den Weg zeigen, den du gehen sollst. Ich will dich mit meinen Augen leiten. Hier ist es noch einmal. Ich will dich unterweisen und dir den Weg zeigen, den du gehen sollst. Ich will dich mit meinen Augen leiten. Amen. Wir wollen beten. Lieber himmlischer Vater in Jesus Christus, du Heiliger Geist, dafür loben und preisen wir dich, dass du uns nicht nur das Leben gegeben hast, sondern dass du uns auch immer wieder klare Weisungen dafür gibst, wie wir das Leben zu führen haben. Dass du uns den Weg führst, den wir zu gehen haben, dass du uns, wie wir es eben gehört haben, in diesem Psalmwort mit deinen Augen leitest. Wie das aber konkret aussieht, Herr, darüber wollen wir uns in dieser Predigt Gedanken machen. Und ich möchte dich bitten, Herr, dass du zu einem jeden Einzelnen sprichst, der heute Abend gekommen ist, dass du jeden erreichst und ihm das sagst für sein Leben, für sein Glauben, was er zu hören hat. Insbesondere diejenigen, die noch nicht mit dir gehen, die sich noch nicht von dir leiten lassen, die sprich in besonderer Weise an. Dass das passiert und geschieht, dass wir deine Stimme vernehmen in dieser Predigt, dazu brauchen wir deine Hilfe und dein Geleit. Und so wollen wir dich alle miteinander bitten, segne du selber, Herr, das Reden und das Hören deines heiligen und lebendigen Wortes an uns allen. Amen. Liebe Gemeinde, ich habe das erzählt, wie ich zum Glauben gekommen bin. Mit 15 dann wiedergeborener Christ. Und dann habe ich angefangen, ziemlich viel theologische Literatur zu lesen. Und in meinem Umfeld, der Pfarrer, der mich konfirmiert hatte, die Jugendreferentin, die haben uns auch immer mit guter Literatur versorgt. Und ein mich sehr beeindruckendes Buch war von Helmut Thielicke. Helmut Thielicke, der ist schon jetzt 40 Jahre bald tot, war Universitätsprofessor. Zur damaligen Zeit, als ich zum Glauben kam, da war der so noch in aller Munde. Professor der Theologie und Doktor der Theologie, Doktor der Philosophie, sehr schlauer Mann, hat in Hamburg gelehrt. Und er hat ein Buch geschrieben, Zu Gast auf einem anderen Stern. Und das war jetzt nicht tiefst theologisch, sondern das war eher so praktisch theologisch, wie dieser Mann dann so aus seinem Leben berichtet hat, was er alles erlebt hat und wie er Gott mit hineingenommen hatte. Und eins hatte mich ganz besonders fasziniert, was er da beschrieben hat, wie er seine Ehefrau kennengelernt hat. Und zwar war der als junger Mann scheinbar nicht der unansehnlichste gewesen. Und wenn du da noch ein bisschen was im Kopf hast, nicht zwei Doktortitel halt, da wirst du nicht unbedingt unattraktiver für die Frauenwelt. Also da war es so, dass da wohl eine ganze Menge Interessentinnen waren, die da ihn wohl gerne zum Ehemann gehabt hätten. Und er suchte jetzt auch eine Frau und wusste aber nicht so richtig, ja, welche denn jetzt zu wählen sei. Und dann hat er Gott gesagt, ja, ich nehme jetzt jede mit in dieser Woche, die in Frage kommt, mach jeder einmal in der Woche einen Ausflug mit ihr, Montag, Dienstag, Mittwoch, Donnerstag und fahr mit denen am Motorrad und fahr dann in eine sehr gefährliche Kurve und fahr da sehr schnell rein. Und die, die am wenigsten laut schreit, die heirate ich. Weil er davon überzeugt war, die vertraut ihm. Das hat er dann auch tatsächlich so gemacht. Hatte da wohl 5 Damen in der Auswahl und hat die dann ausgeführt. Und eine war dabei, die hat einfach hinten drauf gesessen, gar nichts gemacht. Nicht gemuckt, nichts getan. Die hat er dann geheiratet und hat dann auch bezeugt, dass er eine glückliche Ehe geführt hat. Da habe ich mir gedacht, naja, schön für diesen Helmut Thielicke, das habe ich damals schon verstanden als junger Mann, dass er so seine Frau fürs Leben gefunden hat. Aber ich hatte kein Motorrad. Ich habe gedacht, für mich kommt sowas ja nicht in Frage. So kann mich Gott dann ja nicht leiten. So kann das ja nicht funktionieren mit der Wegführung Gottes. Kann sich ja nicht jeder auf dem Motorrad setzen. Und so funktioniert es auch nicht, wenn es bei ihm so geschenkt worden war, schön und gut. So geht es nicht. Diese Frage ist wichtig. Wie funktioniert das denn mit der Wegführung? Wir postulieren das ja immer wieder als Christen und sagen, ja, der Herr leitet uns. Und wir haben das eben auch in diesem Wort und lesen es da auch nochmal, dass der Herr das tun wird. Wie funktioniert das? Das ist so eine Frage, mit der ich mich nicht nur persönlich für mein Leben immer wieder auseinanderzusetzen habe, dass wenn es bei mir um Entscheidungen geht, irgendwas zu machen, ob ich meinen Beruf wechsle, also eine andere Fahrstelle annehme, wen ich heirate, welche finanziellen Entscheidungen ich treffe, dass ich mir persönlich sagen muss, gucke, hey, ich muss verstehen, wie Gott mich führt. Nein, das ist Teil meines Berufsbildes, dass Leute zu mir kommen in der Seelsorge und mich fragen, Herr Latzel, sagen Sie mir doch mal, was der Herr jetzt will, was Gott für einen Plan für mein Leben hat, dann muss ich natürlich eine Antwort geben. Und ich habe mir in dem Überlegen darüber, wie das funktioniert, so eine Systematik erarbeitet, wie Gott uns führt und wie wir diese Führung auch dann klar und deutlich verstehen können. Und wenn ich Leute berate, wenn ich mit Leuten spreche, im Austausch bin,
dann wende ich diese Systematik immer wieder an. Und diese Systematik besteht aus einem 5-Punkte-Programm. Aber dieses 5-Punkte-Programm hat eine Vorbedingung und hat eine Nachbedingung. Und ich habe das eine Methode christlich-biblischer Wegfindung genannt. Eine Methode christlich-biblischer Wegfindung genannt. Es sind 5 Punkte, die ich euch vorstellen möchte. 5 Fragen, wie man das erkennt. Und diese 5 Punkte haben eine Staffelung. Der erste Punkt ist der wichtigste. Beim ersten Punkt ist im Prinzip schon meistens 90% aller Fragen geklärt. Wenn man fragt, ja, was möchte Gott denn für mein Leben? Was hat er denn mit mir vor? Das ist die erste Frage, was sagt mir Gottes Wort? Zweite Frage, was hätte Jesus getan? Also wenn mir mein Wort Gottes nicht eine klare Antwort darüber gibt, die ich noch weiterdenken muss, dann ist die Frage, was hätte Jesus jetzt in diesem Moment getan? Die dritte Frage, was sagt mir Gott durch meinen Verstand und mein Gewissen? Die 4. Frage, was sagt mir Gott durch die Geschwister im Glauben? Und die 5. Frage, was sagt mir Gott durch ungewöhnliche Botschaften? Das sind diese 5 Punkte. Der erste Punkt ist der wichtigste und die anderen bauen darauf auf. Die werden wie bei so einer Pyramide immer weniger wichtiger. Das ist das Fundament. Aber bevor wir uns diesem 5-Punkte-Programm zuwenden, diese 5 Punkte einer Methode christlich-biblischer Wegfindung vor Gott, ist die Vorbedingung, bevor man dieses System anwendet. Und die Vorbedingung ist folgende. Wenn ihr eine Entscheidung sucht, wenn ihr nach der Wegführung Gottes fragt, ist die Vorbedingung das erste und wichtigste, betet zum lebendigen Gott um Wegweisung. Fleht ihn an, dass er euch den Weg zeigt. Geht auf die Knie, betet, fastet und bittet Gott, dass er euch den Weg führt. Ich habe gestern von diesem Wort gesprochen, Psalm 37, Vers 5, da hatte ich den ganzen Abend runtergestellt. Befiehl dem Herrn deine Wege und hoffe auf ihn, er wird es wohl machen. Das genau sagen, ihm anbefehlen, sagen, Herr, hier bin ich, dein Geschöpf und du mein Schöpfer. Führe mich, lass mich den richtigen Weg erkennen. Bitte, erbarme dich meiner, schenke mir die klare Gnade, dass ich erkenne, was dran ist und was ich zu lassen habe. Also das ist ganz wichtig, das ist die Vorbedingung, bevor man dieses 5-Punkte-Programm anwendet. Und auch während der ganzen Zeit, wenn man das anwendet, wenn das ein längerer Prozess ist, immer beten, immer beten, immer beten. Ich komme nachher noch zu einer Nachbedingung, aber das ist die Vorbedingung, das muss man mithören. Das ist ganz, ganz wichtig, immer beten, beten. Manchmal schenkt Gott dann schon Wunder, man ist im Beten, dann braucht man diese 5 Punkte gar nicht mehr anzuwenden, dann ergibt sich das von ganz alleine. Ich erzähle mal eine ziemlich spektakuläre Geschichte, die mir ein Bruder im Glauben erzählt hat, wie christliche Wegführung durch den lebendigen Gott in spektakulärster Weise passiert ist, wo Leute auf die Knie gegangen sind und haben gebetet. Das war in meiner alten Gemeinde, älterer Bruder, der schon lange jetzt in der Ewigkeit ist, Offizier der deutschen Wehrmacht gewesen, begeisterter Nationalsozialist gewesen, bei der HJ gewesen, nicht als junger Mann alles mitgemacht, wollte unbedingt Militär werden, ist er dann auch geworden, Offizier und als junger Leutnant in den Russlandfeldzug. Und was waren das? Helden, so hat er erzählt, nicht? Und eine Schlacht nach der anderen gewonnen. Wahnsinnige Dinge, die da passiert sind. Als junger Leutnant dann immer weiter in den Osten, immer weiter in den Osten, ein Sieg nach dem anderen. Und dann kam der furchtbare russische Winter. Und er führt die Kompanie, weil der Kompanieführer, der Hauptmann, gefallen ist. Als junger Mann, gerade mal 20 Jahre alt, Verantwortung für 100 Mann. Und sie sind in der Vorwärtsbewegung, es gibt einen furchtbaren Schneesturm, die Temperatur sinkt halt. Und ihre Kompanten, die Kompasse frieren ein, die wissen nicht mehr weiter. Und auf einmal ist nichts mehr, Gloria und sonst irgendetwas, die drohen zu erfrieren. Die hatten keine Klamotten, nichts dabei. Die sind schon eine ganze Nacht, einen ganzen Tag unterwegs, abgeschnitten von den deutschen Linien halt, ganz allein in Feindesland. Und sie wissen nicht mehr weiter. Stockdunkel, der Schnee, alles verloren. Und dann steht er als junger Mann vor seiner Kompanie, hat für 100 Leute die Verantwortung und weiß, wir sind ganz, ganz bald tot. Und da ist nichts mehr auf einmal. Führer, Volk und Vaterland. Da erinnert er sich, kam aus dem Siegerland, aus das, was ihm die Väter, die Mutter, Großväter beigebracht hatten. Das waren gläubige Leute. Aber er hatte sich ja dem Nationalsozialismus zugewandt. Aber in dem Moment, wo nichts mehr ging, da fiel ihm ein, da musst du die Hände falten. Das hatte er noch von seinen Vorfahren, von seinen Eltern, hat er immer noch gewusst. Und der hatte keine Antwort. Er konnte nichts mehr machen. Und dann hat er eins gesagt, hat er Befehl gegeben, wir müssen alle beten.
Und dann ist er vor der Kompanie, so das bezeugt, auf die Knie gegangen, die ganzen Soldaten mit ihm, und haben geschrien zum lebendigen Gott um Führung aus diesem Elend raus. Und wie er aufsteht, als er das Amen gesprochen hat, packt er in Schnee, und im Schnee ist ein Telefonkabel. Ein Telefonkabel von einer deutschen Stellung. Dann sind die an dem Telefonkabel lang gegangen und sind nach 1,5 Kilometer zu einer deutschen Stellung gekommen und sind gerettet gewesen. Fortan war da nichts mehr Nationalsozialismus. Fortan war da nur noch der lebendige Gott in Jesus Christus, der wundersam eingreift. So kann Gott handeln, wenn wir inständig beten. Da braucht's nicht so ein 5-Punkte-Programm von Pastor Latzel. Der kann in wunderbarer Weise uns Führung schenken. Aber wenn er das nicht tut, was dann? Wenn wir nicht so ein Telefonkabel packen, wenn wir nicht das Motorrad haben, wo die Frau dann nicht brüllt, wie führt er uns dann? Und da eben dieses 5-Punkte-Programm. Was sagt mir Gottes Wort? Was hätte Jesus getan? Was sagt mir Gott durch meinen Verstand und mein Gewissen? Was sagt mir Gott durch die Geschwister im Glauben? Und was sagt mir Gott durch ungewöhnliche Botschaften? Das Erste, was sagt mir Gottes Wort? Und das ist das Wichtigste. Denn im Wort führt uns Gott. Wenn wir bei uns in der Gemeinde das Evangelium lesen, wir haben immer 2 Lesungen im Gottesdienst, eine alttestamentliche Lesung, eben die neutestamentliche Lesung. Nach der neutestamentlichen Lesung sage ich dann immer, Herr, dein Wort ist meines Fußes Leuchte und ein Licht auf meinem Wege. Halleluja. Und dann singt die Gemeinde bei uns, Halleluja. Haut die Orgel richtig rein und die ganze Gemeinde singt Halleluja. Weil das so super ist, das wollen wir damit zum Ausdruck bringen, dass wir sagen, wir haben das Wort Gottes. Und das ist genauso hier in dem Psalm 119 beschrieben halt, das ist meines Fußes Leuchte, ein Licht auf meinem Wege. Menschen ohne Gott, die die Bibel nicht haben und an das Wort Gottes nicht glauben, die tappen durch die Dunkelheit, die laufen in dieser Welt rum, da glauben sie mal ihrem Versicherungsberater, mal ihrem Arzt, mal der Ehefrau, stellen dann immer wieder fest, dass Menschen einen enttäuschen halt, dass das Leben sie überall hinführt, aber die haben keine Orientierung. Das sind wie Blinde im dunklen Raum halt. Aber wenn du Gottes Wort hast, dann bist du sehend und dann erhält sich dein Weg. Das ist das Wunderbare. Nicht, dass dann der Weg immer einfach ist. Da haben wir gestern auch schon drüber gesprochen. Aber Gott ist dann da und führt dich durch sein Wort. In Johannes 10 lesen wir, dass Jesus Christus sagt, ich bin der gute Hirte. Meine Schafe hören meine Stimme. So ist das. Und diese Stimme hören wir im Wort Gottes. Die Stimme des lebendigen Gottes, die hörst du nicht, wenn du irgendwie in die Natur gehst, was irgendwelche Leute erzählen. Ich bin ja Jäger, begeisterter Jäger, habe auch viel mit Jägern zu tun. Und wenn die dann mitkriegen, dass ich Pfarrer bin, Pastor, dann erklären die sich häufig so, ja, ich glaube ja auch an Gott, aber in die Kirche gehe ich nicht. Ich lese auch nicht im Wort Gottes, aber wenn ich morgens am Hochsitz sitze und die Sonne geht auf, ja, dann erlebe ich Gott. Dann erkläre ich denen, da erlebst du überhaupt nichts. Das ist Schöpfung. Du erlebst Schöpfung, nicht den Schöpfer. Den hörst du da nicht. Oder hat schon jemals beim Sonnenaufgang Gott direkt zu dir gesprochen? Da sagen sie natürlich nein. Das ist genauso, als wenn du dich, Kirche, der ich vorstehen darf, die ist 800 Jahre alt, wenn du dich vor die Kirche bei uns stellen würdest und würdest sagen, oh, dieses Gemäuer, jetzt erkenne ich den Architekten. Jetzt weiß ich, wie der Architekt aussah, wie der gedacht hat, wie der gelebt hat. Das geht nicht. Das ist das Gebäude, was der gebaut hat. Du kannst von dem Gebäude nicht auf den Architekten schließen. Und aus der Schöpfung kannst du nicht den Schöpfer finden. Das ist Quatsch. Den Schöpfer, den findest du hier. Der spricht im Wort Gottes. Klar und deutlich. Unser Herr und Heiland, er sagt es selber, ist ein guter Hirte. Und er spricht klar und deutlich, wie ein Hirte mit den Schafen spricht. Ich weiß nicht, ob ihr das schon mal gesehen habt. Ich komme ja aus dem ländlichen Bereich hier, aus dem Wittgensteiner. Da hatten wir früher immer noch Schäfer gehabt und Hirten halt. Und die Hirten kommunizieren mit den Schafen. Also wir hatten so einen Hirten bei uns da. Wenn der pfiff, da kamen die Schafe. Und wenn eins nicht kam, dann sandte der den Hund. Dann war das aber da. Der hatte auch so einen Stock, da hat er die manchmal so ein bisschen mit gedeut, so ein bisschen geschlagen. Und der Lämmlein, dem es nicht gut ging oder musste irgendwo hergehen, dann hat das Lämmlein genommen, getragen und gestreichelt. Genauso ist Gott zu uns. Der kommuniziert mit uns. Ja, das ist das Wunderbare des Glaubens. Wisst ihr, ich bin ja nicht Christ, weil ich jetzt als Pfarrer Profi-Christ bin und da so gutes Gehalt bekomme, sondern das ist das Faszinierende, als ich das erlebt habe, dass Gott zu mir spricht in seinem Wort, dass der mir begegnet, tagtäglich,
dass er mir Trost schenkt, so wie wenn ich so ein kleines Lämmlein bin und brauche Hilfe, dass er mich aber auch knallhart korrigiert, wenn ich am falschen Weg bin, dass er mich unterstützt, dass er mir Weisung gibt, was dran ist in meiner Gemeinde. Das ist das Wunderbare. Ich erlebe immer wieder klar, wie Gott zu mir spricht. Und nicht nur bei mir, also die Großen der Kirchengeschichte, die haben das erlebt, wie Gott spricht durch sein Wort. Antonius, der Begründer des Mönchtums, also Antonius und Pachomius, das sind ja die beiden Mönchsväter, der hat so 350 nach Christus gelebt halt. Das war ein junger Mann, der hat nach Orientierung gesucht, war sehr vermögend und er weiß nicht, wie das Leben weiterkommt, sucht überall in der griechischen Philosophie, im Platonismus irgendwelche Antworten. Irgendwann kommt er in die Kirche und wie er die Kirche betritt, spricht der Prediger gerade über Matthäus 19, den reichen Jüngling, und da hört er nur einen Satz, wie er reinkommt. Gib alles, was du hast, den Armen und folge mir nach. Und er hört, genau das gilt mir. Der versteht, Gott spricht mich hier an, durch die Worte des Predigers. Gibt alles den Armen, was er besitzt, und folgt nur noch forthin Jesus Christus nach. Martin Luther, der hatte sich ja 1505 in Stotternheim nicht bekehrt, sondern da hat er sein Leben Jesus gegeben, hat gesagt, wenn ich hier gerettet werde aus diesem Gewitter, dann werde ich Mönch. Er hatte nur Angst gehabt, hatte zum Schöpfer, dem verborgenen Gott, den er gar nicht kannte, gefleht. Gott hatte ihm geholfen, hat das Gewitter sofort beendet und hatte das Gelübde erfüllt. Aber der war noch nicht wiedergeboren. Er hatte 8 Jahre versucht, vor Gott gerecht zu werden. Er hat sich gequält. Er hatte Angst vor Gott, vor dem gerechten Gott, dem er nichts bringen kann. Und er hat immer wieder gesagt, ich kann diesem Gott nichts bringen. Ich habe nichts, ich versage. Und dann war er so, er war bei den schwarzen Augustiner-Eremiten eingetreten. Das ist der Orden gewesen mit der härtesten Bußzucht. Die haben sich gequält, gequält, gequält. Der hat sich ausgepeitscht, nächtelang, um vor Gott zu bestehen für seine Sünden. Aber hat keinen Frieden gefunden. Und der war ein begnadeter Theologe. Und da haben sie ihn Theologie studieren lassen. Er wurde Professor für Theologie, für biblische Theologie in Wittenberg an der Uni. Und dann hat er da eine Vorlesung zu halten und ist immer noch in diesem Unfrieden. Und 1513 sitzt er in seinem Studierzimmer und übersetzt den Römerbrief, Römer 1, 16, 17. Und übersetzt diese Stelle, wo es da heißt, nicht, dass der Glauben Gerechtigkeit schenkt. Und er hatte bis dahin immer gedacht, das ist im Griechischen so, das Neue Testament ist auf Griechisch geschrieben halt, da gibt es den Genitivus Objektivus und Subjektivus. Er dachte immer, das ist das der Genitivus Objektivus, ich muss Gottes bringen, die Gerechtigkeit. Und auf einmal übersetzt es, das Wort spricht zu ihm und er beschreibt das später, dass Gott ihm gesagt hat, nein, nein, du kleines Mönchlein, die Gerechtigkeit ist nicht die, du mir bringen musst, sondern die Gerechtigkeit gebe ich dir in Jesus Christus. Da spricht das erste Mal das Wort Gottes lebendig zu ihm. Das ist ein Turmerlebnis, das er befreit. Ab dann ist er Christ. Das ist was ganz Großartiges, das ist ein Bekehrungserlebnis. Gott spricht zu ihm. Das war der Durchbruch. Durchbruch für sein Glauben, auch später Durchbruch für die Reformation, dass er erkennt hat, ne, Gerechtigkeit können wir nicht durch Ablasshandel bringen, sondern Gerechtigkeit bekommen wir durch das Blut Jesu Christi geschenkt. Da hat klar das Wort Gottes in sein Leben gesprochen, in ihn klar geführt, auch für alles andere, was später kam. Auch ich habe das immer wieder ganz klar erlebt, halt, wie Gott mich durch sein Wort führt. Also ganz banal, ich war junger Pfarrer im Siegerland, große Gemeinde, viel Arbeit. Und ich musste dann abends auf eine Verabschiedung von unserem Feuerwehrchef da im Dorf. Und da war der Kreisbrandmeister. Und hab dann da eine kurze Rede, eine Andacht gehalten. Und danach, der Andacht kommt, er zu mir sagt, ich brauche einen Fachberater, Seelsorge und Notfallseelsorger. Das musst du machen, du bist genau der richtige Mann dafür. Feuerwehr, was liegt denn mit der Feuerwehr? Nicht Feuerwehr gleich Feuerwehr, ich doch nicht halt. Ich bin gläubiger Mann, da gehöre ich nicht hin. Ich habe ihm gesagt, tut mir leid, habe ich keine Zeit für, kann ich nicht machen. Nächsten Tag ruft er mich wieder an, der war hartnäckig. Hat er gesagt, Bernd Schneider hieß der, ich brauche dich, du musst hier kommen, du bist der richtige Mann dafür. Ich wieder gesagt, du, das kann ich nicht halt, ne? Da, ich habe gar keine Zeit, ich arbeite hier, das ist schon viel zu viel in der Gemeinde aufgelegt. Ne? Nächsten Tag ruft er mich wieder an, ich brauche dich, der hat nicht losgelassen, ich dem wieder abgesagt, aufgelegt. So, und dann musste ich an dem Tag, wo ich das zweite Mal abgesagt hatte, Konfirmandenstunde vorbereiten, ging um den barmherzigen Samariter. Dann habe ich so ein Skript rausgeholt, was ich schon mal gemacht hatte in meiner Vikariatszeit, nehme das vor und dann steht auf diesem Skript zum barmherzigen Samariter Lukas 10, ihr wisst, der da seine Reise unterbricht und sich dem zuwendet, der unter die Räuber gefallen ist. Und der Priester und der Levit laufen weiter. Und dann hatte ich ganz dick hingeschrieben als dann so Erkenntnis aus der Geschichte, was ich auch den Konfirmanden weitergeben wollte. Der Nächste ist nicht der, der du willst für dich, der Nächste ist, sondern der von dir möchte, dass du ihm zum Nächsten wirst. Du hast dem gerade abgesagt, der von dir gefordert hat, du sollst kommen als Notfallseelsorger, als Fachberater Seelsorge. Und du sagst nein. Und dann kriegst du dieses Wort Gottes. Und das haut dann rein. Dann spricht der Heilige Geist. Dann weißt du, wow, kannst du nicht machen.
den zurückgerufen, dem gesagt, komm, ich mache es. Nicht dem Presbyterium gesagt, den habe ich dann eine Woche später das mitgeteilt. Da haben die Brüder aber auch gesagt, wenn der Herr dir das gesagt hat, dann musst du das machen. Ganz klare Führung. Dem haben sie auch gesagt, wir wissen nicht, wie das geht bei der vielen Arbeit, die wir haben, aber da hat Gott wunderbare Wege gezeigt. Und was das für ein Segen für unsere Kirchengemeinde war, was das auch für ein Segen gewesen ist, den ich erleben durfte und auch was bei der Feuerwehr hinterher sein durfte, wie man da Wort Gottes weitergeben konnte, wie man missionieren konnte, gigantisch. Aber das war Gott, der klar sagte, da gehst du jetzt hin. Und ich bin ein Soldat Jesu Christi und ich gehe nicht dahin, wo ich hin möchte, sondern ich muss dahin gehen, wo der Heiland mich hinführt. Ganz klare Wegweisung. Und das ist jetzt nicht nur bei einem Augustin, einem Luther, ich will mich gar nicht in diese Reihe reinbringen, oder bei mir so, das ist bei uns allen so. Wenn ihr Wegweisung braucht, dann lest im Wort Gottes. Dann müsst ihr euch mit dem Wort Gottes auseinandersetzen. Ich sage ja, Mindestmaß an Lektüre, ein Kapitel Altes, ein Kapitel Neues Testament. Und dann immer den Anker rauswerfen, so sage ich das immer. Da gibt es manchmal Texte, da liest man 4, 5 Zeilen, da nimmt man wenig mit. Aber auf einmal bleibt der Anker hängen, bam, dann merkt man, der Vers ist für mich. Und dann ist wichtig, dass man nicht nur Hörer des Wortes ist, sondern auch Täter des Wortes. Das auch umsetzt, das auch tut, was Gott einem sagt. Das Wort Gottes haben wir in dreifacher Gestalt, so sagen das die Theologen. Wir haben erstens das Wort, wo Gott selber spricht, also wenn Gott, wenn Jahwe zu Mose gesprochen hat, wenn Jahwe zu Samuel gesprochen hat, das gesprochene Wort, das offenbarte Wort. Wenn Gott zu den Männern gesprochen hat, die die Bibel geschrieben haben, das war das offenbarte Wort. Die zweite Form des Wort Gottes ist das geschriebene Wort Gottes, das ist das hier. Das ist die Bibel, die verbal inspiriert ist durch den Heiligen Geist, wie es die Schrift sagt. Und die dritte Form des Wortes Gottes ist das verkündigte Wort Gottes, das heißt die Predigt. Da, wo das Wort Gottes bibeltreu verkündigt wird, da hört ihr auch Wort Gottes. Nicht, wo es bibeltreu, ihr müsst das immer wieder korrigieren. Von daher ist es gut, dass ihr alle die Bibel dabei habt. Ihr müsst alles kontrollieren, was ich sage. Immer abprüfen am Wort Gottes. Und wenn das mit dem Wort Gottes kongruent ist, dann müsst ihr das tun. Stimmt es nicht überein? Das ist leider heute in vielen Kirchengemeinden, auch in vielen freien Gemeinden so, dass die Predigt, die Verkündigung nicht mehr mit dem Wort Gottes wird. Dann ist es kein Wort Gottes. Das Wort Gottes ist nur dann Wort Gottes in der Predigt, wenn es mit der Bibel übereinstimmt. Aber das, was ihr dann in der bibeltreuen Verkündigung hört oder was ihr in eurer Bibellese lest, das macht, diese Wegführung nehmt an. Denn dadurch führt Gott. Da wird er sich euch offenbaren. Und ich erlebe das immer wieder in der Beratung von Leuten, dass ganz viele Leute wissen aus dem Wort Gottes, was richtig und was falsch ist. Der Weg ist klar, aber die wollen den nicht gehen. Kommt zu mir jemand, katholischer Christ oder zumindest katholischer Hintergrund, sehr erfolgreicher Mann in Bremen, also nicht aus unserer Gemeinde, der kommt zu mir, legt als erstes 500 Euro auf den Tisch, sagt der Latzel, das ist jetzt für die Stunde, die Sie sich für mir Zeit nehmen, ich bin ja kein Gemeindemitglied, ich habe eine Frage mit Ihnen zu klären. Dann erzählt er mir, ja, ist glücklich verheiratet, aber hat jetzt so eine tolle Sekretärin, hat sich in die verliebt und kann denn Liebe Sünde sein? Und da wollte er von mir wissen, ob es denn irgendeine Möglichkeit gäbe, dass man die Ehe auflösen könnte. Er war Katholik, da wusste er eigentlich, ist ein Sakrament, es geht nicht halt. Aber jetzt wollte er von mir wissen, ob vielleicht so irgendwie evangelisch da was möglich wäre. Da habe ich ihm erstmal die 500 Euro zurückgegeben, habe ich gesagt, das haben wir in einer Minute geklärt. Das Wort Gottes ist eindeutig. Da gibt's nichts anderes. Du sollst nicht Ehe brechen. Ganz klare Sache, die Wegweisung Gottes ist klar, konnte ich dem genau zusagen. Gott hat eine Botschaft für sie, für ihr Leben. Nicht, weil ich jetzt irgendwie ein Medium war, sondern so steht es in der Bibel drin. Das kann ich dir genau zusagen, kann ich Ihnen zusagen, habe ich ihm gesagt. Sie müssen bei Ihrer Frau bleiben, lassen Sie Finger von Ihrer Sekretärin. Gott spricht durch sein Wort. Und bitte, wenn ihr nach Wegweisung guckt, lest im Wort Gottes, hört auf bibeltreue Verkündigung. Und das, was ihr dann dort hört, das tut auch. Wir kommen zum Zweiten. Manchmal ist es ja so, man hat eine Frage, die wird nicht geklärt durch das Wort Gottes. Da ist nicht eindeutig im Wort Gottes gesagt, wie ich mich zu verhalten habe ethisch oder welche Entscheidung ich zu treffen habe. Also beispielsweise so eine Frage, welche Frau soll ich denn heiraten? Oder soll ich diese Frau heiraten? Soll ich diesen Mann heiraten? Ja oder nein? Da steht nicht drin, der Waldemar ist der Richtige für dich. Sondern das muss ich dann schon selber vor der Bibel entscheiden und klären. Und das ist der zweite Punkt. Wenn ich keine klare Antwort aus der Bibel habe für eine Frage, dann stelle ich die Frage, was hätte Jesus getan? Übrigens kein eigenes Prinzip von mir, sondern das sagt Jesus selber. Johannes 13 sagt er,
Also er hat den Jüngern die Füße gewaschen. Die verstehen gar nicht, was da passiert. Er geht hin, legt sein Obergewand ab und wäscht allen die Füße. Und Sklavendienst. Dann sagt er, ihr nennt mich Herr und Meister und sagt es mit Recht. Denn ich bin es auch. Wenn nun ich, euer Herr und Meister, euch die Füße gewaschen habe, so sollt ihr auch untereinander euch die Füße waschen. Ein Beispiel habe ich euch gegeben, damit ihr tut, wie ich es euch getan habe. Das ist ein Zeichen gewesen, aus der wir die Haltung Jesu ablesen. Also es gibt ja Gemeinden, die praktizieren tatsächlich auch heute noch die Fußwaschung in der Karwoche, wo das getan wird. Kann man machen, halte ich aber nicht für nötig, weil Jesus nicht wollte, dass wir einander die Füße waschen, tatsächlich mit Wasser, mit H2O, den Dreck von den Füßen, sondern es geht um die Haltung, dass wir immer bereit sein sollen, das ist die Haltung Jesu Christi, anderen gegenüberzutreten, auch wenn wir die Chefs sind, dass wir bereit sind, ihnen die Füße zu waschen, diese Demutshaltung einzunehmen. Und wenn ich wissen will, wie der richtige Weg für mich ist, dann darf ich immer wieder fragen, wenn die Bibel nicht vorher eindeutig eine Antwort gegeben hat, was hätte denn Jesus getan? Meine Konfirmanden, das haben wir früher mal eine Zeit lang gemacht, die kriegten da mal so für eine Woche so ein Bändchen umgebunden, da standen so vier Buchstaben drauf, WWJD, What would Jesus do? Da waren die dann so aufgefordert, mal eine Woche zu leben, wie Jesus gelebt hätte. Nachdem sie nach einem Jahr Konfirmandenunterricht beigebracht bekommen haben, was so die Ethik der Bibel ist halt, wie Jesus gedacht hätte, sollten sie das mal ausprobieren. Nicht alle haben das dann gemacht, aber die, die es gemacht haben, die haben festgestellt, da lebst du ja ganz anders. Aber es ist genauso, wenn wir Entscheidungen treffen. Nicht die Entscheidung aus unseren Gefühlen heraus treffen, aus unseren Neigungen oder Abneigungen, sondern unsere Entscheidungen treffen vor dem, was Jesus getan hätte. Nun, und dazu muss man wiederum die Bibel intensiv kennen. Altes wie Neues Testament, ganz wichtig. Nicht, dass mir einer denkt hier, naja, um Jesus kennenzulernen, da muss ich nur die vier Evangelien lesen. Da steht eine Menge über Jesus drin. Aber steht noch mehr im Alten Testament über Jesus Christus drin. Jesus finden wir in jedem Kapitel des Alten Testamentes. In jedem. Nicht immer springt einen das sofort an, wie in Jesaja 53. Oder wie in anderen Stellen, die wo so messianische Weissagungen sind. Aber in jedem Vers finden wir Jesus Christus. Manchmal muss man das tief bohren, hat Jesus selber gesagt. Johannes 5, wo er sagt, die Schriften sind es, die von mir zeugen. Also lest die Bibel, damit ihr diese zweite Frage auch beantworten könnt, dass ihr sagen könnt, was hätte denn Jesus getan? Und ich sage mal so ein paar Stichpunkte, was Jesus getan hätte, was immer gültig ist. Jesus hat in Liebe gehandelt. In Liebe. Liebe ist ans Kreuz für uns getan. Der große Kirchenvater Augustin hat mal gesagt, so eine Zusammenfassung der christlichen Ethik, da muss man nicht alle Gebote kennen, sondern hat gesagt, liebe und tue dann, was du willst. Liebe und tue dann, was du willst. Also wenn ich meinem Nächsten begegne, meinem Mitmenschen, und ich tue das, was ich an ihm tue, wirklich aus reiner Liebe, dann ist wirklich alles in Ordnung. Tue ich es nicht aus Liebe, immer vorsichtig sein. Ein anderes, was Jesus vorgelebt hat, ist die bedingungslose Vergebung. Er ist für uns alle auf Golgatha gestorben, hat sein Blut für die ganze Welt vergossen, obwohl es die Welt nicht verdient hat. Und er ist für uns gestorben, als wir noch Sünder gewesen sind. Und er hat uns nicht nur einmalig vergeben, halt, dass wenn wir zum Glauben kommen, unser Leben ihm übergeben, sondern wenn wir als Christen immer wieder dann auch fehlen vor ihm oder vor dem Nächsten, vergibt er uns immer und immer und immer wieder. Wir können immer wieder zu ihm kommen. Jeden Tag können wir kommen und können ihm unsere Sünden bringen. Und Gott nimmt uns immer wieder an, immer wieder an. Das ist übrigens eine Frage, die immer wieder in der Seelsorge gestellt wird. Ja, aber ich falle doch immer wieder in dasselbe hinein. Ich bereue das auch. Wird es Gott nicht irgendwann leid? Nö. Schwierigkeiten hat er nur, wenn wir nicht mehr kommen. Aber wenn wir immer wieder kommen mit unserer Schuld und Vergebung, dann kann er auch in der Heiligung wirken. Das ist gar kein Problem. Aber wenn er so gehandelt hat, nochmal, er ist unser Vorbild, sollen wir auch vergebend handeln. Jesus ist demütig, das ist ein anderer Punkt. Von Herzen demütig. Auch das ist eine Haltung. Prüft euch da immer wieder, wenn ihr Entscheidungen zu treffen habt. Ist das eine Entscheidung, die ich jetzt treffe, die eher aus dem Hochmut herauskommt, aus meiner Stärke, aus meiner Kraft? Oder bin ich in meiner Entscheidung wirklich demütig? Jesus war demütig. Wir sollen demütige Entscheidungen treffen. Wir sollen aber auch Entscheidungen in der Wahrheit treffen. Wenn es um die Wahrheit geht, keinen Millimeter weichen. Das war bei Jesus auch so. Ja, Jesus ist der Gott der Liebe. Jesus ist der Gott der Vergebung, ist der Demütige schlechthin. Aber wenn es um die Wahrheit geht, wird auch kein Millimeter gewichen. Und das sind schon mal ganz wichtige Parameter. Da gibt es noch eine ganze Ecke mehr. Da könnte ich vieles jetzt noch sagen. Aber allein, wenn ihr mit diesen Parametern umgeht, zu sagen, Liebe, Vergebung,
Demut, Verpflichtung der Wahrheit gegenüber, dann weiß man, wie man zu handeln hat. Und dann weiß man auch, wenn es falsch gewesen ist. Ich erzähle jetzt mal eine Geschichte, wie es richtig falsch in meinem Leben gelaufen ist. Wo ich weder Liebe noch Demut gehabt habe. Und wo ich auch nicht gehandelt habe, wie das Wort sagt. Ich erzähle ja immer Geschichten und ganz häufig komme ich ja richtig gut bei den Geschichten weg. Das ist so ein Privileg, wenn man Verkündiger ist halt, ne? Aber ich will auch gerne die Geschichten erzählen, wo es eben nicht geklappt hat. Ich bin ja auch nur Sünder. Ich war Pfarrer im Siegerland, wohnte im Pfarrhaus. Und wenn man im Pfarrhaus wohnt, ist das so, da kommen immer wieder Bettler vorbei. Und manchmal 4, 5 am Tag. Das kann schon mal richtig nervend sein. Zum Teil sind die angetrunken halt und die kommen dann und die wollen natürlich nicht das Wort Gottes hören. Die wollen hier Geld haben. Die wissen, die Pfarrer haben meistens so eine stille Kasse, so eine Diakoniekasse und dann geben die einem was raus. Das ist jetzt kein Geld, was der Pfarrer selber da reinlegt, sondern damals war das so, ich glaube, ich kriegte 400 € im Monat für die stille Kasse. Und wenn das nicht reichte, konnte ich auch von der Gemeinde mehr kriegen. Das hieß, wenn jemand kam, konnte ich dem Bettler 10 € geben. Jetzt war es aber so, manche, die kamen eben nicht nur einmal in der Woche, sondern die kamen dann jeden zweiten Tag, kamen jeden Tag. Und das ist irgendwann eine Frage halt, willst du dich jetzt von denen veräppeln lassen? Und ich bin ein harter Mann, das ist leider nicht gut, auch manchmal sehr lieblos halt, ne? Und ich lasse mich ungern von Leuten rumheben halt, ne? Wenn ich merke, hier veräppelt mich einer, erzählt mir irgendwelche Geschichtchen halt, ne? Also da werde ich schon sensibel und denke, na Freund, also mit mir nicht. Als Weltmensch, das ist der Weltmensch. Jetzt kam wieder so ein Obdachloser, klingelte, der war schon ein paar Mal bei mir gewesen. Und der klingelt, ich mache die Tür auf und dann habe ich dem erstmal die Welt erklärt, ne? Dass er hier kein Geld mehr bekommen würde und dass er sich Hilfe suchen sollte halt, auch von seinem Alkoholproblem und es gibt eine Diakonie, da könnte er sich hinwenden in Siegen und die würden sich auch um Obdachlose kümmern, fertig. Das habe ich ihm so erklärt, Tür zugemacht. Komplett neben der Spur. Meine Frau hat das mitgekriegt. Da sagt sie zu mir, bist du wahnsinnig geworden? Was ist denn mit dir los? Und genau in dem Moment habe ich gemerkt, Lieblosigkeit in der Potenz, keinerlei Demut, total hochmutig. Ich habe komplett an diesem Menschen versagt. Komplett. Meine Frau hatte mich noch gefragt, wenn das Jesus gewesen ist, der vor der Tür gestanden hat, wie willst du das denn verantworten? Das hat 2 Minuten gedauert, bis ich gemerkt habe, das war der komplett falsche Weg. Und dann bin ich raus, habe dem gesucht. Der hat einen großen Platz vom Pfarrhaus. Der war nicht mehr da. Ich ins Auto gesprungen, hinter dem hergefahren. Der war nicht mehr da. Ich weiß bis heute nicht, ob das ein Engel gewesen ist, mit dem Gott mir was zeigen wollte. Der war nicht mehr da. Ich habe den gesucht. Das war nicht normal. Normal hätte ich den finden müssen. Wir waren auf so einem Berg und der konnte nicht so schnell weg sein. Der war nicht mehr da. Und ich hatte an dem komplett versagt. Weil ich weiß, Jesus hätte ganz anders gehandelt. Das natürlich in die Vergebung gebracht. Und ich weiß auch, dass der Heiland mir vergeben hat. Aber da durfte ich erkennen, dass der Weg falsch war. Genauso wie ich manchmal eben auch deutlich erkenne, wie Wege richtig sind und ich Dinge dann auch richtig machen kann. Aber das tut Gott, dass er uns dann, wenn wir danach fragen, wie Jesus gehandelt hat, auch zeigt, was der richtige Weg ist. Und danach fragen wir, wie wir richtige Wegführung bekommen. Ein drittes. Wenn wir über die Bibel und über das Nachdenken dessen, was Jesus getan hätte, noch keine Antwort dafür haben, wie der Weg weitergeht, dann dürfen wir einfach auch mal unseren Verstand einschalten. Bei dem Wort, unter das ich diese Predigt gestellt hatte, das hieß ja, ich will dich unterweisen und dir den Weg zeigen, den du gehen sollst. Ich will dich mit meinen Augen leiten. Das ist der Vers 8 im Psalm 32. Heißt es im Vers 9, werdet nicht wie Ross oder Maultier ohne Verstand. So geht dieses Psalmwort weiter. Also sagt die Bibel auch, Gott leitet uns, aber er hat uns auch Verstand gegeben und den dürfen wir auch einstellen. 2. Timotheus 2, Vers 7 heißt es genau auch, bedenke, was ich sage, also wir sollen uns am Wort orientieren, der Herr aber wird dir in allen Dingen Verstand geben und wir dürfen einfach Dinge auch mit Verstand angehen, ganz nüchtern, ganz rational. Das ist ja unser protestantisches Erbe. Also die Orthodoxen, die Katholiken, die haben, so sagen das die Theologen, eher so einen ganzheitlichen Zugang zum Glauben, nicht? Also wenn sie da in einem Gottesdienst sind und das Weihrauchfass geschwenkt wird, dann würde man auch Gott irgendwie riechen können. Könnt ihr nicht, das ist alles Quatsch. Wir können Gott nur über das Wort erfassen. Es gibt nur eine Möglichkeit, nur das Wort. Und der Zugang ist ein intellektueller, über den der Heilige Geist uns dann das Wort erklärt. Das sollen wir aber auch anwenden. Und manchmal ist es so, dass auch dann Christen und Christinnen sich überhaupt nicht mehr an dem orientieren, was der Verstand sagt und dann in so eine, ich sag mal, total abgespacete Frömmigkeit abrutschen. Ich sag mal ein Beispiel. Eine liebe Schwester gewesen, die war wirklich ganz klar beim Heiland. Und die hat wirklich auch nach Heiligung getrachtet, alles so zu machen in ihrem Leben, wie Gott es wollte. Und das ist richtig, bitte tut das. Aber da gibt's auch dann
Dinge, die übertrieben sind. Also die wollte alles richtig machen. Und die hat sich morgens als erstes, wenn die aufgewacht ist, gefragt, welche Kleidungsstücke ziehe ich denn an, damit ich Gott die Ehre gebe? Ist es richtig, heute weiße oder schwarze Socken anzuziehen? Womit gebe ich Gott denn mehr die Ehre? Und soll ich eine Hose oder einen Rock anziehen? Was ist denn wichtiger, um Gott die Ehre zu geben? Und dann ist die morgen schon gar nicht mehr aus dem Bett herausgekommen. Allein über so eine Sache, wo man sich komplett drin verloren hat. Also das ist Gott erstmal herzlich egal, ob ich weiße oder schwarze Strümpfe anhabe halt, ne? Das sind keine Dinge.

Wichtiges. Übrigens, den Verstand dürfen nicht nur die Christen gebrauchen, auch die, die nicht wiedergeboren sind, dürfen den gebrauchen für eine Wegführung. Jetzt wieder zurück zu dem, was wir an christlicher Wegführung haben. Auch da wollen wir nach dem Verstand fragen. Ein Viertes, wenn wir da immer noch keine Antwort bekommen haben, dann die Frage stellen, was sagt mir Gott durch die Geschwister im Glauben? Kolosser 3, Vers 6 heißt es, lasst das Wort Christi reichlich wohnen unter euch, auch hier wieder. Die Bibel ist genau da, was ich euch auch mit dem Modell zeige. Erstens, lasst das Wort Christi reichlich unter euch wohnen. Als erstes das Wort Gottes. Und dann kommt es, lehrt und ermahnt einander in aller Weisheit. Wenn wir nicht weiter wissen, dann dürfen wir in die Seelsorge gehen. Zu einem gestandenen Bruder, der die Bibel kennt, der gläubig ist, und ihn fragen, was denkst du denn, wie mein Weg auszusehen hat? Und das ist ein großes, großes Geschenk, dass wir diese Möglichkeit haben. Und dass da Menschen sind, die mit uns dann beten und die mit uns überlegen auf dem Boden der Bibel, wie es weitergeht. Das hat mir selber schon ganz häufig geholfen, wo mir Brüder wertvolle Ratschläge gegeben haben, die ich gefragt habe und mir gesagt haben und da wirklich Antworten ich gefunden habe. Und ich durfte es durch Gottes Gnade, nicht weil ich so großartig wäre, auch immer wieder erleben, dass ich Menschen wirklich helfen konnte. Dass die Probleme, die die hatten, wirklich einfach zu beantworten waren. Dass Lösungen gefunden werden konnte. Die Brüder fragen. Übrigens, das ist auch was ganz Biblisches. Die großen Apostelfürsten, Paulus und Petrus, haben ein Riesenproblem. Theologische Frage, die sie nicht lösen können. Sie wissen nicht, wie es weitergehen soll. Paulus sagt, hey, wenn einer zum Glauben kommt, der muss nicht mehr beschnitten werden. Petrus sagt, doch. Die müssen alle beschnitten werden. Das muss gemacht werden. Und da kommen die nicht weiter in dieser Frage. Das ist eine ganz große Schwierigkeit. Da streiten die sich halt. Da haben die große Kontroverse. Die Bibel spricht offen davon. Und wegen dieser Kontroverse, die da entsteht, kommt es in Jerusalem zum sogenannten Apostelkonzil. Die ziehen mehr Leute zusammen. Dass sie sagen, alle Brüder, die Ahnung haben. Und dann debattieren die und sprechen die. Und dann ist es so, das ist eine ganz interessante Wegführung in der Bibel. Da sagt das Apostelkonzil, geleitet durch den Heiligen Geist, nicht Paulus hat Recht und Petrus Unrecht oder umgekehrt, sondern da wird eine ganz weise Entscheidung getroffen von den Brüdern, die sagen, hey, Paulus in seinem Bereich, der arbeitet mit denen, die zum Glauben kommen, ohne Beschneidung weiter. Und du, Petrus, der du sehr stark bei den Juden arbeitest, du arbeitest mit der Beschneidung weiter. Das ist das eine richtig und das andere nicht falsch. Das ist übrigens eine ganz wichtige Sache auch für die Taufe. Glaubt mir, ich habe es viel erlebt, wie sich Gemeinden über Tauffragen zerlegen, was Streitigkeiten sind. Und eure Geschichte als Mennoniten hat ja auch damit zu tun, was euch an Unrecht auch angetan worden ist. Da ist nicht das eine richtig und das andere falsch, sondern wenn es zur Ehre Gottes getan wird, dann dürfen wir, wenn in der Urgemeinde mit der Beschneidung, was das Bundeszeichen im alten Bund war, so umgegangen wurde, auch in Gnade und Barmherzigkeit mit den Andersdenkenden auch im neuen Bund so umgehen. Aber das war eben eine Entscheidung durch die Geschwister im Glauben. Und das dürfen wir immer wieder machen. Wenn wir nicht weiterkommen, dann dürfen wir hingehen und dann dürfen wir einen Bruder im Glauben fragen, wirklich ihn bitten um Wegweisung. Ich werde immer wieder gefragt, nicht immer wieder, aber häufig gefragt von Leuten, weil wir ja auch im Internet sehr aktiv sind, die überlegen, Pastor zu werden, Pfarrer zu werden. Und werde ich zum Teil angeschrieben, zum Teil kommen die auch vorbei. Und da sage ich immer Folgendes, wenn die mich dann fragen, ja, kann ich denn Pfarrer werden? Sehen Sie das in mir? Dann sage ich immer zwei Dinge. Das ist jetzt nicht meine Idee, sondern das ist auch die Lehre der alten Brüder gewesen, halt zu sagen, du brauchst, um Pfarrer als Prediger zu werden, zwei Dinge. Erstens die Vocatio interna, also die interne Berufung. Du musst klar den Ruf Gottes durch sein Wort gespürt haben zum Verkündigungsdienst. Und zweitens die Vocatio externa, also die Berufung durch andere Brüder. Nicht nur bei dem Predigtamt, das gilt nicht nur für den Pfarrer und Pastor, auch für jeden, der Dienst hier am Wort tut, zu sagen, dass ich denke, ja, ich habe verstanden, ich soll das machen, sondern eben auch die Berufung durch die Brüder. Und dann beides zusammen, dann kann ich ans Wort gehen, dann bin ich getragen. Auch da wieder halt nicht die Weisung durch die Geschwister im Glauben. Und es gibt Leute, auch die mich gefragt haben, die ich auch kenne, wo ich gesagt habe, bei dir wäre ich vorsichtig. Ich habe Leute auch schon gesagt, macht es nicht. Und anderen durfte ich bestätigen, durfte ich auch mit anderen Brüdern zusammen dann auch eine Berufung aussprechen, wo wir auch gesagt haben, als Gemeinde tragen wir das mit, wenn du jetzt in die theologische Ausbildung gehst halt. Was sagt mir Gott durch die Geschwister im Glauben? Das ist nicht nur, wie gesagt, in der Frage, ob ich Prediger werde oder Pastor werde, sondern eben auch in anderen Fragen kann das unglaublich hilfreich sein, die Lösung bringen, wenn man tatsächlich mit einem Bruder spricht. Ein Fünftes und Letztes, wie Gott uns führt und durch seinen

meiner Augen leitet. Was sagt mir Gott durch ungewöhnliche Botschaften? Diese ersten vier Punkte, die ich benannt habe, die kann man selber suchen, die kann man selber bedingen. Aber diesen fünften Punkt, der steht ganz allein in der Verfügung des lebendigen Gottes. Also was ich eben euch sagte, diese Geschichte aus Russland, wo dieser Offizier, dieser Leutnant sich runtergebeugt hatte, das ist eine wunderbare Führung durch Gott gewesen. Das kann nur er schenken. Sowas können wir nicht bedingen. Aber es gibt eben auch manchmal andere Wege, davon spricht die Bibel, wie Gott in übernatürlicher Weise handeln kann. Aber nochmal, das ist eigentlich der letzte und ungewöhnlichste Weg, den können wir nicht bedingen. Und doch spricht die Bibel auch davon. Also bei Apostelgeschichte 16, als Paulus missioniert, auf der ersten Missionsreise ist er nur im Gebiet der Türkei und von Zypern unterwegs. Und was heißt nur? Missionier mal die ganze Türkei und Zypern. Das ist eine unfassbare Leistung, die dieser Mann vollbracht hat. Unfassbar. Jetzt auf der zweiten Missionsreise muss die Gemeinden betreuen, die er gegründet hat. Das ist eine unfassbare Aufgabe. Nur damals noch keine Autos, keine Telekommunikation. Der ist zu Fuß gelaufen. Irrsinnige Strapazen. Und dann sind sie an der Grenze zu Europa. Und dann kommt nachts seine Entscheidung. Da heißt, ein Mann aus der Mazedonien stand da und bat ihn, komm herüber und hilf uns. Und er versteht, hier ist der Engel Gottes. Der ruft mich, etwas Neues zu machen. Eine ungewöhnliche Botschaft, durch die der lebendige Gott ruft und ihn zieht. Und er ist gehorsam und er geht. Und dann werden die Gemeinden in Philippi, in Thessaloniki, in Korinth überall gegründet halt. In der Bibel führt Gott immer wieder durch wunderbare Weise. Also mit einer der spektakulärsten Führungen ist David Biliam, dieser furchtbare Prophet, der hinterher dann des Todes sterben muss, der abfällt von dem lebendigen Gott. Aber als er Israel verfluchen will, da stellt der Herr den Engel vor ihn in den Weg hinein. Und er versteht's nicht. Und dann drischt er auf den Esel ein. Der Esel sieht ja, dass der Engel da steht halt. Und er drischt ein. Und dann ist das, der ist so benagelt, der Prophet, dass Gott den Esel sprechen lässt. Und der Esel erklärt ihm hier, was los ist. Also eine ganz wunderbare Geschichte halt. Großartig halt. Oder halt, wenn man die Geschichte, ich habe gestern von Josef gesprochen halt, die wunderbaren Führungen, die er dann bekommt mit den Träumen, die er geschenkt bekommt, die er auslegen kann. Oder bei Jakob halt. Das sind besondere Führungen. Und sowas gibt es auch heute noch, aber das muss man immer am Wort verifizieren. Und man muss vorsichtig sein bei diesen Dingen, dass man sich nicht durch irgendwelche Träume oder gar von Botschaften anderer Leute irgendwie irre machen lässt. Es muss immer, ich habe eben gesagt, am Wort verifiziert sein. Also wenn dir einer sagt, du musst liebevoller und demütiger sein halt, ne? Das ist eine Sache, das kannst du annehmen. Aber wenn jemand zu dir kommt und sagt, ich habe heute Nacht einen Traum gehabt, Gott hat mir im Traum gesagt, du musst jetzt nach Nigeria gehen oder sonst irgendetwas, Vorsicht. Weil da wissen wir nicht, ist es von Gott oder ist es vom Teufel? Wenn ihr eine E-Mail bekommt, wo ihr nicht genau wisst, wer der Absender ist und da irgendwie ein Anhang dranhängt, dann überlegt ihr euch gut, ob ihr die öffnet. Bei mir ist es so, wenn ich eine E-Mail bekomme, kenne den Absender nicht, dann drücke ich erst

auch der Widersacher kommt und verführt und durch Gefühle, wie ich habe das eben erzählt, nicht so, gibt's immer wieder, auch bei Christen halt, nicht, wenn die Leute sich dann verlieben in eine andere Frau und dann mit so Sprüchen kommen aus der Bibel, ja, aber Gott ist doch die Liebe und ich liebe sie, kann der Liebe Sünde sein, mit so einem Quatsch kommen, dann muss man klar sagen halt, nein, das ist nicht so. Und da kann dir einer eine Botschaft oder ein anderer Pastor das so gesagt haben, dann ist er nicht auf dem Boden der Bibel, wenn solches dabei rauskommt. Wie gesagt, wir dürfen offen sein für solche wunderbaren Botschaften und dürfen das annehmen. Ich erzähle auch da mal gerne ein Beispiel, wie mir das passiert ist. Also ich war Vikar in Rauschalzhausen in der Kurhessen-Waldeckischen Landeskirche und habe 2,5 Jahre meine Ausbildung gemacht. Und mein Vikarsvater, das war ein Pastoralprofi, bei dem ich viel gelernt habe, aber der war nicht gläubig. Und alles, was ich so auch missionarisch versuchen wollte, hat er so ein bisschen gebremst. Und zum Ende meines Vikariates ist seine Ehe kaputt gegangen. Da ließ er sich scheiden und da musste er deshalb die Gemeinde wechseln. Jetzt wurde die Pfarrstelle frei und ich war mit dem Vikariat fertig. Und die Gemeinde vor Ort sagte, wollen mit dir weitermachen. Du bist genau der richtige Mann. Und ich wäre so gerne da geblieben. Da habe ich mich so wohl gefühlt, nicht? Mensch, und ich habe gedacht, ich kann hier missionieren. Das Dorf, das braucht Jesus Christus. Das hat nie richtig Erweckung erfahren. Super. Und wie gesagt, einstimmiges Votum dort aus dem Kirchenvorstand. Wir wollen mit Pastorat so weiterhaben. Aber ich war da nur Gastvikar in der Kurhessischen Landeskirche. Ich gehörte eigentlich nach Westfalen. Und die hatten damals Pfarrerüberhang. Und da hat die Landeskirche gesagt, nö, bei uns können Sie nicht Pfarrer werden. Aber gut, wenn ich ja was will, nicht, dann setzt man sich durch und versucht. Und dann haben die Leute im Dorf einen Brief geschrieben, unterschrieben. Wir wollen alle, dass Pastor Latzl hier Pfarrer wird. Und haben dann alle unterschrieben hier und Kirchenaustritt gedroht und sowas. Und dann hat die Landeskirche bei mir angerufen und hat gesagt, wenn das da so weitergeht, dann werden sie gar nicht ordiniert. Oder habe ich gedacht, das wird natürlich schwierig. Ich habe zwar mein zweites theologisches Examen, aber dann kann ich ja gar nicht Pfarrer werden. Das war da so mein Denken halt. Ja, ich muss ja hier in diesem Ort in Rauschalzhausen Pfarrer sein. Die müssen ja Mission haben. Die Landeskirche will das nicht so richtig. Und das war so mein Problem. Und ich war dann in Marburg, das Ort, wo ich da Vikar war, da war so 10 Kilometer von Marburg weg, da treffe ich einen Mitvikar von mir. Und ich erzähle ihm das, oh, wie furchtbar ich wieder behandelt werde und alles Elend, den dargelegt halt. Ne? Und dann sagt er zu mir, hast du eigentlich schon mal Gott gefragt, ob das sein Weg ist? Das war mir ja klar. Nee, ich musste ja hin, so nach dem Motto, aber Gott direkt gefragt. Nee, hatte ich nicht. Und nachdem ich mit ihm gesprochen habe, bin ich sofort auf die Knie, habe ich gesagt, Herr, also wenn das hier nicht sein sollte in Rauschalzhausen, also dann machst du bitte die Tür richtig zu. Ich mache natürlich gerne, was du willst, aber habe so gedacht, mach's einfach nur mal sicherheitshalber. Hab dieses Gebet gesprochen und bin wieder zurück in den Ort gefahren, wo ich gewohnt habe, meine Vikarswohnung. Und wie ich da wiederkomme, halbe Stunde später, mache ich einen Anrufbeantworter an. Und genau zu dem Zeitpunkt, wo ich gebetet habe, spricht jemand aus dem Siegerland auf den Anrufbeantworter. Hat er sich vorgestellt, guten Tag, mein Name ist Hermann Bender, bin Kirchmeister hier in Truppach-Seelbach. Unsere Pfarrstelle ist frei und wir wollten Sie fragen, ob Sie sich nicht bewerben wollen. Ich kannte die Gemeinde, ganz strenge Gemeinde, das war die strengste Gemeinde im ganzen Siegerland halt, ne? Und da sollte ich hin, da sind alle gläubig. Was soll ich denn da halten? Na, sagen, ich muss doch missionieren. Aber ich hatte gerade gebetet und ich wusste in dem Moment sofort, Rauschalzhausen ist zu, ich muss ins Siegerland. Heute weiß ich, warum das war. Das wäre eine Katastrophe geworden, wenn ich mit all meiner Unerfahrenheit damals in Rauschalzhausen angefangen hätte. Und es war gut, dass ich ins Siegerland kommen musste. Nicht, dass die mich brauchten, sondern die mussten mir erstmal einen richtigen Schliff geben, die Brüder. Das kann ich heute rückblickend sagen. Dass ich, was ich vielleicht der Gemeinde dann 10 Jahren geben konnte, war was anderes. Aber ich brauchte das damals. Und das wusste der Herr. Und da hat er klar gesagt, hier, nein. Eindeutig, durch so eine Botschaft auf so einem Anrufbeantworter. Aber das war eine klare Gebetserhörung, wo ich klar hatte, ne, also jetzt, ich sage jetzt nicht, dass dieser Kirchmeister Hermann Bender, dass der das Wort Gottes ist, ganz im Gegenteil. Aber in dem Moment, wo er drauf sprach, war dieser Anruf, weil auch genau zu dem Zeitpunkt war, wo ich gebetet hatte, genau die Antwort, diese ungewöhnliche Botschaft. Und das ist auch das, was ich nach diesen 5 Punkten euch als nachfolgende Bedingung sagen möchte. Ich habe diese 5 Punkte ja eingeleitet und habe gesagt, als erstes müsst ihr beten. Beten, beten, beten die ganze Zeit. Und wenn ihr irgendwann eine Entscheidung getroffen habt, also ihr habt jetzt an Punkt 1 oder Punkt 2, Punkt 3, Punkt 4, Punkt 5 eine Entscheidung treffen können für das, was euer Leben betrifft, den weiteren Weg, dann macht Folgendes. Dann geht nochmal ins Gebet. Und dann bringt Gott das nochmal und legt ihm das hin und sagt, Herr, hier ist mein Leben. Ich will jetzt folgende Entscheidung treffen. Ich will jetzt den Arbeitsplatz wechseln. Ich will jetzt die Rebecca heiraten. Ich will jetzt das Auto kaufen. Herr, wenn das falsch ist und wenn das nicht in deinem Sinne ist, dann mach die Türen zu. Ich bete immer wieder, Herr, ich bin ein schwacher Kandidat. Ich, Olaf Latzl, ich überblicke nichts in meinem Leben, aber du bist mein Herr und Heiland. Und wenn etwas nicht gut und richtig für mich ist, Herr, dann bitte ich dich inständig, greif ein, lass es mich erkennen, stell mir einfach die Dinge in den Weg, damit es nicht weitergeht. Das ist übrigens auch ein Gebet von David, Psalm

139, Vers 23 und 24, da heißt es, erforsche mich, Gott, und erkenne mein Herz. Prüfe mich und erkenne, wie ich es meine. Jetzt kommt es. Und siehe, ob ich auf bösem Wege bin und leite mich auf ewigen Wege. Schaue, ob der Entschluss, den ich treffe, ein böser ist, ein schlechter. Und leite du mich bitte dann auf dem richtigen und versperre du mir den Weg. Bitte, das immer wieder beten, wenn ihr eine Entscheidung getroffen habt. Und wenn dann trotzdem der Herr die Türen offen lässt und sie nicht versperrt, dann darf man auch durchgehen. Aber wenn er sie dann schließt, nicht traurig sein, wenn sie dann zugehen. Wenn man nicht die nächste Beförderung bekommt, wenn man nicht die Rebekka heiratet, wenn die Türen zugehen, wie gesagt, dann auch zulassen, wenn der Herr es zerschlägt. Haben wir zum Beispiel damals erlebt, wir haben eine Sache gehabt, wir haben einen Kindergarten haben wollen. Also Bremer Stadt fragte an, wir müssen Kindergarten in der Innenstadt haben. Die Landeskirche fragte uns an, wollt ihr den nicht machen halt? Oh, ich wollte keinen Kindergarten halt. Aber man lange überlegt, dann hat der Kirchengemeinde gesagt, doch, wir machen das. Kirchenvorstand schließlich einstimmiger Beschluss, wir wollen einen Kindergarten haben. Aber ich habe dann auch gesagt, wir haben jetzt den Beschluss gefasst. Ich hatte große Bedenken, dass das Schwierigkeiten für uns als Gemeinde gibt, weil das eben sehr belastend ist mit Kindergarten, mit all den Mitarbeitern und wenn die Eltern sich beschweren. Also wer Kindergarten hat als Kirchengemeinde, der weiß, wie schwierig das ist. Und dann haben wir gebetet und auf einmal hat die Stadt das zurückgezogen. Die hatten keine Finanzen mehr, zu. Da haben sich, waren viele traurig bei uns in der Gemeinde. Ich war glücklich, dass uns das dann vorbeigegangen ist, aber das muss man dann einfach so annehmen zu sagen. Wir treffen Entscheidungen, sagen ja, wir wären bereit gewesen, aber dann hat der Herr es wieder weggenommen. Und so führt der Herr auch. Ich möchte jetzt noch einmal zurückkommen auf das, was hier oben steht. Siehe, ob ich auf bösem Wege bin und leite mich auf ewigem Wege. So betet der König David um Wegführung. Heute Abend sind Menschen hier, die auf dem ewigen Weg sind. Die Bibel spricht von dem engen Weg. Das sind die Menschen, die mit Jesus gehen. Die am Ende ihres Lebens, wenn sie gestorben sind, im himmlischen Jerusalem sind, die das Heil erlangen werden. Aber es gibt Menschen auch heute Abend hier, die sind nicht auf ewigem Wege, sondern die sind, wie die Bibel sagt, auf dem breiten Weg. Die gehen in die Verdammnis. Du magst ein anständiges Leben führen. Du wirst deinem Nachbarn helfen wollen. Du bist nicht schlechter als irgendein Christ. Aber wenn du Jesus nicht hast, dann geht deine Wegführung komplett in die Irre. Ich habe ja heute Abend gesprochen über System biblisch-christlicher Wegführung. Aber diese kannst du natürlich nur haben, wenn du bei Jesus bist. Wenn du nicht bei Jesus bist, dann wird dein Weg definitiv in die Verdammnis gehen. Und das möchte unser lebendiger Gott in Jesus Christus nicht. Und deshalb lädt er dich, wenn du noch nicht auf dem ewigen Wege bist, dich heute ein, dein Leben ihm, Jesus Christus, zu übergeben. Zu sagen, ich mache hier eine Kurskorrektur. Ich folge jetzt dem guten Hirten nach, damit ich ewiges Leben bekomme. Dieses Jesus-Nachfolgen, das beginnt mit einer Entscheidung, dass man sagt, mein Leben bis hierhin ist falsch gewesen und ich entscheide mich jetzt, ihm zu folgen. Das kann dann so aussehen, man kann es auch anders machen, dass ich euch ein Gebet vorlese. Dieses Gebet lautet wie folgt. Jesus Christus, ich danke dir, dass du mich liebst. Ich habe deinen Ruf gehört und öffne dir nun mein Leben. Ich bekenne dir alle meine Schuld und bitte dich um Vergebung. Ich danke dir, dass du am Kreuz für mich gestorben bist. Mein ganzes Leben soll dir gehören. Dir will ich vertrauen und folgen. Du bist mein Herr. Amen. Und wenn du dieses Gebet gläubigen Herzens mitsprechen kannst, dann hat ein Wegwechsel stattgefunden. Dann wirst du nicht mehr den Weg des Widersachers gehen, der Verdammnis, sondern wirst du den Weg Jesu Christi gehen ins Heil hinein. Und dazu möchte ich dich einladen.

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0: Im Rahmen der fortlaufenden Betrachtung von messianischen Psalmen kommen wir heute zu Psalm 107. Man beachte gleich beim Aufschlagen die besondere Position dieses Psalmes am Anfang des fünften Buches. Es ist vielen nicht so bewusst, dass die 150 Psalmen aufgebaut sind in fünf verschiedene Bücher, die inhaltlich auch eine Parallele haben zu den fünf Büchern Mose. Und diese Buchenteilung ist auch noch dadurch gekennzeichnet, dass immer am Schluss eines jeweiligen Buches kommt ein Refrain, der sich stets wiederholt, der also ganz klar das Ende eines Buches markiert. Er kommt nicht mehr vor am Schluss des fünften, aber dort weiß man ja sowieso, dass man am Ende ist, ja? Beziehungsweise der Schluss dieser Bücher ist immer ein spezielles Lob Gottes. Wenn ich noch lese, bevor wir beginnen, in Psalm 106, der letzte Vers. Gepriesen sei der Herr, der Gott Israels, von Ewigkeit zu Ewigkeit, und alles Volk sage Amen. Lobet den Herrn. Und dieses Thema lobet den Herrn, Halleluja, wird dann natürlich im Psalm 150 eigentlich zum absoluten Höhepunkt geführt. Da ist eigentlich der ganze Psalm der Abschluss, nicht nur des fünften Buches, sondern auch des gesamten fünf Buches. Gut, jetzt lesen wir Psalm 107 einfach mal durch.
1: Danket dem Herrn, denn er ist freundlich und seine Güte währet ewiglich. So sollen sagen, die erlöst sind durch den Herrn, die er aus der Not erlöst hat, die er aus den Ländern zusammengebracht hat, von Osten und Westen, von Norden und Süden. Die Irre gingen in der Wüste, auf ungebahntem Wege, und fanden keine Stadt, in der sie wohnen konnten, die hungrig und durstig waren und deren Seele verschmachtete, die dann zum Herrn riefen in ihrer Not, und er errettete sie aus ihren Ängsten und führte sie den richtigen Weg, dass sie kamen zur Stadt, in der sie wohnen konnten. Die sollen dem Herrn danken für seine Güte und für seine Wunder, die er an den Menschenkindern tut, dass er sättigt die durstige Seele und die Hungrigen füllt mit Gutem. Die da sitzen mussten in Finsternis und Dunkel, gefangen in Zwang und Eisen, weil sie Gottes Geboten ungehorsam waren und den Ratschluss des Höchsten verachtet hatten, so dass er ihr Herz durch Unglück beugte, und sie dalagen, und ihnen niemand half. Die dann zum Herrn riefen in ihrer Not, und er half ihnen aus ihren Ängsten, und führte sie aus Finsternis und Dunkel, und zerriss ihre Bande. Die sollen dem Herrn danken für seine Güte und für seine Wunder, die er an den Menschenkindern tut, dass er zerbricht eherne Türen und zerschlägt eiserne Riegel. Die Toren, die geplagt waren um ihre Übertretung und um ihrer Sünde willen, dass ihnen ekelte vor aller Speise und sie todkrank wurden, die dann zum Herrn riefen in ihrer Not, und er half ihnen aus ihren Ängsten. Er sandte sein Wort und machte sie gesund und errettete sie, dass sie nicht starben. Die sollen dem Herrn danken für seine Güte und für seine Wunder, die er an den Menschenkindern tut, und sollen Dank opfern und seine Werke erzählen mit Freuden. Die mit Schiffen auf dem Meere fuhren und trieben ihren Handel auf großen Wassern, die des Herrn Werke erfahren haben und seine Wunder auf dem Meer, wenn er sprach und einen Sturmwind erregte, der die Wellen erhob, und sie gen Himmel fuhren und in den Abgrund sanken, dass ihre Seele vor Angst verzagte, dass sie taumelten und wankten wie ein Trunkener und wussten keinen Rat mehr, die dann zum Herrn schrien in ihrer Not, und er führte sie aus ihren Ängsten und stillte das Ungewitter, dass die Wellen sich legten und sie froh wurden, dass es still geworden war und er sie zum erwünschten Lande brachte. Die sollen dem Herrn danken für seine Güte und für seine Wunder, die er an den Menschenkindern tut, und ihn in der Gemeinde preisen und bei den Alten rühmen. Er machte Bäche trocken und ließ Wasserquellen versiegen, dass fruchtbares Land zur Salzwüste wurde, wegen der Bosheit derer, die dort wohnten. Er machte das Trockene wieder wasserreich und gab dem dürren Lande Wasserquellen und ließ die Hungrigen dort bleiben, dass sie eine Stadt bauten, in der sie wohnen konnten und Äcker besäten und Weinberge pflanzten, die jährlich Früchte trugen. Und er segnete sie, dass sie sich sehr mehrten, und gab ihnen viel Vieh. Aber sie wurden gering an Zahl und geschwächt von der Last des Unglücks und des Kummers. Er schüttete Verachtung aus auf die Fürsten und ließ sie irren in der Wüste, wo kein Weg ist. Aber die Armen schützte er vor Elend und mehrte ihr Geschlecht wie eine Herde. Das werden die Frommen sehen und sich freuen, und aller Bosheit wird das Maul gestopft werden. Wer ist weise und behält dies? Der wird merken, wie viel Wohltaten der Herr erweist.
0: Danke. Nun, bevor wir in Details dieses Psalms hineingehen, wollen wir versuchen, den Psalm einzuteilen. Und zwar ist es wichtig, dass man eben nicht einfach eine bestehende Einteilung so gedankenlos übernimmt, die man vielleicht in Büchern nachlesen kann, sondern dass man versucht, selber den Text einzuteilen nach Kriterien im Text. Und eine wichtige Hilfe sind jeweils Ausdrücke oder Redewendungen, die sich wiederholen. Also, das hilft uns nun, den Psalm besser verstehen zu können. Jetzt schauen wir mal Vers 4 an. Auf welche Zeit in der Geschichte des Volkes Israel könnte sich das beziehen? Sie irrten in der Wüste auf ödem Weg, sie fanden keine Wohnstatt, hungrig waren sie und durstig, es verschmachte in ihnen ihre Seele. Wüstenreise, Auszug aus Ägypten. Also es geht eigentlich ganz auf die Anfangszeit der Geschichte des Volkes Israel. Nachdem sie aus Ägypten befreit waren, gingen sie durch die Wüste Sinai, aber das waren eben 40 Jahre der Prüfung und der Nöte und der Schwierigkeiten, genau wie es hier beschrieben ist, hungrig. Sie hatten Situationen, wo sie nichts mehr zu essen hatten und murrten, aber auch, wo sie durstig waren, gemurrt haben. Aber Gott hat auf ihr Schreien gehört und hat sie schließlich, wie Vers 7 sagt, auf rechtem Weg geleitet, bis zu einer Wohnstadt. Das ist also die Führung Israels am Anfang einer Geschichte ins verheißene Land. Woran können wir da besonders denken, wenn es heißt, an welche Geschichte? Hungrig waren sie, 2. Mose 16, also noch vor dem Manna, wo sie eben das Manna noch nicht hatten. Also 2. Mose 16, da hatten sie Hunger. Und Gott gibt dann eben dort das Manna und die Wachteln. Und 2. Mose 17 ist dann eine weitere Phase, wo sie kein Wasser haben und Gott greift ein und gibt ihnen das Wasser aus dem Felsen. Übrigens, dieses Wasser war nicht nur von momentaner Bedeutung. Es heißt nämlich, das können wir gerade aufschlagen, in Psalm 105, Vers 41. Ja, vielleicht kann jemand gerade lesen, wegen des Zusammenhangs von Vers 40.
1: Sie baten, da ließ er Wachteln kommen, und er sättigte sie mit Himmelsbrot. Er öffnete den Felsen, da flossen Wasser heraus, das Bäche liefen in der dürren Wüste.
0: Jawohl. Also, das bezieht sich eben genau auf 2. Mose 16 mit dem Manna und den Wachteln und dann das Wasser aus dem Felsen, 2. Mose 17. Aber hier wird erklärt, dieses Wasser lief in den dürren Örtern wie ein Strom. Das war nicht so ein kleines Wässerchen. Und dieser Strom ging durch die Sinai-Wüste, begleitete das Volk während seiner weiteren Reise. Und jetzt versteht man plötzlich, warum in 2. Korinther 10, wo von der Wüstenreise Israels gesprochen wird, es wird erklärt, sie haben eine geistliche Speise bekommen, das ist das Manna aus dem Himmel, und einen geistlichen Trank, das war das Wasser aus dem Felsen, Und dann wird erklärt, dieser Fels habe sie begleitet. Können wir das kurz aufschlagen? 1. Korinther 10. Da hat sich doch schon manch einer gefragt, ja, wie soll man das verstehen? Der Fels folgte ihnen. Felsen haben ja normalerweise keine Beine. Liest jemand 1. Korinther 10, 1 bis 4?
2: Ich will euch aber, liebe Brüder, nicht in Unwissenheit darüber lassen, dass unsere Väter sind alle unter der Wolke gewesen und sind alle durchs Meer gegangen und sind alle auf Mose getauft mit der Wolke und mit dem Meer und haben alle einerlei geistliche Speise gegessen und haben alle einerlei geistlichen Trank getrunken. Sie tranken aber von dem geistlichen Fels, der mitfolgte, welcher war Christus.
0: Jawohl, also wichtig, wenn es heißt, der Fels aber war der Christus, das hat den Sinn, der Fels bedeutete Christus, sinnbildlicherweise, ja? Nicht der Fels war identisch mit Christus, genauso wie der Herr Jesus sagt beim Brot des Abendmahles, dies ist mein Leib. Das hat den Sinn, dies bedeutet mein Leib. Und beim Kelch, dies ist mein Blut, das hat den Sinn, es bedeutet mein Blut. Das ist eine ganz normale biblische Sprache, die wir auch an vielen anderen Orten finden. Zum Beispiel in Galater 4 sagt der Apostel Paulus, dass Hagar und Sarai, Sarah, das war die Freie, und Sarai, das war die Sklavin. Die stellen eigentlich zwei verschiedene Beziehungen dar. Das eine spricht von der Freiheit, Sarah, und Hagar als Sklavin spricht eben vom Gesetz, vom Bund, vom Sinai, wo man unter Knechtschaft ist. Und dann wird erklärt, Hagar ist der Berg Sinai in Arabien. Dann müsste man denken, aha, Abraham war mit einem Berg verheiratet, als zweite Frau. Nun, dann sollen die das glauben, die das wollen. Aber es ist einfach ganz schlicht so, Hagar bedeutet dasselbe wie der Berg Sinai. Nämlich, sie ist ein Bild des Bündnisses der Knechtschaft, sie als Magd. Und so hat man noch viele andere Stellen, zum Beispiel in Hebräer 10 heißt es von dem Scheidevorhang im Tempel, das ist sein Fleisch. Das heißt, der Scheidevorhang stellt Jesus Christus als Mensch dar und darum im Moment, wo der Herr Jesus gestorben war, wurde der Scheidevorhang im Tempel zerrissen, weil er eben sein Fleisch bedeutet. Dadurch, dass der Herr Jesus als Mensch gestorben ist, konnte der Zugang zu Gott geöffnet werden. Aber auch dort, dies ist sein Fleisch. Und so gibt es noch viele weitere Beispiele. Also, der Fels aber war der Christus. Dieser Fels bedeutet Christus. Aber eigenartigerweise wird gesagt, dass dieser Fels eben nachfolgte. Und jetzt wird klar, indem eben dieser Strom das Volk Israel gewissermaßen als Wasserversorgung begleitete während der Wüstenreise über Jahre hinweg, folgte gewissermaßen der Fels ihnen nach, weil ständig dieses Wasser aus dem Felsen mit ihnen war. Es wird hier genannt ein geistlicher Felsen, weil er eben eine geistliche Botschaft beinhaltet und auf Christus hinweist. Mose musste den Felsen schlagen und dann kam dieser Segen, das lebendige Wasser heraus, das fließende frische Quellwasser. Und so musste der Herr Jesus geschlagen werden von Gott am Kreuz. Und erst so konnte der Heilige Geist, der ja in Johannes 7, 37 bis 39 mit lebendigem Wasser verglichen wird, an Pfingsten ausgegossen werden über die Gemeinde. Und so ist eben dieser Fels ein geistlicher Fels. Er bedeutet Christus. Und das Manna war eine wirkliche materielle Speise, die Gott gegeben hatte. Aber die wird hier genannt eine geistliche Speise, weil sie eine geistliche Bedeutung hat. Und auch auf Christus hinweist das Brot des Lebens. Und eben das Wasser war ein geistlicher Trank. Es war natürlich H2O. Aber es hat eine geistliche Bedeutung, weil es eben auf den Heiligen Geist, der die Gläubigen erfrischt, hinweist. Ja, gut, also das als kleiner Exkurs, damit man versteht, wie Gott eben das Volk während der Wüstenwanderung so auf ganz ungewöhnliche Weise versorgt hat mit diesem Strom aus dem Felsen. Und da hat sich eben Gottes Güte gezeigt, einem Volk, das von Anfang an sich durch Störrigkeit ausgezeichnet hatte. Aber sobald sie zu Gott schrien in ihr Drangsal, rettete er sie, Vers 6. Und er brachte schließlich dieses Volk ans Ziel, ins verheißene Land. Und er leitete sie auf rechtem Weg, dass sie zu einer Wohnstadt gelangten. Nun, wir können dazu noch eine Stelle lesen aus 2. Mose 15. Das ist das Lied des Lammes, das die Israeliten gesungen haben nach dem Durchzug durchs Rote Meer. Das ist das Lied des Lammes, weil gerade vorher haben sie das Passa-Lamm gegessen in Ägypten und wurden dann durch das Rote Meer hindurchgeführt, so von Ägypten endgültig befreit und abgeschnitten. In Offenbarung 15 wird eben das Lied des Lammes erwähnt. Das ist die Bezeichnung für dieses Lied aus 2. Mose 15. Und nun, was steht da? Liest jemand Vers 17?
2: Du brachtest sie hinein und pflanztest sie ein auf dem Berge deines Erbteils, den du, Herr, dir zur Wohnung gemacht hast, zu deinem Heiligtum, Herr, das deine Hand bereitet hat. Der Herr wird König sein, immer und ewig.
0: Jawohl. Also schon da wird diese ganz klare Hoffnung ausgedrückt, das Volk wird gepflanzt werden, wird ins verheißene Land kommen, und zwar auf den Berg deines Erbteils. Die Stätte, die Gott auserwählt hat als seine Wohnung für das Heiligtum. Das ist ein Hinweis auf Jerusalem. Und so wurde ihm das Volk durch Josua schließlich ins verheißene Land gebracht. Aber dann war noch nicht klar, wo jetzt wirklich dieser auserwählte Ort ist, von dem Mose im 5. Buch Mose so oft spricht. 21 Mal, 3-mal, 7-mal spricht er immer wieder von diesem Ort, den der Herr auserwählen wird, in dem Gebiet von einem deiner Stämme. Und dort soll man hinaufgehen, nur dort soll man dann die Opfer darbringen. Das ist Jerusalem. Diese Stadt wird von David einige Zeit später in der Geschichte Israels erobert, und Salomo muss dann schließlich nach den Plänen, die David durch Inspiration bekommen hatte von oben für den Tempel, nach diesen Plänen musste Salomo dann den ersten Tempel in Jerusalem bauen. Das war Gottes Plan, dieses Volk dorthin zu führen und eben zu dieser Wohnstadt zu bringen. Also kann man sagen, wird hier umfassend, aber mit ganz knappen, wenigen Worten, wird die ganze Geschichte Israels beschrieben, vom Auszug aus Ägypten, eben mit der Wüstenwanderung, dann Einzug ins Land und schließlich, wie Gott sie führt, unter David zu seiner auserwählten Stadt Jerusalem, die Gründung des Friedens, die Tempelstadt. Nun, das Lied Moses, das ist klar, das ist 5. Mose 31. Das Lied, das Mose am Schluss der Wüstenwanderung gelehrt hat, also das letzte Lied der Wüstenwanderung, und das Lied des Lammes, das ist dann eben das erste Lied, das die Israeliten gesungen haben, gerade nachdem sie das Passalamm in Ägypten gegessen hatten und befreit wurden. 2. Mose 15. Und zwar findet man eben in diesen Versen, die da zitiert werden, findet man Anspielungen sowohl auf 5. Mose 31 als auch aus 2. Mose 15. Und für Johannes, der sich natürlich auskannte mit dem Tempeldienst in Jerusalem, war das sofort klar, was hier vorgeht. Das ist genau die Situation am Sabbat im Tempel. Immer am Sabbat wurde im Tempel zur Zeit Jesu aus 5. Mose 31 gesungen und aus 2. Mose 15. Das heißt also, diese Märtyrer, die sind eingegangen in die versprochene Sabbatruhe Gottes im Himmel. Die haben den Kampf abgeschlossen, sie sind Überwinder über das Tier und über sein Bild und die Zahl seines Namens. Sie hatten Kampf hier auf Erden und das ging bis zum Martyrium, aber jetzt sind sie im Himmel in der Sabbatruhe. Und darum singen sie das Lied des Lammes und das Lied Moses. Das war immer der Gottesdienst am Sabbat im Tempel. Ja, jetzt haben wir diese erste Strophe und das gibt uns natürlich schon mal eine Idee. Hier wird also die Geschichte Israels von Anfang an erzählt, ganz knapp und eigentlich bis in die Zeit, wo Gott das Königtum unter David und Salomo eingerichtet hatte. Ja, jetzt schauen wir uns mal nach an, was bedeutet der nächste Abschnitt, diese Gefangenschaft. Wo in der weiteren Geschichte des Volkes Israels kam dieses Volk in Gefangenschaft? Die babylonische Gefangenschaft, also die Söhne Davids die über Salomo regierten, und das ging bis Joachim und Zedekia. Und da kam dann der Untergang des Jerusalems und der Königsdynastie von David. Die Juden wurden deportiert durch die Babylonier in die Gefangenschaft. Und nun, ganz interessant, schauen wir mal diese Ausdrücke an. Vers 16, denn er hat zerbrochen die ehernen Türen und die eisernen Riegel zerschlagen. Und schon Vers 10, die Bewohner der Finsternis und des Todesschattens gefesselt in Elend und Eisen. Jetzt schlagen wir auf Jesaja 45. Lesen wir mal Jesaja 45, Vers 2.
1: Ich will vor dir hergehen und das Bergland eben machen. Ich will die ehernen Türen zerschlagen und die eisernen Riegel zerbrechen.
0: Jawohl, merken wir diese gleichen Ausdrücke. Eherne Pforten oder eherne Türen und eiserne Riegel, die zerschlagen bzw. zerbrochen werden. Nun, worum geht es dann Jesaja 45? Weiß das jemand gerade? Kyrus. Ja, lesen wir doch mal ab Vers 28, im Kapitel davor. Da wird von Gott gesagt, der von Kyrus spricht.
1: Mein Hirte, er soll all meinen Willen vollenden und sagen zu Jerusalem, werde wieder gebaut. Und zum Tempel, werde gegründet.
0: Jetzt weiter, 45,1.
1: So spricht der Herr zu seinem Gesalbten, zu Kyrus, den ich bei seiner rechten Hand ergriff, dass ich Völker vor ihm unterwerfe und Königen das Schwert abgürte, damit vor ihm Türen geöffnet werden und Tore nicht verschlossen bleiben. Ich will vor dir hergehen und das Bergland eben machen. Ich will die ehernen Türen zerschlagen und die eisernen Riegel zerbrechen und will dir heimliche Schätze geben und verborgene Kleinode, damit du erkennst, dass ich der Herr bin, der dich beim Namen ruft, der Gott Israels. Um Jakobs, meines Knechts, und um Israels, meines Auserwählten Willen, rief ich dich bei deinem Namen und gab dir Ehrennamen, obgleich du mich nicht kanntest. Ich bin der Herr und sonst keiner mehr. Kein Gott ist außer mir. Ich habe dich gerüstet, obgleich du mich nicht kanntest, damit man erfahre in Ost und West, dass außer mir nichts ist. Ich bin der Herr und sonst keiner mehr, der ich das Licht mache und schaffe die Finsternis, der ich Frieden gebe und schaffe Unheil. Ich bin der Herr, der dies alles tut.
0: Jawohl, hier haben wir übrigens wieder noch eine Parallele im Ausdruck die Finsternis, ja, in Vers 7, der ich das Licht bilde und die Finsternis schaffe, den Frieden mache und das Unglück schaffe. Und wir haben in unserem Psalm die Bewohner der Finsternis und des Todesschattens, Vers 10. Nun, Kores, wer war das? Kores oder Kyrus hat als persischer König Babylon erobert, hat also das babylonische Weltreich in die Knie gezwungen und war damit der erste Herrscher des nächsten Weltreiches in der Geschichte, das medopersische Weltreich, das dann schließlich von Äthiopien bis über den Indus nach Pakistan reichte. Also dieser Kores hat die Juden aus der Gefangenschaft in Babylon befreit. Und so konnten sie wieder zurückkehren. Und das Erstaunliche ist nun eben, die Befreiung der Juden wird hier bezeichnet in Vers 2, ich werde vor dir herziehen und ich werde das Höckerichte eben machen, eherne Pforten werde ich zerbrechen und eiserne Riegel zerschlagen. Das heißt also, er soll die Juden in der babylonischen Gefangenschaft befreien, aber diese Gefangenschaft wird beschrieben mit ehernen Pforten und eisernen Riegeln, die zerbrochen werden. Nun, hilft uns das zu verstehen, was eben so geheimnisvoll in Psalm 107, da in der zweiten Strophe behandelt wird, da geht es um Israel in der babylonischen Gefangenschaft. Um das jüdische Volk in der babylonischen Gefangenschaft, das eben wegen ihrer Sünde dorthin kam. Psalm 107, Vers 11, weil sie widerspenstig gewesen waren gegen das Wort Gottes und verachtet haben den Rat des Höchsten. Und das war ja das Problem in der Zeit der Könige. Die meisten Könige waren von Gott abgefallen. Und das Volk auch, im tiefsten Götzendienst. Die Propheten kamen und haben sie ständig gewarnt. Wenn ihr nicht umkehrt, werdet ihr nach Babylon in die Gefangenschaft weggeführt werden. Und in 2. Chroniker 36 sieht man sogar, wie die Propheten ausgelacht wurden und man hat sie nachgeäfft. So steht das. Man äffte sie nach in ihren Bewegungen und so, um sie auszulachen. Und schließlich im Jahr 606 kam Nebukadnezar mit seiner Armee zum ersten Mal nach Jerusalem, Daniel 1, Vers 1, und hat dann schon einen Teil der Tempelschätze hat er geraubt und einen Teil der Elite deportiert. Da waren auch Daniel und seine Freunde mit dabei. Später kam er wieder im Jahr 597, hat vor allem die Facharbeiter, also die Fachhandwerker, hat er deportiert, um eben Jerusalem militärisch zu schwächen. Und das hat auch nichts genützt. Die haben wieder revoltiert später und schließlich dann im Jahr 586 hat Babylon in einem grausamen Krieg Jerusalem dem Erdboden gleich gemacht. Und unzählige sind umgekommen und eben Abertausende sind dann deportiert worden nach Babylon in die Gefangenschaft. Aber diese Zucht Gottes hat dazu geführt, dass Menschen begannen wieder zu beten. Das ist ja leider so, dass viele Menschen erst lernen zu beten, wenn sie in großer Not sind. Not lehrt beten. Übrigens sagt man ja manchmal in schwierigen Situationen, das ist eine prekäre Situation. Und prekär, weiß jemand, woher das Wort kommt? Das ist eine ganz interessante Herkunft. Prekari heißt beten. Also eine prekäre Situation ist eine Situation, wo man merkt, da hilft nur noch beten. Ja. Und so prekär war die babylonische Gefangenschaft. Sie haben begonnen zu schreien zu dem Herrn in ihrer Bedrängnis. Und dann Vers 14, er führt sie heraus aus der Finsternis und dem Todesschatten und zerriss ihre Fesseln. Mögen sie den Herrn preisen. Und eben Vers 16, den er hat zerbrochen, die ihren Türen, die eisernen Riegel zerschlagen. Und durch wen? Das sehen wir aus Jesaja. Durch die Perser. Und das ist ja ganz interessant, dieser Kores. Von ihm wird ja gesagt, Jesaja 44, haben wir gelesen, Vers 28. Er wird Gottes Wohlgefallen ausführen. Gott nennt ihn sogar mein Hirte. Und er werde von Jerusalem sagen, es werde aufgebaut. Und vom Tempel, er werde gegründet. Und tatsächlich im ersten Regierungsjahr, man lese Esra 1, hat Kores den Juden einen offiziellen Erlass gegeben, sie dürfen wieder zurückkehren in ihr Land und sollen den Tempel Gottes wieder bauen. Und er hat auch eben erlaubt, dass Jerusalem wieder aufgebaut werden durfte. Das hat man allerdings dann erst einige Zeit später unter Nehemia dann schließlich ausgeführt, Nehemia 2. Aber Gott hat also das angekündigt und hat hier Kores erwähnt. Aber das Interessante ist, Kores hat Jerusalem erobert im Jahr 539 vor Christus. Weiß jemand, wann Jesaja gewirkt hat als Prophet? Um 700 vor Christus. Das heißt, er hat ja damals gar noch nicht gelebt. Das ist sensationell. Jesaja prophezeit einen kommenden Herrscher mit Namen Kores, Kyros, und sagt, er wird von Jerusalem sagen, es werde aufgebaut, aber zur Zeit von Jesaja, das war ja noch die Zeit von Hiskia, da war ja in Jerusalem eine bestehende Stadt, wurde sogar sehr befestigt durch König Hiskia. Er sagt, Jerusalem werde aufgebaut. Setzt also schon seine Zerstörung voraus und dass dann unter einem Kores diese Stadt eben freigegeben wird zum Wiederaufbau. Und auch der Tempel, der Salomo-Tempel, stand ja damals. Und er sagt, er werde aufgebaut. Das Erstaunliche ist also eine Prophetie mit Namen. Und auch in Kapitel 45, 1 wird ja der Name nochmals genannt. So spricht der Herr zu seinem Gesalbten, zu Kores, dessen Rechte ich ergriffen habe, um Nationen vor ihm niederzuwerfen. Da zeigt sich Gott als der Herr der Geschichte. Diese Völker haben nicht einfach gemacht, was sie wollten, sondern nur in dem Rahmen, wie Gott die Geschichte lenkte. Und erstaunlich ist dann noch Vers 3b, auf dass du wissest, dass ich der Herr bin, der dich bei deinem Namen gerufen hat, der Gott Israels. Da betont Gott, ich habe dich bei deinem Namen gerufen. Es gab dich noch gar nicht. Ich habe dich schon gerufen und schon die Lebensaufgabe verkündigt durch den Propheten Jesaja. Und zwar, damit du erkennst, dass ich der wahre Gott bin. Und darum sagt Gott dann auch in Vers 5, ich bin der Herr, Yahweh, und sonst ist keiner, außer mir ist kein Gott. Und das Interessante ist, wenn man Esra 1 liest, diesen Erlass von Kores, dann wird klar, dass er ausdrücklich Yahweh nennt, als den Gott, der ihn beauftragt habe, dass Jerusalem wieder gebaut wird und der Tempel gebaut werden soll. Also der bekam wirklich eine Gotteserkenntnis. Und so konnten ihm natürlich die Juden auch das Buch Jesaja zeigen. Schau mal, hier steht schon von dir, wir wussten das schon längst, dass das so kommen würde. Ist ja gewaltig, nicht wahr? Aber das ist natürlich ein Ärgernis für den Atheismus. Und darum in der liberalen Theologie, natürlich, liberale Theologie spricht immer noch von Gott, aber eigentlich hat in der liberalen Theologie Gott gar keinen Platz. Denn in der liberalen Theologie sagt man, Prophetie gibt es gar nicht. Ist gar nicht möglich, weil man geht in der liberalen Theologie von einem Gott aus, wie die Aufklärungsphilosophen ihn beschrieben haben. Ein Gott, der weit weg ist und mit den Menschen nichts zu tun hat, der nie irgendwie eingreift in den Lauf der Geschichte. Und darum sagte man in der liberalen Theologie, das kann natürlich gar nicht sein, dass Jesaja das geschrieben hat. Dann hätte er ja 170 Jahre ungefähr, bevor dieser Kores überhaupt in der Geschichte auftrat, ihn bereits namentlich genannt. Und dann hat man die Theorie entwickelt, es gibt eben mehr als einen Jesaja. Man hat gesagt, also bis Kapitel 39, das ist der erste Jesaja, und also der ursprüngliche Jesaja, und dann ab Kapitel 40, das ist dann der Deutero-Jesaja. Und mit dem will man sagen, der gefälschte Jesaja. Das, was unter seinem Namen läuft, aber selbstverständlich nicht von ihm geschrieben ist, sondern es wurde erst später geschrieben, nachdem Kores eben diesen Erlass herausgegeben hat. Und da hat ein Betrüger das so beschrieben, als wäre das Prophetie. Und da gibt es noch einen schönen Ausdruck, damit es auch ein bisschen gebildet tönt. Das ist dann Vaticinia ex eventu. Prophetie im Nachhinein. Und dann hat man noch einen Dritto-Jesaja erfunden, ab Kapitel 55. Und so meinte man, das Problem wäre gelöst. Übrigens haben wir dann auch den ersten Jesaja haben wir dann auch begonnen zu zerstückeln. Das sagt man heute auch nicht mehr in der liberalen Theologie. Das ist ja genau das, was man mit Jesaja gemacht hat. Wie ist Jesaja ums Leben gekommen am Ende? Er ist ja geflohen und hat sich in einem hohlen Baum versteckt und seine Feinde haben den Baum dann umgesägt und haben Jesaja entzweigeschnitten. Also wir kennen das aus der jüdischen Überlieferung, außerbiblisch. Und Hebräer 11 am Schluss, da wo es um die Glaubenshelden geht, wird gesagt, was die alles erduldet haben, dann heißt es, sie wurden zersägt. Und das ist mit dem Hinweis auf Jesaja. Und man kann sagen, die liberalen Theologen, die hatten keine Gelegenheit mehr, Jesaja als Propheten zu zersägen, aber dafür haben sie sein Buch zersägt. Aber das ist eine ganz wunderbare Erweis von dem, was echte Prophetie ist. Und Gott gibt das, damit der Mensch erkennen kann, dass er der wahre Gott ist. Denn solche Prophetie gibt es nirgends in den religiösen Büchern der Welt. Und darum sagt Gott eben gerade in diesem Zusammenhang, nochmals Jesaja 45, Vers 5, ich bin der Herr und sonst ist keiner, außer mir ist kein Gott. Und auch Vers 6 am Schluss, dass außer mir gar keiner ist, ich bin der Herr und sonst ist keiner. Also, wir haben jetzt die zweite Strophe aufgeschlüsselt. Sehr interessant. Wir hatten zuerst eben die Geschichte Israel aus Ägypten wird hinübergeführt ins Land. Das ist eigentlich das, was die erste Strophe behandeln will. Und die zweite Strophe zeigt, und dieses Volk ist aus seinem Land weggeführt worden nach Babylon. Aber Gott in seiner Gnade befreit sie, bringt sie wieder zurück ins Land. Also erste Strophe zeigt den Weg von Ägypten ins Land und die zweite Strophe den Weg vom Land nach Babylon und von Babylon wieder ins Land. Jetzt kommt die nächste Strophe und jetzt müssen wir herausfinden, ja, auf welche Epoche geht denn diese Strophe? Und nun, ein ganz wichtiger Schlüssel ist Vers 20. Er sendet sein Wort und heilt sie. Ja, wenn wir an das Johannesevangelium denken, wird uns eigentlich die Dramatik dieses Verses bewusst. Und jetzt wird auch klar, warum das ein messianischer Psalm ist. Lesen wir Johannes 1, Vers 1 bis 3.
2: Im Anfang war das Wort, und das Wort war bei Gott, und Gott war das Wort. Dasselbe war im Anfang bei Gott. Alle Dinge sind durch dasselbe gemacht, und ohne dasselbe ist nichts gemacht, was gemacht ist.
0: Jawohl, also, das Wort hier ist wer? Der Herr Jesus, er ist Gott, er hat alles erschaffen, sagt Vers 3. Und nun Vers 14.
2: Und das Wort ward Fleisch und wohnte unter uns, und wir sahen seine Herrlichkeit, eine Herrlichkeit als des eingeborenen Sohnes vom Vater, voller Gnade und Wahrheit.
0: Jawohl. Also hier wird klar, der Sohn Gottes wurde ein wirklicher Mensch, wurde Fleisch, kam eben auf diese Erde. Und ganz interessant, gerade im Johannesevangelium wird mehr als 40 Mal gesagt, dass der Vater den Sohn gesandt hat. Mehr als 40 Mal. Das ist ganz typisch für das Johannesevangelium. Das findet man so in den anderen Evangelien nicht. Und nun haben wir hier in Psalm 107 genau das, was die Botschaft des Johannesevangeliums ist, so zusammengefasst. Er sendet sein Wort. Der Vater sandte den Sohn, das Wort, in diese Welt. Und er heilt sie. Das war ja eines der gewaltigen Zeichen, dass der Herr Jesus Massen von Menschen geheilt hat. Und wenn man die Evangelien liest, ist man erstaunt, gab es so viele Kranke unter dem Volk Gottes damals. Ja? Und wenn man denkt, auch wie viele Besessene im Volk Gottes, eine so starke, so verbreitete Dämonie, bis hin zu dem Extremfall, dem Gadarener, ja, der von einer Legion besessen war. Schlagen wir dazu auf aus Matthäus 4, um zu sehen, wie umfassend diese Heilungen waren. Dort wird das so zusammenfassend schön dargestellt, Matthäus 4, 23 bis 25.
2: Und Jesus ging umher im ganzen galiläischen Lande, lehrte in ihren Schulen und predigte das Evangelium von dem Reich und heilte allerlei Seuche und Krankheit im Volk. Und sein Gerücht erscholl in das ganze Syrienland. Und sie brachten zu ihm allerlei Kranke, mit mancherlei Seuchen und Qual behaftet, die Besessenen, die Mondsüchtigen und die Gichtbrüchigen. Und er machte sie alle gesund. Und es folgte ihm nach viel Volks aus Galiläa, aus den 10 Städten, von Jerusalem, aus dem jüdischen Lande und von jenseit des Jordans.
0: Jawohl. Also da sieht man, wie umfassend diese Heilungen waren. Wir haben in den Evangelien viele Einzelberichte, wie der Herr Jesus einzelne Menschen in ihrer Not befreit hat, die auch in ihrer Not zu ihm geschrien haben. Wir denken zum Beispiel an Bartimäus: Jesu, Sohn Davids, erbarme dich meiner. Und er, das Wort, kommt und heilt sie. Und was übrigens auch auffällt, dass der Herr Jesus immer alle Kranken heilen konnte. Also nicht irgendwie so halb, ja? Und dann waren sie doch nicht so recht geheilt. Oder dann waren sie plötzlich doch wieder krank. Das ist ja das Typische von all diesen Heilern in der heutigen Zeit. Da können sie den wieder nicht heilen und da auch nicht und der halb. Und wenn man dann später schaut, ist er eben doch nicht gesund. Das ist nicht die Heilung von Gott, sondern der Jesus wird wirklich gesagt, jede Krankheit, jedes Gebrechen. Es gibt nichts, was irgendwie zu schwierig war, ja? Plötzlich da haut es nicht, oder? Weil es zu wenig nur eine seelische bedingte Krankheit ist, ja? Wo man, ja, mit guter innerer Stimmung plötzlich fühlt man sich geheilt. Nein, sondern wirklich jede Art von Krankheit hat er heilen können. Aber gerade im Matthäus-Evangelium sagt der Herr Jesus im Blick auf die Endzeit, dass dann viele Falsche kommen werden, die Zeichen und Wunder tun. Aber wir können eben den Unterschied sehen, indem wir den Maßstab ansetzen, was ist göttliche Heilung in den Evangelien. Dann merken wir, was der Unterschied ist. Das ist Krankenheilung, bei der Gottes Herrlichkeit ganz klar und deutlich sichtbar geworden ist.

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1: Da traten herzu die Häupter der Sippen unter den Leviten zu dem Priester Eleazar und zu Josua, dem Sohn Nuns, und zu den Häuptern der Sippen unter den Stämmen Israels und redeten mit ihnen in Silo im Lande Kanaan und sprachen:
2: Der Herr hat geboten, durch Mose, dass man uns Städte geben solle, um darin zu wohnen, und dazu Weideplätze für unser Vieh.
1: Da gaben die Israeliten den Leviten von ihren Erbteilen nach dem Befehl des Herrn diese Städte und ihre Weideplätze. Und das Los fiel auf die Geschlechter der Kehatiter, und es wurden unter den Leviten, den Söhnen des Priesters Aaron, durchs Los zugeteilt 13 Städte von dem Stamm Juda, von dem Stamm Simeon und von dem Stamm Benjamin. Den übrigen Söhnen Kehat aber wurden durchs Los zugeteilt 10 Städte von den Geschlechtern des Stammes Ephraim, von dem Stamm Dan und von dem halben Stamm Manasse. Aber den Söhnen Gershon wurden durchs Los zugeteilt 13 Städte von den Geschlechtern des Stammes Issachar, von dem Stamm Asser und von dem Stamm Naphtali und von dem halben Stamm Manasse in Baschan. Den Söhnen Merari wurden für ihre Geschlechter zugeteilt 12 Städte von dem Stamm Ruben, von dem Stamm Gad und von dem Stamm Sebulon. So gaben die Israeliten den Leviten durchs Los diese Städte und ihre Weideplätze, wie der Herr durch Mose geboten hatte. Von dem Stamm Juda und von dem Stamm Simeon gaben sie diese Städte, die sie mit Namen nannten, den Söhnen Aaron vom Geschlecht der Kehatiter aus den Leviten. Denn das erste Los war ihnen zuteil geworden. Sie gaben ihnen die Stadt des Arba, des Vaters Anax, das ist Hebron, auf dem Gebirge Juda und ihre Weideplätze um sie her. Aber das Ackerland der Stadt mit ihren Gehöften gaben sie Kaleb, dem Sohn Jephunnes, zu seinem Besitz. Sie gaben den Söhnen des Priesters Aaron die Freistatt für die Totschläger, Hebron und seine Weideplätze, Libna und seine Weideplätze, Jattir und seine Weideplätze, Eshtemoa und seine Weideplätze, Holon und seine Weideplätze, Debir und seine Weideplätze, Ajin und seine Weideplätze, Jutta und seine Weideplätze, Bet-Shemesh und seine Weideplätze. 9 Städte von diesen 2 Stämmen. Von dem Stamm Benjamin aber gaben sie 4 Städte, Gibeon und seine Weideplätze, Geba und seine Weideplätze, Anatot und seine Weideplätze, Alemet und seine Weideplätze, sodass alle Städte der Söhne Aaron, der Priester, waren 13 mit ihren Weideplätzen. Die Geschlechter der übrigen Söhne Kehat, die Leviten, erhielten als ihren Losanteil von dem Stamm Ephraim 4 Städte. Sie gaben ihnen die Freistatt für die Totschläger Sichem und seine Weideplätze auf dem Gebirge Ephraim, ferner Geser und seine Weideplätze, Kibzayim und seine Weideplätze, Bethoron und seine Weideplätze. Von dem Stamm Dan 4 Städte, Eltike und seine Weideplätze, Gibeton und seine Weideplätze, Ajalon und seine Weideplätze, Gadrimon und seine Weideplätze. Von dem halben Stamm Manasse 2 Städte, Tanach und seine Weideplätze, Gadrimon und seine Weideplätze, sodass alle Städte der Geschlechter der übrigen Söhne Kehat waren 10 mit ihren Weideplätzen. Den Söhnen Gershon aber aus den Geschlechtern der Leviten wurden gegeben von dem halben Stamm Manasse 2 Städte, die Freistatt für die Totschläger, Golan in Baschan und seine Weideplätze, ferner Beeshtera und seine Weideplätze. Von dem Stamm Issachar 4 Städte, Kishion und seine Weideplätze, Daberat und seine Weideplätze, Jarmut und seine Weideplätze, Enganim und seine Weideplätze. Von dem Stamm Asser 4 Städte, Mishal und seine Weideplätze, Abdon und seine Weideplätze, Helkat und seine Weideplätze, Rehob und seine Weideplätze. Von dem Stamm Naphtali 3 Städte, die Freistatt für die Totschläger, Kedesh in Galiläa und seine Weideplätze, ferner Hamot-Dor und seine Weideplätze, Kartan und seine Weideplätze, sodass alle Städte des Geschlechts der Gershoniter waren 13 mit ihren Weideplätzen. Den Geschlechtern der Söhne Merari aber, den noch übrigen Leviten, wurden gegeben von dem Stamm Sebulon 4 Städte: Jokneam und seine Weideplätze, Karta und seine Weideplätze, Dimna und seine Weideplätze, Nahalal und seine Weideplätze. Von dem Stamm Ruben 4 Städte: die Freistadt für die Totschläger, Bezer und seine Weideplätze, ferner Jahaz und seine Weideplätze, Kedemot und seine Weideplätze, Mephaat und seine Weideplätze. Von dem Stamm Gad 4 Städte: die Freistadt für die Totschläger, Ramot in Gilead und seine Weideplätze, ferner Mahanaim und seine Weideplätze, Heschbon und seine Weideplätze, Jaser und seine Weideplätze, so dass alle Städte der Söhne Merari nach ihren Geschlechtern, der noch übrigen Leviten, waren 12 nach ihrem Los. Alle Städte der Leviten unter dem Erbe Israels waren 48 mit ihren Weideplätzen. Und jede von diesen Städten hatte ihren Weideplatz um sich her, eine wie die andere. So hat der Herr Israel das ganze Land gegeben, das er geschworen hatte, ihren Vätern zu geben. Und sie nahmen's ein und wohnten darin. Und der Herr gab ihnen Ruhe ringsumher, ganz wie er ihren Vätern geschworen hatte. Und keiner ihrer Feinde widerstand ihnen, sondern alle ihre Feinde gab er in ihre Hände. Es war nichts dahingefallen von all dem guten Wort, das der Herr dem Hause Israel verkündigt hatte. Es war alles gekommen.

0: Da rief Josua die Rubeniter und Gaditer und den halben Stamm Manasse und sprach zu ihnen:
1: Ihr habt alles gehalten, was euch Mose, der Knecht des Herrn, geboten hat, und habt gehorcht meiner Stimme in allem, was ich euch geboten habe. Ihr habt eure Brüder diese lange Zeit bis zum heutigen Tag nicht verlassen und habt festgehalten an dem Gebot des Herrn, eures Gottes. Weil nun der Herr, euer Gott, eure Brüder zur Ruhe gebracht hat, wie er ihnen zugesagt hat, so wendet euch nun und zieht hin zu euren Wohnstätten in das Land eures Erbes, das euch Mose, der Knecht des Herrn, gegeben hat jenseits des Jordans. Achtet aber nur genau darauf, dass ihr tut nach dem Gebot und Gesetz, das euch Mose, der Knecht des Herrn, geboten hat, dass ihr den Herrn, euren Gott, liebt. Und wandelt in allen seinen Wegen und seine Gebote haltet und ihm anhangt und ihm dient von ganzem Herzen und von ganzer Seele.
0: So segnete sie Josua und ließ sie gehen, und sie gingen zu ihren Wohnstätten. Dem einen halben Stamm Manasse hatte Mose Erbteil gegeben in Baschan, der anderen Hälfte gab Josua ihr Erbteil unter ihren Brüdern diesseits des Jordans nach Westen zu. Und als er sie gehen ließ zu ihren Wohnstätten und sie gesegnet hatte, sprach er zu ihnen:
1: Ihr kommt wieder heim mit großem Gut zu euren Wohnstätten, mit sehr viel Vieh, Silber, Gold, Kupfer, Eisen und Kleidern. So teilt nun die Beute eurer Feinde mit euren Brüdern.
0: Da kehrten zurück die Söhne Ruben, die Söhne Gad und der halbe Stamm Manasse und gingen von den Israeliten weg aus Silo, das im Lande Kanaan liegt, damit sie ins Land Gilead zögen zum Lande ihres Erbes, das sie nach dem Befehl des Herrn durch Mose geerbt hatten. Und als sie zu den Steinkreisen des Jordans kamen, die noch im Lande Kanaan liegen, bauten die Söhne Ruben, die Söhne Gad und der halbe Stamm Manasse dort am Jordan einen Altar, groß und ansehnlich. Als aber die Israeliten sagen hörten:
2: Siehe, der Stamm Ruben, der Stamm Gad und der halbe Stamm Manasse haben einen Altar gebaut an den Grenzen des Landes Kanaan, bei den Steinkreisen des Jordans, an der Grenze des Gebiets von Israel.
0: Da versammelte sich die ganze Gemeinde Israel in Silo, um gegen sie zu Felde zu ziehen. Und Israel sandte zu ihnen ins Land Gilead den Pinhas, den Sohn Eleasars, den Priester, und mit ihm 10 Fürsten aus jeder Sippe der Stämme Israels einen. Und jeder war Haupt seiner Sippe über 1000 in Israel. Und als sie zu ihnen ins Land Gilead kamen, redeten sie mit ihnen und sprachen:
3: So lässt euch sagen, die ganze Gemeinde des Herrn, wie versündigt ihr euch an dem Gott Israels, dass ihr euch heute abkehrt von dem Herrn und dass ihr euch einen Altar baut und von dem Herrn abfallt?
4: Ist's nicht genug mit der Schuld von Peor, von der wir bis zum heutigen Tag noch nicht gereinigt sind und um deren Willen eine Plage unter die Gemeinde des Herrn kam?
2: Und ihr wendet euch heute von dem Herrn weg. Dann wird es geschehen. Heute lehnt ihr euch auf gegen den Herrn, und morgen wird er über die ganze Gemeinde Israel zürnen. Haltet ihr das Land eures Erbes für unrein, so kommt herüber ins Land, das dem Herrn gehört, wo die Wohnung des Herrn steht, und empfangt Erbteil unter uns. Aber lehnt euch nicht auf gegen den Herrn und gegen uns, dass ihr euch einen Altar baut, außer dem Altar des Herrn, unseres Gottes. Versündigte sich nicht Achan, der Sohn Serachs, am Gebannten? Und kam nicht der Zorn über die ganze Gemeinde Israel, obgleich er nur ein einzelner Mann war? Ging er nicht zugrunde wegen seiner Missetat?
0: Da antworteten die Söhne Ruben und die Söhne Gad und der halbe Stamm Manasse und sagten zu den Obersten über 1000 in Israel:
5: Der starke Gott, der Herr, der starke Gott, der Herr weiß es, so wisse es auch Israel. Fallen wir ab oder lehnen wir uns auf gegen den Herrn, so helfe er uns heute nicht. Und wenn wir darum den Altar gebaut haben, dass wir uns von dem Herrn abwenden wollten, um Brandopfer oder Speisopfer darauf zu opfern oder Dankopfer darauf darzubringen, so suche es der Herr heim. Haben wir es nicht vielmehr aus Sorge darum getan, dass wir dachten, künftig könnten eure Söhne zu unseren Söhnen sagen: Was geht euch der Herr, der Gott Israels, an? Der Herr hat den Jordan zur Grenze gesetzt zwischen uns und euch, ihr Söhne Ruben und Gad. Ihr habt kein Teil am Herrn. Damit würden eure Nachkommen, unsere Nachkommen von der Furcht des Herrn abwenden. Darum sprachen wir: Lasst uns einen Altar bauen, nicht zum Brandopfer, noch zum Schlachtopfer, sondern damit er ein Zeuge sei zwischen uns und euch und unseren Nachkommen, dass wir dem Herrn Dienst tun wollen vor ihm mit unseren Brandopfern, Dankopfern und Schlachtopfern, und eure Söhne künftig nicht sagen dürfen zu unseren Söhnen, ihr habt kein Teil an dem Herrn.
6: Und wir sagten uns, wenn sie künftig zu uns oder zu unseren Nachkommen so reden würden, so könnten wir sagen, seht, wie der Altar des Herrn gebaut ist, den unsere Väter gemacht haben, nicht zum Brandopfer, noch zum Schlachtopfer, sondern zum Zeugen zwischen uns und euch. Das sei ferne von uns, dass wir uns auflehnen gegen den Herrn und uns heute von ihm abwenden und einen Altar bauen zum Brandopfer und zum Speisopfer und zum Schlachtopfer, außer dem Altar des Herrn, unseres Gottes, der vor seiner Wohnung steht.
0: Als aber Pinhas der Priester und die Fürsten der Gemeinde, die Obersten über Tausend in Israel, die bei ihm waren, diese Worte hörten, die die Söhne Ruben, Gad und Manasse sagten, gefielen sie ihnen gut. Und Pinhas, der Sohn Eleasars, der Priester, sprach zu den Söhnen Ruben, Gad und Manasse,
3: »Heute erkennen wir, dass der Herr unter uns ist, weil ihr euch nicht an dem Herrn versündigt habt mit dieser Tat. Nun habt ihr die Israeliten errettet aus der Hand des Herrn.«
0: Da kehrten Pinhas, der Sohn Eleasars, der Priester, und die Obersten aus dem Land Gilead von den Söhnen Ruben und Gad ins Land Kanaan zu den Israeliten zurück und sagten's ihnen an. Das gefiel den Israeliten gut, und sie lobten Gott und sagten, dass sie nicht mehr gegen sie zu Felde ziehen wollten, um das Land zu verderben, darin die Söhne Ruben und Gad wohnten. Und die Söhne Ruben und Gad benannten den Altar, denn Zeuge ist er zwischen uns, dass der Herr Gott ist.

0: Und nach langer Zeit, als der Herr Israel Ruhe gegeben hatte vor allen seinen Feinden ringsumher und Josua nun alt und hochbetagt war, berief er ganz Israel, seine Ältesten, Häupter, Richter und Amtleute, und sprach zu ihnen:
1: Ich bin alt und hochbetagt, und ihr habt alles gesehen, was der Herr, euer Gott, getan hat an allen diesen Völkern vor euch her. Denn der Herr, euer Gott, hat selber für euch gestritten. Seht, ich hab euch diese Völker, die noch übrig waren, durchs Los zugeteilt, einem jeden Stamm sein Erbteil, alle Völker, die ich ausgerottet habe, vom Jordan an bis zum großen Meer, wo die Sonne untergeht. Und der Herr, euer Gott, wird sie vor euch ausstoßen und vor euch vertreiben. Und ihr werdet ihr Land einnehmen, wie euch der Herr, euer Gott, zugesagt hat. So haltet nun ganz fest daran, dass ihr alles tut, was geschrieben steht im Gesetzbuch des Mose, und nicht davon weicht, weder zur Rechten noch zur Linken, damit ihr euch nicht mengt unter diese Völker, die noch übrig sind bei euch, und nicht anruft und schwört bei dem Namen ihrer Götter, noch ihnen dient, noch sie anbetet, sondern dem Herrn, eurem Gott, anhangt, wie ihr bis auf diesen Tag getan habt. Der Herr hat vor euch große und mächtige Völker vertrieben, und niemand hat euch widerstanden bis auf diesen Tag. Einer von euch jagt tausend, denn der Herr, euer Gott, streitet für euch, wie er euch zugesagt hat. Darum achtet ernstlich darauf, um euer Selbstwillen, dass ihr den Herrn, euren Gott, lieb habt. Denn wenn ihr euch abwendet und diesen Völkern, die noch übrig sind, anhangt und euch mit ihnen verheiratet, dass ihr zu ihnen eingeht und sie zu euch, so wisst, dass der Herr, euer Gott, nicht mehr alle diese Völker vor euch vertreiben wird, sondern sie werden euch zum Fallstrick und Netz werden und zur Geißel für euren Rücken und zum Stachel in euren Augen, bis ihr ausgerottet seid aus dem guten Land, das euch der Herr, euer Gott, gegeben hat. Siehe, ich gehe heute dahin wie alle Welt, und ihr sollt wissen von ganzem Herzen und von ganzer Seele, dass nichts dahingefallen ist von all den guten Worten, die der Herr, euer Gott, euch verkündigt hat. Es ist alles gekommen und nichts dahingefallen. Wie nun all das gute Wort gekommen ist, das der Herr, euer Gott, euch verkündigt hat, so wird der Herr auch über euch kommen lassen all das böse Wort, bis er euch vertilgt hat aus diesem guten Lande, das euch der Herr, euer Gott, gegeben hat. Wenn ihr übertretet den Bund des Herrn, eures Gottes, den er euch geboten hat, und hingeht und anderen Göttern dient und sie anbetet, so wird der Zorn des Herrn über euch entbrennen, und ihr werdet bald ausgerottet sein aus dem guten Land, das er euch gegeben hat.

0: Josua versammelte alle Stämme Israels nach Sichem und berief die Ältesten von Israel, seine Obersten, Richter und Amtleute. Und als sie vor Gott getreten waren, sprach er zum ganzen Volk:
1: So spricht der Herr, der Gott Israels. Eure Väter wohnten vor Zeiten jenseits des Euphratstroms, Terach, Abrahams und Nahors Vater, und dienten anderen Göttern. Da nahm ich euren Vater Abraham von jenseits des Stroms und ließ ihn umherziehen im ganzen Land Kanaan und mehrte sein Geschlecht und gab ihm Isaak. Und Isaak gab ich Jakob und Esau und gab Esau das Gebirge Seir zum Besitz. Jakob aber und seine Söhne zogen hinab nach Ägypten. Da sandte ich Mose und Aaron und plagte Ägypten, wie ich unter ihnen getan habe. Danach führte ich euch und eure Väter aus Ägypten. Und als ihr ans Meer kamt und die Ägypter euren Vätern nachjagten mit Wagen und Gespannen ans Schilfmeer, da schrien sie zum Herrn. Der setzte eine Finsternis zwischen euch und die Ägypter und ließ das Meer über sie kommen, und es bedeckte sie. Eure Augen haben gesehen, was ich in Ägypten getan habe. Und ihr habt gewohnt in der Wüste eine lange Zeit. Und ich habe euch gebracht in das Land der Amoriter, die jenseits des Jordans wohnten. Und als sie gegen euch kämpften, gab ich sie in eure Hände, so dass ihr ihr Land einnahmt, und vertilgte sie vor euch her. Da machte sich auf Balak, der Sohn Zippors, der König der Moabiter, und kämpfte mit Israel, und sandte hin und ließ rufen Bileam, den Sohn Beors, um euch zu verfluchen. Aber ich wollte ihn nicht hören, sondern er musste euch segnen, und ich errettete euch aus seinen Händen. Und als ihr über den Jordan gingt und nach Jericho kamt, kämpften gegen euch die Bürger von Jericho, die Amoriter, Perisiter, Kanaaniter, Hethiter, Girgashiter, Hiviter und Jebusiter. Aber ich gab sie in eure Hände. Und ich sandte Angst und Schrecken vor euch her. Die trieben sie vor euch weg, die beiden Könige der Amoriter, und nicht dein Schwert noch dein Bogen. Und ich habe euch ein Land gegeben, um das ihr euch nicht gemüht habt, und Städte, die ihr nicht gebaut habt, um darin zu wohnen. Und ihr esst von Weinbergen und Ölbäumen, die ihr nicht gepflanzt habt. So fürchtet nun den Herrn und dient ihm treulich und rechtschaffen und lasst fahren die Götter, denen eure Väter gedient haben, jenseits des Euphratstroms und in Ägypten, und dient dem Herrn. Gefällt es euch aber nicht, dem Herrn zu dienen, so wählt euch heute, wem ihr dienen wollt. Den Göttern, denen eure Väter gedient haben, jenseits des Stroms, oder den Göttern der Amoriter, in deren Land ihr wohnt. Ich aber und mein Haus wollen dem Herrn dienen.
0: Da antwortete das Volk und sprach:
2: Das sei ferne von uns, dass wir den Herrn verlassen und anderen Göttern dienen. Denn der Herr, unser Gott, hat uns und unsere Väter aus Ägyptenland geführt, aus der Knechtschaft, und hat vor unseren Augen diese großen Zeichen getan und uns behütet auf dem ganzen Wege, den wir gezogen sind, und unter allen Völkern, durch die wir gegangen sind, und hat ausgestoßen vor uns her alle Völker und die Amoriter, die im Lande wohnten. Darum wollen wir auch dem Herrn dienen, denn er ist unser Gott.
0: Josua sprach zum Volk:
1: Ihr könnt dem Herrn nicht dienen, denn er ist ein heiliger Gott, ein eifernder Gott, der eure Übertretungen und Sünden nicht vergeben wird. Wenn ihr den Herrn verlasst und fremden Göttern dient, so wird er sich abwenden und euch plagen und euch ausrotten, nachdem er euch Gutes getan hatte.
0: Das Volk aber sprach zu Josua:
2: Nein, sondern wir wollen dem Herrn dienen.
0: Da sprach Josua zum Volk:
1: Ihr seid Zeugen gegen euch selbst, dass ihr euch den Herrn erwählt habt, um ihm zu dienen.
0: Und sie sprachen:
2: Ja!
1: So tut nun von euch die fremden Götter, die unter euch sind, und neigt euer Herz zu dem Herrn, dem Gott Israels.
0: Und das Volk sprach zu Josua:
2: Wir wollen dem Herrn, unserem Gott, dienen und seiner Stimme gehorchen.
0: So schloss Josua an diesem Tag einen Bund für das Volk und legte ihnen Gesetze und Rechte vor in Sichem. Und Josua schrieb dies alles ins Buch des Gesetzes Gottes und nahm einen großen Stein und richtete ihn dort auf unter einer Eiche, die bei dem Heiligtum des Herrn war, und sprach zum ganzen Volk:
1: Siehe, dieser Stein soll Zeuge sein unter uns. Denn er hat gehört alle Worte des Herrn, die er mit uns geredet hat. Und soll ein Zeuge unter euch sein, dass ihr euren Gott nicht verleugnet.
0: So entließ Josua das Volk, einen jeden in sein Erbteil. Und es begab sich nach diesen Geschichten, dass Josua, der Sohn Nuns, der Knecht des Herrn, starb, als er 110 Jahre alt war. Und man begrub ihn in dem Gebiet seines Erbteils in Timnat-Serach, das auf dem Gebirge Ephraim liegt, nördlich vom Berge Gasch. Und Israel diente dem Herrn, solange Josua lebte, und die Ältesten, die noch lange Zeit nach Josua lebten, und alle Werke des Herrn kannten, die er an Israel getan hatte. Die Gebeine Josefs, die die Israeliten aus Ägypten gebracht hatten, begruben sie zu Sichem auf dem Stück Feld, das Jakob von den Söhnen Hamors, des Vaters von Sichem, für 100 Goldstücke gekauft hatte und das das Erbteil der Söhne Josef ward. Auch Eleazar, der Sohn Aarons, starb. Und sie begruben ihn in Gibea, der Stadt seines Sohnes Pinhas, die ihm gegeben war auf dem Gebirge Ephraim.

0: Es ist 4 Uhr und 30 Minuten.
1: Hallo, liebe Kinder, und ganz herzlich willkommen zur Kindersendung hier bei Radio Segenswelle mit Anna Sabatzky. Schön, dass ihr heute wieder euer Radio eingeschaltet habt. Bevor ich überhaupt ein einziges Wort erzähle, machen wir heute mal ein kleines Experiment zusammen. Egal, wo ihr gerade seid, macht einmal für ein paar Sekunden ganz fest eure Augen zu. Na los, probiert das mal aus. Na, was seht ihr? Gar nichts, oder? Alles ist schwarz. Jetzt stellt euch mal vor, ihr müsstet die Augen für immer geschlossen halten. Ihr könntet nie wieder eure Freunde sehen, nicht euer Lieblingsspielzeug, keine Farben und keinen Sonnenuntergang. Ganz schön unheimlich, oder? Genauso ging es einem Mann vor langer Zeit. Sein Name war Bartimäus. Er lebte in einer Stadt namens Jericho und war von Geburt an blind. Bei ihm war es immer stockdunkel, aber eines Tages passierte etwas, das sein ganzes Leben hell gemacht hat. Wir wollen auch heute am Anfang unserer Sendung gemeinsam beten und mit Gott reden. Ich lade euch ein, eure Hände zu falten, die Augen schließen und mitbeten. Lieber Herr Jesus, danke, dass wir heute wieder gesund an den Radiogeräten sitzen dürfen. Danke, dass du uns hörst, wenn wir zu dir rufen. Manchmal ist das in unserem Leben auch ganz schön dunkel, wenn wir traurig sind, Angst haben oder Fehler machen. Bitte schenk uns jetzt offene Ohren für deine Geschichte und zeige uns, wie du unser Leben hell machen kannst. Amen.

Da saß er also. Jeden Tag saß Bartimäus am Rand der staubigen Straße in Jericho. Weil er blind war, konnte er nicht arbeiten. Er musste betteln, um überhaupt etwas zu essen zu kaufen. Er sah das Licht der Sonne nicht, aber seine Ohren waren dafür messerscharf. Er hörte genau, wer an ihm vorüberging. Und an diesem einen Tag war plötzlich alles anders. Bartimäus hörte ein riesiges Gemurmel. Hunderte von Füßen trampelten an ihm vorbei. Was war da bloß los? Er fragte die Leute um sich herum. Und da rief jemand: Jesus von Nazareth kommt hier vorbei. Jesus? Bartimäus hatte schon von ihm gehört. Das war doch der, der Kranke gesund macht. Der, von dem man sich erzählt, dass er das echte Licht in die Welt bringt. Bartimäus überlegte nicht lange. Er fing an, aus voller Kehle an zu rufen. Jesus, du Sohn Davids, bitte hilf mir, hab Erbarmen mit mir. Aber wisst ihr, was die Leute machten? Sie schubsten ihn und sagten: Halt den Mund, sei endlich ruhig. Jesus hat keine Zeit für einen Bettler wie dich. Du störst uns beim Zuhören. Puh, das war ganz schön fies. Die Leute dachten, für so einen armen, blinden Mann hält der große König doch nicht an. Manchmal sagen Leute heute immer noch so etwas. Vielleicht möchtet ihr gerne an Jesus glauben und mit ihm beten, aber andere lachen euch aus und sagen: Ach, das ist doch Quatsch. Gott hat sowieso keine Zeit für euch. Aber lasst euch eins sagen: Das stimmt überhaupt nicht. Gott hat immer Zeit für euch. Ihr wartet sogar darauf, dass ihr mit ihm redet.

Bartimäus ließ sich auf jeden Fall nicht mutlos machen. Das war seine einzige Chance. Also schrie er einfach noch viel, viel, viel lauter durch die Menge. »Jesus, hilf mir! Hab Erbarmen mit mir!« Und plötzlich wurde es mucksmäuschenstill. Die Schritte hörten auf. Jesus war stehen geblieben. Er hatte sein Schrei gehört. Jesus schaute in die Menge und sagte, »Ruft ihn her zu mir!« Da liefen ein paar Leute zu Bartimäus, klopften ihn auf die Schulter und sagten, »Hey, hab Mut, steh auf, Jesus ruft dich!« Bartimäus sprang so blitzschnell auf, dass er sogar seinen Mantel einfach im Staub liegen ließ. Der war ihm jetzt völlig egal. Er tastete sich vorwärts, Schritt für Schritt, immer der Stimme nach, bis er genau vor Jesus stand.

Da stand nun der blinde Mann vor dem König aller Könige. Und Jesus fragte ihm etwas ganz Erstaunliches. Er fragte: Was möchtest du, dass ich für dich tun soll? Eigentlich war das doch völlig klar, oder? Aber Jesus wollte es aus Bartimäus eigenem Mund hören. Und Bartimäus sagte sofort: Meister, ich möchte so gerne sehen können. Jesus hatte großes Mitleid mit ihm. Er legte ganz sanft seine Hände auf die Augen von Bartimäus und sagte: Sei sehend, dein Glaube hat dich gerettet. Und in genau diesem Moment passierte das Wunder. Bartimäus machte die Augen auf. Zuerst blendete es ihn total. So wie wenn man nachts im Zimmer plötzlich das helle Licht anmacht. Aber dann sah er scharf. Und das Erste, was er in seinem ganzen Leben sehen durfte, war das Gesicht von Jesus. Bartimäus war außer sich vor Freude. Er schaute auf die Bäume, den Himmel, die Menschen. Er war so dankbar, dass er rief: Jesus, ich will für immer mit dir gehen. Und er wurde ein treuer Nachfolger von Jesus.

In der Bibel steht, dass Jesus das Licht der Welt ist. Aber damit ist nicht nur das Licht für die Augen gemeint. Wisst ihr, wenn es im Herzen dunkel ist, dann bedeutet das, dass man ohne Gott lebt. Wenn wir Dinge tun, die Gott überhaupt nicht gefallen, wie lügen, klauen oder uns ständig streiten, dann schleicht sich die Dunkelheit in unser Herz. Die Bibel nennt das Sünde. Aber genau deshalb kam Jesus auf die Erde. Er ist am Kreuz gestorben und wieder auferstanden, um diese Dunkelheit wie eine Taschenlampe wegzupusten. Wenn ihr merkt, dass in eurem Leben etwas dunkel ist, könnt ihr genau wie Bartimäus zu Jesus rufen. Sagt ihm einfach: Jesus, es tut mir leid, bitte vergib mir und mach mein Herz wieder heil. Er wartet nun darauf, euer ganz persönliches Licht zu sein. Und weil Jesus euer Herz hell macht, dürft ihr jetzt selbst wie kleine Taschenlampen für andere sein. Dazu habe ich eine Mitmachaktion für eure Woche. Das Sonnenscheinglas. Schnappt euch nach der Sendung einfach ein leeres, sauberes Marmeladenglas. Dann nehmt ihr ein gelbes Papier und schneidet ganz viel kleine Sonnen aus. Jedes Mal, wenn ihr in dieser Woche jemanden eine Freude macht, zum Beispiel, wenn ihr freiwillig beim Küchentisch aufräumen helft, euer Spielzeug teilt oder jemanden tröstet, dürft ihr eine Papiersonne in euer Glas werfen. Jede gute Tat ist wie ein Lichtblick für andere. Mal sehen, wie voll und strahlend euer Sonnenscheinglas in einer Woche sein wird.

Auch heute möchte ich mit euch einen schönen Vers teilen. Und zwar finden wir die Worte Jesu im Johannesevangelium Kapitel 8, Vers 12. Ich bin das Licht der Welt. Wer mir nachfolgt, der wird nicht wandeln in der Finsternis, sondern wird das Licht des Lebens haben. Ich wiederhole. Ich bin das Licht der Welt. Wer mir nachfolgt, der wird nicht wandeln in der Finsternis, sondern wird das Licht des Lebens haben. Johannes, Kapitel 8, Vers 12.

0: In einer Stadt in China lebte ein gläubiger Kaufmann, der seinen Laden entgegen der Sitte sonntags schloss. So hatte er Gelegenheit, am Sonntagmorgen unter Gottes Wort zu gehen und nachmittags auf die Straße, um Traktate zu verteilen. Eines Sonntagnachmittags saß der Kaufmann, müde von der anstrengenden Woche, in seinem Zimmer und las. Auf dem Schreibtisch lag ein Bündel Traktate. Draußen regnete es. Da kam sein elfjähriger Sohn Martin herein. Als er den Vater im Zimmer sah, fragte er erstaunt:
1: Vater, warum verteilst du denn heute keine Traktate?
2: Es regnet zu sehr.
1: Ja, Vater, rettet Gott denn keine Menschen, wenn es regnet?
2: Doch, aber weißt du, wenn es so heftig regnet, dann sind nur wenige Leute auf der Straße. Außerdem bin ich müde, deshalb gehe ich heute nicht aus.
1: Vater, soll ich für dich gehen? Vater, lass mich gehen.
2: Es bringt nichts bei diesem Regen.
1: Aber wenn ich meine Gummistiefel anziehe und den Regenschirm?
2: Na gut, dann geh und komm zurück, wenn du die Traktate verteilt hast.
1: Ja, bei diesem strömenden Regen sind wirklich kaum Fußgänger auf der Straße. Jetzt wird es schon dunkel. Soll ich nach Hause gehen? Aber ich habe noch ein Traktat und Vater hat gesagt, ich soll zurückkommen, wenn ich alle Traktate verteilt habe. Da vorne kommt eine Querstraße. Vielleicht treffe ich dort noch jemanden. Auch hier ist niemand zu sehen. Was soll ich denn mit dem letzten Traktat machen? Ah, ich habe eine Idee. Wenn die Menschen nicht zu mir kommen, dann gehe ich zu ihnen. Ich werde einfach an der nächsten Wohnungstür anklopfen.
3: Wer ist da?
1: Endlich finde ich jemanden, dem ich mein letztes Traktat geben kann. Aber warum öffnet denn keiner? Ich höre doch drin Geräusche. Warum öffnet sie denn immer noch nicht?

0: Was willst du denn?
1: Entschuldigen Sie bitte, aber ich bin gekommen, um Ihnen das Evangelium zu bringen. Und jetzt muss ich schnell nach Hause. Puh, die hat aber einen merkwürdigen Gesichtsausdruck. Da kann man ja richtig Angst kriegen.

0: Am nächsten Sonntagabend war der kleine Versammlungsraum der Christengemeinde bis auf den letzten Platz besetzt. Auch Martin mit seinem Vater waren da. Nach dem Gottesdienst erhob sich eine ältere Frau und bat, etwas sagen zu dürfen. Auf ihrem runzligen Gesicht lag ein stiller Glanz. Sie erzählte:
1: Dem Herrn sei Dank, der seinen Engel gesandt hat, um mich zu retten. Ich habe meinen Mann und auch meinen Sohn verloren. Einsamkeit und Not waren so über mich gekommen, dass ich am letzten Sonntag in meiner Verzweiflung mit Gott haderte. Draußen war es schon dunkel und es regnete, aber in meinem Herzen war es noch finsterer. Da klopfte es an meiner Tür. Ich wollte warten, bis der Anklopfer draußen weitergehen würde, aber das Klopfen begann von neuem und hörte nicht auf, bis ich schließlich die Tür öffnete. Draußen stand ein kleiner Junge, der mich frei und froh anschaute und mir ein Schriftchen entgegenhielt. Da wusste ich, Gott hat mich nicht vergessen. Er hat seinen Engel gesandt, um mir zu helfen. Ich konnte meine Tränen nicht zurückhalten. Als der Junge gegangen war, fiel ich auf meine Knie, bekannte dem Herrn meine Sünden und bat um Vergebung. Preist Gott mit mir, denn er hat mich angenommen und errettet.

Lasst uns zum Schluss noch einmal miteinander beten. Lieber Herr Jesus, du bist das wahre Licht der Welt. Danke, dass du damals den blinden Bartimäus gehört hast, obwohl alle andere ihn wegschicken wollten. Danke, dass du auch uns hörst, wenn wir zu dir rufen. Bitte vergib uns, wo wir Fehler gemacht haben und es in unserem Herzen dunkel war. Mach uns neu und froh und lass dein Licht in unserer Schule, in unserer Familie und bei unseren Freunden durch uns leuchten. Segne bitte alle Kinder, die heute zugehört haben. Amen. So, ihr Lieben, das war unsere Kindersendung bei Radio Segenswelle mit Anna Sawatzki für heute. Ich hoffe, ihr nehmt ein bisschen von Jesu Licht mit in euren Tag. Schaut doch mal, für wen ihr heute eine kleine Sonne sein könnt, indem ihr jemanden eine Freude macht und fleißig Sonnen für euer Sonnenscheinglas sammelt. Schaltet auch das nächste Mal wieder ein, denn auch da gibt es wieder spannende Geschichten aus der Bibel. Ich sage, macht's gut und bis zum nächsten Mal. Tschüss!

0: Es ist 5 Uhr.
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2: Hi und herzlich willkommen zu einer neuen Folge von Deep Talk. Ich heiße Tina und zu Gast haben wir hier im Studio Thomas Vögelin. Letzte Woche haben wir schon einige Themen behandelt, zum Beispiel wie er zur Bibelschule Brake gekommen ist, warum er geheiratet hat, obwohl seine Frau eigentlich gar nicht heiraten wollte, wie so eine interkulturelle Ehe aussehen kann und wie die beiden nach Chile gegangen sind. Alles ganz spannende Themen und wenn du das verpasst haben solltest, dann kannst du es gern auch noch im Podcast nachhören. 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An der Stelle geht's dann jetzt aber auch mit dem Interview weiter. Ich wünsche dir ganz viel Freude beim Hören. Ja, ich gehe jetzt noch mal ein bisschen zurück. Du hast erwähnt, das Jahr 1996, da musstet ihr dann aus Chile raus und dann wart ihr in Argentinien. Wie ging es denn dann weiter? Also genau, Argentinien war ja auch nur übergangsweise. Ihr seid dann ja auch irgendwann ganz zurückgekommen.
3: Ja, wir sind 10 Jahre in Chile gewesen, 16, 17 Jahre in Argentinien und haben diese Sache dort versucht aufzubauen. Das ist dann sehr gewachsen alles. Dieses Jahr sind wir zum ersten Mal mit einem Mission Camp in Mexiko. Dann fehlt nur noch Venezuela und 2, 3 kleinere Länder in Zentralamerika. Aber wir haben dann schon gemerkt, wenn diese Arbeit bestehen soll in der Zukunft, dann habe ich mit enger Absprache mit der DMG damals mein Mentor Detlef Blöcher, der Direktor von der DMG, hat mich sehr, sehr liebevoll begleitet, sehr verständnisvoll auch begleitet in der Phase der Ablösung von der DMG. Und dann haben wir unser eigenes Missionswerk gegründet in Deutschland, Movida. Mhm. Das war dort im Jahre 2012, 2013. Und dann haben wir gewusst, wenn das jetzt existieren soll hier in Europa und eine Base, eine Plattform aufgebaut werden soll, dann müssen wir notgedrungen in Europa bleiben. Mhm. Und sind dann für 6 Jahre in Karlsruhe gewesen, dort in der Nähe Weingarten, und haben dort versucht, Movida aufzubauen in Deutschland, bis dann die Anfrage kam aus der Schweiz, ob wir dieses Grundstück dort in Walzenhausen wollen oder nicht.
2: Mhm. Nochmal, bevor wir da gleich nochmal genauer drauf gehen, vielleicht Argentinien. 16 Jahre ist ja dann doch eine längere Zeit, als ich dachte. Das war mir jetzt gar nicht so bewusst. Vielleicht kannst du uns auch noch ein paar Details aus dieser Zeit mitgeben.
3: Ich glaube, die Zeit war von Gott so gebraucht worden, dass der Argentinier ist ein anderer Menschentyp als der Chilene. Mhm. Der Argentinier, der kommt hauptsächlich aus Spanien und aus Italien, oder? Und das waren, die haben das so genommen, das Movida-Werk, und haben das gepusht, ja. Die haben die Kraft auch gehabt dafür. Und dann ist es eben in ganz Lateinamerika bekannt geworden mit großen Kongressen, 2.000, 3.000 Leute. Und eigentlich so, wo es ganz oben war, da bin ich dann eben nach Europa zurückgegangen. Mhm. Aber Argentinien war, ich möchte das mal erwähnen, das kann vielleicht dem einen oder anderen helfen. Ich habe mich 2-mal eigentlich für Weltmission entschieden. Einmal ganz am Anfang, wo wir nach Chile gegangen sind. Und wenn ein Zuhörer, eine Zuhörerin das vielleicht brauchen, dann sage ich das gerne so weiter. Ich glaube, ich brauchte eine zweite Bekehrung für Weltmission. Und zwar, ich habe gewusst, oder wir haben gewusst, die Mächti und ich, also meine Frau und ich, wir wissen, dass wenn wir jetzt längere Zeit noch in Südamerika bleiben, also nach 10, 12, 15 Jahren, dann werden sehr wahrscheinlich unsere Schwiegerkinder Südamerikaner werden. Und unsere Enkelkinder auch. Und dafür haben wir uns nochmal so richtig bewusst entschieden. Also das werden keine kleinen Schweizer, auch keine kleinen Deutsche, sondern es werden sehr wahrscheinlich Südamerikaner werden. Und ich möchte die Person ermutigen, die vor dieser Frage steht. Triff diese Entscheidung für ein Leben auf dem Missionsfeld. Auch wenn das bedeutet, dass du deine eigene Nationalität vielleicht aufgeben musst. Und das war so meine Geschichte mit dem reichen Jüngling. Verkaufe alles, was du hast. Und ich habe damals, über 20 Jahre zurück, meine Nationalität verkauft, meinen Schweizer Pass verkauft, meine Schweizer Sprache verkauft. Ich habe alles abgegeben. Hab gesagt, Gott, mach du es. Und natürlich tut das immer wieder ein bisschen weh, wenn du in einer Familie bist, wo deine Sprache nicht gesprochen wird, deine Werte nicht gelten. Aber am Ende lohnt sich diese Entscheidung, glaube ich, zu sagen, auch in der zweiten Etappe, wo es schwieriger werden kann, oder in Argentinien, wo dann die Teenager groß werden, wo sie studieren anfangen, auf einer Universität in Argentinien studieren und nicht in Deutschland. Aber das hat sich gelohnt, diese Entscheidung zu treffen. Aber das war so diese Zeit in Argentinien, wo wir nochmal bewusst uns für Weltmission entschieden haben.
2: Ja, spannend.
3: Und dann sind wir ja heimgekommen, aber die Kinder waren schon verstreut in der ganzen Welt, ja.
2: Habt ihr denn da in Argentinien auch weiterhin diese Camps organisiert? War das eure Hauptaufgabe?
3: Ja, ja, das war schon mein Business, sag ich jetzt mal, mein Job. Aber ich habe immer wieder gesagt, I love my job. Ja, das habe ich immer geliebt, diese Camps zu machen, weil ich gesehen habe, wie in diesen wichtigen Jahren im Leben eines Menschen zwischen 16 und 25, wie diese Camps geholfen haben, dass die jungen Menschen gute, biblisch fundierte Entscheidungen getroffen haben, die dann das ganze Leben markiert haben. Da habe ich gesagt, in diese Nische hinein möchte ich mich investieren. Dort, wo sie im Sommer, in den Ferien, irgendwo in der Playa liegen könnten, oder? Und ihre Zeit vertrödeln. Dort möchte ich etwas anbieten, was dann Auswirkungen hat auf den Rest ihres Lebens. Und deswegen haben wir uns spezialisiert auf diese Mission Camps. Die habe ich natürlich in der Schweiz und in Deutschland kennengelernt. Mission, ja. Von Lausanne, von Holland, OM, mit diesen Angeboten, die sie gemacht haben, diese Sommereinsätze, das haben wir dann in Südamerika, ja, gepusht. Und heute muss ich wirklich dankbaren Herzens sagen, Gott hat diese kleinen, so schwachen Anfänge genutzt. Und heute ist es in so vielen Ländern, wo Tausende von Menschen dadurch gesegnet werden.
2: Du hast ja auch schon verraten, dass ihr dann irgendwann Movida gegründet habt, also dass ihr dann so ein bisschen von der, ihr hattet ja den Übergang, dass euch auch geholfen wurde. Und eigentlich lief es ja richtig gut, gerade in Argentinien. Warum seid ihr dann doch zurück nach Deutschland gegangen?
3: Weil wir eben ein besseres Fundament, weil ich aus der DMG raus musste, also musste, das war so groß, Movida, dass die DMG gesagt hat, dass Leute, das wird unter unserem Dach nicht funktionieren. Ihr müsst selbstständig werden. Und für die Selbstständigkeit musste ich den Preis bezahlen, in Europa zu bleiben. Also das wollten wir nicht. Eigentlich wollte ich in Lateinamerika sterben. Aber das hat Gott anders gemacht jetzt. Und jetzt sind wir hier wieder. Nach fast 40 Jahren bin ich wieder in meinem Heimatland. Hätte ich nie gedacht. Aber wir bekamen dort eben das Angebot, dass wir dort eine Haupt- oder die Zentrale aufbauen können.
2: Genau, und da wollen wir jetzt genauer drauf. Warum Walzenhausen?
3: Ja, das frage ich mich heute auch manchmal, ja. Aber wir haben sicher 3-4 Jahre lang gebetet, gefastet, sehr oft an einem Mittwoch in Weingarten bei Karlsruhe, dass Gott uns einen Ort gibt, wo wir diese Basis aufbauen können, eine Schule anbieten können, eine dreimonatige. Das ist ja auch Teil von meiner Vision gewesen, die Gott mir damals gegeben hat in Chile. Nur das hat nie funktioniert. Und dann nach über 30 Jahren kriegen wir dieses Angebot von Walzenhausen, wo damals die Bibelschule New Life war, ob wir das Gelände wollen, geschenkt. Ja, ich meine, das ist verrückt, oder? Ich weiß es heute noch, das E-Mail kam rein und als ich das las, habe ich meinen Stuhl genommen in meinem Büro und habe ihn durchs ganze Büro geworfen, ja, vor lauter Freude und Dankbarkeit und habe gesagt, Gott, das ist wirklich jetzt die Erfüllung dieses Traumes, ja, dass wir in der Schweiz hier sogar eine interkulturelle Schule aufbauen können für Südamerikaner. Ja, und das machen wir jetzt.
2: Wie hat denn das Ganze gestartet? Also man kriegt ja ein Gebäude, aber irgendwie muss man das ja auch organisieren und umsetzen.
3: Weil wir in Südamerika fast in jedem Land ein Büro haben von Movida, kriegen wir natürlich über unsere Büros in Lateinamerika die Schüler. Die hören von Prisma, das heißt die Schule in Walzenhausen, die hören davon und wollen kommen. Das Ticket müssen sie selber bezahlen, plus Monatsunkosten oder von knappen $600 pro Monat. Aber da kommen immer, wir wollen nicht mehr als 10 Schüler, weil wir möchten Kontakt so ganz persönlich haben mit jedem Einzelnen. Das war mir im Nachhinein nie so richtig klar. So bei Bibelschulen, wo man so viele Schüler hat in der Klasse. Ich habe viele Lehrer eigentlich damals in Brake nur gekannt, vom Pult aus, oder? Aber ich möchte eigentlich einen Ort haben, wo ich die Schüler persönlich kenne, sie begleiten kann, wo sie merken, der ist auch nicht perfekt, wenn wir zusammen arbeiten am Nachmittag. Das ist jetzt Walzenhausen, die Schule Prisma. Dort wird praktisch Jüngerschaft gelebt.
2: Magst du uns mal ganz konkret mitnehmen, wenn jetzt jemand kommt zur Prisma Bibelschule, wie genau der Alltag aussieht, wie genau das Leben da aussieht?
3: Der steht morgens um 7 auf. Also der muss zuerst mal in Südamerika angenommen werden, sage ich mal. Er muss Teil einer lokalen Gemeinde sein. Die Pastoren oder die Ältesten müssen das Projekt unterschreiben, also einverstanden sein. Dann wird der junge Mensch ausgesandt von seiner lokalen Gemeinde in Lateinamerika und kommt dann zu uns. Und er muss von uns auch wieder zurückgehen in seine Gemeinde. Also wir glauben ganz fest an die lokale Gemeinde. Und in diesen 3 Monaten, da ist das ein straffes Programm. 7 Uhr aufstehen, frühstücken, Andacht, Unterricht von verschiedenen Lehrern aus aller Welt. USA, Südamerika, Europa, Afrika. Verschiedene Missionen kommen, präsentieren ihre Arbeit. Und am Nachmittag geht's raus in den Garten, in den Wald, zum Arbeiten. Mit den Lehrern zusammen. Wir möchten eigentlich nur Lehrer haben am Morgen, die am Nachmittag ihr Leben teilen mit ihren Schülern. Also der Lehrer, der zu uns kommt, sollte auch Klamotten mitbringen zum Arbeiten.
2: Sehr gut. Ja. Wie viele Lehrer sind das denn dort dann?
3: Wir haben ja fast nur Gastlehrer.
2: Ah, okay.
3: Wir sind so insgesamt das Team, das feste Team dort, sind so 6, 7, 8 Leute. Ja. Aber die Gastlehrer, die kommen von überall.
2: Hattest du schon erwähnt, wie lange die Bibelschule geht? Waren das 3 Monate?
3: 3 Monate.
2: 3 Monate. Ja. Würdest du denn sagen, man kann jetzt innerhalb kurzer Zeit lernen, ein gegründetes geistliches Leben zu leben?
3: Nee, glaube ich nicht. Short term, das ist kein Wort, was ich in der Bibel finde. Wir sind darauf angewiesen, das anzubieten, weil der jetzige, heutige Mensch das möchte. Er möchte alles schnell, er möchte alles einfach, aber short term, nee, das gibt's in der Bibel nicht. Oder ich habe die falsche Bibel gelesen. Also das Programm von Mose ging 40 Jahre. 40 Jahre Wüstenzeit. Das ist der Einstieg für deine Leiterschaft. Wenn ich an Paulus denke, ich liebe die Geschichten, weißt du, von der Bibel, vom Alten Testament, Jakob, das sind alles Long-Term-Geschichten. Sind alles Geschichten, die Jahre gedauert haben, bis Gott den Menschen so zubereitet gehabt hat, wie er ihn wollte, um ihn zu gebrauchen. Unser Herz ist widerspenstig, oder?
2: Oh,
3: das,
2: ja.
3: Das will sich nicht beugen. Und Gott muss da ganz zum Teil merkwürdige Methoden anwenden, um unseren Willen zu bändigen, dass wir das tun, was er möchte und wie er es möchte. Und von daher, hey, das ist keine Absage an Short-Term. Wir machen auch Short-Term. Wir haben ein Short-Term-Programm. Aber Gott arbeitet mit uns ein ganzes Leben. Das geht jahrelang, sein Programm. Wir haben es gerade gehört, Josef, zwischen dem, wo er weggegangen ist von zu Hause, um seine Brüder zu besuchen, um ihnen Käse und Brot zu bringen, ja, von dem Zeitpunkt, wo er wegging von zu Hause, bis zu dem Zeitpunkt, wo er eine Stimme von außen hört im Gefängnis, da vergingen ungefähr 12 oder 13 Jahre. Das war die Bibelschule von Josef. Dafür gab's kein BAföG. das war eine ganz eigenartige Bibelschulzeit, oder? Und wenn ich so die Geschichten lese von der Bibel, dann haben die das alles so ein bisschen gemeinsam. Es war immer länger. Und ich kann das auch länger als man gemeint hat, oder? Und ich kann das auch sagen aus meinem Leben. Die meisten Projekte, die Gott mir aufs Herz gelegt hat, Aufträge von Gott, die haben meistens immer länger gedauert, als ich meinte, waren aufwendiger, als ich meinte, und haben auch mehr gekostet, als ich meinte. Denn es ist ja eine Sache, mit etwas anzufangen, aber es ist ganz was anderes, damit auch aufzuhören. Das ist viel anstrengender. Anfangen ist leicht, mit der gleichen Sache aufzuhören, kann schwierig werden.
2: Ich glaube, du erwähntest das sogar mal in einer Predigt, dass für so ein geistliches, reifes Leben braucht es den täglichen Gehorsam, sozusagen, dass wir Tag für Tag Gott folgen und ja auf seine Stimme hören. Dann habe ich noch eine wichtige Frage. Jetzt haben wir schon ein paar Mal Movida erwähnt, aber hier gibt es bestimmt noch Leute, die kein Spanisch verstehen. Vielleicht magst du mal was zu dem Namen sagen. Woher kommt das? Warum
3: ja,
2: Movida?
3: Das fragen die Leute immer wieder. Weil am Anfang haben wir einen typisch spanischen Namen gehabt, Centro de Entrenamiento Cristiano, SEC, aber das können die Deutschen nicht aussprechen, ja? Oder es fällt ihnen schwer. Und dann haben wir im 2012 so einen Fastentag gemacht und Gebetstag, um einen Namen zu bekommen, zu finden, den man überall in der Welt verstehen kann und auch aussprechen kann. In den USA, in Lateinamerika, in Europa, in Afrika. Und da hat ein älterer Mann an diesem Tag uns zwei, dreimal die Frage gestellt, sag mal, was macht ihr eigentlich? Was macht ihr mit eurer Arbeit hier? Ihr bewegt doch viele junge Menschen. Also, ihr seid eine Organisation, die junge Menschen bewegt. Was heißt das, bewegt? In Spanisch. Und dann ist das Wort gefallen. Movida. Bewegung. Bewegt. Also Movida heißt eigentlich mover wie das. Wie das ist Leben. Mover ist bewegen. Movida. Im Spanischen, im Südamerikanischen wird das gebraucht als hier, irgendwo bewegt sich etwas. Das ist aber meistens in einem kritischen Kontext gebraucht worden, dieses Wort. Movida ist so, da verkauft man Drogen. Da ist eine große Bewegung. Oder da werden Finanzen bewegt. Und wir haben gesagt, wir nehmen das Wort und füllen es neu. Mit Leben bewegen. Positiv. Von Gott bewegt werden. Und so ist dieses Wort entstanden. Leben bewegen, Movida, etwas Großes durch den Heiligen Geist, deswegen diese Flamme da als Zeichen. Wir möchten das Leben von jungen Menschen bewegen durch Gottes Gegenwart.
2: Mhm. Genau, und ihr wollt ja auch vor allem, dass dann junge Latinos auch in die Weltmission investieren. Wie würdest du denn Weltmission beschreiben, deiner Meinung nach so?
3: Ja, Weltmission ist heute nicht mehr cool, oder? Da muss ich auf zu viel verzichten, sage ich jetzt mal. Das spüre ich so in Europa, ja. Die Kongresse für Weltmission werden nicht mehr so gut besucht wie vor 30, 40 Jahren noch. Ich glaube, der Feind Nummer eins für Weltmission ist das bequeme Leben, ja. Wir haben alles in Deutschland, in der Schweiz, in Österreich. Uns geht's gut. Weltmission ist für mich das Uranliegen von Gott. Gott möchte, dass die ganze Welt von ihm hört. Die ganze Erde soll davon mitbekommen. Und die Tatsache, dass heute noch Millionen von Menschen noch nie von Jesus gehört haben, das muss mich doch innerlich bewegen. Da muss ich doch sagen, hey, ich kann Deutschland verlassen. Also in Deutschland kannst du, wenn du willst, kannst du von Gott hören. Irgendeine Kirche kannst du finden, ja. Aber es gibt so viele Orte. Wenn ich manchmal die Nachrichten sehe, vom Krieg aus dem Iran, Jordanien, Jemen, Irak, Afghanistan. Wenn ich an Afrika denke, in Afrika gibt's jeden Tag Millionen von Menschen, die jeden Tag die gleiche Frage haben. Wie kann ich diesen Tag überleben? Vor Hunger sterben? Dann muss ich sagen, Jesus, gebrauche du mich. Ich möchte, dass diese ganze Welt von dir hört. Diese beste Botschaft von Jesus Christus. Und das ist für mich, ja, Weltmission. Hinaustragen, hinausgehen, mitteilen, nicht zu Hause bleiben, wo es bequem ist und einfach. Nee, gebrauche mein Leben, dass andere, die noch nie gehört haben, es hören können.
2: Ja, stark. Viele Latinos kommen dann ja auch, gehen aus ihrer Komfortzone vielleicht raus, kommen dann in die Schweiz und sind dann dort an der Bibelschule, lernen viel kennen. Ja, und euer Wunsch ist es ja, dass sie dann in die Weltmission gehen, aber das ist ja dann nicht immer das Ergebnis, oder?
3: Nee, das müssen wir ganz demütig auch erkennen und bekennen. Die kommen auch nicht immer mit der richtigen Motivation, das muss man auch dazu sagen. Das ist schwierig, oder? Für einen Südamerikaner, in die Schweiz geht, wow, ich erlebe mal ein Land, was weltbekannt ist für Reichtum, für Schönheit. Die wollen in München in das BMW-Museum gehen. Die wollen das Brandenburger Tor fotografieren. Wenn möglich noch den Eiffelturm in Paris sehen, weil davon haben sie jahrelang geträumt. Verstehst du? Und jetzt müssten wir herausfinden mit ihnen zusammen, aber du bist ja nicht deswegen gekommen. Und das ist schon eine Herausforderung für uns, ihnen das Wichtigste so gut zu erklären, dass sie verstehen, ja, das ist wirklich das Wichtigste. Ob ich dann mal in Rom war oder nicht, spielt dann nicht so eine große Rolle. Aber das ist eine Herausforderung, an der sind wir jetzt am Arbeiten auch in Walzenhausen in der Schweiz. Und wir haben jetzt ja in Yumiko einige junge Leute mitgebracht und das sind wirklich kleine Perlen. Ja, das ist toll, wie die sich da so engagieren.
2: Mhm. Doch. Das freut mich zu hören. Ja, du wirst ja auch nicht jünger, sag ich mal. Ja. Und irgendwann ist es ja dran, auch diesen Staffelstab weiterzugeben. Ja. Hast du da schon Pläne, Gedanken? Wie ist deine Vision für Movida für die Zukunft?
3: Ich habe ja zu Anfang gesagt, gell, aus der Berufung kannst du dich nicht verabschieden. Mhm. Da kannst du auch nicht in die Rente gehen. Aber die Position, die Art und Weise, wie du mithilfst in dieser Berufung, die sollte sich ändern mit der Zeit und mit dem Alter. Da haben wir ein paar Dinge erlebt, die uns nicht so toll ermutigt haben. Da haben wir Leute vorbereitet dafür, die sind dann wieder abgesprungen. Jetzt aktuell haben wir eine Familie in Walzenhausen aus Argentinien, die haben, da haben wir den Eindruck, die könnten das mitbringen, um mal, sie sind schon 12 Jahre bei Movida und die könnten die Leitung, die internationale Leitung mal übernehmen. Aber da muss ich, denke ich, noch 1-2 Jahre aushalten. Aber das ist mein großer Wunsch, ja, dass das jetzt junge Leute übernehmen. Nicht zu junge Leute, aber so, dass die noch Kraft haben für die nächsten 20, 30 Jahre.
2: Ja, und ich weiß nicht, ob ich es richtig im Kopf habe, aber ich meine, ihr seid 27 Mal umgezogen in eurem Leben.
3: Das hat meine Frau gezählt.
2: Seid ihr jetzt dort angekommen? Würdet ihr dort auch bis zum Ende bleiben wollen, im Walzenhausen? Ist das so jetzt euer Zuhause geworden?
3: Ja, sicher. Also man muss dazu sagen, 27 Mal umziehen, das ist nicht einfach. Mhm. Also darunter hat meine Frau, glaube ich, auch gelitten. Besonders so die Umzüge von einem Kontinent zum anderen, die waren happig. Und jetzt sind wir aber in Walzenhausen und haben den Eindruck, das ist unsere letzte Station, wo wir umgeben von jungen südamerikanischen Leuten unser Alter verbringen können. Mhm. Also die sind ja auch extrem lieb, gell, diese Südamerikaner. Wenn ich nicht kochen mag oder meine Frau, dann dürfen wir mit ihnen zusammen essen dort. Wenn ich irgendetwas brauche, die sind immer zur Stelle. Also ich würde mal so sagen, einen schöneren Kontext kann ich mir eigentlich gar nicht aussuchen, um alt zu werden, als im Kreise von jungen Südamerikanern. Das ist Teil unserer Berufung oder unserer Vision, die Gott uns gegeben hat, und dort alt werden in diesem Miteinander, das ist ein, ich würde meinen, ein Privileg.
2: Mhm. Ja, stark. Du hast auch schon berichtet, genau, dass du so nach und nach die Staffel abgeben möchtest und dass ihr da trotzdem leben bleiben wollt. Und das ist ja aber sicherlich auch ein Gebetsanliegen, finde ich, hat man so jetzt auch rausgehört. Magst du uns vielleicht noch ein paar mehr Gebetsanliegen teilen, wofür konkret man für Movida beten kann oder auch für euch als Ehepaar?
3: Ja, ja. Also das ist schon unser tiefer Wunsch, dass wir das möglichst bald abgeben können an Südamerikaner. Die Weltmission, die ist sich stark am Verändern. Also wir werden immer mehr Leute aus dem Süden, aus der südlichen Hälfte der Weltkugel bekommen. Und ich denke, das ist Gottes Plan, dass er das so macht. Ich sage immer wieder, die Südamerikaner, die können oft nicht, aber die wollen. Mhm. Und die Europäer, die wollen nicht, aber die könnten. Und da, glaube ich, braucht es ein Miteinander von Südamerikanern und von Europäern. Und das ist mein großes Gebetsanliegen, dass Gott uns noch mehr Europäer gibt, nach Walzi, aber auch nach Südamerika, die wollen, weil die könnten. Weil wir haben sehr viele, die nicht können, aber die wollen aus Südamerika. Und wenn sich diese beiden befruchten, dann gibt's eine sehr potenzielle, tolle Mischung. Und das ist ein Gebetsanliegen von mir, dass wir Europäer in diese Herausforderung hineingehen und Partner werden mit Südamerikanern auf gleicher Augenhöhe. Ein weiteres Anliegen, was ich sehr spüre in meinem Herzen, ist, viele Westeuropäer wissen gar nicht, mit wie wenig finanzieller Hilfe sie viel bewirken können in der dritten Welt. Also das dritte Welt ist sowieso so ein Ausspruch. Weiß nicht, wer das gesagt hat, wie wenn die dritte Welt wären und wir erste Welt. Also ich sehe Südamerika nicht als dritte Welt. Das sind intelligente Leute. Das sind potenziell starke Leute. Die sind manchen Dingen uns voraus. Und von daher würde ich mir wünschen, dass wir mehr Kooperation erleben miteinander. Das wäre ein großes Anliegen und dass eben mehr Europäer dazukommen. Und nicht als Besserwisser, sondern als Menschen, die Schulter an Schulter mit den Südamerikanern Gottes Reich weiter bewegen.
2: Ja, es gibt ja auch immer wieder Gruppen, die rüberkommen, sei es jetzt Gemeinden aus Deutschland oder wie auch immer, die sich bei euch konkret auch einsetzen können, auch Kurzzeit, vielleicht auch Langzeit. Kannst du uns da so ein bisschen Möglichkeiten nennen, was man machen kann, wenn jetzt jemand dabei ist, der sagt, boah, ich will mich investieren, was es da für Möglichkeiten gibt einfach?
3: Also ich denke, junge Leute, das ist natürlich, unsere Bewegung ist mit jungen Leuten, gell? Aber auch ältere Leute, Rentner, können bei uns in Walzenhausen fantastisch gut mitarbeiten. In ihrem Beruf, elektrische Schreiner, Maurer, alles. Wir haben viel Arbeit vor uns. Aber wir können auch Menschen gebrauchen aus Deutschland, aus der Schweiz, aus Österreich, auch andere Länder, aber sie sollten irgendwie Deutsch sprechen können und Spanisch, wenn es geht, lernen wollen. Und dann können sie, wir sind auch in Spanien, wir sind auch in Österreich immer wieder unterwegs. Also diese Leute können praktisch mitarbeiten in Walzenhausen oder Short-Termer für einige Zeit, 1 Monat, 3 Monate, 10 Monate, nach Südamerika gehen, in 2, 3 verschiedene Länder, dort Südamerika kennenlernen, Gemeinden kennenlernen, Missionsprojekte kennenlernen. Also wenn ich heute 20 wäre, ich würde ein Jahr nach Südamerika gehen. Dann kommst du mit Spanisch nach Hause. Du hast viele neue Kontakte gemacht, weltoffen geworden, hast mal gesehen, wie Gott in anderen Ländern arbeitet und wirkt. Ich finde, das Movida gibt dir eine tolle Plattform, wo du als junger Mensch oder als älterer Mensch mithelfen kannst, dass Reich Gottes gebaut wird.
2: Ja. Ich werde nochmal nachhaken, nicht damit das jemand falsch versteht. Also wenn jetzt eine Gruppe kommt für eine Woche irgendwie was am Haus helfen, da müssen die nicht Spanisch lernen dafür.
3: Nein. Okay. Also wenn du für eine Woche kommst oder zwei, du musst überhaupt nicht Spanisch sprechen können.
2: Ja.
3: Das ist heute sowieso ganz anders als früher. Wenn du nicht Spanisch sprichst, dann sind die Südamerikaner sowieso Menschen, die mit Händen und Füßen reden und dich hineinnehmen in die Gemeinschaft. Also, und wenn du nur für eine Woche kommst oder 2 Wochen, komm bitte, komm. Wirklich, wir brauchen Bauteams aus Norddeutschland, aus dem Lipperland, aus russlanddeutschen Gemeinden. Das ist super, wenn wir so etwas bekommen. Und das, was wir jetzt erlebt haben mit diesen Gruppen, die schon gekommen sind, das war äußerst positiv. Die haben abends gemeinsam Lieder gesungen, gebetet, die haben gemeinsam gegessen. Also es war immer eigentlich eine große Freude.
2: Ich meine, ich habe auch in der Zeitschrift gesehen, dass ihr ganz konkret auch das Anliegen habt, eure Wohnung mal zu renovieren. Ist das aktuell? Ist das
3: richtig? Ja. Wir wollen einen Hofladen auch bauen. Wir wollen unsere Wohnung renovieren, weil das ist sehr alt alles, da muss alles rausgerissen werden. Also da brauchen wir Maler, Schreiner, ich weiß nicht, wie man das sagt in Deutsch, aber der die Wasserleitungen macht. Von daher wirklich breit aufgestellt. Wir sind dankbar für jede Hilfe, Küche, zum Kochen. Wir brauchen immer wieder Leute, die uns in der Küche helfen. Als Chefkoch oder als jemand, der die Kartoffeln schält oder gute Konfitüre macht oder im Sommer Einmachgläser füllt mit Früchten aus dem Garten. Also die ganze Palette.
2: Ja, vielen Dank. Also wenn jetzt nicht jemand einen Einsatzbereich gefunden hat, dann weiß ich auch nicht. Also, das ist für jeden gesorgt. Sehr gut.
3: Aber wir haben übrigens auch Tiere. Also, wenn sich jemand auskennt mit Tieren, wir haben 80 Hühner, Puten, Schafe, über 20 Kaninchen. Wir verpflegen uns fast selber dort oben. Also, das ist 3,5 Hektar groß, das ganze Gebiet. Wenn jemand innerlich spürt, das wäre etwas für mich, für lange Zeit auch, wir sind gerne bereit, ins Gespräch zu kommen.
2: Ja.
3: Also das ist eine wunderbare Sonnenterrasse dort am Bodensee. Und wir brauchen Leute, die auch auf die Schöpfung Gottes aufpassen und sie bewahren wollen, sie richtig pflegen wollen. Wir sind überzeugt von Bioprodukten, Permakultur ist uns wichtig, Gärtner, Landschaftsgärtner, Bauern, wir sind auf dem Weg der Selbstversorgung.
2: Gut, ich werde das dann einfach mal verlinken unter dem Video, dass, wenn jemand Interesse hat mitzuarbeiten, sie auch schnell irgendwie die Möglichkeit finden, ja, euch zu finden. Genau, und dann können sich die Leute melden. Ich komme langsam zum Ende. Ich habe noch eine persönliche Frage zu, vielleicht kann man sagen, Charakter. Also du bist ein sehr fröhlicher Mensch, mit dem man auch gern mal lachen kann. Ja. Das ist total gut. Woher würdest du sagen, kommt diese Fröhlichkeit, obwohl du auch im Leben viele Rückschläge erlebt hast? So ein bisschen hast du uns schon berichtet. Wie würdest du sagen, gehst du mit Rückschlägen um? Woher kommt deine Freude?
3: Ja, das muss ich schon auch bekennen. Ich glaube, ich habe als Kind nicht so viel geweint wie als Erwachsener. Ich habe viele Enttäuschungen erlebt. Meistens, muss ich so offen bekennen, innerhalb der Christen war das immer sehr schwer für mich. Das habe ich oft nicht verstanden. Ich habe viele Enttäuschungen erlebt, aber ich habe auch selber viele Menschen enttäuscht. Ja, das war nicht immer einfach im Leben, aber ich meine zu spüren oder ich meine zu wissen, dass der Kern der Freude oder der Kern des Nicht-Aufgebens oder der Kern des immer wieder Weitermachens, das ist Jesus, ja. Das bewegt mein Herz sehr, weil ich das wirklich glaube und erlebt habe, Jesus ist die Quelle meiner Freude. Ich habe oft, saß ich im Living alleine und habe mir das selber auch gefragt, warum mache ich eigentlich, was ich mache? Diese ganze Krampferei. Und dieses nicht schlafen können in der Nacht und meine Frau so viel zumuten, mir selber auch. Vor ein paar Jahren hatte ich auch einen Herzinfarkt und ich bin immer wieder auf die gleiche Antwort gestoßen. Ich mache das alles aus Liebe zu Jesus. Er hat mich gerettet, er ist für mich gestorben. Wie soll da irgendein Opfer zu groß sein für ihn? Und das, glaube ich, ist die Quelle der Freude. Er allein.
2: Absolut. Genial. Also danke, dass du das auch so mit uns teilst. Und ich denke, für jeden Zuhörer ist das sehr, sehr wichtig zu hören. Und jetzt die allerletzte Frage. Welchen Ratschlag möchtest du uns mitgeben zum Abschluss?
3: Ja, ich denke, wenn ich so zurückblicke in meinem Leben, in die letzten fast 50 Jahre, wo ich mit Jesus unterwegs bin oder er mit mir, da würde ich schon meinen, dass wir nicht alle begabt sind, um Klavier zu spielen, sie, oder? Wir können nicht alle gut singen. Wir können nicht alle gut Trompete spielen. Wir sind nicht alle befähigt, gut eine Fremdsprache zu erlernen. Manche mehr oder weniger. Wir sind nicht in dem gut oder in dem gut. Jeder ist irgendwo, hat eine Stärke, aber auch eine Schwäche. Aber ich bin felsenfest überzeugt davon, dass eine Sache jeder machen kann. Einfach weitermachen. Einfach treu sein in dem, was Gott dir gegeben hat. Und das möchte ich dir wünschen, von ganzem Herzen. Einfach weitermachen. Treu bleiben, treu sein. Nicht aufgeben. Nicht die Flinte ins Korn werfen. Nicht wegen Schwierigkeiten aufgeben, sondern einfach weitermachen. Und dann wird Gott das Resultat davon segnen.
2: Mhm. Herzlichen Dank für diesen Ratschlag zum Schluss, aber auch generell, dass du gekommen bist, um zu berichten. Nimm auch ganz liebe Grüße an Mechthild mit. Schade, dass sie nicht hier ist.
3: Ja.
2: Genau. Ja, dann dir, lieben Zuhörer, schön, dass du auch mit dabei warst. Und ich wünsche dir, dass du diese Gebetsanliegen mitnimmst, dass du sie vor Gott bringst. Und wenn du dich einsetzen möchtest, du hast die Möglichkeiten gehört. Also da ist bestimmt was dabei. Kannst du dich auch gerne melden. Und ja, was Thomas auch gerade zum Schluss gesagt hat, sei treu, folge Jesus nach. Und in diesem Sinne, bis zum nächsten Mal.
1: 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Wir wünschen dir noch eine gesegnete Woche mit den Worten aus Kolosser 3, Vers 17. Und was immer ihr tut, in Wort oder Werk, das tut alles im Namen des Herrn Jesus und dankt Gott dem Vater durch ihn.

0: Es ist 6 Uhr.
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2: Boah, wenn du drauf trittst, Leute, wisst ihr schon, wie oft ich zu Fielmann gehen musste. Einfach nur, weil jemand auf dieser Couch, nicht ich, auf meine Brille getreten oder gerollt ist.
3: Einfach nur gerollt.
2: Oder sonst was. Und ich war komplett verbogen.
3: Okay. Nice. Danke für diese Anekdote, Esther.
2: Hä? Niemand von euch trägt Brillen, sonst würde jemand gerade jetzt sagen, so, boah, das ist ja richtig ärgerlich. So, ja, Leute, das ist ärgerlich.
3: Auf jeden Fall. Esther, wir sind mittendrin in unserer allerersten Folge. In unserer allerersten Podcast-Folge. Guck mal, ich bin sogar aufgeregt. Ich weiß nicht, wie ich dich vorstellen soll, wie ich begrüßen soll. Aber auf jeden Fall, Leute, das ist unsere allererste Podcast-Folge. Wir heißen jeden von euch willkommen. Ich bin hier mit meiner wunderschönen Podcast-Partnerin und gleichzeitig Ehefrau Esther.
2: Wohl eher Letzteres zuerst und dann.
3: Letzteres zuerst, ja, genau. Ja, das ist der Podcast, unsere erste Folge. Ganz ehrlich, keine Ahnung, wie wir das alles irgendwie introducen sollen oder wie wir uns am besten vorstellen. Ich denke, das wird sich mit der Zeit auf jeden Fall ergeben. Aber meine allererste Frage an dich, Esther, wie geht's dir heute?
2: Boah, mir geht's heute ganz okay. Also heute war ein turbulenter Tag. Es war erstmal eine Woche Jugendfreizeit hinter mir und ich muss wieder so reinkommen in das Leben. Wieder.
3: Stimmt, ja. Du warst eine Woche in Dänemark. Und ungelogen, stimmt, das ist das, was ich sagen wollte. Ich hatte das vor 2 Tagen irgendwie kurz vergessen, was ich erzählen wollte. Esther, ich bin sehr, sehr, sehr froh darüber, dass du wieder zu Hause bist. Ey, eine Woche alleine zu Hause, so mit Kochen und so. Ich bin ja gar nicht, guck mal, ich hatte immer das Glück. Ich bin nie in ein Umfeld gekommen, wo ich richtig so kochen musste. Nee, nie. Ich bin sehr dankbar dafür. Ich hatte immer jemanden oder ich hatte andere Möglichkeiten, mir Essen zu organisieren. Jetzt warst du einfach eine Woche nicht da. Und das Traurige ist, Bevo war zu Besuch, ne?
2: Was habt ihr gegessen?
3: Er kommt so zu uns nach Hause und wir dachten so, okay, wir reden so ein bisschen über den Podcast, was haben wir jetzt vor? Und ich sag so, ey Bevo, guck mal, es tut mir richtig leid, aber ich kann dir nur Essen so aus der Dose anbieten. So, ich hab das von meinen Eltern mitgebracht.
2: Habt ihr dann das
3: so
2: aus der Dose gegessen?
3: So ein richtiger Jungenhaushalt, kurz Mikrowelle warm gemacht aus der Dose und so.
2: Immerhin hast du ihm keine 5 Minuten Perine angeboten.
3: Nein, so schlimm war noch nicht, aber hätten nur ein paar Tage gedauert, dann wäre auch so schlimm geworden.
2: Crazy.
3: Aber auf jeden Fall. Ja, das ist unsere erste Folge und ich dachte mir, wir können so ein bisschen chronologisch anfangen zu erzählen, wie das eigentlich so mit Anfang des Jahres YouTube, Together in God und so, wie das alles angefangen hat. Was hältst du von der Idee?
2: Ja, you go girl. Nein, Spaß, boy.
3: Boah, alles klar. Dann machen wir einfach mal weiter, wir überhören das.
2: Ich muss noch ganz so diesem ganzen Podcasting so ein bisschen mich rein, da so reinkommen.
3: Okay.
2: Aber das ist ja eher so dein Ding gewesen, auf YouTube zu predigen und das alles vorzubereiten und ja.
3: Ja, wir sind ja am Anfang des Jahres, genau sogar Anfang des Jahres, am 1.1. sind wir online gegangen mit unserer Predigtreihe, ne, zum Jakobusbrief, für alle, die das nicht gesehen haben. Guckt euch das auf jeden Fall an. Für alle, die uns nur zuhören, auf YouTube findet ihr die Predigtreihe dazu. Zum Jakobusbrief, ich habe durchgepredigt. Und die Predigtreihe ging bis Mitte April. So, bis Mitte April und danach war ja direkt eigentlich die Idee, den Podcast zu starten. Wir hatten ja alles schon vorbereitet, ne, hier das Set und so, die Idee inhaltlich, wie auch immer. Alter, ich hab's Mikrofon gehauen. Eigentlich war ja so, ne, die Idee direkt anzufangen, dann kam aber was dazwischen und darüber will ich voll gerne reden. Und zwar meinen Ukraine-Einsatz.
2: Dann mach das. Was gibt's dazu so zu erzählen?
3: Ey, ganz ehrlich, wir hatten ja auch so auf Instagram davon erzählt, einige haben es ja mitbekommen. Aber ich bin ja bei so einer Hilfsorganisation. Bei Samaritan's Purse, für die Leute, die das kennen oder die sich dafür interessieren. Und Samaritan's Purse hat so ein Katastrophenhelfer-Team. Und seit der Krieg in der Ukraine ausgebrochen ist, stand schon die ganze Zeit irgendwie so im Raum, dass ich halt auf einen Einsatz fahre. Ne? Dann hat es zwischendurch nicht funktioniert, zwischendurch stand ich kurz davor, wie auch immer. Und dann aber Anfang oder Mitte April bin ich halt hingefahren. Und das war schon eine krasse Zeit. Ich weiß gar nicht, Wie hast du das so wahrgenommen? Wie hast du ganz, ich glaube, wir haben nie drüber so ausführlich drüber geredet. Wie hast du die Zeit wahrgenommen, bevor ich gefahren bin? Also bevor so, du gefahren bist? Als wir so drüber diskutiert haben, soll ich fahren, soll ich nicht fahren? Keine Ahnung, war ja Kriegsland und wir, so, wie hast du das so wahrgenommen?
2: Boah, ich war richtig stolz auf dich. Also, ich weiß nicht, hatte, glaube ich, also es gab so eine sehr lange Zeit in meinem Leben, wo ich sagen würde, dass so dieses ganze Familienbild in einem Familienhaus und alles so, was dazugehört hatte, so dieses sehr irdische Leben, so voll der Götze für mich war. Also, dass ich das so über alles gestellt habe einfach und dachte so, das ist da, wo Gott mich nur sehen möchte und das ist die einzige Möglichkeit, ihm zu dienen. Und dann ja hat uns Gott ja irgendwann mal doch in den Zerbruch geführt und ich durfte erkennen, dass es ganz verschiedene Arten und Weisen gibt, Gott zu dienen und zu wissen, so dass du bereit bist, so aus Liebe zu Gott wirklich auch in Kriegsgebiete oder in Katastrophengebiete zu fahren und dort einfach Menschen zu begegnen, dort einfach die Hoffnung weiterzugeben, die Jesus uns gibt. Mich macht das wirklich extrem stolz, einfach zu wissen, dass wir so als Team, als Ehepaar einfach so diesem Ziel nachfolgen und auch wenn mein Teil dann nicht immer ist, so mitzufahren und so weiter, sondern zu Hause zu sein, für dich zu beten, ich bin einfach mega stolz, wenn ich das so Leuten erzählen kann, auch Arbeitskollegen oder der Familie, unsere Familie ist ja nicht im Glauben und ja, es ist auf jeden Fall sehr, sehr viel Stolz. Ich glaube, dass, also dadurch, dass ich ja nicht wegfahre, ist da nicht so viel Angst, weil ich mir so denke, also ich komme nicht in so schwierige Situationen und selbst wenn du in dem Land bleiben würdest, auch wenn das vielleicht ein sehr radikaler Gedanke wäre, so dann, wenn Jesus dich so zu sich nimmt, so ich würde mich eigentlich voll für dich freuen, also wenn du dann schon in der Ewigkeit mit ihm sein dürftest und ich möchte jetzt so sagen, auch wenn ich nicht in dieser Situation bin und weiß, dass es dann immer sehr anstrengend wird, aber dass ich dann sagen kann, so boah, ich weiß, dass Christian eine Hoffnung hat, dass wir eine Hoffnung hatten. Und deshalb kann ich dich dann auch so abgeben und Gott soll dich da wieder ein Werkzeug einfach gebrauchen und ich bin hier und genieße die Zeit, die mir dann gegeben wurde.
3: Aber hattest du Angst, also so in Bezug auf so das ganze Thema Fernbeziehung? Weil nee. wir hatten schon, also von den 4 Jahren, die wir vor der Hochzeit zusammen waren, war so 3,5 Jahre Fernbeziehung und dann eigentlich hatten wir uns schon so ein bisschen dafür entschieden, nicht mehr so auseinander zu gehen und so, wir hatten schon drüber geredet. Ich weiß nicht, hast du so in der Hinsicht irgendwie gezweifelt?
2: Also ich glaube, ich habe das da noch unterschätzt. Wir sind ja erst seit einem Jahr da zusammen gewesen und...
3: Verheiratet, meinst du?
2: Ja, verheiratet gewesen.
3: Alles klar.
2: Und einfach 5 Jahre da hat das Leben erst begonnen. Nein, Spaß. Aber ich habe es verdrängt.
3: Okay.
2: Aber ich hatte, also es war für mich eine komplett neue Ebene, weil jetzt waren wir ein Ehepaar, jetzt hatten wir ein anderes Leben geführt, wir haben zusammen gewohnt, wir sind uns auch körperlich näher gekommen und es ist halt einfach ein anderer Umstand und für mich war es einfach nicht so schlimm, weil ich wusste, das waren also eine Zeit, wo Gott dich ganz klar berufen hat und wo du einfach für uns als Familie das entschieden hast und deshalb war meine Entscheidung, da nicht groß nachzutrauern oder da groß dran zu zweifeln, sondern ich glaube, in dieser Zeit hat mich Gott einfach ganz krass gesegnet mit Frieden und viel Glauben und viel Hoffnung und ja, wir werden auch gleich noch darauf eingehen, dass das alles dann irgendwann auch mal ein Ende hat, aber so zuerst, also ich hatte ein richtig krasses Hoch, also ich war auch, also ich hätte nicht gedacht, dass es so krass werden kann, aber es war sehr intensive Zeit und sehr intim mit Gott und ich freue mich sehr darüber, dass das so war und Angst hatte ich nicht, alleine zu sein.
3: Ja, für mich war das auch sehr heftig. Also ich habe, als so die Anfrage kam, willst du in die Ukraine fahren für die nächsten 3, 4, 5 Wochen? So mein erster Gedanke war direkt so, oh, Hammer. So, ich feiere das einfach, weil das ist so das, was ich studiert habe, da wo ich hin wollte und so. Und also ich nehme das auch voll so wahr, dass du voll so dahinter standst. Das war auf jeden Fall sehr cool. Hat mich richtig gefreut. Ich weiß noch so, ich war einfach nur gehypt, aber als ich dann im Flugzeug saß, ne, ich bin ja zuerst von Düsseldorf nach Krakau geflogen, ja, und in diesem Flugzeug, da saßen so 10 Leute oder so, und ich weiß noch, ich saß so hinten, relativ hinten, ich war ganz hinten sogar. Und das Flugzeug hebt so ab und in dem Moment dachte ich mir so, boah, krass, jetzt bin ich einfach allein in diesem Flugzeug. Ich fliege gleich nach Krakau. Mich erwartet ein Team, das ich nicht kenne, in einer anderen Sprache. Ich meine, klar, Englisch ist für mich kein Problem, aber trotzdem erstmal diese Umstellung auf Englisch zu arbeiten, nicht nur so mit Leuten Müll zu reden, so, ne? Du arbeitest auf einmal auf Englisch, auf einmal machst du so einen Job, den du gar nicht kennst. So, ich weiß ja nicht, so, okay, Katastrophenarbeit, was erwartet mich, ne? Und ich saß so im Flugzeug und ich dachte mir, Alter, so, es geht jetzt einfach los. Ich erinnere mich an diesen Moment sehr genau. Wir sind genau abgehoben, wie in so einem Film. War schon krass.
2: Aber du erinnerst dich doch an die Zeiten, so als du mich damals, als ich noch in Israel oder London gelebt hatte, dass du bringst mich so zum Flughafen und du fährst nach Hause und auf einmal so, du merkst, dass all dieser Hype und all diese Emotionen auf einmal so weg sind und auf einmal beginnt einfach ein ganz normales Leben. Mann. Und so war das für mich. Und ich wusste, dass du im Flugzeug sitzt und dir fast in die Hosen machst vor Angst, weil dein kleiner Christian ohne sein Esti leben muss. Aber ich dachte,
3: war schon krass. Schaffst es. Vor allem war das krass, weil ich bin angekommen, wir hatten so ein Hotel für eine Nacht. Also es sind quasi alle, die neu dazugekommen sind nach Krakau gekommen. Dort haben wir eine Nacht verbracht und dann sind wir am nächsten Morgen mit dem Bus in die Ukraine gefahren. Und das war krass, dass wir sind alle, die neu angekommen sind, wir haben uns abends quasi getroffen, wie in so einem Konferenzraum. Und dann hatten wir wie so ein Briefing quasi, was erwartet uns jetzt oder wie auch immer. Und für mich war das so krass, stell dir vor, guck mal, ich habe davor nicht irgendwie ein krasses Training gemacht oder so. Guck, ich bin Anfang 20, ich habe keine Ahnung von der Arbeit und ich setze mich so da rein. Und das Erste ist so, wir müssen ein Security-Meeting machen. Wir reden jetzt darüber, wie ihr euch verhalten müsst, wenn eine Rakete ankommt. So, das Erste ist so, wir gucken uns jetzt Videos an, wo wir zeigen, wie Leute sich falsch verhalten haben, nachdem eine Rakete eingeschlagen ist. Und du denkst dir, du redest normalerweise so Science-Fiction-mäßig darüber, stell dir vor, eine Rakete kommt irgendwann. Und auf einmal sitzt du in diesem Raum mit so 30 anderen Leuten und die halten eine ernste Präsentation darüber, das musst du machen, wenn eine Rakete ankommt. Und wenn du aus dem Auto aussteigst, guck dir an, wie die Minen legen oder guck dich an, wie du so dein Umfeld analysierst und so. Und du sitzt so komplett ahnungslos.
2: Denkst du, ich bin doch nur irgend so ein kleiner Junge aus Köln, Korweiler, was macht die mit mir?
3: Ich sag dir, wie es ist. Und das war so der erste sehr krasse Schockmoment. Also es war schon krass, so zu merken, das wird dir jetzt nicht aus Witz erzählt, sondern du steigst am nächsten Morgen in den Bus und dann geht's ab. So, dann weißt du nicht, was dich erwartet. Ne? Ja, auf jeden Fall, die Nacht habe ich sehr mies geschlafen. Ich erinnere mich, und dann sind wir aber sehr früh los, irgendwie so um 6 Uhr oder 7. Dann sind wir in die Ukraine gefahren. Bis dahin war ja an sich erstmal alles entspannt, weil du saßt halt nur im Bus und du hast klar mit den Leuten irgendwie geredet, bisschen kennengelernt. Aber als ich dann angekommen bin, wo ich war, war das schon sehr krass. Also so die Arbeit, die ich gemacht habe, ich würde sagen, der Einsatz an sich, wie du sagst, so vor dem Einsatz war das so dein Hoch mit Gott, so dieses, du hattest diese Kraft dazu, Gott hat dir die Fähigkeit gegeben, also mich abzugeben und auch zu vertrauen, so dass das jetzt gerade dran ist, dass das eine krasse Arbeit ist, dass wir uns auch als Ehepaar, selbst wenn nur ich derjenige bin, der fährt, dass wir uns aber als Ehepaar so dafür einsetzen können, ne, so der Welt in dem Sinne zu helfen und uns selber irgendwie so aufzuopfern. Genauso war dieser Einsatz an sich auch mein persönliches krasses Hoch, so. Und das hat halt vor allem mit der Aufgabe zu tun. Ich weiß nicht, ob so viele Ahnung davon haben, wie so Katastrophenarbeit abläuft.
2: Ja, weil wir alle studierte Rettungsingenieure sind.
3: Aber, also ich hatte ja gar keine Ahnung davon, selbst wenn ich studiert habe, so am Ende in der Praxis zu sehen, wie das abläuft, gar keine Ahnung. Auf jeden Fall, was die Aufgabe anging, bei mir war so, also ich war verantwortlich für Logistik und für Beschaffung. Und das war schon interessant so zu sehen. Ich bin halt angekommen, wir hatten so ein Team, am Anfang waren wir so 10 Leute und am Ende von diesen 5 Wochen in der Ukraine waren das so gute 40, 50 Leute. Also das Team ist schon sehr krass gewachsen und die Aufgabe war extrem herausfordernd. Ich bin einfach gestorben. So diese Aufgabe hat so mein Herz auseinandergerissen, weil ich nicht mehr konnte. So damit man weiß, so worum es geht. Logistik war am Ende so das ganze Movement, so die ganze Bewegung, so der Base, so ich war dafür verantwortlich, lach mich nicht aus.
2: Hey, ich lach dich nur aus, weil Leute, ich werde in dieser Ehe wirklich tagtäglich dafür gemobbt, dass ich englische Begriffe benutze. Ja, und jetzt macht ihr das auch die ganze Zeit im Podcast. Das ist unfair. Das steht nicht in Relation zu dem, was du sonst auch immer machst. Aber red
3: auf
2: weiter.
3: Jeden Fall, erzähl mir weiter. Guck mal, Logistik. Ne? Wir hatten ein ganzes Team. Und dadurch, dass wir quasi als eine amerikanische Organisation in einem fremden Land waren, war das so, dass wir das Land ja gar nicht kannten, die Sprache nicht kannten, wie auch immer. Und Logistik heißt am Ende, dass ich verantwortlich war für die Übersetzer und Fahrer. Wir haben uns quasi mit den ganzen Kirchen und Gemeinden drumherum irgendwie so zusammengetan. Und dann haben wir beispielsweise den Pastor einfach gefragt, gibt's Jugendliche bei euch, die Englisch und Ukrainisch sprechen?
2: Hast du am Anfang gesagt, dass es eine christliche Organisation ist?
3: Ich glaube nicht. Also auf jeden Fall, ja, Samaritan's Purse ist eine christliche Organisation, die sich klar, sehr praktisch einsetzen, aber so, es liegt denen schon sehr am Herzen, gerade auch dadurch, das Evangelium so an den Mann zu bringen.
2: Also der Slogan ist ja auch Helping in Jesus' Name.
3: Genau.
2: Also egal, wo die hinkommen, die bieten nur Hilfe an, wenn Leute auch bereit sind, also quasi zu sagen, ihr dürft ja auch das Evangelium predigen. Und ich finde, das ist ein guter Vorsatz.
3: Ja, ich feiere das voll, so dass die für sich selber auch entscheiden, so wenn, selbst wenn ein Land sehr viel Not leidet und die das aber ablehnen, also quasi so, also wenn es ein Land gibt, da ist irgendwas passiert, die wollen reinkommen, als Christen, die gehen auch nur als Christen. Wenn die Regierung dann aber sagt, guck mal, wir wollen keine Christen haben, dann sagen die auch ganz klar, dann helfen wir nicht.
2: Ja.
3: So, dann gehen wir nicht ins Land. So, wir werden nicht sagen, dass wir keine Christen sind oder ähnliches. Das ist schon, die positionieren sich auf jeden Fall. Ja, genau.
2: Und
3: das
2: deshalb ist kommt auch die Verbindung zu den Gemeinden und Leuten.
3: Ja, ja, ich habe den ganzen Kontext aus dem, egal.
2: Und was ich sagen wollte noch zur Organisation, viele kennen die wahrscheinlich, weil die dieses Weihnachten im Schuhkarton organisieren.
3: Stimmt.
2: Also, das machen ja viele Gemeinden. Also, dass man Schuhkartons für Kinder und junge Jugendliche packt und die dann quasi an Länder verschickt, die etwas weniger Geld haben, und dann wird ihnen auch das Evangelium weitergegeben. Und ich finde, das ist ein super Projekt, aber ich glaube, da reden wir nochmal um Weihnachten herum ein bisschen mehr.
3: Naja, aber ist auf jeden Fall so, die machen dieses Weihnachten im Schuhkarton. Jedenfalls, genau, dadurch, dass das eine christliche Organisation ist, haben wir uns halt viel mit den Gemeinden zusammengetan und die halt gefragt, gibt es Leute bei euch, die Englisch und Ukrainisch sprechen? So, dann hatten wir halt ein paar Jugendliche, das waren am Anfang so drei Leute oder vier. Und dann hatten wir halt noch Fahrer. Das heißt, Fahrer, die quasi nicht unbedingt Englisch sprechen mussten, aber Leute, die zumindest Zeit und ein Auto hatten. So, und die haben wir eingestellt, die haben für uns gearbeitet. Und ich war dafür verantwortlich. Am Anfang war das so, wir hatten, glaube ich, 3-4 Übersetzer und so 2-3 Fahrer, irgendwie so, waren ganz klein am Anfang. Gegen Ende war das eine Truppe von 30 Mann insgesamt. So, und für die war ich verantwortlich. Ich, so, der gar keine Ahnung hat von der Arbeit, der auf einmal mit irgendwelchen Leuten zusammenarbeiten muss, die man nicht kennt. So, und ich habe alleine in diesem Team gearbeitet. Ich war das einzige Team, das alleine für sich gearbeitet hat. Und ich habe keine Ahnung, wieso Gott entschieden hat, dass ich in diese Rolle komme. Aber ich bin am Anfang gestorben. Weil, guck mal, ey, wirklich, wenn ich jetzt so zurückdenke, ich kann mir gar nicht vorstellen, wie ich das überlebt habe.
2: Ja, Gott befähigt die Berufenen und nicht beruft die Fähigen.
3: Guck mal, das war schon heftig, weil wir haben ja Tag und Nacht gearbeitet. Also wir haben 24 Stunden 7 gearbeitet. Also es gab nicht so, ab dann machen wir nichts mehr oder irgendetwas. Vor allem ich so mit meiner zwischendurch so komischen Art, dass ich mir denke, ich will die Arbeit halt auch gut machen. Ich kann nicht sagen, ich gehe um 20 Uhr schlafen, weil ich müde bin, weil wenn die Arbeit nicht gemacht ist, vor allem als jemand Neues und so, du willst halt irgendwie was machen, so, ne? So, das heißt, du kannst nicht einfach sagen, ja, ich hau jetzt ab, alle arbeiten.
2: Aber du kannst ja nicht sagen, du musst jetzt mit deiner SD-Prinzessin telefonieren oder so, ja, du machst einfach weiter.
3: Ohne Witz. Und dann, guck mal, die Arbeit war, guck mal, ein Tag lief so. Um 7.30 Uhr haben wir angefangen mit einer Andacht. Irgendjemand aus dem Team hat einen Gedanken vorbereitet oder irgendeinen Text gelesen, so ein bisschen auch über die Neuigkeiten vom Tag gesprochen und so weiter. Dann haben wir gemeinsam gebetet für den Tag. Und dann so irgendwie so zwischen 7.30 Uhr, 8 Uhr, je nachdem, wie lange das diese Zeit dann ging, haben wir angefangen zu arbeiten. Beziehungsweise kurz gefrühstückt und dann, aber Frühstück, Arbeit war schon so in einem. Du hast das nicht mehr voneinander getrennt. Und bei mir war das so, guck mal. Das ganze Team, das waren so 20, 30, 40 Leute, ne? Je nachdem, hat sich über die Zeit verändert. Und das Team war nochmal in Gruppen aufgeteilt. So, es gab Leute, die haben sich zum Beispiel um Essen gekümmert, Leute, die haben sich um Hygieneartikel gekümmert, Leute, die haben so, wir haben das immer in Food- und Non-Food-Items so aufgeteilt, ne? So, es gab verschiedene Gruppen und die haben so Listen zusammengestellt. Wir hatten quasi unsere Base. Ich war quasi wirklich, in Vinica war ich, so heißt der Ort. Das ist quasi sehr zentral in der Ukraine. Und dann war das quasi so, dass unsere Verantwortlichen von der Base, die hatten Kontakt zu verschiedenen Pastoren oder zu ähnlichen Leuten, die in der ganzen Ukraine verteilt waren. Und dann haben die quasi mit denen drüber gesprochen, so, was braucht eure Region? Weil es gab zum Beispiel Regionen, die hatten kein Wasser, aber dafür aber genug Kleidung. Oder es gab Regionen, da waren sehr viele alte Leute und gar keine jungen Leute. Und alte Leute haben andere Bedürfnisse als junge. Ne? Das heißt, die haben quasi mit den Regionen so gesprochen und auf Grundlage, also entweder das oder halt politisch gesehen, haben die verschiedene Aufträge reinbekommen und dann haben die quasi, das war so deren Base, um eine Liste zusammenzustellen. So, und ich erinnere mich an einen Auftrag, Alter, oder warte, ich erzähle kurz das mit der Logistik zuerst zu Ende. Ein Aufgabenbereich Logistik, genau, die Gruppe war so aufgeteilt und Logistik war am Ende verantwortlich für, guck mal, die Gruppe hat gesagt, guck mal, wir müssen rausfinden, ob wir das und das in dieser Stadt haben. Oder die haben gesagt, wir müssen uns mit dem und dem treffen, um den weiteren Schritt zu besprechen. Die sind auf mich zugekommen und haben gesagt, guck mal, wir können ja nicht mit den Ukrainern reden, weil wir kein Ukrainisch sprechen, wir brauchen einen Übersetzer. Oder wir brauchen einen Fahrer, der uns an die und die Stadt fährt oder der uns an den und den Ort fährt. weil die Fahrer und da, oder die lokalen Leute sich halt besser im Land auskennen als wir quasi Ausländer. Ne? So, das heißt, der ganze Tag lief quasi so, musst dir vorstellen, 30 Leute, ich laufe 10 Meter, 15 vielleicht, und 4 Leute sagen, ey, ich brauche einen Übersetzer, der andere sagt, ich brauche 3 Übersetzer, der andere sagt, ich brauche nur 2 Fahrer, der andere sagt, ich brauche einen Fahrer für 3 Tage, ich brauche was auch immer. Das heißt, meine Aufgabe war zu koordinieren, dass ich musste dafür sorgen, dass jeder seine Arbeit machen konnte. Und das war der Druck. Das war, weil wenn alle anderen ihre Arbeit tun, zu mir kommen und ich denen keinen Fahrer oder keinen Übersetzer geben kann, dann hindere ich die an der Arbeit. Das heißt, ich war immer in dieser Drucksituation, dafür eine Lösung dafür zu finden, dass jemand seine Arbeit machen kann. Und ich war alleine. Ey, ich bin gestorben. Das war so viel, weil es halt nicht nur, also dadurch, dass man halt 24/7 gearbeitet hat, war das nicht so, wie man hatte seine festen Bürozeiten oder ähnliches, sondern wirklich von morgens bis abends sind Leute auf dich zugekommen. Die haben dich angerufen, die haben dir geschrieben, was auch immer, und du musstest den Überblick behalten, ein System entwickeln und so weiter. Ey, das war so heftig. Und der zweite Teil dieser Beschaffung, das war so, eigentlich war das so ein Bereich, aber Logistik war halt, ne, Fahrer, Übersetzer, und Beschaffung war halt wirklich das Kaufen und Organisieren der Dinge, die wir holen mussten. Das heißt, diese Gruppen haben die Listen zusammengestellt und die haben mir die Liste in die Hand gedrückt und gesagt, guck mal, du hast 2 Tage Zeit. Ne? Und jetzt könnte man sich denken, 2 Tage können viel sein, je nachdem, was du besorgen musst. Ja, und dann, guck mal, ich erinnere mich an einen Auftrag, wo die so gesagt haben, guck mal, hier ist die Liste, und dann waren so 15.000 Matratzen, 10.000 Hochbetten, 8.000 Zahnpastatuben. Keine Ahnung. Alter, das war so eine riesen Liste.
2: Und dann schmeißt du auch bestimmt mit richtigen Summen um dich,
3: ja, die so richtig herausfordern. Wirklich. Wir haben Rechnungen bezahlt. So, die waren sehr hoch, okay? Und also die waren wirklich sehr hoch. Und dann geben die diese Listen in die Hand und sagen, okay, du hast 2 Tage Zeit. Aber nicht 2 Tage Zeit, um rauszufinden, wo man die kaufen kann, sondern die müssen gekauft sein. So, das heißt, ne, das war so ein Moment, dann setzt du dich mit so einem Übersetzer zusammen und sagst, ey, wo kann man Matratzen kaufen? Wo kann man das und das und das kaufen? Ja, und dann rufst du halt an in den Lagerhäusern, in denen, was auch immer, in irgendwelchen Geschäften und sagst, guck mal, ne, wir sind die Organisation, wir machen die Arbeit, wir brauchen das. Aber dann ist das ja auch meistens so, dass nicht alle oder dass nicht ein Laden immer alles hat. Das heißt, du brauchst 10.000 Matratzen, du rufst bei einem Laden an, der hat aber nur 2.000 oder der andere nur 8.000 oder was auch immer. Und dann musst du halt alles koordinieren in den verschiedenen Läden, wie viele kriegst du wo zusammen. Und dann musst du halt nicht nur herausfinden, wo gibt's das, sondern du musst das Geld organisieren, du musst die Leute bezahlen, und dann musst du noch dafür sorgen, dass nicht nur alles quasi gekauft wird, sondern es muss zuerst transportiert werden zu unserem Lagerhaus, wo wir alles sammeln. Und während das passiert, musst du noch einen LKW organisieren, der rechtzeitig dort ankommt, der beladen werden kann und rechtzeitig losfährt, damit dieser LKW zur abgestimmten Zeit an dem Ort ist. Ey, ich bin gestorben. Vor allem, weil während du diese Aufträge machst, ja immer weiter Leute auf dich zukommen. Ey, ich brauche noch das, ich brauche noch das, ich brauche noch das. Wirklich, guck mal, du kennst mich. Ne? Ich kann viel aushalten. So, Gott sei Dank, ich kann gut mit Druck umgehen eigentlich. Ich bin in eine Situation gekommen, ich war überfordert wie noch nie in meinem Leben. Ich hatte über den Tag verteilt, ich hatte das noch nie in meinem Leben. Über den Tag verteilt, ich konnte nicht mehr. Ich hatte 3, 4, 5 Momente, ich bin auf mein Zimmer gegangen, ich hab einfach geheult.
2: Richtig Esther-Style.
3: Ich hab einfach geheult, weil ich bin das erste Mal an diesen Punkt gekommen, wo ich gesagt habe, ey, ich kann nicht mehr. Das alles wird nicht funktionieren. Ich bin alleine, ich bin mit fremden Leuten in einem fremden Land, ich hab keinen Bock mehr. So viel war das. Und das war so der Moment. So, ich habe oft so, weißt du, wenn man so Stories hört über so krasse, keine Ahnung, Missionare oder Leute, die wirklich krasse Sachen so mit Gott erlebt haben. Für mich war das immer so, ich würde auch voll gerne mal so einen Moment haben. Aber ich habe immer sehr ausgeblendet, dass solche krassen Momente mit Gott eigentlich immer dann kommen, wenn so alles richtig am Arsch ist. Und ich habe das nicht wahrhaben wollen. Und in dieser Zeit war so mein Gebet zu Gott waren immer nur meine Tränen. Ohne Witz, ich habe nicht 1000 Sätze gesagt und dafür gebetet und ich habe einfach geheult und gehofft, bitte lass mich das irgendwie schaffen. Und das Krasse ist, es hat funktioniert. Die ganzen 5 Wochen über, alles, was wir vorhatten, hat immer funktioniert. Und das ist so der Punkt, wo ich sage, dass Gott es war, der etwas bewirkt hat und nicht ich in meiner Kraft, weil ich habe angefangen zu heulen, weil ich wusste, dass ich das nicht schaffe. So, das war schon heftig. So, wenn ich jetzt dran zurückdenke, vor allem weil, ja, war schon eine krasse Zeit, sehr wenig geschlafen, ja, die Aufgabe doch, das hat schon viel mit mir gemacht, aber es hat auch Bock gemacht. So, weil man hatte so voll den Kontakt zu den Leuten, ne, zu den Ukrainern, vor allem so sprachemäßig war das ja komplett Highlife. Komplett. Weil guck mal, mit den Ukrainern ein bisschen auf Russisch, Deutsch, mit dem Team auf Englisch, da waren ein paar Leute, die haben Spanisch geredet und es gab so Momente, wo wir einfach am Tisch saßen und so, jeder hat einfach füreinander so übersetzt und so, ich konnte alle Sprachen, also so, Hammer, so, ich hab mich, das, so, Gott hat mich so richtig dran, so, Gott hat mich, hat mich Blut lecken lassen. Weißt du, was ich meine?
2: Hast du geschmeckt und gesehen, wie gut der Herr ist?
3: Ey, ohne Witz, das war krass, das war echt krass. Also das so aufgabenmäßig, keine Ahnung.
2: Man also merkt, ich könnte dass du tausend, wirklich liebst, darüber zu reden, so, über deine noch, Arbeit.
3: So, war schon, ich weiß, wie, keine Ahnung, wie war das für dich? Ich weiß, keine Ahnung, weil wir hatten ja schon wenig Kontakt.
2: Wir hatten gar keinen Kontakt.
3: Ich glaube, wir haben in diesen 5 Wochen, keine Ahnung, so 2-mal telefoniert, ja, oder so, zwischendurch mal geschrieben, aber selbst das war sehr wenig. Ich weiß nicht, so, wie hast du das wahrgenommen die ganze Zeit?
2: Also, es war halt schon so ein bisschen, also, man musste sich halt immer wieder so vor Augen führen, so, für was man es tut und nicht so sehr in sein Selbstmitleid versinken und auf jeden Fall so diese ganzen Bilder auf Instagram so ausblenden, wo es Paare gibt, die irgendwo in Griechenland bei ihrem 17. Urlaub chillen, sondern so zu denken, so, guck mal, wir bauen hier gerade Reich Gottes und das ist so unser Fokus und wir haben uns dazu entschieden und das ist so unsere Entscheidung, die wir auch durchziehen wollen, konsequent. Mhm. Und es war auf jeden Fall sehr hilfreich, dass Gott mir in dieser Zeit auch einfach Freunde zur Seite gestellt hat, die wirklich Gold wert sind und waren, und auch diese Gemeinde und einfach wie, ich will nicht sagen, wie ich mich hier ablenken durfte, weil ich habe mich nicht abgelenkt. Ich habe mich einfach auf das Wesentliche konzentriert und ich habe einfach meine Zeit gefüllt mit Gastfreundlichkeit. Die Mädels haben bei uns übernachtet. Wir haben, ich habe jede Gemeindeveranstaltung mitgenommen, die ich konnte, weil ich weiß ja, auf einmal war da so viel Zeit.
3: Jetzt, weil, wo ich nicht da bin, um dich zu stören.
2: Nein, also du störst mich nicht, du weißt das auch. Aber du nimmst einfach sehr viel Zeit im Alltag ein und ich gebe dir sehr gerne diese Zeit. Und es ist einfach, ich glaube so, wenn man so in eine Ehe reingeht, man ist halt zwei so Egoisten, die so diesen Egoismus so zurückstellen, zurückstellen müssen. Und ich glaube, in der Zeit konnte ich so irgendwo auch diesen Egoismus so freien Raum lassen. So dieses, ich musste nicht darauf achten, so bist du jetzt gerade müde oder ist es okay, wenn wir jetzt nochmal zum 17. Mal in die Gemeinde fahren diese Woche? Oder ist es okay, wenn jetzt einfach 5 Mädels bei uns schlafen? Und eine Zeit lang konnte ja auch jemand bei uns bleiben, der noch keine Wohnung hatte, Yesultan damals.
3: Ja, stimmt.
2: Und ich habe einfach gesehen, was für ein Segen das sein kann und darauf habe ich mich einfach frustriert und ich war sehr, also ich will nicht lügen, aber so zuerst hieß es ja, dass du 4 Wochen weg bist und dann habe ich so 3,5 Wochen es richtig gefeiert, dass du weg warst. Also ich fand das richtig gut.
3: Endlich
2: also,
3: ist Christian nicht mehr da.
2: Ja, ey, weißt du so, ich habe aufgehört, Fleisch zu essen. Ich habe einfach Kichererbsen all day long gegessen. Und
3: das ist eine Sünde, kein Fleisch zu essen.
2: Nein, also ich weiß, also du weißt ja, dass wir, also unser, also ich richte mich sehr nach dir aus und das tue ich.
3: Du musst dich nicht rechtfertigen, sag ruhig, dass du kein Fleisch magst. Ich bleib dabei.
2: Also ich mag's ja auch, aber nicht so oft, wie du es gerne essen würdest. Und ich konnte einfach wirklich diesen kompletten Egoismus rauslassen in jeder Situation. Ich konnte um 22 Uhr das Licht ausmachen und es hat sich niemand darüber beschwert, dass ich meine Arbeit niederlege um 22 Uhr. Ich konnte früh aufstehen und es fällt halt weg, wenn man so einfach um sich selbst sorgen kann. Und deshalb hatte ich einfach meine Zeit mit Gott nochmal genommen. Ich habe ewig lange stille Zeit gemacht. Ich konnte sehr lange im Gebet ausharren. Das war einfach sehr, sehr schön. Also das klingt jetzt so voll pseudochristlich, aber es war wirklich eine sehr, sehr gute Zeit. Also ich bin auch sehr dankbar. Und dann als du wiederkamst, war ja so kurz dieser Moment, so dieses, eigentlich habe ich keine Lust, so will ich das überhaupt.
3: Man muss
2: sich
3: halt komplett wieder aufeinander einstellen. Ja, das ist voll
2: also,
3: anstrengend.
2: Ich finde das voll gemein sozusagen, aber es ist so wirklich voll der Kampf gewesen. Hm. Dich wieder zurückhaben.
3: Klar, glaub mir, für mich war das nicht so easy. warte, was wollte ich sagen? Für mich war das auch nicht so leicht, sagen wir so.
2: Ja, und ich weiß, ich fand das auf jeden Fall sehr herausfordernd, dass du dann, also dass ich mich dann doch eingestellt habe, dass du kommst. Ich habe angefangen, dich zu vermissen und diese Gefühle so zuzulassen, weil ich denke, dass das ja auch gut ist, so wenn du wiederkommst, diese Freude zu spüren und so. Und dann meintest du einfach, dass, also dann hatten wir uns ja besprochen, dass du noch eine Woche länger bleibst. Und dann war das so richtig so, was mache ich jetzt mit dieser Zeit? Und ich war so kurz enttäuscht.
3: War so ein bisschen unerwartet auch, ne?
2: Ja, ja, also ich habe einfach mit dir gerechnet, aber ich dachte mir so, diese Woche ist auch von Gott geschenkt und von Gott gewollt. Nicht zum Absitzen da, sondern zum Nutzen da. Hm. Einfach so lange, wie wir diese Zeit ja noch haben. Und ja, dann hat man sich da einfach investiert und ich hatte einfach eine sehr, sehr gute Zeit in dieser Zeit, bis du dann wieder kamst.
3: Ja, danach war schon anstrengend. Ja, aber ich erinnere mich so, also gerade auch so diese extra Woche, das war für mich damals voll die Ehre, weil das war ja mein allererster Einsatz und gerade so am Ende der Zeit, also es war gegen Ende der vierten Woche war das, glaube ich, oder Ende dritte, irgendwie so, dann haben die schon so gefragt, so ey, so hast du nicht Bock, noch länger zu bleiben? So, ne, weil so das, was du machst, funktioniert. Und für mich war das so, also in dem Moment, das war so ein richtig krasser Schulterklopfer, weil so, ne, du machst das erste Mal, du hast noch nicht so richtig Feedback und ne, und auf einmal sagen dir aber Leute, ey, bitte bleib länger, weil du machst das gut. So voll das krasse Kompliment. Ich war voll dankbar dafür, ich habe das richtig geschätzt. Und allgemein so, ich merke so, ich erinnere mich jetzt so an ein paar Momente, wo ich mir zwischendurch richtig überlegt habe, so, ey, was machen wir hier eigentlich? So, wie krass ist das? Wie krass können wir Gott dienen? Weil, guck mal, das war ein Moment, den habe ich nicht persönlich erlebt, aber jemand, mit dem ich quasi losgeschickt habe, also so als Team haben wir das quasi schon erlebt. Da war so eine Situation, wir haben einen LKW, wir haben so alle möglichen Sachen, was auch immer, alles zusammengesucht, wir wollten einen LKW beladen und der sollte dann in eine Region fahren und es hat sich einfach alles verzögert, so von der Zeit her, er ist nicht komplett rechtzeitig losgefahren und so. Zwischendurch haben sich ein paar kleine so Probleme ergeben mit der Bezahlung hin und her. Auf jeden Fall war man schon zwischendurch so gestresst, aber wir konnten den LKW nicht gehen lassen, weil in dem Moment war sowieso schon alles so voll rar, es war sehr schwer irgendjemand zu finden. Wir mussten den da behalten, aber das heißt, er musste irgendwie eine Nacht, glaube ich, oder einen ganzen Tag sogar noch einfach stehen. Er konnte nicht arbeiten. Und wir brauchten den. Wir haben gesagt, bitte bleib. So, bitte bleib. Und er hat schon so erzählt, ey, sein Chef feiert das eigentlich gar nicht, dass er jetzt hier ist und so. Ne, dass er quasi steht, ohne dass er Geld verdient, weil gerade ist eh Geld voll mit dem Geld alles voll schwer. Auf jeden Fall, er ist geblieben und so. Hat es an sich auch sehr gerne gemacht. Und ich erinnere mich noch so, wie mir das dann auch erzählt wurde, dass so der LKW wird beladen und der Fahrer, er sieht so den LKW und er fängt einfach an zu weinen. So, er sieht so den LKW mit dem ganzen Essen und er fängt voll an zu weinen. Und er sagt so, ich kann nicht glauben, dass ich mit dem Essen jetzt zu meiner Familie nach Hause fahre in die Region. Und in dem Moment dachte ich mir so, Alter, was machen wir? So, das ist nicht so ein neutrales Geschäft, hier Handschlag und ne, das ist unser Geschäft. Da ist so, klar geht's auch um Geld. Aber
2: die Menschen
3: Typ,
2: sind voll am Rande so
3: ja,
2: der
3: Mann.
2: Existenz. So.
3: Und die steigen so, und er steigt so ins Auto und er heult einfach.
2: Krass.
3: So, wie heftig ist das bitte? Keine Ahnung. Es gab so echt so ein paar Momente auch so innerhalb des Teams, wo man sich so mit Leuten irgendwie ne, unterhalten hat. Gerade auch so, Gott sei Dank, so, dass ich auch Russisch kann, Russisch verstehe, wie auch immer. Und dann so, dass ich mich mit den Ukrainern ein bisschen unterhalten
2: konnte. Da kann ich an dieser Stelle sagen, dass also Christians Russisch ist so gut, dass ich 3 Jahre Beziehung gebraucht habe, um überhaupt zu checken, dass er überhaupt Russisch spricht. Also
3: ja, ich spreche nicht so oft, aber ich verstehe alles, okay? Lass mich doch. Auf jeden Fall, ne, wo man ein bisschen mit den Ukrainern reden durfte.
2: Richtig Undercover-Russe unterwegs,
3: ja, Mann,
2: hier.
3: Wo die dann auch so ein bisschen von sich erzählt haben, ne, wie die ganze Situation wahrnehmen. War schon krass, so ich bin sehr dankbar, so dass man für die Leute beten konnte, dass man für die da sein durfte, auch wie die das geschätzt haben, dass ich da war, als ich dann gefahren bin. So, man kann unnormal viel so noch erzählen, klar, aber ich denke, so erste Folge war doch interessant, bisschen Ukraine, über Ukraine reden. Man kann ja bei einem anderen Moment noch mehr so drüber sprechen. Vor allem auch so, ich denke, was interessant wäre so das Thema so Fernbeziehung, ich glaube, so noch ein bisschen mehr drauf einzugehen mit der Erfahrung, die wir sonst gemacht haben und so, aber können wir dann mal an einer anderen Stelle besprechen. Ich will an der Stelle einfach nur noch ganz kurz Werbung machen, eigentlich auch sehr gerne, für diese ganze Katastrophenhilfearbeit. Guck mal, wenn da irgendjemand ist, ne, der halbwegs Bock drauf hat, so Ausland, neue Leute, genauso herausfordernde Situation, wie ich erlebt habe.
2: Also jemand, der sich berufen fühlt einfach.
3: Ja, voll. Wenn da irgendjemand drauf Bock hat, wir werden in der Beschreibung einen Link hinterlegen. Ihr könnt euch die Arbeit mal von Samaritan's Purse angucken. Auch sowas für Voraussetzungen irgendwie da vorausgesetzt werden, wie auch immer. So war die ganzen Bewerbungsvoraussetzungen und so. Ganz grundsätzlich, ohne Witz, ich will einfach nur grundsätzlich sagen, ich glaube, viele stellen sich das sehr cool vor. Es ist sehr cool, aber viele denken auch, man selber passt da nicht rein. Und ich will an der Stelle wirklich ganz bewusst sagen, du mit dem, was du kannst dich einsetzen. 100%. Lies dir das wirklich mal durch. Wenn du Fragen hast, dann kannst du auch uns schreiben. Ich kann sehr gerne noch mehr erzählen oder irgendwelche anderen Details geben, wenn du konkretere Fragen hast. Aber wenn du Teil von diesem Katastrophenhelfer-Team sein willst, informier dich auf jeden Fall sehr gerne mal darüber. Weil das deutsche Office, das deutsche Team soll größer werden. Wir wollen mit mehr Leuten rausgehen bei nächsten Gelegenheiten. Deshalb an der Stelle einfach nur die Einladung.
2: Ja. Und vor allem, also ihr braucht dafür auch nicht wirklich die theologische Ausbildung, weil man da halt praktisch reingeht und da werden echt alle Jobs eigentlich so gesucht, also auch vor allem sowas, was im medizinischen Bereich ist, also Krankenschwestern, Ärzte und leider fallen mir keine anderen Begriffe mehr da ein.
3: Aber gut, dass du angefangen hast, passt schon.
2: Aber da werden halt echt alle verschiedenen Leute gesucht und deshalb, falls du denkst, ey Gott, ich denke, dass ich dir voll gerne so dienen möchte, dann schau dir das mal an. Also ja, es muss nicht die krasse Missionarsausbildung sein, um ein Missionar zu sein, weil Mission bedeutet, das Wort Gottes zu predigen. Und das kann man auch, indem man Leute einfach hilft, indem man ihnen begegnet und dann Gespräche anfängt, Beziehungen baut. Und ich finde, das ist einfach richtig, richtig krass.
3: 100%. Wirklich, das war eine ganz einmalige Erfahrung. Und ich hoffe sehr auf eigentlich mehr solche Erfahrungen.
2: Ja, es ist jetzt keine so Jugendmissionsreise. Du fährst nach Thailand und betreust ein paar Kinder und
3: bisschen am Strand chillen,
2: sondern das ist dann halt wirklich in Kriegsgebieten und es ist dann halt durchaus gefährlich, so wie Christian ja am Anfang gesagt hatte. Und aber es ist, also es lohnt sich.
3: Es lohnt sich.
2: Ich bin so
3: auf jeden Fall. Ja, ey, das war die erste Folge. An der Stelle können wir aufhören. 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Auf Spotify findet ihr den Podcast auch. Auf Instagram sind wir auch vertreten. Schaut euch das Profil auf jeden Fall gerne an. Wir würden uns freuen, euch wiederzusehen, eure Meinung zu hören. Schreibt eure Gedanken in die Kommentare. Ansonsten sehen wir uns. Nächste Woche kommt dann die nächste Folge. Haut rein.
2: Bis dann.
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5: Ich weiß, dass viele junge Mütter darum kämpfen, Zeit in Gottes Wort zu verbringen, wenn sie kleine Kinder zu Hause haben. Einmal habe ich bei einer älteren, gottesfürchtigen Frau nachgefragt, wie sie es machte, als ihre Kinder klein waren.
6: 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Manchmal hielt sie es verkehrt herum und hatte ihre eigene stille Zeit. Sobald der Kuckuck dann wieder rief, hatten wir miteinander eine Mutter-Tochter-Zeit. Sie war daran gewöhnt, mir die Zeit zwischen den Kuckucksrufen zu gönnen.
5: Diese Mutter hatte nicht nur selbst eine regelmäßige Zeit im Wort Gottes, sondern ermöglichte ihrer Tochter ebenfalls die Wahrheit aus 2. Timotheus 3, Vers 15 in ihrem eigenen Leben zu erfahren. 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
1: Herzlich willkommen zu einer weiteren Ausgabe der Sendereihe Durch die Bibel. Wir setzen unsere Betrachtung des ersten Chronikbuches fort. David als König Israels steht hier auf dem Programm. Nach seinem Herrschaftsantritt widmet er sich der neuen Hauptstadt Jerusalem. Es kommt ihm darauf an, Gott den Platz einzuräumen, der ihm zukommt. Man könnte es auch so ausdrücken: David macht von sich reden dadurch, dass er als König Dinge in Angriff nimmt, die lange vernachlässigt wurden. Dazu gehören dann auch militärische Aktionen gegen die Feinde Israels. Dass David diese Dinge angeht, hat seinen Grund in seinem Verhältnis zu Gott. Das wird nun konkret ausgeführt in Kapitel 18 und 19 im ersten Buch der Chronik. Davids Kriege. Beim Hören dieser Überschrift wird bestimmt jemand von Ihnen sagen: Bisher haben Sie betont, dass die Chronikbücher Gottes Standpunkt darstellen. Wie passen Kriege in eine Auslegung wie diese? Ich gehe davon aus, dass diese Frage sicherlich viele Menschen beschäftigt. Darum werde ich zunächst dazu ein paar grundlegende Aussagen machen. Im Neuen Testament hat Jakobus die Frage gestellt: Wo kommen die Kriege her? Er hat aber nicht nur die Frage gestellt, sondern gleich auch die Antwort dazu gegeben. Woher kommt der Kampf unter euch? Woher der Streit? Kommt's nicht daher, dass in euren Gliedern die Gelüste gegeneinander streiten? Ihr seid begierig und erlangt's nicht. Ihr mordet und neidet und gewinnt nichts. Ihr streitet und kämpft und habt nichts, weil ihr nicht bittet. Jakobus 4, Vers 1 und 2. Mit anderen Worten, der Grund für Krieg ist im sündigen Herz des Menschen zu suchen. Es ist sehr leicht, gegen Krieg zu protestieren, aber wir werden das Ausbrechen von Kriegen nicht dadurch verhindern, dass wir dagegen protestieren. Der Protest mag sogar einen einzigen Krieg möglicherweise beenden, doch ein anderer wird dann sicherlich wieder irgendwo anders ausbrechen. Das Grundproblem liegt in den sündigen Herzen der Menschen verborgen. Der Herr Jesus Christus ist in unsere Welt gekommen und hat gesagt: Wenn ein Starker gewappnet seinen Palast bewacht, so bleibt, was er hat, in Frieden. Wenn aber ein Stärkerer über ihn kommt und überwindet ihn, so nimmt er ihm seine Rüstung, auf die er sich verließ, und verteilt die Beute. Lukas 11, Vers 21 und 22. Warum hat er dies gesagt? Weil es eben Feinde gibt. Wir leben nicht in einer idealen Welt. Friede auf dieser Erde wird nur der Friedefürst bringen können. Bis er aber kommt, sollten wir schon auf der Hut sein. Gleich nachdem der Mensch gesündigt hatte, sagte Gott zur Schlange: Und ich will Feindschaft setzen zwischen dir und dem Weibe und zwischen deinem Nachkommen und ihrem Nachkommen. Der soll dir den Kopf zertreten und du wirst ihn in die Ferse stechen. 1. Mose 3, Vers 15. Und an dem Geschehen lässt sich nichts mehr ändern. Es wird so lange Kriege geben, bis die Sünde in dieser Welt, bis alle Niederträchtigkeiten entfernt worden sind. Das Problem für all das ist die Sünde. Wie stellt sich das nun im ersten Buch der Chronik dar mit den Kriegen, von denen dort berichtet wird? David erhält von Gott Segen, und infolgedessen hat er Feinde um sich herum bekommen. Solange er nur ein netter, unbedeutender König war, ein Stammeskönig, haben sie ihm wenig Beachtung geschenkt. Gott lässt uns wissen, dass sogar dieses Königreich Davids in einer Welt existierte, in der es Kriege gab. Da Sie und ich ja ebenfalls in solch einer Welt leben, kann es gut sein, wenn wir unsere Türen verschlossen halten. Bei uns und anderswo ist Kriminalität eine Auswirkung der Sünde in den Herzen der Menschen. Lassen Sie uns nun Davids Kriege betrachten. Die Völker, die hier erwähnt werden, waren bereits seit Jahrhunderten die Feinde der Israeliten. Sie griffen immer an, wenn das Volk Israel schwach erschien. In 1. Chronik 18, Vers 1 bis 4 heißt es: Danach schlug David die Philister und demütigte sie und nahm Gad und seine Ortschaften aus der Philister Hand. Auch schlug er die Moabiter, so dass die Moabiter David untertan wurden und Abgaben brachten. Er schlug auch Hadad-Eser, den König von Zobah, bis Hamat hin, als er auszog, seine Macht aufzurichten am Euphratstrom. Und David gewann ihm ab 1000 Wagen, 7000 Reiter und 20.000 Mann zu Fuß. Und David ließ alle Wagenpferde lähmen und behielt 100 übrig. Warum ist David so mit den Pferden umgegangen? Weil Gott seinem Volk gesagt hatte, ihr König sollte die Anzahl seiner Pferde und Frauen nicht vergrößern. Später hat sich sein Sohn Salomo sehr dem Pferdegeschäft gewidmet. David aber tat dies zuvor also nicht. Dabei ging es im Übrigen um die Kriegsbeute. Weiter mit den Versen 5 und 6, wo von Israels nördlichem Nachbarn Syrien die Rede ist. Und die Aramäer von Damaskus kamen, um Hadad-Eser, dem König von Zoba, zu helfen. Aber David schlug von den Aramäern 22.000 Mann und setzte Statthalter ein im Aramäerreich von Damaskus. Und so wurden die Aramäer David untertan und gaben ihm Tribut. Denn der Herr half David, wo er auch hinzog. Das hier so bezeichnete Aramäerreich ist ein anderer Name für Syrien. Eine bemerkenswerte Aussage. Der Herr half David, wo er auch hinzog. In Vers 7 und 8 heißt es dann: Und David nahm die goldenen Schilde, die Hadad-Esers Gefolge gehabt hatte, und brachte sie nach Jerusalem. Auch nahm David aus den Städten Hadad-Esers, Tipat und Kun, sehr viel Kupfer. Davon machte Salomo das kupferne Meer und die Säulen und kupfernen Gefäße. Das Material, aus dem später Salomo den Tempel baute, wurde bereits hier von David erbeutet. Ich denke, bis zum Zeitpunkt von Davids Tod kontrollierte Israel den gesamten damaligen Goldmarkt. Das Gold befand sich dort in Jerusalem. Dann erfahren wir auch noch, dass der König von Hamat eine Anzahl von Dankesgeschenken an David schicken ließ, denn dieser hatte einen gemeinsamen Feind besiegt. Vers 9. Als aber Toi, der König von Hamat, hörte, dass David die ganze Streitmacht Hadad-Esers, des Königs von Zoba, geschlagen hatte, sandte er seinen Sohn Hadoram zum König David und ließ ihn grüßen und ihm Segen wünschen, dass er mit Hadad-Eser gekämpft und ihn geschlagen hatte. Denn Toi führte Krieg mit Hadad-Eser. Und Hadoram brachte mit allerlei goldene, silberne und kupferne Gefäße. Auch diese heiligte der König David dem Herrn, wie auch das Silber und Gold, das er den Heiden genommen hatte, den Edomitern, Moabitern, Ammonitern, Philistern und Amalekitern. 1. Chronik 18, Vers 9 bis 11. David wird der Sieg über all diese alten Feinde der Israeliten geschenkt. Er besiegt hier alle die, gegen die sie zu den Zeiten kämpfen mussten, als Israel schwach war. Um König über ein Land wie Israel zu werden, musste man damals zunächst die Feinde vertreiben. Weiter mit Vers 12. Und Abishai, der Sohn der Zeruja, schlug die Edomiter im Salztal, 18.000 Mann. Und David setzte Statthalter in Edom ein, so dass alle Edomiter David untertan waren. Denn der Herr half David, wo er auch hinzog. 1. Chronik 18, Vers 12 und 13. Es heißt hier wieder, der Herr half David. Wie hilft er heute? Wer als Kind Gottes lebt, hat heute ebenfalls Feinde. Uns wird aber gesagt, wir sollen die Waffenrüstung Gottes ergreifen. Unser Feind besteht nicht aus Fleisch und Blut. Unser Feind ist ein geistlicher Feind. Paulus betont das in Epheser 6, Vers 12. Denn wir haben nicht mit Fleisch und Blut zu kämpfen, sondern mit Mächtigen und Gewaltigen, nämlich mit den Herren der Welt, die in dieser Finsternis herrschen, mit den bösen Geistern unter dem Himmel. In dieser Situation leben Sie und ich heute. Und damals? Wir erfahren am Schluss von Kapitel 18 noch etwas über Davids Beamte. So regierte David über ganz Israel und schaffte Recht und Gerechtigkeit seinem ganzen Volk. Joab, der Sohn der Zeruja, war über das Heer gesetzt. Josaphat, der Sohn Ahiluds, war Kanzler. Zadok, der Sohn Ahitubs, und Abimelech, der Sohn Abjatars, waren Priester. Schafschar war Schreiber. Benaja, der Sohn Jojadas, war über die Kreter und Pleter gesetzt. Und die Söhne Davids waren die ersten an der Seite des Königs. 1. Chronik 18, Vers 14 bis 17. David organisiert also seinen Staat, und das sollte im kleineren Maßstab natürlich auch für uns gelten. Wie ist Ihr Leben denn organisiert, könnte ich Sie fragen. Der Gedanke, dass ein Christ einfach nur herumsitzt und Däumchen dreht, dass er bei allem, was ihm begegnet, Kompromisse schließt, ist jedenfalls ein vollkommen falscher Gedanke. Wir müssen als Christen für alles, was richtig ist, eintreten. Einmal habe ich einen Pastor auf dem platten Land im Bundesstaat Georgia sagen hören, viele Menschen bleiben lieber an Ort und Stelle stehen, statt sich auf die Verheißungen Gottes zu verlassen. Leider ist dies wahr. Wir haben in unserem persönlichen Leben mit geistlichen Feinden zu rechnen, und die müssen überwunden werden, und zwar auf die von Gott gebotene Art und Weise. Es folgt dann in Kapitel 19 ein Abschnitt über den Krieg mit den Ammonitern und den Syrern. Das 19. Kapitel berichtet uns nun von einem Ereignis, das uns zeigt, Gott hat einen Sinn für Humor. Außerdem erfahren wir dann noch, dass David ein Hitzkopf war, aber trotzdem versuchte, in Frieden zu leben. In Vers 1 wird zunächst berichtet, »Und danach starb Nahasch, der König der Ammoniter, und sein Sohn wurde König an seiner Stadt.« Die Ammoniter waren ebenfalls Feinde der Israeliten gewesen. David wollte aber mit ihnen keinen Krieg führen. David musste sich ohnehin fast sein ganzes Leben lang verteidigen. Und, wie wir bereits gesehen haben, wird sich auch ein Kind Gottes heute die meiste Zeit verteidigen müssen. Wie aber kann das konkret aussehen? Im letzten Kapitel habe ich es bereits erwähnt. Uns wird gesagt, wir sollen die Waffenrüstung Gottes anlegen. Für was brauchen wir sie? Zum Marschieren? Nein, wir sollen sie anlegen, um bereit zu sein. Das ist das Wichtige. Leider ist zu vermuten, dass nur wenige Christen in der geforderten Weise kampfbereit sind. Zurück zu David und seine Verteidigungsmaßnahmen. Um eine alte Gefälligkeit zu begleichen, schickt David jetzt eine Trostbotschaft an Hanun, nachdem dessen Vater gestorben war. Vers 2 spricht von Davids Entschluss dazu. Da dachte David, ich will Hanun, dem Sohn des Nahasch, Freundschaft erweisen, denn sein Vater hat mir Freundschaft erwiesen, und sandte Boten hin, ihn zu trösten über seinen Vater. Passen Sie auf, was dann geschah. In Vers 3 heißt es dann, und als die Gesandten Davids ins Land der Ammoniter kamen zu Hanun, ihn zu trösten, sprachen die Obersten der Ammoniter zu Hanun, meinst du, dass David deinen Vater vor deinen Augen ehren wolle, wenn er Tröster zu dir gesandt hat? Sind seine Gesandten nicht vielmehr zu dir gekommen, um das Land zu erforschen, zu erkunden und auszuspähen? Diese Männer äußern eine schwere Beschuldigung. Offensichtlich sind es junge Männer, die sich um den König scharen. Sie sagen, David ist nicht dein Freund. Er war nicht der Freund deines Vaters. Diese Männer hat man als Spione zu uns ausgesandt. Und passen Sie auf, was dann mit Davids Botschaftern geschieht. Vers 4. Da nahm Hanun die Gesandten Davids und schor sie und schnitt ihre Kleider halb ab bis an die Lenden und ließ sie gehen. Sie wurden also geschoren. Das war eine Schande für einen Juden, der noch nicht einmal seinen Bart scheren durfte. Um sie vollkommen zu erniedrigen, wurden ihre Uniformen auch noch abgeschnitten. Sicher können Sie sich vorstellen, wie sich diese Männer gefühlt haben. Zu dieser Zeit gab es schließlich noch kein FKK und sie waren somit in große Verlegenheit gebracht worden. Natürlich war dies eine Beleidigung, die man nicht ignorieren konnte. Außerdem war David ja ein Hitzkopf. Doch in Vers 5 wird uns mitgeteilt, und sie gingen weg, und man berichtete David über die Männer. Er aber sandte ihnen entgegen, denn die Männer waren sehr geschändet. Und der König ließ ihnen sagen, bleibt in Jericho, bis euer Bart gewachsen ist, dann kommt zurück. Diese Männer sind offenbar so sehr erniedrigt worden, dass ihnen die Rückkehr nach Jerusalem nicht mehr möglich war. Deshalb traf sich David in Jericho mit ihnen. David ermutigte sie, so lange zurückgezogen zu leben, bis ihre Bärte wieder gewachsen waren. Natürlich würden sie auch neue Uniformen bekommen. Die Ammoniter hatten davon gehört, was David gesagt hatte, als er erfuhr, wie seine Botschafter behandelt worden waren. In Vers 6 steht, Als aber die Ammoniter sahen, dass sie bei David in Verruf gekommen waren, sandten Hanun und die Ammoniter 1000 Zentner Silber, um Männer mit Streitwagen und Reiter anzuwerben in Mesopotamien, im Aramäerland von Maacha und Zoba. Nicht David wollte also einen neuen Krieg anfangen, sondern dieser neue König der Ammoniter bereitete sich hier auf einen Krieg vor. Er wollte wohl zeigen, dass er David vom Thron stürzen könnte. Meiner Meinung nach war es dies, was er im Sinn hatte, als er Davids Botschafter demütigte. Nun wirbt er eine Armee aus Syrern an, die ihm beim Sturz Davids helfen sollten. Vers 7. Und sie warben 32.000 Männer mit Streitwagen an und den König von Maacha mit seinem Volk. Die kamen und lagerten sich vor Medeba. Und die Ammoniter sammelten sich auch aus ihren Städten und kamen zum Kampf. David hört davon und wird aktiv. So berichten die Verse 8 bis 10. Als das David hörte, sandte er Joab hin mit dem ganzen Heer der Helden. Die Ammoniter aber waren ausgezogen und stellten sich zum Kampf auf vor dem Tor der Stadt. Die Könige aber, die gekommen waren, standen für sich auf freiem Feld. Als nun Joab sah, dass vor und hinter ihm sich der Kampf gegen ihn richtete, erwählte er aus der ganzen jungen Mannschaft in Israel einen Teil und stellte sich gegen die Aramäer. 1. Chronik 19, Vers 8 bis 10. Die Syrer hatten die beste Armee. Somit musste Davids Verteidigungsminister Joab seine besten Soldaten aus seiner Armee auswählen und sie gegen die Syrer aufstellen. Von zwei Seiten drohte Gefahr. Die Syrer kamen aus dem Norden und die Ammoniter aus dem Süden. Weiter mit Vers 11 und 12. Das übrige Kriegsvolk aber tat er unter die Hand seines Bruders Abishai, dass sie sich gegen die Ammoniter stellten, und sprach: Wenn mir die Aramäer zu stark werden, so komm mir zu Hilfe. Wenn aber die Ammoniter dir zu stark werden, will ich dir helfen. Joabs Strategie war sehr geschickt. Er sagte seinem Bruder, dass sie sich gegenseitig helfen würden, sollte einer in Gefahr kommen zu verlieren. Sie würden ihre Truppen verstärkt an solchen Plätzen stationieren, wo der stärkste Angriff zu vermuten wäre. Dies war eine gute Strategie. Im amerikanischen Bürgerkrieg ist diese Strategie übrigens von beiden Gegnern eingesetzt worden. In Vers 13 sagt Joab dann: Sei getrost, und lass uns getrost handeln für unser Volk und für die Städte unseres Gottes. Der Herr tue, was ihm gefällt. Und Joab rückte vor mit dem Volk, das bei ihm war, gegen die Aramäer zu kämpfen. Und sie flohen vor ihm. 1. Chronik 19, Vers 13 bis 14. Joab war ein echter Mann des Militärs, ein wahrer Soldat. Wahrscheinlich wurde er einst von David ausgebildet. Er und David gehörten damals offensichtlich zu den ranghöchsten Soldaten. In Vers 15 steht, was nach der Flucht der Syrer geschehen ist. Als aber die Ammoniter sahen, dass die Aramäer flohen, flohen sie auch vor seinem Bruder Abishai und zogen in die Stadt. Joab aber kam nach Jerusalem. Joab kam nach Jerusalem, um dort Bericht zu erstatten. Vers 16 berichtet die weitere Entwicklung. Als aber die Aramäer sahen, dass sie von Israel geschlagen waren, sandten sie Boten hin und ließen auch die Aramäer jenseits des Stromes in den Kampf ziehen. Und Schobach, der Feldhauptmann Hadad-Esers, zog vor ihnen her. Das führte dazu, dass sie nach Verstärkung riefen. Was dann passierte, ist in den Versen 17 bis 19 zu erfahren. Als das David angesagt wurde, sammelte er ganz Israel und zog über den Jordan. Und als er an sie herankam, rüstete er sich gegen sie. Und David stellte sich gegen die Aramäer zum Kampf, und sie kämpften mit ihm. Aber die Aramäer flohen vor Israel, und David vernichtete von den Aramäern 7000 Wagen und tötete 40.000 Mann zu Fuß. Dazu tötete er Schobach, den Feldhauptmann. Als aber die Großen Hadad-Esers sahen, dass sie von Israel geschlagen waren, schlossen sie Frieden mit David und wurden ihm untertan. Und die Aramäer wollten den Ammonitern nicht mehr helfen. David wollte keinen Krieg führen. Vergessen wir nicht, hier ist der Standpunkt Gottes über die Situation dargestellt. Er macht es ganz eindeutig. David wollte mit den Ammonitern Frieden schließen. Er wollte nicht gegen sie kämpfen. Als er aber sah, dass eine Armee gegen ihn angetreten war, sandte er seinen Strategen Joab und die feindlichen Truppen flohen. Das hat den Krieg aber nicht beendet. Der Feind holte Verstärkung und stellte sich zusammen mit den Verbündeten gegen Israel. Diesmal führte David selber den Kampf an. Und ich darf Ihnen dazu sagen, wenn David das Volk Israel in den Krieg geführt hat, dann nahm er das Risiko eines Krieges auf sich, um zu siegen. Für jedes kriegführende Land ist es deprimierend, wenn es das Ziel, nämlich den Sieg, nicht mehr vor Augen hat. Besser gesagt, es ist eine Tragödie. Wir sollen keine Kriege führen, nur um des Krieges willen. Die Amerikaner sind in äußerst tragische Situationen gekommen, weil sie Kriege geführt haben, ohne den Sieg vor Augen. Hätten sie gekämpft, um zu gewinnen, dann hätten wohl nicht so viele tausend Menschen sterben müssen. Wir leben hier und heute in einer von Sünde geprägten Zeit. Es ist einfach eine brutale Welt. Es ist eben eine gemeine Welt. Wenn man dazu Robert Browning zitieren möchte, klingt das so: Gott befindet sich in seinem Himmel und auf der Erde ist alles in Ordnung. Aber dann zitieren sie nichts von dem, was uns die Heilige Schrift lehrt. Hier nur erfahren wir, was Gottes Standpunkt ist. Mit dieser Welt ist eben nicht alles in Ordnung. Wir leben in einer freizügigen Gesellschaft. Es ist eine Zeit des Lasterhaften. Ehrlichkeit, Integrität oder Aufrichtigkeit unter den Menschen gibt es scheinbar nicht mehr. Wir müssen die Tatsache akzeptieren, dass wir in einer Welt voller Sünde leben. Das Recht sollte vollstreckt und Kriminelle verurteilt werden. Gott sagt uns heute: Solange wir in einer Welt wie dieser leben, dient eine starke, zur Verteidigung bereite Haltung dazu, der gegenwärtigen Lage Herr zu werden. Für einen Christen heißt das, geistlich gewappnet zu sein und sich gut im Wort Gottes der Bibel auszukennen. Wir erfahren hier eine Sichtweise Gottes, die sehr interessant ist. Wir haben es im 18. und 19. Kapitel des ersten Buchs der Chronik zu tun mit der Geschichte von König David. Auch in seinem Umgang mit den Feinden Israels zeigt sich, genauso wie zuvor im Umgang mit der Bundeslade, dass er bereit war, nach Gottes Willen zu fragen. So ließ er sich nicht aus egoistischen Motiven auf einen Krieg ein. Unter seiner Herrschaft lebte sichtlich Israel im Segen Gottes. Diese Tatsache wird uns auch noch in den folgenden Kapiteln beschäftigen. In der nächsten Ausgabe der Sendereihe durch die Bibel steht Kapitel 20 und der erste Teil aus Kapitel 21 aus dem ersten Buch der Chronik im Mittelpunkt. Bis dahin, auf Wiederhören und Gott befohlen.

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1: In der Apostelgeschichte wird uns von manchen wunderbaren Heilungen berichtet, aber auch von Visionen. Und um so eine Vision handelt es sich heute eigentlich um zwei Visionen, wenn wir Apostelgeschichte Kapitel 10 lesen. Ich lese jetzt Apostelgeschichte Kapitel 10, die Verse 1 bis 17. In Caesarea lebte Cornelius, ein Hauptmann, der zum sogenannten italischen Regiment gehörte. Er glaubte an Gott und hielt sich mit seiner ganzen Hausgemeinschaft zur jüdischen Gemeinde. Er tat viel für notleidende Juden und betete regelmäßig. An einem Nachmittag gegen 3 Uhr hatte er eine Vision. Er sah deutlich, wie ein Engel Gottes bei ihm eintrat und hörte, wie er zu ihm sagte: Cornelius. Erschrocken blickte er den Engel an und fragte: Warum kommst du, Herr? Der Engel antwortete: Gott hat genau bemerkt, wie treu du betest und wie viel Gutes du den Armen tust, und er will dich dafür belohnen. Darum schicke jetzt Boten nach Joppe und lass einen gewissen Simon zu dir bitten, der den Beinamen Petrus trägt. Er ist zu Gast bei einem Gerber Simon, der sein Haus unten am Meer hat. Als der Engel wieder fortgegangen war, rief Cornelius 2 Diener und einen frommen Soldaten aus seinem persönlichen Gefolge. Er erzählte ihnen, was er erlebt hatte, und schickte sie nach Joppe. Am nächsten Tag, als die Boten von Cornelius Joppe schon fast erreicht hatten, begab sich Petrus um die Mittagszeit auf das flache Dach des Hauses, um zu beten. Da bekam er Hunger und wollte essen. Während das Essen zubereitet wurde, hatte er eine Vision. Er sah den Himmel geöffnet und es kam daraus etwas auf die Erde herab, das sah aus wie ein großes Tuch, das an 4 Ecken gehalten wird. Darin befanden sich alle Arten von 4-füßigen Tieren, Kriechtieren und Vögeln. Eine Stimme rief: Auf, Petrus, schlachte und iss. Aber Petrus antwortete: Auf keinen Fall, Herr, noch nie habe ich etwas Verbotenes oder Unreines gegessen. Doch die Stimme forderte ihn ein zweites Mal auf und sagte: Was Gott für rein erklärt hat, das erkläre du nicht für unrein. Und noch ein drittes Mal erging an Petrus dieselbe Aufforderung. Gleich danach wurde das Tuch samt Inhalt wieder in den Himmel hinaufgehoben. Während Petrus noch ratlos darüber nachdachte, was die Vision bedeuten sollte, hatten sich schon die Boten aus Caesarea zu Simons Haus durchgefragt und standen unten vor dem Tor. Soweit unser biblischer Bericht heute. Er war wirklich ein guter Mann, der Hauptmann Cornelius, das kann man nicht anders sagen. Obwohl er zum Militär gehörte, war er weder grausam noch korrupt. Alles Volk konnte das bestätigen, sowohl seine römischen Vorgesetzten wie auch seine Untergebenen, als auch die Israeliten, in deren Nation er ein Fremdling war. Dieser Cornelius war nicht nur ein aufrichtiger, geradliniger Mann, sondern er war auch noch fromm und gottesfürchtig und mit seiner ganzen Familie. Er gab dem Volk Almosen und betete immer zu Gott. Dieses Urteil gibt ihm sogar die Bibel. Dabei war Cornelius nicht etwa ein Weichling, sondern er stand mit beiden Beinen fest im Leben und führte seinen Beruf zur vollsten Zufriedenheit aus. Nun freut man sich sehr, wenn man mal so etwas liest. Gewöhnlich gelten die Soldaten und die Hauptleute, die Heerführer und die Generäle nicht als fromme und gottesfürchtige Männer. Meistens meinen sie doch, es passt nicht zu ihrem Beruf, an einen Gott zu glauben und Mitleid mit den Armen zu zeigen. Außerdem möchten sie ihr Gewissen nicht in Unruhe bringen, indem sie sich mit den Geboten und dem Willen Gottes beschäftigen. So gibt es sicher nicht viele Hauptleute, von denen man sagen könnte, was man von diesem sagte, nämlich, dass er fromm und gottesfürchtig war, zu Gott betete und Almosen gab. Aber nicht nur unseren militärischen Führern heute würde eine Haltung wie die des Cornelius gut anstehen, sondern auch irgendeinem Staatsbürger. Sicher gäbe es weniger Spannungen zwischen Arm und Reich, zwischen Ausländern und Einheimischen, zwischen Leuten mit einer Position und solchen, die da ganz unten sind, wenn sie alle fromm und gottesfürchtig wären, so wie der Hauptmann Cornelius. Wirklich, ich glaube, dass die Welt besser aussehen würde, wenn mehr Menschen fromm wären, wenn sie beten würden und wirklich gottesfürchtig wären. Es gibt so viele Zusammenstöße und Probleme in der Firma, in der Nachbarschaft und im Club, weil die Menschen Egoisten sind. Gott ist ihnen gleichgültig und seine Schranken akzeptieren sie nicht. Sie leben nur sich und ihren eigenen Interessen. Man kritisiert wohl die soziale Struktur im Staat und in der Welt, man schimpft auf die Ausbeute und die ungleiche Verteilung von Gütern, aber Almosen gibt heute kaum noch einer. Dabei wäre das sicher die direkteste Art, der Not zu begegnen und einen Ausgleich zwischen Arm und Reich zu schaffen. Nun gut, der Hauptmann Cornelius war eine sehr erfreuliche Erscheinung in seiner Zeit und würde es sicher auch heute noch sein. Eine Sache ist mir jedoch bemerkenswert an dem Bericht, der hier in der Apostelgeschichte 10 über diesen Mann gegeben wird. Eines Tages erschien diesem Römer ein Engel Gottes, der sprach zu ihm: Cornelius, deine Gebet und Almosen sind hinaufgekommen ins Gedächtnis vor Gott. Und nun sende Männer nach Joppe und lass Simon mit dem Zunamen Petrus zu dir holen. Warum kam dieser Engel? Und warum sollte Cornelius Petrus holen lassen? Offenbar genügte die Frömmigkeit dieses Mannes nicht, um gerettet zu werden. Es fehlte ihm noch etwas, und dieses Etwas konnte ihm nur Simon Petrus bringen. Der Hauptmann Cornelius hatte viele gute Werke getan. Aber die Lehre, dass gute Werke nicht genügen, um in den Himmel zu kommen, wird an manchen Stellen der Bibel bestätigt. Jedoch ist sie bei vielen Menschen immer noch nicht ins Bewusstsein gedrungen. Es ist erstaunlich, wie viele Missverständnisse es auf diesem Gebiet gibt. Das fängt schon bei den Beerdigungen und Nachrufen an. Da werden nur die guten Eigenschaften und Taten eines Menschen erwähnt und in den armen Hinterbliebenen der Eindruck erweckt, dass der Verstorbene gut war und schon in den Himmel kommen wird. Auch man selber tröstet sich immer wieder mit dem Gedanken: ach, so schlecht bin ich doch gar nicht und ich habe auch manches Gute getan. Damit hofft man dann, vor Gott bestehen zu können und nicht verdammt zu werden. Diese Ideen der Werksgerechtigkeit sind so tief in uns verwurzelt und machen so viele Menschen blind für die Wahrheit. Nicht unsere guten Werke können uns retten, nicht unser anständiges Leben, nicht unsere Bildung, Kultur, Tradition, nicht unsere Position und nicht unsere gute Einstellung zur Kirche oder einer christlichen Partei. All das genügt nicht. Und das ist die große Wahrheit, die wir aus der Geschichte von Cornelius lernen sollen. Almosen und Gebete genügen nicht, um gerettet zu werden. Damit will ich nicht sagen, dass all die Frömmigkeit und die Gottesfurcht des Hauptmanns Cornelius umsonst waren. Das auch wieder nicht. Aus dem Bericht in der Bibel wird deutlich, dass die guten Werke und die Gebete des Hauptmannes vor Gott gekommen sind. Das heißt, Gott ist aufmerksam auf diesen Mann geworden. Er hat Gefallen an seiner Haltung gefunden. Damit soll allerdings nicht gesagt sein, dass der römische Soldat schon gerettet war. Nein, aber Gottes Aufmerksamkeit war auf ihn gezogen worden und Gott unternahm jetzt selber Schritte, damit Cornelius weitergeholfen werden konnte. So sandte Gott als nächstes einen Engel, einen Boten, der mit Cornelius reden sollte. Das ist recht ungewöhnlich. Normalerweise erscheinen den Menschen keine Engel mit einer direkten Botschaft Gottes. Wiederum ist es bemerkenswert, dass der Engel selbst dem Hauptmann nicht das Evangelium sagen konnte. Er verwies da auf Simon Petrus, den Apostel und Prediger, der sich in einer Nachbarstadt befand. Dadurch war klar, dass dem frommen, wohltätigen Hauptmann noch das Evangelium fehlte, um gerettet werden zu können. Die Botschaft vom Tod Jesu für unsere Sünden, das ist das Wichtigste. Das ist das, was der Mensch wissen muss, um gerettet werden zu können. Die guten Werke genügen nicht. Die Gebete reichen nicht aus. Jesus und sein stellvertretender Tod am Kreuz, das ist es, was der Mensch braucht, um in den Himmel zu kommen. Da ist nämlich ein Faktor, der oft übersehen wird, und das ist die Sünde. Sünde ist für viele Menschen ein Fremdwort. Es ist ein Begriff aus längst vergangener Zeit. Und so spricht man heute nicht mehr gern davon. Der Begriff und die Tatsache wird gerne ignoriert. Die moderne Psychologie hat große Anstrengungen gemacht, um den Menschen davon zu überzeugen, dass es eigentlich keine Sünde gibt. Im Kommunismus oder Sozialismus wird die Frage der Sünde sehr einfach und eindeutig beantwortet. Da heißt es, die Reichen sind die Sünder und die Armen sind die Guten. Die Arbeiter und die Proletarier haben in diesem Denksystem keine Sünden. Vielmehr sind sie die Richter, die die anderen Mitmenschen zur Rechenschaft ziehen, verurteilen und bestrafen dürfen. In vielen östlichen Religionen spielt die Sünde auch kaum eine Rolle. Davon spricht man nicht. Man will lieber Vergessenheit. Und darum sucht man in der Versenkung das Glücklichsein und die Liebe. Man verschließt die Augen vor der Sünde. Bei einigen Religionen ist noch der Gedanke, dass man seine Sünden, mit denen man Gott beleidigt hat, mit einem Opfer oder guten Werken bezahlen kann. Diese Idee herrscht auch noch in vielen Köpfen von christlichen Leuten. Danach bezahlt man seine Sünden mit guten Werken. Aber das geht nicht, das gilt nicht vor Gott. Die Sünde ist eine Tatsache im Leben eines jeden Menschen, sowohl der Reichen als auch der Armen. Es ist eine Tatsache im Leben der moralisch Hochstehenden und Anständigen, als auch der völlig Versumpften und Verkommenen, der Asozialen und der Kriminellen. Die Sünde ist eine Tatsache im Leben der Gottesleugner und Religionsfeinde und auch der frommen Heuchler und mancher religiösen Führer. Almosen, Gebete und gute Werke reichten bei Hauptmann Cornelius nicht aus. Um gerettet werden zu können, muss etwas mit der Sünde des Menschen geschehen. Sie muss getilgt, gereinigt und beseitigt werden. Und das geht eben nicht mit guten Werken, Frömmigkeit und Almosen. Das geht nur durch das Blut Jesu Christi. Das wusste der Hauptmann Cornelius noch nicht. Er liebte zwar Gott und wollte auch in Harmonie und Gemeinschaft mit ihm leben, aber er kannte Jesus nicht. Cornelius war zwar ein guter und angenehmer Mensch, aber er hatte auch Sünden, die sein Verhältnis zu Gott trübten und sein Gewissen belasteten. Wie konnte er diese Sünden loswerden? Das ist die Frage. Die Almosen und sein anständiger Lebenswandel konnten das nicht erreichen. Deshalb sandte Gott den Engel. Aber der Engel konnte dem Hauptmann nicht das Evangelium sagen. Das konnte nur ein anderer Mensch. Hast du das schon mal gemerkt, dass das Evangelium immer durch Menschen weitergesagt wird und weitergesagt werden muss? Das ist unsere Aufgabe und Verantwortung. Da dürfen wir uns nicht auf die Engel verlassen. Sie sind zwar Boten Gottes, Diener des Höchsten, aber nicht geeignet und nicht bestimmt, um die Botschaft von Jesu Tod für unsere Sünden zu verkündigen. Der Engel sagt dem Hauptmann nur, er solle Simon holen lassen. Der würde schon alles Weitere erklären. Und so geschah es auch. Petrus kam ins Haus dieses Heiden. Das war damals eine große Überwindung für diesen gesetzestreuen Juden. Aber dort predigte er das Evangelium vom Sterben Jesu zu unserem Heil. Selten hatte Petrus solch eine aufmerksame und interessierte Zuhörerschaft gehabt, wie im Hause dieses römischen Militärmannes. Und während Petrus noch erklärte, wer Jesus war, was er getan hat und was er in Zukunft tun wird, da geschah das Wunder der Wiedergeburt im Herzen dieser Zuhörer. Sie waren einfach so bereit, das alles anzunehmen und zu glauben, dass da keine Zweifel und keine Fragen, keine Rückhalte und Befürchtungen in ihnen blieben. Sie glaubten alles, und Jesus nahm Wohnung im Herzen dieser Leute und vergab ihnen all ihre Sünden, und sie wurden neue Menschen. Das konnten die Almosen, die Frömmigkeit und die guten Werke des Cornelius nicht. Aber Jesus' stellvertretender Tod konnte alle Sünden bezahlen. Die Frömmigkeit war nicht ganz vergeblich, denn sie erweckte immerhin Gottes Aufmerksamkeit auf diesen römischen Soldaten. Aber ohne das Evangelium, ohne einen Petrus, der ihm die Bedeutung des Werkes Christi erklärt hätte, wäre dieser gottesfürchtige Soldat niemals zum Frieden mit Gott und zum ewigen Heil gekommen. Angesichts dieser Geschichte möchte ich auch dich ermutigen, gib dich nicht mit guten Werken zufrieden in der Hoffnung, dass Gott schon irgendwie damit deine Sünden verrechnet und das ewige Leben dafür gibt. Vielmehr höre auf das Evangelium. Versuche wirklich zu verstehen, was Jesus für dich getan hat und warum. Du brauchst Jesus. Öffne dich dann dem Heiligen Geist, damit er in dir wohnen kann und dein Herz und Gewissen von aller Sünde reinigen kann. Wir beten noch. Wir danken dir, Vater im Himmel, für die Geschichte vom Hauptmann Cornelius, die uns so klar zeigt, dass gute Werke und Frömmigkeit nicht genügen, um in den Himmel kommen zu können. Gib doch, o Herr, dass noch viele Hörer verstehen möchten, was Jesus für uns getan hat, dass er die einzige Möglichkeit für uns ist, Vergebung und ewiges Leben zu finden, und gib auch, Vater, dass heute viele ihr Herz für ihn öffnen möchten. Amen.

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1: Große Schwierigkeiten. Als Libby am nächsten Morgen aufwachte, legte Caleb gerade mehr Holz aufs Feuer. Er kniete sich neben Jordan und rüttelte ihn wach. »Zeit für deinen Schwimmunterricht«, sagte er, als Jordan sich aufsetzte. »Schwimmunterricht?« Als hätte er seine Worte von gestern vergessen, schob er sich näher ans Feuer heran. »Machst du Witze?« »Nö. Irgendwann brauchst du es wahrscheinlich. Zum Beispiel, wenn wir deiner Familie raushelfen.« Libby fröstelte, als sie an das eisige Wasser des Bachs dachte. »Schwimmunterricht im April?« Das graue Licht draußen vor der Höhle sagte ihr, dass die Sonne noch nicht aufgegangen war. »Ich werde dir genug beibringen, um zu überleben«, versprach Caleb Jordan. »Also, schau her.« Caleb hielt seine Hände mit gespreizten Fingern nach vorne. »Wenn du Angst hast und das Wasser so berührst, geht es zwischen deinen Fingern durch. Aber wenn du sie zusammenhältst...« Caleb machte es ihm vor. »Nun öffne deine Arme mit den Handflächen nach außen. Führe dann deine Hände wie beim Klatschen zusammen. Halte deine Finger immer zusammen.« Als Jordan seine Finger richtig hielt, berührte Caleb Jordans Rücken. »Lehne dich zurück, wie wenn du im Wasser liegen würdest.« Jordan gehorchte. »Kipp den Kopf nach hinten«, befahl Caleb, »atme tief ein, so dass sich deine Lungen mit Luft füllen.« Jordan setzte sich wieder auf und Caleb fragte, »Alles klar?« Jordan nickte. »Gut«, meinte Caleb. »Wenn du das mal wirklich brauchst, bist du wahrscheinlich gerade in Panik.« Er verlangte, dass Jordan die Schwimmbewegungen mehrmals wiederholte. Jedes Mal kontrollierte Caleb, ob Jordan den Kopf nach hinten kippte und seine Lungen mit Luft füllte. »Und wenn du im Wasser bist, tritt mit den Füßen.« Als das graue Licht stärker wurde, kippte Libby die Erde aus ihren Schuhen. Caleb löschte das Feuer. Lautlos und stets auf der Lauer wegen Hutton und seinen Sklavenfängern wählten sie ihren Weg den Steilhang hinunter. Am Fuß des Hangs folgten sie dem breiten Bach. »Wenn wir in Schwierigkeiten geraten, geht einfach weiter, egal was passiert«, ermahnte Caleb sie. »Egal was passiert«, dachte Libby, ihr graute vor dem Gedanken. Bei jedem Schritt fragte sich Libby, ob Hutton hinter ihnen war. Waren er und seine Männer immer noch auf der Lauer, bereit, sie zu verfolgen? Nach der Nacht am Feuer waren Libbys Schuhe trocken, aber steif. Ihr Rücken schmerzte und ihr ganzer Körper war angeschlagen. Doch irgendwie schaffte sie es, mit den Jungen Schritt zu halten. Häufig schauten sich Caleb und Jordan um und beobachteten ihre Umgebung genau. Hier und da sang Jordan leise. »I got wings, you got wings. All God's children got wings. Ich hab Flügel, du hast Flügel. Alle Kinder Gottes haben Flügel.« Diesmal hatte Libby das Gefühl, dass die Worte nur ihr galten. Sie erinnerte sich an den Vers ihrer Mutter. »Fürchte dich nicht, denn ich bin mit dir. Schau nicht ängstlich umher, denn ich bin dein Gott. Ich stärke dich, ja, ich helfe dir.« »Ja, du bist wirklich bei mir, Jesus. Du bist mein Gott.« Als Libby und die Jungen endlich in Red Wing ankamen, mussten sie nach dem Weg fragen, doch dann fanden sie Dr. Sweeney sofort. Als sie ihre Geschichte erzählten, hörte der Arzt aufmerksam zu. »Was hat man für Elsa getan?« fragte er. Caleb erklärte es ihm und der Arzt meinte, »Gut, ich gehe gleich los. Vielleicht ist eure Freundin noch am Leben.« Schnell füllte Dr. Sweeney seinen Arztkoffer mit allem Nötigen. »Bevor ihr etwas esst, sucht unseren Postboten, Onkel Dave Hancock. Heute ist der Wochentag, an dem er normalerweise nach Reed's Landing fährt. Falls er einen Wagen nimmt, könnt ihr vielleicht mitfahren.« Sie konnten mitfahren. Auf dem ganzen Weg zurück nach Reed's Landing fuhren Libby und die Jungen im Wagen und hielten nach Hutton Ausschau. An einer schlammigen Stelle in der Nähe von Bullets Handelsposten zeigte Caleb auf den Boden. Die Hufabdrücke von 3 verschiedenen Pferden waren deutlich zu sehen. »Vielleicht konnte Hutton Pferde auftreiben«, vermutete Caleb. »Heißt das, er ist zu Christina zurückgeritten?«, fragte Libby. Caleb zuckte mit den Schultern, als hätte er dies gern gewusst. »Vielleicht. Vielleicht auch nicht«, meinte er. »Wir werden es bald herausfinden.« Als sie schließlich die Christina erreichten, erspähte Samson sie vom höchsten Deck aus und rannte zur Anlegeplanke herunter. Er wedelte mit dem Schwanz, bis er beinahe abfiel, und hieß sie so willkommen. »Guter Hund«, rief Libby, kniete sich hin und umarmte ihn. Sobald die Jungen den Hund gestreichelt hatten, sprangen sie alle die Treppe zum Texas Deck hinauf. Dort trafen sie auf Dr. Sweeney, der vor Libbys Kajütentür stand. »Elsa ist immer noch sehr krank«, sagte Dr. Sweeney, als er Caleb die Hand schüttelte. »Deine richtige Anweisung, viel Wasser zu trinken, hat sie wahrscheinlich am Leben erhalten.« »Am Leben«, dachte Libby. Das Geschenk des Lebens erschien ihr nun sehr kostbar. Dann eilte Libby zur Kajüte ihres Vaters. Papa saß in seinem großen Schaukelstuhl und schaute aus dem Fenster. Als er Libby sah, sprang er auf. Ein warmes Willkommenslächeln erstrahlte auf seinem Gesicht. Als Papa seine Arme ausbreitete, lief Libby hinein. Sie war noch nie so froh gewesen über seine Umarmung. »Geht's dir gut?«, fragte er. Er hielt sie auf Armeslänge von sich entfernt und blickte ihr prüfend ins Gesicht. Libby schaute ihm in die Augen und nickte. Doch dann bemerkte Papa die Schramme auf ihrer Wange und die Prellungen und Schnittwunden an ihren Armen und Beinen. Gemeinsam setzten sie sich, und sie erzählte ihm die ganze Geschichte von Anfang an. »Ist dir nicht übel?«, fragte er schließlich. Libby schüttelte den Kopf. Zuletzt sagte sie, »Papa, ich verstehe es jetzt. Ich verstehe, was du in Bezug auf Gott glaubst. Ich glaube auch an ihn, wie du.« Als Papa sie nochmals in den Arm nahm, sah Libby Tränen in seinen Augen. Eine Träne lief ihm die Wange hinunter. Am folgenden Nachmittag stand Libby auf dem Sturmdeck und wärmte sich an der Sonne. Der 30. April. Vielleicht, nur vielleicht, ist heute der Tag des großen Wettrennens. Vor einem wolkenlosen Himmel stieg der Rauch in Schwaden aus den langen Schornsteinen über ihrem Kopf auf. Von ihrem Ausguck hoch oben auf der Christina aus blickte Libby voller Hoffnung stromaufwärts. Trotzdem wurde sie ein unbehagliches Gefühl nicht los. Beim Hinaufgehen am vergangenen Abend hatte sie auf das Kesseldeck hinuntergeschaut, wo die Passagiere spazieren gingen, und dort den Mann gesichtet, den sie für Ricks hielt. Doch als sie die Treppe hinuntergerast war, war er verschwunden. Seitdem hatte sie sich über ihn Gedanken gemacht. Und über Hutton und seine Sklavenfänger. Sie schienen wie vom Erdboden verschluckt. Seit sie von Red Wing zurückgekommen waren, hatte sie Jordan erst einmal gesehen. Da waren ihr seine Augen aufgefallen. »Er ist immer wachsam«, dachte sie. »Jordan will wissen, wer hinter ihm ist.« Dr. Sweeney möchte Elsa nach Red Wing transportieren, sagte Caleb, als er Libby auf dem Sturmdeck traf. Calebs Gesichtsausdruck verriet ihr, dass auch er wollte, dass Elsa an einem warmen Ort aufgehoben war, mit einem warmen Ofen und allem, was sie zur Genesung brauchte. »Ist es nicht gut zu wissen, dass du Elsa geholfen hast?« fragte Libby sanft. »Dass du Frau Meier gesagt hast, sie solle Elsa viel Wasser geben?« Dann senkte sie die Stimme. »Ich glaube, ich habe Riggs gesehen.« Sie erzählte Caleb davon und fragte, ob er etwas von Hutton wisse. Caleb schüttelte den Kopf. »Er hat diesen Sklavenfängern bestimmt viel Geld versprochen. Die werden nicht einfach so aus unserem Leben verschwinden.« »Einen schönen Nachmittag.« Als Papa sich zu ihnen gesellte, bemerkte Libby den warmen Schein in seinen Augen. Er sah so aufgeregt aus, wie Libby sich fühlte. »Habt ihr gehört?« begann er. »Normalerweise warten nur 10 bis 12 Dampfer darauf, dass das Eis schmilzt. Nun sind es 22. Seit 1844 hat es noch nie so lange gedauert, bis der Lake Pepin befahrbar wurde.« Nur einige Meter voneinander entfernt lagen die Dampfschiffe mit dem Bug zum Hafen und schienen ineinander verkeilt zu sein. Auf der einen Seite der Christina befand sich die War Eagle, auf der anderen die Golden State. Die Christina war bereit loszufahren, sobald das Eis genug geschmolzen war. Direkt bei Reed's Landing hatte sich der Wasserstreifen zwischen Ufer und Eis beträchtlich ausgedehnt. Doch die Eismasse weiter flussaufwärts schien immer noch massiv zu sein. Dann lehnte sich Libby vor. »Ist das eine Öffnung? Ein dunkler Bereich im Eis? Oder bilde ich mir das nur ein?« Noch während sie auf den Fluss zeigte, verbreiterte sich der schmale Riss aus schwarzem Wasser. Caleb grinste. »Genau darauf haben wir gewartet.« »Jetzt geht's los!« Papa eilte davon. Augenblicke später ertönte die Warnglocke dreimal. Sie würden sofort losfahren. Die Luft wurde von Glocken und Pfeifsignalen erfüllt. Lilly brannte darauf, alles zu sehen, und folgte Caleb zum Hauptdeck hinunter. Als er in Richtung Maschinenraum ging, folgte Libby in einigem Abstand. Auf der Golden State und der Christina arbeiteten die Deckhelfer fieberhaft. Als sie die Leinen losmachten, drehte Caleb sich plötzlich um und kam auf Libby zu. Ein Blick hinter Caleb genügte ihr, um zu erraten, warum. Zwei brutal aussehende Jungen standen neben der Tür zum Maschinenraum. Sie kamen Libby bekannt vor. Auf einmal wusste sie, wer sie waren. Die Sklavenfänger. In diesem Augenblick trat einer der Schlägertypen Caleb in den Weg. Der andere sprach ihn an. Libby ballte angstvoll die Fäuste. Caleb ist in großen Schwierigkeiten. Aber da war noch etwas. Ist es nur ein Zufall, fragte sich Libby, oder wissen die Sklavenfänger, dass sie den Zugang zu Jordans Versteck versperren?

0: Renn um dein Leben. Von Panik erfüllt drehte sich Libby zur Treppe um. Wo ist Papa? Ich muss ihn finden. Da sprang Jordan die Treppe herunter. Er stieß beinahe mit Libby zusammen und sie hielt ihn zurück. Was ist los? Fragte sie.
1: Hutton.
0: Jordan zeigte hinter sich.
1: Warte, rief Libby.
2: Ich muss verstecken.
0: Libby war sich sicher, dass er zu seinem Geheimplatz gehen wollte.
1: Das geht nicht, sagte sie. Die Sklavenfänger haben Caleb aufgehalten.
0: Libby spähte um die Ecke. Caleb und einer der Jungen standen immer noch ganz in der Nähe des Maschinenraums und versperrten den Weg zu der Luke, die Libby entdeckt hatte. Wie ein Wachhund war der andere Sklavenfänger vorgerückt und stand neben der Tür zum Frachtraum. Hinter dieser Tür war die zweite Luke zu Jordans Versteck.
1: »Sie haben deinen Geheimplatz abgeriegelt«, warnte Libby.
0: Verzweifelt blickte Jordan zurück die Treppe hinauf.
1: »Hutton ist hinter mir her! Ich bin in der Falle!«
0: In diesem Augenblick blies ein Signalhorn.
1: »Die War Eagle«, flüsterte Jordan.
0: Das Dampfschiff lag auf der anderen Seite des Schiffes, nicht auf der Seite, auf der Caleb und die Sklavenfänger standen. Jordan bückte sich und hielt den Kopf tief. Zwischen Ladung und Passagieren schlich er über das Deck der Christina. Am Rand des Decks sprang Jordan ab und landete auf der War Eagle. Im nächsten Augenblick war er hinter dem Frachtgut verschwunden. Keine Sekunde später kam Hutton die Treppe heruntergelaufen. Um seinen Fragen zu entgehen, eilte Libby davon.
1: »Ich kann jetzt nicht zu Papa gehen. Hutton würde wissen, was ich vorhabe.«
0: Libby versuchte so zu tun, als sei alles in Ordnung, und mischte sich unter die Menschenmenge am Bug. Als die Christina Fluss aufwärts stampfte, glitt die War Eagle neben sie. Kurz darauf gesellte sich Caleb zu Libby. Er schaute nach vorn, wandte den Passagieren den Rücken zu und sprach mit leiser Stimme.
1: »Hast du gesehen, was passiert ist?«
0: »Schlimmer.« Libby schaute ebenfalls nach vorn. »Hutton war hinter Jordan her.«
1: »Dann sind sie also alle zurückgekommen.«
0: Sie dachten wohl, sie kämen am weitesten, wenn sie die Christina im Auge behielten. Und damit hatten sie recht. Caleb klang, als spräche er übers Wetter, doch Libby wusste, dass auch er höchst besorgt war.
1: »Und sie sind uns bis jetzt aus dem Weg gegangen«, sagte Libby.
0: »Sie haben wohl gedacht, dass dies ein guter Zeitpunkt war, um Jordan zu fassen.« Libby erzählte Caleb, was geschehen war.
1: »Er ist auf der War Eagle?« fragte Caleb genauso leise.
2: »Ich habe gesehen, wie er sprang. Ich glaube, er ist irgendwo zwischen diesem vielen Frachtgut.«
1: »Und Hutton?« fragte Caleb. »Was ist mit ihm?«
2: »Ich glaube nicht, dass er weiß, wo Jordan hingegangen ist«, meinte Libby.
0: »Was wird Jordan nun tun?«
2: »Vorgeben, ein Deckhelfer zu sein.«
0: »Und arbeiten, als würde er zu War Eagle gehören?«
2: »Das würde ich jedenfalls tun.«
1: »Caleb, denkst du immer darüber nach, was du tun würdest? Planst du immer voraus?«
0: Caleb grinste. »Mit dir an Bord wird es schwierig, vorauszuplanen. Und wir wissen immer noch nicht, ob Riggs hier ist.« Als die Christina den Lake Pepin erreichte, versuchte Libby, alles zu sehen. Es gab zweifellos eine schmale Rinne mit schwarzem Wasser. Drei andere Schaufelraddampfer waren vor ihnen. Als sie weiter in den Lake Pepin stampften, sah Libby riesige Eisbrocken, die sich verschoben und zerbröckelten. Als die Bahn, in die sie hineingefahren waren, breiter wurde, war Libby erleichtert. Bald fuhr die War Eagle an der Hamburg und der Sam Young vorbei. Die Christina blieb dicht hinter der War Eagle und die anderen Dampfer fielen zurück. Libby drehte sich um und beobachtete die Dampfschiffe, die ihnen folgten. Da sie lange in Reed's Landing gewartet hatten, erkannte sie die meisten. Die Golden State holte rasch auf. Als sie die Christina überholte, stöhnte Libby auf.
2: Jetzt sind zwei vor uns.
1: Nur Geduld, meinte Caleb. Das Rennen dauert noch lange.
0: Während Libby und Caleb zuschauten, holte die Golden State die War Eagle langsam ein.
1: Libby versuchte, Calebs Worte im Kopf zu behalten, doch es fiel ihr schwer, noch weiter zu hoffen.
0: Dann trieb eine große Eismasse vorbei, ganz nah am hölzernen Schiffsrumpf der Christina.
1: Das Eis machte Libby unruhig.
0: Um sie herum stießen der Wind und die Strömung gegen die schweren, unebenen Blöcke.
1: Bald verlagerte sich das Eis und füllte langsam die schmale Bahn aus schwarzem Wasser. Riesige Brocken prallten gegen die Christina und erschütterten das ganze Schiff.
0: Libby war froh, dass sich Elsa nicht mehr am Rand des Decks aufhielt.
1: Libbys Unruhe wuchs. Immer mehr Eis prallte auf die Christina. Zudem war der Wind stärker geworden.
0: Libby spürte es im Gesicht.
2: »Das gefällt mir nicht«, bemerkte Caleb.
1: Libby wusste, dass die riesigen Eisbrocken ein Loch in den Rumpf der Christina schlagen konnten.
0: Sind deshalb keine entlaufenen Sklaven im Versteck?
1: Libby wusste nicht, ob die Christina entlaufene Sklaven so weit in den Norden brachten.
0: Doch die erste Fahrt nach St. Paul war besonders gefährlich für alle, die sich im Rumpf unten befanden.
1: Hinter ihnen sah Libby weitere Dampfer in ihrem Kielwasser.
0: Die Galena, die Fall City und ein halbes Dutzend andere.
1: »Komm«, sagte Caleb, als der Wind noch stärker blies.
0: »Wir gehen lieber in die Kajüte deines Papas.«
1: Von dort aus sahen sie zu, wie sich das Eis aufzuschichten begann. Ein großer Block schob sich auf den nächsten.
0: Erschrocken beobachtete Libby das sich auftürmende Eis. Kleine Bergspitzen erschienen da und dort auf dem breiten See.
1: Plötzlich wurde das Packeis von einer Windböe erfasst. Dicht hinter der Christina knallte das Eis in die Fall City und trieb den Dampfer gnadenlos auf das Ufer zu.
0: Ihr Rumpf wurde zerdrückt wie eine Eierschale und die Fall City kippte auf eine Seite.
1: Libby blieb vor Schreck der Atem weg.
2: »Was ist mit den Leuten passiert?«
0: »Nichts«, sagte Caleb.
1: »Ein Teil des Dampfers ist an Land, aber der Dampfer ist ein völliges Wrack.«
0: Sie schauten zu, wie die Passagiere eine Treppe hinaufstiegen. Innerhalb von Minuten verschwand das Hauptdeck der Fall City unter Wasser.
1: Auf den sich neigenden oberen Decks klammerten sich die Leute an alles, was sie über Wasser halten würde, bis sie von jemandem auf dem Land gerettet wurden.
0: Die Christina legte einen Gang zu und versuchte dadurch dem Eis, das sich um sie herum bewegte, zu entkommen.
1: Während der stundenlangen Fahrt durch den Lake Pepin stand Libby zwischen Caleb und Samson in Papas Kajüte.
0: Vor ihnen befanden sich die Golden State und die War Eagle beinahe auf gleicher Höhe.
1: Einmal war sich Libby sicher, dass sie Jordan auf dem Deck der War Eagle arbeiten sah.
0: Bei Wakuta, am oberen Ende des Lake Pepin, gelangte die Christina endlich in sicherere Gewässer.
1: Libby war ganz schwach vor Erleichterung, das Eis hinter sich zu lassen.
0: Inzwischen war die Golden State zurückgefallen, doch Kapitän Lawtons Dampfer, die Galena, hatte unbemerkt aufgeholt.
1: Obwohl die War Eagle die Führung hielt, war ihr die Galena dicht auf den Fersen.
0: »Wir nähern uns Red Wing«, sagte Caleb kurz nach Einbruch der Dunkelheit zu Libby.
1: Gemeinsam gingen sie zu Libbys Kajüte.
0: Dr. Sweeney hatte niemand anders außer Frau Meyer erlaubt, sich Elsa zu nähern.
1: Nun ließ Libby ihre Freundin nur ungern ziehen, ohne sich zu verabschieden.
0: Doch Dr. Sweeney erwartete, dass Libby und Caleb in sicherer Entfernung blieben.
1: Libby schaute zu, wie der Arzt eine Decke zwischen zwei Stangen spannte, um daraus eine tragbare zu machen.
0: Als Elsa gut darauf gebettet war, hoben zwei Deckhelfer die tragbare hoch.
2: »Tschüss, Elsa«,
1: rief Caleb, als die Männer zur Treppe gingen.
0: Elsa hob eine Hand.
2: »Tschüss, Caleb«,
1: Ihr blasses Gesicht erschien beinahe im selben Farbton wie ihr weißblondes Haar. Libby wäre am liebsten nach vorne gestürzt, um Elsa zu umarmen und ihr zu sagen, »Mach's gut und gute Besserung.« Stattdessen rief sie auf Deutsch, »Auf Wiedersehen!« Beim Klang ihrer Stimme versuchte Elsa den Kopf zu heben. Der Schatten eines Lächelns glitt über ihr Gesicht.
2: »Auf Wiedersehen, Libby«, antwortete sie mit schwacher Stimme. »Ich hab dich lieb.«
1: Tränen traten Libby in die Augen.
2: »Und ich hab dich lieb, Elsa.«
1: Dr. Sweeney stieg vor der Tragbahre die Treppe hinunter und drehte sich dann um, um sicherzugehen, dass Elsa unversehrt blieb. Vorsichtig, als transportierten sie Glaswaren, trugen die Deckhelfer Elsa vom Texas-Deck und Sturmdeck zum Kesseldeck und schließlich zum Hauptdeck. Elsas Mutter folgte dicht hinter ihnen. In einiger Entfernung folgten Libby und Caleb. Sobald die Christina in den Hafen von Red Wing einlief, gab Dr. Sweeney Anweisungen. Als die Anlegeplanke ausgefahren wurde, drehte er sich nach Libby und Caleb um. »Elsa wird sich erholen«, sagte er ermutigend. Augenblicke später waren er und Frau Meyer, Elsa und ihre wenigen Habseligkeiten verschwunden. In Windeseile entluden die Deckhelfer alles andere, was für Red Wing bestimmt war. Die Christina legte wieder ab und weiter ging es auf der Wettfahrt nach St. Paul. Über dem Wasser vor Red Wing stieg der Vollmond auf. Libby stand am Bug des Hauptdecks und bewunderte den goldenen Streifen auf dem Fluss. Samson stand neben ihr und wedelte mit seinem großen Schwanz gegen sie. Vor ihnen lagen die War Eagle und die Galena gleich auf. Die Christina war von etwa einem Dutzend anderen Dampfern umgeben. Osborne, der erste Ingenieur, heizte ein. Ein Dampfer nach dem anderen fiel zurück und der Abstand zwischen der Christina und den führenden Dampfschiffen verkleinerte sich.
2: »Wir holen auf«,
1: sagte Libby zu Caleb, als dieser sich neben sie stellte. Als könnte sie die Christina vorantreiben, lehnte sich Libby in den Wind. »Wenn sie nur die War Eagle und die Galena überholen könnten. Wenn nur Papa Erster werden könnte. Schon allein der Ruhm brächte ihm mehr Aufträge ein.« Dann schien sich Libbys sehnlicher Wunsch zu erfüllen. Zwar nicht auf einmal, aber ganz allmählich arbeitete sich die Christina nach vorne. Zentimeter für Zentimeter schob sie sich an der Steuerbordseite der War Eagle vorbei. Als der Bug der Christina mit dem Heck der War Eagle gleich auf war, fiel der Mondschein auf den Boden des Decks hinter dem Frachtraum. Libby packte Caleb am Arm.
2: »Da ist Jordan auf dem Deck.«
1: »Er ist furchtbar nah am Rand«, meinte Caleb.
2: »Wenn der Dampfer einen Ruck macht, hat er ein Problem.«
1: Libby stellte sich auf Zehenspitzen, um möglichst viel zu sehen.
2: »Er und ein Deckhelfer befestigen ein Tau.«
1: Ein lauter Schrei unterbrach Libby.
2: »Ich sehe ihn!«
1: Libby schaute auf. Auf dem Kesseldeck über ihnen stand Hutton an der Reling. Seine wütende Stimme brüllte über das Wasser.
3: »Ich sehe dich, Junge! Ich krieg dich doch noch!«
1: Aufgeschreckt schaute Jordan in Huttons Richtung. Als die War Eagle plötzlich nach vorne schnellte, verlor Jordan das Gleichgewicht. Er wedelte mit den Armen in der Luft, dann stürzte er ins Wasser. Angst ergriff Libbys Herz.
2: »Jordan kann nicht schwimmen!«
3: »Mann über Bord!«
1: wurde auf der War Eagle geschrien.
3: »Mann über Bord!«
1: rief Caleb. Auf beiden Dampfern ertönten schrille Warnglocken, Schaufelräder stoppten. Libby stöhnte.
2: »Nach allem, was geschehen ist, was, wenn Jordan ertrinkt? Was ist dann mit seiner Familie?«
1: Caleb schüttelte den Kopf. Seine Lippen bewegten sich, wie wenn er betete, aber Libby hörte nichts.
2: Denkst du, er kann sich daran erinnern, was du ihm beigebracht hast?
1: Caleb blickte finster drein.
2: Es scheint unmöglich, aber Jordan denkt schnell in Notsituationen.
1: Sekunden später tauchte sein Kopf im Wasser auf. Die Deckhelfer auf der War Eagle ließen in aller Eile ihre Jolle ins Wasser hinunter. Bald hielt das kleine Boot auf Jordan zu.
2: »Sie kommen nie rechtzeitig!« Calebs Stimme war schreckerfüllt. »Sie sind zu weit von ihm entfernt!«
1: Doch der Bug der Christina war näher. In diesem Augenblick dachte Libby an ihren Hund. Neufundländer, gezüchtet, um Männer zu retten, die über Bord gefallen sind.
2: »Samson!« befahl Libby. Sie zeigte auf Jordan. »Hol ihn!«
1: Im nächsten Augenblick sprang der Hund auf eine Kiste. Er sprang mit zusammengehaltenen Vorderpfoten in den Fluss. Als das Wasser um ihn herum aufspritzte, verschwand alles außer Samsons Kopf und Schultern. Samson war als dunkle Gestalt auf dem vom Mond beleuchteten Wasser zu sehen und schwamm direkt auf Jordan zu. Libby reckte sich vor und behielt Jordans Kopf im Blickfeld. Plötzlich verlor sie ihn aus den Augen.
2: »Wo ist er?« schrie sie. »Ich kann Jordan nicht sehen!«
1: Immer noch zielstrebig paddelte Samson weiter. Kurz darauf tauchte Jordan auf. Trotz des eisigen Wassers kippte er den Kopf zurück. Libby konnte in der Dunkelheit gerade noch seinen Kopf und seine Schultern ausmachen.
2: »Er hat's nicht vergessen!« rief sie. »Jordan erinnert sich daran, was du ihm beigebracht hast.«
1: Mit starken, sicheren Ruderschlägen eilten die Deckhelfer der War Eagle auf Jordan zu. Sie näherten sich Jordan allmählich, doch Samson war immer noch näher dran. Die Zeit schien stillzustehen, als Jordans Kopf immer wieder auf- und untertauchte. Gerade bevor Samson ihn erreichte, tauchte Jordan wieder unter. Caleb stöhnte. Dann tauchte Samson ab.
2: »Wo sind Sie?« schrie Libby auf.
1: Kurz darauf erblickte sie Samson. Er hielt Jordans Oberarm und Schulter im Maul und hielt so Jordans Kopf über Wasser. Jordan schlug wie wild um sich und versuchte, gegen Samson anzukämpfen, aber Samson hielt fest. Allmählich schien Jordan zu merken, dass der Hund helfen wollte, und hörte plötzlich auf zu zappeln. Er hielt sich an Samsons Schwanz fest, worauf der Hund zu Christina zurückschwamm. Die Deckhelfer der War Eagle folgten ihnen auf der Jolle, bis sie sich vergewissert hatten, dass Jordan in Sicherheit war. Samson brachte Jordan zu Christina. Als die beiden das Schiff erreicht hatten, rannten Libby und Caleb zu ihnen. Caleb und ein Deckhelfer streckten die Arme aus und konnten Jordan ergreifen. Andere Deckhelfer halfen Samson an Bord. Ein großes Beifallrufen brach los. Ein kurzer Signalton der Christina teilte der War Eagle mit, dass alles in Ordnung war. Kurz darauf nahmen die Schaufelräder und die Motoren der Christina den Betrieb wieder auf. Als Caleb Jordan in den Maschinenraum zog, wo er sich umziehen und aufwärmen konnte, nahm die Christina wieder volle Fahrt auf. Dann dachte Libby an Hutton. Als sie aufblickte, sah sie ihn immer noch an der Reling des Kesseldecks stehen. Der Mondschein, der auf Huttons Gesicht fiel, zeigte Libby, wie wütend er war. Er weiß, dass er Jordan jetzt nicht ergreifen kann. Nicht vor all den Leuten, die wollten, dass er gerettet wurde. Doch eines wusste Libby ganz genau. Hutton wird einen besseren Zeitpunkt abwarten. Der Sieger. Beim Ofen, der von den Deckpassagieren benutzt wurde, rieb Libby Samson mit Tüchern ab.
2: »Guter Hund«, sagte sie ihm immer wieder.
1: Calebs Oma war offensichtlich informiert worden, denn sie brachte ihm einen Extraknochen. Auf dem Hauptdeck traf Libby auf Caleb. Als sorgte er sich nicht mehr als sonst um Jordan, stand er am Bug. Doch Calebs Augen blickten aufmerksam. War Riggs doch irgendwo in der Nähe? Ab und zu schnellte sein Blick zu der Stelle, an der Hutton stand. Als sie sich St. Paul näherten, stand Libby immer noch neben Caleb. Durch den Vollmond war weiterhin eine leuchtende Bahn auf dem Wasser zu sehen. Obwohl es beinahe 2 Uhr morgens war, standen viele Menschen auf Deck, um mitzubekommen, wer die Wettfahrt gewinnen würde. In diesem Augenblick drängte sich ein Mann nah an sie heran. Zu nah. Sein Stock stieß an Libbys zerschundenes Bein. Sie sah, dass der Stock einen goldenen Griff hatte. In den darauffolgenden Augenblicken, in denen sie aufschaute, schlug Libby das Herz bis zum Hals. Der kleine, schlanke Mann neben ihr trug einen teuer aussehenden Mantel. Sein Kastorhut schützte ihn vor der feuchten Nachtluft. Als er sich zu Libby umdrehte, sah sie seine blauen Augen. Statt der erwarteten Kälte und Gemeinheit strahlten sie Freundlichkeit aus. Dann sah Libby den Mund des Mannes. Die Haut über seiner Oberlippe war gerötet, als heilte sie vom Klebstoff, der einen Schnurrbart gehalten hatte. Doch zwischen der Nase und den äußeren Mundwinkeln waren keine bösen Furchen zu sehen. Als Libby Caleb mit dem Ellbogen anstieß, tippte der Mann seinen Hut an.
4: »Entschuldigen Sie, Fräulein«, sagte er, »es tut mir leid, falls ich Ihnen mit meinem Stock wehgetan habe.«
1: Libby lächelte. »Sie haben mir nicht wehgetan.« »Es ist nicht Riggs«, dachte sie. Libby drehte sich zu Caleb um. Sie sah ihm an, dass er horchte. Ohne zu sprechen, warteten sie, bis der Mann sich entfernt hatte. »Wir haben so viel Zeit damit verschwendet, Riggs zu suchen, dass wir das mit Hutton nicht kapiert haben«, bedauerte Libby. Caleb grinste. »Aber du lernst schnell, Libby.« »Schnell genug, um...« Libby hielt inne. Sie fürchtete, sich weiterzusprechen, solange sie von so vielen Leuten umgeben waren. »Um bei der Untergrundbahn mitzuhelfen«, dachte sie. Doch Caleb wusste, was sie meinte. »Vielleicht«, sagte er. Doch diese Sache beschäftigte Libby immer noch. »Vertraust du mir, Caleb?« Einen Augenblick lang dachte er darüber nach. »Ich denke schon.« »Bin ich nicht mutig genug?« Diesmal antwortete Caleb sofort. »Du bist mehr als genug mutig, Libby. Und du hast deinen Mut von dem, der allein wahren Mut schenken kann.« Tief in ihrem Innern war Libby dankbar. Doch sie verstand noch nicht alles. »Warum willst du denn nicht, dass ich...« Libby brach ab. Sie musste wieder vorsichtig sein. »Dass ich ein Teil der Untergrundbahn werde.« Laut sagte sie, »Warum fürchtest du dich dann davor, es mich versuchen zu lassen?« Im Mondschein wirkten Calebs Augen dunkler als gewöhnlich. Nun waren sie ernst und nicht zu einem Spaß aufgelegt. Er schaute Libby in die Augen und sagte sanft, »Ich habe Angst, dass dir etwas zustößt.« »Das ist alles?« erwiderte Libby. »Nun, das scheint mir genug.« »Mir wird schon nichts geschehen.« Ihre Stimmung hob sich. Libby warf den Kopf zurück und ihre rotbraunen Haare fielen ihr um die Schultern. »Es sei denn, ein Bär will mein Sandwich. Oder ein Eisdamm bricht.« Caleb grinste. »Oder du schnüffelst mitten in der Nacht auf einem Schiff herum.« Er sprach noch leiser. »Wir sind jetzt bereit«, flüsterte er. »Wenn wir den Fluss wieder hinunterfahren, weiß Jordan genau, wie er seiner Familie zur Flucht verhelfen kann. Sein Plan klingt so sicher, wie ein solcher Plan nur sein kann. Und er hat herausgefunden, was du und ich dabei tun können.« »Ich darf mithelfen?« fragte Libby überrascht. Bevor Caleb antworten konnte, kam Jordan von hinten auf sie zu. Er trug wieder trockene Kleidung, Calebs Pullover und wärmste Jacke. Als Jordan zu sprechen versuchte, klapperten seine Zähne. Doch Libby verstand, was er sagen wollte.
4: »Wenn du nicht deinen Hund geschickt hättest, täte ich jetzt die Engel singen hören.
1: Trotz allem, was vorgefallen war, leuchteten Jordans Augen, als wüsste er, dass ein Wunder geschehen war.
4: Libby, ich kann nicht genug danken dir.
1: Du brauchst gar nichts zu sagen, antwortete sie. Vergiss nicht, was du für mich getan hast.
0: Libby erinnerte sich an Calebs Worte, nachdem sie beinahe ertrunken war.
4: Mann, ich bin echt froh, dass du noch unter uns bist, Jordan.
5: Ich auch.
1: Während er noch zitterte, grinste Jordan.
4: Ich kann für meine Leute kein Mose sein, wenn ich nicht kann das Wasser überqueren.
1: In diesem Augenblick hörten sie von weiter flussaufwärts ein Tuten. Kirchenglocken läuteten und eine Kanone wurde abgefeuert.
4: »Das ist der Empfang in St. Paul«, erklärte Caleb.
1: »Ein Kanonenschuss um 2 Uhr nachts?«, fragte Libby. Als sie aufschaute, bemerkte sie, dass ihr Vater zu ihnen gestoßen war.
4: »Hat die Galena gewonnen?«
5: »Von hier sieht es so aus.«
4: »Die War Eagle kann nicht mehr als 15 Minuten dahinter sein. Kapitän Kingman wird Zweiter sein.«
1: Libby war enttäuscht und voller Mitleid mit ihrem Papa.
4: »Wie schön wäre es gewesen, Erster zu sein. Ich wünschte, du hättest gewonnen.«
5: »Keine unnötigen Wünsche«, sagte ihr Papa.
1: Er schaute zu Jordan.
4: »Ein Menschenleben ist mehr wert als eine kostenlose Anlegestelle für eine Saison. Der Kapitän der War Eagle weiß das. Und ich auch.«
1: Papas ehrliche Augen sagten Libby, dass er jedes Wort genauso meinte, wie er es gesagt hatte. Kapitän Norstad wandte sich an Caleb und senkte die Stimme.
0: »Du weißt, was zu tun ist?« warnte er. »Sogar im Minnesota-Territorium.«
1: Libby beendete seinen Satz in Gedanken. »Sogar hier hat Hutton das Recht, Jordan gefangen zu nehmen, ihn in die Sklaverei zurückzuführen.«
0: Caleb nickte.
5: »Sobald wir St. Paul erreichen, Sir.«
0: »Jordan?« fragte Papa.
4: »Ich halte mich an Caleb wie Flöhe auf dem Rücken eines Hundes.«
1: Während sich Papa unauffällig entfernte, schüttelte er hier eine Hand und dort eine. Dann begab er sich in die Nähe der Stelle, an der die Anlegeplanke ausgefahren werden würde.
0: Als die Christina in St. Paul einlief, drängten sich die Passagiere zum Bug. In der Menschenmenge auf dem Dampfer sah Libby, wie Hutton versuchte, zu Jordan zu gelangen. Doch als die Christina die Anlegestelle erreichte, waren Caleb und Jordan bereit. Während Papa mit Passagieren sprach und so Hutton den Weg versperrte, eilten die beiden Jungen die Anlegeplanke hinunter. Sobald sie das Ufer erreicht hatten, begann Caleb zu rennen. Jordan war dicht hinter ihm. Zwischen Frachtgut und Menschen hindurch entwischten sie. Ohne sich von der Stelle zu rühren, wartete Libby und hoffte, nochmals einen Blick auf sie zu erhaschen. Als Caleb den Steilhang über der Anlegestelle hochlief, dachte Libby, dass sie sein blondes Haar im Mondschein sah.
1: Ja, da war er. Und Jordan gleich hinter ihm. Dann verschwanden die beiden in der Dunkelheit.
0: Morgen werde ich mir St. Paul ansehen, versprach Libby sich selbst. Und ich werde Caleb sehen.
1: Sie drehte sich um und lächelte.

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7. August. Denn alle haben gesündigt und ermangeln der Herrlichkeit Gottes und werden umsonst gerechtfertigt durch seine Gnade, durch die Erlösung, die in Christus Jesus ist. Römer Kapitel 3, Verse 23 und 24. Eine Andacht von Axel Schneider. Gnade vor Recht. Bestimmt kennen Sie die Redewendung Gnade vor Recht ergehen lassen. Es bedeutet so viel wie mit jemandem Nachsicht haben, der etwas Unrechtes getan hat, und ihn nicht bestrafen, wie er es eigentlich verdient hätte. Nehmen wir einmal an, mein Sohn schießt beim Fußballspielen das Garagenfenster des Nachbarn kaputt. Doch als ich es bezahlen will, lehnt der Nachbar freundlich lächelnd ab. Er lässt Gnade vor Recht ergehen. Die Wiedergutmachung, hier der Preis für ein neues Fenster, leistet er selbst. Die Strafe für die Sünde ist also nicht aufgehoben, sondern wird von jemand anderem getragen. Bei Gottes Gnade ist es ähnlich. In der Bibel stellt Gott unmissverständlich klar, dass alle Menschen Sünder sind, sobald sie auch nur einmal in ihrem Leben gegen Gottes Gebote gehandelt haben. Gibt es aus diesem Schlamassel einen Ausweg? Kann man völlig gerecht vor Gott stehen, obwohl wir alle gegen Gottes Gebote verstoßen haben und somit Sünder sind? Geht das überhaupt? Und muss das überhaupt sein? Gott ist absolut heilig. Er will dennoch eine enge Gemeinschaft mit dem Menschen haben. Daher hat er seinen Sohn Jesus Christus auf die Erde gesandt, damit dieser am Kreuz für die Sünden aller Menschen starb. Wer an dieses unfassbare Werk der Erlösung glaubt, den kann Gott begnadigen und gerecht sprechen. Gott wäre im Recht, wenn er den Menschen verurteilt für das, was er getan hat. Doch Gott lässt Gnade vor Recht ergehen, wenn er auf den Menschen sieht, der an seinen Sohn glaubt. Gott spricht den Sünder, der glaubt, gerecht. Die Gnade Gottes ist so tief und umfassend, dass sie für alle Menschen ausreicht. Doch nur der kann sie in vollem Umfang in Anspruch nehmen, der glaubt, dass Jesus für seine persönlichen Sünden am Kreuz gestorben ist. Frage: Sind Sie der Meinung, dass Sie die Gnade Gottes nötig haben? Tipp: Nur durch Glauben haben sie Zugang zu der unfassbaren Gnade Gottes. Bibellese, Römer Kapitel 3, Verse 21 bis 28. Jetzt aber ist ohne Gesetz Gottes Gerechtigkeit offenbart worden, bezeugt durch das Gesetz und die Propheten. Gottes Gerechtigkeit aber durch Glauben an Jesus Christus für alle, die glauben. Denn es ist kein Unterschied, denn alle haben gesündigt und ermangeln der Herrlichkeit Gottes und werden umsonst gerechtfertigt durch seine Gnade, durch die Erlösung, die in Christus Jesus ist. Ihn hat Gott hingestellt als einen Sühneort durch den Glauben an sein Blut zum Erweis seiner Gerechtigkeit wegen des Hingehenlassens der vorher geschehenen Sünden unter der Nachsicht Gottes. Zum Erweis seiner Gerechtigkeit in der jetzigen Zeit, dass er gerecht ist und den rechtfertigt, der des Glaubens an Jesus ist. Wo bleibt nun der Ruhm? Er ist ausgeschlossen. Durch was für ein Gesetz? Der Werke? Nein, sondern durch das Gesetz des Glaubens. Denn wir urteilen, dass der Mensch durch Glauben gerechtfertigt wird, ohne Gesetzeswerke.

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Ich habe die Predigt so überschrieben, habe nicht zu schaffen mit dem, was der Liebe entgegensteht. Wir sind im zweiten Teil des Epheserbriefes, wo wir viele praktische Hinweise, Aufforderungen, Ermutigungen bekommen, ein Leben zu führen, das Gott verherrlicht und das uns einfach ihn auch erleben lässt in der Weise, wie er es für uns vorgesehen hat. 60-70%, ich habe nachgeschaut, der modernen Poplieder besingen die Liebe. Und das zeigt uns, dass ein großes Bedürfnis Liebe da ist, dass es ein menschliches Bedürfnis ist, Liebe zu bekommen, zu erleben. Und das ist auch nicht von ungefähr. Gott ist Liebe. Gott, der uns geschaffen hat, er ist voller Liebe. Und er hat seine Liebe in Jesus Christus bewiesen, indem er ihn auf diese Erde gesandt hat. Und auf dieser Erde ist Jesus das Vorbild der Liebe. In seinem ganzen Wandel, in seiner ganzen Redensart, in seinem ganzen Verhalten sehen wir das Vorbild der Liebe. Und die von Gott gestiftete Liebe ist im Gegensatz zu der gottlosen Liebe erfüllend. Sie stiftet Gemeinschaft und sie empfängt Freude und Dankbarkeit. Das heißt, die Liebe von Gott ist etwas Gebendes und sie ist auch empfangend und deshalb so erfüllend auch. Und aus diesem Grund fordert Paulus die Epheser auf, im Kapitel 5, die ersten zwei Verse, die hatten wir schon in der letzten Predigt angesprochen, aber ich nehme uns da einfach nochmal mit hinein, die Verse 1 bis 2, Epheser 5. Da ist die Aufforderung, nehmt euch daher Gott selbst zum Vorbild. Ihr seid doch seine geliebten Kinder. Konkret heißt das, alles, was ihr tut, soll von der Liebe bestimmt sein. Denn Christus hat uns seine Liebe erwiesen und hat sein Leben für uns hingegeben, wie eine Opfergabe, deren Duft vom Altar zu Gott aufsteigt und an der er Freude hat. Ich habe drei Predigtpunkte. Der erste heißt, begehre den Geber und nicht die Gaben. Der zweite, meide jede Form der Unzucht und Schamlosigkeit. Und der dritte Punkt, mache keine gemeinsame Sache mit Menschen, die das Gift Satans feiern. Und wir lesen uns aus Epheser 5, die Verse 3 bis 7. Denn wir werden uns jetzt mit einem Gift beschäftigen, das der Liebe entgegensteht. Wir haben gerade gehört, die Aufforderung, wir sollen in dieser Liebe leben. Der Teufel will aber nicht, dass wir die von Gott geschenkte Liebe genießen, ausleben, weitergeben. Er schenkt uns oder er verabreicht oder er deklariert ein Gift mit dem Etikett Honig oder Liebe und versucht es uns darzureichen. Und darüber schreibt Paulus hier in Epheser 5, 3 bis 7. Auf sexuelle Unmoral und Schamlosigkeit jeder Art, aber auch Habgier, sollt ihr euch nicht einmal mit Worten einlassen. Denn es gehört sich nicht für Gottes heiliges Volk, sich mit solchen Dingen zu beschäftigen. Genauso wenig haben Obszönitäten, gottloses Geschwätz und anzügliche Witze etwas bei euch zu suchen. Bringt vielmehr bei allem, was ihr sagt, eure Dankbarkeit gegenüber Gott zum Ausdruck. Denn über eins müsst ihr euch im Klaren sein. Keiner, der ein unmoralisches Leben führt, sich schamlos verhält oder von Habgier getrieben ist, wer habgierig ist, ist ein Götzendiener, hat ein Erbe im Reich von Christus und von Gott zu erwarten. Lasst euch von niemand mit leeren Behauptungen täuschen, denn gerade wegen der eben genannten Dinge bricht Gottes Zorn über die herein, die nicht bereit sind, ihm zu gehorchen. Darum hütet euch, mit solchen Leuten gemeinsame Sache zu machen. Begehre den Geber
nicht die Gaben. Wenn ich euch jetzt mal fragen sollte, was denkt ihr, was ist wohl das größere Übel? Unzucht, Schamlosigkeit oder Habsucht? Was meint ihr? Alles drei irgendwo schlimm, ne? Aber ich fange mal mit Habsucht an und vielleicht wird uns dann auch irgendwo klar, wie schlimm Habsucht ist, obwohl ich glaube, man gerne die Habsucht als unterstes ansetzt, ne? Also Unzucht, das ist schon richtig schlimm. Schamlosigkeit ist auch noch schlimm und Habsucht darunter. Ich wage zu behaupten, die Habsucht muss tatsächlich umstehen. Wir lesen noch einmal Vers 3. Auf sexuelle Unmoral und Schamlosigkeit jeder Art, aber auch auf Habgier sollt ihr euch noch nicht einmal mit Worten einlassen, denn es gehört sich nicht für Gottes heiliges Volk, sich mit solchen Dingen zu beschäftigen. Womit bist du als Bürger des heiligen, geheiligten Volkes Gottes beschäftigt? Ganz am Anfang möchte ich diese Frage ganz klar einmal in den Raum stellen. Womit bist du in deinem Alltag beschäftigt? Was füllt deinen Alltag aus? Stell dir diese Frage. Ich stelle mir diese Frage. Die nächste Frage, ist dein Begehren auf den Geber aller Gaben oder auf die Gaben gerichtet? Worauf schaust du? Worauf bist du fokussiert? Sind es die Dinge, die Gott gibt? Oder ist es Gott, der dir die Dinge gibt? Und deshalb werden wir uns, bevor wir uns mit der Unzucht und der Reinheit beschäftigen, mit der Habsucht erst einmal auseinandersetzen. Und die Frage natürlich, die jetzt kommt, was ist überhaupt Habsucht? Es ist das zwanghafte Verlangen, mehr zu haben von dem, was man schon hat, oder das haben zu müssen, was man noch nicht hat. So könnte man es zusammenfassen. Ja. Zwanghaftes Verlangen, mehr von dem zu haben, was man schon hat, und ein haben müssen von Dingen, die man noch nicht hat. Und das Ganze wird angetrieben, wovon? Von der Selbstsucht. Ja, die Selbstsucht gibt den Antrieb zu der Habsucht. Und Jakobus gibt uns einen sehr ernüchternden Hinweis, worauf das hinausläuft. Schlag mit mir zusammen auf, Jakobus 4, die ersten drei Verse, lesen wir uns dazu mal. Da heißt es, woher kommen die Auseinandersetzungen unter euch? Woher die Streitfragen oder die Streitigkeiten, so steht es hier. Kommen sie nicht daher, dass in euch selbst ein Kampf tobt? Eure eigensüchtigen Wünsche führen einen regelrechten Krieg gegen das, was Gott von euch möchte. Ihr tut alles, um eure Gier zu stillen und steht doch mit leeren Händen da. Ihr seid bereit, über Leichen zu gehen, ihr seid erfüllt von Neid und Eifersucht, aber nichts davon bringt euch euren Zielen näher. Ihr streitet und kämpft und trotzdem bekommt ihr nicht, was ihr wollt, weil ihr euch mit euren Anliegen nicht an Gott wendet. Und selbst wenn ihr euch an ihn wendet, werden eure Bitten nicht erhört, weil ihr in verwerflicher Absicht bittet. Das Erbetene soll dazu beitragen, eure selbstsüchtigen Wünsche zu erfüllen. Was sagt uns Jakobus hier ganz klar? Derjenige, der auf die Gaben fixiert ist und der dem nachrennt, dem nacheifert, er wird leer ausgehen. Er wird nichts nachhaltig behalten von dem, wo er alles rein investiert. Ja, er ist vielleicht sogar bereit, über Leichen zu gehen. Und letztendlich wird er leer ausgehen. Ein sehr ernüchterndes Ergebnis. Und auch wenn uns dieses Honigetikett Habgier viel verspricht, Wohlstand, Sicherheit, Freiheit, Unabhängigkeit, Erfüllung, Jakobus verspricht uns, nichts von dem werden wir nachhaltig bekommen. Und noch ein wichtiger Hinweis, Habsucht, vielleicht ist es euch mal aufgefallen, steht im klaren Widerspruch
zu einem Gebet, das wir uns täglich so zu unserem Eigen machen sollten. Kommt ihr drauf? Welches Gebet? Unser täglich Brot gib uns heute. Wenn wir ein bisschen über diesen Wunsch oder über dieses Gebet, über diese Bitte nachdenken, wird uns sehr schnell klar, hier steht nicht geschrieben, unseren Wohlstand gib uns täglich, gib uns das Übermaß. Es steht auch nicht geschrieben, gib uns das tägliche, die tägliche Nutella, sondern gib uns das tägliche Brot. Was bedeutet das? Dieses Gebet, zunächst einmal, richtet sich an den Geber. An den Geber der Gaben. An unseren liebenden Vater, der nämlich seinen Kindern das gibt, was ihnen gut tut. Nicht mehr und nicht weniger. Mit anderen Worten, er gibt uns das, was wir auch wirklich brauchen. Und wenn er uns das gibt, was wir auch wirklich brauchen, nicht mehr und nicht weniger, dann sind wir damit auch nicht überfordert. Denn viele, die sich viel zusammenraufen, sind damit schier überfordert. Und es wird eher zu einer Qual als zu einem Genuss. Und das Ergebnis, wenn wir uns von unserem Vater, der ganz genau weiß, was wir brauchen, und wir ihn darum bitten, Herr, gib uns genau das, was wir heute brauchen. Denk, unser täglich Brot gib uns heute, nicht für diese Woche. Ja? Jeden Tag neu kommen wir zu demjenigen, der alles in seiner Hand hält, der alles hat und der auch gerne gibt und sagen, Herr, du weißt ganz genau, was auf mich heute zukommt. Du weißt, was ich heute brauche, was mein Körper braucht, was meine Familie braucht. Gib mir das, was gut für uns ist. Und wir werden erleben, dass Gott auch wirklich treu ist. Und wir werden von Dankbarkeit erfüllt sein, wenn wir so vor unserem Gott stehen. Aber Habsucht ist darauf aus, selbst zu entscheiden, was gut für mich ist und wie viel gut für mich ist. Also Habsucht schaut nicht auf den Herrn und überlässt ihn das Geben in dem Maße, wie er es für gut heißt, sondern es ist eben, dass ich das bestimmen will, was und wie viel gut ist. Nehmen wir doch mal einfach ein Beispiel. Wir gehen von einer fünfköpfigen Familie aus, Vater, Mutter, drei noch kleinere Kinder. Wie viele Autos brauchen sie? Ich wage zu behaupten, 5. Ich kann das auch belegen. Erstmal das eine Auto, um zur Arbeit zu fahren. Für den Mann. Ne? Dann brauchen wir natürlich noch ein Auto für die Familie. Nachvollziehbar, oder? Für den Sommer ein Cabrio, ne, damit man seine Frau auch mal ausführen kann. Und im Winter, gerade bei uns im Oberbergischen, sollte es schon ein SUV sein. Und bei den Preisen, die wir ja auch so bei den Hotels haben, noch ein Wohnmobil, damit wir auch gemeinsam in Urlaub fahren können. Ne, es ist doch wohl das Mindeste, oder? Was meint ihr? 5 Autos? Und in ähnlichen Argumentationen könnten wir auch 5 Häuser oder 5 Badezimmer rechtfertigen. Worauf es hinausläuft, darauf geht Jesus in Lukas 12 ein, die Verse 16 bis 21. Ihr kennt das Gleichnis vom reichen Kornbauer. Lasst uns das mal gemeinsam lesen und schau mal, wie vernichtend das Urteil Jesu auf diese Form von Habsucht ist. Lukas 12, 16 bis 21. Jesus erzählte den Leuten dazu ein Gleichnis. Die Felder eines reichen Mannes hatten einen guten Ertrag gebracht. Der Mann überlegte hin und her, was soll ich tun? Ich weiß ja gar nicht, wohin mit meiner Ernte. Schließlich sagte er, ich weiß, was ich mache. Ich reiße meine Scheunen ab und baue größere. Dort kann ich mein ganzes Getreide und alle meine Vorräte unterbringen. Und dann werde ich zu mir selbst sagen, du hast es geschafft. Du hast einen großen Vorrat, der für viele Jahre reicht. Gönne dir jetzt Ruhe, iss und trink und genieße das Leben. Da sagte Gott zu ihm, du törichter Mensch, noch in dieser Nacht wird dein Leben von dir zurückgefordert werden. Wem wird dann das gehören, was du dir angehäuft hast? Jesus schloss, indem er sagte, so geht es dem, der nur auf seinen Gewinn aus ist und der nicht reich ist in Gott. Wir sehen, am Ende geht er leer aus.
Das ist immer das Fazit bei Habsucht. Dabei ist Reichtum an für sich gar nicht das Problem. Na, versteht mich nicht falsch. Ich würde jetzt keinen verurteilen, der jetzt vielleicht auch tatsächlich 5 Autos hat, sondern der Götzendienst, der dahinter steckt, der ist das Problem. Das Begehren, das eben nicht auf den Geber gerichtet ist, sondern auf die Gaben. Wenn wir mal nachschauen, was das Wort Habsucht im Griechischen bedeutet, das hat mir echt geholfen, deswegen möchte ich mal daraus zitieren, was bedeutet es? Die Erklärung bringt das Gute auf den Punkt. Da heißt es, man könnte sagen, dass Pleonexia, so heißt es das Wort, die Wurzel aller anderen Sünden ist. Die Wurzel aller anderen Sünden ist. Es ist das Verlangen des Geschöpfes, das Gott vergessen hat, beziehungsweise ihn ablehnt und sich mit niedrigeren Gegenständen der Natur ausfüllen will. Mit anderen Worten, statt von Gott zu erwarten und in Abhängigkeit von ihm zu leben, versuche ich das mit den Dingen dieser Natur, mit den niederen Dingen, weil sie ja von Gott geschaffen sind, auszufüllen. Und deshalb ist Habsucht Götzendienst. Und Götzendienst ist das Schlimmste, was du Gott gegenüber treiben kannst. Und warum steht Habsucht der Liebe entgegen? Ich denke, wir haben es in diesem Gleichnis schon ganz gut gesehen. Dieser Mann hat nicht gesagt, ich habe so eine reiche Ernte. Übrigens, von wo kommt die Ernte? Ja, hat Gott ihm geschenkt. Gott hat das Wachsen, das Gedeihen geschenkt. Und was sind seine Gedanken? Boah, das ist doch genial. Ich habe doppelt so viel geerntet. Das, was ich brauche, behalte ich. Und ich habe echt so tolle Möglichkeiten, jetzt anderen, die weniger haben, zu geben. Keine Spur davon. Völlig getrieben von Selbstsucht. Ich habe zwar Scheunen, aber die sind viel zu klein. Natürlich, aber ausreichend. Also reiße ich die ab, ich baue größere und dann kann ich lange genießen. Wie es meinem Nächsten geht und ob ich jetzt gerade von Gott die Möglichkeit bekommen habe, abzugeben, interessiert mich nicht. Das ist das Wesen der Habsucht. Und wir haben gehört aus der Habsucht, das heißt, der Geldliebe ist die Wurzel alles Übels. Ja, daraus kommt einfach alles, was uns von Gott wegbringt und gegen Gott gerichtet ist. Warum also steht die Habsucht der Liebe entgegen? Zunächst einmal, weil sie die Liebe Gottes, der sein Geschöpf gerne versorgt, ausschlägt. Ich vertraue mein Leben nicht Gott an, sondern ich nehme es selbst in die Hand. Und weil sie nicht darauf aus ist, mit den Gaben anderen zu dienen. Erinnert euch vielleicht an die Verse davor, wo wir aufgefordert sind, unsere Gaben für Gott einzusetzen. Die Habsucht ist nicht daran interessiert, den anderen mit den Gaben, die Gott schenkt, zu dienen. Und weil sie auch nicht davor zurückschreckt, wer aufmerksam bei der Lesung war, weil sie nicht davor zurückschreckt, Gott und den Nächsten zu berauben. Na, wir hörten es ja in der Lesung 1. Thessalonicher 4, Vers 6. Da geht es nämlich darum, dass die Brüder dort davor gewarnt werden, in ihren leidenschaftlichen Begierden die Frau des Bruders zu begehren. Es ist Habsucht, die die Triebfeder von Ehebruch und sexuellen Übergriffen ist. Ich will die Frau haben. Deswegen nehme ich sie mir, ob sie jetzt will oder nicht. Und deshalb ist auch heute mein Aufruf, prüfe dein Herz. Woran hängt es? Wonach streckst du dich aus? Womit bist du beschäftigt? Ich möchte uns Mut machen, dass wir unser Herz ausrichten auf den Geber aller Gaben. Er kennt das Maß der Gaben, die sogar so viel sind, dass wir genug haben, um unseren Nächsten zu geben. Wenn wir Gott wirklich vertrauen, er wird uns so viel geben, dass wir selbst genug haben und auch noch anderen abgeben können. Und es gibt ein wunderbares Gegenmittel zur Habsucht, das in unserem Text ja auch genannt wurde. Ist jemand das aufgefallen? Was ist das Gegenmittel? Stattdessen Danksagung.
Ja, meidet die Dinge, stattdessen Danksagung. Wie funktioniert das? Wenn ich am Morgen Gott darum bitte, dass er mir das gibt, was ich brauche, und ich erlebe es dann, danke ich ihm. Und immer wieder, wenn ich dann etwas bekomme, mache ich mir bewusst, es ist von Gott geschenkt und ich danke ihm. Und das bewahrt mich davor, dass ich habsüchtig bin. Deshalb, ja, fordert uns hier eben der Paulus auch auf, daran festzuhalten, eine Danksagung. Kommen wir zum zweiten Punkt. Meide jede Form der Unzucht und Schamlosigkeit. Verse 3 bis 4 lese ich nochmal. Auf sexuelle Unmoral und Schamlosigkeit jeder Art, aber auch mal auf Habgier, sollt ihr euch nicht einmal mit Worten einlassen, denn es gehört sich nicht für Gottes heiliges Volk, sich mit solchen Dingen zu beschäftigen. Genauso wenig haben Obszönitäten, gottloses Geschwätz und anzügliche Witze etwas bei euch zu suchen. Bringt vielmehr bei all dem, was ihr sagt, eure Dankbarkeit gegenüber Gott zum Ausdruck. Was ist Unzucht? Das griechische Wort porneia ist ein Oberbegriff für alle sexuellen Handlungen außerhalb der Ehe. Ganz kurz gefasst, ja? Alle sexuellen Handlungen außerhalb der Ehe. Die Sexualität an für sich ist eine wunderbare Gabe Gottes für Mann und Frau, die durch den Ehebund vereint sind. Es ist von Gott geschaffen und gegeben. Und innerhalb der Ehe verherrlicht es Gott, wenn Eheleute in Liebe und Leidenschaft zueinander entbrennen. Und wenn sie es genießen und Freude daran haben, es verherrlicht Gott. Und die Sexualität stärkt auch die Liebe und auch die Verbundenheit in der Ehe. Ist von Gott so gewollt. Sie führt auch in eine gewisse Abhängigkeit, die auch Gott gewollt ist. Aber der Rahmen ist klar gesetzt. Es ist die Ehe, und das muss man heute auch nochmal klar betonen, von Mann und Frau, die Gott zusammengeführt hat. Ja, Gott fordert sogar Ehepaare auf, sich der Sexualität nicht zu entziehen, um die Unzucht zu vermeiden. Wir können das in 1. Korinther 7 lesen. Aber außerhalb des ehelichen Rahmens ist jegliche sexuelle Handlung Unzucht. Da gibt es keine Ausnahmen, kein Wenn und Aber. Aber nicht nur, das macht der Text auch deutlich, nicht nur die sexuelle Handlung an für sich. Erinnert euch an das, was Jesus in Matthäus 5, 28 sagt. Da heißt es, das ist ja aus der Bergpredigt, wer eine Frau ansieht, um sie zu begehren, der hat in seinem Herzen schon Ehebruch mit ihr begangen. Also die Unzucht beginnt schon früher, nicht erst bei der Handlung, sondern schon in Gedanken und, wie unser Text uns auch sagt, in Worten. Deshalb fordert Paulus die Epheser auf, beschäftigt euch nicht damit, habt damit nicht zu schaffen. Klar und deutlich, habt damit nichts zu schaffen. Weder in Gedanken noch in unseren Gesprächen soll es uns beschäftigen. Und immer wieder werden wir als Volk Gottes aufgerufen, dass unsere Redensart wie sein soll? Es soll dem Wesen Gottes widerspiegeln. Es soll zur Erbauung sein. Es soll mit Salz gewürzt sein. Es soll in Gnade sein, in Sanftmut und erfüllt von Liebe. Wir sind, und das wird hier auch nochmal klar auf den Punkt gebracht in unserem Text, wir sind in den Adelsstand der Familie Gottes adoptiert und, wie ihr wisst, Adel verpflichtet. Das heißt, unser ganzes Benehmen, unser ganzes Reden, womit wir uns beschäftigen, unsere Gedanken sollen dem Wesen Gottes und seiner Liebe entsprechen. Und jetzt die Frage, wie können wir unsere Gedanken und unser Reden und unser Verhalten reinhalten in einer sexualisierten und schamlosen Welt? Wir sind ja mittendrin. Wie können wir das? Indem wir die Aufforderung der Schrift ernst nehmen. Was bedeutet das? Ich werde immer wieder darauf zurückkommen, was Paulus hier sagt. Verbannt, entschieden, jegliche Schamlosigkeit und Unzucht aus euren Medienkonsum
und aus eurem Reden. Und jetzt ganz konkrete Fragen an mich, an dich, an uns. Bei welchen Artikeln, bei welchen Bildern auf den Newsseiten hältst du dich auf? Was lässt du auf dich wirken? Wovon lässt du dich berieseln? Welche Filme schaust du dir an? Welche Shorts auf YouTube ziehst du dir rein? Überall da, wo Unzucht und Schamlosigkeit selbstverständlich dargestellt wird oder eben einfach als nicht so schlimm dargestellt wird oder vielleicht sogar als lustig, da vergiftest du dich mit dem Gift, das Satan dir als Honig verkauft. Dein Gewissen, das von Gott gereinigt wurde, wird beschmutzt und stumpft ab. Und zu dieser Schamlosigkeit oder Unreinheit sagen einige Übersetzungen, führt Paulus in Vers 4 noch weitere Verhaltens- bzw. Redensarten auf, die sich wie so ein Kreis um das Thema Unzucht ziehen. Dort steht was von Obszönitäten bzw. an manchen Übersetzungen Unanständigkeit. Und was ist das? Obszönitäten, Unanständigkeit. Ich habe einfach mal nachgeschaut, mal so eine Definition herausgesucht. Möchte die uns einmal hier vorlesen. Es ist die schamverletzende Darstellung von Nacktheit oder sexuellen Handlungen in Öffentlichkeit und Medien. Dazu gehören auch die Verwendung von Kraftausdrücken, die sich auf Geschlechtsteile, Körperausscheidungen oder sexuelle Handlungen beziehen, auch bekannt als vulgäre Sprache. Es ist zum einen die schamverletzende Darstellung von Nacktheit oder sexuellen Handlungen in Öffentlichkeit und Medien. Und dazu gehören eben auch die Verwendung von Kraftausdrücken, die sich auf Geschlechtsteile, Körperausscheidungen oder sexuelle Handlungen beziehen, kurz gefasst vulgäre Sprache. Gott ruft uns durch sein heiliges Wort auf, habt nichts damit zu schaffen. Vielleicht sagst du jetzt, aber alle um mich herum reden so und irgendwie scheint das ja so ziemlich egal zu sein. Irgendwie macht das ja irgendwie nichts aus. Sage ich dir heute, weil Gottes Wort es sagt, ist egal, was dein Nächster macht. Lass dich nicht drauf ein. Es ist von Gottes Seite aus verboten. In einigen Übersetzungen steht jetzt aber auch Witzeleien. Ich weiß nicht, welche Übersetzung ihr gerade habt. Auch Witzeleien gehören sich nicht. Heißt das jetzt, dass wir keine Witze machen sollen oder dass Gott keinen Humor mag? Das ist hier tatsächlich nicht gemeint, denn ein gesunder Humor oder ein guter Witz kann wirklich ein Segen sein. Und Lachen ist gesund. Und Heiterkeit ist eben auch etwas Schönes, wenn man zusammen ist. Aber hüte dich davor, zweideutige, schlüpfrige Witze zu konsumieren oder sie sogar zu reißen. Du verherrlichst damit das Gift Satans. Kein Wenn und Aber. Und Paulus führt hier sogar noch etwas auf. Damit musste ich mich ein bisschen länger beschäftigen, weil ich eben auch durch verschiedene Übersetzungen Klarheit bekommen musste, was meint er? Dumme Redensarten sind ja auch noch erwähnt. Ich habe mich so ein bisschen gefragt, in welchem Zusammenhang stehen jetzt diese dummen Redensarten oder albernes Geschwätz, glaube ich, steht bei einigen, ja? In welchem Zusammenhang steht das? Und mir ist dann beim immer wieder Durchlesen aufgefallen, alle diese Dinge, die ich vorher schon genannt habe, was tun sie? Sie sind erniedrigend. Sie sind verachtend. Sie stehen dem Schönen, das Gott geschenkt hat, entgegen. Und dumme Redensarten ist das, wenn sich jemand bewusst zum Narren macht. Wirklich blödes Zeug redet und andere finden das witzig, aber in Wirklichkeit macht er sich zum Narren. Und warum will Gott das nicht, dass wir das tun? Weil wir
Seine Geschöpfe sind nach dem Ebenbild Gottes geschaffen, weil wir diese Würde von Gott geschenkt bekommen haben, sein Ebenbild zu sein. Und wenn wir uns zum Narren machen, verachten wir Gott. Gott hat uns eine Würde geschenkt und das ist schon irgendwie komisch, ne? Heute, wo alle danach schreien, dass die Würde des Menschen doch erhalten bleiben soll, macht man sich aber zum Narren und die Würde des Menschen wird in den Dreck gezogen. Deshalb, es hat bei uns nichts verloren, sich zum Narren zu machen. Warum stehen jetzt Unzucht und Schamlosigkeit der Liebe entgegen? Wenn wir darüber nachdenken, wird es uns klar. Zum einen, Unzucht zerstört Beziehungen. Und zwar sehr schmerzhaft. Dann, Unzucht und Schamlosigkeit erniedrigt den Nächsten. Und ziehen die von Gott gegebene Sexualität in den Schmutz. Das, was Gott als etwas Schönes gegeben hat, wird missbraucht. Und deswegen steht es der Liebe entgegen. Und Gottes Urteil gegen diese Verhaltensweisen finden wir in Vers 5 sehr deutlich formuliert. Achtet mal nochmal auf Vers 5, das Urteil Gottes. Denn über eines müsst ihr euch im Klaren sein. Keiner, der ein unmoralisches Leben führt, sich schamlos verhält oder von Habgier getrieben ist, wer habgierig ist, ist ein Götzendiener, hat ein Erbe im Reich von Christus und von Gott zu erwarten. Ich denke, das ist so klar ausgedrückt, dass es gar nicht weiter ausgelegt werden muss. Das Urteil Gottes ist vernichtend und von daher kann ich immer nur wieder sagen, nimm es nicht auf die leichte Schulter, hab nichts damit zu schaffen. Ich komme zum letzten Punkt. Mache keine gemeinsame Sache mit Menschen, die das Gift Satans feiern. Mache keine gemeinsame Sache mit Menschen, die das Gift Satans feiern. Verse 6 bis 7. Lasst euch von niemand mit leeren Behauptungen täuschen, denn gerade wegen der eben genannten Dinge bricht Gottes Zorn über die herein, die nicht bereit sind, ihm zu gehorchen. Darum hütet euch, mit solchen Leuten gemeinsame Sache zu machen. Der Kreis, in dem du dich aufhältst, sei es virtuell oder real, der prägt dich und du prägst ihn. Das geht nicht anders. Und nicht selten stellt Gott uns in ein Umfeld, das leider von Sünde verdorben ist. Und macht es uns natürlich auch nicht leicht. Als Beispiel Arbeitsplatz, Schule, Ausbildung, Studienplatz oder vielleicht auch die Nachbarschaft. Wenn man zum Einkaufen geht oder wenn wir in Urlaub fahren, immer wieder sind wir von einer Gesellschaft umgeben, die in dieser Sünde leben. Und dort sollen wir die göttliche Moral hochhalten, indem wir uns klar positionieren, bei schmutzigen Witzen nicht lachen und mutig Stellung beziehen zu unzüchtigen oder schamlosen Verhaltensweisen. Ich denke, wir sind schnell dazu geneigt, einfach nur still zu sein, uns vielleicht so ein bisschen davon zu stehlen. Aber wir haben den Auftrag, wir werden es in den Folgeversen noch sehen, das wird jetzt nicht Inhalt dieser Predigt sein, in der nächsten Predigt wird darauf nochmal genauer eingegangen, aber wir sollen Stellung beziehen. Wir sollen die Moral Gottes hochhalten, indem wir zunächst einmal nicht mitmachen, das eben auch nicht witzig finden und auch klar dazu Stellung beziehen. Es wird natürlich Konsequenzen für uns geben. Das ist ziemlich sicher. Ne? Es kann sehr gut sein, dass du dann als Spießer bezeichnet wirst, oder als Spaßbremse, oder als Verbohrter oder Frommer. Aber was soll's? Freue dich, weil du dann wirklich für Christus leidest. Weil du seine Moral hochhältst. Und außerhalb der Lebensbereiche, in die Gott uns stellt, sollen wir, und ich möchte das hier heute wirklich betonen, es ist wichtig, sollen wir die Gesellschaften aus dem Weg gehen, die Unzucht und Unreinheit feiern. Geht nicht freiwillig an Orte, wo die Sünde gefeiert wird. Ihr werdet Gott betrüben damit.
Paulus beschreibt das in dem Brief zu Timotheus. Im 2. Timotheusbrief 2, 20 bis 22, und damit möchte ich dann auch schließen. 2. Timotheus 2, 20 bis 22. Da gibt der Timotheus eine Anweisung, wie er sich gegenüber solchen verhalten soll, die das Gift Satans feiern. In einem großen Haushalt gibt es nicht nur goldene und silberne Gefäße, sondern auch solche aus Holz oder Ton. Die einen sind für ehrenvolle Anlässe bestimmt, die anderen dienen weniger ehrenvollen Zwecken. Wenn sich jemand von Menschen fernhält, die einem Gefäß mit unreinem Inhalt gleichen, wird er ein Gefäß sein, das ehrenvollen Zwecken dient. Er steht Gott zur Verfügung und ist ihm, dem Hausherrn, nützlich, bereit, all das Gute zu tun, das dieser ihm aufträgt. Lass dich nicht von den Leidenschaften fortreißen, die besonders junge Menschen in Gefahr bringen. Dein Ziel soll ein Leben sein, das von Gerechtigkeit, Glauben, Liebe und Frieden erfüllt ist. Verfolge dieses Ziel zusammen mit allen, die den Herrn aufrichtig und mit reinem Gewissen anbeten. Ihr Lieben, lasst uns für uns selbst wieder neu durch diesen Text Klarheit in unser Leben hineinbringen. Die Grenzen nicht verwaschen sein lassen. Lasst uns die Grenzen, die Gott hier klar setzt, auch für uns in unseren Umgang damit klar setzen. Ganz besonders in dem, wem was wir uns hingeben und wie wir uns verhalten. Wir werden entweder Gottes Zorn auf uns ziehen oder seinen Segen. Denn diese Dinge, die hier genannt sind, stehen der Liebe, die uns bestimmen soll, entgegen. Und wir wollen jetzt auch antworten auf das, was Gott uns in seinem Wort gesagt hat. Mir ist bewusst, dass ich das nicht so in dieser, vielleicht so in dieser Tiefe und Klarheit euch bringen konnte, wie es möglich wäre. Aber mein Gebet ist, dass Gott es in meinem und in deinem Herzen wirklich klar macht. Und lass uns Buße tun, wo wir da gleichgültig drüber gewesen sind. Lass uns Gott dafür danken, dass er gerne gibt, dass er uns gerne versorgt. Er gibt uns das, was wir brauchen, nicht mehr und nicht weniger. Und lasst uns darum beten und bitten, dass wir klar zu der Moral Gottes stehen und auch darin leben.

Es ist 9 Uhr und 44 Minuten. 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

0: Es ist 10 Uhr.
1: Man muss erst von seinem emotionalen Geschmerz geheilt sein, bevor man vergeben kann, richtig? Nicht, wenn es nach Nancy de Mothborgemus geht.
2: Ich glaube, dass die Entscheidung zu vergeben, sozusagen die Löschtaste zu drücken, loszulassen, in den meisten Fällen genau das ist, was den Heilungsprozess überhaupt erst in Gang setzt.
1: Willkommen, meine Liebe. Hier ist Belebe unser Herz mit Nancy de Mothborgemus, gesprochen von Annette Schorre. Du hörst gerade unsere Serie Seeking Him, neu beliebt von ihm. In dieser Sendereihe stellt Nancy jede Woche ein Merkmal persönlicher Erweckung vor. Diese Woche geht es um Vergebung. Gestern hat uns Nancy ihr hilfreiches Buch Das Tor zur Freiheit vorgestellt. Lissa Barry war bei dem Gespräch dabei und heute werden die beiden besprechen, wie Vergebung in der Praxis aussehen kann.
3: Okay, Nancy, stellen wir uns Folgendes vor. Ich laufe durch einen Buchladen. Mein Herz ist schwer wegen einer Riesenlast von Wut und Groll und ich brauche dringend Erleichterung. Da sehe ich dein Buch im Regal, nehme es in die Hand und blättere hektisch darin rum, auf der Suche nach den Worten, die mich ansprechen, die mir sagen, was ich hören muss. Ich suche den einen Satz, der mir hilft, diese erdrückende Last loszuwerden. Werde ich den in deinem Buch finden?
2: Also ich weiß nicht, ob es da einen Satz gibt, der dich schnell und einfach von deiner tonnenschweren Last befreit. Diese Last war ja auch nicht von Anfang an so schwer. Sie ist vielmehr über die Jahre durch viele, viele Verletzungen entstanden. Und wie gern würden wir das über Nacht rückgängig machen wollen, was sich über Jahre aufgebaut hat. Deshalb denke ich, müssen wir es in gewissem Sinn anerkennen, dass es keine schnellen Lösungen gibt. Doch ich glaube, dass es durch den Vorgang der Vergebung ein Mittel gibt, durch das man langfristig frei werden und mit den Problemen umgehen kann. Die vorherrschende Meinung in unserer sehr therapiebetonten Kultur ist, dass ich erst richtig vergeben kann, wenn ich den Heilungsprozess durchlaufen habe. Aber ich glaube wirklich, dass es genau andersherum ist. Ich glaube, dass die Entscheidung zu vergeben, sozusagen die Löschtaste zu drücken und loszulassen, in den meisten Fällen genau das ist, was den Heilungsprozess überhaupt erst in Gang setzt. Das müssen wir verstehen, dass der Ausgangspunkt die Vergebung ist. Wenn ich warte, bis ich durch den Heilungsprozess gegangen bin und mich erst dann entscheide zu vergeben, werde ich wahrscheinlich nie an den Punkt der Vergebung kommen. Aber wenn ich mit der Vergebung beginne, dann trete ich in einen Heilungsprozess ein. Damit sage ich nicht, dass mit meiner Entscheidung zu vergeben jetzt alles erledigt ist und nicht noch andere Dinge auf mich zukommen werden. Doch ich habe es dem Herrn übergeben. Ich habe gesagt, ich bin nicht der Richter. Ich bin nicht die Jury. Ich werde keine Rache üben. Ich werde die Sache dem Herrn überlassen. Und damit bringe ich mich in eine Lage, wo der Heilige Geist durch das Wort Gottes und seine Gnade sich um die Verletzungen und Wunden in meinem Leben, die Heilung brauchen, kümmern kann. Wo er sich um die Beziehung kümmern kann, in der vielleicht Versöhnung stattfinden sollte oder die geklärt oder wiederhergestellt werden muss. Aber der Ausgangspunkt ist Vergebung. Und dann gibt es Hoffnung, die so groß und wunderbar ist wie Gott selbst. Wie tief deine Wunden auch sind, wie viele Narben du auch hast oder welches Unrecht dir auch geschah, es gibt Hoffnung, dass du von der Wut, der Bitterkeit und dem Groll frei werden kannst. Das heißt nicht, dass du nicht wieder verletzt wirst. Es heißt nicht, dass es keine empfindlichen Stellen in deinem Herzen mehr gibt, wenn die Situation wieder hochkommt. Aber du kannst dann an die Person denken, die dir Leid angetan hat, ohne dabei die Zähne zusammenzubeißen und dir ihren Tod zu wünschen. Du musst nicht dabei stehen bleiben. Du kannst weitergehen. Es besteht Hoffnung.
3: Interessant. Wir lesen also normalerweise ein Buch, arbeiten uns durch all die Schritte durch und landen am Ende bei der Vergebung. Da haben wir es. Das ist dann sozusagen das Sahnehäubchen, der Bonus am Schluss. Aber du sagst, dass man mit Vergebung anfangen soll und dass dann die positiven Nebenwirkungen, die Segnungen, nach und nach von selbst kommen, nachdem wir das Richtige getan haben.
2: Solange ich an Bitterkeit und Unversöhnlichkeit festhalte, kann ich Gottes heilende Gnade in meinem Leben nicht erfahren. Der Ausgangspunkt ist also die Vergebung. Und in dem Buch komme ich zu einigen konkreten, praktischen Schritten, mit denen wir den Weg der Vergebung betreten. Aber ich erwähne diese Schritte erst im letzten Drittel des Buches, weil ich glaube, dass wir zuerst einmal erkennen müssen, dass wir verbittert sind und was diese Bitterkeit mit uns gemacht hat. In unserer therapielastigen Kultur fällt es uns leicht zuzugeben, dass wir verletzt wurden. Das geben wir ohne Probleme zu. Aber nur wenige Menschen sind ehrlich genug, um zu sagen, ich habe ein Problem mit Bitterkeit. Zu sagen, ich bin bitter, bedeutet, ich bin verantwortlich. Ich habe etwas falsch gemacht. Zu sagen, ich wurde verletzt, schiebt die Verantwortung auf eine andere Person. Es ist nicht meine Schuld. Jemand anderes hat mich verletzt. So können wir die Verantwortung einfach abwälzen. Es ist also eine große Sache, wenn ich mir eingestehe, da ist eine Wurzel der Unversöhnlichkeit in meinem Herzen. Ich weiß, dass das auf viele, viele Menschen zutrifft, denn ich habe im Laufe der Jahre wohl Zehntausende von Frauen bei Konferenzen dazu befragt, wenn ich über das Thema Vergebung sprach. Ich habe gefragt, wer würde zugeben, dass es da irgendeine Wurzel der Unversöhnlichkeit in seinem Herzen gibt? Gibt es Personen in deiner Vergangenheit oder Gegenwart, denen du nie vollständig vergeben hast? Wärest du ehrlich genug, um deine Hand zu heben? Ich bitte sie nicht, den Kopf zu senken oder die Augen zu schließen. Das würden wir eher tun, wenn wir vor Gott und Menschen aufrichtig sein wollen, wenn wir möchten, dass seine Gnade in unsere Herzen fließt. Und ich sage dir, Lisa, jedes Mal, wenn ich also diese Frage stelle, heben 80-95% der Leute im Raum die Hand. Wie sich diese Gruppe auch immer zusammensetzt, aus normalen Gemeindemitgliedern, Menschen, die beruflich in christlichen Diensten stehen, Pastorenfrauen, wer auch immer. Es gibt eine oder mehrere Personen in meinem Leben, denen ich nie vollständig vergeben habe. Mit Blick auf diese Zuhörer weiß ich, es sind Frauen, die im Gefängnis sind. Sie mögen es nicht merken, aber sie sind es. Es gibt einen Grund, warum ich nicht müde werde, diese Botschaft zu bringen. Etwas, was mich motivierte, dieses Buch zu schreiben. Etwas, was mich motiviert, auf diese praktischen Schritte zur Freiheit und Vergebung hinzuweisen. Denn wenn Menschen Ja zu Vergebung sagen, ist es so, als wenn Gott in diese große Gefängniszelle, in diesen riesigen Gefängnistrakt kommt und mit seinem Schlüssel der Gnade die Gefängnistüren aufschließt und die Frauen in die Freiheit entlässt. Ich habe es immer und immer wieder erlebt. Und genau das gibt mir dieses leidenschaftliche Anliegen, Frauen dazu aufzurufen, Ja zu Vergebung zu sagen.
3: Nehmen wir an, ich ziehe es wirklich durch. Ich stimme dir zu und sage, ja, ich muss vergeben. Ich stehe hier in der Verantwortung. Ich habe also gestern vergeben und heute steigen diese schrecklichen Gefühle wieder in mir hoch, wie eine Kobra, die sich aufrichtet. Und ich denke, ich habe doch gestern vergeben. Was habt ihr hier zu suchen?
2: Okay, lass mich einen Schritt zurückgehen und kurz erklären, was es heißt, vergeben zu haben. Denn das ist eine wichtige Frage. Viele sagen, ich habe vergeben, aber diese Gefühle sind immer noch da. Was mache ich jetzt damit? Wir wollen sicherstellen, dass wir wirklich vergeben haben. Ich ermutige Frauen, zuerst eine Liste von den Menschen zu machen, die ihnen Unrecht getan haben. Und von den Dingen, die sie noch mit sich herumtragen und die sie nie losgelassen haben. Schreibe also auf, wer sich gegen dich versündigt hat. Schreibe daneben, in welcher Weise diese Person gegen dich gesündigt hat. Du kannst ein Blatt Papier nehmen und es in drei Spalten unterteilen. In der linken Spalte stehen die Menschen, die sich gegen dich versündigt haben. In der mittleren Spalte steht, wie sie sich gegen dich versündigt haben. Und in der dritten Spalte steht, wie du auf diese Person, diese Situation, dieses Vergehen reagiert hast. Vielleicht fragst du dich, wie ich reagiert habe, was meinst du damit? Hast du diese Person geliebt? Hast du für sie gebetet? Hast du ihr Gutes getan, so wie Jesus es uns in der Bergpredigt sagt? Oder hast du dieser Person Liebe verweigert? Hast du vor deinen Kindern schlecht über den Ex-Partner gesprochen? Hast du versucht, diese Person in einem schlechten Licht dastehen zu lassen? Hast du dich von ihr zurückgezogen? Wie hast du reagiert? Du musst sicherstellen, dass dein Gewissen rein ist, bevor du wirklich vergeben kannst und erst recht, bevor du mitwirken kannst, dass der Täter wiederhergestellt wird. Ich muss darauf achten, dass mein Gewissen rein ist. Wenn ich also auf die Sünde dieser Person selbst mit Sünde reagiert habe, dann muss ich das bereinigen. Ich muss es dem Herrn bekennen, ihn um Vergebung bitten und es auch der anderen Person bekennen. Ich möchte hier eine kleine Einschränkung hinzufügen. In manchen Situationen, wo es ein Vergehen gab, wäre es nicht angemessen, den Kontakt zu dieser Person wieder aufzunehmen. Aber wo das nicht der Fall ist, geh zu der Person und sag: Ich habe gegen dich gesündigt. Schieb die Schuld nicht auf jemand anders. Geh einfach hin und übernimm die Verantwortung für deinen Teil. Wir alle neigen dazu, wirklich wir alle zu denken, aber ich war doch nur zu 5% schuld. Okay, angenommen, du trägst wirklich nur 5% der Verantwortung, dann übernimm für diese 5% 100% Verantwortung. Wenn dein Gewissen rein ist, kannst du die Namen auf deiner Liste einen nach dem anderen durchgehen und die Löschtaste drücken.
3: Können wir noch einmal kurz auf die Gefühle zurückkommen, mit denen ich nicht weiß, was ich machen soll? Es überrascht mich, dass sie überhaupt da sind, weil ich wirklich glaube, dass ich dieser Person vergeben habe. Aber jedes Mal, wenn ich an sie denke, zieht sich mein Magen zusammen und ich versuche mir einzureden, dass ich wirklich vergeben habe. Erklär mir, warum ich diese Gefühle immer noch habe und warum sie nicht verschwunden sind.
2: Ich denke, dafür gibt es ein paar Gründe, Lisa. Zunächst einmal müssen wir uns bewusst machen, dass Vergebung eine Glaubensentscheidung ist. Meine Gefühle können dabei anfangs eine Rolle spielen oder auch nicht. Es kann auch einfach eine Weile dauern, bis sie nachziehen. Wenn ich mich nicht so fühle, als hätte ich vergeben, heißt das nicht unbedingt, dass ich nicht vergeben habe. Mit der Zeit werden auch die Gefühle nachziehen. Ich glaube aber auch, dass es Menschen gibt, die wirklich aufrichtig vergeben haben. Aber die Schrift zeigt uns noch einen weiteren Schritt, den wir gehen sollen. In Römer 12, Verse 17 und 19 sagt Paulus: Vergeltet nicht Böses mit Bösem. Und er fährt fort: Rächt euch nicht, das ist Gottes Aufgabe, überlasst es Gottes Zorn, denn es steht geschrieben: Die Rache ist mein, ich werde vergelten, spricht der Herr. Wir stimmen also zu: Gut, das mache ich nicht. Aber dann fährt Paulus in Vers 20 fort: Vielmehr, wenn deinen Feind hungert, so gib ihm zu essen, dürstet ihn, so gib ihm zu trinken. Was meint er damit? Wenn dein Feind gegen dich gesündigt hat, zeigt das, dass er einen Mangel hat. Was für einen Mangel? Wenn du wirklich in deinem Herzen frei sein willst, reicht es meiner Erfahrung nach nicht aus, nur den ersten Schritt zu gehen, also die Löschtaste zu drücken, die Gefängnistür zu öffnen und den Gefangenen freizulassen, den Täter loszulassen. Ich muss noch einen Schritt weitergehen und herausfinden, was dieser Person fehlt. Denn ganz oft ist es so, dass verletzte Menschen andere verletzen. Man sagt ja, das gefährlichste Tier im Wald ist ein verletztes Tier. Manchmal hilft es zu erkennen, dass die Eltern dieser Person vielleicht nicht wussten, wie man Liebe zeigt. Oder sie haben ihr einfach keine Liebe erwiesen. Oder sie haben sie ständig abgelehnt oder kritisiert. Wenn man zurückblickt, stellt man vielleicht fest, dass diese Person vielleicht nie Bestätigung und Segen von ihren Eltern erfahren hat. Das entschuldigt sie nicht und es entschuldigt auch uns nicht. Wir alle haben uns für unser eigenes Handeln zu verantworten. Aber dieser Elternteil, dieser Partner, dieser Sohn und diese Tochter, dieser Nachbar schreit vielleicht innerlich nach jemandem, der seine Wunden sieht und ihm hilft. Man merkt das daran, dass diese Person sich wie ein verletztes Tier verhält. Sie wird gefährlich. Anstatt uns zu wehren oder zu kontern, lassen wir sie darum los. Wir vergeben ihr und fragen: Herr, wie kann ich dieser Person in ihrer Not dienen? Wenn wir Böses mit Gutem vergelten, werden wir selbst frei. Letztendlich geht es darum, Brücken der Liebe zu bauen. Wenn du sonst nichts tun kannst, bete für die Person, die dir so viel Leid angetan hat. Ich kann niemanden hassen, für den ich bete. Bete also, bis Gott dein Herz frei macht. Tue Gutes, investiere in die Person, baue Brücken, versuche, wenn möglich, dich zu versöhnen und die Beziehung wiederherzustellen.
3: Nancy, ich weiß, dass wir manchmal am besten lernen, wenn wir sehen, wie jemand in seinem Leben das umsetzt, was wir lernen wollen. Fällt dir vielleicht ein Beispiel ein, wo jemand genau das getan hat, worüber du sprichst und wie das allen Beteiligten zum Besten gedient hat?
2: Vielen unserer Zuhörerinnen ist der Name Elisabeth Elliot bekannt. Sie hatte viele Jahre lang das Radioprogramm Gateway to Joy, Tor zur Freude. Sie hatte einen wunderbaren Dienst und hat durch ihre Bücher und Vorträge das Leben so vieler unserer Zuhörerinnen geprägt. Die meisten kennen die Geschichte, wie im Jahr 1956 ihr Mann zusammen mit 4 anderen Missionaren von den Auka-Indianern getötet wurde und wie Elisabeth und die anderen Witwen beschlossen, zu vergeben und Gnade zu schenken. Tatsächlich gingen Elisabeth und die Schwester eines der ermordeten Missionare später in den Stamm zurück, der die Missionare ermordet hatte, und dienten den Menschen und brachten ihnen das Evangelium. Das ist eine unglaubliche Geschichte von Gnade und Vergebung. Aber ich habe vor einigen Jahren zum 50. Jahrestag des Märtyrertodes der Missionare noch etwas mehr von dieser Geschichte erfahren. Ich hatte damals die Gelegenheit, Steve Sain zu interviewen, den Sohn eines der getöteten Missionare. Steve war beim Tod seines Vaters erst 5 Jahre alt und hatte nicht viele Erinnerungen an die Zeit. Aber er wurde älter und ihm wurde bewusst, was passiert war. Ich fragte ihn: Warst du jemals verbittert oder wütend auf diejenigen, die deinem Vater das angetan haben? Er sagte: Weißt du, damit hatte ich nie wirklich zu kämpfen, weil ich gesehen habe, wie meine Mutter und die anderen 4 Witwen, darunter Elisabeth Elliot, darauf reagiert haben. Sie ließen nie eine Wurzel der Bitterkeit aufkommen. Sie stellten nie Gottes Souveränität oder Weisheit in dieser Sache in Frage oder zweifelten sie an, sondern sie waren Frauen voller Gnade und Vergebung. All das hatte eine solche Auswirkung auf den Jungen. Als er dann ein junger Mann wurde, wurde sein Leben vor Bitterkeit und Wut bewahrt, weil er gesehen hatte, wie Gott seiner Mutter und den anderen Witwen die Kraft gab, zu vergeben. Was Steve durch das Beispiel dieser Frauen lernte, half ihm nicht nur, mit dem Tod seines Vaters umzugehen. Er erzählte auch von Ereignissen und leidvollen Erfahrungen in seinem Leben als erwachsener Mann, wo er bewahrt worden war, bitter zu werden, weil er das Beispiel seiner Mutter und dieser anderen Frauen vor Augen hatte. Diese Geschichte zu hören hat mich so berührt und ich dachte, eigentlich funktioniert das Ganze in beide Richtungen. Menschen, die Bitterkeit wählen, wobei man sie ja gar nicht bewusst wählt, sondern da ziemlich leicht hineingerät, diese Menschen sind sich oft nicht bewusst, welche Saat sie in das Leben ihrer Kinder und Enkel säen. Unsere Kinder und Enkel bemerken, wie wir reagieren, wenn uns Unrecht getan wird. Und wenn wir mit Bitterkeit reagieren, säen wir diese Saat in das Leben der nächsten Generation. Wenn du deine Kinder davor bewahren willst, zu verbitterten, wütenden, feindseligen, verstörten Männern und Frauen heranzuwachsen, dann ziehe in Betracht, dass deine Kinder genau beobachten, wie du mit Verletzungen in deinem Leben umgehst. Ich denke da an eine Freundin mit 2 Kindern im jungen Erwachsenenalter. Ihr Mann war lange ein hingegebener, gläubiger Vater und Ehemann gewesen. Doch er machte einige Kompromisse und hatte am Ende eine außereheliche Beziehung. Es war eine furchtbare Situation. Und das war nicht nur eine kurze Phase, sondern es zog sich über einen längeren Zeitraum hin. Ich habe miterlebt, wie diese Mutter, die selbst unbeschreiblich litt, zu Christus ging und sagte: Herr, du hast mir so viel vergeben. Wie könnte ich meinem Mann nicht vergeben, selbst wenn er noch nicht bereit ist, Buße zu tun? Ich übergebe ihn dir. Nun, sie war schon ehrlich mit ihm. Sie tat nicht so, als würde ihr das alles nichts ausmachen, nach dem Motto: Mach ruhig weiter und bring deine Freundin mit nach Hause. Sie musste einige Dinge sagen, wo sie sehr offen und direkt war. Sie mussten den Prozess der Gemeindezucht durchlaufen. Gott hat Mittel gegeben, solch einer Situation zu begegnen. Aber sie wollte keine Wurzel der Bitterkeit in ihrem Herzen aufwachsen lassen. Ich habe beobachtet, wie Gott ihre Kinder bewahrte und sie inmitten dieses schrecklichen Vorgangs vollzeitlich in christliche Dienste berufen wurden. Ich habe gesehen, wie ihre Kinder in der Gnade wuchsen, und wenn du sie fragst, würden sie dir sagen, das liegt daran, dass wir sahen, wie Mama mit dieser Situation umging. Vergebung hat eine unglaubliche Kraft.
3: Nancy, ich fühle mich gerade wie die Jünger, als sie zu Jesus sagten: Das ist eine harte Rede. Kann ich das auch? Ist es mir möglich, das zu tun, was du sagst? Steckt das wirklich in mir?
2: Weißt du, wenn du kein Gotteskind bist und Gottes Vergebung für deine Sünden nie erfahren hast, dann fehlt dir tatsächlich das, was du brauchst, um anderen mit Gnade und Vergebung zu begegnen. Wenn du aber ein Kind Gottes bist, wenn du Gottes Gnade und Vergebung empfangen hast, dann wird die Gnade, die Gott in dich ausgegossen hat, von dir zu anderen fließen. Die Antwort lautet also, nein, wir können es nicht aus uns heraus. Aber ja, Gott kann und er ist in uns. Christus ist in uns. Seine Gnade und Barmherzigkeit sind in uns. Er fordert nicht, dass wir das aus uns heraus tun. Wir haben nicht die Mittel, um zu vergeben, aber Gott schon. Wir müssen also sagen, Herr Jesus, ich kann das nicht, aber du kannst es. Du lebst in mir. Bitte vergib du durch mich. Bitte gieß deine Gnade in mein Leben. So wie du mir vergeben hast, so lass mich bitte auch die Gnade haben, dieser Person zu vergeben. Es ist nicht natürlich, es ist übernatürlich, aber wir haben einen übernatürlichen Christus, der in uns lebt.
1: Ohne Gottes Geist, der in dir wirkt, kannst du nicht vergeben. Nancy ist gleich zurück, um mit uns zu beten. Eben hat sie sich mit ihrer Freundin Lisa über das Buch »Das Tor zur Freiheit« unterhalten. Dieses Buch führt dich durch den Prozess der Vergebung und hilft dir, die starken, aufgewühlten Gefühle zu beruhigen, die immer wieder hochkommen, wenn du an diese Situation denkst, die du so schwer vergeben kannst. Weitere Informationen zu diesem Buch findest du unter www.belebeunserherzen.com. Diese Woche haben wir über den Zusammenhang zwischen Erweckung und Vergebung gesprochen. Nächste Woche geht es darum, wie Erweckung unsere sexuelle Reinheit beeinflusst. Lasst uns jetzt zum Abschluss dieser Woche mit Nancy beten, dass wir vergebungsbereite Herzen haben.
2: O Herr, ich rufe jetzt zu dir für all diese Zuhörerinnen, die in ihrem Leben immense Probleme, immense Verletzungen, immense Enttäuschungen und immensen Schmerz haben. Und manche von ihnen sind schon seit vielen Jahren in diesen Umständen, in Bitterkeit und Unversöhnlichkeit gefangen. Herr, ich glaube, es ist kein Zufall, dass sie heute diese Sendung hören. Du hast Hoffnung für sie. Du hast einen Ausweg. Es gibt einen Weg in die Freiheit und er ist für sie da. Herr, bitte hilf diesen Frauen. Bitte heile sie. Erinnere uns daran, wie viel uns vergeben wurde. Bitte erinnere uns daran, dass wir deine Gnade und Vergebung überhaupt nicht verdient haben. Herr, bitte gib den zitternden, unsicheren Herzen Mut, einfach loszulassen und zu sagen, Herr, ich vergebe. Ich vergebe, vergib mir meine Bitterkeit, vergib mir meine Unversöhnlichkeit und schenke mir bitte auf übernatürliche Weise deine Gnade und Barmherzigkeit für diejenigen, die gegen mich gesündigt haben. Vater, ich danke dir so sehr für die unglaubliche Gnade, die du mir erwiesen hast. Danke für Golgatha. Danke für die Vergebung und lass uns als deine Kinder Kanäle sein, durch die Vergebung und Gnade in das Leben anderer fließen. Mögen andere an uns sehen, dass das Evangelium wahr ist, so wie wir es ausleben und weil wir anderen vergeben. Ich bete in Jesu Namen und um seinetwillen. Amen.
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0: Es ist 11 Uhr.
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2: Erstens Thessalonicher 5, 25 bis 28. Brüder, betet für uns. Grüßt alle Brüder mit einem heiligen Kuss. Ich beschwöre euch bei dem Herrn, dass dieser Brief allen heiligen Brüdern vorgelesen wird. Die Gnade unseres Herrn Jesus Christus sei mit euch. Und einige Manuskripte führen noch das Amen dazu. Amen. Die Bedeutung dieser Verse kann man nun wirklich nicht missverstehen. Sie sind einfach direkt und sehr aussagekräftig. Ihre Anwendung für uns jedoch erfordert eine nähere Betrachtung. Wir können dieses leicht durchlesen und sagen, okay, verstanden, wir können dann weitergehen und dann diese enorm nützliche Anwendung für uns in unserem Leben verpassen. Normalerweise würden wir so etwas in einem persönlichen Brief oder sogar in einem Bibelbuch nur flüchtig lesen, weil wir das Gefühl haben, dass wir eigentlich die Hauptaussage schon bereits verdaut haben und jetzt die letzten Worte, die überspringt man so leicht. Aber bei einem inspirierten Brief sollten wir das niemals tun. Egal von wem ein Brief stammt, auch wenn er von eurem Freund kommt, solltet ihr das nicht tun. Aber wir sollten das niemals tun bei einem inspirierten, definitiv nicht bei einem inspirierten Buch der Bibel. Denn diese Worte, ebenso wie der Kern der Epistel selbst, sind von Gott eingegeben und sind wichtig. Sonst hätte er sie nicht gegeben. In diesen letzten vier Aussagen sind drei abschließende Aufforderungen und eine Segnung enthalten. Drei abschließende Aufforderungen und sie erregen unsere Aufmerksamkeit, weil sie einige Prioritäten für uns als Gemeinde identifizieren. Der ganze Abschnitt hier im Thessalonicher Kapitel 5 begann ab Vers 12. Und beschäftigt sich mit dem Thema der Aufzucht einer gesunden Herde. Und diese letzten Verse sind in Wirklichkeit ein Teil dieses Themas. Und obwohl es auf gewisse Weise als ein anderes Thema, als Zusammenfassung der letzten Anliegen seines Herzens abgesondert ist, passt es perfekt hierher. Hier sind die letzten drei Elemente, die für die Aufzucht einer gesunden Herde erforderlich sind. Drei abschließende Anliegen für die Thessalonicher und für alle Gläubigen. Wir werden uns mit diesen drei beschäftigen und uns dabei auf das erste Anliegen konzentrieren. Das erste Anliegen zum Abschied könnten wir mit dem folgenden einfachen Aussage zusammenfassen, die besagt, Brüder, betet für uns. Erster Punkt ist, betet für eure Pastoren oder Hirten. Betet für eure Pastoren. Nun, das lag dem Apostel Paulus am Herzen. Er benutzt den Ausdruck Brüder, der in diesem Satz übrigens in einer emphatischen Position verwendet wird. Das ist recht ungewöhnlich, zeigt aber seine Zuneigung zu ihnen. Er identifiziert die Leser auch als Geschwister im Glauben und von Gott geliebte Brüder, wie er es auch in Kapitel 1 schon tut, in Vers 4. In gewisser Weise begann er also, indem er sie als wahre Gläubige identifizierte. Und als solche endet er auch. Der Ausdruck Brüder ist unqualifiziert und lässt niemanden aus. Er spricht zu allen in der Gemeinde, die ihr Leben Jesus Christus anvertraut haben. Die Grundlage dieses Gebotes beruht somit auf der Bruderschaft. Eben weil wir Brüder sind und weil wir miteinander verbunden sind, sagt er, sollt ihr für uns beten. Das ist die Grundlage für seine Forderung. Und ihr wisst das vielleicht auch, dass Paulus diese Epistel begonnen hat, indem er ihnen erzählte, dass er ständig für sie betet. Kapitel 1, Vers 2 heißt es, wir danken Gott allezeit für euch, für alle von euch, wenn wir euch erwähnen in unseren Gebeten. Er betete fortwährend für sie und jetzt am Ende dreht er praktisch den Spieß um und er sagt, ich will, dass ihr für uns betet. Und das uns, um das es hier geht, das ist nicht nur Paulus, sondern das ist Silas oder Silvanus, das ist ein anderer Name, und Timotheus. Erinnert ihr euch, wie er in Apostelgeschichte 6, Vers 4 sagt, dass Gottesdiener, Die Hirten, die Leiter einer Gemeinde, sollen beständig im Gebet und im Dienst des Wortes bleiben. Diese Gebete konzentrieren sich auf die Leute, die ihnen zur Seite gestellt würden und auf die Bedürfnisse dieser Leute. Paulus war dem treu, ebenso wie Silas und Timotheus. Und sie haben ohne Zögern und ohne Unterlass für die Thessalonicher gebetet. Jetzt bat er darum, dass sie dasselbe für ihn tun mögen oder für sie tun möge. Manche Manuskripte fügen übrigens das Wort auch hinzu. Das heißt, Brüder, betet auch für uns. Das würde zu dem passen, was in Vers 17 gesagt wurde. Da steht nämlich, betet ohne Unterlass und schließt uns bei euren Gebeten ohne Unterlass mit ein. Ja, wenn sie beten sollten, auch für uns. Ja. Oder es könnte zu Vers 23 passen, wo er definitiv für sie betet. Da heißt es, er selbst aber, der Gott des Friedens, heilige euch durch und durch. Und hier sagt er einfach, so wie ich für euch gebetet habe, sollt ihr auch für mich beten. Nun, wir sind nicht ganz sicher, ob dieses auch da wirklich hingehört. Einige Manuskripte haben das, andere wiederum nicht. Es ist nicht so notwendig, es geht trotzdem um dasselbe, auch wenn es nicht da steht. Er sagt, ihr müsst für diejenigen beten, die euch als geistliche Leiter vorstehen. Und das Wort beten hier steht in der Gegenwartsform, was darauf hinweist, dass es ein fortwährendes Verhaltensmuster, ein konstantes Gebet ist. Hier sagt Paulus, wir sind vom Gebet der Gläubigen abhängig. Und das ist übrigens ein recht häufiger Appell, den er bringt. Wenn wir die 13 Episteln des Apostel Paulus studieren, dann sehen wir, dass sich das als ein Muster zeigt. Paulus eröffnet seine Episteln mit der Zusicherung, dass er für die Gemeinde betet und schließt die Epistel, indem er die Gemeinde ersucht, für ihn zu beten. Diese gegenseitige gemeinsame Fürbitte war und ist immer noch von zentraler Bedeutung. Er strebte danach und er schätzte die Gebete der Gläubigen. Ein gewisser Clay Cooper schrieb einmal, Zitat, Paulus kannte keine schnellere Methode, das Evangelium in feindliches Territorium zu befördern, als die Rekrutierung von bekehrten Christen zum Dienst des Gebets. Er verließ sich darauf als seine grundlegende Waffe. Zitat Ende. Ein Kommentator namens Alfred Plummer machte die interessante Beobachtung, dass die Aufforderung von Paulus, für ihn zu beten, auf den Unterschied zwischen Paulus und Christus hinweist. Der Apostel Paulus betet für sich selbst, schreibt Plummer, und für seine Jünger, und er beauftragt sie damit, für sich selbst zu beten und für andere und insbesondere für ihn. Christus betet für sich selbst und für seine Jünger und beauftragt sie damit, für sich selbst und andere zu beten, aber er fordert sie nie auf, für ihn zu beten. Paulus ist nicht Christus. Christus braucht die Gebete seiner Nachfolger nicht. Christus hat keine Unvollkommenheiten. Es mangelt ihm an nichts, er braucht nichts, deshalb fordert er uns nicht auf, für ihn zu beten. Aber Paulus tut das. Jesus ist Gott. Paulus ist ein Mensch. Und Paulus ist wie wir und Paulus braucht Gebete seiner Gläubigen und so brauchen wir sie auch. Nun, ich denke, wir tendieren manchmal dazu, in unserer Vorstellung ihn für mehr oder weniger unbesiegbar und unerschütterlich zu halten. Aber das stimmt nicht. Das war Paulus nicht. Er hatte schwaches Fleisch, seine Fähigkeiten und seine Kenntnisse unterlagen Einschränkung. Er erlitt viel Opposition von Feinden, die alle auf ihn angesetzt waren. Und er ruft ständig Leute auf, für ihn Fürbitte zu leisten. Das macht nur jemand, der Schwachheiten hat. Jeder von uns, und das schließt mich auch ein, der sich mit dem Apostel vergleicht, würde ziemlich schlecht abschneiden. Ja, wenn ich mich mit dem Apostel Paulus vergleiche und ihr das tut, dann denken wir, oh, Paulus, der ist so toll, wir sind noch lange nicht da und wir tun gut, uns daran zu erinnern. Und wenn der Apostel Paulus das brauchte, wie viel mehr brauchen wir diese Fürbitte der Heiligen? Nun, das Beten für den Hirten einer Gemeinde ist eine sehr ernsthafte Angelegenheit, die nicht so einfach abgetan werden sollte. Seht euch einmal im Moment Römer 15 an. Römer Kapitel 15, ich möchte euch dort Vers 30 zeigen. Dieser Vers verdeutlicht dies. In Römer 15, Vers 30 sagt Paulus, ich ermahne euch aber, ihr Brüder, und hier kommt er auch zum Ende der Epistel, wie es ja seinem ganzen gesamten Muster entspricht. Am Anfang erzählte er ihnen, er bete für sie, jetzt fordert er sie auf, für ihn zu beten. Er sagt hier, ich ermahne euch, aber ihr Brüder, um unseres Herrn Jesus Christus und der Liebe des Geistes willen, dass ihr mit mir zusammen kämpft in den Gebeten für mich zu Gott. Er ist keineswegs abgeneigt, an sie zu appellieren, mit ihm gemeinsam in den Gebeten für ihn zu Gott zu kommen und gemeinsam zu kämpfen. Das ist eine sehr eindrückliche Sprache. Das Wort gemeinsam kämpfen, synagonizomai, da steckt das Wort Agonie drin und Qual. Sich quälen steckt da drin. Und das Wort syn ist die Präposition dieses zusammengesetzten Wortes, dieses Kompositums, die das Verb nur noch intensiviert, verstärkt. Übrigens wird dasselbe Verb in Johannes 18, Vers 36 mit dem Wort kämpfen übersetzt. Kämpfen. Er sagt, ich möchte, dass ihr mit mir in euren Gebeten kämpft. Ich möchte, dass ihr gemeinsam mit mir in den Kampf zieht und erkennt, dass das Gebet eure Waffe ist. Und das erinnert an die Worte, die Paulus an die Korinther schrieb, dass die Waffen unseres Kampfes nicht fleischlich sind, sondern geistlich. Und eine von diesen Waffen, wie ihr wisst, ist das Gebet. Das Gebet ist unsere Waffe im geistlichen Kampf. Und deshalb sagt Apostel Paulus, ich brauche euch an meiner Seite im Gebet zu Gott für mich. Wir dürfen nicht vergessen, dass Gebet ein Kampf ist. Der Kampf ist nicht gegen Gott, sondern gegen den Status quo, gegen Sünde, unseren gefallenen Zustand, das Fleisch und den Teufel. Jesaja sprach zum Beispiel vom betenden Menschen als dem Menschen, der sich erhebt, um Gott zu ergreifen. Jesaja 64, 7. Und vielleicht erinnert ihr euch daran, dass Jakob in Kapitel 32 im ersten Buch Mose kämpft. Er kämpft und ringt mit Gott, bis er gesegnet wird. Kolosser 2, Vers 1 spricht vom großen geistlichen Kampf, den Paulus um der Kolosser willen austrug. Ein Kampf im Gebet für sie und andere, die er noch nicht einmal gesehen hatte und die ihn auch nicht gesehen hatten. In Kolosser 4, 12 lesen wir, dass Epaphras alle Zeit in den Gebeten für die Kolosser kämpft. Und Jakobus 5, Vers 16 spricht darüber, dass das Gebet eines Gerechten viel vermag, wenn es ernstlich ist. Selbst Jesus betete und fastete für 40 Tage. Und Paulus sagt also zu den Römern, ihr müsst für mich mit inbrünstigem, kämpferischem Eifer beten. Vielleicht fragt ihr auch jetzt, wozu ist das notwendig? Warum ist es so wichtig, dass wir Gott sagen, worüber wir nachdenken? Warum sollen wir uns so sehr da in diese Sache hineinsteigern? Ist Gott nicht souverän? Kontrolliert er nicht alles? Tut er nicht alle Dinge, wie es seinem Willen entspricht? Ganz gewiss, Gott ist souverän. Gott tut auch seinen Willen. Aber dennoch werden wir dazu aufgerufen, einen ständigen, sorgfältigen, inbrünstigen und eifrigen Kampf im Gebet zu führen, zu kämpfen und gemeinsam als ein Leib im Kampf gegen das Böse und gegen das Fleisch, Satan, die Dämonen und die durchdringende Dunkelheit, die das System der Welt beherrscht, zu ringen. Das, ihr Lieben, ist keine banale, keine unbedeutende Angelegenheit. In Lukas 11 sagte Jesus, ihr müsst beharrlich in euren Gebeten sein und beten mit Inbrunst passt in den souveränen Plan Gottes hinein. Wie? Keine Ahnung, das weiß ich nicht, aber das weiß Gott. Gott weiß, wie diese Gebete da hineinpassen. Wir sollen also mit dieser quälenden Beflissenheit beten, in unseren Gebeten gegen die Korruption dieser Welt rebellieren und uns nicht mit diesem Status quo, mit dem gegenwärtigen Zustand zufrieden geben. Das Gebet ist dann ein Akt der Rebellion gegen das, was durch und durch abnormal ist. Es ist eine Rebellion gegen den Eindringling und jeden Plan, jedes Schema, jede Auslegung, jede Tat, jedes Wort, jede Lüge, die im Widerspruch mit Gott steht. Wir erstürmen buchstäblich die Himmelstore und rufen dabei, dein Wille geschehe, dein Wille geschehe. Wir begeben uns unter den Altar mit dem Heiligen im Buch der Offenbarung und sagen, wie lange, o Herr, wie lange, bevor du handeln wirst. Selbst unser Herr Jesus akzeptierte niemals den Status quo mit passiver Resignation, obwohl er die Souveränität Gottes gut kannte. Er rebellierte gegen die geistliche Korruption der Juden. Er rebellierte gegen die Macht der Sünde. Er rebellierte gegen die Sündhaftigkeit, die am Kreuz auf ihn niederkam, gegen deren Macht, sein Leben zu nehmen, gegen die Notwendigkeit, ihre Strafe zu tragen. Und er rief laut aus und schwitzte sogar Blutstropfen im Gebet. Er rebellierte gegen Dinge, die gegen die Heiligkeit von Gottes heiligen Universum verstießen. Sünde und die durchdringende Verderbtheit, die dadurch entsteht und das System durchdringt, widerten den Herrn Jesus Christus an. Und er betete für und strebte nach deren Vereitelung. Er fügte sich nie in irgendein unvermeidliches Ende. Und so sind wir laut Paulus gehalten, unter Qualen für geistliche Leiter zu beten, uns die Macht des Gebetes zu Nutze zu machen und zugunsten von Gottes Reich und dem Dienst jener gesalbten und treuen Diener, die anstelle von Jesus Christus als seine ausführenden Organe Botschafter, Sprecher und Sprecher stehen und den Kampf gegen das Böse anführen. Nun, im Jahre 1810 wurde ein Mann namens Gardner Spring geboren. Er starb 1872 und war Pastor der Brick Presbyterian Church in New York City, einer presbyterianischen Kirche. Er schrieb über die Notwendigkeit, für jene in geistlichen Führungspositionen zu beten und inbrünstig zu beten. Heute Morgen werden wir einige der Dinge hören, die er dazu geschrieben hat. Und ich möchte ein Zitat anführen. Er sagte folgendes, Zitat: Wir ersuchen die Gemeinden, die großartige Arbeit, die ihre Gottesdiener sich hingeben, mit einem bedächtigeren und gottesfürchtigen Verstand zu betrachten, nämlich die biblischen Lehren zu erklären und die Pflichten des wahren Christentums durchzusetzen. Das ist unsere Pflicht. Die Wahrheit gegenüber all den Spitzfindigkeiten und Vielseitigkeiten von Irrtümern zu verteidigen, in ihrem eigenen Verstand das Gespür für Gottes Gegenwart und jene moralischen Sanktionen, die in seinem Wort offenbart werden, aufrechtzuerhalten und jenen tiefen und empfindsamen Eindruck der Dinge zu erleben, die ungesehen und ewig und notwendig sind, um ihrer Predigt Ernsthaftigkeit zu verleihen, so wie das konsequente Leben und Dulden, die notwendig sind, um ihrer Predigt Kraft zu verleihen. Und das auf eine Weise zu tun, die an unterschiedliche Zeiten, Orte, Gelegenheiten und Charaktere angepasst werden kann, ohne sich durch Schwierigkeiten entmutigen und von Feinden überwältigen zu lassen und sich durch das Joch ermüden zu lassen, das sie auf sich genommen haben, ist keine gewöhnliche Arbeit. Wenn Menschen sich aussagekräftigen Predigen von ihren Pastoren wünschen, müssen ihre Gebete sie mit dem erforderlichen Material beliefern. Wenn sie sich treue Predigten wünschen, müssen ihre Gebete den Pastor durch eine vollständige und kompromisslose Deklaration der Wahrheit ermahnen, sich selbst im Angesicht Gottes dem Gewissen eines jeden Menschen anzubefehlen. Wenn die Kinder Gottes kraftvolle und erfolgreiche Predigten erwarten, müssen ihre Gebete ihn zum Segen für die Seelen der Menschen machen. Wollen sie, dass er zu ihnen kommt, angefüllt mit dem Segen des Evangeliums des Friedens, mit pochenden Herzen und brennenden Augen und blühender Zunge und mit Predigten, die voller Tränen und Gebete sind? Wenn ja, dann müssen ihre Gebete ihn ermahnen zu beten und ihre Tränen sein eifriges Herz mit dem starken Verlangen nach christlicher Zuneigung inspirieren. Es sind ihre eigenen Kämmerlein, wo die Kinder Gottes ihre geliebten Gottesdiener am effektivsten herausfordern, den Dienst zu beherzigen, den sie vom Herrn Jesus Christus empfangen haben. Zitat Ende. Wow, das sind sehr bedeutungsvolle Worte. Gardner Spring fuhr mit den folgenden warnenden Worten fort. Er sagte: Oh, es ist ein schrecklicher Preis, dass Gottesdiener je die Kanzel besteigen dürfen, ohne vorher, währenddessen und nachher von den ernsthaften Gebeten der Gemeinde begleitet zu werden. Wen wundert es, dass die Kanzel so machtlos ist und die Gottesdiener so entmutigt sind, wenn es so wenige gibt, die ihre Hände hochhalten? Die Konsequenz der Vernachlässigung dieser Pflicht wird oft im geistlichen Niedergang der Gemeinden sichtbar und spürbar und wird in den ewigen Verdammnis der Menschen sichtbar und spürbar sein. Würde diese Pflicht hingegen erfüllt, so würden große Mengen in das Reich Gottes versammelt und es gäbe neue Herrlichkeiten für das Lamm, das geschlachtet wurde. Zitat Ende. Es ist eine ernsthafte Pflicht, für euren Pastor zu beten, für eure Hirten zu beten. Wenn ihr für uns betet, wie Paulus es sagt, dann fragt ihr euch, welche speziellen Anliegen haben wir? Ich möchte euch einige nennen. Erstens wird in der Schrift vorgeschlagen, dass ihr für die Sicherheit eures Pastors, eures Hirten beten sollt. Dass ihr für die Sicherheit eures Pastors beten sollt. In 2. Thessalonicher, Kapitel 3, Vers 1 sagt Paulus, im Übrigen betet für uns, ihr Brüder, damit das Wort des Herrn ungehindert läuft und verherrlicht wird, so wie bei euch, und dass wir errettet werden von den verkehrten und bösen Menschen. Denn nicht alle haben den Glauben. Es ist wichtig, für die Sicherheit des Hirten zu beten. Da heißt es von Verkehrten oder Perversen. Das heißt, sie sind ungeheuer verdorben. Und da heißt es, wir müssen erlöst werden. Und das Wort bedeutet übrigens errettet, gerettet werden. Wir müssen erlöst werden. Verkehrte und böse Menschen sind darauf aus, uns Schaden zuzufügen. Sie sind darauf aus, uns unsere Lippen zu versiegeln. Und ihr fragt, wie? Nun, es könnte durch die Zerstörung unseres Rufes sein. Es könnte durch die Zerstörung der Arbeit selbst geschehen, indem sie Samen der Zwietracht, Unzufriedenheit, Rebellion und Revolution innerhalb des Dienstes sehen. Es könnte geschehen, indem sie ein Leben nehmen, indem sie dem Diener des Herrn körperlichen Schaden zufügen oder ihn sogar töten. Paulus sagt, betet für uns, damit wir von den ungeheuerlich verdorbenen Menschen, ungerechten, bösen, ungläubigen Menschen erlöst werden. Und geht einmal zu Römer 15 nochmal zurück, Vers 31, beziehungsweise erst 30 nochmal, was wir schon gelesen haben. Kämpft mit mir zusammen in den Gebeten für mich zu Gott. Und dann Vers 31, dass ich bewahrt werde vor den Ungläubigen in Judäa. Und dann fährt er fort. Ich muss von den Ungläubigen in Judäa erlöst werden. Das Wort Ungläubige hier ist nicht Wiedergeborenen. Sie sind ungehorsame Menschen. Sie sind keine Gläubigen, sie sind ungehorsam. Das Wort bewahrt ist hier wiederum ruomai, das gerettet bedeutet. Betet, dass ich von den ungläubigen Juden errettet werde, die dem Evangelium gegenüber feindlich eingestellt sind. Und zu diesem Zeitpunkt wusste Paulus nicht, was sie ihm antun würden. Später fand er heraus, dass sie ihn in Ketten legen würden, dass sie ihn inhaftieren würden, weil der Prophet Agabus ihm das auch schon sagte. Aber er wusste, dass sie ihm auflauerten und einen Plan schmiedeten, um ihn zu töten. Er sagt also, betet für mich, dass ich von den ungläubigen Juden bewahrt werde, die dem Evangelium gegenüber feindlich eingestellt sind. Ich weiß nicht, was sie tun werden, sagt er, aber ich kann vorhersagen, dass sie etwas tun werden. Er wurde gehasst, weil er sich von der Lehre, hier mit Doppel-E, und der Heuchelei des Judaismus abkehrte. Er wurde gehasst, weil er Jesus Christus als Messias und als Gott verkündete. Er wurde gehasst, weil er die Gleichheit von Juden und Heiden in Christus praktisch auslebte. Er wurde gehasst, weil er die Freiheit des neuen Bündnisses statt der Zeremonie des alten Bündnisses predigte. Er wurde gehasst, weil er die Feindseligkeit der Menschen heraufbeschwor, weil er ihre Sündhaftigkeit und Verlorenheit konfrontierte. Er wurde gehasst, weil er Sündern die überführende Wahrheit über ihre endgültige Verdammnis erzählte. Und als Ergebnis von all dem hassten sie ihn. Sie hatten üble Pläne für Paulus. Paulus hatte schon seit Jahren Feinde, er hatte sie sein ganzes Leben lang angehäuft und diese Art von Hass stirbt nur sehr schwer. Besonders dann, wenn sie von der Unterwelt der Dämonen, von Satan genährt wird, die alle auch das Ende des Apostels wollten. Er wurde geschlagen, wo immer er hinging, und diese Feindseligkeit entwickelt sich immer weiter, bis sie wie ein unterirdischer Vulkan ausbrach, der schließlich sein Leben kostete, und sein Leben wurde ihm genommen. Die Bibel sagt also, betet für die Sicherheit eurer Hirten, und das deutet darauf hin, dass euer Pastor, wenn er die Wahrheit Gottes in jedem Klima und in jeder Kultur und an jedem Ort predigt, sich selbst damit in Gefahr begibt. Denn die Wahrheit zu sprechen bedeutet, das verdorbene System dieser Welt zu konfrontieren. Zweitens werden wir euch auch bitten, für unsere Weisheit zu bitten. Weisheit im Dienst. Bitte beachtet, dass Paulus im selben Text in Römer 15, in Vers 31, noch einmal sagt, betet, dass mein Dienst für Jerusalem, den Heiligen, angenehm sei. Paulus hat einen Plan entwickelt und der Plan bestand darin, die jüdischen Gläubigen in Jerusalem mit den heidnischen Gläubigen auszusöhnen. Aber er wusste, dass es gewaltige Barrieren gab. Und so entwickelte er folgenden Plan. Es gab viele arme Gläubige in Jerusalem. Die hatten wirklich absolut kein Heller und Pfennig. Sie waren mittellos, bis auf die Sachen, die sie von irgendeinem anderen Christen erhielten. Sie hatten nichts Eigenes. Und so dachte Paulus, die beste Art der Aussöhnung sei, durch alle heidnischen Gemeinden zu gehen und Geld zu sammeln und dieses Geld dann zurückzubringen und es den armen Heiligen in Jerusalem zu bringen. Solch eine Handlung würde den armen Heiligen, diesen jüdischen Christen, die in ihren Gefühlen gegenüber den Heiden tendenziell sehr rassistisch waren, zeigen, dass die Heiden sie liebten und ein gewaltiges Opfer für sie dargebracht hatten. Paulus sah das also als eine Art Möglichkeit, die Splittergruppen der Gemeinde zu versöhnen. Und so sagt er in Vers 31, betet für mich, kämpft und quält euch mit Gott für mich, dass mein Dienst, also mein Dienst, mein Diakonia, hier geht es nicht um die Theologie, um das, was er predigt, sondern um seinen Dienst an Gott, meine Leitung, mein Dienst weise erbracht werden möge, dass ich ein weiser Leiter und ein weiser Diener sein möge. Insbesondere hatte er das Projekt zur Aussöhnung zwischen den Juden und Heiden hier vor Augen, diese Geldsammlung im Sinne. Aber das ist noch nicht das ganze Bild hier. Ich brauche eure Gebete dafür, dass mein Dienst effektiv ist. Er hoffte, dass der Plan funktionieren würde, aber er war sich nicht sicher. Er war sich nicht sicher. Er hatte wirklich Angst davor, dass die jüdischen Christen, wenn er nach Jerusalem käme und ihnen das Geld gebe, diese für nichts anderes als eine Bestechung halten und es ablehnen würden, obwohl es wirklich enorme Opfer erforderte. Es gab keine Garantie, dass das Geschenk angenommen würde. Es gab keine Garantie, dass die Juden es mit dem gleichen liebenden Geist annehmen würden, wie die Heiden es in Liebe gegeben hatten. Das hier ist nur eine einfache Illustration dessen, womit es in dem Dienst insgesamt geht. Der Hirte hat mit Problemen zu tun. Er hat mit Führungsentscheidungen zu tun. Er hat mit Konfliktlösungen zu tun. Er hat mit schwierigen Angelegenheiten im Leben von anderen Menschen zu tun. Er hat manchmal mit Vorurteilen zu tun, er hat mit Traditionen zu tun, er hat mit Sturheit und Ignoranz zu tun, er hat mit Meinungen zu tun, er hat mit Stolz zu tun. Er hat mit all diesen Dingen zu tun und der Diener Gottes muss in seinem Dienst weise sein. Und das, die Leute, erfordert das Gebet seiner Herde. Drittens, und die dritte Komponente, die in euren Gebeten für eure Pastoren enthalten sein sollte, hat mit der Richtung zu tun, Richtung. Wir müssen immer wieder Entscheidungen über die Zukunft treffen, darüber, wie wir unsere Zeit verwenden. Ihr könnt es auch, wenn ihr wollt, Prioritäten nennen. Die Frage stellt sich, was werde ich tun? Welcher Angelegenheit widme ich mich in der nächsten Woche, im nächsten Monat, im nächsten halben Jahr, für die nächsten 5 Jahre? Wie treffe ich eine Wahl? Und in Römer 15, Vers 32 sagt er, wenn ihr es noch einmal betrachtet dort, da habt ihr noch euren Finger da drin. Hier ist noch etwas, wofür ihr beten sollt. Ich möchte, dass ihr dafür betet, dass ich mit Freuden zu euch kommen kann, durch Gottes Willen und mich zusammen mit euch erquicke. Ich möchte, dass ihr für meine künftigen Pläne betet. Meine Vorstellung ist, dass ich zu euch kommen möchte. Ich brauche die Ruhe und Erholung, die ihr mir bieten würdet. Ich möchte in Freude kommen, aber ich weiß, dass ich nur das tun kann, was der Wille Gottes ist. Ich möchte, dass ihr dafür betet, dass ich Gottes Willen erkenne. Ich möchte, dass ihr dafür betet, dass meine Pläne mit Gottes Willen übereinstimmen. Das ist alles. Betet für meine Sicherheit, betet für meinen Dienst, für Weisheit im Dienst, betet für die Richtung meines Lebens. Wenn ich mich entscheiden muss, wohin ich gehe und was ich tue. Paulus hatte Pläne wie jeder andere auch. Aber er wollte, dass diese dem Willen Gottes entsprechen. Und deshalb bat er um ihre Gebete. Nun, vielleicht denkt ihr jetzt, wie viele über das Paulus denken würden, dass es eine gewisse Transzendenz in Bezug auf diesen Diener des Herrn gab oder überhaupt, dass Hirten immer erhabener sind über alles. Das bedeutet, dass seine Gebete in eurer Vorstellung wahrscheinlich effektiver sind als eure eigenen. Es gibt Leute, die kommen und sagen, ich möchte, dass du für mich betest als Hirte. Deine Gebete sind so wirkungsvoll, viel wirkungsvoller als die meinigen. Warum? Warum glaubt ihr das? Das ist nicht unbedingt der Fall. Das ist überhaupt nicht der Fall. Nur weil ich eine bestimmte Gabe und Berufung habe, macht mich das nicht automatisch mehr geistlich. Es ist das wirksame, inbrünstige Gebet eines gerechten Mannes oder Frau, das viel bewirkt. Nicht unbedingt jemand, der im vollzeitigen Dienst steht. Wir brauchen eure Gebete als Leiter. Eure Gebete für uns vor dem Thron Gottes sind kritisch. Sie sind kritisch. Übrigens, der Herr beantwortete all diese drei Anliegen mit einem Ja. Paulus gelangte sicher nach Jerusalem. Das lesen wir in Apostelgeschichte 20. Er wurde freudig begrüßt. Es gab einen herzlichen, wunderbaren Empfang, als er dort ankam. Und sein Dienst war auch sehr effektiv. Und drittens schaffte er es nach Rom und war dort in Freude und wurde erquickt, im Willen Gottes bei ihm zu sein. Das können wir in Apostelgeschichte 22 bis 28 erfahren. Paulus sagte also, betet für diese Angelegenheit meine Sicherheit, meine Weisheit, meine Richtung. Und Gott erhörte diese Gebete für Paulus. Viertens gibt es eine andere Komponente, für die ihr beten müsst. Und das ist unsere Effektivität bei der Verkündigung. Das ist eine Pflicht. Deshalb sage ich müsst. Ihr müsst für unsere Effektivität bei der Verkündigung beten. Epheser 6, Vers 19 sagt Paulus, betet auch für mich, damit mir das Wort gegeben wird, so oft ich meinen Mund auftue, freimütig das Geheimnis des Evangeliums bekannt zu machen, für das ich ein Botschafter in Ketten bin, damit ich darin freimütig rede, wie ich reden soll. Ihr müsst dafür beten, dass euer Pastor bei der Verkündigung effektiv ist. Vergessen wir nicht, dass Paulus ein Gefangener war, als er das schrieb. Er sagte nicht, betet für meine Knöchel. Oh, die sind schon blutig und wundgeschürft. Ja, sie bluten von den Fußfesseln. Er sagte nicht, betet für meine Heilung. Er sagte nicht, betet für meine Befreiung oder Erlösung hier. Er sagte nicht, ich werde misshandelt, betet, dass mein Leiden ein Ende gesetzt wird. Er wollte keine Gebete für diese Dinge. Er wollte und sagte, betet, dass ich das Wort Gottes freimütig verkündigen möge. Die Ketten waren für ihn nebensächlich, absolut kein Thema für ihn. Seht euch einmal Kolosser 4, Vers 2 an. Kolosser 4, Vers 2. Dort sagt er, seid ausdauernd im Gebet und wacht darin mit Danksagung. Wacht darin mit Danksagung. Und hier ist das, wofür gebetet werden soll, während er gleichzeitig für uns betet. Was ist das Anliegen? Damit Gott uns eine Tür öffne für das Wort, um das Geheimnis des Christus auszusprechen, um dessen Willen ich auch gefesselt bin. Damit ich es so offenbar mache, wie ich reden soll. Er hat es zweimal gesagt. Betet für eine offene Tür, für das Wort. Und wenn diese Tür geöffnet ist, dass ich das Wort offen verkündige, und ein anderes Wort, das freimütig tue. Genau das ist es. Betet dafür, dass die Tür sich zur Verkündigung öffnet. Und wenn sie sich öffnet, dass ich so spreche, wie ich es tun sollte. Und wie ist das? Laut Epheser 6, freimütig, nach Kolosser 4, klar. Freimütig und klar. Und jetzt dürft ihr noch einmal zu 2. Thessalonicher gehen. Kapitel 3, 1 und 2. Im Übrigen, betet für uns, ihr Brüder, damit das Wort des Herrn ungehindert läuft und verherrlicht wird. Was für ein fantastisches Vorbild das ist. Verfolgt jetzt einmal seinen Gedanken hier. Während er über diesen Punkt der Verkündigung spricht, sagt er zuerst, wir sollen dafür beten, dass die Tür sich öffnet. Was bedeutet das? Nun, betet, dass ich eine Gelegenheit habe, zu sprechen. Zweitens, wenn sich dann diese Gelegenheit bietet, dass ich so sprechen werde, wie ich tun soll. Und die Art und Weise, wie ich sprechen sollte, ist freimütig und klar. Und die dritte Komponente ist, wenn ich bei dieser Gelegenheit freimütig und klar gesprochen habe, ist dafür zu beten, dass das Wort sich von dort ausbreiten und verherrlicht werden möge. Und was ist das? Das ist die richtige Reaktion des Menschen, dass Menschen es ehren werden. Dass sie es verherrlichen werden, indem sie das Wort befolgen. Das ist unser Wunsch, das ist unser Anliegen. Das Wort soll ungehindert laufen. Das bedeutet im Griechischen buchstäblich, es soll rennen, das Wort soll rennen. Es ist ein Wort aus dem Laufsport, Betet, dass es Rennen wird und von jedem geehrt wird, der es hört. Noch einmal zu Gardner Spring, der schrieb, Zitat, wir können keine einzige Seele bekehren. Wir setzen die göttlichen Gebote durch, aber sie trampeln auf seiner Autorität herum. Wir setzen seine Drohung durch, aber sie verachten seine Gerechtigkeit. Wir reden zärtlich von seinen Versprechen, aber sie beachten seine Treue nicht. Wir reden von seinem geliebten Sohn, aber sie zertreten ihn unter ihren Füßen. Wir reden von seiner Geduld und Langmut, aber ihre Unbußfertigkeit und Sturheit sind Beweise gegen sie alle. Wir argumentieren mit ihnen und appellieren an sie, bis die Hindernisse, die ihrer Bekehrung im Wege stehen, mit jeder Anstrengung, die wir zu deren Beseitigung unternehmen, größer zu werden scheinen. Bis wir schließlich niedergeschlagen zusammensinken und rufen, welche mächtige Kraft kann diese granitharten Herzen zerbrechen? Welcher allmächtige Griff kann diese umkommenden Menschen vor dem ewig währenden Verbrennung retten? O ihr mit Blut erkauften Gemeinden, eure Gottesdiener brauchen eure Gebete für die überragende Größe jener Kraft, die Gott in Christus wirkte, als er ihn von den Toten auferweckte. Zitat Ende. Wenn wir die geistlich Toten erwecken wollen, brauchen wir die Kraft des Gebets. Wenn ihr also für eure Hirten betet, betet für ihre Sicherheit, betet für ihre Weisheit, ihre Richtung und ihre Verkündigung. Und noch eine Sache, Nummer 5. Betet für seine geistliche Stärke. Betet für seine geistliche Stärke. Und das ist so allgemein, dass es nicht nur auf den Pastor beschränkt ist. Aber wenn wir zu Epheser Kapitel 6 zurückgehen, erinnern wir uns an die Rüstung des Christen, den geistlichen Kampf. Wir lernen in Epheser 6, Vers 12, dass es einen Kampf gibt, der nicht gegen Fleisch und Blut, sondern gegen die Herrschaft, gegen die Gewalten, gegen die Weltbeherrscher der Finsternis dieser Weltzeit, gegen die geistlichen Mächte der Bosheit in den himmlischen Regionen und all das ist. Und wir fahren von dem geistlichen Kampf, der stattfindet, wenn der Feind Satan und seine Teufelsbraten, Dämonen, sich dafür engagieren, das bereits schwache menschliche Fleisch zu verseuchen und uns dann von geistlicher Stärke abzukehren. Wenn wir schließlich zu Vers 18 gelangen, in Epheser 6, sagt er, indem ihr zu jeder Zeit betet, mit allem Gebet und Flehen im Geist und wacht zu diesem Zweck in aller Ausdauer und Bitte für alle Heiligen, auch für mich. Er schließt sich da voll mit ein. Und auch für mich. Und dann verknüpft er das mit der Verkündigung. Aber das gilt für beide Richtungen. Ich brauche eure Gebete für geistliche Stärke, so wie für die Verkündigung. Ich brauche eure Gebete für mich. Betet für uns. Leute, betet für uns, dass wir von der Sünde bewahrt werden. Dass wir vorsichtig wandeln. Nicht wie die Toren, die Narren, sondern wie Weise, die die Zeit auskaufen. Betet für uns, dass unsere Herzen Gott mehr ergeben sein mögen und dass unsere Leben beeindruckende Beispiele der Botschaft sein mögen, die wir predigen. Betet für uns, dass wir vollständig für alle guten Werke zugerüstet sein mögen und dass wir in allen geistlichen Kämpfen den Sieg erringen möchten. Betet für uns, dass wir die ganze Waffenrüstung Gottes anlegen mögen, dass wir treuer und weise sein mögen, um Seelen zu gewinnen, dass wir unseren Leib züchtigen und ihn beherrschen, damit wir nicht disqualifiziert werden, wenn wir anderen predigt. Betet für uns. Nun, ihr denkt möglicherweise, das ist ein ziemlich nachdrücklicher Appell. Und das stimmt, das ist er. Es gibt einen Grund dafür, dass dieser Appell so nachdrücklich ist. Betrachtet einmal Hebräer, Kapitel 13, Vers 18. Hebräer 13, Vers 18, ein letzter Text zur Betrachtung. Der Autor ist hier nicht egoistisch. Ja, der ist nicht egoistisch oder selbstbezogen, arrogant. Aber er sagt etwas sehr Wichtiges. In Hebräer 13, Vers 18 sagt er, betet für uns, denn wir vertrauen darauf, dass wir ein gutes Gewissen haben, da wir in jeder Hinsicht bestrebt sind, einen ehrbaren Lebenswandel zu führen. Was sagt er hier? Er sagt, betet für uns, weil wir nach bestem Wissen und Gewissen der Meinung sind, dass wir es verdienen. Nun, ist das fair? Ich glaube, es ist es, was er hier sagt. Wir haben ein gutes Gewissen. Und was meint er damit? Nun, es gibt nichts, das uns anklagt. Er sagt, soweit ich weiß, haben wir treu gedient. Nicht perfekt, aber treu. Wir brauchen eure Gebete nicht nur, sondern wir glauben, dass wir sie verdient haben. Wir glauben, dass wir vor Gott ein Recht darauf haben, sie zu erwarten. Seht ihr, es sind heilige Bemühungen, geistliche Treue, die zu einem reinen Gewissen führen. Und er sagt, mein Gewissen ist rein. Ich werde nicht beschuldigt, ihr war so treu, wie ein Mann in seiner Schwäche sein konnte. Und wir haben eure Gebete verdient. Das ist wichtig für eine gesunde Gemeinde, für einen treuen Mann zu beten, der sich treu der Gemeinde gewidmet hat. Also sagt Paulus, betet für uns. Und zurück in 1. Thessalonicher 5, Vers 12 sagte er, zuerst müsst ihr uns anerkennen, jetzt müsst ihr zweitens uns lieben. In Vers 13 müsst ihr uns lieben. Und wenn ihr uns anerkannt und liebt, werdet ihr auch für uns beten. Das ist Teil einer gesunden Gemeinde. Und es gibt eine zweite Aussage in Vers 26, die wir uns ganz kurz ansehen möchten, hier in 1. Thessalonicher 5, Vers 26. Ein zweites Anliegen zum Abschied. Das erste lautet, betet für eure Pastoren. Das zweite, bezeugt eure gegenseitige Zuneigung. Okay? Bezeugt eure gegenseitige Zuneigung. Er sagt einfach, grüßt alle Brüder mit einem heiligen Kuss. Das Wort grüßen soll herzlich und freundlich sein, nicht distanziert und kalt. Das war ein häufiger Abschluss eines Briefes, jemanden liebevolle Gedanken zu senden. Wenn man einen Brief schrieb, würde er vielleicht so beendet werden, mit einer Art von Gruß. Und sehr oft würde solch ein Brief diesen Gedanken eines heiligen Kusses beinhalten. Römer 16, 16 als Beispiel, grüßt einander mit einem heiligen Kuss. Es grüßen euch die Gemeinden des Christus. 1. Korinther 16, 20, es grüßen euch alle Brüder, grüßt einander mit dem heiligen Kuss. Die gleiche grundlegende Aussage am Ende von 2. Korinther, Kapitel 13, Vers 12. Grüßt einander mit einem heiligen Kuss. Es grüßen euch alle Heiligen. Und so geht das. Selbst Petrus wollte da nicht außen vor sein und er sagte auch in 1. Petrus 5, Vers 13, grüßt einander mit dem Kuss der Liebe. Er sagt, grüßt alle Brüder mit einem heiligen Kuss. Niemand soll übergangen werden. Selbst die Störenfriede, und es mag auch Störenfriede gegeben haben, es gab sicherlich einige Kleinmütige und einige Schwache und auch einige Unordentliche, wie sie in Vers 14 identifiziert werden. Wer immer diesen Brief erhielt, das waren wahrscheinlich die Ältesten gewesen, sie würden diese Kette starten, würden den Prozess in Gang setzen, bis die Liebe Christi durch Paulus jedem gegenüber durch eine körperliche Geste bezeugt worden war, die sich heiliger Kuss nannte, ein Zeichen der Zuneigung. Ich möchte, dass sie eure Liebe demonstrativ bezeugt. Berührung ist sehr wichtig. Sie spricht Bände. Sie transportiert Zärtlichkeit. Sie transportiert Zuneigung. Er sagt, grüßt einander mit einem heiligen Kuss, ihr Ältesten, die ihr diesen Brief erhaltet und sendet ihn weiter an all die Brüder und lasst die ganze Gemeinde an meiner Zuneigung und der Zuneigung der anderen teilhaben. Der Kirchenvater Chrysostom sagte, da er abwesend sei, könne er sie nicht mit einem Kuss grüßen, er grüßt sie durch andere, so als wenn wir sagen, küsst ihn für mich. Das Symbol der gemeinsamen Liebe ist in diesem Fall ein heiliger Kuss. Und nach altertümlichen Sitten küssten die Menschen den Fuß und die Hand und das Knie und manchmal sogar den Ellbogen eines Höherrangigen. Aber bei Freunden küsste man die Wange. Das war nicht irgendwie eine Liturgie, es war nicht irgendeine Zeremonie oder nur ein Ritual. Das war eine spontane und eine zwanglose Zuneigung. Ein Zeichen einer zwanglosen Zuneigung von Mann zu Mann und Frau zu Frau. Hört gut zu. Wo man jemanden umarmen und ihn oder sie sanft über die Wange küssen würde. Das ist in manchen Kulturen heute noch so verbreitet. Es ist wie ein Kuss von Bruder zu Bruder, Vater zu Sohn, Sohn zu Vater, Mutter zu Tochter, Tochter zu Mutter, Schwester zu Schwester innerhalb der Familie. Es soll Christen lehren, aus sich herauszugehen und ihre Liebe in Zärtlichkeit zu demonstrieren. Wir wissen, dass die Thessalonicher einander liebten. In Kapitel 1, Vers 3 sagt Paulus, ich kenne eure Bemühung der Liebe. In Kapitel 3, Vers 6 sagt er, ich habe die gute Nachricht gehört von eurem Glauben und eurer Liebe. Und Kapitel 4 sagt er dann schließlich in Vers 9, über die Bruderliebe aber braucht man euch nicht zuschreiben, denn ihr seid selbst von Gott gelehrt, einander zu lieben. Sie waren eine liebevolle Gruppe. Und er sagt, nun zeigt es, zeigt es. Er sagt nicht einfach, grüßt einander mit einem Kuss, das könnte ein Problem geben. Ja? Sondern er sagte, er stellt das Wort heilig davor. Und das ändert alles. Ja, es ist ein heiliger Kuss, nicht ein gewöhnlicher Kuss, es ist ein heiliger Kuss. Letzten Endes war dieser Brauch jedoch missbraucht. Es ist traurig, aber in der Geschichte der Gemeinde kam es schließlich zum Missbrauch, diese Sitte im 13. Jahrhundert, wo sie dann in der Gemeinde im Westen aufgrund dieses Missbrauchs vollkommen aufgegeben. Auf dem Weg zur Abschaffung im 13. Jahrhundert versuchten sie es unter Kontrolle zu bringen und man machte es zum Bestandteil einer Liturgie. Ihr könnt das in einigen älteren Schriften nachlesen, dass sie irgendwann zwischen den abschließenden Gebeten für die Vorbereitung des Abendmahls und dem Mahl selbst einen heiligen Kuss einfügten. Jeder würde sich umdrehen und dem anderen einen liturgischen Kuss geben. Und das konnte ihrer Meinung nach zumindest die Textanforderungen erfüllen, die Gewohnheit des Textes und dem auftretenden Missbrauch begegnen. Es gibt einige interessante Schriften darüber, wie diese Dinge missbraucht wurden. Als Männer begannen, Frauen zu küssen und nannten das einen heiligen Kuss, obwohl es alles andere als das war. Und seitdem derartige Dinge in der westlichen Kultur aufgegeben wurden, drücken wir unsere Zuneigung heutzutage meist mit einem warmen Händedruck aus oder mit einer Umarmung. Und das ist vollkommen okay. Ich glaube, was man tut, ist hier nicht wirklich die Frage, sondern die Berührung eures Fleisches auf dem Fleisch von jemand anderem, wodurch ihr eure Freundlichkeit und Warmherzigkeit zeigt, die gütige Art, wie ihr den Leuten, die ihr begrüßt, die Hand schüttelt oder sie umarmt oder ihnen die Wange küsst. Das ist auch okay, was auch immer. Welche Form auch immer das annehmen mag. Paulus sagt, ich will, dass ihr euch gegenseitig die Liebe Christi auf demonstrative Weise bezeugt. Ich will, dass ihr diese Schranken einreißt, die zwischen Menschen entstehen, das ist wichtig. Ebenso wie die Gebete für uns. Und jetzt gibt es noch einen dritten Abschnitt in Vers 27, ein drittes Anliegen zum Abschied. Und das dritte Element in dieser kleinen Triologie ist, ordnet euch dem Wort unter. Ordnet euch dem Wort unter. Betet für eure Pastoren, teilt eure Liebe miteinander und ordnet euch dem Wort unter. Und das ist sehr stark. Hier heißt es, ich beschwöre euch bei dem Herrn, dass dieser Brief bei allen Brüdern vorgelesen wird. Ich muss jetzt wohl kaum sagen, dass sie nicht einfach Kopien für jeden machen konnten. Das wisst ihr hoffentlich, dass es nicht der Fall war. Ihr versteht, dass es nicht möglich war. Es gab keine Gutenberger Druckerpresse. Jeder musste das hören und nicht jeder konnte eine eigene Kopie haben. Bei Weitem nicht. Weil darüber hinaus nicht jeder konnte lesen. Nicht viele Edle und nicht viele Mächtige gehörten der Gemeinde an und viele von den Menschen von niedriger Geburt konnten nicht lesen und deshalb war es unverzichtbar, dass der Brief ihnen vorgelesen wurde und sie ihm zuhörten. Und deshalb befiehlt Paulus, dass das getan wird. Warum? Erstens, weil es das inspirierte Wort Gottes ist und zweitens, weil es die direkte göttliche Antwort des Himmels auf die Probleme ihrer Gemeinde ist. Es ist die Botschaft Gottes und jeder musste sie hören und jeder musste sie verstehen. Und deshalb sage ich euch enokizo, das bedeutet mit einem Schwur binden. Es ist tödlicher Ernst. Ich verpflichte euch, um sicherzustellen, dass ihr dafür sorgt, dass jeder das hört. Ihr Ältesten, die ihr zuerst lest, seid durch einen Schwur des Herrn selbst gebunden, das zu verlesen. Ihr habt eine Verpflichtung dem Herrn gegenüber, es jedem vorzulesen. Er ist derjenige, der Forderung stellt. Es ist sein Wort. Wenn ich zu euch sagen würde, nächsten Sonntag, meine Damen und Herren, werde ich Ihnen eine inspirierte Botschaft vorlesen, die Gott mir diese Woche gegeben hat. Sie ist für unsere Gemeinde und ich möchte, dass Sie jedes Wort davon hören. Dies ist das Wort Gottes, das er mir gegeben hat. Damit ich es Ihnen für unsere Gemeinde vorlese, ich möchte, dass Sie hier sind und zuhören. Nun, dann wärt ihr hier. Die Ironie dabei ist, ich tue das jede Woche. Ich tue das jede Woche hier, selbst wenn ihr nicht hier seid und ihr verpasst, was Gott gesagt hat. Und ihr seid nicht gekommen, um es zu hören. Im Buch der Offenbarung wird noch einmal wiederholt, lasst die Gemeinde hören, was der Geist sagt. Ich möchte, dass ihr das versteht. Das ist die Betonung hier. Es ist Gottes Wort. Sorgt dafür, dass jeder es hört. Jeder! Lasst diesen Brief vor allen Brüdern vorlesen. Übrigens, das Wort lesen hier bedeutet laut lesen. Nicht murmeln, laut lesen. Die ganze Offenbarung Gottes ist für alle Kinder Gottes. Ihr fragt jetzt, war er besorgt, dass sie es vielleicht nicht hören würden? Ja, er war sehr besorgt, dass sie es nicht hören würden. Er hatte Angst, dass ein Gefühl der Enttäuschung angesichts seiner Abwesenheit die Gemeinde veranlassen würde, diesen Brief zu vernachlässigen. Nun, das ist nur ein Brief. Wir wollen Paulus haben. Oder dass jemand das Treffen verpassen könnte, wenn der Brief verlesen wird und nur Bruchstücke davon mitbekommt. Ihr wisst ja, wie das läuft. Und dann vielleicht einen verstümmelten Bericht erhält, was gesagt wurde und anfängt, etwas zu glauben, was nicht wahr ist. Darüber hinaus bestand die primäre Absicht dieses Briefes darin, Menschen zu trösten, die verstört waren, weil sie geliebte Menschen hatten, die in Christus waren und bereits gestorben waren. Erinnert ihr euch daran? In 1. Thessalonicher 4? Sie fragten sich, was ist mit diesen passiert? Wir haben gedacht, Christus kommt wieder und jetzt sind sie gestorben. Paulus sagt, all diese Dinge sind von zentraler Bedeutung. Jeder muss diesen Brief hören. Jeder. Was mir in Bezug auf diese drei Anliegen aufgefallen ist, dass alle drei eine Versammlung aller Gläubigen fordern. Habt ihr es verstanden? Alle drei Anliegen fordern die Versammlung aller Gläubigen. Ich bin sicher, beim Gebet für die Pastoren war ein Teil davon öffentlich, weil er sagt, ihr müsst gemeinsam in euren Gebeten für mich kämpfen. Die Gemeinde sollte zusammenkommen und in der Zeit des Gebetes und der Vorbereitung der Herzen während des Gottesdienstes, sogar wenn wir gemeinsam Gott anbeten, sollen eure Gebete für eure Pastoren zu Gott aufsteigen. Und wie sonst werdet ihr in der Lage sein, einander mit dem Kuss der Liebe zu begrüßen, wenn nicht alle Heiligen zusammenkommen? Und wie werdet ihr das ganze Wort Gottes hören, wenn ihr nicht kommt, wenn die Gemeinde sich nicht vollständig trifft? Gemeinden in Russland und in der Ukraine sind diesbezüglich sehr beeindruckend. Obwohl sie bis zu 5 Gottesdienste pro Woche haben, die jeweils 2 bis 3 Stunden dauern, kommen trotzdem alle zu den Gottesdiensten. Ja? Weil das Wort des Herrn verkündigt wird, weil die Liebe der Heiligen geteilt und weil gegenseitiges gemeinsames Gebet für den Dienst zu Gott erhoben wird, kommen alle zusammen. Da fehlt nie einer, es sei denn, der ist todkrank. 3 Aufforderungen zum Abschied, ebenso passend für uns heutzutage wie damals. Und er fasst zusammen mit einem abschließenden Segen. Die Gnade unseres Herrn Jesus Christus sei mit euch. Ihr wisst schon, dass Gnade das Herz unserer Theologie ist. Es ist eine Theologie der Gnade. Gottes unverdiente Gunst gegenüber uns unwürdigen Sündern. Paulus begann und endete all seine Gebete mit Gnade. Das war das erste Wort und das letzte Wort. Alles, was Gott uns in Christus gab, wird in Gnade zusammengefasst. Und übrigens ist es ein Zeichen der Echtheit der Briefe von Paulus. Und solche Gnade gehören nur jenen, die in Christus sind. Ist es nicht so? Deshalb ist es die Gnade unseres Herrn Jesus Christus, die er sich für sie wünscht. Und das ist auch mein Wunsch für euch. Aber ich denke, es gibt einen Weg, das zu erleben. Ich könnte euch sagen, wie Paulus das tat, betet für uns, liebt einander mit warmherzigen Gesten, offensichtlicher Zuneigung, hört dem Wort Gottes zu. Und wenn ihr all diese Dinge tut, glaubt mir, werdet ihr eine Portion der Gnade unseres Herrn Jesus Christus erleben. Es gibt nichts Schöneres, als das zu tun. All das ist von grundlegender Bedeutung für eine gesunde Gemeinde. All das. Gardner Spring sagt, wer sind diejenigen,

0: realisieren, indem er die Inbrunst ihrer Frömmigkeit dämpft, sie zur Vernachlässigung verleitet, indem er alles in seiner Macht Stehende tut, um ihre Arbeit beschwerlich zu machen. Wie gefährlich ist es dann, der Zustand jenes Dieners, dessen Herz nicht ermutigt wird, dessen Hände nicht gestärkt werden und der nicht durch die Gebete seiner Leute hochgehalten wird. Er ist nicht nur in seinem eigenen Kämmerlein, in seinen eigenen Knien, dass er Sicherheit und Trost und veredelnden, demütigende und reinigende Gedanken und Freude empfindet, sondern es ist, wenn sie in seinem Namen ebenfalls darum bitten, dass er ein besserer und glücklicherer Mann und nützlicherer Diener des ewig währenden Evangeliums wird. Nichts gibt Menschen so viel Interesse an ihrem Pastor, ein Interesse der besten Art, als für ihn zu beten. Sie werden ihn umso mehr lieben und respektieren, umso heiterer die Gottesdienste besuchen und umso mehr Gewinn aus seinem Dienst ziehen, je mehr sie ihn Gott in ihren Gebeten anbefehlen. Sie fühlen ein umso innigeres Interesse an seiner Arbeit, je mehr sie für ihn beten, und ihre Kinder empfinden ein innigeres Interesse für ihn und seine Predigten, wenn sie regelmäßig Fürbitten hören, die ihn liebevoll dem Thron der himmlischen Gnade anbefehlen. Zitat Ende. Das ist ein großartiges Wort. Wollt ihr euren Kindern die Liebe zu einem Diener Gottes vermitteln? Stellt sie ihnen durch eure Gebete unter Beweis.
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0: Uhr und 30 Minuten.
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2: Ich weiß, dass viele junge Mütter darum kämpfen, Zeit in Gottes Wort zu verbringen, wenn sie kleine Kinder zu Hause haben. Einmal habe ich bei einer älteren, gottesfürchtigen Frau nachgefragt, wie sie es machte, als ihre Kinder klein waren.
3: Als unsere Tochter 2 oder 3 Jahre alt war, hatten wir eine Kuckucksuhr, bei der alle halbe Stunde ein Kuckuck aus seinem Häuschen kam und rief. Ich sagte meiner Tochter, dass ich jetzt meine stille Zeit mit Jesus haben würde. Sie setzte sich dann auch mit ihrem Buch hin. Manchmal hielt sie es verkehrt herum und hatte ihre eigene stille Zeit. Sobald der Kuckuck dann wieder rief, hatten wir miteinander eine Mutter-Tochter-Zeit. Sie war daran gewöhnt, mir die Zeit zwischen den Kuckucksrufen zu gönnen.
2: Diese Mutter hatte nicht nur selbst eine regelmäßige Zeit im Wort Gottes, sondern ermöglichte ihrer Tochter ebenfalls die Wahrheit aus 2. Timotheus 3, Vers 15 in ihrem eigenen Leben zu erfahren. Weil du von Kindheit an die heiligen Schriften kennst, welche die Kraft haben, dich weise zu machen zur Errettung durch den Glauben, der in Christus Jesus ist. Vielleicht kannst du dir für morgen auch eine Zeit zwischen den Kuckucksrufen einplanen.
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7. August. Denn alle haben gesündigt und ermangeln der Herrlichkeit Gottes und werden umsonst gerechtfertigt durch seine Gnade, durch die Erlösung, die in Christus Jesus ist. Römer Kapitel 3, Verse 23 und 24. Eine Andacht von Axel Schneider. Gnade vor Recht. Bestimmt kennen Sie die Redewendung Gnade vor Recht ergehen lassen. Es bedeutet so viel wie mit jemandem Nachsicht haben, der etwas Unrechtes getan hat, und ihn nicht bestrafen, wie er es eigentlich verdient hätte. Nehmen wir einmal an, mein Sohn schießt beim Fußballspielen das Garagenfenster des Nachbarn kaputt. Doch als ich es bezahlen will, lehnt der Nachbar freundlich lächelnd ab. Er lässt Gnade vor Recht ergehen. Die Wiedergutmachung, hier der Preis für ein neues Fenster, leistet er selbst. Die Strafe für die Sünde ist also nicht aufgehoben, sondern wird von jemand anderem getragen. Bei Gottes Gnade ist es ähnlich. In der Bibel stellt Gott unmissverständlich klar, dass alle Menschen Sünder sind, sobald sie auch nur einmal in ihrem Leben gegen Gottes Gebote gehandelt haben. Gibt es aus diesem Schlamassel einen Ausweg? Kann man völlig gerecht vor Gott stehen, obwohl wir alle gegen Gottes Gebote verstoßen haben und somit Sünder sind? Geht das überhaupt? Und muss das überhaupt sein? Gott ist absolut heilig. Er will dennoch eine enge Gemeinschaft mit dem Menschen haben. Daher hat er seinen Sohn Jesus Christus auf die Erde gesandt, damit dieser am Kreuz für die Sünden aller Menschen starb. Wer an dieses unfassbare Werk der Erlösung glaubt, den kann Gott begnadigen und gerecht sprechen. Gott wäre im Recht, wenn er den Menschen verurteilt für das, was er getan hat. Doch Gott lässt Gnade vor Recht ergehen, wenn er auf den Menschen sieht, der an seinen Sohn glaubt. Gott spricht den Sünder, der glaubt, gerecht. Die Gnade Gottes ist so tief und umfassend, dass sie für alle Menschen ausreicht. Doch nur der kann sie in vollem Umfang in Anspruch nehmen, der glaubt, dass Jesus für seine persönlichen Sünden am Kreuz gestorben ist. Frage: Sind Sie der Meinung, dass Sie die Gnade Gottes nötig haben? Tipp: Nur durch Glauben haben Sie Zugang zu der unfassbaren Gnade Gottes. Bibellese: Römer Kapitel 3, Verse 21 bis 28. Jetzt aber ist ohne Gesetz Gottes Gerechtigkeit offenbart worden, bezeugt durch das Gesetz und die Propheten. Gottes Gerechtigkeit aber durch Glauben an Jesus Christus für alle, die glauben. Denn es ist kein Unterschied, denn alle haben gesündigt und ermangeln der Herrlichkeit Gottes und werden umsonst gerechtfertigt durch seine Gnade, durch die Erlösung, die in Christus Jesus ist. Ihn hat Gott hingestellt als einen Sühneort durch den Glauben an sein Blut zum Erweis seiner Gerechtigkeit wegen des Hingehenlassens der vorher geschehenen Sünden unter der Nachsicht Gottes. Zum Erweis seiner Gerechtigkeit in der jetzigen Zeit, dass er gerecht ist und den rechtfertigt, der des Glaubens an Jesus ist. Wo bleibt nun der Ruhm? Er ist ausgeschlossen. Durch was für ein Gesetz? Der Werke? Nein, sondern durch das Gesetz des Glaubens. Denn wir urteilen, dass der Mensch durch Glauben gerechtfertigt wird, ohne Gesetzeswerke.

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Ich habe die Predigt so überschrieben, habe nicht zu schaffen mit dem, was der Liebe entgegensteht. Wir sind im zweiten Teil des Epheserbriefes, wo wir viele praktische Hinweise, Aufforderungen, Ermutigungen bekommen, ein Leben zu führen, das Gott verherrlicht und das uns einfach ihn auch erleben lässt in der Weise, wie er es für uns vorgesehen hat. 60-70%, ich habe nachgeschaut, der modernen Poplieder besingen die Liebe. Und das zeigt uns, dass ein großes Bedürfnis Liebe da ist, dass es ein menschliches Bedürfnis ist, Liebe zu bekommen, zu erleben. Und das ist auch nicht von ungefähr. Gott ist Liebe. Gott, der uns geschaffen hat, er ist voller Liebe. Und er hat seine Liebe in Jesus Christus bewiesen, indem er ihn auf diese Erde gesandt hat. Und auf dieser Erde ist Jesus das Vorbild der Liebe. In seinem ganzen Wandel, in seiner ganzen Redensart, in seinem ganzen Verhalten sehen wir das Vorbild der Liebe. Und die von Gott gestiftete Liebe ist im Gegensatz zu der gottlosen Liebe erfüllend. Sie stiftet Gemeinschaft und sie empfängt Freude und Dankbarkeit. Das heißt, die Liebe von Gott ist etwas Gebendes und sie ist auch empfangend und deshalb so erfüllend auch. Und aus diesem Grund fordert Paulus die Epheser auf, im Kapitel 5, die ersten zwei Verse, die hatten wir schon in der letzten Predigt angesprochen, aber ich nehme uns da einfach nochmal mit hinein, die Verse 1 bis 2, Epheser 5. Da ist die Aufforderung, nehmt euch daher Gott selbst zum Vorbild. Ihr seid doch seine geliebten Kinder. Konkret heißt das, alles, was ihr tut, soll von der Liebe bestimmt sein. Denn Christus hat uns seine Liebe erwiesen und hat sein Leben für uns hingegeben, wie eine Opfergabe, deren Duft vom Altar zu Gott aufsteigt und an der er Freude hat. Ich habe drei Predigtpunkte. Der erste heißt, begehre den Geber und nicht die Gaben. Der zweite, meide jede Form der Unzucht und Schamlosigkeit. Und der dritte Punkt, mache keine gemeinsame Sache mit Menschen, die das Gift Satans feiern. Und wir lesen uns aus Epheser 5, die Verse 3 bis 7. Denn wir werden uns jetzt mit einem Gift beschäftigen, das der Liebe entgegensteht. Wir haben gerade gehört, die Aufforderung, wir sollen in dieser Liebe leben. Der Teufel will aber nicht, dass wir die von Gott geschenkte Liebe genießen, ausleben, weitergeben. Er schenkt uns oder er verabreicht oder er deklariert ein Gift mit dem Etikett Honig oder Liebe und versucht es uns darzureichen. Und darüber schreibt Paulus hier in Epheser 5, 3 bis 7. Auf sexuelle Unmoral und Schamlosigkeit jeder Art, aber auch Habgier, sollt ihr euch nicht einmal mit Worten einlassen. Denn es gehört sich nicht für Gottes heiliges Volk, sich mit solchen Dingen zu beschäftigen. Genauso wenig haben Obszönitäten, gottloses Geschwätz und anzügliche Witze etwas bei euch zu suchen. Bringt vielmehr bei allem, was ihr sagt, eure Dankbarkeit gegenüber Gott zum Ausdruck. Denn über eins müsst ihr euch im Klaren sein. Keiner, der ein unmoralisches Leben führt, sich schamlos verhält oder von Habgier getrieben ist, wer habgierig ist, ist ein Götzendiener, hat ein Erbe im Reich von Christus und von Gott zu erwarten. Lasst euch von niemand mit leeren Behauptungen täuschen, denn gerade wegen der eben genannten Dinge bricht Gottes Zorn über die herein, die nicht bereit sind, ihm zu gehorchen. Darum hütet euch, mit solchen Leuten gemeinsame Sache zu machen. Begehre den Geber
nicht die Gaben. Wenn ich euch jetzt mal fragen sollte, was denkt ihr, was ist wohl das größere Übel? Unzucht, Schamlosigkeit oder Habsucht? Was meint ihr? Alles drei irgendwo schlimm, ne? Aber ich fange mal mit Habsucht an und vielleicht wird uns dann auch irgendwo klar, wie schlimm Habsucht ist, obwohl ich glaube, man gerne die Habsucht als unterstes ansetzt. Ne? Also Unzucht, das ist schon richtig schlimm. Schamlosigkeit ist auch noch schlimm und Habsucht darunter. Ich wage zu behaupten, die Habsucht muss tatsächlich umstehen. Wir lesen noch einmal Vers 3. Auf sexuelle Unmoral und Schamlosigkeit jeder Art, aber auch auf Habgier sollt ihr euch noch nicht einmal mit Worten einlassen. Denn es gehört sich nicht für Gottes heiliges Volk, sich mit solchen Dingen zu beschäftigen. Womit bist du als Bürger des heiligen, geheiligten Volkes Gottes beschäftigt? Ganz am Anfang möchte ich diese Frage ganz klar einmal in den Raum stellen. Womit bist du in deinem Alltag beschäftigt? Was füllt deinen Alltag aus? Stell dir diese Frage. Ich stelle mir diese Frage. Die nächste Frage, ist dein Begehren auf den Geber aller Gaben oder auf die Gaben gerichtet? Worauf schaust du? Worauf bist du fokussiert? Sind es die Dinge, die Gott gibt? Oder ist es Gott, der dir die Dinge gibt? Und deshalb werden wir uns, bevor wir uns mit der Unzucht und der Reinheit beschäftigen, mit der Habsucht erst einmal auseinandersetzen. Und die Frage natürlich, die jetzt kommt, was ist überhaupt Habsucht? Es ist das zwanghafte Verlangen, mehr zu haben von dem, was man schon hat, oder das haben zu müssen, was man noch nicht hat. So könnte man es zusammenfassen. Ja. Zwanghaftes Verlangen, mehr von dem zu haben, was man schon hat, und ein Haben müssen von Dingen, die man noch nicht hat. Und das Ganze wird angetrieben, wovon? Von der Selbstsucht. Ja, die Selbstsucht gibt den Antrieb zu der Habsucht. Und Jakobus gibt uns einen sehr ernüchternden Hinweis, worauf das hinausläuft. Schlag mit mir zusammen auf, Jakobus 4, die ersten drei Verse, lesen wir uns dazu mal. Da heißt es, woher kommen die Auseinandersetzungen unter euch? Woher die Streitfragen oder die Streitigkeiten, so steht es hier. Kommen sie nicht daher, dass in euch selbst ein Kampf tobt? Eure eigensüchtigen Wünsche führen einen regelrechten Krieg gegen das, was Gott von euch möchte. Ihr tut alles, um eure Gier zu stillen und steht doch mit leeren Händen da. Ihr seid bereit, über Leichen zu gehen, ihr seid erfüllt von Neid und Eifersucht, aber nichts davon bringt euch euren Zielen näher. Ihr streitet und kämpft und trotzdem bekommt ihr nicht, was ihr wollt, weil ihr euch mit euren Anliegen nicht an Gott wendet. Und selbst wenn ihr euch an ihn wendet, werden eure Bitten nicht erhört, weil ihr in verwerflicher Absicht bittet. Das Erbetene soll dazu beitragen, eure selbstsüchtigen Wünsche zu erfüllen. Was sagt uns Jakobus hier ganz klar? Derjenige, der auf die Gaben fixiert ist und der dem nachrennt, dem nacheifert, er wird leer ausgehen. Er wird nichts nachhaltig behalten von dem, wo er alles rein investiert. Ja, er ist vielleicht sogar bereit, über Leichen zu gehen. Und letztendlich wird er leer ausgehen. Ein sehr ernüchterndes Ergebnis. Und auch wenn uns dieses Honigetikett Habgier viel verspricht, Wohlstand, Sicherheit, Freiheit, Unabhängigkeit, Erfüllung. Jakobus verspricht uns, nichts von dem werden wir nachhaltig bekommen. Und noch ein wichtiger Hinweis, Habsucht, vielleicht ist es euch mal aufgefallen, steht im klaren Widerspruch
zu einem Gebet, das wir uns täglich so zu unserem Eigen machen sollten. Kommt ihr drauf? Welches Gebet? Unser täglich Brot gib uns heute. Wenn wir ein bisschen über diesen Wunsch oder über dieses Gebet, über diese Bitte nachdenken, wird uns sehr schnell klar, hier steht nicht geschrieben, unseren Wohlstand gib uns täglich, gib uns das Übermaß. Es steht auch nicht geschrieben, gib uns das tägliche, die tägliche Nutella, sondern gib uns das tägliche Brot. Was bedeutet das? Dieses Gebet, zunächst einmal, richtet sich an den Geber der Gaben, an unseren liebenden Vater, der nämlich seinen Kindern das gibt, was ihnen gut tut, nicht mehr und nicht weniger. Mit anderen Worten, er gibt uns das, was wir auch wirklich brauchen. Und wenn er uns das gibt, was wir auch wirklich brauchen, nicht mehr und nicht weniger, dann sind wir damit auch nicht überfordert. Denn viele, die sich viel zusammenraufen, sind damit schier überfordert. Und es wird eher zu einer Qual als zu einem Genuss. Und das Ergebnis, wenn wir uns von unserem Vater, der ganz genau weiß, was wir brauchen, und wir ihn darum bitten, Herr, gib uns genau das, was wir heute brauchen. Denk, unser täglich Brot gib uns heute, nicht für diese Woche. Ja. Jeden Tag neu kommen wir zu demjenigen, der alles in seiner Hand hält, der alles hat und der auch gerne gibt und sagen, Herr, du weißt ganz genau, was auf mich heute zukommt. Du weißt, was ich heute brauche, was mein Körper braucht, was meine Familie braucht. Gib mir das, was gut für uns ist. Und wir werden erleben, dass Gott auch wirklich treu ist. Und wir werden von Dankbarkeit erfüllt sein, wenn wir so vor unserem Gott stehen. Aber Habsucht ist darauf aus, selbst zu entscheiden, was gut für mich ist und wie viel gut für mich ist. Also Habsucht schaut nicht auf den Herrn und überlässt ihn das Geben in dem Maße, wie er es für gut heißt, sondern es ist eben, dass ich das bestimmen will, was und wie viel gut ist. Nehmen wir doch mal einfach ein Beispiel. Wir gehen von einer fünfköpfigen Familie aus, Vater, Mutter, drei noch kleinere Kinder. Wie viele Autos brauchen sie? Ich wage zu behaupten, 5. Ich kann das auch belegen. Erstmal das eine Auto, um zur Arbeit zu fahren. Für den Mann. Ne? Dann brauchen wir natürlich noch ein Auto für die Familie. Nachvollziehbar, oder? Für den Sommer ein Cabrio, ne, damit man seine Frau auch mal ausführen kann. Und im Winter, gerade bei uns im Oberbergischen, sollte es schon ein SUV sein. Und bei den Preisen, die wir ja auch so bei den Hotels haben, noch ein Wohnmobil, damit wir auch gemeinsam in Urlaub fahren können. Ne, es ist doch wohl das Mindeste, oder? Was meint ihr? 5 Autos? Und in ähnlichen Argumentationen könnten wir auch 5 Häuser oder 5 Badezimmer rechtfertigen. Worauf es hinausläuft, darauf geht Jesus in Lukas 12 ein, die Verse 16 bis 21. Ihr kennt das Gleichnis vom reichen Kornbauer. Lasst uns das mal gemeinsam lesen und schau mal, wie vernichtend das Urteil Jesu auf diese Form von Habsucht ist. Lukas 12, 16 bis 21. Jesus erzählte den Leuten dazu ein Gleichnis. Die Felder eines reichen Mannes hatten einen guten Ertrag gebracht. Der Mann überlegte hin und her, was soll ich tun? Ich weiß ja gar nicht, wohin mit meiner Ernte. Schließlich sagte er, ich weiß, was ich mache. Ich reiße meine Scheunen ab und baue größere. Dort kann ich mein ganzes Getreide und alle meine Vorräte unterbringen. Und dann werde ich zu mir selbst sagen, du hast es geschafft. Du hast einen großen Vorrat, der für viele Jahre reicht. Gönne dir jetzt Ruhe, iss und trink und genieße das Leben. Da sagte Gott zu ihm, du törichter Mensch, noch in dieser Nacht wird dein Leben von dir zurückgefordert werden. Wem wird dann das gehören, was du dir angehäuft hast? Jesus schloss, indem er sagte, so geht es dem, der nur auf seinen Gewinn aus ist und der nicht reich ist in Gott. Wir sehen, am Ende geht er leer aus.
Das ist immer das Fazit bei Habsucht. Dabei ist Reichtum an für sich gar nicht das Problem. Versteht mich nicht falsch. Ich würde jetzt keinen verurteilen, der jetzt vielleicht auch tatsächlich 5 Autos hat, sondern der Götzendienst, der dahinter steckt, der ist das Problem. Das Begehren, das eben nicht auf den Geber gerichtet ist, sondern auf die Gaben. Wenn wir mal nachschauen, was das Wort Habsucht im Griechischen bedeutet, es hat mir echt geholfen, deswegen möchte ich mal daraus zitieren, was bedeutet es? Die Erklärung bringt das Gute auf den Punkt. Da heißt es, man könnte sagen, dass Pleonexia, so heißt es das Wort, die Wurzel aller anderen Sünden ist. Die Wurzel aller anderen Sünden ist. Es ist das Verlangen des Geschöpfes, das Gott vergessen hat, beziehungsweise ihn ablehnt, und sich mit niedrigeren Gegenständen der Natur ausfüllen will. Mit anderen Worten, statt von Gott zu erwarten und in Abhängigkeit von ihm zu leben, versuche ich das mit den Dingen dieser Natur, mit den niederen Dingen, weil sie ja von Gott geschaffen sind, auszufüllen. Und deshalb ist Habsucht Götzendienst. Und Götzendienst ist das Schlimmste, was du Gott gegenüber treiben kannst. Und warum steht Habsucht der Liebe entgegen? Ich denke, wir haben es in diesem Gleichnis schon ganz gut gesehen. Dieser Mann hat nicht gesagt, ich habe so eine reiche Ernte. Übrigens, von wo kommt die Ernte? Ja, hat Gott ihm geschenkt. Gott hat das Wachsen, das Gedeihen geschenkt. Und was sind seine Gedanken? War das doch genial. Ich habe doppelt so viel geerntet. Das, was ich brauche, behalte ich. Und ich habe echt so tolle Möglichkeiten, jetzt anderen, die weniger haben, zu geben. Keine Spur davon. Völlig getrieben von Selbstsucht. Ich habe zwar Scheunen, aber die sind viel zu klein. Natürlich, aber ausreichend. Also reiße ich die ab, ich baue größere und dann kann ich lange genießen. Wie es meinem Nächsten geht und ob ich jetzt gerade von Gott die Möglichkeit bekommen habe, abzugeben, interessiert mich nicht. Das ist das Wesen der Habsucht. Und wir haben gehört, aus der Habsucht, das heißt, der Geldliebe ist die Wurzel alles Übels. Ja, daraus kommt einfach alles, was uns von Gott wegbringt und gegen Gott gerichtet ist. Warum also steht die Habsucht der Liebe entgegen? Zunächst einmal, weil sie die Liebe Gottes, der sein Geschöpf gerne versorgt, ausschlägt. Ich vertraue mein Leben nicht Gott an, sondern ich nehme es selbst in die Hand. Und weil sie nicht darauf aus ist, mit den Gaben anderen zu dienen. Erinnert euch vielleicht an die Verse davor, wo wir aufgefordert sind, unsere Gaben für Gott einzusetzen. Die Habsucht ist nicht daran interessiert, den anderen mit den Gaben, die Gott schenkt, zu dienen. Und weil sie auch nicht davor zurückschreckt, wer aufmerksam bei der Lesung war, weil sie nicht davor zurückschreckt, Gott und den Nächsten zu berauben. Na, wir hörten es ja in der Lesung 1. Thessalonicher 4, Vers 6. Da geht es nämlich darum, dass die Brüder dort davor gewarnt werden, in ihren leidenschaftlichen Begierden die Frau des Bruders zu begehren. Es ist Habsucht, die Triebfeder von Ehebruch und sexuellen Übergriffen ist. Ich will die Frau haben. Deswegen nehme ich sie mir, ob sie jetzt will oder nicht. Und deshalb ist auch heute mein Aufruf, prüfe dein Herz. Woran hängt es? Wonach streckst du dich aus? Womit bist du beschäftigt? Ich möchte uns Mut machen, dass wir unser Herz ausrichten auf den Geber aller Gaben. Er kennt das Maß der Gaben, die sogar so viel sind, dass wir genug haben, um unseren Nächsten zu geben. Wenn wir Gott wirklich vertrauen, er wird uns so viel geben, dass wir selbst genug haben und auch noch anderen abgeben können. Und es gibt ein wunderbares Gegenmittel zur Habsucht, das in unserem Text ja auch genannt wurde. Ist jemand das aufgefallen? Was ist das Gegenmittel? Stattdessen Danksagung.
Ja, meidet die Dinge, stattdessen Danksagung. Wie funktioniert das? Wenn ich am Morgen Gott darum bitte, dass er mir das gibt, was ich brauche, und ich erlebe es dann, danke ich ihm. Und immer wieder, wenn ich dann etwas bekomme, mache ich mir bewusst, es ist von Gott geschenkt und ich danke ihm. Und das bewahrt mich davor, dass ich habsüchtig bin. Deshalb, ja, fordert uns hier eben der Paulus auch auf, daran festzuhalten, eine Danksagung. Kommen wir zum zweiten Punkt. Meide jede Form der Unzucht und Schamlosigkeit. Verse 3-4 lese ich nochmal. Auf sexuelle Unmoral und Schamlosigkeit jeder Art, aber auch mal auf Habgier, sollt ihr euch nicht einmal mit Worten einlassen, denn es gehört sich nicht für Gottes heiliges Volk, sich mit solchen Dingen zu beschäftigen. Genauso wenig haben Obszönitäten, gottloses Geschwätz und anzügliche Witze etwas bei euch zu suchen. Bringt vielmehr bei all dem, was ihr sagt, eure Dankbarkeit gegenüber Gott zum Ausdruck. Was ist Unzucht? Das griechische Wort porneia ist ein Oberbegriff für alle sexuellen Handlungen außerhalb der Ehe. Ganz kurz gefasst, ja? Alle sexuellen Handlungen außerhalb der Ehe. Die Sexualität an für sich ist eine wunderbare Gabe Gottes für Mann und Frau, die durch den Ehebund vereint sind. Es ist von Gott geschaffen und gegeben. Und innerhalb der Ehe verherrlicht es Gott, wenn Eheleute in Liebe und Leidenschaft zueinander entbrennen. Und wenn sie es genießen und Freude daran haben, es verherrlicht Gott. Und die Sexualität stärkt auch die Liebe und auch die Verbundenheit in der Ehe. Ist von Gott so gewollt. Sie führt auch in eine gewisse Abhängigkeit, die auch Gott gewollt ist. Aber der Rahmen ist klar gesetzt. Es ist die Ehe, und das muss man heute auch nochmal klar betonen, von Mann und Frau, die Gott zusammengeführt hat. Ja, Gott fordert sogar Ehepaare auf, sich der Sexualität nicht zu entziehen, um die Unzucht zu vermeiden. Wir können das in 1. Korinther 7 lesen. Aber außerhalb des ehelichen Rahmens ist jegliche sexuelle Handlung Unzucht. Gibt es keine Ausnahmen, kein Wenn und Aber. Aber nicht nur, das macht der Text auch deutlich, nicht nur die sexuelle Handlung an für sich. Erinnert euch an das, was Jesus in Matthäus 5, 28 sagt, da heißt es, das ist ja aus der Bergpredigt, wer eine Frau ansieht, um sie zu begehren, der hat in seinem Herzen schon Ehebruch mit ihr begangen. Also die Unzucht beginnt schon früher, nicht erst bei der Handlung, sondern schon in Gedanken und wie unser Text uns auch sagt, in Worten. Deshalb fordert Paulus die Epheser auf, beschäftigt euch nicht damit, habt damit nicht zu schaffen. Klar und deutlich, habt damit nichts zu schaffen. Weder in Gedanken noch in unseren Gesprächen soll es uns beschäftigen. Und immer wieder werden wir als Volk Gottes aufgerufen, dass unsere Redensart wie sein soll? Es soll dem Wesen Gottes widerspiegeln. Es soll zur Erbauung sein. Es soll mit Salz gewürzt sein. Es soll in Gnade sein, in Sanftmut und erfüllt von Liebe. Wir sind, und das wird hier auch nochmal klar auf den Punkt gebracht in unserem Text, wir sind in den Adelsstand der Familie Gottes adoptiert und wie ihr wisst, Adel verpflichtet. Das heißt, unser ganzes Benehmen, unser ganzes Reden, womit wir uns beschäftigen, unsere Gedanken sollen dem Wesen Gottes und seiner Liebe entsprechen. Und jetzt die Frage, wie können wir unsere Gedanken und unser Reden und unser Verhalten reinhalten in einer sexualisierten und schamlosen Welt? Wir sind ja mittendrin. Wie können wir das? Indem wir die Aufforderung der Schrift ernst nehmen. Was bedeutet das? Ich werde immer wieder darauf zurückkommen, was Paulus hier sagt. Verbannt, entschieden, jegliche Schamlosigkeit und Unzucht aus euren Medienkonsum
und aus eurem Reden. Und jetzt ganz konkrete Fragen an mich, an dich, an uns. Bei welchen Artikeln, bei welchen Bildern auf den Newsseiten hältst du dich auf? Was lässt du auf dich wirken? Wovon lässt du dich berieseln? Welche Filme schaust du dir an? Welche Shorts auf YouTube ziehst du dir rein? Überall da. Überall da, wo Unzucht und Schamlosigkeit selbstverständlich dargestellt wird oder eben einfach als nicht so schlimm dargestellt wird oder vielleicht sogar als lustig, da vergiftest du dich mit dem Gift, das Satan dir als Honig verkauft. Dein Gewissen, das von Gott gereinigt wurde, wird beschmutzt und stumpft ab. Und zu dieser Schamlosigkeit oder Unreinheit, sagen einige Übersetzungen, führt Paulus in Vers 4 noch weitere Verhaltens- bzw. Redensarten auf, die sich wie so ein Kreis um das Thema Unzucht ziehen. Dort steht was von Obszönitäten bzw. in manchen Übersetzungen Unanständigkeit. Und was ist das? Obszönitäten, Unanständigkeit. Ich habe einfach mal nachgeschaut, mal so eine Definition herausgesucht. Möchte die uns einmal hier vorlesen. Es ist die schamverletzende Darstellung von Nacktheit oder sexuellen Handlungen in Öffentlichkeit und Medien. Dazu gehören auch die Verwendung von Kraftausdrücken, die sich auf Geschlechtsteile, Körperausscheidungen oder sexuelle Handlungen beziehen, auch bekannt als vulgäre Sprache. Es ist zum einen die schamverletzende Darstellung von Nacktheit oder sexuellen Handlungen in Öffentlichkeit und Medien. Und dazu gehören eben auch die Verwendung von Kraftausdrücken, die sich auf Geschlechtsteile, Körperausscheidungen oder sexuelle Handlungen beziehen, kurz gefasst vulgäre Sprache. Gott ruft uns durch sein heiliges Wort auf, habt nichts damit zu schaffen. Vielleicht sagst du jetzt, aber alle um mich herum reden so und irgendwie scheint das ja so ziemlich egal zu sein. Irgendwie macht das ja irgendwie nichts aus. Sage ich dir heute, weil Gottes Wort es sagt, ist egal, was dein Nächster macht. Lass dich nicht drauf ein. Es ist von Gottes Seite aus verboten. In einigen Übersetzungen steht jetzt aber auch Witzeleien. Ne? Ich weiß nicht, welche Übersetzung ihr gerade habt. Auch Witzeleien gehören sich nicht. Heißt das jetzt, dass wir keine Witze machen sollen oder dass Gott keinen Humor mag? Das ist hier tatsächlich nicht gemeint, denn ein gesunder Humor oder ein guter Witz kann wirklich ein Segen sein. Und Lachen ist gesund. Und Heiterkeit ist eben auch etwas Schönes, wenn man zusammen ist. Aber hüte dich davor, zweideutige, schlüpfrige Witze zu konsumieren oder sie sogar zu reißen. Du verherrlichst damit das Gift Satans. Kein Wenn und Aber. Und Paulus führt hier sogar noch etwas auf. Damit musste ich mich ein bisschen länger beschäftigen, weil ich eben auch durch verschiedene Übersetzungen Klarheit bekommen musste, was meint er? Dumme Redensarten sind ja auch noch erwähnt. Ich habe mich so ein bisschen gefragt, in welchem Zusammenhang stehen jetzt diese dummen Redensarten oder albernes Geschwätz, glaube ich, steht bei einigen, ja? In welchem Zusammenhang steht das? Mir ist dann beim immer wieder Durchlesen aufgefallen, alle diese Dinge, die ich vorher schon genannt habe, was tun sie? Sie sind erniedrigend, sie sind verachtend, sie stehen dem Schönen, das Gott geschenkt hat, entgegen. Und dumme Redensarten ist das, wenn sich jemand bewusst zum Narren macht. Wirklich blödes Zeug redet und andere finden das witzig, aber in Wirklichkeit macht er sich zum Narren. Und warum will Gott das nicht, dass wir das tun? Weil wir
Seine Geschöpfe sind nach dem Ebenbild Gottes geschaffen, weil wir diese Würde von Gott geschenkt bekommen haben, sein Ebenbild zu sein. Und wenn wir uns zum Narren machen, verachten wir Gott. Gott hat uns eine Würde geschenkt und das ist schon irgendwie komisch, ne? Heute, wo alle danach schreien, dass die Würde des Menschen doch erhalten bleiben soll, macht man sich aber zum Narren und die Würde des Menschen wird in den Dreck gezogen. Deshalb, es hat bei uns nichts verloren, sich zum Narren zu machen. Warum stehen jetzt Unzucht und Schamlosigkeit der Liebe entgegen? Wenn wir darüber nachdenken, wird es uns klar. Zum einen, Unzucht zerstört Beziehungen. Und zwar sehr schmerzhaft. Dann, Unzucht und Schamlosigkeit erniedrigt den Nächsten. Und ziehen die von Gott gegebene Sexualität in den Schmutz. Das, was Gott als etwas Schönes gegeben hat, wird missbraucht. Und deswegen steht es der Liebe entgegen. Und Gottes Urteil gegen diese Verhaltensweisen finden wir in Vers 5 sehr deutlich formuliert. Achtet mal nochmal auf Vers 5, das Urteil Gottes. Denn über eines müsst ihr euch im Klaren sein. Keiner, der ein unmoralisches Leben führt, sich schamlos verhält oder von Habgier getrieben ist. Wer habgierig ist, ist ein Götzendiener, hat ein Erbe im Reich von Christus und von Gott zu erwarten. Ich denke, das ist so klar ausgedrückt, dass es gar nicht weiter ausgelegt werden muss. Das Urteil Gottes ist vernichtend und von daher kann ich immer nur wieder sagen, nimm es nicht auf die leichte Schulter, hab nichts damit zu schaffen. Ich komme zum letzten Punkt. Mache keine gemeinsame Sache mit Menschen, die das Gift Satans feiern. Mache keine gemeinsame Sache mit Menschen, die das Gift Satans feiern. Verse 6 bis 7. Lasst euch von niemand mit leeren Behauptungen täuschen, denn gerade wegen der eben genannten Dinge bricht Gottes Zorn über die herein, die nicht bereit sind, ihm zu gehorchen. Darum hütet euch, mit solchen Leuten gemeinsame Sache zu machen. Der Kreis, in dem du dich aufhältst, sei es virtuell oder real, der prägt dich und du prägst ihn. Das geht nicht anders. Und nicht selten stellt Gott uns in ein Umfeld, das leider von Sünde verdorben ist. Und macht es uns natürlich auch nicht leicht. Als Beispiel Arbeitsplatz, Schule, Ausbildung, Studienplatz oder vielleicht auch die Nachbarschaft. Wenn man zum Einkaufen geht oder wenn wir in Urlaub fahren, immer wieder sind wir von einer Gesellschaft umgeben, die in dieser Sünde leben. Und dort sollen wir die göttliche Moral hochhalten, indem wir uns klar positionieren, bei schmutzigen Witzen nicht lachen und mutig Stellung beziehen zu unzüchtigen oder schamlosen Verhaltensweisen. Ich denke, wir sind schnell dazu geneigt, einfach nur still zu sein, uns vielleicht so ein bisschen davon zu stehlen. Aber wir haben den Auftrag, wir werden es in den Folgeversen noch sehen, das wird jetzt nicht Inhalt dieser Predigt sein, in der nächsten Predigt wird darauf nochmal genauer eingegangen, aber wir sollen Stellung beziehen. Wir sollen die Moral Gottes hochhalten, indem wir zunächst einmal nicht mitmachen, das eben auch nicht witzig finden und auch klar dazu Stellung beziehen. Es wird natürlich Konsequenzen für uns geben. Das ist ziemlich sicher. Ne? Es kann sehr gut sein, dass du dann als Spießer bezeichnet wirst oder als Spaßbremse oder als Verbohrter oder Frommer. Aber was soll's? Freue dich, weil du dann wirklich für Christus leidest. Weil du seine Moral hochhältst. Und außerhalb der Lebensbereiche, in die Gott uns stellt, sollen wir, und ich möchte das hier heute wirklich betonen, es ist wichtig, sollen wir die Gesellschaften aus dem Weg gehen, die Unzucht und Unreinheit feiern. Geht nicht freiwillig an Orte, wo die Sünde gefeiert wird. Ihr werdet Gott betrüben damit.
Paulus beschreibt das in dem Brief zu Timotheus. Im 2. Timotheusbrief 2, 20 bis 22, und damit möchte ich dann auch schließen. 2. Timotheus 2, 20 bis 22. Da gibt der Timotheus eine Anweisung, wie er sich gegenüber solchen verhalten soll, die das Gift Satans feiern. In einem großen Haushalt gibt es nicht nur goldene und silberne Gefäße, sondern auch solche aus Holz oder Ton. Die einen sind für ehrenvolle Anlässe bestimmt, die anderen dienen weniger ehrenvollen Zwecken. Wenn sich jemand von Menschen fernhält, die einem Gefäß mit unreinem Inhalt gleichen, wird er ein Gefäß sein, das ehrenvollen Zwecken dient. Er steht Gott zur Verfügung und ist ihm, dem Hausherrn, nützlich, bereit, all das Gute zu tun, das dieser ihm aufträgt. Lass dich nicht von den Leidenschaften fortreißen, die besonders junge Menschen in Gefahr bringen. Dein Ziel soll ein Leben sein, das von Gerechtigkeit, Glauben, Liebe und Frieden erfüllt ist. Verfolge dieses Ziel zusammen mit allen, die den Herrn aufrichtig und mit reinem Gewissen anbeten. Ihr Lieben, lasst uns für uns selbst wieder neu durch diesen Text Klarheit in unser Leben hineinbringen. Die Grenzen nicht verwaschen sein lassen. Lasst uns die Grenzen, die Gott hier klar setzt, auch für uns in unseren Umgang damit klar setzen. Ganz besonders in dem, wem, was wir uns hingeben und wie wir uns verhalten. Wir werden entweder Gottes Zorn auf uns ziehen oder seinen Segen. Denn diese Dinge, die hier genannt sind, stehen der Liebe, die uns bestimmen soll, entgegen. Und wir wollen jetzt auch antworten auf das, was Gott uns in seinem Wort gesagt hat. Mir ist bewusst, dass ich das nicht so in dieser, vielleicht so in dieser Tiefe und Klarheit euch bringen konnte, wie es möglich wäre. Aber mein Gebet ist, dass Gott es in meinem und in deinem Herzen wirklich klar macht. Und lass uns Buße tun, wo wir da gleichgültig drüber gewesen sind. Lass uns Gott dafür danken, dass er gerne gibt, dass er uns gerne versorgt. Er gibt uns das, was wir brauchen, nicht mehr und nicht weniger. Und lass uns darum beten und bitten, dass wir klar zu der Moral Gottes stehen und auch darin leben.

Es ist 13 Uhr und 44 Minuten. 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

Gnade sei mit euch und Friede von dem, der da war und der da ist und der da sein wird in aller Ewigkeit, unser Herr und Heiland, Jesus Christus. Amen. Das Thema des heutigen Abends: Wie erhalte ich Weisung Gottes für mein Leben? Es gibt einen Herrn und Heiland, es gibt jemanden, der uns das Leben gegeben hat, unseren Schöpfer. Und nicht nur, dass er uns das Leben gegeben hat, er sagt uns auch klar und deutlich, was wir in diesem Leben zu tun und zu lassen haben. Er gibt uns klare Weisung. Und darum soll es heute Abend gehen, wie wir diese Weisung erkennen. Ich habe diesen Abend unter ein Wort gestellt aus dem Psalm 32. Da wollen wir auf den Vers 8 hören. Psalm 32, Vers 8. Da sagt Gott: Ich will dich unterweisen und dir den Weg zeigen, den du gehen sollst. Ich will dich mit meinen Augen leiten. Hier ist es noch einmal. Ich will dich unterweisen und dir den Weg zeigen, den du gehen sollst. Ich will dich mit meinen Augen leiten. Amen. Wir wollen beten. Lieber himmlischer Vater in Jesus Christus, du Heiliger Geist, dafür loben und preisen wir dich, dass du uns nicht nur das Leben gegeben hast, sondern dass du uns auch immer wieder klare Weisungen dafür gibst, wie wir das Leben zu führen haben. Dass du uns den Weg führst, den wir zu gehen haben, dass du uns, wie wir es eben gehört haben, in diesem Psalmwort mit deinen Augen leitest. Wie das aber konkret aussieht, Herr, darüber wollen wir uns in dieser Predigt Gedanken machen. Und ich möchte dich bitten, Herr, dass du zu einem jeden Einzelnen sprichst, der heute Abend gekommen ist, dass du jeden erreichst und ihm das sagst für sein Leben, für sein Glauben, was er zu hören hat. Insbesondere diejenigen, die noch nicht mit dir gehen, die sich noch nicht von dir leiten lassen, die sprich in besonderer Weise an. Dass das passiert und geschieht, dass wir deine Stimme vernehmen in dieser Predigt, dazu brauchen wir deine Hilfe und dein Geleit. Und so wollen wir dich alle miteinander bitten, segne du selber, Herr, das Reden und das Hören deines heiligen und lebendigen Wortes an uns allen. Amen. Liebe Gemeinde, ich habe das erzählt, wie ich zum Glauben gekommen bin, mit 15 dann wiedergeborener Christ. Und dann habe ich angefangen, ziemlich viel theologische Literatur zu lesen. Und in meinem Umfeld, der Pfarrer, der mich konfirmiert hatte, die Jugendreferentin, die haben uns auch immer mit guter Literatur versorgt. Und ein mich sehr beeindruckendes Buch war von Helmut Thielicke. Helmut Thielicke, der ist schon jetzt 40 Jahre bald tot, war Universitätsprofessor. Zur damaligen Zeit, als ich zum Glauben kam, da war der so noch in aller Munde. Professor der Theologie und Doktor der Theologie, Doktor der Philosophie, sehr schlauer Mann, hat in Hamburg gelehrt. Und er hat ein Buch geschrieben, Zu Gast auf einem anderen Stern. Und das war jetzt nicht tiefst theologisch, sondern das war eher so praktisch theologisch, wie dieser Mann dann so aus seinem Leben berichtet hat, was er alles erlebt hat und wie er Gott mit hineingenommen hatte. Und eins hatte mich ganz besonders fasziniert, was er da beschrieben hat, wie er seine Ehefrau kennengelernt hat. Und zwar war der als junger Mann scheinbar nicht der unansehnlichste gewesen. Und wenn du dann noch ein bisschen was im Kopf hast, nicht zwei Doktortitel halt, da wirst du nicht unbedingt unattraktiver für die Frauenwelt. Also da war es so, dass da wohl eine ganze Menge Interessentinnen waren, die da ihn wohl gerne zum Ehemann gehabt hätten. Und er suchte jetzt auch eine Frau und wusste aber nicht so richtig, ja, welche denn jetzt zu wählen sei. Und dann hat er Gott gesagt, ja, ich nehme jetzt jede mit in dieser Woche, die in Frage kommt, mach jeder einmal in der Woche einen Ausflug mit ihr, Montag, Dienstag, Mittwoch, Donnerstag, und fahr mit denen am Motorrad und fahr dann in eine sehr gefährliche Kurve und fahr da sehr schnell rein. Und die, die am wenigsten laut schreit, die heirate ich. Weil er davon überzeugt war, die vertraut ihm. Das hat er dann auch tatsächlich so gemacht. Also da wohl 5 Damen in der Auswahl und hat die dann ausgeführt. Und eine war dabei, die hat einfach hinten drauf gesessen, gar nichts gemacht. Nicht gemuckt, nichts getan. Die hat er dann geheiratet und hat dann auch bezeugt, dass er eine glückliche Ehe geführt hat. Da habe ich mir gedacht, naja, schön für diesen Helmut Thielicke, das habe ich damals schon verstanden als junger Mann, dass er so seine Frau fürs Leben gefunden hat. Aber ich hatte kein Motorrad. Ich habe gedacht, für mich kommt sowas ja nicht in Frage. So kann mich Gott dann ja nicht leiten. So kann das ja nicht funktionieren mit der Wegführung Gottes. Kann sich ja nicht jeder auf dem Motorrad setzen. Und so funktioniert es auch nicht, wenn es bei ihm so geschenkt worden war, schön und gut. So geht es nicht. Diese Frage ist wichtig. Wie funktioniert das denn mit der Wegführung? Wir postulieren das ja immer wieder als Christen und sagen, ja, der Herr leitet uns. Und wir haben das eben auch in diesem Wort und lesen es da auch nochmal, dass der Herr das tun wird. Wie funktioniert das?
Das ist so eine Frage, mit der ich mich nicht nur persönlich für mein Leben immer wieder auseinanderzusetzen habe, dass wenn es bei mir um Entscheidungen geht, irgendwas zu machen, ob ich meinen Beruf wechsle, also eine andere Fahrstelle annehme, wen ich heirate, welche finanziellen Entscheidungen ich treffe, dass ich mir persönlich sagen muss, gucke, hey, ich muss verstehen, wie Gott mich führt. Nein, das ist Teil meines Berufsbildes, dass Leute zu mir kommen in der Seelsorge und mich fragen, Herr Latzel, sagen Sie mir doch mal, was der Herr jetzt will, was Gott für einen Plan für mein Leben hat. Dann muss ich natürlich eine Antwort geben. Und ich habe mir in dem Überlegen darüber, wie das funktioniert, so eine Systematik erarbeitet, wie Gott uns führt und wie wir diese Führung auch dann klar und deutlich verstehen können. Und wenn ich Leute berate, wenn ich mit Leuten spreche, im Austausch bin, dann wende ich diese Systematik immer wieder an. Und diese Systematik besteht aus einem 5-Punkte-Programm, aber dieses 5-Punkte-Programm hat eine Vorbedingung und hat eine Nachbedingung. Und ich habe das eine Methode christlich-biblischer Wegfindung genannt. Eine Methode christlich-biblischer Wegfindung genannt. Es sind 5 Punkte, die ich euch vorstellen möchte, 5 Fragen, wie man das erkennt. Und diese 5 Punkte haben eine Staffelung. Der 1. Punkt ist der wichtigste. Beim 1. Punkt ist im Prinzip schon meistens 90% aller Fragen geklärt, wenn man fragt, ja, was möchte Gott denn für mein Leben? Was hat er denn mit mir vor? Das ist die 1. Frage, was sagt mir Gottes Wort? 2. Frage, was hätte Jesus getan? Also wenn mir mein Wort Gottes nicht eine klare Antwort darüber gibt, die ich noch weiterdenken muss, dann ist die Frage, was hätte Jesus jetzt in diesem Moment getan? Die 3. Frage, was sagt mir Gott durch meinen Verstand und mein Gewissen? Die 4. Frage, was sagt mir Gott durch die Geschwister im Glauben? Und die 5. Frage, was sagt mir Gott durch ungewöhnliche Botschaften? Das sind diese 5 Punkte. Der 1. Punkt ist der wichtigste und die anderen bauen darauf auf. Die werden wie bei so einer Pyramide immer weniger wichtige. Das ist das Fundament. Aber bevor wir uns diesem 5-Punkte-Programm zuwenden, diese 5 Punkte einer Methode christlich-biblischer Wegfindung vor Gott, ist die Vorbedingung, bevor man dieses System anwendet. Und die Vorbedingung ist folgende. Wenn ihr eine Entscheidung sucht, wenn ihr nach der Wegführung Gottes fragt, ist die Vorbedingung, das 1. und wichtigste, betet zum lebendigen Gott um Wegweisung. Fleht ihn an, dass er euch den Weg zeigt. Geht auf die Knie, betet, fastet und bittet Gott, dass er euch den Weg führt. Ich habe gestern von diesem Wort gesprochen, Psalm 37, Vers 5, da hatte ich den ganzen Abend drunter gestellt. Befiehl dem Herrn deine Wege und hoffe auf ihn, er wird es wohl machen. Das genau sagen, ihm anbefehlen, sagen, Herr, hier bin ich, dein Geschöpf und du mein Schöpfer. Führe mich, lass mich den richtigen Weg erkennen. Bitte, erbarme dich meiner, schenke mir die klare Gnade, dass ich erkenne, was dran ist und was ich zu lassen habe. Also das ist ganz wichtig, das ist die Vorbedingung, bevor man dieses 5-Punkte-Programm anwendet. Und auch während der ganzen Zeit, wenn man das anwendet, wenn das ein längerer Prozess ist, immer beten, immer beten, immer beten. Ich komme nachher noch zu einer Nachbedingung, aber das ist die Vorbedingung, das muss man mithören. Das ist ganz, ganz wichtig, immer beten, beten. Manchmal schenkt Gott dann schon Wunder, man ist im Beten, dann braucht man diese 5 Punkte gar nicht mehr anzuwenden, dann ergibt sich das von ganz alleine. Ich erzähle mal eine ziemlich spektakuläre Geschichte, die mir ein Bruder im Glauben erzählt hat, wie christliche Wegführung durch den lebendigen Gott in spektakulärster Weise passiert ist, wo Leute auf die Knie gegangen sind und haben gebetet. Das war in meiner alten Gemeinde, älterer Bruder, der schon lange jetzt in der Ewigkeit ist, Offizier der deutschen Wehrmacht gewesen, begeisterter Nationalsozialist gewesen, bei der HJ gewesen, nicht als junger Mann alles mitgemacht, wollte unbedingt Militär werden, ist er dann auch geworden, Offizier und als junger Leutnant in den Russlandfeldzug. Und was waren das? Helden, so hat er erzählt, nicht? Und eine Schlacht nach der anderen gewonnen. Wahnsinnige Dinge, die da passiert sind. Als junger Leutnant dann immer weiter in den Osten, immer weiter in den Osten, ein Sieg nach dem anderen. Und dann kam der furchtbare russische Winter. Und er führt die Kompanie, weil der Kompanieführer, der Hauptmann, gefallen ist. Als junger Mann, gerade mal 20 Jahre alt, Verantwortung für 100 Mann. Und sie sind in der Vorwärtsbewegung und es gibt einen furchtbaren Schneesturm, dass die Temperatur sinkt halt. Und ihre Kompanten, die Kompasse frieren ein, die wissen nicht mehr weiter.
Und auf einmal ist nichts mehr. Gloria und sonst irgendetwas. Die drohen zu erfrieren. Die hatten keine Klamotten, nichts dabei. Die sind schon eine ganze Nacht, einen ganzen Tag unterwegs, abgeschnitten von den deutschen Linien halt, ganz allein in Feindesland. Und sie wissen nicht mehr weiter. Stockdunkel, der Schnee, alles verloren. Und dann steht er als junger Mann vor seiner Kompanie, hat für 100 Leute die Verantwortung und weiß, wir sind ganz, ganz bald tot. Und da ist nichts mehr auf einmal. Führer, Volk und Vaterland. Da erinnert er sich, kam aus dem Siegerland, aus das, was ihm die Väter, die Mutter, Großväter beigebracht hatten. Das waren gläubige Leute, aber er hatte sich ja dem Nationalsozialismus zugewandt. Aber in dem Moment, wo nichts mehr ging, da fiel ihm ein, da musst du die Hände falten. Das hatte er noch von seinen Vorfahren, von seinen Eltern, hat er immer noch gewusst. Und der hatte keine Antwort. Er konnte nichts mehr machen. Und dann hat er eins gesagt, hat er Befehl gegeben, wir müssen alle beten. Und dann ist er vor der Kompanie, so hat er es bezeugt, auf die Knie gegangen, die ganzen Soldaten mit ihm, und haben geschrien zum lebendigen Gott um Führung aus diesem Elend raus. Und wie er aufsteht, als er das Amen gesprochen hat, packt er in Schnee, und im Schnee ist ein Telefonkabel. Ein Telefonkabel von einer deutschen Stellung. Dann sind die an dem Telefonkabel lang gegangen und sind nach 1,5 Kilometer zu einer deutschen Stellung gekommen und sind gerettet gewesen. Fortan war da nichts mehr Nationalsozialismus. Fortan war da nur noch der lebendige Gott in Jesus Christus, der wundersam eingreift. So kann Gott handeln, wenn wir inständig beten. Da braucht es nicht so ein 5-Punkte-Programm von Pastor Latzel. Der kann in wunderbarer Weise uns Führung schenken. Aber wenn er das nicht tut, was dann? Wenn wir nicht so ein Telefonkabel packen, wenn wir nicht das Motorrad haben, wo die Frau dann nicht brüllt, wie führt er uns dann? Und da eben dieses 5-Punkte-Programm, was sagt mir Gottes Wort, was hätte Jesus getan, was sagt mir Gott durch meinen Verstand und mein Gewissen, was sagt mir Gott durch die Geschwister im Glauben und was sagt mir Gott durch ungewöhnliche Botschaften? Das Erste, was sagt mir Gottes Wort? Und das ist das Wichtigste, denn im Wort führt uns Gott. Wenn wir bei uns in der Gemeinde das Evangelium lesen, wir haben immer 2 Lesungen im Gottesdienst, eine alttestamentliche Lesung, eben die neutestamentliche Lesung. Nach der neutestamentlichen Lesung sage ich dann immer, Herr, dein Wort ist meines Fußes Leuchte und ein Licht auf meine Wege. Halleluja. Und dann singt die Gemeinde bei uns, Halleluja. Haut die Orgel richtig rein und die ganze Gemeinde singt Halleluja. Weil das so super ist. Das wollen wir damit zum Ausdruck bringen, dass wir sagen, wir haben das Wort Gottes. Und das ist genauso hier in dem Psalm 119 beschrieben halt, das ist meines Fußes Leuchte, ein Licht auf meinem Wege. Menschen ohne Gott, die die Bibel nicht haben und an das Wort Gottes nicht glauben, die tappen durch die Dunkelheit, die laufen in dieser Welt rum, da glauben sie mal ihrem Versicherungsberater, mal ihrem Arzt, mal der Ehefrau, stellen dann immer wieder fest, dass Menschen einen enttäuschen halt, dass das Leben sie überall hinführt, aber die haben keine Orientierung. Das sind wie Blinde im dunklen Raum halt. Aber wenn du Gottes Wort hast, dann wirst du sehend und dann erhält sich dein Weg. Das ist das Wunderbare. Nicht, dass dann der Weg immer einfach ist. Da haben wir gestern auch schon drüber gesprochen. Aber Gott ist dann da und führt dich durch sein Wort. In Johannes 10 lesen wir, dass Jesus Christus sagt, ich bin der gute Hirte. Meine Schafe hören meine Stimme. So ist das. Und diese Stimme hören wir im Wort Gottes. Die Stimme des lebendigen Gottes, die hörst du nicht, wenn du irgendwie in die Natur gehst, was irgendwelche Leute erzählen. Ich bin ja Jäger, begeisterter Jäger, habe auch viel mit Jägern zu tun. Und wenn die dann mitkriegen, dass ich Pfarrer bin, Pastor, dann erklären die sich häufig so, ja, ich glaube ja auch an Gott, aber in die Kirche gehe ich nicht. Ich lese auch nicht im Wort Gottes, aber wenn ich morgens am Hochsitz sitze und die Sonne geht auf, ja, dann erlebe ich Gott. Erkläre ich denen, da erlebst du überhaupt nichts. Das ist Schöpfung. Du erlebst Schöpfung, nicht den Schöpfer. Den hörst du da nicht. Oder hat schon jemals beim Sonnenaufgang Gott direkt zu dir gesprochen? Da sagen sie natürlich nein. Das ist genauso, als wenn du dich, Kirche, der ich vorstehen darf, die ist 800 Jahre alt, wenn du dich vor die Kirche bei uns stellen würdest und würdest sagen, oh, dieses Gemäuer, jetzt erkenne ich den Architekten. Jetzt weiß ich, wie der Architekt aussah, wie er gedacht hat, wie er gelebt hat. Das geht nicht. Das ist das Gebäude, was der gebaut hat. Du kannst von dem Gebäude nicht auf den Architekten schließen. Und aus der Schöpfung kannst du nicht den Schöpfer finden. Das ist Quatsch. Den Schöpfer, den findest du hier. Der spricht im Wort Gottes. Klar und deutlich.
Unser Herr und Heiland, er sagt es selber, ist ein guter Hirte und er spricht klar und deutlich, wie ein Hirte mit den Schafen spricht. Ich weiß nicht, ob ihr das schon mal gesehen habt, ich komme ja aus dem ländlichen Bereich hier, aus dem Wittgensteiner, da hatten wir früher immer noch Schäfer gehabt und Hirten halt. Und die Hirten kommunizieren mit den Schafen. Also wir hatten so einen Hirten bei uns da, wenn der pfiff, da kamen die Schafe. Und wenn eins nicht kam, dann sandte der den Hund, dann war das aber da. Der hatte auch so einen Stock, da hatte die manchmal so ein bisschen mit gedeut, so ein bisschen geschlagen. Und der Lämmlein, dem es nicht gut ging oder musste irgendwo hergehen, dann hat das Lämmlein genommen, getragen und gestreichelt. Genauso ist Gott zu uns. Der kommuniziert mit uns. Ja, das ist das Wunderbare des Glaubens. Wisst ihr, ich bin ja nicht Christ, weil ich jetzt als Pfarrer Profi-Christ bin und da so gutes Gehalt bekomme, sondern das ist das Faszinierende, als ich das erlebt habe, dass Gott zu mir spricht in seinem Wort, dass der mir begegnet, tagtäglich, dass er mir Trost schenkt, so wie wenn ich so ein kleines Lämmlein bin und brauche Hilfe, dass er mich aber auch knallhart korrigiert, wenn ich am falschen Weg bin, dass er mich unterstützt, dass er mir Weisung gibt, was dran ist in meiner Gemeinde. Das ist das Wunderbare. Ich erlebe immer wieder klar, wie Gott zu mir spricht. Und nicht nur bei mir, also die Großen der Kirchengeschichte, die haben das erlebt, wie Gott spricht durch sein Wort. Antonius, der Begründer des Mönchtums, also Antonius und Pachomius, das sind ja die beiden Mönchsväter, der hat so 350 nach Christus gelebt halt. Das war ein junger Mann, der hat nach Orientierung gesucht, war sehr vermögend. Und er weiß nicht, wie das Leben weiterkommt, sucht überall in der griechischen Philosophie, im Platonismus irgendwelche Antworten. Irgendwann kommt er in die Kirche und wie er die Kirche betritt, spricht der Prediger gerade über Matthäus 19, den reichen Jüngling. Und da hört er nur einen Satz, wie er reinkommt. Gib alles, was du hast, den Armen und folge mir nach. Und er hört, genau das gilt mir. Der versteht, Gott spricht mich hier an durch die Worte des Predigers. Gibt alles den Armen, was er besitzt und folgt nur noch forthin Jesus Christus nach. Martin Luther, der hat sich ja 1505 in Stotternheim nicht bekehrt, sondern da hat er sein Leben Jesus gegeben, hat gesagt, wenn ich hier gerettet werde aus diesem Gewitter, dann werde ich Mönch. Er hatte nur Angst gehabt, hatte zum Schöpfer, dem verborgenen Gott, den er gar nicht kannte, gefleht. Gott hat ihm geholfen, hat das Gewitter sofort beendet und hat er das Gelübde erfüllt. Aber der war noch nicht wiedergeboren. Dann hat er 8 Jahre versucht, vor Gott gerecht zu werden. Er hat sich gequält. Er hatte Angst vor Gott, vor dem gerechten Gott, dem er nichts bringen kann. Und er hat immer wieder gesagt, ich kann diesem Gott nichts bringen. Ich habe nichts, ich versage. Und dann war er so, er war bei den schwarzen Augustiner-Eremiten eingetreten. Das ist der Orden gewesen mit der härtesten Bußzucht. Die haben sich gequält, gequält, gequält. Der hat sich ausgepeitscht, nächtelang, um vor Gott zu bestehen für seine Sünden. Aber hat keinen Frieden gefunden. Und der war ein begnadeter Theologe, da haben sie ihn Theologie studieren lassen. Er wurde Professor für Theologie, für biblische Theologie in Wittenberg an der Uni. Und dann hat er da eine Vorlesung zu halten, ist immer noch in diesem Unfrieden. Und 1513 sitzt er in seinem Studierzimmer und übersetzt den Römerbrief, Römer 1, 16, 17. Und übersetzt diese Stelle, wo es da heißt, nicht, dass der Glauben Gerechtigkeit schenkt. Und er hatte bis dahin immer gedacht, das ist im Griechischen so, das Neue Testament ist auf Griechisch geschrieben halt, da gibt es den Genitivus Objektivus und Subjektivus. Er dachte immer, das ist das, der Genitivus Objektivus, ich muss Gottes bringen. Die Gerechtigkeit. Und auf einmal übersetzt es, das Wort spricht zu ihm und er beschreibt da später, dass Gott ihm gesagt hat, nein, nein, du kleines Mönchlein, die Gerechtigkeit ist nicht die, die du mir bringen musst, sondern die Gerechtigkeit gebe ich dir in Jesus Christus. Da spricht das erste Mal das Wort Gottes lebendig zu ihm. Das ist ein Turmerlebnis, das er befreit. Ab dann ist er Christ. Das ist was ganz Großartiges, das ist ein Bekehrungserlebnis. Gott spricht zu ihm. Das war der Durchbruch. Durchbruch für seinen Glauben, auch später Durchbruch für die Reformation, dass er erkennt hat, ne, Gerechtigkeit können wir nicht durch Ablasshandel bringen, sondern Gerechtigkeit bekommen wir durch das Blut Jesu Christi geschenkt. Da hat klar das Wort Gottes in sein Leben gesprochen, in ihn klar geführt, auch für alles andere, was später kam. Auch ich habe das immer wieder ganz klar erlebt, halt, wie Gott mich durch sein Wort führt. Also ganz banal, ich war junger Pfarrer im Siegerland, große Gemeinde, viel Arbeit. Und ich musste dann abends auf eine Verabschiedung von unserem Feuerwehrchef da im Dorf und da war der Kreisbrandmeister und hab dann da eine kurze Rede, eine Andacht gehalten und danach der Andacht kommt er zu mir und sagt, ich brauche einen Fachberater, Seelsorge und Notfallseelsorger, das musst du machen, du bist genau der richtige Mann dafür. Feuerwehr, was liegt denn mit der Feuerwehr? Nicht Feuerwehr gleich Feuerwehr, ich doch nicht halt, ich bin gläubiger Mann, da gehöre ich nicht hin. Ich habe ihm gesagt, tut mir leid, habe ich keine Zeit für, kann ich nicht machen. Nächsten Tag ruft er mich wieder an, der war hartnäckig. Ich hatte gesagt, Bernd Schneider hieß der, ich brauche dich, du musst hier kommen, du bist der richtige Mann dafür. Ich wieder gesagt, du, das kann ich nicht halt, ne? Da, ich habe gar keine Zeit, ich arbeite hier, das ist schon viel zu viel in der Gemeinde aufgelegt. Ne? Nächsten Tag ruft er mich wieder an, ich brauche dich, der hat nicht losgelassen, ich dem wieder abgesagt, aufgelegt.
So, und dann musste ich an dem Tag, wo ich das zweite Mal abgesagt hatte, Konfirmandenstunde vorbereiten. Ging um den barmherzigen Samariter. Dann habe ich so ein Skript rausgeholt, was ich schon mal gemacht hatte in meiner Vikariatszeit. Nehme mir das vor und dann steht auf diesem Skript zum barmherzigen Samariter Lukas 10, ihr wisst, der da seine Reise unterbricht und sich dem zuwendet, der unter die Räuber gefallen ist. Und der Priester und der Levit laufen weiter. Und dann hatte ich ganz dick hingeschrieben als dann so Erkenntnis aus der Geschichte, was ich auch den Konfirmanden weitergeben wollte. Der Nächste ist nicht der, der du willst für dich, der Nächste ist, sondern der von dir möchte, dass du ihm zum Nächsten wirst. Du hast dem gerade abgesagt, der von dir gefordert hat, du sollst kommen als Notfallseelsorger, als Fachberater Seelsorge. Und du sagst nein. Und dann kriegst du dieses Wort Gottes. Und das haut dann rein, dann spricht der Heilige Geist. Dann weißt du, wow, kannst du nicht machen. Den zurückgerufen, dem gesagt, komm, ich mache es. Nicht dem Presbyterium gesagt, den habe ich dann eine Woche später das mitgeteilt. Da haben die Brüder aber auch gesagt, wenn der Herr dir das gesagt hat, dann musst du das machen. Ganz klare Führung. Dem haben sie auch gesagt, wir wissen nicht, wie das geht bei der vielen Arbeit, die wir haben, aber da hat Gott wunderbare Wege gezeigt. Und was das für ein Segen für unsere Kirchengemeinde war, was das auch für ein Segen gewesen ist, den ich erleben durfte und auch was bei der Feuerwehr hinterher sein durfte, wie man da Wort Gottes weitergeben konnte, wie man missionieren konnte, gigantisch. Aber das war Gott, der klar sagte, da gehst du jetzt hin. Und ich bin ein Soldat Jesu Christi und ich gehe nicht dahin, wo ich hin möchte, sondern ich muss dahin gehen, wo der Heiland mich hinführt. Ganz klare Wegweisung. Und das ist jetzt nicht nur bei einem Augustin, einem Luther, ich will mich gar nicht in diese Reihe reinbringen, oder bei mir so, das ist bei uns allen so. Wenn ihr Wegweisung braucht, dann lest im Wort Gottes. Dann müsst ihr euch mit dem Wort Gottes auseinandersetzen. Ich sage ja, Mindestmaß an Lektüre, ein Kapitel Altes, ein Kapitel Neues Testament. Und dann immer den Anker rauswerfen, so sage ich das immer. Da gibt's manchmal Texte, da liest man 4, 5 Zeilen, dann nimmt man wenig mit. Aber auf einmal bleibt der Anker hängen, bam, dann merkt man, der Vers ist für mich. Und dann ist wichtig, dass man nicht nur Hörer des Wortes ist, sondern auch Täter des Wortes. Das auch umsetzt, das auch tut, was Gott einem sagt. Das Wort Gottes haben wir in dreifacher Gestalt, so sagen das die Theologen. Wir haben erstens das Wort, wo Gott selber spricht, also wenn Gott, wenn Jahwe zu Mose gesprochen hat, wenn Jahwe zu Samuel gesprochen hat, das gesprochene Wort, das offenbarte Wort. Wenn Gott zu den Männern gesprochen hat, die die Bibel geschrieben haben, das war das offenbarte Wort. Die zweite Form des Wort Gottes ist das geschriebene Wort Gottes, das ist das hier. Das ist die Bibel, die verbal inspiriert ist durch den Heiligen Geist, wie es die Schrift sagt. Und die dritte Form des Wortes Gottes ist das verkündigte Wort Gottes, das heißt die Predigt. Da, wo das Wort Gottes bibeltreu verkündigt wird, da hört ihr auch Wort Gottes. Nicht, wo es bibeltreu, ihr müsst das immer wieder korrigieren. Von daher ist es gut, dass ihr alle die Bibel dabei habt. Ihr müsst alles kontrollieren, was ich sage. Immer abprüfen am Wort Gottes. Und wenn das mit dem Wort Gottes kongruent ist, dann müsst ihr das tun. Stimmt es nicht überein? Das ist leider heute in vielen Kirchengemeinden, auch in vielen freien Gemeinden so, dass die Predigt, die Verkündigung nicht mehr mit dem Wort Gottes wird. Dann ist es kein Wort Gottes. Das Wort Gottes ist nur dann Wort Gottes in der Predigt, wenn es mit der Bibel übereinstimmt. Aber das, was ihr dann in der bibeltreuen Verkündigung hört oder was ihr in eurer Bibellese lest, das macht, diese Wegführung nehmt an. Denn dadurch führt Gott. Da wird er sich euch offenbaren. Und ich erlebe das immer wieder in der Beratung von Leuten, dass ganz viele Leute wissen aus dem Wort Gottes, was richtig und was falsch ist. Der Weg ist klar, aber die wollen den nicht gehen. Kommt zu mir jemand, katholischer Christ oder zumindest katholischer Hintergrund, sehr erfolgreicher Mann in Bremen, also nicht aus unserer Gemeinde, der kommt zu mir, legt als erstes 500 Euro auf den Tisch, sagt der Latzel, das ist jetzt für die Stunde, die sie sich für mir Zeit nehmen, ich bin ja kein Gemeindeglied, ich habe eine Frage mit ihnen zu klären. Dann erzählt er mir, ja, ist glücklich verheiratet, aber hat jetzt so eine tolle Sekretärin, hat sich in die verliebt und kann denn Liebe Sünde sein? Und da wollte er von mir wissen, ob es denn irgendeine Möglichkeit gäbe, dass man die Ehe auflösen könnte. War Katholik, da wusste er eigentlich, ist ein Sakrament, es geht nicht halt. Aber jetzt wollte er von mir wissen, ob vielleicht so irgendwie evangelisch da was möglich wäre. Da habe ich ihm erstmal die 500 Euro zurückgegeben, habe ich gesagt, das haben wir in einer Minute geklärt. Das Wort Gottes ist eindeutig. Da gibt's nichts anderes. Du sollst nicht Ehe brechen. Ganz klare Sache, die Wegweisung Gottes ist klar, konnte ich dem genau zusagen. Gott hat eine Botschaft für sie, für ihr Leben. Nicht, weil ich jetzt irgendwie ein Medium war, sondern so steht es in der Bibel drin. Das kann ich dir genau zusagen, kann ich Ihnen zusagen, habe ich ihm gesagt. Sie müssen bei Ihrer Frau bleiben, lassen Sie Finger von Ihrer Sekretärin. Gott spricht durch sein Wort. Und bitte, wenn ihr nach Wegweisung guckt, lest im Wort Gottes, hört auf bibeltreue Verkündigung.
Und das, was ihr dann dort hört, das tut auch. Wir kommen zum Zweiten. Manchmal ist es ja so, man hat eine Frage, die wird nicht geklärt durch das Wort Gottes. Da ist nicht eindeutig im Wort Gottes gesagt, wie ich mich zu verhalten habe ethisch oder welche Entscheidung ich zu treffen habe. Also beispielsweise so eine Frage, welche Frau soll ich denn heiraten? Oder soll ich diese Frau heiraten? Soll ich diesen Mann heiraten? Ja oder nein? Da steht nicht drin, der Waldemar ist der Richtige für dich. Sondern das muss ich dann schon selber vor der Bibel entscheiden und klären. Und das ist der zweite Punkt. Wenn ich keine klare Antwort aus der Bibel habe für eine Frage, dann stelle ich die Frage, was hätte Jesus getan? Übrigens kein eigenes Prinzip von mir, sondern das sagt Jesus selber. Johannes 13 sagt er, also er hat den Jüngern die Füße gewaschen, die verstehen gar nicht, was da passiert. Er geht hin, legt sein Obergewand ab und wäscht allen die Füße. Und Sklavendienst. Dann sagt er, ihr nennt mich Herr und Meister und sagt es mit Recht, denn ich bin es auch. Wenn nun ich, euer Herr und Meister, euch die Füße gewaschen habe, so sollt ihr auch untereinander euch die Füße waschen. Ein Beispiel habe ich euch gegeben, damit ihr tut, wie ich es euch getan habe. Das ist ein Zeichen gewesen, aus der wir die Haltung Jesu ablesen. Also es gibt ja Gemeinden, die praktizieren tatsächlich auch heute noch die Fußwaschung in der Karwoche, wo das getan wird. Kann man machen, halte ich aber nicht für nötig, weil Jesus nicht wollte, dass wir einander die Füße waschen, tatsächlich mit Wasser, mit H2O, den Dreck von den Füßen, sondern es geht um die Haltung, dass wir immer bereit sein sollen, das ist die Haltung Jesu Christi, anderen gegenüberzutreten, auch wenn wir die Chefs sind, dass wir bereit sind, ihnen die Füße zu waschen, diese Demutshaltung einzunehmen. Und wenn ich wissen will, wie der richtige Weg für mich ist, dann darf ich immer wieder fragen, wenn die Bibel nicht vorher eindeutig eine Antwort gegeben hat, was hätte denn Jesus getan? Meine Konfirmanden, das haben wir früher mal eine Zeit lang gemacht, die kriegten da mal so für eine Woche so ein Bändchen umgebunden, da standen so vier Buchstaben drauf, WWJD, What would Jesus do? Da waren die dann so aufgefordert, mal eine Woche zu leben, wie Jesus gelebt hätte. Nachdem sie nach einem Jahr Konfirmandenunterricht beigebracht bekommen haben, was so die Ethik der Bibel ist halt, wie Jesus gedacht hätte, sollten sie das mal ausprobieren. Nicht alle haben das dann gemacht, aber die es gemacht haben, die haben festgestellt, da lebst du ja ganz anders. Aber es ist genauso, wenn wir Entscheidungen treffen. Nicht die Entscheidung aus unseren Gefühlen heraus treffen, aus unseren Neigungen oder Abneigungen, sondern unsere Entscheidungen treffen vor dem, was Jesus getan hätte. Nun, und dazu muss man wiederum die Bibel intensiv kennen. Altes wie Neues Testament, ganz wichtig. Nicht, dass mir einer denkt hier, naja, um Jesus kennenzulernen, da muss ich nur die vier Evangelien lesen. Da steht eine Menge über Jesus drin. Aber steht noch mehr im Alten Testament über Jesus Christus drin. Jesus finden wir in jedem Kapitel des Alten Testamentes. In jedem. Nicht immer springt einen das sofort an, wie in Jesaja 53. Oder wie in anderen Stellen, wo so messianische Weissagungen sind. Aber in jedem Vers finden wir Jesus Christus. Manchmal muss man das tief bohren, hat Jesus selber gesagt. Johannes 5, wo er sagt, die Schriften sind's, die von mir zeugen. Also lest die Bibel, damit ihr diese zweite Frage auch beantworten könnt, dass ihr sagen könnt, was hätte denn Jesus getan? Und ich sage mal so ein paar Stichpunkte, was Jesus getan hätte, was immer gültig ist. Jesus hat in Liebe gehandelt. In Liebe. Liebe ist ans Kreuz für uns getan. Der große Kirchenvater Augustin hat mal gesagt, so eine Zusammenfassung der christlichen Ethik, da muss man nicht alle Gebote kennen, sondern hat gesagt, liebe und tue dann, was du willst. Liebe und tue dann, was du willst. Also wenn ich meinem Nächsten begegne, meinem Mitmenschen, und ich tue das, was ich an ihm tue, wirklich aus reiner Liebe, dann ist wirklich alles in Ordnung. Tue ich es nicht aus Liebe, immer vorsichtig sein. Ein anderes, was Jesus vorgelebt hat, ist die bedingungslose Vergebung. Er ist für uns alle auf Golgatha gestorben, hat sein Blut für die ganze Welt vergossen, obwohl es die Welt nicht verdient hat. Und er ist für uns gestorben, als wir noch Sünder gewesen sind. Und er hat uns nicht nur einmalig vergeben, halt, dass wenn wir zum Glauben kommen, unser Leben ihm übergeben, sondern wenn wir als Christen immer wieder dann auch fehlen vor ihm oder vor dem Nächsten, vergibt er uns immer und immer und immer wieder. Wir können immer wieder zu ihm kommen. Jeden Tag können wir kommen und können ihm unsere Sünden bringen. Und Gott nimmt uns immer wieder an, immer wieder an. Das ist übrigens eine Frage, die immer wieder in der Seelsorge gestellt wird. Ja, aber ich falle doch immer wieder in dasselbe hinein. Ich bereue das auch. Wird's Gott nicht irgendwann leid? Nö. Schwierigkeiten hat er nur, wenn wir nicht mehr kommen. Aber wenn wir immer wieder kommen mit unserer Schuld und Vergebung, dann kann er auch in der Heiligung wirken. Das ist gar kein Problem. Aber wenn er so gehandelt hat, nochmal, er ist unser Vorbild, sollen wir auch vergebend handeln.
Jesus ist demütig, das ist ein anderer Punkt. Von Herzen demütig. Auch das ist eine Haltung. Prüft euch da immer wieder, wenn ihr Entscheidungen zu treffen habt. Ist das eine Entscheidung, die ich jetzt treffe, die eher aus dem Hochmut herauskommt, aus meiner Stärke, aus meiner Kraft? Oder bin ich in meiner Entscheidung wirklich demütig? Jesus war demütig. Wir sollen demütige Entscheidungen treffen. Wir sollen aber auch Entscheidungen in der Wahrheit treffen. Wenn es um die Wahrheit geht, keinen Millimeter weichen. Das war bei Jesus auch so. Ja, Jesus ist der Gott der Liebe. Jesus ist der Gott der Vergebung, ist der Demütige schlechthin. Aber wenn es um die Wahrheit geht, wird auch kein Millimeter gewichen. Und das sind schon mal ganz wichtige Parameter. Da gibt es noch eine ganze Ecke mehr. Da könnte ich vieles jetzt noch sagen. Aber allein, wenn ihr mit diesen Parametern umgeht, zu sagen, Liebe, Vergebung, Demut, Verpflichtung der Wahrheit gegenüber, dann weiß man, wie man zu handeln hat. Und dann weiß man auch, wenn es falsch gewesen ist. Ich erzähle jetzt mal eine Geschichte, wie es richtig falsch in meinem Leben gelaufen ist. Wo ich weder Liebe noch Demut gehabt habe. Und wo ich auch nicht gehandelt habe, wie das Wort sagt. Ich erzähle ja immer Geschichten und ganz häufig komme ich ja richtig gut bei den Geschichten weg. Das ist so ein Privileg, wenn man Verkündiger ist halt. Ne? Aber ich will auch gerne die Geschichten erzählen, wo es eben nicht geklappt hat. Ich bin ja auch nur Sünder. Ich war Pfarrer im Siegerland, wohnte im Pfarrhaus. Und wenn man im Pfarrhaus wohnt, ist das so, da kommen immer wieder Bettler vorbei. Und manchmal 4, 5 am Tag. Das kann schon mal richtig nervend sein. Zum Teil sind die angetrunken halt und die kommen dann und die wollen natürlich nicht das Wort Gottes hören. Die wollen hier Geld haben. Die wissen, die Pfarrer haben meistens so eine stille Kasse, so eine Diakoniekasse und dann geben die einem was raus. Das ist jetzt kein Geld, was der Pfarrer selber da reinlegt, sondern damals war das so, ich glaube, ich kriegte 400 Euro im Monat für die stille Kasse und wenn das nicht reichte, konnte ich auch von der Gemeinde mehr kriegen. Das hieß, wenn jemand kam, konnte ich dem Bettler 10 Euro geben. Jetzt war es aber so, manche, die kamen eben nicht nur einmal in der Woche, sondern die kamen dann jeden zweiten Tag, kamen jeden Tag. Und das ist irgendwann eine Frage halt, willst du dich jetzt von denen veräppeln lassen? Und ich bin ein harter Mann, das ist leider nicht gut, auch manchmal sehr lieblos halt. Ne? Und ich lasse mich ungern von Leuten rumheben halt. Ne? Wenn ich merke, hier veräppelt mich einer, erzählt mir irgendwelche Geschichtchen halt, ne? Also da werde ich schon sensibel und denke, na Freund, also mit mir nicht. Als Weltmensch, das ist der Weltmensch. Jetzt kam wieder so ein Obdachloser, klingelte, der war schon ein paar Mal bei mir gewesen. Und der klingelt, ich mache die Tür auf und dann habe ich dem erstmal die Welt erklärt, ne? Dass er hier kein Geld mehr bekommen würde und dass er sich Hilfe suchen sollte halt, auch von seinem Alkoholproblem und es gibt eine Diakonie, da könnte er sich hinwenden in Siegen und die würden sich auch um Obdachlose kümmern, fertig. Das habe ich ihm so erklärt, Tür zugemacht. Komplett neben der Spur. Meine Frau hat das mitgekriegt. Da sagt sie zu mir, bist du wahnsinnig geworden? Was ist denn mit dir los? Und genau in dem Moment habe ich gemerkt, Lieblosigkeit in der Potenz, keinerlei Demut, total hochmutig. Ich habe komplett an diesem Menschen versagt. Komplett. Meine Frau hatte mich noch gefragt, wenn das Jesus gewesen ist, der vor der Tür gestanden hat, wie willst du das denn verantworten? Das hat 2 Minuten gedauert, bis ich gemerkt habe, das war der komplett falsche Weg. Und dann bin ich raus, habe dem gesucht. Der hat einen großen Platz vom Pfarrhaus. Der war nicht mehr da. Ich ins Auto gesprungen, hinter dem hergefahren. Der war nicht mehr da. Ich weiß bis heute nicht, ob das ein Engel gewesen ist, mit dem Gott mir was zeigen wollte. Der war nicht mehr da. Ich habe den gesucht. Das war nicht normal. Normal hätte ich den finden müssen. Wir waren auf so einem Berg und der konnte nicht so schnell weg sein. Der war nicht mehr da. Und ich hatte an dem komplett versagt. Weil ich weiß, Jesus hätte ganz anders gehandelt. Das natürlich in die Vergebung gebracht. Und ich weiß auch, dass der Heiland mir vergeben hat. Aber da durfte ich erkennen, dass der Weg falsch war. Genauso wie ich manchmal eben auch deutlich erkenne, wie Wege richtig sind und ich Dinge dann auch richtig machen kann. Aber das tut Gott, dass er uns dann, wenn wir danach fragen, wie Jesus gehandelt hätte, auch zeigt, was der richtige Weg ist. Und danach fragen wir, wie wir richtige Wegführung bekommen. Ein drittes, wenn wir über die Bibel und über das Nachdenken dessen, was Jesus getan hätte, noch keine Antwort dafür haben, wie der Weg weitergeht, dann dürfen wir einfach auch mal unseren Verstand einschalten. Bei dem Wort, unter das ich diese Predigt gestellt hatte, das hieß ja, ich will dich unterweisen und dir den Weg zeigen, den du gehen sollst. Ich will dich mit meinen Augen leiten. Das ist der Vers 8 im Psalm 32. Heißt es im Vers 9, werdet nicht wie Ross oder Maultier ohne Verstand. So geht dieses Psalmwort weiter. Also sagt die Bibel auch, Gott leitet uns, aber er hat uns auch Verstand gegeben und den dürfen wir auch einstellen. 2. Timotheus 2, Vers 7 heißt es genau auch, bedenke, was ich sage, also wir sollen uns am Wort orientieren, der Herr aber wird dir in allen Dingen Verstand geben und wir dürfen einfach Dinge auch mit Verstand angehen, ganz nüchtern, ganz rational. Das ist ja unser protestantisches Erbe.
Also die Orthodoxen, die Katholiken, die haben, so sagen das die Theologen, eher so einen ganzheitlichen Zugang zum Glauben. Nicht? Also wenn sie dann im Gottesdienst sind und das Weihrauchfass geschwenkt wird, dann würde man auch Gott irgendwie riechen können. Könnt ihr nicht, das ist alles Quatsch. Wir können Gott nur über das Wort erfassen. Es gibt nur eine Möglichkeit, nur das Wort. Und der Zugang ist ein intellektueller, über den der Heilige Geist uns dann das Wort erklärt. Das sollen wir aber auch anwenden. Und manchmal ist es so, dass auch dann Christen und Christinnen sich überhaupt nicht mehr an dem orientieren, was der Verstand sagt, und dann in so eine, ich sag mal, total abgespacete Frömmigkeit abrutschen. Ich sag mal ein Beispiel. Eine liebe Schwester gewesen, die war wirklich ganz klar beim Heiland. Und die hat wirklich auch nach Heiligung getrachtet, alles so zu machen in ihrem Leben, wie Gott es wollte. Und das ist richtig, bitte tut das. Aber da gibt's auch dann Dinge, die übertrieben sind. Also die wollte alles richtig machen. Und die hat sich morgens als erstes, wenn die aufgewacht ist, gefragt, welche Kleidungsstücke ziehe ich denn an, damit ich Gott die Ehre gebe? Ist es richtig, heute weiße oder schwarze Socken anzuziehen? Womit gebe ich Gott denn mehr die Ehre? Und soll ich eine Hose oder einen Rock anziehen? Was ist denn wichtiger, um Gott die Ehre zu geben? Und dann ist die morgen schon gar nicht mehr aus dem Bett herausgekommen. Allein über so eine Sache, wo man sich komplett drin verloren hat. Also das ist Gott erstmal herzlich egal, ob ich weiße oder schwarze Strümpfe anhabe halt. Ne? Das sind keine Dinge, da kann ich mich aber auch drin verlieren. Wenn ich meinen Verstand nicht anstecke, zu sagen, hey, da kommt es nicht drauf an. Also man kann sich auch, ich sage jetzt mal, das Leben extrem schwer machen, wenn man das in die falsche Richtung dann übertreibt. Wir sollen unseren Verstand gebrauchen und manchmal ist es ganz banal, wie Gott uns hilft. Ich sage das jetzt mal so am Beispiel. Wir hatten einen jungen Mann bei uns in der Gemeinde, richtig netter Kerl halt, auch richtig gebildet, Ingenieur und alles. Und ja, der hat lange für eine Frau gebetet. Es hat nicht geklappt und es hat nicht geklappt. Und dann hat er auf einer Freizeit eine liebe Schwester, ganz hübsche, aus einer russlanddeutschen Gemeinde kennengelernt. So, und da habe ich gedacht, wow, Wahnsinn, das ist ja nur wirklich der Sechser im Lotto. Da kommt der allen Ernstes zu mir und spricht mit mir und sagt, ich habe ein Problem. Die ist ja 2 Jahre älter als ich. Da habe ich nur gedacht, das darf jetzt echt nicht sein. Also Gott tut ein Wunder und dann fängt er noch an, was weiß ich was, irgendwelche Dinge zu bemühen, woher er diese Weisheit hatte, dass man keine Frau heiraten dürfe, die 2 Jahre älter, also nicht 20, sondern 2. Ne? Naja, ich habe dem dann nochmal die Welt erklärt, der hat das auch akzeptiert, ist heute verheiratet, Kinder und alles, der glücklichste Mann und die beste Frau, der strahlt jedes Mal, wenn du den siehst, das ist eine Ehe, das ist einfach nur gesegnet. Das ist so, wenn man wirklich nicht den Verstand gebraucht, nicht so sich in falsche Dinge hineinbringt, halt zu sagen, nein, nehmt das an, was Gott gibt. Und die erwarten dann die ganz großen Offenbarungen, als würde sich irgendwann mal der Himmel auftun und Gott persönlich durch einen Lichtstrahl irgendwie in den Teer alles aufschreiben, was wir. So führt Gott nicht, sondern wir dürfen und sollen auch unseren Verstand gebrauchen. Das ist etwas ganz Wichtiges. Übrigens, den Verstand dürfen nicht nur die Christen gebrauchen, auch die, die nicht wiedergeboren sind, dürfen den gebrauchen für eine Wegführung. Jetzt wieder zurück zu dem, was wir an christlicher Wegführung haben. Auch da wollen wir nach dem Verstand fragen. Ein Viertes, wenn wir da immer noch keine Antwort bekommen haben, dann die Frage stellen, was sagt mir Gott durch die Geschwister im Glauben? Kolosser 3, Vers 6 heißt es, lasst das Wort Christi reichlich wohnen unter euch, auch hier wieder. Die Bibel ist genau da, was ich euch auch mit dem Modell zeige. Erstens, lasst das Wort Christi reichlich unter euch wohnen. Als erstes das Wort Gottes. Und dann kommt es, lehrt und ermahnt einander in aller Weisheit. Wenn wir nicht weiter wissen, dann dürfen wir in die Seelsorge gehen. Zu einem gestandenen Bruder, der die Bibel kennt, der gläubig ist, und ihn fragen, was denkst du denn, wie mein Weg auszusehen hat? Und das ist ein großes, großes Geschenk, dass wir diese Möglichkeit haben. Und dass da Menschen sind, die mit uns dann beten und die mit uns überlegen auf dem Boden der Bibel, wie es weitergeht. Das hat mir selber schon ganz häufig geholfen, wo mir Brüder wertvolle Ratschläge gegeben haben, die ich gefragt habe und mir gesagt haben und da wirklich Antworten ich gefunden habe. Und ich durfte es durch Gottes Gnade, nicht weil ich so großartig wäre, auch immer wieder erleben, dass ich Menschen wirklich helfen konnte. Dass die Probleme, die die hatten, wirklich einfach zu beantworten waren. Dass Lösungen gefunden werden konnte. Die Brüder fragen. Übrigens, das ist auch was ganz Biblisches. Die großen Apostelfürsten, Paulus und Petrus, haben ein Riesenproblem. Theologische Frage, die sie nicht lösen können. Sie wissen nicht, wie es weitergehen soll. Paulus sagt, hey, wenn einer zum Glauben kommt, der muss nicht mehr beschnitten werden. Petrus sagt, doch, doch, doch, doch. Die müssen alle beschnitten werden. Das muss gemacht werden.
Und da kommen die nicht weiter in dieser Frage. Das ist eine ganz große Schwierigkeit. Da streiten die sich halt. Da haben die große Kontroverse. Die Bibel spricht offen davon. Und wegen dieser Kontroverse, die da entsteht, kommt es in Jerusalem zum sogenannten Apostelkonzil. Die ziehen mehr Leute zusammen, dass sie sagen, alle Brüder, die Ahnung haben. Und dann debattieren die und sprechen die. Und dann ist es so, das ist eine ganz interessante Wegführung in der Bibel. Da sagt das Apostelkonzil, geleitet durch den Heiligen Geist, nicht Paulus hat Recht und Petrus Unrecht oder umgekehrt, sondern da wird eine ganz weise Entscheidung getroffen von den Brüdern, die sagen, hey, Paulus in seinem Bereich, der arbeitet mit denen, die zum Glauben kommen, ohne Beschneidung weiter. Und du, Petrus, der du sehr stark bei den Juden arbeitest, du arbeitest mit der Beschneidung weiter. Das ist das eine richtig und das andere nicht falsch. Das ist übrigens eine ganz wichtige Sache auch für die Taufe. Glaubt mir, ich habe es viel erlebt, wie sich Gemeinden über Tauffragen zerlegen, was Streitigkeiten sind. Und eure Geschichte als Mennoniten hat ja auch damit zu tun, was euch an Unrecht auch angetan worden ist. Da ist nicht das eine richtig und das andere falsch, sondern wenn es zur Ehre Gottes getan wird, dann dürfen wir, wenn in der Urgemeinde mit der Beschneidung, was das Bundeszeichen im alten Bund war, so umgegangen wurde, auch in Gnade und Barmherzigkeit mit den Andersdenkenden auch im neuen Bund so umgehen. Aber das war eben eine Entscheidung durch die Geschwister im Glauben. Und das dürfen wir immer wieder machen. Wenn wir nicht weiterkommen, dann dürfen wir hingehen und dann dürfen wir einen Bruder im Glauben fragen, wirklich ihn bitten um Wegweisung. Ich werde immer wieder gefragt, nicht immer wieder, aber häufig gefragt von Leuten, weil wir ja auch im Internet sehr aktiv sind, die überlegen, Pastor zu werden, Pfarrer zu werden. Und werde ich zum Teil angeschrieben, zum Teil kommen die auch vorbei. Und da sage ich immer Folgendes, wenn die mich dann fragen, ja, kann ich denn Pfarrer werden? Sehen Sie das in mir? Dann sage ich immer zwei Dinge. Das ist jetzt nicht meine Idee, sondern das ist auch die Lehre der alten Brüder gewesen, halt zu sagen, du brauchst, um Pfarrer als Prediger zu werden, zwei Dinge. Erstens die Vocatio interna, also die interne Berufung. Du musst klar den Ruf Gottes durch sein Wort gespürt haben zum Verkündigungsdienst. Und zweitens die Vocatio externa, also die Berufung durch andere Brüder. Nicht nur bei dem Predigtamt, das gilt nicht nur für den Pfarrer und Pastor, auch für jeden, der Dienst hier am Wort tut, zu sagen, dass ich denke, ja, ich habe verstanden, ich soll das machen, sondern eben auch die Berufung durch die Brüder. Und dann beides zusammen, dann kann ich ans Wort gehen, dann bin ich getragen. Auch da wieder halt nicht die Weisung durch die Geschwister im Glauben. Und es gibt Leute, auch die mich gefragt haben, die ich auch kenne, wo ich gesagt habe, bei dir wäre ich vorsichtig. Ich habe Leute auch schon gesagt, macht es nicht. Und anderen durfte ich bestätigen, durfte ich auch mit anderen Brüdern zusammen dann auch eine Berufung aussprechen, wo wir auch gesagt haben, als Gemeinde tragen wir das mit, wenn du jetzt in die theologische Ausbildung gehst halt. Was sagt mir Gott durch die Geschwister im Glauben? Das ist nicht nur, wie gesagt, in der Frage, ob ich Prediger werde oder Pastor werde, sondern eben auch in anderen Fragen kann das unglaublich hilfreich sein, die Lösung bringen, wenn man tatsächlich mit einem Bruder spricht. Ein fünftes und letztes, wie Gott uns führt und durch seine Augen leitet. Was sagt mir Gott durch ungewöhnliche Botschaften? Diese ersten vier Punkte, die ich benannt habe, die kann man selber suchen, die kann man selber bedingen. Aber diesen fünften Punkt, der steht ganz allein in der Verfügung des lebendigen Gottes. Also was ich eben euch sagte, diese Geschichte aus Russland, wo dieser Offizier, dieser Leutnant sich runtergebeugt hatte, das ist eine wunderbare Führung durch Gott gewesen. Das kann nur er schenken. Sowas können wir nicht bedingen. Aber es gibt eben auch manchmal andere Wege, davon spricht die Bibel, wie Gott in übernatürlicher Weise handeln kann. Aber nochmal, das ist eigentlich der letzte und ungewöhnlichste Weg, den können wir nicht bedingen. Und doch spricht die Bibel auch davon. Also bei Apostelgeschichte 16, als Paulus missioniert, auf der ersten Missionsreise ist er nur im Gebiet der Türkei und von Zypern unterwegs. Und was heißt nur? Missionier mal die ganze Türkei und Zypern. Das ist eine unfassbare Leistung, die dieser Mann vollbracht hat. Unfassbar. Jetzt auf der zweiten Missionsreise muss die Gemeinden betreuen, die er gegründet hat. Das ist eine unfassbare Aufgabe. Nur damals noch keine Autos, keine Telekommunikation. Der ist zu Fuß gelaufen. Irrsinnige Strapazen. Und dann sind sie an der Grenze zu Europa. Und dann kommt nachts seine Entscheidung. Da heißt, ein Mann aus Mazedonien stand da und bat ihn, komm herüber und hilf uns. Und er versteht, hier ist der Engel Gottes. Der ruft mich, etwas Neues zu machen. Eine ungewöhnliche Botschaft, durch die der lebendige Gott ruft und ihn zieht. Und er ist gehorsam und er geht. Und dann werden die Gemeinden in Philippi, in Thessalonich, in Korinth überall gegründet halt. In der Bibel führt Gott immer wieder durch wunderbare Weise. Also mit einer der spektakulärsten Führungen ist da wie Biliam, dieser furchtbare Prophet, der hinterher dann des Todes sterben muss, der abfällt von dem lebendigen Gott. Aber als er Israel verfluchen will, da stellt der Herr den Engel vor ihn in den Weg hinein. Und er versteht's nicht.
Und dann drischt er auf den Esel ein. Der Esel sieht ja, dass der Engel da steht halt. Und er drischt ein. Und dann ist das, der ist so benagelt, der Prophet, dass Gott den Esel sprechen lässt. Und der Esel erklärt ihm hier, was los ist. Also eine ganz wunderbare Geschichte halt. Großartig halt. Oder halt, wenn man die Geschichte, ich habe gestern von Josef gesprochen halt, die wunderbaren Führungen, die er dann bekommt mit den Träumen, die er geschenkt bekommt, die er auslegen kann. Oder bei Jakob halt, das sind besondere Führungen. Und sowas gibt es auch heute noch, aber das muss man immer am Wort verifizieren. Und man muss vorsichtig sein bei diesen Dingen, dass man sich nicht durch irgendwelche Träume oder gar von Botschaften anderer Leute irgendwie irre machen lässt. Es muss immer, ich habe eben gesagt, am Wort verifiziert sein. Also wenn dir einer sagt, du musst liebevoller und demütiger sein halt, ne? Das ist eine Sache, das kannst du annehmen. Aber wenn jemand zu dir kommt und sagt, ich habe heute Nacht einen Traum gehabt, Gott hat mir im Traum gesagt, du musst jetzt nach Nigeria gehen oder sonst irgendetwas, Vorsicht. Weil da wissen wir nicht, ist es von Gott oder ist es vom Teufel? Wenn ihr eine E-Mail bekommt, wo ihr nicht genau wisst, wer der Absender ist und da irgendwie ein Anhang dranhängt, dann überlegt ihr euch gut, ob ihr die öffnet. Bei mir ist es so, wenn ich eine E-Mail bekomme, kenne den Absender nicht, dann drücke ich erstmal auf Löschen. Ich vertraue nur dem, wo ich den Absender kenne. Das mache ich nicht nur bei meinem E-Mail-Account, das mache ich auch bei der Wegweisung durch Gott. Ich verlasse mich immer hierauf, nochmal, das war der erste Punkt. Und wenn dann irgendwelche anderen Dinge kommen, da bin ich extrem skeptisch und verifiziere das hieran am lebendigen Wort Gottes. Nochmal, trotzdem kann Gott uns auch auf wunderbare Weise anders führen. Er ist der allmächtige Gott, gar keine Frage. Aber bitte, lass das immer daran standhalten, weil auch der Widersacher kommt und verführt und durch Gefühle. Wie, ich habe das eben erzählt, nicht so, gibt's immer wieder, auch bei Christen halt, nicht, wenn die Leute sich dann verlieben in eine andere Frau und dann mit so Sprüchen kommen aus der Bibel, ja, aber Gott ist doch die Liebe und ich liebe sie, kann der Liebe Sünde sein, mit so einem Quatsch kommen, dann muss man klar sagen halt, nein, das ist nicht so. Da kann dir einer eine Botschaft oder ein anderer Pastor das so gesagt haben, dann ist er nicht auf dem Boden der Bibel, wenn solches dabei rauskommt. Wie gesagt, wir dürfen offen sein für solche wunderbaren Botschaften und dürfen das annehmen. Ich erzähle auch da mal gerne ein Beispiel, wie mir das passiert ist. Also ich war, wie kam, in Rauschalzhausen, in der Kurhessen-Waldeckischen Landeskirche und habe 2,5 Jahre meine Ausbildung gemacht. Und mein Vikarsvater, das war ein Pastoralprofi, bei dem ich viel gelernt habe, aber der war nicht gläubig. Und alles, was ich so auch missionarisch versuchen wollte, hat er so ein bisschen gebremst. Und zum Ende meines Vikariates ist seine Ehe kaputt gegangen. Da ließ er sich scheiden und da musste er deshalb die Gemeinde wechseln. Jetzt wurde die Pfarrstelle frei und ich war mit dem Vikariat fertig. Und die Gemeinde vor Ort sagte, wollen mit dir weitermachen. Du bist genau der richtige Mann. Und ich wäre so gerne da geblieben. Da habe ich mich so wohl gefühlt. Nicht? Mensch, und ich habe gedacht, ich kann hier missionieren. Das Dorf, das braucht Jesus Christus. Das hat nie richtig Erweckung erfahren. Super. Und wie gesagt, einstimmiges Votum dort aus dem Kirchenvorstand. Wir wollen mit Pastor Lazo weitermachen. Aber ich war da nur Gastvikar in der Kurhessischen Landeskirche. Ich gehörte eigentlich nach Westfalen. Und die hatten damals Pfarrerüberhang. Und da hat die Landeskirche gesagt, nö, bei uns können Sie nicht Pfarrer werden. Aber gut, wenn ich ja was will, nicht, dann setzt man sich durch und versucht. Und dann haben die Leute im Dorf einen Brief geschrieben, unterschrieben. Wir wollen alle, dass Pastor Latzl hier Pfarrer wird. Und haben dann alle unterschrieben hier und Kirchenaustritt gedroht und sowas. Und dann hat die Landeskirche bei mir angerufen und hat gesagt, wenn das da so weitergeht, dann werden Sie gar nicht ordiniert. Oder habe ich gedacht, das wird natürlich schwierig. Ich habe zwar mein zweites theologisches Examen, aber dann kann ich ja gar nicht Pfarrer werden. Das war da so mein Denken halt. Ja, ich muss ja hier in diesem Ort in Rauschalzhausen Pfarrer sein. Die müssen ja Mission haben. Die Landeskirche will das nicht so richtig. Und das war so mein Problem. Und ich war dann in Marburg, das Ort, wo ich da Vikar war, da war so 10 Kilometer von Marburg weg. Und dann treffe ich einen Mitvikar von mir. Und ich erzähle ihm das, oh, wie furchtbar ich wieder behandelt werde und alles Elend, den da gelegt halt. Ne? Und dann sagt er zu mir, hast du eigentlich schon mal Gott gefragt, ob das sein Weg ist? Das war mir ja klar. Nee, ich musste ja hin, so nach dem Motto, aber Gott direkt gefragt. Nee, hatte ich nicht. Und nachdem ich mit ihm gesprochen habe, bin ich sofort auf die Knie, habe ich gesagt, Herr, also wenn das hier nicht sein sollte in Rauschalzhausen, also dann machst du bitte die Tür richtig zu. Ich mache natürlich gerne, was du willst, aber habe so gedacht, mach's einfach nur mal sicherheitshalber. Habe dieses Gebet gesprochen und bin wieder zurück in den Ort gefahren, wo ich gewohnt habe, meine Vikarswohnung. Und wie ich da wiederkomme, halbe Stunde später, mache ich einen Anrufbeantworter an. Und genau zu dem Zeitpunkt, wo ich gebetet habe, spricht jemand aus dem Siegerland auf den Anrufbeantworter. Hat er sich vorgestellt, guten Tag, mein Name ist Hermann Bender, bin Kirchmeister hier in Truppach-Seelbach. Unsere Pfarrstelle ist frei und wir wollten Sie fragen, ob Sie sich nicht bewerben wollen. Ich kannte die Gemeinde, ganz strenge Gemeinde, das war die strengste Gemeinde im ganzen Siegerland halt. Ne? Und da sollte ich hin, da sind alle gläubig, was soll ich denn da halt? Ne? Sagen, ich muss doch missionieren.
Aber ich hatte gerade gebetet und ich wusste in dem Moment sofort, Rauscholzhausen ist zu, ich muss ins Siegerland. Heute weiß ich, warum das war. Das wäre eine Katastrophe geworden, wenn ich mit all meiner Unerfahrenheit damals in Rauscholzhausen angefangen hätte. Und es war gut, dass ich ins Siegerland kommen musste. Nicht, dass die mich brauchten, sondern die mussten mir erstmal einen richtigen Schliff geben, die Brüder. Das kann ich heute rückblickend sagen. Was ich vielleicht der Gemeinde dann 10 Jahren geben konnte, war was anderes. Aber ich brauchte das damals. Und das wusste der Herr. Und da hat er klar gesagt, hier, nein. Eindeutig durch so eine Botschaft auf so einem Anrufbeantworter. Aber das war eine klare Gebetserhörung, wo ich klar hatte, ne, also jetzt, ich sage jetzt nicht, dass dieser Kirchmeister Hermann Bender, dass der das Wort Gottes ist, ganz im Gegenteil. Aber in dem Moment, wo er drauf sprach, war dieser Anruf, weil auch genau zu dem Zeitpunkt war, wo ich gebetet hatte, genau die Antwort, diese ungewöhnliche Botschaft. Und das ist auch das, was ich nach diesen 5 Punkten euch als nachfolgende Bedingung sagen möchte. Ich habe diese 5 Punkte ja eingeleitet und habe gesagt, als erstes müsst ihr beten. Beten, beten, beten die ganze Zeit. Und wenn ihr irgendwann eine Entscheidung getroffen habt, also ihr habt jetzt am Punkt 1 oder Punkt 2, Punkt 3, Punkt 4, Punkt 5 eine Entscheidung treffen können für das, was euer Leben betrifft, den weiteren Weg, dann macht Folgendes. Dann geht nochmal ins Gebet und dann bringt Gott das nochmal und legt ihm das hin und sagt, Herr, hier ist mein Leben. Ich will jetzt folgende Entscheidung treffen. Ich will jetzt den Arbeitsplatz wechseln. Ich will jetzt die Rebecca heiraten. Ich will jetzt das Auto kaufen. Herr, wenn das falsch ist und wenn das nicht in deinem Sinne ist, dann mach die Türen zu. Ich bete immer wieder, Herr, ich bin ein schwacher Kandidat. Ich, Olaf Latzl, ich überblicke nichts in meinem Leben, aber du bist mein Herr und Heiland. Und wenn etwas nicht gut und richtig für mich ist, Herr, dann bitte ich dich inständig, greif ein, lass es mich erkennen. Stell mir einfach die Dinge in den Weg, damit es nicht weitergeht. Das ist übrigens auch ein Gebet von David, Psalm 139, Vers 23 und 24. Da heißt es, erforsche mich, Gott, und erkenne mein Herz. Prüfe mich und erkenne, wie ich es meine. Jetzt kommt es. Und siehe, ob ich auf bösem Wege bin und leite mich auf ewigen Wege. Schaue, ob der Entschluss, den ich treffe, ein böser ist, ein schlechter. Und leite du mich bitte dann auf dem richtigen und versperre du mir den Weg. Bitte, das immer wieder beten, wenn ihr eine Entscheidung getroffen habt. Und wenn dann trotzdem der Herr die Türen offen lässt und sie nicht versperrt, dann darf man auch durchgehen. Aber wenn er sie dann schließt, nicht traurig sein, wenn sie dann zugehen. Wenn man nicht die nächste Beförderung bekommt. Wenn man nicht die Rebecca heiratet, wenn die Türen zugehen, wie gesagt, dann auch zulassen, wenn der Herr es zerschlägt. Haben wir zum Beispiel damals erlebt, wir haben eine Sache gehabt, wir haben einen Kindergarten haben wollen. Also Bremer Stadt fragte an, wir müssen einen Kindergarten in der Innenstadt haben. Die Landeskirche fragte uns an, wollt ihr den nicht machen halt? Oh, ich wollte keinen Kindergarten halt. Aber man lange überlegt, dann hat der Kirchengemeinde gesagt, doch, wir machen das. Kirchenvorstand schließlich einstimmiger Beschluss, wir wollen einen Kindergarten haben. Aber ich habe dann auch gesagt, wir haben jetzt den Beschluss gefasst. Ich hatte große Bedenken, dass das Schwierigkeiten für uns als Gemeinde gibt, weil das eben sehr belastend ist mit Kindergarten, mit all den Mitarbeitern und wenn die Eltern sich beschweren. Also wer Kindergarten hat als Kirchengemeinde, der weiß, wie schwierig das ist. Und dann haben wir gebetet und auf einmal hat die Stadt das zurückgezogen. Die hatten keine Finanzen mehr, zu. Da haben sich, waren viele traurig bei uns in der Gemeinde. Ich war glücklich, dass uns das dann vorbeigegangen ist, aber das muss man dann einfach so annehmen, zu sagen, wir treffen Entscheidungen, sagen, ja, wir wären bereit gewesen, aber dann hat der Herr es wieder weggenommen. Und so führt der Herr auch. Ich möchte jetzt noch einmal zurückkommen auf das, was hier oben steht. Siehe, ob ich auf bösem Wege bin und leite mich auf ewigem Wege. So betet der König David um Wegführung. Heute Abend sind Menschen hier, die auf dem ewigen Weg sind. Die Bibel spricht von dem engen Weg. Das sind die Menschen, die mit Jesus gehen. Die am Ende ihres Lebens, wenn sie gestorben sind, im himmlischen Jerusalem sind, die das Heil erlangen werden. Aber es gibt Menschen auch heute Abend hier, die sind nicht auf ewigem Wege, sondern die sind, wie die Bibel sagt, auf dem breiten Weg. Die gehen in die Verdammnis. Du magst ein anständiges Leben führen. Du wirst deinem Nachbarn helfen wollen. Du bist nicht schlechter als irgendein Christ. Aber wenn du Jesus nicht hast, dann geht deine Wegführung komplett in die Irre. Ich habe ja heute Abend gesprochen über System biblisch-christlicher Wegführung. Aber diese kannst du natürlich nur haben, wenn du bei Jesus bist. Wenn du nicht bei Jesus bist, dann wird dein Weg definitiv in die Verdammnis gehen. Und das möchte unser lebendiger Gott in Jesus Christus nicht. Und deshalb lädt er dich, wenn du noch nicht auf dem ewigen Wege bist, dich heute ein, dein Leben ihm, Jesus Christus, zu übergeben. Zu sagen, ich mache hier eine Kurskorrektur. Ich folge jetzt dem guten Hirten nach, damit ich ewiges Leben bekomme. Dieses Jesus-Nachfolgen, das beginnt mit einer Entscheidung, dass man sagt,

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Im Rahmen der fortlaufenden Betrachtung von messianischen Psalmen kommen wir heute zu Psalm 107. Man beachte gleich beim Aufschlagen die besondere Position dieses Psalmes am Anfang des fünften Buches. Es ist vielen nicht so bewusst, dass die 150 Psalmen aufgebaut sind in fünf verschiedene Bücher, die inhaltlich auch eine Parallele haben zu den fünf Büchern Mose. Und diese Bucheinteilung ist auch noch dadurch gekennzeichnet, dass immer am Schluss eines jeweiligen Buches kommt ein Refrain, der sich stets wiederholt, der also ganz klar das Ende eines Buches markiert. Er kommt nicht mehr vor am Schluss des fünften, aber dort weiß man ja sowieso, dass man am Ende ist, ja?

0: Beziehungsweise der Schluss dieser Bücher ist immer ein spezielles Lob Gottes. Wenn ich noch lese, bevor wir beginnen, in Psalm 106, der letzte Vers. Gepriesen sei der Herr, der Gott Israels, von Ewigkeit zu Ewigkeit, und alles Volk sage Amen. Lobet den Herrn. Und dieses Thema, lobet den Herrn, Halleluja, wird dann natürlich im Psalm 150 eigentlich zum absoluten Höhepunkt geführt. Da ist eigentlich der ganze Psalm der Abschluss, nicht nur des fünften Buches, sondern auch des gesamten fünf Buches. Gut, jetzt lesen wir Psalm 107 einfach mal durch.
1: Danket dem Herrn, denn er ist freundlich und seine Güte währet ewiglich. So sollen sagen, die erlöst sind durch den Herrn, die er aus der Not erlöst hat, die er aus den Ländern zusammengebracht hat, von Osten und Westen, von Norden und Süden. Die Irre gingen in der Wüste, auf ungebahntem Wege, und fanden keine Stadt, in der sie wohnen konnten, die hungrig und durstig waren und deren Seele verschmachtete, die dann zum Herrn riefen in ihrer Not, und er errettete sie aus ihren Ängsten und führte sie den richtigen Weg, dass sie kamen zur Stadt, in der sie wohnen konnten. Die sollen dem Herrn danken für seine Güte und für seine Wunder, die er an den Menschenkindern tut, dass er sättigt die durstige Seele und die Hungrigen füllt mit Gutem. Die da sitzen mussten in Finsternis und Dunkel, gefangen in Zwang und Eisen, weil sie Gottes Geboten ungehorsam waren und den Ratschluss des Höchsten verachtet hatten, so dass er ihr Herz durch Unglück beugte, und sie dalagen, und ihnen niemand half. Die dann zum Herrn riefen in ihrer Not, und er half ihnen aus ihren Ängsten, und führte sie aus Finsternis und Dunkel, und zerriss ihre Bande. Die sollen dem Herrn danken für seine Güte und für seine Wunder, die er an den Menschenkindern tut, dass er zerbricht eherne Türen und zerschlägt eiserne Riegel. Die Toren, die geplagt waren um ihre Übertretung und um ihrer Sünde willen, dass ihnen ekelte vor aller Speise und sie todkrank wurden, die dann zum Herrn riefen in ihrer Not, und er half ihnen aus ihren Ängsten. Er sandte sein Wort und machte sie gesund und errettete sie, dass sie nicht starben. Die sollen dem Herrn danken für seine Güte und für seine Wunder, die er an den Menschenkindern tut, und sollen Dank opfern und seine Werke erzählen mit Freuden. Die mit Schiffen auf dem Meere fuhren und trieben ihren Handel auf großen Wassern, die des Herrn Werke erfahren haben und seine Wunder auf dem Meer, wenn er sprach und einen Sturmwind erregte, der die Wellen erhob, und sie gen Himmel fuhren und in den Abgrund sanken, dass ihre Seele vor Angst verzagte, dass sie taumelten und wankten wie ein Trunkener und wussten keinen Rat mehr, die dann zum Herrn schrien in ihrer Not, und er führte sie aus ihren Ängsten und stillte das Ungewitter, dass die Wellen sich legten und sie froh wurden, dass es still geworden war und er sie zum erwünschten Lande brachte. Die sollen dem Herrn danken für seine Güte und für seine Wunder, die er an den Menschenkindern tut, und ihn in der Gemeinde preisen und bei den Alten rühmen. Er machte Bäche trocken und ließ Wasserquellen versiegen, dass fruchtbares Land zur Salzwüste wurde, wegen der Bosheit derer, die dort wohnten. Er machte das Trockene wieder wasserreich und gab dem dürren Lande Wasserquellen und ließ die Hungrigen dort bleiben, dass sie eine Stadt bauten, in der sie wohnen konnten und Äcker besäten und Weinberge pflanzten, die jährlich Früchte trugen. Und er segnete sie, dass sie sich sehr mehrten, und gab ihnen viel Vieh. Aber sie wurden gering an Zahl und geschwächt von der Last des Unglücks und des Kummers. Er schüttete Verachtung aus auf die Fürsten und ließ sie irren in der Wüste, wo kein Weg ist. Aber die Armen schützte er vor Elend und mehrte ihr Geschlecht wie eine Herde. das werden die Frommen sehen und sich freuen, und aller Bosheit wird das Maul gestopft werden. Wer ist weise und behält dies? Der wird merken, wie viel Wohltaten der Herr erweist.
0: Danke. Nun, bevor wir in Details dieses Psalmes hineingehen, wollen wir versuchen, den Psalm einzuteilen. Und zwar ist es wichtig, dass man eben nicht einfach eine bestehende Einteilung so gedankenlos übernimmt, die man vielleicht in Büchern nachlesen kann, sondern dass man versucht, selber den Text einzuteilen nach Kriterien im Text. Und eine wichtige Hilfe sind jeweils Ausdrücke oder Redewendungen, die sich wiederholen. Also, das hilft uns nun, den Psalm besser verstehen zu können. Jetzt schauen wir mal Vers 4 an. Auf welche Zeit in der Geschichte des Volkes Israel könnte sich das beziehen? Sie irrten in der Wüste auf ödem Weg, sie fanden keine Wohnstatt, hungrig waren sie und durstig, es verschmachte in ihnen ihre Seele. Wüstenreise, Auszug aus Ägypten. Also es geht eigentlich ganz auf die Anfangszeit der Geschichte des Volkes Israel. Nachdem sie aus Ägypten befreit waren, gingen sie durch die Wüste Sinai, aber das waren eben 40 Jahre der Prüfung und der Nöte und der Schwierigkeiten. Genau wie es hier beschrieben ist, hungrig. Sie hatten Situationen, wo sie nichts mehr zu essen hatten und murrten, aber auch, wo sie durstig waren, gemurrt haben. Aber Gott hat auf ihr Schreien gehört und hat sie schließlich, wie Vers 7 sagt, auf richtigem Weg, auf rechtem Weg geleitet, bis zu einer Wohnstatt. Das ist also die Führung Israels am Anfang einer Geschichte ins verheißene Land. Woran können wir da besonders denken, wenn es heißt, an welche Geschichte? Hungrig waren sie, 2. Mose 16, also noch vor dem Manna, wo sie eben das Manna noch nicht hatten. Also 2. Mose 16, da hatten sie Hunger. Und Gott gibt dann eben dort das Manna und die Wachteln. Und 2. Mose 17 ist dann eine weitere Phase, wo sie kein Wasser haben und Gott greift ein und gibt ihnen das Wasser aus dem Felsen. Übrigens, dieses Wasser war nicht nur von momentaner Bedeutung. Es heißt nämlich, das können wir gerade aufschlagen, in Psalm 105, Vers 41. Ja, vielleicht kann jemand gerade lesen, wegen des Zusammenhangs von Vers 40.
1: Sie baten, da ließ er Wachteln kommen, und er sättigte sie mit Himmelsbrot. Er öffnete den Felsen, da flossen Wasser heraus, das Bäche liefen in der dürren Wüste.
0: Jawohl. Also, das bezieht sich eben genau auf 2. Mose 16 mit dem Manna und den Wachteln und dann das Wasser aus dem Felsen, 2. Mose 17. Aber hier wird erklärt, dieses Wasser lief in den dürren Örtern wie ein Strom. Das war nicht so ein kleines Wässerchen. Und dieser Strom ging durch die Sinai-Wüste, begleitete das Volk während seiner weiteren Reise. Und jetzt versteht man plötzlich, warum in 2. Korinther 10, wo von der Wüstenreise Israels gesprochen wird, es wird erklärt, sie haben eine geistliche Speise bekommen, das ist das Manna aus dem Himmel, und einen geistlichen Trank, das war das Wasser aus dem Felsen. Und dann wird erklärt, dieser Fels habe sie begleitet. Können wir das kurz aufschlagen? 1. Korinther 10. Da hat sich doch schon manch einer gefragt, ja, wie soll man das verstehen, der Fels folgte ihnen. Felsen haben ja normalerweise keine Beine. Liest jemand 1. Korinther 10, 1 bis 4?
2: Ich will euch aber, liebe Brüder, nicht in Unwissenheit darüber lassen, dass unsere Väter sind alle unter der Wolke gewesen und sind alle durchs Meer gegangen und sind alle auf Mose getauft mit der Wolke und mit dem Meer und haben alle einerlei geistliche Speise gegessen und haben alle einerlei geistlichen Trank getrunken. Sie tranken aber von dem geistlichen Fels, der mitfolgte, welcher war Christus.
0: Jawohl. Also, Richtig, wenn es heißt, der Fels aber war der Christus, das hat den Sinn, der Fels bedeutete Christus. Sinnbildlicherweise, ja? Nicht der Fels war identisch mit Christus, genauso wie der Herr Jesus sagt beim Brot des Abendmahles, dies ist mein Leib. Das hat den Sinn, dies bedeutet mein Leib. Und beim Kelch, dies ist mein Blut, das hat den Sinn, es bedeutet mein Blut. Das ist eine ganz normale biblische Sprache, die wir auch an vielen anderen Orten finden. Zum Beispiel in Galater 4 sagt der Apostel Paulus, dass Hagar und Sarai, Sarah, das war die Freie, und Sarai, das war die Sklavin. Die stellen eigentlich zwei verschiedene Beziehungen dar. Das eine spricht von der Freiheit, Sarah, und Hagar als Sklavin spricht eben vom Gesetz, vom Bund, vom Sinai, wo man unter Knechtschaft ist. Und dann wird erklärt, Hagar ist der Berg Sinai in Arabien. Dann müsste man denken, aha, Abraham war mit einem Berg verheiratet, als zweite Frau. Nun, dann sollen die das glauben, die das wollen. Aber es ist einfach ganz schlicht so, Hagar bedeutet dasselbe wie der Berg Sinai. Nämlich, es ist ein Bild des Bündnisses der Knechtschaft, sie als Magd. Und so hat man noch viele andere Stellen, zum Beispiel in Hebräer 10 heißt es von dem Scheidevorhang im Tempel, das ist sein Fleisch. Das heißt, der Scheidevorhang stellt Jesus Christus als Mensch dar, und darum im Moment, wo der Herr Jesus gestorben war, wurde der Scheidevorhang im Tempel zerrissen, weil er eben sein Fleisch bedeutet. Dadurch, dass der Herr Jesus als Mensch gestorben ist, konnte der Zugang zu Gott geöffnet werden. Aber auch dort, dies ist sein Fleisch. Und so gibt es noch viele weitere Beispiele. Also, der Fels aber war der Christus. Dieser Fels bedeutet Christus. Aber eigenartigerweise wird gesagt, dass dieser Fels eben nachfolgte. Und jetzt wird klar, indem eben dieser Strom das Volk Israel gewissermaßen als Wasserversorgung begleitete während der Wüstenreise über Jahre hinweg, folgte gewissermaßen der Fels ihnen nach, weil ständig dieses Wasser aus dem Felsen mit ihnen war. Es wird hier genannt ein geistlicher Felsen, weil er eben eine geistliche Botschaft beinhaltet und auf Christus hinweist. Mose musste den Felsen schlagen und dann kam dieser Segen, das lebendige Wasser heraus, das fließende frische Quellwasser. Und so musste der Herr Jesus geschlagen werden von Gott am Kreuz. Und erst so konnte der Heilige Geist, der ja in Johannes 7, 37 bis 39 mit lebendigem Wasser verglichen wird, an Pfingsten ausgegossen werden über die Gemeinde. Und so ist eben dieser Fels ein geistlicher Fels. Er bedeutet Christus. Und das Manna war eine wirkliche materielle Speise, die Gott gegeben hatte. Aber die wird hier genannt eine geistliche Speise, weil sie eine geistliche Bedeutung hat. Und auch auf Christus hinweist das Brot des Lebens. Und eben das Wasser war ein geistlicher Trank. Es war natürlich H2O. Aber es hat eine geistliche Bedeutung, weil es eben auf den Heiligen Geist, der die Gläubigen erfrischt, hinweist. Ja, gut, also das als kleiner Exkurs, damit man versteht, wie Gott eben das Volk während der Wüstenwanderung so auf ganz ungewöhnliche Weise versorgt hat mit diesem Strom aus dem Felsen. Und da hat sich eben Gottes Güte gezeigt, einem Volk, das von Anfang an sich durch Störrigkeit ausgezeichnet hatte. Aber sobald sie zu Gott schrien in ihr Drangsal, rettete er sie, Vers 6. Und er brachte schließlich dieses Volk ans Ziel, ins verheißene Land. Und er leitete sie auf rechtem Weg, dass sie zu einer Wohnstadt gelangten. Nun, wir können dazu noch eine Stelle lesen aus 2. Mose 15. Das ist das Lied des Lammes, das die Israeliten gesungen haben nach dem Durchzug durchs Rote Meer. Das ist das Lied des Lammes, weil gerade vorher haben sie das Passa-Lamm gegessen in Ägypten und wurden dann durch das Rote Meer hindurchgeführt, so von Ägypten endgültig befreit und abgeschnitten. In Offenbarung 15 wird eben das Lied des Lammes erwähnt. Das ist die Bezeichnung für dieses Lied aus 2. Mose 15. Und nun, was steht da? Liest jemand Vers 17?
2: Du brachtest sie hinein und pflanztest sie ein auf dem Berge deines Erbteils, den du, Herr, dir zur Wohnung gemacht hast, zu deinem Heiligtum, Herr, das deine Hand bereitet hat. Der Herr wird König sein, immer und ewig.
0: Jawohl. Also schon da wird diese ganz klare Hoffnung ausgedrückt, das Volk wird gepflanzt werden, wird ins verheißene Land kommen, und zwar auf den Berg deines Erbteils. Die Stätte, die Gott auserwählt hat als seine Wohnung für das Heiligtum. Das ist ein Hinweis auf Jerusalem. Und so wurde ihm das Volk durch Josua schließlich ins verheißene Land gebracht. Aber dann war noch nicht klar, wo jetzt wirklich dieser auserwählte Ort ist, von dem Mose im 5. Buch Mose so oft spricht. 21 Mal, 3x, 7x spricht er immer wieder von diesem Ort, den der Herr auserwählen wird, in dem Gebiet von einem deiner Stämme. Und dort soll man hinaufgehen, nur dort soll man dann die Opfer darbringen. Das ist Jerusalem. Diese Stadt wird von David einige Zeit später in der Geschichte Israels erobert, und Salomo muss dann schließlich nach den Plänen, die David durch Inspiration bekommen hatte von oben für den Tempel, nach diesen Plänen musste Salomo dann den ersten Tempel in Jerusalem bauen. Das war Gottes Plan, dieses Volk dorthin zu führen und eben zu dieser Wohnstadt zu bringen. Also kann man sagen, wird hier umfassend, aber mit ganz knappen, wenigen Worten, wird die ganze Geschichte Israels beschrieben, vom Auszug aus Ägypten, eben mit der Wüstenwanderung, dann Einzug ins Land und schließlich, wie Gott sie führt, unter David zu seiner auserwählten Stadt Jerusalem, die Gründung des Friedens, die Tempelstadt. Nun, das Lied Moses, das ist klar, das ist 5. Mose 31. Das Lied, das Mose am Schluss der Wüstenwanderung gelehrt hat, also das letzte Lied der Wüstenwanderung, und das Lied des Lammes, das ist dann eben das erste Lied, das die Israeliten gesungen haben, gerade nachdem sie das Passalam in Ägypten gegessen hatten und befreit wurden. 2. Mose 15. Und zwar findet man eben in diesen Versen, die da zitiert werden, findet man Anspielungen sowohl auf 5. Mose 31 als auch auf 2. Mose 15. Und für Johannes, der sich natürlich auskannte mit dem Tempeldienst in Jerusalem, war das sofort klar, was hier vorgeht. Das ist genau die Situation am Sabbat im Tempel. Immer am Sabbat wurde im Tempel zur Zeit Jesu aus 5. Mose 31 gesungen und aus 2. Mose 15. Das heißt also, diese Märtyrer, die sind eingegangen in die versprochene Sabbatruhe Gottes im Himmel. Die haben den Kampf abgeschlossen, sie sind Überwinder über das Tier und über sein Bild und die Zahl seines Namens. Sie hatten Kampf hier auf Erden und das ging bis zum Märtyrium, aber jetzt sind sie im Himmel in der Sabbatruhe. Und darum singen sie das Lied des Lammes und das Lied Moses. Das war immer der Gottesdienst am Sabbat im Tempel. Ja, jetzt haben wir diese erste Strophe und das gibt uns natürlich schon mal eine Idee. Hier wird also die Geschichte Israels von Anfang an erzählt, ganz knapp und eigentlich bis in die Zeit, wo Gott das Königtum unter David und Salomo eingerichtet hatte. Ja, jetzt schauen wir uns mal nach an, was bedeutet der nächste Abschnitt, diese Gefangenschaft. Wo in der weiteren Geschichte des Volkes Israels kam dieses Volk in Gefangenschaft? Die babylonische Gefangenschaft, also die Söhne Davids, die über Salomo regierten, und das ging bis Jojakin und Zedekia. Und da kam dann der Untergang des Jerusalems und der Königsdynastie von David. Die Juden wurden deportiert durch die Babylonier in die Gefangenschaft. Und nun, ganz interessant, schauen wir mal diese Ausdrücke an, Vers 16. Denn er hat zerbrochen die ehernen Türen und die eisernen Riegel zerschlagen. Und schon Vers 10, die Bewohner der Finsternis und des Todesschattens gefesselt in Elend und Eisen. Jetzt schlagen wir auf Jesaja 45. Lesen wir mal Jesaja 45, Vers 2.
1: Ich will vor dir hergehen und das Bergland eben machen. Ich will die ehernen Türen zerschlagen und die eisernen Riegel zerbrechen.
0: Jawohl. Merken wir diese gleichen Ausdrücke. Eherne Pforten oder eherne Türen und eiserne Riegel, die zerschlagen bzw. zerbrochen werden. Nun, worum geht es dann Jesaja 45? Weiß das jemand gerade? Kyrus. Ja, lesen wir doch mal ab Vers 28, im Kapitel davor. Da wird von Gott gesagt, der von Kyrus spricht.
1: Mein Hirte, er soll all meinen Willen vollenden und sagen zu Jerusalem, werde wieder gebaut. Und zum Tempel, werde gegründet.
0: Jetzt weiter, 45,1.
1: So spricht der Herr zu seinem Gesalbten, zu Kyrus, den ich bei seiner rechten Hand ergriff, dass ich Völker vor ihm unterwerfe und Königen das Schwert abgürte, damit vor ihm Türen geöffnet werden und Tore nicht verschlossen bleiben. Ich will vor dir hergehen und das Bergland eben machen. Ich will die ehernen Türen zerschlagen und die eisernen Riegel zerbrechen und will dir heimliche Schätze geben und verborgene Kleinode, damit du erkennst, dass ich der Herr bin, der dich beim Namen ruft, der Gott Israels. Um Jakobs, meines Knechts, und um Israels, meines Auserwählten willen, rief ich dich bei deinem Namen und gab dir Ehrennamen, obgleich du mich nicht kanntest. Ich bin der Herr und sonst keiner mehr. Kein Gott ist außer mir. Ich habe dich gerüstet, obgleich du mich nicht kanntest, damit man erfahre in Ost und West, dass außer mir nichts ist. Ich bin der Herr und sonst keiner mehr, der ich das Licht mache und schaffe die Finsternis, der ich Frieden gebe und schaffe Unheil. Ich bin der Herr, der dies alles tut.
0: Jawohl. Hier haben wir übrigens wieder noch eine Parallele im Ausdruck die Finsternis, ja, in Vers 7. Der ich das Licht bilde und die Finsternis schaffe, den Frieden mache und das Unglück schaffe. Und wir haben in unserem Psalm die Bewohner der Finsternis und des Todesschattens, Vers 10. Nun, Kores, wer war das? Kores oder Kyrus hat als persischer König Babylon erobert, hat also das babylonische Weltreich in die Knie gezwungen und war damit der erste Herrscher des nächsten Weltreiches in der Geschichte, das medopersische Weltreich, das dann schließlich von Äthiopien bis über den Indus nach Pakistan reichte. Also dieser Kores hat die Juden aus der Gefangenschaft in Babylon befreit. Und so konnten sie wieder zurückkehren. Und das Erstaunliche ist nun eben, die Befreiung der Juden wird hier bezeichnet in Vers 2, ich werde vor dir herziehen und ich werde das Höckerichte eben machen, eherne Pforten werde ich zerbrechen und eiserne Riegel zerschlagen. Das heißt also, er soll die Juden in der babylonischen Gefangenschaft befreien, aber diese Gefangenschaft wird beschrieben mit ehernen Pforten und eisernen Riegeln, die zerbrochen werden. Nun, hilft uns das, zu verstehen, was eben so geheimnisvoll in Psalm 107, da in der zweiten Strophe behandelt wird, da geht es um Israel in der babylonischen Gefangenschaft. Um das jüdische Volk in der babylonischen Gefangenschaft, das eben wegen ihrer Sünde dorthin kam. Psalm 107, Vers 11, weil sie widerspenstig gewesen waren gegen das Wort Gottes und verachtet haben den Rat des Höchsten. Und das war ja das Problem in der Zeit der Könige. Die meisten Könige waren von Gott abgefallen. Und das Volk auch, im tiefsten Götzendienst. Die Propheten kamen und haben sie ständig gewarnt. Wenn ihr nicht umkehrt, werdet ihr nach Babylon in die Gefangenschaft weggeführt werden. Und in 2. Chroniker 36 sieht man sogar, wie die Propheten ausgelacht wurden. Und man hat sie nachgeäfft. So steht das. Man äffte sie nach in ihren Bewegungen und so, um sie auszulachen. Und schließlich im Jahr 606 kam Nebukadnezar mit seiner Armee zum ersten Mal nach Jerusalem, Daniel 1, Vers 1, und hat dann schon einen Teil der Tempelschätze geraubt und einen Teil der Elite deportiert. Da waren auch Daniel und seine Freunde mit dabei. Später kam er wieder im Jahr 597, hat vor allem die Facharbeiter, also die Fachhandwerker, hat er deportiert, um eben Jerusalem militärisch zu schwächen. Und das hat auch nichts genützt. Die haben wieder revoltiert später und schließlich dann im Jahr 586 hat Babylon in einem grausamen Krieg Jerusalem dem Erdboden gleichgemacht. Und unzählige sind umgekommen. Und eben Abertausende sind dann deportiert worden nach Babylon in die Gefangenschaft. Aber diese Zucht Gottes hat dazu geführt, dass Menschen begannen, wieder zu beten. Das ist ja leider so, dass viele Menschen erst lernen zu beten, wenn sie in großer Not sind. Not lehrt beten. Übrigens sagt man ja manchmal in schwierigen Situationen, das ist eine prekäre Situation. Und prekär, weiß jemand, woher das Wort kommt? Das ist eine ganz interessante Herkunft. Prekari heißt beten. Also eine prekäre Situation ist eine Situation, wo man merkt, da hilft nur noch beten. Ja. Und so prekär war die babylonische Gefangenschaft. Sie haben begonnen zu schreien zu dem Herrn in ihrer Bedrängnis. Und dann Vers 14, er führt sie heraus aus der Finsternis und dem Todesschatten und zerriss ihre Fesseln. Mögen sie den Herrn preisen. Und eben Vers 16, den er hat zerbrochen, die ihren Türen, die eisernen Riegel zerschlagen. Und durch wen? Das sehen wir aus Jesaja. Durch die Perser. Und das ist ja ganz interessant, dieser Kores. Von ihm wird ja gesagt, Jesaja 44, haben wir gelesen, Vers 28. Er wird Gottes Wohlgefallen ausführen. Gott nennt ihn sogar mein Hirte. Und er werde von Jerusalem sagen, es werde aufgebaut. Und vom Tempel, er werde gegründet. Und tatsächlich im ersten Regierungsjahr, man lese Esra 1, hat Kores den Juden einen offiziellen Erlass gegeben, sie dürfen wieder zurückkehren in ihr Land und sollen den Tempel Gottes wieder bauen. Und er hat auch eben erlaubt, dass Jerusalem wieder aufgebaut werden durfte. Das hat man allerdings dann erst einige Zeit später unter Nehemia dann schließlich ausgeführt, Nehemia 2. Aber Gott hat also das angekündigt und hat hier Kores erwähnt. Aber das Interessante ist, Kores hat Jerusalem erobert im Jahr 539 vor Christus. Weiß jemand, wann Jesaja gewirkt hat als Prophet? Um 700 vor Christus. Das heißt, er hat ja damals gar noch nicht gelebt. Das ist sensationell. Jesaja prophezeit einen kommenden Herrscher mit Namen Kores, Kyros, und sagt, er wird von Jerusalem sagen, es werde aufgebaut, aber zur Zeit von Jesaja, das war ja noch die Zeit von Hiskia, da war ja in Jerusalem eine bestehende Stadt, wurde sogar sehr befestigt durch König Hiskia. Er sagt, Jerusalem werde aufgebaut. Setzt also schon seine Zerstörung voraus und dass dann unter einem Kores diese Stadt eben freigegeben wird zum Wiederaufbau. Und auch der Tempel, der Salomo-Tempel, stand ja damals. Und er sagt, er werde aufgebaut. Das Erstaunliche ist also eine Prophetie mit Namen. Und auch in Kapitel 45,1 wird ja der Name nochmals genannt. So spricht der Herr zu seinem Gesalbten, zu Kores, dessen Rechte ich ergriffen habe, um Nationen vor ihm niederzuwerfen. Da zeigt sich Gott als der Herr der Geschichte. Diese Völker haben nicht einfach gemacht, was sie wollten, sondern nur in dem Rahmen, wie Gott die Geschichte lenkte. Und erstaunlich ist dann noch Vers 3b, auf dass du wissest, dass ich der Herr bin, der dich bei deinem Namen gerufen hat, der Gott Israels. Da betont Gott, ich habe dich bei deinem Namen gerufen. Es gab dich noch gar nicht. Ich habe dich schon gerufen und schon die Lebensaufgabe verkündigt durch den Propheten Jesaja. Und zwar, damit du erkennst, dass ich der wahre Gott bin. Und darum sagt Gott dann auch in Vers 5, ich bin der Herr, Yahweh, und sonst ist keiner, außer mir ist kein Gott. Und das Interessante ist, wenn man Esra 1 liest, diesen Erlass von Kores, dann wird klar, dass er ausdrücklich Yahweh nennt als den Gott, der ihn beauftragt habe, dass Jerusalem wieder gebaut wird und der Tempel gebaut werden soll. Also der bekam wirklich eine Gotteserkenntnis. Und so konnten ihm natürlich die Juden auch das Buch Jesaja zeigen. Schau mal, hier steht schon von dir, wir wussten das schon längst, dass das so kommen würde. Ist ja gewaltig, nicht wahr? Aber das ist natürlich ein Ärgernis für den Atheismus. Und darum in der liberalen Theologie, natürlich, liberale Theologie spricht immer noch von Gott, aber eigentlich hat in der liberalen Theologie Gott gar keinen Platz. Denn in der liberalen Theologie sagt man, Prophetie gibt es gar nicht. Ist gar nicht möglich, weil man geht in der liberalen Theologie von einem Gott aus, wie die Aufklärungsphilosophen ihn beschrieben haben. Ein Gott, der weit weg ist und mit den Menschen nichts zu tun hat, der nie irgendwie eingreift in den Lauf der Geschichte. Und darum sagt man in der liberalen Theologie, das kann natürlich gar nicht sein, dass Jesaja das geschrieben hat. Dann hätte er ja 170 Jahre ungefähr, bevor dieser Chorus überhaupt in der Geschichte auftrat, ihn bereits namentlich genannt. Und dann hat man die Theorie entwickelt, es gibt eben mehr als einen Jesaja. Man hat gesagt, also bis Kapitel 39, das ist der erste Jesaja, und also der ursprüngliche Jesaja, und dann ab Kapitel 40, das ist dann der Deutero-Jesaja. Und mit dem will man sagen, der gefälschte Jesaja. Das, was unter seinem Namen läuft, aber selbstverständlich nicht von ihm geschrieben ist, sondern es wurde erst später geschrieben, nachdem Kores eben diesen Erlass herausgegeben hat. Und da hat ein Betrüger das so beschrieben, als wäre das Prophetie. Und da gibt es noch einen schönen Ausdruck, damit es auch ein bisschen gebildet tönt. Das ist dann Vaticinia ex eventu. Prophetie im Nachhinein. Und dann hat man noch einen Dritto-Jesaja erfunden, ab Kapitel 55. Und so meinte man, das Problem wäre gelöst. Übrigens haben wir dann auch den ersten Jesaja haben wir dann auch begonnen zu zerstückeln. Das sagt man heute auch nicht mehr in der liberalen Theologie. Das ist ja genau das, was man mit Jesaja gemacht hat. Wie ist Jesaja ums Leben gekommen am Ende? Er ist ja geflohen und hat sich in einem hohlen Baum versteckt und seine Feinde haben den Baum dann umgesägt und haben Jesaja entzweigeschnitten. Also wir kennen das aus der jüdischen Überlieferung, außerbiblisch. Und Hebräer 11 am Schluss, da wo es um die Glaubenshelden geht, wird gesagt, was die alles erduldet haben, dann heißt es, sie wurden zersägt. Und das ist mit dem Hinweis auf Jesaja. Und man kann sagen, die liberalen Theologen, die hatten keine Gelegenheit mehr, Jesaja als Propheten zu zersägen, aber dafür haben sie sein Buch zersägt. Aber das ist eine ganz wunderbare Erweis von dem, was echte Prophetie ist. Und Gott gibt das, damit der Mensch erkennen kann, dass er der wahre Gott ist. Denn solche Prophetie gibt es nirgends in den religiösen Büchern der Welt. Und darum sagt Gott eben gerade in diesem Zusammenhang, nochmals Jesaja 45, Vers 5, ich bin der Herr und sonst ist keiner, außer mir ist kein Gott. Und auch Vers 6 am Schluss, dass außer mir gar keiner ist, ich bin der Herr und sonst ist keiner. Also, wir haben jetzt die zweite Strophe aufgeschlüsselt. Sehr interessant. Wir hatten zuerst eben die Geschichte Israel aus Ägypten wird hinübergeführt ins Land. Das ist eigentlich das, was die erste Strophe behandeln will. Und die zweite Strophe zeigt, und dieses Volk ist aus seinem Land weggeführt worden nach Babylon. Aber Gott in seiner Gnade befreit sie, bringt sie wieder zurück ins Land. Also erste Strophe zeigt den Weg von Ägypten ins Land und die zweite Strophe den Weg vom Land nach Babylon und von Babylon wieder ins Land. Jetzt kommt die nächste Strophe und jetzt müssen wir herausfinden, ja, auf welche Epoche geht denn diese Strophe? Und nun, ein ganz wichtiger Schlüssel ist Vers 20. Er sendet sein Wort und heilt sie. Ja, wenn wir an das Johannesevangelium denken, wird uns eigentlich die Dramatik dieses Verses bewusst. Und jetzt wird auch klar, warum das ein messianischer Psalm ist. Lesen wir Johannes 1, Vers 1 bis 3.
3: Im Anfang war das Wort, und das Wort war bei Gott, und Gott war das Wort. Dasselbe war im Anfang bei Gott. Alle Dinge sind durch dasselbe gemacht. Und ohne dasselbe ist nichts gemacht, was gemacht ist.
0: Jawohl. Also, das Wort hier ist wer? Der Herr Jesus. Er ist Gott. Er hat alles erschaffen, sagt Vers 3. Und nun Vers 14.
3: Und das Wort ward Fleisch und wohnte unter uns. Und wir sahen seine Herrlichkeit. Eine Herrlichkeit als des eingeborenen Sohnes vom Vater, voller Gnade und Wahrheit.
0: Jawohl. Also hier wird klar, der Sohn Gottes wurde ein wirklicher Mensch, wurde Fleisch, kam eben auf diese Erde. Und Ganz interessant, gerade im Johannesevangelium wird mehr als 40 Mal gesagt, dass der Vater den Sohn gesandt hat. Mehr als 40 Mal. Das ist also ganz typisch für das Johannesevangelium. Das findet man so in den anderen Evangelien nicht. Und nun haben wir hier in Psalm 107 genau das, was die Botschaft des Johannesevangeliums ist, so zusammengefasst. Er sendet sein Wort. Der Vater sandte den Sohn, das Wort, in diese Welt. Und er heilt sie. Das war ja eines der gewaltigen Zeichen, dass der Herr Jesus Massen von Menschen geheilt hat. Und wenn man die Evangelien liest, ist man erstaunt, gab es so viele Kranke unter dem Volk Gottes damals. Ja? Und wenn man denkt, auch wie viele Besessene im Volk Gottes, eine so starke, so verbreitete Dämonie, bis hin zu dem Extremfall, dem Gadarener, ja, der von einer Legion besessen war. Schlagen wir dazu auf aus Matthäus 4, um zu sehen, wie umfassend diese Heilungen waren. Dort wird das so zusammenfassend schön dargestellt, Matthäus 4, 23 bis 25.
1: Und Jesus ging umher im ganzen galiläischen Lande, lehrte in ihren Schulen und predigte das Evangelium von dem Reich und heilte allerlei Seuche und Krankheit im Volk. Und sein Gerücht erscholl in das ganze Syrienland. Und sie brachten zu ihm allerlei Kranke, mit mancherlei Seuchen und Qual behaftet, die Besessenen, die Mondsüchtigen und die Gichtbrüchigen, und er machte sie alle gesund. Und es folgte ihm nach viel Volks aus Galiläa, aus den 10 Städten, von Jerusalem, aus dem jüdischen Lande und von jenseit des Jordans.
0: Jawohl. Also da sieht man, wie umfassend diese Heilungen waren. Wir haben in den Evangelien viele Einzelberichte, wie der Herr Jesus einzelne Menschen in ihrer Not befreit hat, die auch in ihrer Not zu ihm geschrien haben. Wir denken zum Beispiel an Bartimäus: Jesu, Sohn Davids, erbarme dich meiner. Und er, das Wort, kommt und heilt sie. Und was übrigens auch auffällt, dass der Herr Jesus immer alle Kranken heilen konnte. Also nicht irgendwie so halb, ja? Und dann waren sie doch nicht so recht geheilt. Oder dann waren sie plötzlich doch wieder krank. Das ist ja das Typische von all diesen Heilern in der heutigen Zeit. Da können sie den wieder nicht heilen und da auch nicht und der halb. Und wenn man dann später schaut, ist er eben doch nicht gesund. Das ist nicht die Heilung von Gott. Sondern der Jesus wird wirklich gesagt, jede Krankheit, jedes Gebrechen. Es gibt nichts, was irgendwie zu schwierig war, ja? Plötzlich da haut es nicht, oder? Weil es zu wenig nur eine seelische bedingte Krankheit ist, ja? Wo man, ja, mit guter innerer Stimmung plötzlich fühlt man sich geheilt. Nein, sondern wirklich jede Art von Krankheit hat er heilen können. Aber gerade im Matthäus-Evangelium sagt der Herr Jesus im Blick auf die Endzeit, dass dann viele Falsche kommen werden, die Zeichen und Wunder tun. Aber wir können eben den Unterschied sehen, indem wir den Maßstab ansetzen, was ist göttliche Heilung in den Evangelien. Dann merken wir, was der Unterschied ist. Das ist Krankenheilung, bei der Gottes Herrlichkeit ganz klar und deutlich sichtbar geworden ist.

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1: Da traten herzu die Häupter der Sippen unter den Leviten zu dem Priester Eleazar und zu Josua, dem Sohn Nuns, und zu den Häuptern der Sippen unter den Stämmen Israels und redeten mit ihnen in Silo im Lande Kanaan und sprachen:
2: Der Herr hat geboten, durch Mose, dass man uns Städte geben solle, um darin zu wohnen, und dazu Weideplätze für unser Vieh.
1: Da gaben die Israeliten den Leviten von ihren Erbteilen nach dem Befehl des Herrn diese Städte und ihre Weideplätze. Und das Los fiel auf die Geschlechter der Kehatiter, und es wurden unter den Leviten, den Söhnen des Priesters Aaron, durchs Los zugeteilt 13 Städte von dem Stamm Juda, von dem Stamm Simeon und von dem Stamm Benjamin. Den übrigen Söhnen Kehat aber wurden durchs Los zugeteilt 10 Städte von den Geschlechtern des Stammes Ephraim, von dem Stamm Dan und von dem halben Stamm Manasse. Aber den Söhnen Gershon wurden durchs Los zugeteilt 13 Städte von den Geschlechtern des Stammes Issachar, von dem Stamm Asser und von dem Stamm Naphtali und von dem halben Stamm Manasse in Baschan. Den Söhnen Merari wurden für ihre Geschlechter zugeteilt 12 Städte von dem Stamm Ruben, von dem Stamm Gad und von dem Stamm Sebulon. So gaben die Israeliten den Leviten durchs Los diese Städte und ihre Weideplätze, wie der Herr durch Mose geboten hatte. Von dem Stamm Juda und von dem Stamm Simeon gaben sie diese Städte, die sie mit Namen nannten, den Söhnen Aaron vom

Geschlecht der Kehatiter aus den Leviten, denn das erste Los war ihnen zuteil geworden. Sie gaben ihnen die Stadt des Arba, des Vaters Anax, das ist Hebron, auf dem Gebirge Juda und ihre Weideplätze um sie her. Aber das Ackerland der Stadt mit ihren Gehöften gaben sie Kaleb, dem Sohn Jephunnes, zu seinem Besitz. Sie gaben den Söhnen des Priesters Aaron die Freistatt für die Totschläger, Hebron und seine Weideplätze, Libna und seine Weideplätze, Jattir und seine Weideplätze, Eshtemoa und seine Weideplätze, Holon und seine Weideplätze, Debir und seine Weideplätze, Ajin und seine Weideplätze, Jutta und seine Weideplätze, Bet-Shemesh und seine Weideplätze. 9 Städte von diesen 2 Stämmen. Von dem Stamm Benjamin aber gaben sie 4 Städte, Gibeon und seine Weideplätze, Geba und seine Weideplätze, Anatot und seine Weideplätze, Alemet und seine Weideplätze, sodass alle Städte der Söhne Aaron, der Priester, waren 13 mit ihren Weideplätzen. Die Geschlechter der übrigen Söhne Kehat, die Leviten, erhielten als ihren Losanteil von dem Stamm Ephraim 4 Städte. Sie gaben ihnen die Freistatt für die Totschläger Sichem und seine Weideplätze auf dem Gebirge Ephraim. Ferner Geser und seine Weideplätze, Kibzayim und seine Weideplätze, Bethoron und seine Weideplätze. Von dem Stamm Dan 4 Städte, Eltike und seine Weideplätze, Gibeton und seine Weideplätze, Ajalon und seine Weideplätze, Gadrimon und seine Weideplätze. Von dem halben Stamm Manasse 2 Städte, Tanach und seine Weideplätze, Gadrimon und seine Weideplätze, sodass alle Städte der Geschlechter der übrigen Söhne Kehat waren 10 mit ihren Weideplätzen. Den Söhnen Gershon aber aus den Geschlechtern der Leviten wurden gegeben von dem halben Stamm Manasse 2 Städte, die Freistatt für die Totschläger, Golan in Baschan und seine Weideplätze, ferner Beeshtera und seine Weideplätze. Von dem Stamm Issachar 4 Städte, Kishion und seine Weideplätze, Daberat und seine Weideplätze, Jarmut und seine Weideplätze, Enganim und seine Weideplätze. Von dem Stamm Asser 4 Städte, Mishal und seine Weideplätze, Abdon und seine Weideplätze, Helkat und seine Weideplätze, Rehob und seine Weideplätze. Von dem Stamm Naphtali 3 Städte, die Freistatt für die Totschläger, Kedesh in Galiläa und seine Weideplätze, ferner Hamot-Dor und seine Weideplätze, Kartan und seine Weideplätze, sodass alle Städte des Geschlechts der Gershoniter waren 13 mit ihren Weideplätzen. Den Geschlechtern der Söhne Merari aber, den noch übrigen Leviten, wurden gegeben von dem Stamm Sebulon 4 Städte, Jokneam und seine Weideplätze, Karta und seine Weideplätze, Dimna und seine Weideplätze, Nahalal und seine Weideplätze. Von dem Stamm Ruben 4 Städte, die Freistatt für die Totschläger, Bezer und seine Weideplätze, ferner Jahatz und seine Weideplätze, Kedemot und seine Weideplätze, Mephaat und seine Weideplätze. Von dem Stamm Gad 4 Städte, die Freistatt für die Totschläger, Ramoth in Gilead und seine Weideplätze, ferner Mahanaim und seine Weideplätze, Heschbon und seine Weideplätze, Jaser und seine Weideplätze, sodass alle Städte der Söhne Merari nach ihren Geschlechtern, der noch übrigen Leviten, waren 12 nach ihrem Los. Alle Städte der Leviten unter dem Erbe Israels waren 48 mit ihren Weideplätzen. Und jede von diesen Städten hatte ihren Weideplatz um sich her, eine wie die andere. So hat der Herr Israel das ganze Land gegeben, das er geschworen hatte, ihren Vätern zu geben. Und sie nahmen's ein und wohnten darin. Und der Herr gab ihnen Ruhe ringsumher, ganz wie er ihren Vätern geschworen hatte. Und keiner ihrer Feinde widerstand ihnen, sondern alle ihre Feinde gab er in ihre Hände. Es war nichts dahingefallen von all dem guten Wort, das der Herr dem Hause Israel verkündigt hatte. Es war alles gekommen.

0: Da rief Josua die Rubeniter und Gaditer und den halben Stamm Manasse und sprach zu ihnen:
1: Ihr habt alles gehalten, was euch Mose, der Knecht des Herrn, geboten hat, und habt gehorcht meiner Stimme in allem, was ich euch geboten habe. Ihr habt eure Brüder diese lange Zeit bis zum heutigen Tag nicht verlassen und habt festgehalten an dem Gebot des Herrn, eures Gottes. Weil nun der Herr, euer Gott, eure Brüder zur Ruhe gebracht hat, wie er ihnen zugesagt hat, so wendet euch nun und zieht hin zu euren Wohnstätten in das Land eures Erbes, das euch Mose, der Knecht des Herrn, gegeben hat jenseits des Jordans. Achtet aber nur genau darauf, dass ihr tut nach dem Gebot und Gesetz, das euch Mose, der Knecht des Herrn, geboten hat, dass ihr den Herrn, euren Gott, liebt. Und wandelt in allen seinen Wegen und seine Gebote haltet und ihm anhangt und ihm dient von ganzem Herzen und von ganzer Seele.
0: So segnete sie Josua und ließ sie gehen, und sie gingen zu ihren Wohnstätten. Dem einen halben Stamm Manasse hatte Mose Erbteil gegeben in Baschan, der anderen Hälfte gab Josua ihr Erbteil unter ihren Brüdern diesseits des Jordans nach Westen zu. Und als er sie gehen ließ zu ihren Wohnstätten und sie gesegnet hatte, sprach er zu ihnen:
1: Ihr kommt wieder heim mit großem Gut zu euren Wohnstätten, mit sehr viel Vieh, Silber, Gold, Kupfer, Eisen und Kleidern. So teilt nun die Beute eurer Feinde mit euren Brüdern.
0: Da kehrten zurück die Söhne Ruben, die Söhne Gad und der halbe Stamm Manasse und gingen von den Israeliten weg aus Silo, das im Lande Kanaan liegt, damit sie ins Land Gilead zögen zum Lande ihres Erbes, das sie nach dem Befehl des Herrn durch Mose geerbt hatten. Und als sie zu den Steinkreisen des Jordans kamen, die noch im Lande Kanaan liegen, bauten die Söhne Ruben, die Söhne Gad und der halbe Stamm Manasse dort am Jordan einen Altar, groß und ansehnlich. Als aber die Israeliten sagen hörten:
2: Siehe, der Stamm Ruben, der Stamm Gad und der halbe Stamm Manasse haben einen Altar gebaut an den Grenzen des Landes Kanaan, bei den Steinkreisen des Jordans, an der Grenze des Gebiets von Israel.
0: Da versammelte sich die ganze Gemeinde Israel in Silo, um gegen sie zu Felde zu ziehen. Und Israel sandte zu ihnen ins Land Gilead den Pinhas, den Sohn Eleasars, den Priester, und mit ihm 10 Fürsten aus jeder Sippe der Stämme Israels einen. Und jeder war Haupt seiner Sippe über 1000 in Israel. Und als sie zu ihnen ins Land Gilead kamen, redeten sie mit ihnen und sprachen:
3: So lässt euch sagen, die ganze Gemeinde des Herrn, wie versündigt ihr euch an dem Gott Israels, dass ihr euch heute abkehrt von dem Herrn und dass ihr euch einen Altar baut und von dem Herrn abfallt?
4: Ist's nicht genug mit der Schuld von Peor, von der wir bis zum heutigen Tag noch nicht gereinigt sind und um deren Willen eine Plage unter die Gemeinde des Herrn kam?
2: Und ihr wendet euch heute von dem Herrn weg. Dann wird es geschehen. Heute lehnt ihr euch auf gegen den Herrn, und morgen wird er über die ganze Gemeinde Israel zürnen. Haltet ihr das Land eures Erbes für unrein, so kommt herüber ins Land, das dem Herrn gehört, wo die Wohnung des Herrn steht, und empfangt Erbteil unter uns. Aber lehnt euch nicht auf gegen den Herrn und gegen uns, dass ihr euch einen Altar baut, außer dem Altar des Herrn, unseres Gottes. Versündigte sich nicht Achan, der Sohn Serachs, am Gebannten? Und kam nicht der Zorn über die ganze Gemeinde Israel, obgleich er nur ein einzelner Mann war? Ging er nicht zugrunde wegen seiner Missetat?
0: Da antworteten die Söhne Ruben und die Söhne Gad und der halbe Stamm Manasse und sagten zu den Obersten über 1000 in Israel:
5: Der starke Gott, der Herr, der starke Gott, der Herr weiß es, so wisse es auch Israel. Fallen wir ab oder lehnen wir uns auf gegen den Herrn, so helfe er uns heute nicht. Und wenn wir darum den Altar gebaut haben, dass wir uns von dem Herrn abwenden wollten, um Brandopfer oder Speisopfer darauf zu opfern oder Dankopfer darauf darzubringen, so suche es der Herr heim. Haben wir es nicht vielmehr aus Sorge darum getan, dass wir dachten, künftig könnten eure Söhne zu unseren Söhnen sagen: Was geht euch der Herr, der Gott Israels, an? Der Herr hat den Jordan zur Grenze gesetzt zwischen uns und euch, ihr Söhne Ruben und Gad. Ihr habt kein Teil am Herrn. Damit würden eure Nachkommen, unsere Nachkommen von der Furcht des Herrn abwenden. Darum sprachen wir: Lasst uns einen Altar bauen nicht zum Brandopfer, noch zum Schlachtopfer, sondern damit er ein Zeuge sei zwischen uns und euch und unseren Nachkommen, dass wir dem Herrn Dienst tun wollen vor ihm mit unseren Brandopfern, Dankopfern und Schlachtopfern, und eure Söhne künftig nicht sagen dürfen zu unseren Söhnen, ihr habt kein Teil an dem Herrn.
6: Und wir sagten uns, wenn sie künftig zu uns oder zu unseren Nachkommen so reden würden, so könnten wir sagen, seht, wie der Altar des Herrn gebaut ist, den unsere Väter gemacht haben, nicht zum Brandopfer, noch zum Schlachtopfer, sondern zum Zeugen zwischen uns und euch. Das sei ferne von uns, dass wir uns auflehnen gegen den Herrn und uns heute von ihm abwenden und einen Altar bauen zum Brandopfer und zum Speisopfer und zum Schlachtopfer, außer dem Altar des Herrn, unseres Gottes, der vor seiner Wohnung steht.
0: Als aber Pinhas der Priester und die Fürsten der Gemeinde, die Obersten über tausend in Israel, die bei ihm waren, diese Worte hörten, die die Söhne Ruben, Gad und Manasse sagten, gefielen sie ihnen gut. Und Pinhas, der Sohn Eleasars, der Priester, sprach zu den Söhnen Ruben, Gad und Manasse,
3: »Heute erkennen wir, dass der Herr unter uns ist, weil ihr euch nicht an dem Herrn versündigt habt mit dieser Tat. Nun habt ihr die Israeliten errettet aus der Hand des Herrn.«
0: Da kehrten Pinhas, der Sohn Eleasars, der Priester, und die Obersten aus dem Land Gilead von den Söhnen Ruben und Gad ins Land Kanaan zu den Israeliten zurück und sagten's ihnen an. Das gefiel den Israeliten gut, und sie lobten Gott und sagten, dass sie nicht mehr gegen sie zu Felde ziehen wollten, um das Land zu verderben, darin die Söhne Ruben und Gad wohnten. Und die Söhne Ruben und Gad benannten den Altar, denn Zeuge ist er zwischen uns, dass der Herr Gott ist.

0: Und nach langer Zeit, als der Herr Israel Ruhe gegeben hatte vor allen seinen Feinden ringsumher und Josua nun alt und hochbetagt war, berief er ganz Israel, seine Ältesten, Häupter, Richter und Amtleute, und sprach zu ihnen:
1: Ich bin alt und hochbetagt, und ihr habt alles gesehen, was der Herr, euer Gott, getan hat an allen diesen Völkern vor euch her. Denn der Herr, euer Gott, hat selber für euch gestritten. Seht, ich hab euch diese Völker, die noch übrig waren, durchs Los zugeteilt, einem jeden Stamm sein Erbteil, alle Völker, die ich ausgerottet habe, vom Jordan an bis zum großen Meer, wo die Sonne untergeht. Und der Herr, euer Gott, wird sie vor euch ausstoßen und vor euch vertreiben. Und ihr werdet ihr Land einnehmen, wie euch der Herr, euer Gott, zugesagt hat. So haltet nun ganz fest daran, dass ihr alles tut, was geschrieben steht im Gesetzbuch des Mose, und nicht davon weicht, weder zur Rechten noch zur Linken, damit ihr euch nicht mengt unter diese Völker, die noch übrig sind bei euch, und nicht anruft und schwört bei dem Namen ihrer Götter, noch ihnen dient, noch sie anbetet, sondern dem Herrn, eurem Gott, anhangt, wie ihr bis auf diesen Tag getan habt. Der Herr hat vor euch große und mächtige Völker vertrieben, und niemand hat euch widerstanden bis auf diesen Tag. Einer von euch jagt tausend, denn der Herr, euer Gott, streitet für euch, wie er euch zugesagt hat. Darum achtet ernstlich darauf, um euer Selbstwillen, dass ihr den Herrn, euren Gott, lieb habt. Denn wenn ihr euch abwendet und diesen Völkern, die noch übrig sind, anhangt und euch mit ihnen verheiratet, dass ihr zu ihnen eingeht und sie zu euch, so wisst, dass der Herr, euer Gott, nicht mehr alle diese Völker vor euch vertreiben wird, sondern sie werden euch zum Fallstrick und Netz werden und zur Geißel für euren Rücken und zum Stachel in euren Augen, bis ihr ausgerottet seid aus dem guten Land, das euch der Herr, euer Gott, gegeben hat. Siehe, ich gehe heute dahin wie alle Welt, und ihr sollt wissen von ganzem Herzen und von ganzer Seele, dass nichts dahingefallen ist von all den guten Worten, die der Herr, euer Gott, euch verkündigt hat. Es ist alles gekommen und nichts dahingefallen. Wie nun all das gute Wort gekommen ist, das der Herr, euer Gott, euch verkündigt hat, so wird der Herr auch über euch kommen lassen all das böse Wort, bis er euch vertilgt hat aus diesem guten Lande, das euch der Herr, euer Gott, gegeben hat. Wenn ihr übertretet den Bund des Herrn, eures Gottes, den er euch geboten hat, und hingeht und anderen Göttern dient und sie anbetet, so wird der Zorn des Herrn über euch entbrennen, und ihr werdet bald ausgerottet sein aus dem guten Land, das er euch gegeben hat.

0: Josua versammelte alle Stämme Israels nach Sichem und berief die Ältesten von Israel, seine Obersten, Richter und Amtleute. Und als sie vor Gott getreten waren, sprach er zum ganzen Volk:
1: So spricht der Herr, der Gott Israels. Eure Väter wohnten vor Zeiten jenseits des Euphratstroms, Terach, Abrahams und Nahors Vater, und dienten anderen Göttern. Da nahm ich euren Vater Abraham von jenseits des Stroms und ließ ihn umherziehen im ganzen Land Kanaan und mehrte sein Geschlecht und gab ihm Isaak. Und Isaak gab ich Jakob und Esau und gab Esau das Gebirge Seir zum Besitz. Jakob aber und seine Söhne zogen hinab nach Ägypten. Da sandte ich Mose und Aaron und plagte Ägypten, wie ich unter ihnen getan habe. Danach führte ich euch und eure Väter aus Ägypten. Und als ihr ans Meer kamt und die Ägypter euren Vätern nachjagten mit Wagen und Gespannen ans Schilfmeer, da schrien sie zum Herrn. Der setzte eine Finsternis zwischen euch und die Ägypter und ließ das Meer über sie kommen, und es bedeckte sie. Eure Augen haben gesehen, was ich in Ägypten getan habe. Und ihr habt gewohnt in der Wüste eine lange Zeit. Und ich habe euch gebracht in das Land der Amoriter, die jenseits des Jordans wohnten. Und als sie gegen euch kämpften, gab ich sie in eure Hände, so dass ihr ihr Land einnahmt, und vertilgte sie vor euch her. Da machte sich auf Balak, der Sohn Zippors, der König der Moabiter, und kämpfte mit Israel, und sandte hin und ließ rufen Bileam, den Sohn Beors, um euch zu verfluchen. Aber ich wollte ihn nicht hören, sondern er musste euch segnen, und ich errettete euch aus seinen Händen. Und als ihr über den Jordan gingt und nach Jericho kamt, kämpften gegen euch die Bürger von Jericho, die Amoriter, Perisiter, Kanaaniter, Hethiter, Girgashiter, Hiviter und Jebusiter. Aber ich gab sie in eure Hände. Und ich sandte Angst und Schrecken vor euch her. Die trieben sie vor euch weg, die beiden Könige der Amoriter, und nicht dein Schwert noch dein Bogen. Und ich habe euch ein Land gegeben, um das ihr euch nicht gemüht habt, und Städte, die ihr nicht gebaut habt, um darin zu wohnen. Und ihr esst von Weinbergen und Ölbäumen, die ihr nicht gepflanzt habt. So fürchtet nun den Herrn und dient ihm treulich und rechtschaffen, und lasst fahren die Götter, denen eure Väter gedient haben, jenseits des Euphratstroms und in Ägypten, und dient dem Herrn. Gefällt es euch aber nicht, dem Herrn zu dienen, so wählt euch heute, wem ihr dienen wollt. Den Göttern, denen eure Väter gedient haben, jenseits des Stroms, oder den Göttern der Amoriter, in deren Land ihr wohnt. Ich aber und mein Haus wollen dem Herrn dienen.
0: Da antwortete das Volk und sprach:
2: Das sei ferne von uns, dass wir den Herrn verlassen und anderen Göttern dienen. Denn der Herr, unser Gott, hat uns und unsere Väter aus Ägyptenland geführt, aus der Knechtschaft, und hat vor unseren Augen diese großen Zeichen getan und uns behütet auf dem ganzen Wege, den wir gezogen sind, und unter allen Völkern, durch die wir gegangen sind, und hat ausgestoßen vor uns her alle Völker und die Amoriter, die im Lande wohnten. Darum wollen wir auch dem Herrn dienen, denn er ist unser Gott.
0: Josua sprach zum Volk:
1: Ihr könnt dem Herrn nicht dienen, denn er ist ein heiliger Gott, ein eifernder Gott, der eure Übertretungen und Sünden nicht vergeben wird. Wenn ihr den Herrn verlasst und fremden Göttern dient, so wird er sich abwenden und euch plagen und euch ausrotten, nachdem er euch Gutes getan hatte.
0: Das Volk aber sprach zu Josua:
2: Nein, sondern wir wollen dem Herrn dienen.
0: Da sprach Josua zum Volk:
1: Ihr seid Zeugen gegen euch selbst, dass ihr euch den Herrn erwählt habt, um ihm zu dienen.
0: Und sie sprachen:
2: Ja!
1: So tut nun von euch die fremden Götter, die unter euch sind, und neigt euer Herz zu dem Herrn, dem Gott Israels.
0: Und das Volk sprach zu Josua:
2: Wir wollen dem Herrn, unserem Gott, dienen und seiner Stimme gehorchen.
0: So schloss Josua an diesem Tag einen Bund für das Volk und legte ihnen Gesetze und Rechte vor in Sichem. Und Josua schrieb dies alles ins Buch des Gesetzes Gottes und nahm einen großen Stein und richtete ihn dort auf unter einer Eiche, die bei dem Heiligtum des Herrn war, und sprach zum ganzen Volk:
1: Siehe, dieser Stein soll Zeuge sein unter uns. Denn er hat gehört alle Worte des Herrn, die er mit uns geredet hat. Und soll ein Zeuge unter euch sein, dass ihr euren Gott nicht verleugnet.
0: So entließ Josua das Volk, einen jeden in sein Erbteil. Und es begab sich nach diesen Geschichten, dass Josua, der Sohn Nuns, der Knecht des Herrn, starb, als er 110 Jahre alt war. Und man begrub ihn in dem Gebiet seines Erbteils in Timnat-Serach, das auf dem Gebirge Ephraim liegt, nördlich vom Berge Gasch. Und Israel diente dem Herrn, solange Josua lebte, und die Ältesten, die noch lange Zeit nach Josua lebten, und alle Werke des Herrn kannten, die er an Israel getan hatte. Die Gebeine Josefs, die die Israeliten aus Ägypten gebracht hatten, begruben sie zu Sichem auf dem Stück Feld, das Jakob von den Söhnen Hamors, des Vaters von Sichem, für 100 Goldstücke gekauft hatte und das Erbteil der Söhne Josef ward. Auch Eleazar, der Sohn Aarons, starb. Und sie begruben ihn in Gibea, der Stadt seines Sohnes Pinhas, die ihm gegeben war auf dem Gebirge Ephraim.

0: Es ist 16 Uhr und 30 Minuten.
1: Hallo, liebe Kinder, und ganz herzlich willkommen zur Kindersendung hier bei Radio Segenswelle mit Anna Sabatzky. Schön, dass ihr heute wieder euer Radio eingeschaltet habt. Bevor ich überhaupt ein einziges Wort erzähle, machen wir heute mal ein kleines Experiment zusammen. Egal, wo ihr gerade seid, macht einmal für ein paar Sekunden ganz fest eure Augen zu. Na los, probiert das mal aus. Na, was seht ihr? Gar nichts, oder? Alles ist schwarz. Jetzt stellt euch mal vor, ihr müsstet die Augen für immer geschlossen halten. Ihr könntet nie wieder eure Freunde sehen, nicht euer Lieblingsspielzeug, keine Farben und keinen Sonnenuntergang. Ganz schön unheimlich, oder? Genauso ging es einem Mann vor langer Zeit. Sein Name war Bartimäus. Er lebte in einer Stadt namens Jericho und war von Geburt an blind. Bei ihm war es immer stockdunkel, aber eines Tages passierte etwas, das sein ganzes Leben hell gemacht hat. Wir wollen auch heute am Anfang unserer Sendung gemeinsam beten und mit Gott reden. Ich lade euch ein, eure Hände zu falten, die Augen schließen und mitbeten. Lieber Herr Jesus, danke, dass wir heute wieder gesund an den Radiogeräten sitzen dürfen. Danke, dass du uns hörst, wenn wir zu dir rufen. Manchmal ist das in unserem Leben auch ganz schön dunkel, wenn wir traurig sind, Angst haben oder Fehler machen. Bitte schenk uns jetzt offene Ohren für deine Geschichte und zeige uns, wie du unser Leben hell machen kannst. Amen.

Da saß er also. Jeden Tag saß Bartimäus am Rand der staubigen Straße in Jericho. Weil er blind war, konnte er nicht arbeiten. Er musste betteln, um überhaupt etwas zu essen zu kaufen. Er sah das Licht der Sonne nicht, aber seine Ohren waren dafür messerscharf. Er hörte genau, wer an ihm vorüberging. Und an diesem einen Tag war plötzlich alles anders. Bartimäus hörte ein riesiges Gemurmel. Hunderte von Füßen trampelten an ihm vorbei. Was war da bloß los? Er fragte die Leute um sich herum. Und da rief jemand: Jesus von Nazareth kommt hier vorbei. Jesus? Bartimäus hatte schon von ihm gehört. Das war doch der, der Kranke gesund macht. Der, von dem man sich erzählt, dass er das echte Licht in die Welt bringt. Bartimäus überlegte nicht lange. Er fing an, aus voller Kehle an zu rufen. Jesus, du Sohn Davids, bitte hilf mir, hab Erbarmen mit mir. Aber wisst ihr, was die Leute machten? Sie schubsten ihn und sagten: Halt den Mund, sei endlich ruhig. Jesus hat keine Zeit für einen Bettler wie dich. Du störst uns beim Zuhören. Puh, das war ganz schön fies. Die Leute dachten, für so einen armen, blinden Mann hält der große König doch nicht an. Manchmal sagen Leute heute immer noch so etwas. Vielleicht möchtet ihr gerne an Jesus glauben und mit ihm beten, aber andere lachen euch aus und sagen: Ach, das ist doch Quatsch. Gott hat sowieso keine Zeit für euch. Aber lasst euch eins sagen: Das stimmt überhaupt nicht. Gott hat immer Zeit für euch. Ihr wartet sogar darauf, dass ihr mit ihm redet.

Bartimäus ließ sich auf jeden Fall nicht mutlos machen. Das war seine einzige Chance. Also schrie er einfach noch viel, viel, viel lauter durch die Menge. »Jesus, hilf mir! Hab Erbarmen mit mir!« Und plötzlich wurde es mucksmäuschen still. Die Schritte hörten auf. Jesus war stehen geblieben. Er hatte sein Schrei gehört. Jesus schaute in die Menge und sagte, »Ruft ihn her zu mir!« Da liefen ein paar Leute zu Bartimäus, klopften ihn auf die Schulter und sagten, »Hey, hab Mut, steh auf, Jesus ruft dich!« Bartimäus sprang so blitzschnell auf, dass er sogar seinen Mantel einfach im Staub liegen ließ. Der war ihm jetzt völlig egal. Er tastete sich vorwärts, Schritt für Schritt, immer der Stimme nach, bis er genau vor Jesus stand.

Da stand nun der blinde Mann vor dem König aller Könige. Und Jesus fragte ihm etwas ganz Erstaunliches. Er fragte: Was möchtest du, dass ich für dich tun soll? Eigentlich war das doch völlig klar, oder? Aber Jesus wollte es aus Bartimäus eigenem Mund hören. Und Bartimäus sagte sofort: Meister, ich möchte so gerne sehen können. Jesus hatte großes Mitleid mit ihm. Er legte ganz sanft seine Hände auf die Augen von Bartimäus und sagte: Sei sehend, dein Glaube hat dich gerettet. Und in genau diesem Moment passierte das Wunder. Bartimäus machte die Augen auf. Zuerst blendete es ihn total. So wie wenn man nachts im Zimmer plötzlich das helle Licht anmacht. Aber dann sah er scharf. Und das Erste, was er in seinem ganzen Leben sehen durfte, war das Gesicht von Jesus. Bartimäus war außer sich vor Freude. Er schaute auf die Bäume, den Himmel, die Menschen. Er war so dankbar, dass er rief: Jesus, ich will für immer mit dir gehen. Und er wurde ein treuer Nachfolger von Jesus.

In der Bibel steht, dass Jesus das Licht der Welt ist. Aber damit ist nicht nur das Licht für die Augen gemeint. Wisst ihr, wenn es im Herzen dunkel ist, dann bedeutet das, dass man ohne Gott lebt. Wenn wir Dinge tun, die Gott überhaupt nicht gefallen, wie lügen, klauen oder uns ständig streiten, dann schleicht sich die Dunkelheit in unser Herz. Die Bibel nennt das Sünde. Aber genau deshalb kam Jesus auf die Erde. Er ist am Kreuz gestorben und wieder auferstanden, um diese Dunkelheit wie eine Taschenlampe wegzupusten. Wenn ihr merkt, dass in eurem Leben etwas dunkel ist, könnt ihr genau wie Bartimäus zu Jesus rufen. Sagt ihm einfach: Jesus, es tut mir leid, bitte vergib mir und mach mein Herz wieder heil. Er wartet nun darauf, euer ganz persönliches Licht zu sein. Und weil Jesus euer Herz hell macht, dürft ihr jetzt selbst wie kleine Taschenlampen für andere sein. Dazu habe ich eine Mitmachaktion für eure Woche. Das Sonnenscheinglas. Schnappt euch nach der Sendung einfach ein leeres, sauberes Marmeladenglas. Dann nehmt ihr ein gelbes Papier und schneidet ganz viel kleine Sonnen aus. Jedes Mal, wenn ihr in dieser Woche jemanden eine Freude macht, zum Beispiel, wenn ihr freiwillig beim Küchentisch aufräumen helft, euer Spielzeug teilt oder jemanden tröstet, dürft ihr eine Papiersonne in euer Glas werfen. Jede gute Tat ist wie ein Lichtblick für andere. Mal sehen, wie voll und strahlend euer Sonnenscheinglas in einer Woche sein wird.

Auch heute möchte ich mit euch einen schönen Vers teilen. Und zwar finden wir die Worte Jesu im Johannesevangelium Kapitel 8, Vers 12. Ich bin das Licht der Welt. Wer mir nachfolgt, der wird nicht wandeln in der Finsternis, sondern wird das Licht des Lebens haben. Ich wiederhole. Ich bin das Licht der Welt. Wer mir nachfolgt, der wird nicht wandeln in der Finsternis, sondern wird das Licht des Lebens haben. Johannes, Kapitel 8, Vers 12.

0: In einer Stadt in China lebte ein gläubiger Kaufmann, der seinen Laden entgegen der Sitte sonntags schloss. So hatte er Gelegenheit, am Sonntagmorgen unter Gottes Wort zu gehen und nachmittags auf die Straße, um Traktate zu verteilen. Eines Sonntagnachmittags saß der Kaufmann, müde von der anstrengenden Woche, in seinem Zimmer und las. Auf dem Schreibtisch lag ein Bündel Traktate. Draußen regnete es. Da kam sein elfjähriger Sohn Martin herein. Als er den Vater im Zimmer sah, fragte er erstaunt:
1: Vater, warum verteilst du denn heute keine Traktate?
2: Es regnet zu sehr.
1: Ja, Vater, rettet Gott denn keine Menschen, wenn es regnet?
2: Doch, aber weißt du, wenn es so heftig regnet, dann sind nur wenige Leute auf der Straße. Außerdem bin ich müde, deshalb gehe ich heute nicht aus.
1: Vater, soll ich für dich gehen? Vater, lass mich gehen.
2: Es bringt nichts bei diesem Regen.
1: Aber wenn ich meine Gummistiefel anziehe und den Regenschirm?
2: Na gut, dann geh und komm zurück, wenn du die Traktate verteilt hast.
1: Ja, bei diesem strömenden Regen sind wirklich kaum Fußgänger auf der Straße. Jetzt wird es schon dunkel. Soll ich nach Hause gehen? Aber ich habe noch ein Traktat. Und Vater hat gesagt, ich soll zurückkommen, wenn ich alle Traktate verteilt habe. Da vorne kommt eine Querstraße. Vielleicht treffe ich dort noch jemanden. Auch hier ist niemand zu sehen. Was soll ich denn mit dem letzten Traktat machen? Ah, ich habe eine Idee. Wenn die Menschen nicht zu mir kommen, dann gehe ich zu ihnen. Ich werde einfach an der nächsten Wohnungstür anklopfen.
3: Wer ist da?
1: Endlich finde ich jemanden, dem ich mein letztes Traktat geben kann. Aber warum öffnet denn keiner? Ich höre doch drin Geräusche. Warum öffnet sie denn immer noch nicht?
3: Was willst du denn?
1: Entschuldigen Sie bitte. Aber ich bin gekommen, um Ihnen das Evangelium zu bringen. Und jetzt muss ich schnell nach Hause. Puh, die hat aber einen merkwürdigen Gesichtsausdruck. Da kann man ja richtig Angst kriegen.

0: Am nächsten Sonntagabend war der kleine Versammlungsraum der Christengemeinde bis auf den letzten Platz besetzt. Auch Martin mit seinem Vater waren da. Nach dem Gottesdienst erhob sich eine ältere Frau und bat, etwas sagen zu dürfen. Auf ihrem runzligen Gesicht lag ein stiller Glanz. Sie erzählte:
1: Dem Herrn sei Dank, der seinen Engel gesandt hat, um mich zu retten. Ich habe meinen Mann und auch meinen Sohn verloren. Einsamkeit und Not waren so über mich gekommen, dass ich am letzten Sonntag in meiner Verzweiflung mit Gott haderte. Draußen war es schon dunkel und es regnete, aber in meinem Herzen war es noch finsterer. Da klopfte es an meiner Tür. Ich wollte warten, bis der Anklopfer draußen weitergehen würde, aber das Klopfen begann von Neuem und hörte nicht auf, bis ich schließlich die Tür öffnete. Draußen stand ein kleiner Junge, der mich frei und froh anschaute und mir ein Schriftchen entgegenhielt. Da wusste ich, Gott hat mich nicht vergessen. Er hat seinen Engel gesandt, um mir zu helfen. Ich konnte meine Tränen nicht zurückhalten. Als der Junge gegangen war, fiel ich auf meine Knie, bekannte dem Herrn meine Sünden und bat um Vergebung. Preist Gott mit mir, denn er hat mich angenommen und errettet.

und bei unseren Freunden durch uns leuchten. Segne bitte alle Kinder, die heute zugehört haben. Amen. So, ihr Lieben, das war unsere Kindersendung bei Radio Segenswelle mit Anna Sawatzki für heute. Ich hoffe, ihr nehmt ein bisschen von Jesu Licht mit in euren Tag. Schaut doch mal, für wen ihr heute eine kleine Sonne sein könnt, indem ihr jemanden eine Freude macht und fleißig Sonnen für euer Sonnenscheinglas sammelt. Schaltet auch das nächste Mal wieder ein, denn auch da gibt es wieder spannende Geschichten aus der Bibel. Ich sage, macht's gut und bis zum nächsten Mal. Tschüss!

0: Es ist 17 Uhr.
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2: Hi und herzlich willkommen zu einer neuen Folge von Deep Talk. Ich heiße Tina und zu Gast haben wir hier im Studio Thomas Vögelin. Letzte Woche haben wir schon einige Themen behandelt, zum Beispiel wie er zur Bibelschule Brake gekommen ist, warum er geheiratet hat, obwohl seine Frau eigentlich gar nicht heiraten wollte, wie so eine interkulturelle Ehe aussehen kann und wie die beiden nach Chile gegangen sind. Alles ganz spannende Themen und wenn du das verpasst haben solltest, dann kannst du es gern auch noch im Podcast nachhören. 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An der Stelle geht's dann jetzt aber auch mit dem Interview weiter. Ich wünsche dir ganz viel Freude beim Hören. Ja, ich gehe jetzt noch mal ein bisschen zurück. Du hast erwähnt, das Jahr 1996, da musstet ihr dann aus Chile raus und dann wart ihr in Argentinien. Wie ging es denn dann weiter? Also genau, Argentinien war ja auch nur übergangsweise. Ihr seid dann ja auch irgendwann ganz zurückgekommen.
3: Ja, wir sind 10 Jahre in Chile gewesen, 16, 17 Jahre in Argentinien und haben diese Sache dort versucht aufzubauen. Das ist dann sehr gewachsen alles. Dieses Jahr sind wir zum ersten Mal mit einem Mission Camp in Mexiko. Dann fehlt nur noch Venezuela und 2, 3 kleinere Länder in Zentralamerika. Aber wir haben dann schon gemerkt, wenn diese Arbeit bestehen soll in der Zukunft, dann habe ich mit enger Absprache mit der DMG damals, mein Mentor Detlef Blöcher, der Direktor von der DMG, hat mich sehr, sehr liebevoll begleitet, sehr verständnisvoll auch begleitet in der Phase der Ablösung von der DMG. Und dann haben wir unser eigenes Missionswerk gegründet in Deutschland, Movida. Mhm. Das war dort im Jahre 2012, 2013. Und dann haben wir gewusst, wenn das jetzt existieren soll hier in Europa und eine Base, eine Plattform aufgebaut werden soll, dann müssen wir notgedrungen in Europa bleiben. Mhm. Und sind dann für 6 Jahre in Karlsruhe gewesen, dort in der Nähe Weingarten, und haben dort versucht, Movida aufzubauen in Deutschland, bis dann die Anfrage kam aus der Schweiz, ob wir dieses Grundstück dort in Walzenhausen wollen oder nicht.
2: Mhm. Nochmal, bevor wir da gleich nochmal genauer drauf gehen, vielleicht Argentinien. 16 Jahre ist ja dann doch eine längere Zeit, als ich dachte. Das war mir jetzt gar nicht so bewusst. Vielleicht kannst du uns auch noch ein paar Details aus dieser Zeit mitgeben.
3: Ich glaube, die Zeit war von Gott so gebraucht worden, dass der Argentinier ist ein anderer Menschentyp als der Chilene. Der Argentinier, der kommt hauptsächlich aus Spanien und aus Italien.

0: oder? Und das waren, die haben das so genommen, das Movida-Werk, und haben das gepusht, ja. Die haben die Kraft auch gehabt dafür. Und dann ist es eben in ganz Lateinamerika bekannt geworden mit großen Kongressen, 2.000-3.000 Leute. Und eigentlich so, wo es ganz oben war, da bin ich dann eben nach Europa zurückgegangen. Mhm. Aber Argentinien war, ich möchte das mal erwähnen, das kann vielleicht dem einen oder anderen helfen. Ich habe mich zweimal eigentlich für Weltmission entschieden. Einmal ganz am Anfang, wo wir nach Chile gegangen sind, und wenn ein Zuhörer, eine Zuhörerin das vielleicht brauchen, dann sage ich das gerne so weiter. Ich glaube, ich brauchte eine zweite Bekehrung für Weltmission. Und zwar, ich habe gewusst, oder wir haben gewusst, die Mächti und ich, also meine Frau und ich, wir wissen, dass wenn wir jetzt längere Zeit noch in Südamerika bleiben, also nach 10, 12, 15 Jahren, dann werden sehr wahrscheinlich unsere Schwiegerkinder Südamerikaner werden. Und unsere Enkelkinder auch. Und dafür haben wir uns nochmal so richtig bewusst entschieden. Also das werden keine kleinen Schweizer, auch keine kleinen Deutsche, sondern es werden sehr wahrscheinlich Südamerikaner werden. Und ich möchte die Person ermutigen, die vor dieser Frage steht. Triff diese Entscheidung für ein Leben auf dem Missionsfeld. Auch wenn das bedeutet, dass du deine eigene Nationalität vielleicht aufgeben musst. Und das war so meine Geschichte mit dem reichen Jüngling. Verkaufe alles, was du hast. Und ich habe damals, über 20 Jahre zurück, meine Nationalität verkauft, meinen Schweizer Pass verkauft, meine Schweizer Sprache verkauft. Ich habe alles abgegeben, habe gesagt, Gott, mach du es. Und natürlich tut das immer wieder ein bisschen weh, wenn du in einer Familie bist, wo deine Sprache nicht gesprochen wird, deine Werte nicht gelten. Aber am Ende lohnt sich diese Entscheidung, glaube ich, zu sagen, auch in der zweiten Etappe, wo es schwieriger werden kann, oder in Argentinien, wo dann die Teenager groß werden, wo sie studieren anfangen, auf einer Universität in Argentinien studieren und nicht in Deutschland. Aber das hat sich gelohnt, diese Entscheidung zu treffen. Aber das war so diese Zeit in Argentinien, wo wir nochmal bewusst uns für Weltmission entschieden haben.
1: Ja, spannend.
0: Und dann sind wir ja heimgekommen, aber die Kinder waren schon verstreut in der ganzen Welt, ja. Mhm.
1: Habt ihr denn da in Argentinien auch weiterhin diese Camps organisiert? War das eure Hauptaufgabe?
0: Ja, ja, das war schon mein Business, sag ich jetzt mal, mein Job. Aber ich habe immer wieder gesagt, I love my job. Ja, das habe ich immer geliebt, diese Camps zu machen, weil ich gesehen habe, wie in diesen wichtigen Jahren im Leben eines Menschen zwischen 16 und 25, wie diese Camps geholfen haben, dass die jungen Menschen gute, biblisch fundierte Entscheidungen getroffen haben, die dann das ganze Leben markiert haben. Da habe ich gesagt, in diese Nische hinein möchte ich mich investieren. Dort, wo sie im Sommer, in den Ferien, irgendwo in der Playa liegen könnten, oder? Und ihre Zeit vertrödeln. Dort möchte ich etwas anbieten, was dann Auswirkungen hat auf den Rest ihres Lebens. Und deswegen haben wir uns spezialisiert auf diese Mission Camps. Die habe ich natürlich in der Schweiz und in Deutschland kennengelernt. Mission, ja. Von Lausanne, von Holland, OM, mit diesen Angeboten, die sie gemacht haben, diese Sommereinsätze, das haben wir dann in Südamerika, ja, gepusht. Und heute muss ich wirklich dankbaren Herzens sagen, Gott hat diese kleinen, so schwachen Anfänge genutzt. Und heute ist es in so vielen Ländern, wo Tausende von Menschen dadurch gesegnet werden.
1: Du hast ja auch schon verraten, dass ihr dann irgendwann Movida gegründet habt, also dass ihr dann so ein bisschen von der, ihr hattet ja den Übergang, dass euch auch geholfen wurde. Mhm. Und eigentlich lief es ja richtig gut, gerade in Argentinien. Warum seid ihr dann doch zurück nach Deutschland gegangen?
0: Weil wir eben ein besseres Fundament, weil ich aus der DMG raus musste, also musste, das war so groß, Movida, dass die DMG gesagt hat, dass Leute, das wird unter unserem Dach nicht funktionieren. Mhm. Ihr müsst selbstständig werden. Und für die Selbstständigkeit musste ich den Preis bezahlen, in Europa zu bleiben. Mhm. Also das wollten wir nicht. Mhm. Eigentlich wollte ich in Lateinamerika sterben. Mhm. Aber das hat Gott anders gemacht jetzt. Mhm. Und jetzt sind wir hier wieder, nach fast 40 Jahren bin ich wieder in meinem Heimatland. Hätte ich nie gedacht. Aber wir bekamen dort eben das Angebot, dass wir dort eine Haupt- oder die Zentrale aufbauen können.
1: Genau, und da wollen wir jetzt genauer drauf. Warum Walsenhausen?
0: Ja, das frage ich mich heute auch manchmal, ja. Aber wir haben sicher 3-4 Jahre lang gebetet, gefastet, sehr oft an einem Mittwoch in Weingarten bei Karlsruhe, dass Gott uns einen Ort gibt, wo wir diese Basis aufbauen können, eine Schule anbieten können, eine dreimonatige. Das ist ja auch Teil von meiner Vision gewesen, die Gott mir damals gegeben hat in Chile. Nur das hat nie funktioniert. Und dann nach über 30 Jahren kriegen wir dieses Angebot von Walsenhausen, wo damals die Bibelschule New Life war, ob wir das Gelände wollen, geschenkt. Ja, ich meine, das ist ja verrückt, oder? Da habe ich weiß es heute noch, das E-Mail kam rein und als ich das las, habe ich meinen Stuhl genommen in mein Büro und habe ihn durchs ganze Büro geworfen, ja, vor lauter Freude und Dankbarkeit und habe gesagt, Gott, das ist wirklich jetzt die Erfüllung dieses Traumes, ja, dass wir in der Schweiz hier sogar eine interkulturelle Schule aufbauen können für Südamerikaner. Ja, und das machen wir jetzt.
1: Wie hat denn das Ganze gestartet? Also man kriegt ja ein Gebäude, aber irgendwie muss man das ja auch organisieren und umsetzen.
0: Weil wir in Südamerika fast in jedem Land ein Büro haben von Movida, kriegen wir natürlich über unsere Büros in Lateinamerika die Schüler. Die hören von Prisma, das heißt die Schule in Walsenhausen, die hören davon und wollen kommen. Das Ticket müssen sie selber bezahlen, plus Monatsunkosten oder von knappen $600 pro Monat. Aber da kommen immer, wir wollen nicht mehr als 10 Schüler. Weil wir möchten Kontakt so ganz persönlich haben mit jedem Einzelnen. Mhm. Das war mir im Nachhinein nie so richtig klar. So bei Bibelschulen, wo man so viele Schüler hat in der Klasse. Ich habe viele Lehrer eigentlich damals in Brake nur gekannt vom Pult aus, oder? Aber ich möchte eigentlich einen Ort haben, wo ich die Schüler persönlich kenne, sie begleiten kann, wo sie merken, der ist auch nicht perfekt, wenn wir zusammen arbeiten am Nachmittag. Das ist jetzt Walsenhausen, die Schule Prisma. Dort wird praktisch Jüngerschaft gelebt.
1: Magst du uns mal ganz konkret mitnehmen, wenn jetzt jemand kommt zur Prisma Bibelschule, wie genau der Alltag aussieht, wie genau das Leben da aussieht.
0: Der steht morgens um 7 auf. Also der muss zuerst mal in Südamerika angenommen werden, sage ich mal. Er muss Teil einer lokalen Gemeinde sein. Die Pastoren oder die Ältesten müssen das Projekt unterschreiben, also einverstanden sein. Dann wird der junge Mensch ausgesandt von seiner lokalen Gemeinde in Lateinamerika und kommt dann zu uns. Und er muss von uns auch wieder zurückgehen in seine Gemeinde. Mhm. Also wir glauben ganz fest an die lokale Gemeinde. Und in diesen 3 Monaten, da ist das ein straffes Programm. 7 Uhr aufstehen, frühstücken, Andacht, Unterricht von verschiedenen Lehrern aus aller Welt, USA, Südamerika, Europa, Afrika, verschiedene Missionen kommen, präsentieren ihre Arbeit und am Nachmittag geht's raus in den Garten, in den Wald zum Arbeiten. Mhm. Mit den Lehrern zusammen. Wir möchten eigentlich nur Lehrer haben am Morgen, die am Nachmittag ihr Leben teilen mit ihren Schülern. Mhm. Mhm. Also der Lehrer, der zu uns kommt, sollte auch Klamotten mitbringen zum Arbeiten.
1: Sehr gut. Ja. Wie viele Lehrer sind das denn dort dann?
0: Wir haben ja fast nur Gastlehrer.
1: Ah, okay. Mhm.
0: Wir sind so insgesamt das Team, das feste Team dort sind so 6, 7, 8 Leute. Mhm. Ja. Aber die Gastlehrer, die kommen von überall. Mhm.
1: Hattest du schon erwähnt, wie lange die Bibelschule geht? Waren das 3 Monate?
0: 3 Monate.
1: 3 Monate. Ja. Würdest du denn sagen, man kann jetzt innerhalb kurzer Zeit lernen, ein gegründetes geistliches Leben zu leben?
0: Nee, glaube ich nicht. Short term, das ist kein Wort, was ich in der Bibel finde. Mhm. Wir sind darauf angewiesen, das anzubieten, weil der jetzige, heutige Mensch das möchte. Er möchte alles schnell, er möchte alles einfach, aber short term, nee, das gibt's in der Bibel nicht. Oder ich habe die falsche Bibel gelesen. Also das Programm von Mose ging 40 Jahre. 40 Jahre Wüstenzeit. Das ist der Einstieg für deine Leiterschaft. Wenn ich an Paulus denke, ich liebe die Geschichten, weißt du, von der Bibel, vom Alten Testament, Jakob, das sind alles Long-Term-Geschichten. Mhm. Sind alles Geschichten, die Jahre gedauert haben, bis Gott den Menschen so zubereitet gehabt hat, wie er ihn wollte, um ihn zu gebrauchen. Unser Herz ist widerspenstig, oder?
1: Oh,
0: das,
1: ja.
0: Das will sich nicht beugen. Mhm. Und Gott muss da ganz zum Teil merkwürdige Methoden anwenden, um unseren Willen zu bändigen, dass wir das tun, was er möchte und wie er es möchte. Und von daher, hey, das ist keine Absage an Short Term. Wir machen auch Short-Term. Wir haben ein Short-Term-Programm. Aber Gott arbeitet mit uns ein ganzes Leben. Mhm. Das geht jahrelang, sein Programm. Wir haben es gerade gehört, Josef, zwischen dem, wo er weggegangen ist von zu Hause, um seine Brüder zu besuchen, um ihnen Käse und Brot zu bringen, ja, von dem Zeitpunkt, wo er wegging von zu Hause, bis zu dem Zeitpunkt, wo er eine Stimme von außen hört im Gefängnis, da vergingen ungefähr 12 oder 13 Jahre. Das war die Bibelschule von Josef. Dafür gab's kein BAföG. Das war eine ganz eigenartige Bibelschulzeit, oder? Und wenn ich so die Geschichten lese von der Bibel, dann haben die das alles so ein bisschen gemeinsam. Es war immer länger. Und ich kann das auch länger als man gemeint hat, oder? Und ich kann das auch sagen aus meinem Leben. Die meisten Projekte, die Gott mir aufs Herz gelegt hat, Aufträge von Gott, die haben meistens immer länger gedauert, als ich meinte, waren aufwendiger, als ich meinte, und haben auch mehr gekostet, als ich meinte. Denn es ist ja eine Sache, mit etwas anzufangen. Aber es ist ganz was anderes, damit auch aufzuhören. Das ist viel anstrengender. Anfangen ist leicht. Mit der gleichen Sache aufzuhören, kann schwierig werden.
1: Ich glaube, du erwähntest das sogar mal in einer Predigt, dass für so ein geistliches, reifes Leben braucht es den täglichen Gehorsam, sozusagen, dass wir Tag für Tag Gott folgen und ja auf seine Stimme hören. Dann habe ich noch eine wichtige Frage. Jetzt haben wir schon ein paar Mal Movida erwähnt, aber hier gibt es bestimmt noch Leute, die kein Spanisch verstehen. Vielleicht magst du mal was zu dem Namen sagen. Woher kommt das? Warum
0: ja,
1: Movida?
0: Das fragen die Leute immer wieder, weil am Anfang haben wir einen typisch spanischen Namen gehabt. Centro de Entrenamiento Cristiano, SEC. Aber das können die Deutschen nicht aussprechen. Ja? Oder es fällt ihnen schwer. Und dann haben wir im 2012 haben wir so einen Fastentag gemacht und Gebetstag, um einen Namen zu bekommen, zu finden, den man überall in der Welt verstehen kann und auch aussprechen kann. In den USA, in Lateinamerika, in Europa, in Afrika. Und da hat ein älterer Mann an diesem Tag uns zwei, dreimal die Frage gestellt, sag mal, was macht ihr eigentlich? Was macht ihr mit eurer Arbeit hier? Ihr bewegt doch viele junge Menschen. Mhm. Also, ihr seid eine Organisation, die junge Menschen bewegt. Was heißt das, bewegt, in Spanisch? Und dann ist das Wort gefallen, Movida, Bewegung. Mhm. Bewegt, also Movida heißt eigentlich mover, vidas. Vidas ist Leben. Mhm. Mover ist bewegen. Mhm. Movida. Im Spanischen, im Südamerikanischen wird das gebraucht als hier irgendwo bewegt sich etwas. Das ist aber meistens in einem kritischen Kontext gebraucht worden, dieses Wort. Movida ist so, da verkauft man Drogen. Da ist eine große Bewegung. Oder da werden Finanzen bewegt. Und wir haben gesagt, wir nehmen das Wort und füllen es neu. Mit Leben bewegen. Positiv. Von Gott bewegt werden. Und so ist dieses Wort entstanden. Leben bewegen, Movida, etwas Großes durch den Heiligen Geist, deswegen diese Flamme da als Zeichen. Wir möchten das Leben von jungen Menschen bewegen durch Gottes Gegenwart. Mhm.
1: Genau, und ihr wollt ja auch vor allem, dass dann junge Latinos auch in die Weltmission investieren. Wie würdest du denn Weltmission beschreiben, deiner Meinung nach so?
0: Ja, das ist... Weltmission ist heute nicht mehr cool, oder? Da muss ich auf zu viel verzichten, sage ich jetzt mal. Das spüre ich so in Europa, ja. Die Kongresse für Weltmission werden nicht mehr so gut besucht wie vor 30, 40 Jahren noch. Ich glaube, der Feind Nummer eins für Weltmission ist das bequeme Leben, ja. Wir haben alles in Deutschland, in der Schweiz, in Österreich. Uns geht's gut. Weltmission ist für mich das Uranliegen von Gott. Gott möchte, dass die ganze Welt von ihm hört. Die ganze Erde soll davon mitbekommen. Und die Tatsache, dass heute noch Millionen von Menschen noch nie von Jesus gehört haben, das muss mich doch innerlich bewegen. Da muss ich doch sagen, hey, ich kann Deutschland verlassen. Also in Deutschland kannst du, wenn du willst, kannst du von Gott hören. Irgendeine Kirche kannst du finden. Ja, aber es gibt so viele Orte. Wenn ich manchmal die Nachrichten sehe, vom Krieg aus dem Iran, Jordanien, Jemen, Irak, Afghanistan. Wenn ich an Afrika denke, in Afrika gibt's jeden Tag Millionen von Menschen, die jeden Tag die gleiche Frage haben. Wie kann ich diesen Tag überleben? Vor Hunger sterben? Dann muss ich sagen, Jesus, gebrauche du mich. Ich möchte, dass diese ganze Welt von dir hört. Diese beste Botschaft von Jesus Christus. Und das ist für mich, ja, Weltmission. Mhm. Hinaustragen, mhm. Hinausgehen, mhm. Mitteilen. Nicht zu Hause bleiben, wo es bequem ist und einfach. Nee, gebrauche mein Leben, dass andere, die noch nie gehört haben, es hören können.
1: Mhm. Ja, stark. Viele Latinos kommen dann ja auch, gehen aus ihrer Komfortzone vielleicht raus, kommen dann in die Schweiz und sind dann dort an der Bibelschule, lernen viel kennen. Ja, und euer Wunsch ist es ja, dass sie dann in die Weltmission gehen, aber das ist ja dann nicht immer das Ergebnis, oder?
0: Nee, das müssen wir ganz demütig auch erkennen und bekennen. Die kommen auch nicht immer mit der richtigen Motivation, das muss man auch dazu sagen. Das ist schwierig, oder? Für einen Südamerikaner, in die Schweiz geht, wow, ich erlebe mal ein Land, was weltbekannt ist für Reichtum, für Schönheit. Die wollen in München in das BMW-Museum gehen. Die wollen das Brandenburger Tor fotografieren. Wenn möglich noch den Eiffelturm in Paris sehen, weil davon haben sie jahrelang geträumt. Verstehst du? Und jetzt müssten wir herausfinden mit ihnen zusammen, naja, aber du bist ja nicht deswegen gekommen. Mhm. Und das ist schon eine Herausforderung für uns. Ihnen das Wichtigste so gut zu erklären, dass sie verstehen, ja, das ist wirklich das Wichtigste. Ob ich dann mal in Rom war oder nicht, spielt dann nicht so eine große Rolle. Aber das ist eine Herausforderung, an der sind wir jetzt am Arbeiten auch in Walzenhausen in der Schweiz. Und wir haben jetzt ja in Jumiko einige junge Leute mitgebracht und das sind wirklich kleine Perlen. Ja, das ist toll, wie die sich da so engagieren.
1: Mhm. Doch. Sehr. Das freut mich zu hören. Ja, du wirst ja auch nicht jünger, sag ich mal. Ja. Und irgendwann ist es ja dran, auch diesen Staffelstab weiterzugeben. Ja. Hast du da schon Pläne, Gedanken? Wie ist deine Vision für Movida für die Zukunft?
0: Ich habe ja zu Anfang gesagt, gell, aus der Berufung kannst du dich nicht verabschieden. Mhm. Da kannst du auch nicht in die Rente gehen. Aber die Position, die Art und Weise, wie du mithilfst in dieser Berufung, die sollte sich ändern mit der Zeit und mit dem Alter. Da haben wir ein paar Dinge erlebt, die uns nicht so toll ermutigt haben. Da haben wir Leute vorbereitet dafür, die sind dann wieder abgesprungen. Jetzt aktuell haben wir eine Familie in Walzenhausen aus Argentinien. Die haben, da haben wir den Eindruck, die könnten das mitbringen, um mal, sie sind schon 12 Jahre bei Movida und die könnten die Leitung, die internationale Leitung mal übernehmen. Aber da muss ich, denke ich, noch 1-2 Jahre aushalten. Aber das ist mein großer Wunsch, ja, dass das jetzt junge Leute übernehmen. Nicht zu junge Leute, aber so, dass die noch Kraft haben für die nächsten 20, 30 Jahre.
1: Ja, und ich weiß nicht, ob ich es richtig im Kopf habe, aber ich meine, ihr seid 27 Mal umgezogen in eurem Leben.
0: Das hat meine Frau gezählt.
1: Seid ihr jetzt dort angekommen? Würdet ihr dort auch bis zum Ende bleiben wollen in Walzenhausen? Ist das so jetzt euer Zuhause geworden?
0: Ja, sicher. Also man muss dazu sagen, 27 Mal umziehen, das ist nicht einfach. Mhm. Also darunter hat meine Frau, glaube ich, auch gelitten. Besonders so die Umzüge von einem Kontinent zum anderen, die waren happig. Und jetzt sind wir aber in Walzenhausen und haben den Eindruck, das ist unsere letzte Station, wo wir umgeben von jungen südamerikanischen Leuten unser Alter verbringen können. Mhm. Also die sind ja auch extrem lieb, gell, diese Südamerikaner. Wenn ich nicht kochen mag oder meine Frau, dann dürfen wir mit ihnen zusammen essen dort. Wenn ich irgendetwas brauche, die sind immer zur Stelle. Also ich würde mal so sagen, einen schöneren Kontext kann ich mir eigentlich gar nicht aussuchen, um alt zu werden, als im Kreise von jungen Südamerikanern. Das ist Teil unserer Berufung oder unserer Vision, die Gott uns gegeben hat. Und dort alt werden in diesem Miteinander, das ist ein, ich würde meinen, ein Privileg.
1: Ja, stark. Du hast auch schon berichtet, genau, dass du so nach und nach die Staffel abgeben möchtest und dass ihr da trotzdem leben bleiben wollt. Und das ist ja aber sicherlich auch ein Gebetsanliegen, finde ich, hat man so jetzt auch rausgehört. Magst du uns vielleicht noch ein paar mehr Gebetsanliegen teilen, wofür konkret man für Movida beten kann oder auch für euch als Ehepaar?
0: Ja, ja. Also das ist schon unser tiefer Wunsch, dass wir das möglichst bald abgeben können an Südamerikaner. Die Weltmission, die ist sich stark am Verändern. Also wir werden immer mehr Leute aus dem Süden aus der südlichen Hälfte der Weltkugel bekommen. Und ich denke, das ist Gottes Plan, dass er das so macht. Ich sage immer wieder, die Südamerikaner, die können oft nicht, aber die wollen. Und die Europäer, die wollen nicht, aber die könnten. Und da, glaube ich, braucht es ein Miteinander von Südamerikanern und von Europäern. Und das ist mein großes Gebetsanliegen, dass Gott uns noch mehr Europäer gibt, nach Waldsee, aber auch nach Südamerika, die wollen, weil die könnten. Weil wir haben sehr viele, die nicht können, aber die wollen, aus Südamerika. Und wenn sich diese beiden befruchten, dann gibt es eine sehr potenzielle, tolle Mischung. Mhm. Und das ist ein Gebetsanliegen von mir, dass wir Europäer in diese Herausforderung hineingehen und Partner werden mit Südamerikanern auf gleicher Augenhöhe. Ein weiteres Anliegen, was ich sehr spüre in meinem Herzen, ist, viele Westeuropäer wissen gar nicht, mit wie wenig finanzieller Hilfe sie viel bewirken können in der dritten Welt. Also das dritte Welt ist sowieso so ein Ausspruch, weiß nicht, wer das gesagt hat, wie wenn die dritte Welt wären und wir erste Welt, also ich sehe Südamerika nicht als dritte Welt. Das sind intelligente Leute, das sind potenziell starke Leute, die sind manchen Dingen uns voraus. Und von daher würde ich mir wünschen, dass wir mehr Kooperation erleben miteinander. Das wäre ein großes Anliegen und dass eben mehr Europäer dazukommen. Mhm. Und nicht als Besserwisser, sondern als Menschen, die Schulter an Schulter mit den Südamerikanern Gottes Reich weiter bewegen.
1: Mhm. Ja, es gibt ja auch immer wieder Gruppen, die rüberkommen, sei es jetzt Gemeinden aus Deutschland oder wie auch immer, die sich bei euch konkret auch einsetzen können, auch Kurzzeit, vielleicht auch Langzeit. Kannst du uns da so ein bisschen Möglichkeiten nennen, was man machen kann, wenn jetzt jemand dabei ist, der sagt, boah, ich will mich investieren, was es da für Möglichkeiten gibt einfach?
0: Also ich denke, junge Leute, das ist natürlich, unsere Bewegung ist mit jungen Leuten, gell? Aber auch ältere Leute, Rentner, können bei uns in Walzenhausen fantastisch gut mitarbeiten. In ihrem Beruf, elektrische Schreiner, Maurer, alles. Wir haben viel Arbeit vor uns. Aber wir können auch Menschen gebrauchen aus Deutschland, aus der Schweiz, aus Österreich, auch andere Länder, aber sie sollten irgendwie Deutsch sprechen können und Spanisch, wenn es geht, lernen wollen. Und dann können sie, wir sind auch in Spanien, wir sind auch in Österreich immer wieder unterwegs. Also diese Leute können praktisch mitarbeiten in Walzenhausen oder Short-Termer für einige Zeit, 1 Monat, 3 Monate, 10 Monate, nach Südamerika gehen, in 2, 3 verschiedene Länder, dort Südamerika kennenlernen, Gemeinden kennenlernen, Missionsprojekte kennenlernen. Also wenn ich heute 20 wäre, ich würde ein Jahr nach Südamerika gehen. Dann kommst du mit Spanisch nach Hause, du hast viele neue Kontakte gemacht, weltoffen geworden, hast mal gesehen, wie Gott in anderen Ländern arbeitet und wirkt. Ich finde, dass Movida gibt dir eine tolle Plattform, wo du als junger Mensch oder als älterer Mensch mithelfen kannst, dass Reich Gottes gebaut wird.
1: Mhm. Ja. Ich werde nochmal nachhaken, nicht damit das jemand falsch versteht. Also wenn jetzt eine Gruppe kommt für eine Woche irgendwie was am Haus helfen, da müssen die nicht Spanisch lernen dafür.
0: Nein. Okay. Also wenn du für eine Woche kommst oder 2, du musst überhaupt nicht Spanisch sprechen können.
1: Ja.
0: Das ist heute sowieso ganz anders als früher. Wenn du nicht Spanisch sprichst, dann sind die Südamerikaner sowieso Menschen, die mit Händen und Füßen reden und dich hineinnehmen in die Gemeinschaft. Also, und wenn du nur für eine Woche kommst oder zwei Wochen, komm bitte, komm. Wirklich, wir brauchen Bauteams aus Norddeutschland, aus dem Lippland, aus russlanddeutschen Gemeinden. Das ist super, wenn wir so etwas bekommen. Und das, was wir jetzt erlebt haben mit diesen Gruppen, die schon gekommen sind, das war äußerst positiv. Die haben abends gemeinsam Lieder gesungen, gebetet, die haben gemeinsam gegessen. Also es war immer eigentlich eine große Freude.
1: Ich meine, ich habe auch in der Zeitschrift gesehen, dass ihr ganz konkret auch das Anliegen habt, eure Wohnung mal zu renovieren. Ist ja. Das aktuell? Ist das
0: ja,
1: richtig?
0: Ja. Wir wollen einen Hofladen auch bauen. Mhm. Wir wollen unsere Wohnung renovieren, weil das sehr alt alles. Da muss alles rausgerissen werden. Also da brauchen wir Maler, Schreiner. Ich weiß nicht, wie man das sagt in Deutsch, aber der die Wasserleitungen macht. Mhm. Von daher wirklich breit aufgestellt. Wir sind dankbar für jede Hilfe, Küche zum Kochen. Wir brauchen immer wieder Leute, die uns in der Küche helfen. Als Chefkoch oder als jemand, der die Kartoffeln schält oder gute Konfitüre macht oder im Sommer Einmachgläser füllt mit Früchten aus dem Garten. Also die ganze Palette.
1: Mhm. Ja, vielen Dank. Also, wenn jetzt nicht jemand einen Einsatzbereich gefunden hat, dann weiß ich auch nicht. Also, das ist für jeden gesorgt. Sehr
0: Aber
1: gut.
0: Wir haben übrigens auch Tiere. Also, wenn sich jemand auskennt mit Tieren, wir haben 80 Hühner, Puten, Schafe, über 20 Kaninchen. Wir verpflegen uns fast selber dort oben. Mhm. Also, das ist 3,5 Hektar groß, das ganze Gebiet. Wenn jemand innerlich spürt, das wäre etwas für mich, für lange Zeit auch, wir sind gerne bereit, ins Gespräch zu kommen.
1: Ja.
0: Also das ist eine wunderbare Sonnenterrasse dort am Bodensee. Und wir brauchen Leute, die auch auf die Schöpfung Gottes aufpassen und sie bewahren wollen, sie richtig pflegen wollen. Wir sind überzeugt von Bioprodukten, Permakultur ist uns wichtig, Gärtner, Landschaftsgärtner, Bauern, wir sind auf dem Weg der Selbstversorgung.
1: Mhm. Gut, ich werde das dann einfach mal verlinken unter dem Video, dass wenn jemand Interesse hat mitzuarbeiten, sie auch schnell irgendwie die Möglichkeit finden, ja, euch zu finden. Genau, und dann können sich die Leute melden. Ich komme langsam zum Ende. Ich habe noch eine persönliche Frage zu, vielleicht kann man sagen, Charakter. Also du bist ein sehr fröhlicher Mensch, mit dem man auch gern mal lachen kann. Ja. Das ist total gut. Woher würdest du sagen, kommt diese Fröhlichkeit, obwohl du auch im Leben viele Rückschläge erlebt hast? So ein bisschen hast du uns schon berichtet. Wie würdest du sagen, gehst du mit Rückschlägen um? Woher kommt deine Freude?
0: Ja, das muss ich schon auch bekennen. Ich glaube, ich habe als Kind nicht so viel geweint wie als Erwachsener. Ich habe viele Enttäuschungen erlebt. Meistens, muss ich so offen bekennen, innerhalb der Christen war das immer sehr schwer für mich. Das habe ich oft nicht verstanden. Ich habe viele Enttäuschungen erlebt, aber ich habe auch selber viele Menschen enttäuscht. Ja, das war nicht immer einfach im Leben, aber ich meine zu spüren oder ich meine zu wissen, dass der Kern der Freude oder der Kern des Nicht-Aufgebens oder der Kern des immer wieder Weitermachens, das ist Jesus, ja. Das bewegt mein Herz sehr, weil ich das wirklich glaube und erlebt habe, Jesus ist die Quelle meiner Freude. Ich habe oft, saß ich im Living alleine und habe mir das selber auch gefragt, warum mache ich eigentlich, was ich mache? Diese ganze Krampferei. Und dieses nicht schlafen können in der Nacht und meine Frau so viel zumuten, mir selber auch. Vor ein paar Jahren hatte ich auch einen Herzinfarkt. Und ich bin immer wieder auf die gleiche Antwort gestoßen. Ich mache das alles aus Liebe zu Jesus. Er hat mich gerettet. Er ist für mich gestorben. Wie soll da irgendein Opfer zu groß sein für ihn? Und das, glaube ich, ist die Quelle der Freude. Er allein.
1: Absolut. Genial. Also danke, dass du das auch so mit uns teilst. Und ich denke, für jeden Zuhörer ist das sehr, sehr wichtig zu hören. Und jetzt die allerletzte Frage. Welchen Ratschlag möchtest du uns mitgeben zum Abschluss?
0: Ja, ich denke, wenn ich so zurückblicke in meinem Leben, in die letzten fast 50 Jahre, wo ich mit Jesus unterwegs bin oder er mit mir, da würde ich schon meinen, dass wir nicht alle begabt sind, um Klavier zu spielen, sie, oder? Wir können nicht alle gut singen. Wir können nicht alle gut Trompete spielen. Wir sind nicht alle befähigt, gut eine Fremdsprache zu erlernen. Manche mehr oder weniger. Wir sind nicht in dem gut oder in dem gut. Jeder ist irgendwo, hat eine Stärke, aber auch eine Schwäche. Aber ich bin felsenfest überzeugt davon, dass eine Sache jeder machen kann. Einfach weitermachen. Einfach treu sein in dem, was Gott dir gegeben hat. Und das möchte ich dir wünschen, von ganzem Herzen. Einfach weitermachen. Treu bleiben, treu sein. Nicht aufgeben. Nicht die Flinte ins Korn werfen. Nicht wegen Schwierigkeiten aufgeben, sondern einfach weitermachen. Und dann wird Gott das Resultat davon segnen.
1: Mhm. Herzlichen Dank für diesen Ratschlag zum Schluss, aber auch generell, dass du gekommen bist, um zu berichten. Nimm auch ganz liebe Grüße an Mechthild mit. Schade, vielen dass Dank. Sie nicht hier ist.
0: Ja.
1: Genau. Ja, dann dir, lieben Zuhörer, schön, dass du auch mit dabei warst. Und ich wünsche dir, dass du diese Gebetsanliegen mitnimmst, dass du sie vor Gott bringst. Und wenn du dich einsetzen möchtest, du hast die Möglichkeiten gehört. Also da ist bestimmt was dabei. Kannst du dich auch gerne melden. Und ja, was Thomas auch gerade zum Schluss gesagt hat, sei treu, folge Jesus nach. Und in diesem Sinne, bis zum nächsten Mal.
2: 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Wir wünschen dir noch eine gesegnete Woche mit den Worten aus Kolosser 3, Vers 17. Und was immer ihr tut, in Wort oder Werk, das tut alles im Namen des Herrn Jesus und dankt Gott dem Vater durch ihn.

0: Folge, so wie jeden Dienstag um 20 Uhr mit Christian, Teddy und mir. Nun natürlich mit einem spannenden Thema.
1: Sehr schön, dass ihr wieder eingeschaltet habt. Treu unsere Fans, die jede Woche mit dabei sind.
0: Vielleicht hören uns ja auch Hater zu.
1: Nein, warte, ich will eine Sache sagen, bevor wir in dieses Thema einsteigen. Wir sprechen ja heute über christliche Influencer, über deren Daseinsberechtigung, Chancen und Risiken davon, den Einfluss, den sie auf uns gehabt haben. Ich glaube, das ist sehr gut, dass wir darüber sprechen. Aber bevor wir das machen, ich will ganz kurz eine Sache sagen, die wir sonst immer am Ende unserer Folge sagen. Und zwar an all diejenigen, die unseren Podcast hören auf Spotify oder auch auf YouTube. Wenn ihr uns unterstützen möchtet in unserem Podcast, eine Sache, die ihr machen könnt, ist auf Spotify, ne? 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
0: Support und auch so, ist kein Mord.
1: Was sagst du?
0: Support ist kein Mord.
1: Das können wir jetzt einfach so stehen lassen. Aber genau, so könntet ihr uns sehr gerne unterstützen, wenn ihr das möchtet. Genauso aber auch auf YouTube. Folgt uns da sehr gerne und dann verpasst ihr keine neuen Folgen. Okay, lass da einsteigen. Mir war das einmal wichtig, vorab zu sagen.
0: Schön. Gut.
1: Christliche Influencer.
0: Ich finde, das ist ein sehr weites Thema und ich finde es auch schwierig so zu greifen, weil es einfach sehr viele Arten von Influencern gibt. Es gibt sehr viel mit sehr viel Wirkung, sehr wenig Reichweite, viel Reichweite, mit sehr kontroversen Inhalten, mit, sag ich mal, Standard-Influencer-Inhalten. Und ich weiß nicht, sind das Dinge, die du eigentlich gar nicht so konsumierst, oder? Also Influencer, sage ich mal, grundsätzlich.
1: Ja, also ich würde sagen, ich bin schon einiges so unterwegs, also online, aber auch, ich glaube, im Verhältnis zu vielen anderen gar nicht. Das hat jetzt bestimmt gar nicht so viel Sinn ergeben. Aber was ich meine ist, dass ich in meinem Alltag insgesamt schon eher wenig Social Media oder andere Sachen in dem Sinne konsumiere. Und ich war, also geschweige denn irgendwie Leuten bewusst folge, die für, also, ne, denen quasi darauf aus bin zu sehen, so wie leben die ihren Glauben, was machen die, welche Impulse haben die. Das habe ich nicht so, nicht allzu krass. Punktuell immer mal wieder.
0: Aber ich glaube, das ist auch einfach so Typsache. Es gibt viele Menschen, die sind da halt so voll in the game drinnen. Mhm. Und andere, die sind da eher weiter raus. Und ich glaube, es ist Fluch und Segen, zugleich raus zu sein, weil du verpasst sehr viel an Memes. Also ich finde Instagram oder...
1: Ey, hier ist einfach so eine Fliege, ey, die ist jetzt die ganze Zeit mitten im Raum. Egal, mach weiter. Ich hoffe, die fliegt hier nicht rein. Ja.
0: Hoffentlich stört ihr nicht so im Bild. Aber ich glaube, dass es... Also es gibt Vorteile, Nachteile und eins der Nachteile, keine sozialen Medien zu haben, ist natürlich, dass der Unterhaltungsaspekt wegfällt. Aber dann ist natürlich auch wieder die Frage so, ist das wirklich nötig oder was? Also es ist sehr viel, viele Gedanken. Und ich glaube vor allem dadurch, dass ich ja in meiner Bachelorarbeit auch über soziale Medien geschrieben habe, beziehungsweise meine Bachelorarbeit, Freunde, ich habe ja mehrsprachige Kommunikation studiert, habe ich über die Entwicklung von Erinnerungskultur geschrieben anhand von sozialen Medien, also wie soziale Medien Erinnerungskultur verändern. Und da ging es darum, wie man zum Beispiel historische Figuren wie zum Beispiel Sophie Scholl zum Leben erweckt, medial, und ihr so ein Instagram-Profil macht und quasi so tut, als ob sie noch heute leben würde, und wie das auf Leute wirkt. Und habe mir dazu einfach auch auf so einem wissenschaftlichen Level einfach viel durchgelesen, wie Influencer wirken. Und ich glaube, dass diese typischen Influencer dich nicht so geprägt haben, oder? Also klar, hier und da, aber du bist eher so YouTube-Shorts, Fußball-Sachen und so, und dann war es das auch.
1: Aber nichtsdestotrotz, dennoch hatten die einen Einfluss darauf, und ich glaube, deshalb ist auch gut, darüber zu sprechen, weil ich glaube, dass man als christlicher Influencer nochmal eine andere Verantwortung hat im Internet. Und ich glaube deshalb, zum Beispiel meine Frage an dich, wer hat dich in besonderer Weise geprägt online?
0: Du natürlich.
1: Und vor allem auch warum? Ja.
0: Nein, Spaß. Also ich war ganz am Anfang, also muss man dazu sagen, also ich war so auf Instagram schon, da war Instagram noch nicht so das Ding, so 2013, 2012, 2012 ein bisschen sehr früh, 2013, 14, so, das war so die Zeit, wo ich angefangen hatte, da hatte ich auch noch gar nichts mit Jesus zu tun und fand das schon damals interessant. Ich muss sagen, dass ich das damals

0: damals nicht so, also ich habe nicht vielen in, also diesen typischen Influencern, die so ihren Tag zeigen und einfach nur, sag ich mal, diese Unterhaltungskontent machen, habe ich schon früh aufgehört zu folgen, weil ich gemerkt hatte, dass es mir persönlich nicht so gut tut und ich mich einfach, ich neige dazu, mich zu vergleichen. Und deshalb waren in, sag ich mal, in meiner Influencer-Geschichte von Leuten, die ich konsumiert habe, eher Leute, die wirklich theologische Themen einfach behandeln, wo es nicht um die Person geht. Und ich denke auch, dass das unter Influencer fällt, oder? Oder würdest du sagen, das sind keine Influencer? Also zum Beispiel, wird jetzt über Mike Winger zum Beispiel reden, das ist doch...
1: Doch, 100%. Ich denke grundsätzlich...
0: Wenn er eine Influence hat.
1: Ich würde sagen grundsätzlich, ne, Leute, die halt online unterwegs sind und christliche Inhalte verbreiten, die haben in Bezug auf unseren Glauben als Leute, die sie verfolgen oder die das sehen, was sie machen, schon, glaube ich, einen Impact. Von daher doch, also 100%. Gerade auch so Leute wie Mike Winger. Ne?
0: Dann würde ich auf jeden Fall sagen, dass das so der war, der mich vor allem geprägt hat in einer sehr gesetzlichen Zeit, Freunde. Da hatte ich seine Römerreihe entdeckt. Also der hat da quasi eine Verse-by-Verse-Bible-Study, also so eine Vers-für-Vers, geht man dann quasi durch den Text. Und ich könnte euch jetzt meine Bibel zeigen. Da sind richtig viele Notizen drinnen und alles reingepackt, weil ich das so aufgesogen hatte, wie er wirklich so das kleine Einmaleins des Evangeliums durch den Römerbrief quasi so gepredigt hat. Ich fand das so, so gut. Und vor allem eben, wie gesagt, in so einer Zeit, wo ich sehr auf mich selbst und das, was ich für Gott tun konnte, definiert hatte, hat er da so viel Gnade reingesprochen und wo ich auch sehr so schwarz-weiß und gedacht hatte und einfach sehr ultimativ, war er sehr demütig und liebevoll und ich fand das so gut einfach, nicht einfach nur, worüber er geredet hat, sondern auch, wie er das weitergegeben hat und ich glaube, deshalb ist das einfach so beigeblieben. Also bis heute höre ich immer noch seine Inhalte und ich finde die richtig, richtig gut. Mittlerweile ist er aber auch kein Pastor mehr. Früher war er noch Pastor und hat das quasi in seiner Gemeinde gemacht und heute macht er das alleine bei sich zu Hause quasi und im Livestream sind dann auch mal seine Katzen dabei. Das ist natürlich auch Premium. Und was gibt's Besseres als Theologie und Katzen?
1: Ich erinnere mich noch sehr gut daran, dass du viel von ihm erzählt hast, vor allem als wir ja unser Glaubensleben so gemeinsam mehr oder weniger gestartet haben. Und auch ne, durch verschiedene Hochs und Tiefs quasi auf persönlicher Ebene gegangen sind. Ich erinnere mich noch sehr gut daran, dass du viel von ihm erzählt hast und auch vor allem viel darüber, ne, wie er über Inhalte spricht und vor allem auch, welche Perspektiven er auf manche Themen gibt. Dinge, die man als jemand, der noch sehr jung im Glauben ist, halt gar nicht hat. Ne? Und dann sind halt viele Dinge neu. Und ja, ich kann mich noch sehr gut an ihn erinnern und ich finde es auch voll cool. Also jetzt im Nachhinein zu wissen, dass da halt jemand war, der uns ne, in dieser Zeit, oder der dich vor allem, sehr positiv geprägt hat.
0: Ich finde es auch spannend, ich hatte jetzt, glaube ich, vor so einem Jahr oder vor zwei die Erkenntnis...
1: Unterbrich mich ruhig, kein Problem.
0: Mache ich, immer wieder gern. Dass die Erkenntnis, dass einfach Markus Voss, der ja deutsche Inhalte produziert, einfach wirklich die deutsche Version von Mike Winger ist. Die sehen sich auch relativ ähnlich, also so dunkle Haare, helle Dings, also so und so... so weißt du, manchmal guckst du Leute an, denkst dir so voll süß, also so ein einfach so richtig, du guckst sie an, denkst dir so voll der sympathische Mensch.
1: Ja.
0: Aber die sehen sich auch ähnlich und super Inhalte, deshalb für alle, die gute deutsche theologische Ausarbeitungen suchen, Markus Voss kann ich euch empfehlen. Auf Englisch natürlich Mike Winger, meine erste theologische Influencer-Liebe.
1: Ja, und mit dem Markus schreiben wir auch immer wieder hin und her. Wir hatten ihn bisher noch nicht hier im Podcast, aber Markus, falls du das siehst, du bist natürlich herzlich eingeladen, dich mit uns hier in die Runde zu setzen und über deinen Dienst und über andere biblische Themen zu sprechen. Wir würden uns sehr freuen.
0: Mein linker Platz ist frei. Ich wünsche mir den Markus herbei. So funktioniert das doch. Und jetzt cut und dann sitzt er hier. Nein, Spaß. Keine Sorge, Leute, wir sind heute nur zu dritt.
1: Aber nice, das heißt, ne, du hast auf jeden Fall ein sehr positives Beispiel, das finde ich richtig gut. Ich würde sagen, als ich mich so mental auf die Folge vorbereitet habe, ich hatte nicht ganz so ein positives Beispiel, eher ein negatives Beispiel tatsächlich. Und das ist auch noch gar nicht so lange her. Da geht es vor allem um das Thema Dämonen. Das war letztes Jahr irgendwie so September, Oktober oder vielleicht sogar August, September, Oktober, irgendwie so. Da sind online ein paar Vorträge quasi rausgekommen und es gab auch einzelne quasi christliche Influencer in dem Sinne, die das Thema ja aufgegriffen haben. Und ich weiß, dass ich das damals nicht mitbekommen habe und erst mitbekommen habe, als Leute uns geschrieben haben. Das heißt, uns haben Nachrichten erreicht, wo Leute gesagt haben, ey, habt ihr mitbekommen, das Thema geht gerade irgendwie voll viral, es gibt die Vorträge, die Leute schreiben was dazu und so weiter und so fort. Ich weiß nicht, wie ich mit meinem Glauben damit umgehen soll. Ich bin voll verunsichert. Und so Nachrichten haben uns immer wieder erreicht. Und dann dachte ich mir so, hey, okay, was geht ab? Was ist das überhaupt? Und dann habe ich mir das angesehen und gemerkt, dass das schon auch viel mit mir gemacht hat. Ne? Also es ging um Dämonen, Dämonenaustreibung, Befreiungsdienst, alles um diese Art der geistlichen Welt, so, ne, in dem Sinne. Und ich weiß so, oder warum ich im Nachhinein sagen würde, dass mich das negativ beeinflusst hat, ne, ist das, weil wir in unserem Leben, so, wir sind in der Gemeinde, wir haben unseren Alltag dort, wir haben unseren Alltag als Ehepaar, wir sind natürlich mit gewissen Themen irgendwie beschäftigt, gehen durch Höhen, durch Tiefen, was auch immer, aber wir leben mit Gott und es ist gut, so, wir sind nah an ihm dran. Und dann kam dieses Thema mit den Dämonen, ne? Für mich ein Thema, das nicht in besonderer Weise präsent ist. Für mich vor allem auch, also ne, ich, so, also exzessiv in meinem Alltag habe ich nicht viel damit zu tun. Es ist ein Thema bei uns in der Gemeinde, hat aber keine in dem Sinne vorherrschende Wirkung über irgendetwas. Ne, es wird jetzt nicht irgendwie primär darüber gepredigt oder es ist nicht irgendwie voll präsent oder ähnliches. Wir reden mit unseren Pastoren darüber, auch innerhalb der Gemeinde. Also es ist ein Thema, aber es ist halt nicht im Mittelpunkt der Diskussion irgendwie. Und dann kam dieses Thema halt durch online. Ne, so, du lebst in deinem Alltag, bist damit eigentlich nicht in besonderer Weise beschäftigt und plötzlich erlebst du, dass du online unterwegs bist und auf einmal die Frage gestellt bekommst, okay, warum beschäftigst du dich nicht mit Dämonen? Warum redet deine Gemeinde nicht so viel? Sie sollte eigentlich. Und plötzlich befindest du dich in diesem Zwiespalt zwischen: Ich bin überzeugt davon, unsere Gemeinde ist biblisch gesund unterwegs, sie hat ihre Schwerpunkte ganz sicher, macht Dinge aber nicht unnötig zu Tabuthemen. Und plötzlich kommt dieser Impuls, den du aus der Online-Welt in dem Sinne aufnimmst und bist verunsichert. Und ich glaube, dass sich in Deutschland, vor allem weil es sehr, sehr verschiedene Leute gibt, so, ne, im christlichen Bereich, dass sich viele immer wieder in diesem Zwiespalt befinden. Und ich glaube, deshalb ist es gut, darüber zu sprechen, um halt vor allem zu sehen, wie schaffen wir es, diese Inhalte einzuordnen für uns und auch gut zu bewerten.
0: Es sind, ich glaube, die sozialen Medien sind einerseits eine Möglichkeit, eben viel zu erfahren, viele Perspektiven und viele, weiß nicht, Eindrücke oder Glaubenswege zu beleuchten, aber es ist genauso auch ein Verhängnis, weil eben diese Vielfalt einen auch voll verwirren kann.
1: Ja, total.
0: Und ich glaube, dass es wichtig ist zu betonen, dass Verwirrung einerseits natürlich auch, sag ich mal, die Verantwortung für diese Verwirrung einerseits bei den Influencern liegt, so, die müssen vor Gott verantworten, was sie da hochgeladen haben und so weiter, aber auch vor allem im Individuum. Also die Bibel ist ja so klar, dass wir einerseits glauben sollen wie die Kinder, also lieben sollen, unser Herz soll sein wie von einem Kind, aber wir sollen trotzdem überlegt handeln. Ich meine, das ganze Buch der Sprüche ist gefühlt einfach nur, jeder zweite Vers ist darüber, dass man Weisheit suchen soll, dass man wirklich auch diese seine eigenen Überzeugungen prüfen soll, dass man nicht einfach, sag ich mal, dumm sein soll, wie oft die Sprüche dumme Menschen einfach verurteilt. Und ich glaube, dass da so ein bisschen so dieses einerseits da Verantwortung, aber auch da. Und ich glaube, dass ich auch oft höre, so dieses, wenn Leute sich über irgendwelche Influencer aufregen, so, ja, die machen so und ich nehme ja, wenn es dich verwirrt hat, dann ist das ja auch ein Indiz, dass du vielleicht da auch selbst einen Mangel an Wissen oder an, also nicht an Glauben hast, weil Glauben ist, ne, schenkt Gott. Aber ich meine so, dass du dich dahingehend, dein Glauben dahingehend geprüft hast. Und ich glaube, das müssen wir eigentlich tun.
1: Ja, ich denke, dass Inhalte, die wir online mitbekommen, die richtig einzuordnen, ist, glaube ich, also ist eine sehr große Verantwortung und eine sehr, sehr wichtige Sache. Ne, und ich glaube, dass Influencer, ne, also uns auch eingeschlossen, ne, deshalb müssen auch wir uns, also unsere Inhalte und unseren Dienst, auch immer wieder kritisch hinterfragen und uns deutlich machen, mit welcher Ausrichtung machen wir diesen Dienst. Ne? Und deshalb ist es, glaube ich, wichtig, sich zu fragen, was sind so, ne, Chancen, was sind Risiken von christlichen Influencern? Weil ich glaube, die Frage, die im Mittelpunkt steht, ist halt, ne, Leute, die online Dinge verbreiten, Leute, die online über ihren Glauben sprechen, sie haben Einfluss auf uns, aber wo ist es gut? Und wann wird das gefährlich? So, ich glaube, das sind so die Fragen, die halt im Mittelpunkt stehen. Und damit müssen wir umgehen. Ne? Mhm. Deshalb würde ich sagen, lass einfach mal ein bisschen drüber sprechen, was wir, also was so, was für uns ist irgendwie gut oder was ist schlecht für uns an Influencern oder was sind Chancen und Risiken. Ich glaube, gut, schlecht ist zu krass schwarz-weiß.
0: So eine SWOT-Analyse.
1: Aber ich glaube, lass mal positiv anfangen. Warum würdest du sagen, dass das gut sein kann, also christlicher Influencer entweder zu sein, ne, oder aber auch Leute zu konsumieren, Leute zu verfolgen online? Warum kann das gut sein?
0: Also ich denke, es hat das Potenzial, also grundsätzlich erstmal natürlich Unterhaltung, pure Unterhaltung. Wenn ich Gellers Reels sehe, wirklich, ich weine vor Lachen. Einfach super witzig und zu wissen, die ist Christin und die ist auch einfach super witzig. Ja, also voll. Ist nicht cool. Einfach, also so dieses zu zeigen, dass Christsein mehrere Facetten hat. So einerseits theologisch voll tief zu sein, zu wissen, ey, ich teile hier meine Gedanken mit Gott und wie ich mit ihm rede, wie ich ihn anbete und all solche Sachen. Und dann natürlich halt auch so diese, so einfach dummer Humor. Einfach, finde ich super. Und ich glaube, das ist so...
1: Voll cool, also voll witzig, dass du das sagst.
0: Ja. Weißt du, und vor allem, ich glaube, wenn Leute aus kleineren Gemeinden kommen, wo man vielleicht nicht so eine Diversität hat, wo man vielleicht zu so einer Einheitlichkeit neigt, dass dann so Influencer, die vielleicht anders sind, voll die Ermutigung sein können, um zu zeigen, ey, so kann auch ein Christ aussehen. Und ein Christ kann auch solche Hobbys haben oder ein Christ kann daran interessiert sein. Und ich glaube, das ist vollkommen okay, wenn Influencer, also so dieses klassische Influencer, ja, ne, die dann halt auch ihr Essen zeigen und so dieses, so was trage ich, so, finde ich süß, finde ich witzig und hat halt auch Potenzial, vor allem eine junge Generation zu prägen, zu zeigen, ey, Christen können unterschiedlich aussehen.
1: Ich finde das voll gut, dass du das sagst, weil ich glaube, dass das nämlich nicht, also dass das, glaube ich, voll viel Potenzial hat, weil ich glaube, dass, also ich denke, die Gesellschaft an sich, egal ob sie also gläubig ist oder nicht, aber auch Christen haben, glaube ich, oftmals Vorurteile gegenüber Christen. Ne? Das, was er tun sollte, der Christ, und das, was der Christ nicht tun sollte. Das, was ihn ausmacht oder nicht ausmacht. Und ich glaube, dass gerade so Leute wie Geller, aber es gibt ja auch andere, ne, die diese Vorurteile in einer gewissen Weise immer wieder brechen, ne, und zeigen, nein, du kannst auch diese Gedanken haben, also gerade dieses, ne, dieses klassische so, dass Leute auch zeigen, dass sie an Gott zweifeln, ne, dass sie manchmal auch schwere Zeiten haben, dass das sowas, dass sowas halt weniger ein Tabuthema, nicht Tabu, Tabu ist schon sehr krass, ne, aber dass sowas halt bekannter wird. Christen sind genau wie alle anderen komplett normale Menschen, so, und wir gehen auch, ne, durch Höhen und durch Tiefen und wir können gewisse Hobbys haben, die nicht gegen Gottes Wort sprechen oder ähnliches. Und da bin ich voll bei dir. Also, dass das, glaube ich, dieses Alltagsding einfach ein bisschen mehr fördert. Ne? Und eine Sache, die ich richtig gut finde, ist nämlich dieses Thema, das habe ich gerade schon ein bisschen vorweggenommen, das mit den Tabusachen. Weil ich muss sagen, gerade auch über die letzten Wochen, ich stelle mir immer wieder die Frage, welche Rolle haben Influencer, welche Rolle haben Pastoren, welche Rolle, also wer hat welche Rolle in dieser gesamten christlichen Welt? So, weil, ne, wir wissen, Pastoren sind in erster Linie für ihre Gemeinde verantwortlich. Inwiefern müssen Pastoren Öffentlichkeit, in der Öffentlichkeit Stellung zu etwas beziehen? Ich habe keine Antwort darauf, ne? Aber ich denke mir so, okay, Pastoren sind eigentlich eher für die Gemeinde zuständig. Dann haben wir jetzt auf der anderen Seite beispielsweise christliche Influencer, wo wir sagen, okay, wir sind ja immer dafür, dass wir sagen, ne, Christen sollten Teil einer Gemeinde sein. Genauso wie auch wir, ne, Teil unserer Gemeinde sind, 100%. Aber gleichzeitig haben wir gerade ein Projekt, das ein bisschen parallel zur Gemeinde läuft. Und ich denke, dass darin voll die Chance besteht, als Christ grundsätzlich im Internet zu sagen, vielleicht positioniert sich meine Gemeinde zu einer gewissen Sache nicht deutlich, vielleicht besteht das Interesse nicht, das zu tun, vielleicht ist das aus einer gewissen Unsicherheit oder ähnliches. Es können verschiedene Hintergründe sein. Aber als Christ hast du online, glaube ich, die Chance, gewisse Themen zum Thema zu machen, die du sonst in den Gemeinden oft nicht hörst. So, ne, wir hatten jetzt zum Beispiel in der vergangenen Woche oder davor, ich erinnere mich gerade nicht genau, hatten wir zum Beispiel die Folge mit Jenny, wo wir über Gewalt in der Ehe gesprochen haben. Ne? Ein Thema, wo christliche Gemeinden mal mehr, aber manchmal auch weniger darüber sprechen. Ne? Genauso auch, als wir zum Beispiel mit André unsere Seelsorgereihe hatten. Ne, da haben wir über die verschiedenen, wir haben über häusliche Gewalt gesprochen, wir haben über kaputte Familienbeziehungen gesprochen, wir haben über Pornografie gesprochen, über Süchte im Allgemeinen. Und ich glaube, das sind Themen, manche Gemeinden sind da, glaube ich, offen für, aber ganz viele halt auch nicht. Das haben wir vor allem auch am Feedback gemerkt. Und ich glaube, dass das eine große Chance ist, wo ich sage, ey, ich glaube, das ist richtig gut, dass man eine gewisse Plattform hat, wo man sagt, ey, als Christ, wir haben auch eine Meinung dazu. Die Bibel spricht auch zu den und den Themen. die manche Gemeinden vielleicht nicht so sehr zum Thema machen. Mhm. Weißt du, was ich meine?
0: Und es ist ja im Endeffekt, jede Schwäche ist eine Stärke und jede Stärke eine Schwäche. Das ist, Leute, das ist, Heinrich Sterks hat uns das zur Ehevorbereitung einmal gesagt und das zieht sich durch meine, und ich finde, das passt auch wieder perfekt zu diesem ganzen Influencer-Ding. Weil es ist ja so, dass zum Beispiel manche Gemeinden, du sagst, die reden über Dinge, manche sagen nicht, und manchmal hast du auch eine gewisse Distanz zu deinen Pastoren zum Beispiel. Und eine Stärke von Influencern zum Beispiel ist, also ich meine jetzt so diese klassischen Influencer, ne, christliche klassische Influencer, die, mit denen kann man sich einfach viel mehr identifizieren. Die sind, vielleicht mögen die gleichen Leute, vielleicht mögen die gleiche Musik und so, man hat viel mehr so diese Verbindung zu dieser Person und man ist viel schneller beeinflussbar, was auf jeden Fall positiv sein kann, ja. Wenn zum Beispiel, also wenn es einfach eine Zeit lang wirklich einfach guten Einfluss hat, aber es kann ja auch total in eine falsche Richtung gehen. Zum Beispiel alleine das, was ich ja auch so ein bisschen in meiner Bachelorarbeit ausgearbeitet habe, ist ja, dass du von Influencern immer nur eine gewisse Online-Persona bekommst. Du bekommst nie die ganze Persönlichkeit. Du denkst, du bist mit einer Person befreundet, die du online jeden Tag vielleicht siehst, du siehst sogar die Familie, du siehst vielleicht auch die intimsten Einblicke von Geburten von Kindern und Hochzeiten und all solche Sachen.
1: Ja.
0: Und du denkst einfach, diese Person ist eine Person aus deinem Leben. Das wird ja auch oft immer wieder uns gesagt, so, ja, ich höre euch so, und wir erzählen ja auch viel aus unserem Privatleben.
1: Ich finde zum Beispiel übrigens, ne, also merkt ihr deinen Gedanken, was ich aber zum Beispiel an dem Podcast sehr gut finde, also ne, ganz kurz, um unseren Dienst vielleicht auch zu erklären, ne, weil wir machen ja zum Beispiel auf Instagram so gut wie gar nicht dieses Alltagsding, ne, dass wir gucken, dass wir zeigen, wohin wir gehen, mit wem, wo wir sind. Wir sind eigentlich sehr inaktiv, ne, es ist mittlerweile sehr stark der Podcast in den Fokus gerückt. Und ich finde zum Beispiel, dass wir und dass das Format des Podcasts also ein richtig gutes Format ist, weil Dinge, die wir sagen, ne, die theologische, wirkliche Schlagkraft auch manchmal haben, im Podcast bekommt das alles einen Kontext. Und deshalb finde, also, mein persönliches Ding, finde ich das richtig gut, dass wir halt gerade auch hier ne, viel darüber reden können. Wer sind wir? Was machen wir? In welchem Kontext erleben wir Gott? In welchem Kontext sind wir mit dem Thema in Berührung gekommen? Warum war das kritisch? Warum war das eher gut für uns? Also das einfach vielleicht so kurz zur Einordnung. Das finde ich richtig cool. Aber mach gerne weiter.
0: Du weißt, ich habe meinen Gedanken hundertprozentig vergessen.
1: Naja, aber es stimmt. Du kannst dich halt mit Leuten identifizieren und entsteht diese Beziehung einfach irgendwo. Ne?
0: Genau, und diese Beziehung, die nennt man im Fachjargon parasoziale Beziehung. Und Christian lacht, weil ich das richtig oft in meiner Bachelorarbeit verwendet habe. Und es ist halt wirklich so, dass Leute, man denkt, man kennt die aber gar nicht. Und dahinter kann ja noch so viel mehr sein. Und ich glaube, dass man neigt dazu, Geschwister, die man kennt, oder es ist ja auch unsere Aufgabe von der Bibel, Geschwister in der Gemeinde auch zum Beispiel zu richten. Und das geht in so einer parasozialen Beziehung halt überhaupt nicht, weil du ja nicht, also du scheinst die Person zu kennen, aber du kennst sie eigentlich gar nicht. Und dahinter kann noch viel mehr passieren. Es kann sein, dass die eine Influencerin...
1: Mit richten meinst du quasi dieses Ermahnen und ja, geistlich zusammenleben.
0: Und sagen, ja, die ja, macht richten, das und das,
1: das
0: falsch.
1: Das kann auch anders verstanden werden. Oh ja.
0: Ja, ich meine nicht hinrichten, nein, Spaß. Nein, so die eine Influencerin ist vielleicht online so voll die Taffe und lässt so gar nichts an sich rankommen und jedes Mal, wenn sie die Kamera weglegt, ist sie voll am Heulen. So, man weiß es nicht. So, es kann sein, dass zum Beispiel online voll das Happy Couple ist und im Privaten geht man gerade voll durch die Ehekrise. Und ich glaube, dass das voll schwierig ist, da dieser Online-Persona zu vertrauen, weil zum Beispiel so ein christlicher Influencer hat dann ja meistens noch einen christlichen Shop oder irgendwas anderes. Und ich denke mir so, wie authentisch kann ein Influencer online sein, wenn seine ganze Karriere darauf aufbaut? Also auch zum Beispiel, wie man wahrgenommen wird online. Und ich glaube, das hemmt einen, authentisch zu sein, weil du bis zu einem gewissen Grad einfach manche Dinge nicht erzählen kannst, weil du einfach auch weißt, ey, ich bin einfach so eine sündige Person, ich habe so viel Fehler gemacht, Gott hat in den letzten Wochen so viel Gnade geschenkt, aber ich pack das nicht, das online zu erzählen, auch zum Beispiel, dass, wie ich ja auch vorhin gesagt habe, bei uns wird auch immer wieder gesagt, ja, ihr seid so offen und transparent über eure Ehe und erzählt über so schwierige Zeiten so, und ich denke mir, ja Leute, wenn ihr wüsstet, was vielleicht da noch im Keller liegen, die wir hier gar nicht hochholen wollen, weil wir, also um uns selbst zu schützen, das gar nicht können, und das kann man ja gar nicht wissen. Und ich glaube, dass da einfach so schwierig ist, dass man dann da reinkommt und vielleicht auch Leute verurteilt, richtet, zu Unrecht. Und ich glaube, dass man dann selbst wieder Sünde auf sich lädt, dass man voll dazu neigt, dann zu lästern, und weil ja alle das sehen, sodass dann nicht nur die Leute in der Gemeinde, sondern man kann auch gemeindeübergreifend über Influencer dann lästern. Und ich glaube, das ist so, so, so gefährlich.
1: Aber warte, du bist schon jetzt quasi auf die negative Seite abgerutscht. Das, was du ja positiv am Anfang gesagt hast. Und ich will das wirklich festhalten, weil das echt eine Chance ist. Ne? Ganz kurz noch mal richtig zur Einordnung. Und zwar, das hast du ja gesagt, und ich finde, das stimmt echt, dass halt Leute, die online unterwegs sind, nochmal eine andere Identifikationsfigur schaffen. Ne? Gerade bei Leuten, die vielleicht noch nicht allzu den krassen Anschluss in der Gemeinde haben, wo die Gemeindekultur es vielleicht nicht ganz hergibt, dass du mit den geistlichen Leitern irgendwie viel Zeit verbringst, Gemeinschaft mit ihnen hast. Ne? Viele trennen das ja auch so ein bisschen, da ist die Gemeinde unter sich und die Leiter unter sich. Gibt es ja verschiedene, in dem Sinne, so Gemeindekulturen. Und ich glaube wirklich, ne, dass das voll den großen Wert haben kann, zu wissen, oder jemanden zu sehen, wo du sagen kannst, wir kennen uns vielleicht nicht persönlich, aber dadurch, dass die Person diese und jene Seite von sich zeigt, kann ich mich damit identifizieren. Und ich vertraue ihr auf eine gewisse Weise. Ne? Mhm. Und ich glaube, dass das so eine gewisse Hürde bricht im Umgang miteinander. Und das finde ich, also ist auch voll, voll stark. Mhm. Aber klar, wie du sagst, ne, am Ende des Tages, jeder, der online da ist, es ist bis zu einem gewissen Grad, ich glaube, jeder hat da auch so ein bisschen seine eigene Grenze, aber an einem bestimmten Punkt ist das immer selektiv, was jemand online zeigt. Ne? Und auch wenn wir sehr, sehr, also teilweise Folgen haben, wo wir sehr viele Dinge auspacken, so, ne, was uns angeht, gibt es einfach Themen, die wir gerade nicht besprechen, ne, oder die noch nicht dran sind. Genauso wie alle anderen, die online was posten, die haben auch ein Leben außerhalb von Instagram. Und ich glaube, die Gefahr besteht halt, ne, genau darin zu sagen, ich vertraue quasi, ich verfolge eine Person so sehr und vergesse dabei, dass es quasi noch eine andere Seite gibt. Selbst wenn das nur im Unterbewusstsein passiert. Ne?
0: Aber das passiert ja auch oft bei Pastoren. Also wenn man zum Beispiel jetzt, als wir die Folgen mit Daniel Siemens zum Beispiel gedreht hatten, haben ja auch in den Kommentaren so, ja, wie können wir so mit Daniel reden und so und dies und jenes. Und denke ich mir so, er kennt Daniel gar nicht. So,
1: ey, ohne Witz, Leute, wenn ihr das nicht gemacht habt, geht mal unter die Videos mit Daniel, vor allem als wir über die Offenbarung gesprochen haben. Da findet ihr ein paar wilde Kommentare.
0: Ja, und so man kennt Daniel gar nicht, der ist ja voll der Scherzkeks. Und weißt du, das kennt man dann nicht, wenn er dann runter von der Kanzel ist. Nicht, dass er eine andere Persönlichkeit ist, nur es ist halt ein anderer Kontext. Ja, ich meine, ich falte mich ja, also man faltet sich ja immer in verschiedenen Kontexten anders, und ich glaube, dass man da einfach den Raum da lassen sollte, dass Menschen auch unterschiedlich sind und auch am Ende des Tages einfach nur auf Klo gehen. Ja, ja. Und ich glaube, dass da die Gefahr ist, dass man vielleicht grundsätzlich Menschen, die öffentlich wirksam sind, auf ein Podest stellt und dass das nicht so hilfreich ist. Vor allem, wenn diese, wie ich schon angeführt hatte, oh, jetzt werde ich wieder so negativ, aber diese parasoziale Beziehung einseitig ist. Hm. Und ich glaube, dass da eben dieser Auftrag zum Beispiel für Seelsorge wegfällt. Wir bekommen ja immer wieder so Anfragen, weil Menschen, wie gesagt, auch immer da so sich identifizieren können und merkt, okay, die Person, wir öffnen uns, und man will sich ja automatisch natürlicherweise in einer Beziehung auch öffnen. Und dass das dann so dieses, ja, aber, also so klar, wir gehen gerne auf Nachrichten ein und so weiter, aber es ist in, sag ich mal, in der wirklichen Ortsgemeinde ist das eigentlich viel mehr gegeben. Und ich glaube, die Gefahr ist, dass Influencer nicht nur einfach Unterhaltung sind, sondern zu einem gewissen Grad unterbewusst auch Gemeinde ersetzen sollen. Und das sollte es nicht sein. Es ist eine super gute Unterstützung, wenn man zum Beispiel wirklich einfach interessante Gedanken oder mal Bücherempfehlungen, ne, da bin ich auch mal gut zu haben für, oder so verschiedene Dinge. Aber wie gesagt, jede Schwäche ist auch eine Stärke und jede Stärke eine Schwäche.
1: Ja, ich denke, eine der Gefahren, wenn du schon angefangen hast, darüber zu sprechen, von Influencern, ist halt vor allem diese teilweise halt Kontextlosigkeit, ne, in Bezug auf theologische Themen. Weil ich glaube, dass oftmals mehr aus einem Ding gemacht wird, als wirklich online bekannt ist. Ne? Wenn jemand Impulse gibt, werden Impulse oftmals genommen als gesamte Theologie. Und ich glaube, dass das manchmal ein bisschen gefährlich sein kann. Gerade wenn man halt, ne, irgendwie einen gewissen Eindruck einfach nur teilt oder ähnliches, dann kann das, glaube ich, oft für Verwirrung sorgen, gerade für all diejenigen, die sich das nicht impulsiv, genauso wie wir das oftmals machen, ne, direkt alles einordnen. In erster Linie nimmst du das alles so auf und irgendwann fängst du an, das so ein bisschen zu reflektieren und wie du das genau siehst und was und so weiter. Weil eine Sache, die wir ja zum Beispiel gemacht haben, und das fand ich nice, also ich bin froh, dass Gott das so geführt hat, gerade in Bezug auf dieses Dämonenthema zum Beispiel, ne? ne, online, klar, es gab viel, super viele Predigten, also, ne, andersrum. Damals war so eine Zeit, es gab ein paar Vorträge, ganz viele verschiedenste Influencer haben dieses Thema aufgegriffen und aus ihrer Perspektive die ganze Zeit berichtet. Sodass du die ganze Zeit verschiedenen Leuten und verschiedenen Meinungen ausgesetzt warst. Und eine Sache, die wir ja damals so ein bisschen auch instinktiv gemacht haben, war, dass wir zu uns in die Gemeinde gegangen sind. Ne, und dadurch den Kontext für das Thema geschaffen haben, damit wir es greifen können. Und das fand ich zum Beispiel richtig cool. Also bin ich auch sehr dankbar, dass die Gemeinde das auch so aufgenommen hat. Ne? Weil mit Daniel war ja dann direkt so, okay, ne, wir haben ja irgendwie vom Gefühl, okay, lass uns mit Daniel reden. Ich glaube, der kann dazu was ganz Gutes sagen, so, weil er auch viel Erfahrung in dem Thema hat, sich schon viel damit beschäftigt hat. Und dann haben wir daraus halt am Ende eine Podcast-Folge gemacht. Ne? Aber das Gespräch mit ihm haben wir genutzt, um herauszufinden, wie gehen wir mit den verschiedenen Einflüssen aus dem Internet für uns in unserem praktischen, geistlichen Leben, Alltag um. So. Und das fand ich richtig gut und ich glaube, dass das oft fehlt, weil ich glaube, dass das eine andere Gefahr vom Internet und von Leuten, die online unterwegs sind, die ist, dass sich die Follower, die Konsumenten ihre Leitbilder so zurechtlegen, dass sie sich geistlich dort zu Hause fühlen und nicht sich geistlich in der Gemeinde zu Hause fühlen. Und ich glaube, dass das eine Gefahr ist, halt, ne, Leuten zu folgen, die man sympathisch findet, die auch theologisch sind, die auch Christen sind, aber die teilweise vielleicht manchmal ganz andere Meinungen teilen als die eigene Gemeinde. So. Und ich glaube, dass das halt immer so diese Spannung ist, so die in der man steht, ne? Glaubt man jetzt eher der Person, die man super sympathisch findet und die gerade zu einem gewissen Thema eine Meinung hat, ne, sei es Ehe, sei es diese ganze geistliche, dämonische Welt, sei es ein anderes Thema. Oder glaubt man seiner eigenen Gemeinde, selbst wenn das Thema vielleicht nicht primär behandelt wird oder ähnliches, aber hat man selber dieses Bewusstsein dafür, dass Gott in erster Linie durch Gemeinden wirkt und auch für geistliches Wachstum innerhalb der Gemeinde sorgen möchte und auch für geistliche Entwicklung sorgen möchte, ne? Und ich glaube, dass das eine Gefahr sein kann, sich so aus der Gemeinde irgendwie herauszuziehen und zu sagen, ja, ich bekomme ja online genau genug Impulse für mein geistliches Leben. Und ich glaube, dass das, ja, das kann schon eine Gefahr sein.
0: Ich denke, die Schwierigkeit ist da ja auch vor allem, dass soziale Medien und christliche Influencer, das ist ja ein relativ neues Ding. Und ich glaube, dass unsere Generation, also so um die 2000er herum geboren, wir sind so damit groß geworden. Wir sind so langsam reingekommen und die Generation nach uns, die sind ja richtige Profis da drin.
1: Ja, voll,
0: und
1: ich glaube, die sind da richtig mit groß geworden, ne? Die kennen ja, das halt. Ne?
0: Also das ist so voll alltäglich für die. Aber ich glaube, dass die Eltern dieser Kinder und auch unsere Eltern, die haben keine Ahnung. Die haben keine Ahnung, was online passiert. Und ich glaube, dass Gemeinde sich ein und auch Eltern, aber vor allem auch Gemeinde, einen Gefallen tun würde, anstatt das einfach zu ignorieren, damit zu arbeiten und vielleicht auch Kinder oder heranwachsende Erwachsene wirklich auszubilden beziehungsweise aufmerksam zu machen, was online passiert und da auch selbst die eigene Verantwortung nochmal zu betonen. Und anstatt so zu tun, als ob das so nicht ist, weil es ist ja echt sehr, sehr, sehr, sehr viel online. Und ich merke vor allem, wenn bei uns in der Gemeinde ist das ja so, dass wenn sich jemand taufen lässt, dann bekommen die Täuflinge immer für ein Jahr einen Partner quasi, wo der einen so im ersten Glaubensjahr quasi begleitet mit Fragen und so immer alles so da ist. Und so ein bisschen Jüngerschaft.
1: Taufpatenschaft
0: nennen wir das. Und da ist es jetzt auch zum Beispiel bei meinen Freunden und mir immer wieder bewusst geworden bei unseren Täuflingen, dass wenn Fragen kommen, dass das wirklich selten Fragen sind, wie ich habe in der Bibel gelesen und deshalb entsteht diese Frage, sondern viel eher so, ach, hast du diesen Beitrag gesehen, die und die Influencerin hat das und das gesagt oder das und das gemacht, die Veranstaltung besucht, was ist das, was halte ich dazu, wie soll ich das einordnen? Und ich glaube, dass es uns gut tun würde, diese Dinge zu berücksichtigen, dass das wirklich viel Einfluss hat, vor allem aufgrund dieser parasozialen Beziehung, die eben diese Influencer haben mit ihren Konsumenten.
1: Ja, ich glaube, dass das echt, also das kann irgendwie eine Chance sein, ne, so eine Plattform halt zu nutzen, die Kirche sonst vielleicht nicht so krass gekannt hat, ne, also aus den früheren Generationen ja überhaupt nicht, also wie du sagst, erst seit ein paar Jahren. Und gleichzeitig muss man dann aber auch als Gemeinde irgendwie einen Umgang damit pflegen. Ich würde auch sagen, dass wir als Gemeinde noch ein bisschen mehr, also in unserer Gemeinde damit wachsen, so darin wachsen können. Ich glaube aber auch erst, dass wir jetzt so seit in den letzten 2-3 Jahren immer mehr, vor allem auch die Generation an Gläubigen, keine Ahnung, bekommen haben. Leute haben sich bekehrt, Leute sind herangewachsen. Ich glaube, in den nächsten 5 bis 10 Jahren wird sich unsere Gemeinde krass verändern, was das angeht.
0: Das ist ein prophetisches Wort.
1: Nein, aber ich glaube echt, weil, guck mal, wir haben eine große Jugend, eine große Kinderstunden und so. Und wenn die alle ihre 15 bis 20 Jahre erreichen, ich glaube, dass das einen ganz anderen Impact haben wird. Und das ist eine Chance. Ne? Das ist eine Chance. Also ganz, ganz, ganz klar. Ich hatte eben noch einen Gedanken, den wollte ich gerne teilen. Und zwar ging es dabei um, was ich nämlich erzählen wollte, stimmt. Für alle die so ein bisschen jetzt Background wissen wollen oder Background wissen haben möchten zu der Folge mit Daniel Siemens, zu diesen Dämonen, ich fand seine Reaktion auf unsere Anfrage fand ich so spannend, weil ich finde, das ist ein kompletter Kontrast gegenüber dem, was online vorgeht. Weil, musst dir vorstellen, ne? Ich habe ja damals mit dem gesprochen und dann wir kommen aus unserer Perspektive. Du musst dir vorstellen, online, wir wissen, es gibt Predigten. Online, wir wissen, so viele Leute teilen Beiträge dazu. So viele Leute machen Befreiungsdienst irgendwie, ne, live auf TikTok. Viele junge Leute schreiben uns, sind verunsichert wegen ihres Glaubens, wissen nicht, wie sie das einordnen sollen, ne? Kriegen halt so Sätze an den Kopf geworfen, ne, wie du hast Panikattacken, du hast einen Dämon in dir, du leidest an Kopfschmerzen, das ist in erster Linie ein Dämon und so weiter und so fort. Leute werden verunsichert, ne, und ich komme quasi mit diesem Hintergrundwissen zu Daniel, ne, um ihn zu fragen, ey, sollen wir über Dämonen online sprechen? Ich glaube, das kann eine Chance sein, wenn wir das nur mal ein bisschen geistlich einordnen, gucken, welche Verse gibt es eigentlich, was wissen wir nicht und so weiter und so fort. Und ich komme so zu Daniel und ich sage zu ihm, sollen wir diese Folge machen? Und er reagiert so, darüber wollt ihr sprechen? So, im Ernst?
0: Also so online zerreißen sich alle Menschen und er so, voll unnötig.
1: Ja, und ich so, ja, du weißt nicht, ne, online ist echt viel, also ne, es gibt viele Meinungen dazu. Und er so, aber ich verstehe nicht, warum. Weil in der Bibel ist das kein vorherrschendes Thema. Es ist ein Thema, der meinte, wir können drüber sprechen. Und dann fragt er mich noch, wie lange wollt ihr drehen? Ne, und wir so, ja, keine Ahnung, so 1,5-2 Stunden irgendwie so. Der so lange? Wir können das auch in 20 Minuten abhandeln, ne? So, aber er sagt das nicht aus einer so dieses, mir ist das egal, sondern er sagt halt, ey, das ist kein vorherrschendes Thema in der Bibel, ne? Ein Pastor, der mittlerweile Jahrzehnte dieses ganze Thema mitgemacht hat, Bücher geschrieben hat, sich damit auseinandergesetzt hat. Er sagt, lass uns drüber reden, aber doch nicht so vorherrschend. Und das finde ich halt krass, weil online war das eine Zeit lang ein Riesenthema. Und ich glaube, dass gerade junge Leute, ne, die sich mit dem Thema, also natürlich in erster Linie nicht auskennen, aber vor allem auch dem dauerhaft ausgesetzt werden. Ne? Weil es gibt ja Leute, die teilweise ihren gesamten Online-Dienst darauf ausbauen, um über Dämonen zu sprechen. Das heißt, Leute, die das am Anfang vielleicht nicht für ernst nehmen, die es nach einer gewissen Zeit nicht für ernst nehmen, die sind dem trotzdem dauerhaft ausgesetzt. Und in der Gemeinde, und da bin ich sehr, sehr dankbar, dass wir diese Folge gemacht haben, ne? Wir haben darüber gesprochen, wir haben es für uns eingeordnet. Und selbst wenn uns das Thema jetzt online begegnet, wir wissen, wie wir dazu stehen. Wir haben eine gewisse Sicherheit im Umgang damit. Und deshalb braucht uns das nicht mehr zu verunsichern. Genau, und mein Punkt ist jetzt am Ende des Tages einfach, ne, dass es sehr wichtig ist, diesen Gemeindebezug zu haben. Und ich glaube, dass das eine gute Frage ist zur Selbstreflexion. Die begegnet etwas online, was sagt meine Gemeinde dazu? Weil wir sind in erster Linie verantwortlich für unser Glaubensleben in der Gemeinde. Gott baut Gemeinde.
0: Und das setzt natürlich voraus, dass man vorher die Gemeinde, die man besucht, natürlich sorgfältig geprüft, ausgewählt hat anhand der Bibel und so weiter. Und dass man da eine gewisse gesunde Beziehung zu seiner Gemeinde dann auch hat, ne?
2: Soweit die Podcast-Folge Christliche Influencer gefährlich oder inspirierend. Und nächste Woche geht es dann weiter mit Teil 2.
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4: Ich weiß, dass viele junge Mütter darum kämpfen, Zeit in Gottes Wort zu verbringen, wenn sie kleine Kinder zu Hause haben. Einmal habe ich bei einer älteren, gottesfürchtigen Frau nachgefragt, wie sie es machte, als ihre Kinder klein waren.
5: 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Manchmal hielt sie es verkehrt herum. und hatte ihre eigene stille Zeit. Sobald der Kuckuck dann wieder rief, hatten wir miteinander eine Mutter-Tochter-Zeit. Sie war daran gewöhnt, mir die Zeit zwischen den Kuckucksrufen zu gönnen.
4: Diese Mutter hatte nicht nur selbst eine regelmäßige Zeit im Wort Gottes, sondern ermöglichte ihrer Tochter ebenfalls, die Wahrheit aus 2. Timotheus 3, Vers 15 in ihrem eigenen Leben zu erfahren. Weil du von Kindheit an die heiligen Schriften kennst, welche die Kraft haben, dich weise zu machen zur Errettung durch den Glauben, der in Christus Jesus ist. 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
1: Herzlich willkommen zu einer weiteren Ausgabe der Sendereihe Durch die Bibel. Wir setzen unsere Betrachtung des ersten Chronikbuches fort. David als König Israels steht hier auf dem Programm. Nach seinem Herrschaftsantritt widmet er sich der neuen Hauptstadt Jerusalem. Es kommt ihm darauf an, Gott den Platz einzuräumen, der ihm zukommt. Man könnte es auch so ausdrücken: David macht von sich reden dadurch, dass er als König Dinge in Angriff nimmt, die lange vernachlässigt wurden. Dazu gehören dann auch militärische Aktionen gegen die Feinde Israels. Dass David diese Dinge angeht, hat seinen Grund in seinem Verhältnis zu Gott. Das wird nun konkret ausgeführt in Kapitel 18 und 19 im ersten Buch der Chronik. Davids Kriege. Beim Hören dieser Überschrift wird bestimmt jemand von Ihnen sagen: Bisher haben Sie betont, dass die Chronikbücher Gottes Standpunkt darstellen. Wie passen Kriege in eine Auslegung wie diese? Ich gehe davon aus, dass diese Frage sicherlich viele Menschen beschäftigt. Darum werde ich zunächst dazu ein paar grundlegende Aussagen machen. Im Neuen Testament hat Jakobus die Frage gestellt: Wo kommen die Kriege her? Er hat aber nicht nur die Frage gestellt, sondern gleich auch die Antwort dazu gegeben. Woher kommt der Kampf unter euch? Woher der Streit? Kommt's nicht daher, dass in euren Gliedern die Gelüste gegeneinander streiten? Ihr seid begierig und erlangt's nicht. Ihr mordet und neidet und gewinnt nichts. Ihr streitet und kämpft und habt nichts, weil ihr nicht bittet. Jakobus 4, Vers 1 und 2. Mit anderen Worten, der Grund für Krieg ist im sündigen Herz des Menschen zu suchen. Es ist sehr leicht, gegen Krieg zu protestieren, aber wir werden das Ausbrechen von Kriegen nicht dadurch verhindern, dass wir dagegen protestieren. Der Protest mag sogar einen einzigen Krieg möglicherweise beenden, doch ein anderer wird dann sicherlich wieder irgendwo anders ausbrechen. Das Grundproblem liegt in den sündigen Herzen der Menschen verborgen. Der Herr Jesus Christus ist in unsere Welt gekommen und hat gesagt: Wenn ein Starker gewappnet seinen Palast bewacht, so bleibt, was er hat, in Frieden. Wenn aber ein Stärkerer über ihn kommt und überwindet ihn, so nimmt er ihm seine Rüstung, auf die er sich verließ, und verteilt die Beute. Lukas 11, Vers 21 und 22. Warum hat er dies gesagt? Weil es eben Feinde gibt. Wir leben nicht in einer idealen Welt. Friede auf dieser Erde wird nur der Friedefürst bringen können. Bis er aber kommt, sollten wir schon auf der Hut sein. Gleich nachdem der Mensch gesündigt hatte, sagte Gott zur Schlange: Und ich will Feindschaft setzen zwischen dir und dem Weibe und zwischen deinem Nachkommen und ihrem Nachkommen. Der soll dir den Kopf zertreten und du wirst ihn in die Ferse stechen. 1. Mose 3, Vers 15. Und an dem Geschehen lässt sich nichts mehr ändern. Es wird so lange Kriege geben, bis die Sünde in dieser Welt, bis alle Niederträchtigkeiten entfernt worden sind. Das Problem für all das ist die Sünde. Wie stellt sich das nun im ersten Buch der Chronik dar mit den Kriegen, von denen dort berichtet wird? David erhält von Gott Segen, und infolgedessen hat er Feinde um sich herum bekommen. Solange er nur ein netter, unbedeutender König war, ein Stammeskönig, haben sie ihm wenig Beachtung geschenkt. Gott lässt uns wissen, dass sogar dieses Königreich Davids in einer Welt existierte, in der es Kriege gab. Da Sie und ich ja ebenfalls in solch einer Welt leben, kann es gut sein, wenn wir unsere Türen verschlossen halten. Bei uns und anderswo ist Kriminalität eine Auswirkung der Sünde in den Herzen der Menschen. Lassen Sie uns nun Davids Kriege betrachten. Die Völker, die hier erwähnt werden, waren bereits seit Jahrhunderten die Feinde der Israeliten. Sie griffen immer an, wenn das Volk Israel schwach erschien. In 1. Chronik 18, Vers 1 bis 4 heißt es: Danach schlug David die Philister und demütigte sie und nahm Gat und seine

Ortschaften aus der Philister Hand. Auch schlug er die Moabiter, so dass die Moabiter David untertan wurden und Abgaben brachten. Er schlug auch Hadad-Eser, den König von Zobah, bis Hamat hin, als er auszog, seine Macht aufzurichten am Euphratstrom. Und David gewann ihm ab 1000 Wagen, 7000 Reiter und 20.000 Mann zu Fuß. Und David ließ alle Wagenpferde lähmen und behielt 100 übrig. Warum ist David so mit den Pferden umgegangen? Weil Gott seinem Volk gesagt hatte, ihr König sollte die Anzahl seiner Pferde und Frauen nicht vergrößern. Später hat sich sein Sohn Salomo sehr dem Pferdegeschäft gewidmet. David aber tat dies zuvor also nicht. Dabei ging es im Übrigen um die Kriegsbeute. Weiter mit den Versen 5 und 6, wo von Israels nördlichem Nachbarn Syrien die Rede ist. Und die Aramäer von Damaskus kamen, um Hadad-Eser, dem König von Zobah, zu helfen. Aber David schlug von den Aramäern 22.000 Mann und setzte Statthalter ein im Aramäerreich von Damaskus. Und so wurden die Aramäer David untertan und gaben ihm Tribut. Denn der Herr half David, wo er auch hinzog. Das hier so bezeichnete Aramäerreich ist ein anderer Name für Syrien. Eine bemerkenswerte Aussage. Der Herr half David, wo er auch hinzog. In Vers 7 und 8 heißt es dann: Und David nahm die goldenen Schilde, die Hadad-Esers Gefolge gehabt hatte, und brachte sie nach Jerusalem. Auch nahm David aus den Städten Hadad-Esers, Tipat und Kun, sehr viel Kupfer. Davon machte Salomo das kupferne Meer und die Säulen und kupfernen Gefäße. Das Material, aus dem später Salomo den Tempel baute, wurde bereits hier von David erbeutet. Ich denke, bis zum Zeitpunkt von Davids Tod kontrollierte Israel den gesamten damaligen Goldmarkt. Das Gold befand sich dort in Jerusalem. Dann erfahren wir auch noch, dass der König von Hamat eine Anzahl von Dankesgeschenken an David schicken ließ, denn dieser hatte einen gemeinsamen Feind besiegt. Vers 9. Als aber Toi, der König von Hamat, hörte, dass David die ganze Streitmacht Hadad-Esers, des Königs von Zoba, geschlagen hatte, sandte er seinen Sohn Hadoram zum König David und ließ ihn grüßen und ihm Segen wünschen, dass er mit Hadad-Eser gekämpft und ihn geschlagen hatte. Denn Toi führte Krieg mit Hadad-Eser. Und Hadoram brachte mit allerlei goldene, silberne und kupferne Gefäße. Auch diese heiligte der König David dem Herrn, wie auch das Silber und Gold, das er den Heiden genommen hatte, den Edomitern, Moabitern, Ammonitern, Philistern und Amalekitern. 1. Chronik 18, Vers 9 bis 11. David wird der Sieg über all diese alten Feinde der Israeliten geschenkt. Er besiegt hier alle die, gegen die sie zu den Zeiten kämpfen mussten, als Israel schwach war. Um König über ein Land wie Israel zu werden, musste man damals zunächst die Feinde vertreiben. Weiter mit Vers 12. Und Abishai, der Sohn der Zeruja, schlug die Edomiter im Salztal, 18.000 Mann. Und David setzte Statthalter in Edom ein, so dass alle Edomiter David untertan waren. Denn der Herr half David, wo er auch hinzog. 1. Chronik 18, Vers 12 und 13. Es heißt hier wieder, der Herr half David. Wie hilft er heute? Wer als Kind Gottes lebt, hat heute ebenfalls Feinde. Uns wird aber gesagt, wir sollen die Waffenrüstung Gottes ergreifen. Unser Feind besteht nicht aus Fleisch und Blut. Unser Feind ist ein geistlicher Feind. Paulus betont das in Epheser 6, Vers 12. Denn wir haben nicht mit Fleisch und Blut zu kämpfen, sondern mit Mächtigen und Gewaltigen, nämlich mit den Herren der Welt, die in dieser Finsternis herrschen, mit den bösen Geistern unter dem Himmel. In dieser Situation leben Sie und ich heute. Und damals? Wir erfahren am Schluss von Kapitel 18 noch etwas über Davids Beamte. So regierte David über ganz Israel und schaffte Recht und Gerechtigkeit seinem ganzen Volk. Joab, der Sohn der Zeruja, war über das Heer gesetzt. Josaphat, der Sohn Ahiluds, war Kanzler.
Zadok, der Sohn Ahitubs, und Abimelech, der Sohn Abjatars, waren Priester. Schafschar war Schreiber. Benaja, der Sohn Jojadas, war über die Kreter und Pleter gesetzt. Und die Söhne Davids waren die ersten an der Seite des Königs. 1. Chronik 18, Vers 14 bis 17. David organisiert also seinen Staat, und das sollte im kleineren Maßstab natürlich auch für uns gelten. Wie ist Ihr Leben denn organisiert, könnte ich Sie fragen. Der Gedanke, dass ein Christ einfach nur herumsitzt und Däumchen dreht, dass er bei allem, was ihm begegnet, Kompromisse schließt, ist jedenfalls ein vollkommen falscher Gedanke. Wir müssen als Christen für alles, was richtig ist, eintreten. Einmal habe ich einen Pastor auf dem platten Land im Bundesstaat Georgia sagen hören, viele Menschen bleiben lieber an Ort und Stelle stehen, statt sich auf die Verheißungen Gottes zu verlassen. Leider ist dies wahr. Wir haben in unserem persönlichen Leben mit geistlichen Feinden zu rechnen, und die müssen überwunden werden. Und zwar auf die von Gott gebotene Art und Weise. Es folgt dann in Kapitel 19 ein Abschnitt über den Krieg mit den Ammonitern und den Syrern. Das 19. Kapitel berichtet uns nun von einem Ereignis, das uns zeigt, Gott hat einen Sinn für Humor. Außerdem erfahren wir dann noch, dass David ein Hitzkopf war, aber trotzdem versuchte, in Frieden zu leben. In Vers 1 wird zunächst berichtet, und danach starb Nahasch, der König der Ammoniter, und sein Sohn wurde König an seiner Stadt. Die Ammoniter waren ebenfalls Feinde der Israeliten gewesen. David wollte aber mit ihnen keinen Krieg führen. David musste sich ohnehin fast sein ganzes Leben lang verteidigen. Und, wie wir bereits gesehen haben, wird sich auch ein Kind Gottes heute die meiste Zeit verteidigen müssen. Wie aber kann das konkret aussehen? Im letzten Kapitel habe ich es bereits erwähnt. Uns wird gesagt, wir sollen die Waffenrüstung Gottes anlegen. Für was brauchen wir sie? Zum Marschieren? Nein, wir sollen sie anlegen, um bereit zu sein. Das ist das Wichtige. Leider ist zu vermuten, dass nur wenige Christen in der geforderten Weise kampfbereit sind. Zurück zu David und seine Verteidigungsmaßnahmen. Um eine alte Gefälligkeit zu begleichen, schickt David jetzt eine Trostbotschaft an Hanun, nachdem dessen Vater gestorben war. Vers 2 spricht von Davids Entschluss dazu. Da dachte David, ich will Hanun, dem Sohn des Nahasch, Freundschaft erweisen, denn sein Vater hat mir Freundschaft erwiesen, und sandte Boten hin, ihn zu trösten über seinen Vater. Passen Sie auf, was dann geschah. In Vers 3 heißt es dann, und als die Gesandten Davids ins Land der Ammoniter kamen zu Hanun, ihn zu trösten, sprachen die Obersten der Ammoniter zu Hanun, meinst du, dass David deinen Vater vor deinen Augen ehren wolle, wenn er Tröster zu dir gesandt hat? Sind seine Gesandten nicht vielmehr zu dir gekommen, um das Land zu erforschen, zu erkunden und auszuspähen? Diese Männer äußern eine schwere Beschuldigung. Offensichtlich sind es junge Männer, die sich um den König scharen. Sie sagen, David ist nicht dein Freund. Er war nicht der Freund deines Vaters. Diese Männer hat man als Spione zu uns ausgesandt. Und passen Sie auf, was dann mit Davids Botschaftern geschieht. Vers 4. Da nahm Hanun die Gesandten Davids und schor sie und schnitt ihre Kleider halb ab bis an die Lenden und ließ sie gehen. Sie wurden also geschoren. Das war eine Schande für einen Juden, der noch nicht einmal seinen Bart scheren durfte. Um sie vollkommen zu erniedrigen, wurden ihre Uniformen auch noch abgeschnitten. Sicher können Sie sich vorstellen, wie sich diese Männer gefühlt haben. Zu dieser Zeit gab es schließlich noch kein FKK und sie waren somit in große Verlegenheit gebracht worden. Natürlich war dies eine Beleidigung, die man nicht ignorieren konnte. Außerdem war David ja ein Hitzkopf. Doch in Vers 5 wird uns mitgeteilt, und sie gingen weg, und man berichtete David über die Männer. Er aber sandte ihnen entgegen, denn die Männer waren sehr geschändet. Und der König ließ ihnen sagen, bleibt in Jericho, bis euer Bart gewachsen ist, dann kommt zurück. Diese Männer sind offenbar so sehr erniedrigt worden, dass ihnen die Rückkehr nach Jerusalem nicht mehr möglich war. Deshalb traf sich David in Jericho mit ihnen. David ermutigte sie, so lange zurückgezogen zu leben, bis ihre Bärte wieder gewachsen waren.
Natürlich würden sie auch neue Uniformen bekommen. Die Ammoniter hatten davon gehört, was David gesagt hatte, als er erfuhr, wie seine Botschafter behandelt worden waren. In Vers 6 steht: Als aber die Ammoniter sahen, dass sie bei David in Verruf gekommen waren, sandten Hanun und die Ammoniter 1000 Zentner Silber, um Männer mit Streitwagen und Reiter anzuwerben in Mesopotamien, im Aramäerland von Maacha und Zoba. Nicht David wollte also einen neuen Krieg anfangen, sondern dieser neue König der Ammoniter bereitete sich hier auf einen Krieg vor. Er wollte wohl zeigen, dass er David vom Thron stürzen könnte. Meiner Meinung nach war es dies, was er im Sinn hatte, als er Davids Botschafter demütigte. Nun wirbt er eine Armee aus Syrern an, die ihm beim Sturz Davids helfen sollten. Vers 7. Und sie warben 32.000 Männer mit Streitwagen an und den König von Maacha mit seinem Volk. Die kamen und lagerten sich vor Medeba. Und die Ammoniter sammelten sich auch aus ihren Städten und kamen zum Kampf. David hört davon und wird aktiv. So berichten die Verse 8 bis 10. Als das David hörte, sandte er Joab hin mit dem ganzen Heer der Helden. Die Ammoniter aber waren ausgezogen und stellten sich zum Kampf auf vor dem Tor der Stadt. Die Könige aber, die gekommen waren, standen für sich auf freiem Feld. Als nun Joab sah, dass vor und hinter ihm sich der Kampf gegen ihn richtete, erwählte er aus der ganzen jungen Mannschaft in Israel einen Teil und stellte sich gegen die Aramäer. 1. Chronik 19, Vers 8 bis 10. Die Syrer hatten die beste Armee. Somit musste Davids Verteidigungsminister Joab seine besten Soldaten aus seiner Armee auswählen und sie gegen die Syrer aufstellen. Von zwei Seiten drohte Gefahr. Die Syrer kamen aus dem Norden und die Ammoniter aus dem Süden. Weiter mit Vers 11 und 12. Das übrige Kriegsvolk aber tat er unter die Hand seines Bruders Abishai, dass sie sich gegen die Ammoniter stellten, und sprach: Wenn mir die Aramäer zu stark werden, so komm mir zu Hilfe. Wenn aber die Ammoniter dir zu stark werden, will ich dir helfen. Joabs Strategie war sehr geschickt. Er sagte seinem Bruder, dass sie sich gegenseitig helfen würden, sollte einer in Gefahr kommen zu verlieren. Sie würden ihre Truppen verstärkt an solchen Plätzen stationieren, wo der stärkste Angriff zu vermuten wäre. Dies war eine gute Strategie. Im amerikanischen Bürgerkrieg ist diese Strategie übrigens von beiden Gegnern eingesetzt worden. In Vers 13 sagt Joab dann: Sei getrost und lass uns getrost handeln für unser Volk und für die Städte unseres Gottes. Der Herr tue, was ihm gefällt. Und Joab rückte vor mit dem Volk, das bei ihm war, gegen die Aramäer zu kämpfen, und sie flohen vor ihm. 1. Chronik 19, Vers 13 bis 14. Joab war ein echter Mann des Militärs, ein wahrer Soldat. Wahrscheinlich wurde er einst von David ausgebildet. Er und David gehörten damals offensichtlich zu den ranghöchsten Soldaten. In Vers 15 steht, was nach der Flucht der Syrer geschehen ist. Als aber die Ammoniter sahen, dass die Aramäer flohen, flohen sie auch vor seinem Bruder Abishai und zogen in die Stadt. Joab aber kam nach Jerusalem. Joab kam nach Jerusalem, um dort Bericht zu erstatten. Vers 16 berichtet die weitere Entwicklung. Als aber die Aramäer sahen, dass sie von Israel geschlagen waren, sandten sie Boten hin und ließen auch die Aramäer jenseits des Stromes in den Kampf ziehen. Und Schobach, der Feldhauptmann Hadad-Esers, zog vor ihnen her. Das führte dazu, dass sie nach Verstärkung riefen. Was dann passierte, ist in den Versen 17 bis 19 zu erfahren. Als das David angesagt wurde, sammelte er ganz Israel und zog über den Jordan. Und als er an sie herankam, rüstete er sich gegen sie. Und David stellte sich gegen die Aramäer zum Kampf, und sie kämpften mit ihm. Aber die Aramäer flohen vor Israel. Und David vernichtete von den Aramäern 7000 Wagen und tötete 40.000 Mann zu Fuß. Dazu tötete er Schobach, den Feldhauptmann. Als aber die Großen Hadad-Esers sahen, dass sie von Israel geschlagen waren, schlossen sie Frieden mit David und wurden ihm untertan.
und die Aramäer wollten den Ammonitern nicht mehr helfen. David wollte keinen Krieg führen. Vergessen wir nicht, hier ist der Standpunkt Gottes über die Situation dargestellt. Er macht es ganz eindeutig. David wollte mit den Ammonitern Frieden schließen. Er wollte nicht gegen sie kämpfen. Als er aber sah, dass eine Armee gegen ihn angetreten war, sandte er seinen Strategen Joab und die feindlichen Truppen flohen. Das hat den Krieg aber nicht beendet. Der Feind holte Verstärkung und stellte sich zusammen mit den Verbündeten gegen Israel. Diesmal führte David selber den Kampf an. Und ich darf Ihnen dazu sagen, wenn David das Volk Israel in den Krieg geführt hat, dann nahm er das Risiko eines Krieges auf sich, um zu siegen. Für jedes kriegführende Land ist es deprimierend, wenn es das Ziel, nämlich den Sieg, nicht mehr vor Augen hat. Besser gesagt, es ist eine Tragödie. Wir sollen keine Kriege führen, nur um des Krieges willen. Die Amerikaner sind in äußerst tragische Situationen gekommen, weil sie Kriege geführt haben, ohne den Sieg vor Augen. Hätten sie gekämpft, um zu gewinnen, dann hätten wohl nicht so viele tausend Menschen sterben müssen. Wir leben hier und heute in einer von Sünde geprägten Zeit. Es ist einfach eine brutale Welt. Es ist eben eine gemeine Welt. Wenn man dazu Robert Browning zitieren möchte, klingt das so: Gott befindet sich in seinem Himmel und auf der Erde ist alles in Ordnung. Aber dann zitieren Sie nichts von dem, was uns die Heilige Schrift lehrt. Hier nur erfahren wir, was Gottes Standpunkt ist. Mit dieser Welt ist eben nicht alles in Ordnung. Wir leben in einer freizügigen Gesellschaft. Es ist eine Zeit des Lasterhaften. Ehrlichkeit, Integrität oder Aufrichtigkeit unter den Menschen gibt es scheinbar nicht mehr. Wir müssen die Tatsache akzeptieren, dass wir in einer Welt voller Sünde leben. Das Recht sollte vollstreckt und Kriminelle verurteilt werden. Gott sagt uns heute: Solange wir in einer Welt wie dieser leben, dient eine starke, zur Verteidigung bereite Haltung dazu, der gegenwärtigen Lage Herr zu werden. Für einen Christen heißt das, geistlich gewappnet zu sein und sich gut im Wort Gottes der Bibel auszukennen. Wir erfahren hier eine Sichtweise Gottes, die sehr interessant ist. Wir haben es im 18. und 19. Kapitel des ersten Buchs der Chronik zu tun mit der Geschichte von König David. Auch in seinem Umgang mit den Feinden Israels zeigt sich, genauso wie zuvor im Umgang mit der Bundeslade, dass er bereit war, nach Gottes Willen zu fragen. So ließ er sich nicht aus egoistischen Motiven auf einen Krieg ein. Unter seiner Herrschaft lebte sichtlich Israel im Segen Gottes. Diese Tatsache wird uns auch noch in den folgenden Kapiteln beschäftigen. In der nächsten Ausgabe der Sendereihe durch die Bibel steht Kapitel 20 und der erste Teil aus Kapitel 21 aus dem ersten Buch der Chronik im Mittelpunkt. Bis dahin, auf Wiederhören und Gott befohlen.

0: Es ist 19 Uhr und 30 Minuten. 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
1: In der Apostelgeschichte wird uns von manchen wunderbaren Heilungen berichtet, aber auch von Visionen. Und um so eine Vision handelt es sich heute eigentlich um zwei Visionen, wenn wir Apostelgeschichte Kapitel 10 lesen. Ich lese jetzt Apostelgeschichte Kapitel 10, die Verse 1 bis 17. In Caesarea lebte Cornelius, ein Hauptmann, der zum sogenannten italischen Regiment gehörte. Er glaubte an Gott und hielt sich mit seiner ganzen Hausgemeinschaft zur jüdischen Gemeinde. Er tat viel für notleidende Juden und betete regelmäßig. An einem Nachmittag gegen 3 Uhr hatte er eine Vision. Er sah deutlich, wie ein Engel Gottes bei ihm eintrat und hörte, wie er zu ihm sagte: Cornelius. Erschrocken blickte er den Engel an und fragte: Warum kommst du, Herr? Der Engel antwortete: Gott hat genau bemerkt, wie treu du betest und wie viel Gutes du den Armen tust, und er will dich dafür belohnen. Darum schicke jetzt Boten nach Joppe und lass einen gewissen Simon zu dir bitten, der den Beinamen Petrus trägt. Er ist zu Gast bei einem Gerber Simon, der sein Haus unten am Meer hat. Als der Engel wieder fortgegangen war, rief Cornelius 2 Diener und einen frommen Soldaten aus seinem persönlichen Gefolge. Er erzählte ihnen, was er erlebt hatte, und schickte sie nach Joppe. Am nächsten Tag, als die Boten von Cornelius Joppe schon fast erreicht hatten, begab sich Petrus um die Mittagszeit auf das flache Dach des Hauses, um zu beten. Da bekam er Hunger und wollte essen. Während das Essen zubereitet wurde, hatte er eine Vision. Er sah den Himmel geöffnet und es kam daraus etwas auf die Erde herab, das sah aus wie ein großes Tuch, das an 4 Ecken gehalten wird. Darin befanden sich alle Arten von 4-füßigen Tieren, Kriechtieren und Vögeln. Eine Stimme rief: Auf, Petrus, schlachte und iss. Aber Petrus antwortete: Auf keinen Fall, Herr, noch nie habe ich etwas Verbotenes oder Unreines gegessen. Doch die Stimme forderte ihn ein zweites Mal auf und sagte: Was Gott für rein erklärt hat, das erkläre du nicht für unrein. Und noch ein drittes Mal erging an Petrus dieselbe Aufforderung. Gleich danach wurde das Tuch samt Inhalt wieder in den Himmel hinaufgehoben. Während Petrus noch ratlos darüber nachdachte, was die Vision bedeuten sollte, hatten sich schon die Boten aus Caesarea zu Simons Haus durchgefragt und standen unten vor dem Tor. Soweit unser biblischer Bericht heute. Er war wirklich ein guter Mann, der Hauptmann Cornelius, das kann man nicht anders sagen. Obwohl er zum Militär gehörte, war er weder grausam noch korrupt. Alles Volk konnte das bestätigen, sowohl seine römischen Vorgesetzten wie auch seine Untergebenen, als auch die Israeliten, in deren Nation er ein Fremdling war. Dieser Cornelius war nicht nur ein aufrichtiger, geradliniger Mann, sondern er war auch noch fromm und gottesfürchtig und mit seiner ganzen Familie. Er gab dem Volk Almosen und betete immer zu Gott. Dieses Urteil gibt ihm sogar die Bibel. Dabei war Cornelius nicht etwa ein Weichling, sondern er stand mit beiden Beinen fest im Leben und führte seinen Beruf zur vollsten Zufriedenheit aus. Nun freut man sich sehr, wenn man mal so etwas liest. Gewöhnlich gelten die Soldaten und die Hauptleute, die Heerführer und die Generäle nicht als fromme und gottesfürchtige Männer. Meistens meinen sie doch, es passt nicht zu ihrem Beruf, an einen Gott zu glauben und Mitleid mit den Armen zu zeigen. Außerdem möchten sie ihr Gewissen nicht in Unruhe bringen, indem sie sich mit den Geboten und dem Willen Gottes beschäftigen. So gibt es sicher nicht viele Hauptleute, von denen man sagen könnte, was man von diesem sagte, nämlich, dass er fromm und gottesfürchtig war, zu Gott betete und Almosen gab. Aber nicht nur unseren militärischen Führern heute würde eine Haltung wie die des Cornelius gut anstehen, sondern auch irgendeinem Staatsbürger. Sicher gäbe es weniger Spannungen zwischen Arm und Reich, zwischen Ausländern und Einheimischen, zwischen Leuten mit einer Position und solchen, die da ganz unten sind, wenn sie alle fromm und gottesfürchtig wären, so wie der Hauptmann Cornelius. Wirklich, ich glaube, dass die Welt besser aussehen würde, wenn mehr Menschen fromm wären, wenn sie beten würden und wirklich gottesfürchtig wären. Es gibt so viele Zusammenstöße und Probleme, in der Firma, in der Nachbarschaft und im Club, weil die Menschen Egoisten sind. Gott ist ihnen gleichgültig und seine Schranken akzeptieren sie nicht. Sie leben nur sich und ihren eigenen Interessen. Man kritisiert wohl die soziale Struktur im Staat und in der Welt, man schimpft auf die Ausbeuter und die ungleiche Verteilung von Gütern, aber Almosen gibt heute kaum noch einer. Dabei wäre das sicher die direkteste Art, der Not zu begegnen und einen Ausgleich zwischen Arm und Reich zu schaffen. Nun gut, der Hauptmann Cornelius war eine sehr erfreuliche Erscheinung in seiner Zeit und würde es sicher auch heute noch sein. Eine Sache ist mir jedoch bemerkenswert an dem Bericht, der hier in der Apostelgeschichte 10 über diesen Mann gegeben wird. Eines Tages erschien diesem Römer ein Engel Gottes, der sprach zu ihm: Cornelius, deine Gebet und Almosen sind hinaufgekommen ins Gedächtnis vor Gott. Und nun sende Männer nach Joppe und lass Simon mit dem Zunamen Petrus zu dir holen. Warum kam dieser Engel? Und warum sollte Cornelius Petrus holen lassen? Offenbar genügte die Frömmigkeit dieses Mannes nicht, um gerettet zu werden. Es fehlte ihm noch etwas, und dieses Etwas konnte ihm nur Simon Petrus bringen. Der Hauptmann Cornelius hatte viele gute Werke getan. Aber die Lehre, dass gute Werke nicht genügen, um in den Himmel zu kommen, wird an manchen Stellen der Bibel bestätigt. Jedoch ist sie bei vielen Menschen immer noch nicht ins Bewusstsein gedrungen. Es ist erstaunlich, wie viele Missverständnisse es auf diesem Gebiet gibt. Das fängt schon bei den Beerdigungen und Nachrufen an. Da werden nur die guten Eigenschaften und Taten eines Menschen erwähnt und in den armen Hinterbliebenen der Eindruck erweckt, dass der Verstorbene gut war und schon in den Himmel kommen wird. Auch man selber tröstet sich immer wieder mit dem Gedanken: ach, so schlecht bin ich doch gar nicht und ich habe auch manches Gute getan. Damit hofft man dann, vor Gott bestehen zu können und nicht verdammt zu werden. Diese Ideen der Werksgerechtigkeit sind so tief in uns verwurzelt und machen so viele Menschen blind für die Wahrheit. Nicht unsere guten Werke können uns retten, nicht unser anständiges Leben, nicht unsere Bildung, Kultur, Tradition, nicht unsere Position und nicht unsere gute Einstellung zur Kirche oder einer christlichen Partei. All das genügt nicht. Und das ist die große Wahrheit, die wir aus der Geschichte von Cornelius lernen sollen. Almosen und Gebete genügen nicht, um gerettet zu werden. Damit will ich nicht sagen, dass all die Frömmigkeit und die Gottesfurcht des Hauptmanns Cornelius umsonst waren. Das auch wieder nicht. Aus dem Bericht in der Bibel wird deutlich, dass die guten Werke und die Gebete des Hauptmannes vor Gott gekommen sind. Das heißt, Gott ist aufmerksam auf diesen Mann geworden. Er hat Gefallen an seiner Haltung gefunden. Damit soll allerdings nicht gesagt sein, dass der römische Soldat schon gerettet war. Nein, aber Gottes Aufmerksamkeit war auf ihn gezogen worden und Gott unternahm jetzt selber Schritte, damit Cornelius weitergeholfen werden konnte. So sandte Gott als nächstes einen Engel, einen Boten, der mit Cornelius reden sollte. Das ist recht ungewöhnlich. Normalerweise erscheinen den Menschen keine Engel mit einer direkten Botschaft Gottes. Wiederum ist's bemerkenswert, dass der Engel selbst dem Hauptmann nicht das Evangelium sagen konnte. Er verwies da auf Simon Petrus, den Apostel und Prediger, der sich in einer Nachbarstadt befand. Dadurch war klar, dass dem frommen, wohltätigen Hauptmann noch das Evangelium fehlte, um gerettet werden zu können. Die Botschaft vom Tod Jesu für unsere Sünden, das ist das Wichtigste. Das ist das, was der Mensch wissen muss, um gerettet werden zu können. Die guten Werke genügen nicht. Die Gebete reichen nicht aus. Jesus und sein stellvertretender Tod am Kreuz, das ist es, was der Mensch braucht, um in den Himmel zu kommen. Da ist nämlich ein Faktor, der oft übersehen wird, und das ist die Sünde. Sünde ist für viele Menschen ein Fremdwort. Es ist ein Begriff aus längst vergangener Zeit. Und so spricht man heute nicht mehr gern davon. Der Begriff und die Tatsache wird gerne ignoriert. Die moderne Psychologie hat große Anstrengungen gemacht, um den Menschen davon zu überzeugen, dass es eigentlich keine Sünde gibt. Im Kommunismus oder Sozialismus wird die Frage der Sünde sehr einfach und eindeutig beantwortet. Da heißt es, die Reichen sind die Sünder und die Armen sind die Guten. Die Arbeiter und die Proletarier haben in diesem Denksystem keine Sünden. Vielmehr sind sie die Richter, die die anderen Mitmenschen zur Rechenschaft ziehen, verurteilen und bestrafen dürfen. In vielen östlichen Religionen spielt die Sünde auch kaum eine Rolle. Davon spricht man nicht. Man will lieber Vergessenheit. Und darum sucht man in der Versenkung das Glücklichsein und die Liebe. Man verschließt die Augen vor der Sünde. Bei einigen Religionen ist noch der Gedanke, dass man seine Sünden, mit denen man Gott beleidigt hat, mit einem Opfer oder guten Werken bezahlen kann. Diese Idee herrscht auch noch in vielen Köpfen von christlichen Leuten. Danach bezahlt man seine Sünden mit guten Werken. Aber das geht nicht, das gilt nicht vor Gott. Die Sünde ist eine Tatsache im Leben eines jeden Menschen, sowohl der Reichen als auch der Armen. Es ist eine Tatsache im Leben der moralisch Hochstehenden und Anständigen, als auch der völlig Versumpften und Verkommenen, der Asozialen und der Kriminellen. Die Sünde ist eine Tatsache im Leben der Gottesleugner und Religionsfeinde und auch der frommen Heuchler und mancher religiösen Führer. Almosen, Gebete und gute Werke reichten bei Hauptmann Cornelius nicht aus. Um gerettet werden zu können, muss etwas mit der Sünde des Menschen geschehen. Sie muss getilgt, gereinigt und beseitigt werden. Und das geht eben nicht mit guten Werken, Frömmigkeit und Almosen. Das geht nur durch das Blut Jesu Christi. Das wusste der Hauptmann Cornelius noch nicht. Er liebte zwar Gott und wollte auch in Harmonie und Gemeinschaft mit ihm leben, aber er kannte Jesus nicht. Cornelius war zwar ein guter und angenehmer Mensch, aber er hatte auch Sünden, die sein Verhältnis zu Gott trübten und sein Gewissen belasteten. Wie konnte er diese Sünden loswerden? Das ist die Frage. Die Almosen und sein anständiger Lebenswandel konnten das nicht erreichen. Deshalb sandte Gott den Engel. Aber der Engel konnte dem Hauptmann nicht das Evangelium sagen. Das konnte nur ein anderer Mensch. Hast du das schon mal gemerkt, dass das Evangelium immer durch Menschen weitergesagt wird und weitergesagt werden muss? Das ist unsere Aufgabe und Verantwortung. Da dürfen wir uns nicht auf die Engel verlassen. Sie sind zwar Boten Gottes, Diener des Höchsten, aber nicht geeignet und nicht bestimmt, um die Botschaft von Jesu Tod für unsere Sünden zu verkündigen. Der Engel sagt dem Hauptmann nur, er solle Simon holen lassen. Der würde schon alles Weitere erklären. Und so geschah es auch. Petrus kam ins Haus dieses Heiden. Das war damals eine große Überwindung für diesen gesetzestreuen Juden. Aber dort predigte er das Evangelium vom Sterben Jesu zu unserem Heil. Selten hatte Petrus solch eine aufmerksame und interessierte Zuhörerschaft gehabt, wie im Hause dieses römischen Militärmannes. Und während Petrus noch erklärte, wer Jesus war, was er getan hat und was er in Zukunft tun wird, da geschah das Wunder der Wiedergeburt im Herzen dieser Zuhörer. Sie waren einfach so bereit, das alles anzunehmen und zu glauben, dass da keine Zweifel und keine Fragen, keine Rückhalte und Befürchtungen in ihnen blieben. Sie glaubten alles und Jesus nahm Wohnung im Herzen dieser Leute und vergab ihnen all ihre Sünden und sie wurden neue Menschen. Das konnten die Almosen, die Frömmigkeit und die guten Werke des Cornelius nicht. Aber Jesu stellvertretender Tod konnte alle Sünden bezahlen. Die Frömmigkeit war nicht ganz vergeblich, denn sie erweckte immerhin Gottes Aufmerksamkeit auf diesen römischen Soldaten. Aber ohne das Evangelium, ohne einen Petrus, der ihm die Bedeutung des Werkes Christi erklärt hätte, wäre dieser gottesfürchtige Soldat niemals zum Frieden mit Gott und zum ewigen Heil gekommen. Angesichts dieser Geschichte möchte ich auch dich ermutigen, gib dich nicht mit guten Werken zufrieden in der Hoffnung, dass Gott schon irgendwie damit deine Sünden verrechnet und das ewige Leben dafür gibt. Vielmehr höre auf das Evangelium. Versuche wirklich zu verstehen, was Jesus für dich getan hat und warum. Du brauchst Jesus. Öffne dich dann dem Heiligen Geist, damit er in dir wohnen kann und dein Herz und Gewissen von aller Sünde reinigen kann. Wir beten noch. Wir danken dir, Vater im Himmel, für die Geschichte vom Hauptmann Cornelius, die uns so klar zeigt, dass gute Werke und Frömmigkeit nicht genügen, um in den Himmel kommen zu können. Gib doch, o Herr, dass noch viele Hörer verstehen möchten, was Jesus für uns getan hat, dass er die einzige Möglichkeit für uns ist, Vergebung und ewiges Leben zu finden. Und gib auch, Vater, dass heute viele ihr Herz für ihn öffnen möchten. Amen.

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1: Große Schwierigkeiten. Als Libby am nächsten Morgen aufwachte, legte Caleb gerade mehr Holz aufs Feuer. Er kniete sich neben Jordan und rüttelte ihn wach. »Zeit für deinen Schwimmunterricht«, sagte er, als Jordan sich aufsetzte. »Schwimmunterricht?« Als hätte er seine Worte von gestern vergessen, schob er sich näher ans Feuer heran. »Machst du Witze?« »Nö. Irgendwann brauchst du es wahrscheinlich. Zum Beispiel, wenn wir deiner Familie raushelfen.«

Amen. Als Jordan seine Finger richtig hielt, berührte Caleb Jordans Rücken. »Lehne dich zurück, wie wenn du im Wasser liegen würdest.« Jordan gehorchte. »Kipp den Kopf nach hinten«, befahl Caleb, »atme tief ein, so dass sich deine Lungen mit Luft füllen.« Jordan setzte sich wieder auf und Caleb fragte, »Alles klar?« Jordan nickte. »Gut«, meinte Caleb. »Wenn du das mal wirklich brauchst, bist du wahrscheinlich gerade in Panik.« Er verlangte, dass Jordan die Schwimmbewegungen mehrmals wiederholte. Jedes Mal kontrollierte Caleb, ob Jordan den Kopf nach hinten kippte und seine Lungen mit Luft füllte. »Und wenn du im Wasser bist, tritt mit den Füßen.« Als das graue Licht stärker wurde, kippte Libby die Erde aus ihren Schuhen. Caleb löschte das Feuer. Lautlos und stets auf der Lauer wegen Hutton und seinen Sklavenfängern, wählten sie ihren Weg den Steilhang hinunter. Am Fuß des Hangs folgten sie dem breiten Bach. »Wenn wir in Schwierigkeiten geraten, geht einfach weiter, egal was passiert«, ermahnte Caleb sie. »Egal was passiert«, dachte Libby, ihr graute vor dem Gedanken. Bei jedem Schritt fragte sich Libby, ob Hutton hinter ihnen war. Waren er und seine Männer immer noch auf der Lauer, bereit, sie zu verfolgen? Nach der Nacht am Feuer waren Libbys Schuhe trocken, aber steif. Ihr Rücken schmerzte und ihr ganzer Körper war angeschlagen. Doch irgendwie schaffte sie es, mit den Jungen Schritt zu halten. Häufig schauten sich Caleb und Jordan um und beobachteten ihre Umgebung genau. Hier und da sang Jordan leise. »I got wings, you got wings, all God's children got wings. Ich hab Flügel, du hast Flügel, alle Kinder Gottes haben Flügel.« Diesmal hatte Libby das Gefühl, dass die Worte nur ihr galten. Sie erinnerte sich an den Vers ihrer Mutter. »Fürchte dich nicht, denn ich bin mit dir. Schau nicht ängstlich umher, denn ich bin dein Gott. Ich stärke dich, ja, ich helfe dir.« »Ja, du bist wirklich bei mir, Jesus. Du bist mein Gott.« Als Libby und die Jungen endlich in Red Wing ankamen, mussten sie nach dem Weg fragen, doch dann fanden sie Dr. Sweeney sofort. Als sie ihre Geschichte erzählten, hörte der Arzt aufmerksam zu. »Was hat man für Elsa getan?«, fragte er. Caleb erklärte es ihm und der Arzt meinte, »Gut, ich gehe gleich los. Vielleicht ist eure Freundin noch am Leben.« Schnell füllte Dr. Sweeney seinen Arztkoffer mit allem Nötigen. »Bevor ihr etwas esst, sucht unseren Postboten, Onkel Dave Hancock. Heute ist der Wochentag, an dem er normalerweise nach Reed's Landing fährt. Falls er einen Wagen nimmt, könnt ihr vielleicht mitfahren.« Sie konnten mitfahren. Auf dem ganzen Weg zurück nach Reed's Landing fuhren Libby und die Jungen im Wagen und hielten nach Hutton Ausschau. An einer schlammigen Stelle in der Nähe von Bullets Handelsposten zeigte Caleb auf den Boden. Die Hufabdrücke von drei verschiedenen Pferden waren deutlich zu sehen. »Vielleicht konnte Hutton Pferde auftreiben«, vermutete Caleb. »Heißt das, er ist zu Christina zurückgeritten?«, fragte Libby. Caleb zuckte mit den Schultern, als hätte er dies gern gewusst. »Vielleicht. Vielleicht auch nicht«, meinte er. »Wir werden es bald herausfinden.« Als sie schließlich die Christina erreichten, erspähte Samson sie vom höchsten Deck aus und rannte zur Anlegeplanke herunter. Er wedelte mit dem Schwanz, bis er beinahe abfiel, und hieß sie so willkommen. »Guter Hund«, rief Libby, kniete sich hin und umarmte ihn. Sobald die Jungen den Hund gestreichelt hatten, sprangen sie alle die Treppe zum Texas Deck hinauf. Dort trafen sie auf Dr. Sweeney, der vor Libbys Kajütentür stand. »Elsa ist immer noch sehr krank«,
sagte Dr. Sweeney, als er

0: Philipp die Hand schüttelte. Deine richtige Anweisung, viel Wasser zu trinken, hat sie wahrscheinlich am Leben erhalten. Am Leben, dachte Libby. Das Geschenk des Lebens erschien ihr nun sehr kostbar. Dann eilte Libby zur Kajüte ihres Vaters. Papa saß in seinem großen Schaukelstuhl und schaute aus dem Fenster. Als er Libby sah, sprang er auf. Ein warmes Willkommenslächeln erstrahlte auf seinem Gesicht. Als Papa seine Arme ausbreitete, lief Libby hinein. Sie war noch nie so froh gewesen über seine Umarmung. »Geht's dir gut?« fragte er. Er hielt sie auf Armeslänge von sich entfernt und blickte ihr prüfend ins Gesicht. Libby schaute ihm in die Augen und nickte. Doch dann bemerkte Papa die Schramme auf ihrer Wange und die Prellungen und Schnittwunden an ihren Armen und Beinen. Gemeinsam setzten sie sich und sie erzählte ihm die ganze Geschichte von Anfang an. »Ist dir nicht übel?« fragte er schließlich. Libby schüttelte den Kopf. Zuletzt sagte sie, »Papa, ich verstehe es jetzt. Ich verstehe, was du in Bezug auf Gott glaubst. Ich glaube auch an ihn, wie du.« Als Papa sie nochmals in den Arm nahm, sah Libby Tränen in seinen Augen. Eine Träne lief ihm die Wange hinunter. Am folgenden Nachmittag stand Libby auf dem Sturmdeck und wärmte sich an der Sonne. Der 30. April. Vielleicht, nur vielleicht, ist heute der Tag des großen Wettrennens. Vor einem wolkenlosen Himmel stieg der Rauch in Schwaden aus den langen Schornsteinen über ihrem Kopf auf. Von ihrem Ausguck hoch oben auf der Christina aus blickte Libby voller Hoffnung stromaufwärts. Trotzdem wurde sie ein unbehagliches Gefühl nicht los. Beim Hinaufgehen am vergangenen Abend hatte sie auf das Kesseldeck hinuntergeschaut, wo die Passagiere spazieren gingen, und dort den Mann gesichtet, den sie für Ricks hielt. Doch als sie die Treppe hinuntergerast war, war er verschwunden. Seitdem hatte sie sich über ihn Gedanken gemacht. Und über Hutton und seine Sklavenfänger. Sie schienen wie vom Erdboden verschluckt. Seit sie von Red Wing zurückgekommen waren, hatte sie Jordan erst einmal gesehen. Da waren ihr seine Augen aufgefallen. Er ist immer wachsam, dachte sie. Jordan will wissen, wer hinter ihm ist. »Dr. Sweeney möchte Elsa nach Red Wing transportieren«, sagte Caleb, als er Libby auf dem Sturmdeck traf. Calebs Gesichtsausdruck verriet ihr, dass auch er wollte, dass Elsa an einem warmen Ort aufgehoben war, mit einem warmen Ofen und allem, was sie zur Genesung brauchte. »Ist es nicht gut zu wissen, dass du Elsa geholfen hast?« fragte Libby sanft. »Dass du Frau Meyer gesagt hast, sie solle Elsa viel Wasser geben?« Dann senkte sie die Stimme. »Ich glaube, ich habe Ricks gesehen.« Sie erzählte Caleb davon und fragte, ob er etwas von Hutton wisse. Caleb schüttelte den Kopf. »Er hat diesen Sklavenfängern bestimmt viel Geld versprochen. Die werden nicht einfach so aus unserem Leben verschwinden.« »Einen schönen Nachmittag.« Als Papa sich zu ihnen gesellte, bemerkte Libby den warmen Schein in seinen Augen. Er sah so aufgeregt aus, wie Libby sich fühlte. »Habt ihr gehört?« begann er. »Normalerweise warten nur 10 bis 12 Dampfer darauf, dass das Eis schmilzt. Nun sind es 22. Seit 1844 hat es noch nie so lange gedauert, bis der Lake Pepin befahrbar wurde.« Nur einige Meter voneinander entfernt lagen die Dampfschiffe mit dem Bug zum Hafen und schienen ineinander verkeilt zu sein. Auf der einen Seite der Christina befand sich die War Eagle, auf der anderen die Golden State. Die Christina war bereit loszufahren, sobald das Eis genug geschmolzen war. Direkt bei Reed's Landing hatte sich der Wasserstreifen zwischen Ufer und Eis beträchtlich ausgedehnt. Doch die Eismasse weiter flussaufwärts schien immer noch massiv zu sein. Dann lehnte sich Libby vor. Ist das eine Öffnung? Ein dunkler Bereich im Eis? Oder bilde ich mir das nur ein? Noch während sie auf den Fluss zeigte, verbreiterte sich der schmale Riss aus schwarzem Wasser. Caleb grinste. Genau darauf haben wir gewartet.
1: Jetzt geht's los.
0: Papa eilte davon. Augenblicke später ertönte die Warnglocke dreimal. Sie würden sofort losfahren. Die Luft wurde von Glocken und Pfeifsignalen erfüllt. Lilly brannte darauf, alles zu sehen, und folgte Caleb zum Hauptdeck hinunter. Als er in Richtung Maschinenraum ging, folgte Libby in einigem Abstand. Auf der Golden State und der Christina arbeiteten die Deckhelfer fieberhaft. Als sie die Leinen losmachten, drehte Caleb sich plötzlich um und kam auf Libby zu. Ein Blick hinter Caleb genügte ihr, um zu erraten, warum. Zwei brutal aussehende Jungen standen neben der Tür zum Maschinenraum. Sie kamen Libby bekannt vor. Auf einmal wusste sie, wer sie waren. Die Sklavenfänger. In diesem Augenblick trat einer der Schlägertypen Caleb in den Weg. Der andere sprach ihn an. Libby ballte angstvoll die Fäuste. Caleb ist in großen Schwierigkeiten. Aber da war noch etwas. Ist es nur ein Zufall, fragte sich Libby, oder wissen die Sklavenfänger, dass sie den Zugang zu Jordans Versteck versperren?

0: Renn um dein Leben. Von Panik erfüllt drehte sich Libby zur Treppe um. Wo ist Papa? Ich muss ihn finden. Da sprang Jordan die Treppe herunter. Er stieß beinahe mit Libby zusammen und sie hielt ihn zurück. Was ist los? Fragte sie. Hutton. Jordan zeigte hinter sich. Warte, rief Libby. Ich muss verstecken. Libby war sich sicher, dass er zu seinem Geheimplatz gehen wollte. Das geht nicht, sagte sie. Die Sklavenfänger haben Caleb aufgehalten. Libby spähte um die Ecke. Caleb und einer der Jungen standen immer noch ganz in der Nähe des Maschinenraums und versperrten den Weg zu der Luke, die Libby entdeckt hatte. Wie ein Wachhund war der andere Sklavenfänger vorgerückt und stand neben der Tür zum Frachtraum. Hinter dieser Tür war die zweite Luke zu Jordans Versteck. »Sie haben deinen Geheimplatz abgeriegelt«, warnte Libby. Verzweifelt blickte Jordan zurück die Treppe hinauf. »Hutton ist hinter mir her! Ich bin in der Falle!« In diesem Augenblick blies ein Signalhorn. »Die War Eagle«, flüsterte Jordan. Das Dampfschiff lag auf der anderen Seite des Schiffes, nicht auf der Seite, auf der Caleb und die Sklavenfänger standen. Jordan bückte sich und hielt den Kopf tief. Zwischen Ladung und Passagieren schlich er über das Deck der Christina. Am Rand des Decks sprang Jordan ab und landete auf der War Eagle. Im nächsten Augenblick war er hinter dem Frachtgut verschwunden. Keine Sekunde später kam Hutton die Treppe heruntergelaufen. Um seinen Fragen zu entgehen, eilte Libby davon. »Ich kann jetzt nicht zu Papa gehen. Hutton würde wissen, was ich vorhabe.« Libby versuchte so zu tun, als sei alles in Ordnung, und mischte sich unter die Menschenmenge am Bug. Als die Christina Fluss aufwärts stampfte, glitt die War Eagle neben sie. Kurz darauf gesellte sich Caleb zu Libby. Er schaute nach vorn, wandte den Passagieren den Rücken zu und sprach mit leiser Stimme. »Hast du gesehen, was passiert ist?« »Schlimmer.« Libby schaute ebenfalls nach vorn. »Hutton war hinter Jordan her.« Dann sind sie also alle zurückgekommen. Sie dachten wohl, sie kämen am weitesten, wenn sie die Christina im Auge behielten. Und damit hatten sie recht. Caleb klang, als spräche er übers Wetter, doch Libby wusste, dass auch er höchst besorgt war. »Und sie sind uns bis jetzt aus dem Weg gegangen«, sagte Libby. »Sie haben wohl gedacht, dass dies ein guter Zeitpunkt war, um Jordan zu fassen.« Libby erzählte Caleb, was geschehen war. »Er ist auf der War Eagle?« fragte Caleb genauso leise. »Ich habe gesehen, wie er sprang. Ich glaube, er ist irgendwo zwischen diesem vielen Frachtgut.« »Und Hutton?« fragte Caleb. »Was ist mit ihm?« »Ich glaube nicht, dass er weiß, wo Jordan hingegangen ist«, meinte Libby. »Was wird Jordan nun tun?«
1: »Vorgeben, ein Deckhelfer zu sein.«
0: »Und arbeiten, als würde er zu War Eagle gehören?«
1: »Das würde ich jedenfalls tun.«
0: »Caleb, denkst du immer darüber nach, was du tun würdest? Planst du immer voraus?«
1: Caleb grinste. »Mit dir an Bord wird es schwierig, vorauszuplanen. Und wir wissen immer noch nicht, ob Riggs hier ist.«
0: Als die Christina den Lake Pepin erreichte, versuchte Libby, alles zu sehen. Es gab zweifellos eine schmale Rinne mit schwarzem Wasser. Drei andere Schaufelraddampfer waren vor ihnen. Als sie weiter in den Lake Pepin stampften, sah Libby riesige Eisbrocken, die sich verschoben und zerbröckelten. Als die Bahn, in die sie hineingefahren waren, breiter wurde, war Libby erleichtert. Bald fuhr die War Eagle an der Hamburg und der Sam Young vorbei. Die Christina blieb dicht hinter der War Eagle und die anderen Dampfer fielen zurück. Libby drehte sich um und beobachtete die Dampfschiffe, die ihnen folgten. Da sie lange in Reed's Landing gewartet hatten, erkannte sie die meisten. Die Golden State holte rasch auf. Als sie die Christina überholte, stöhnte Libby auf.
1: Jetzt sind zwei vor uns.
0: Nur Geduld, meinte Caleb. Das Rennen dauert noch lange.
1: Während Libby und Caleb zuschauten, holte die Golden State die War Eagle langsam ein. Libby versuchte, Calebs Worte im Kopf zu behalten, doch es fiel ihr schwer, noch weiter zu hoffen. Dann trieb eine große Eismasse vorbei, ganz nah am hölzernen Schiffsrumpf der Christina. Das Eis machte Libby unruhig. Um sie herum stießen der Wind und die Strömung gegen die schweren, unebenen Blöcke. Bald verlagerte sich das Eis und füllte langsam die schmale Bahn aus schwarzem Wasser. Riesige Brocken prallten gegen die Christina und erschütterten das ganze Schiff. Libby war froh, dass sich Elsa nicht mehr am Rand des Decks aufhielt. Libbys Unruhe wuchs. Immer mehr Eis prallte auf die Christina. Zudem war der Wind stärker geworden. Libby spürte es im Gesicht.
0: »Das gefällt mir nicht«, bemerkte Caleb.
1: Libby wusste, dass die riesigen Eisbrocken ein Loch in den Rumpf der Christina schlagen konnten. Sind deshalb keine entlaufenen Sklaven im Versteck? Libby wusste nicht, ob die Christina entlaufene Sklaven so weit in den Norden brachten. Doch die erste Fahrt nach St. Paul war besonders gefährlich für alle, die sich im Rumpf unten befanden. Hinter ihnen sah Libby weitere Dampfer in ihrem Kielwasser. Die Galena, die Fall City und ein halbes Dutzend andere.
0: »Komm«, sagte Caleb, als der Wind noch stärker blies.
1: »Wir gehen lieber in die Kajüte deines Papas.« Von dort aus sahen sie zu, wie sich das Eis aufzuschichten begann. Ein großer Block schob sich auf den nächsten. Erschrocken beobachtete Libby das sich auftürmende Eis. Kleine Bergspitzen erschienen da und dort auf dem breiten See. Plötzlich wurde das Packeis von einer Windböe erfasst. Dicht hinter der Christina knallte das Eis in die Fall City und trieb den Dampfer gnadenlos auf das Ufer zu. Ihr Rumpf wurde zerdrückt wie eine Eierschale und die Fall City kippte auf eine Seite. Libby blieb vor Schreck der Atem weg.
0: »Was ist mit den Leuten passiert?«
1: »Nichts«, sagte Caleb. »Ein Teil des Dampfers ist an Land, aber der Dampfer ist ein völliges Wrack.« Sie schauten zu, wie die Passagiere eine Treppe hinaufstiegen. Innerhalb von Minuten verschwand das Hauptdeck der Fall City unter Wasser. Auf den sich neigenden oberen Decks klammerten sich die Leute an alles, was sie über Wasser halten würde, bis sie von jemandem auf dem Land gerettet wurden. Die Christina legte einen Gang zu und versuchte dadurch dem Eis, das sich um sie herum bewegte, zu entkommen. Während der stundenlangen Fahrt durch den Lake Pepin stand Libby zwischen Caleb und Samson in Papas Kajüte. Vor ihnen befanden sich die Golden State und die War Eagle beinahe auf gleicher Höhe. Einmal war sich Libby sicher, dass sie Jordan auf dem Deck der War Eagle arbeiten sah. Bei Wakuta, am oberen Ende des Lake Pepin, gelangte die Christina endlich in sicherere Gewässer. Libby war ganz schwach vor Erleichterung, das Eis hinter sich zu lassen. Inzwischen war die Golden State zurückgefallen, doch Kapitän Lawtons Dampfer, die Galena, hatte unbemerkt aufgeholt. Obwohl die War Eagle die Führung hielt, war ihr die Galena dicht auf den Fersen. »Wir nähern uns Red Wing«, sagte Caleb kurz nach Einbruch der Dunkelheit zu Libby. Gemeinsam gingen sie zu Libbys Kajüte. Dr. Sweeney hatte niemand anders außer Frau Meyer erlaubt, sich Elsa zu nähern. Nun ließ Libby ihre Freundin nur ungern ziehen, ohne sich zu verabschieden. Doch Dr. Sweeney erwartete, dass Libby und Caleb in sicherer Entfernung blieben. Libby schaute zu, wie der Arzt eine Decke zwischen zwei Stangen spannte, um daraus eine tragbare zu machen. Als Elsa gut darauf gebettet war, hoben zwei Deckhelfer die Tragbare hoch.
0: »Tschüss, Elsa«, rief Caleb, als die Männer zur Treppe gingen.
1: Elsa hob eine Hand.
2: »Tschüss, Caleb«,
1: Ihr blasses Gesicht erschien beinahe im selben Farbton wie ihr weißblondes Haar. Libby wäre am liebsten nach vorne gestürzt, um Elsa zu umarmen und ihr zu sagen, »Mach's gut und gute Besserung.« Stattdessen rief sie auf Deutsch, »Auf Wiedersehen!« Beim Klang ihrer Stimme versuchte Elsa den Kopf zu heben. Der Schatten eines Lächelns glitt über ihr Gesicht. »Auf Wiedersehen, Libby«, antwortete sie mit schwacher Stimme. »Ich hab dich lieb.« Tränen traten Libby in die Augen. »Und ich hab dich lieb, Elsa.« Dr. Sweeney stieg vor der Tragbahre die Treppe hinunter und drehte sich dann um, um sicherzugehen, dass Elsa unversehrt blieb. Vorsichtig, als transportierten sie Glaswaren, trugen die Deckhelfer Elsa vom Texas-Deck und Sturmdeck zum Kesseldeck und schließlich zum Hauptdeck. Elsas Mutter folgte dicht hinter ihnen. In einiger Entfernung folgten Libby und Caleb. Sobald die Christina in den Hafen von Red Wing einlief, gab Dr. Sweeney Anweisungen. Als die Anlegeplanke ausgefahren wurde, drehte er sich nach Libby und Caleb um. »Elsa wird sich erholen«, sagte er ermutigend. Augenblicke später waren er und Frau Meyer, Elsa und ihre wenigen Habseligkeiten verschwunden. In Windeseile entluden die Deckhelfer alles andere, was für Red Wing bestimmt war. Die Christina legte wieder ab und weiter ging es auf der Wettfahrt nach St. Paul. Über dem Wasser vor Red Wing stieg der Vollmond auf. Libby stand am Bug des Hauptdecks und bewunderte den goldenen Streifen auf dem Fluss. Samson stand neben ihr und wedelte mit seinem großen Schwanz gegen sie. Vor ihnen lagen die War Eagle und die Galena gleich auf. Die Christina war von etwa einem Dutzend anderen Dampfern umgeben. Osborne, der erste Ingenieur, heizte ein. Ein Dampfer nach dem anderen fiel zurück und der Abstand zwischen der Christina und den führenden Dampfschiffen verkleinerte sich. »Wir holen auf«, sagte Libby zu Caleb, als dieser sich neben sie stellte. Als könnte sie die Christina vorantreiben, lehnte sich Libby in den Wind. »Wenn sie nur die War Eagle und die Galena überholen könnten. Wenn nur Papa Erster werden könnte. Schon allein der Ruhm brächte ihm mehr Aufträge ein.« Dann schien sich Libbys sehnlicher Wunsch zu erfüllen. Zwar nicht auf einmal, aber ganz allmählich arbeitete sich die Christina nach vorne. Zentimeter für Zentimeter schob sie sich an der Steuerbordseite der War Eagle vorbei. Als der Bug der Christina mit dem Heck der War Eagle gleich auf war, fiel der Mondschein auf den Boden des Decks hinter dem Frachtraum. Libby packte Caleb am Arm. »Da ist Jordan auf dem Deck.« »Er ist furchtbar nah am Rand«, meinte Caleb. »Wenn der Dampfer einen Ruck macht, hat er ein Problem.« Libby stellte sich auf Zehenspitzen, um möglichst viel zu sehen. »Er und ein Deckhelfer befestigen ein Tau.« Ein lauter Schrei unterbrach Libby. »Ich sehe ihn!« Libby schaute auf. Auf dem Kesseldeck über ihnen stand Hutton an der Reling. Seine wütende Stimme brüllte über das Wasser. »Ich sehe dich, Junge! Ich krieg dich doch noch!« Aufgeschreckt schaute Jordan in Huttons Richtung. Als die War Eagle plötzlich nach vorne schnellte, verlor Jordan das Gleichgewicht. Er wedelte mit den Armen in der Luft, dann stürzte er ins Wasser. Angst ergriff Libbys Herz. »Jordan kann nicht schwimmen!« »Mann über Bord!« wurde auf der War Eagle geschrien. »Mann über Bord!« rief Caleb. Auf beiden Dampfern ertönten schrille Warnglocken, Schaufelräder stoppten. Libby stöhnte. »Nach allem, was geschehen ist, was, wenn Jordan ertrinkt? Was ist dann mit seiner Familie?« Caleb schüttelte den Kopf. Seine Lippen bewegten sich, wie wenn er betete, aber Libby hörte nichts. Denkst du, er kann sich daran erinnern, was du ihm beigebracht hast?«
0: Caleb blickte finster drein.
1: »Es scheint unmöglich, aber Jordan denkt schnell in Notsituationen.«
0: Sekunden später tauchte sein Kopf im Wasser auf. Die Deckhelfer auf der War Eagle ließen in aller Eile ihre Jolle ins Wasser hinunter. Bald hielt das kleine Boot auf Jordan zu.
1: »Sie kommen nie rechtzeitig!« Calebs Stimme war schreckerfüllt. »Sie sind zu weit von ihm entfernt!«
0: Doch der Bug der Christina war näher. In diesem Augenblick dachte Libby an ihren Hund. Neufundländer, gezüchtet, um Männer zu retten, die über Bord gefallen sind.
1: »Samson!« befahl Libby. Sie zeigte auf Jordan. »Hol ihn!«
0: Im nächsten Augenblick sprang der Hund auf eine Kiste. Er sprang mit zusammengehaltenen Vorderpfoten in den Fluss. Als das Wasser um ihn herum aufspritzte, verschwand alles außer Samsons Kopf und Schultern. Samson war als dunkle Gestalt auf dem vom Mond beleuchteten Wasser zu sehen und schwamm direkt auf Jordan zu. Libby reckte sich vor und behielt Jordans Kopf im Blickfeld. Plötzlich verlor sie ihn aus den Augen.
1: »Wo ist er?« schrie sie. »Ich kann Jordan nicht sehen!«
0: Immer noch zielstrebig paddelte Samson weiter. Kurz darauf tauchte Jordan auf. Trotz des eisigen Wassers kippte er den Kopf zurück. Libby konnte in der Dunkelheit gerade noch seinen Kopf und seine Schultern ausmachen.
1: »Er hat's nicht vergessen!« rief sie. »Jordan erinnert sich daran, was du ihm beigebracht hast.«
0: Mit starken, sicheren Ruderschlägen eilten die Deckhelfer der War Eagle auf Jordan zu. Sie näherten sich Jordan allmählich, doch Samson war immer noch näher dran. Die Zeit schien stillzustehen, als Jordans Kopf immer wieder auf- und untertauchte. Gerade bevor Samson ihn erreichte, tauchte Jordan wieder unter. Caleb stöhnte. Dann tauchte Samson ab.
1: »Wo sind Sie?« schrie Libby auf.
0: Kurz darauf erblickte sie Samson. Er hielt Jordans Oberarm und Schulter im Maul und hielt so Jordans Kopf über Wasser. Jordan schlug wie wild um sich und versuchte, gegen Samson anzukämpfen, aber Samson hielt fest. Allmählich schien Jordan zu merken, dass der Hund helfen wollte, und hörte plötzlich auf zu zappeln. Er hielt sich an Samsons Schwanz fest, worauf der Hund zu Christina zurückschwamm. Die Deckhelfer der War Eagle folgten ihnen auf der Jolle, bis sie sich vergewissert hatten, dass Jordan in Sicherheit war. Samson brachte Jordan zu Christina. Als die beiden das Schiff erreicht hatten, rannten Libby und Caleb zu ihnen. Caleb und ein Deckhelfer streckten die Arme aus und konnten Jordan ergreifen. Andere Deckhelfer halfen Samson an Bord. Ein großes Beifallrufen brach los. Ein kurzer Signalton der Christina teilte der War Eagle mit, dass alles in Ordnung war. Kurz darauf nahmen die Schaufelräder und die Motoren der Christina den Betrieb wieder auf. Als Caleb Jordan in den Maschinenraum zog, wo er sich umziehen und aufwärmen konnte, nahm die Christina wieder volle Fahrt auf. Dann dachte Libby an Hutton. Als sie aufblickte, sah sie ihn immer noch an der Reling des Kesseldecks stehen. Der Mondschein, der auf Huttons Gesicht fiel, zeigte Libby, wie wütend er war. Er weiß, dass er Jordan jetzt nicht ergreifen kann. Nicht vor all den Leuten, die wollten, dass er gerettet wurde. Doch eines wusste Libby ganz genau. Hutton wird einen besseren Zeitpunkt abwarten. Der Sieger. Beim Ofen, der von den Deckpassagieren benutzt wurde, rieb Libby Samson mit Tüchern ab.
1: »Guter Hund«, sagte sie ihm immer wieder.
0: Calebs Oma war offensichtlich informiert worden, denn sie brachte ihm einen extra Knochen. Auf dem Hauptdeck traf Libby auf Caleb. Als sorgte er sich nicht mehr als sonst um Jordan, stand er am Bug. Doch Calebs Augen blickten aufmerksam. War Riggs doch irgendwo in der Nähe? Ab und zu schnellte sein Blick zu der Stelle, an der Hutton stand. Als sie sich St. Paul näherten, stand Libby immer noch neben Caleb.
1: Durch den Vollmond war weiterhin eine leuchtende Bahn auf dem Wasser zu sehen. Obwohl es beinahe 2 Uhr morgens war, standen viele Menschen auf Deck, um mitzubekommen, wer die Wettfahrt gewinnen würde. In diesem Augenblick drängte sich ein Mann nah an sie heran. Zu nah. Sein Stock stieß an Libbys zerschundenes Bein. Sie sah, dass der Stock einen goldenen Griff hatte. In den darauffolgenden Augenblicken, in denen sie aufschaute, schlug Libby das Herz bis zum Hals. Der kleine, schlanke Mann neben ihr trug einen teuer aussehenden Mantel. Sein Kastorhut schützte ihn vor der feuchten Nachtluft. Als er sich zu Libby umdrehte, sah sie seine blauen Augen. Statt der erwarteten Kälte und Gemeinheit strahlten sie Freundlichkeit aus. Dann sah Libby den Mund des Mannes. Die Haut über seiner Oberlippe war gerötet, als heilte sie vom Klebstoff, der ein Schnurrbart gehalten hatte. Doch zwischen der Nase und den äußeren Mundwinkeln waren keine bösen Furchen zu sehen. Als Libby Caleb mit dem Ellbogen anstieß, tippte der Mann seinen Hut an.
2: »Entschuldigen Sie, Fräulein«, sagte er, »es tut mir leid, falls ich Ihnen mit meinem Stock wehgetan habe.«
1: Libby lächelte. »Sie haben mir nicht wehgetan.« »Es ist nicht Rix«, dachte sie. Libby drehte sich zu Caleb um. Sie sah ihm an, dass er horchte. Ohne zu sprechen, warteten sie, bis der Mann sich entfernt hatte. »Wir haben so viel Zeit damit verschwendet, Rix zu suchen, dass wir das mit Hutton nicht kapiert haben«, bedauerte Libby. Caleb grinste.
2: »Aber du lernst schnell, Libby.«
1: »Schnell genug, um...« Libby hielt inne. Sie fürchtete, sich weiterzusprechen, solange sie von so vielen Leuten umgeben waren. »Um bei der Untergrundbahn mitzuhelfen«, dachte sie. Doch Caleb wusste, was sie meinte.
2: »Vielleicht«, sagte er.
1: Doch diese Sache beschäftigte Libby immer noch. »Vertraust du mir, Caleb?« Einen Augenblick lang dachte er darüber nach. »Ich denke schon.« »Bin ich nicht mutig genug?« Diesmal antwortete Caleb sofort. »Du bist mehr als genug mutig, Libby. Und du hast deinen Mut von dem, der allein wahren Mut schenken kann.« Tief in ihrem Innern war Libby dankbar. Doch sie verstand noch nicht alles.
2: »Warum willst du denn nicht, dass ich...«
1: Libby brach ab. Sie musste wieder vorsichtig sein. »Dass ich ein Teil der Untergrundbahn werde.« Laut sagte sie, »Warum fürchtest du dich dann davor, es mich versuchen zu lassen?« Im Mondschein wirkten Calebs Augen dunkler als gewöhnlich. Nun waren sie ernst und nicht zu einem Spaß aufgelegt. Er schaute Libby in die Augen und sagte sanft, »Ich habe Angst, dass dir etwas zustößt.«
2: »Das ist alles?« erwiderte Libby.
1: »Nun, das scheint mir genug.« »Mir wird schon nichts geschehen.« Ihre Stimmung hob sich. Libby warf den Kopf zurück und ihre rotbraunen Haare fielen ihr um die Schultern.
2: »Es sei denn, ein Bär will mein Sandwich. Oder ein Eisdamm bricht.«
1: Caleb grinste.
2: »Oder du schnüffelst mitten in der Nacht auf einem Schiff herum.«
1: Er sprach noch leiser.
2: »Wir sind jetzt bereit«, flüsterte er. »Wenn wir den Fluss wieder hinunterfahren, weiß Jordan genau, wie er seiner Familie zur Flucht verhelfen kann. Sein Plan klingt so sicher, wie ein solcher Plan nur sein kann. Und er hat herausgefunden, was du und ich dabei tun können.«
1: »Ich darf mithelfen?« fragte Libby überrascht. Bevor Caleb antworten konnte, kam Jordan von hinten auf sie zu. Er trug wieder trockene Kleidung, Calebs Pullover und wärmste Jacke. Als Jordan zu sprechen versuchte, klapperten seine Zähne. Doch Libby verstand, was er sagen wollte.
2: »Wenn du nicht deinen Hund geschickt hättest,
1: täte ich jetzt die Engel singen hören. Trotz allem, was vorgefallen war, leuchteten Jordans Augen, als wüsste er, dass ein Wunder geschehen war.
2: Libby, ich kann nicht genug danken dir.
1: Du brauchst gar nichts zu sagen, antwortete sie. Vergiss nicht, was du für mich getan hast.
0: Libby erinnerte sich an Calebs Worte, nachdem sie beinahe ertrunken war.
1: Mann, ich bin echt froh, dass du noch unter uns bist, Jordan.
3: Ich auch.
0: Während er noch zitterte, grinste Jordan.
1: Ich kann für meine Leute kein Mose sein, wenn ich nicht kann das Wasser überqueren.
0: In diesem Augenblick hörten sie von weiter flussaufwärts ein Tuten. Kirchenglocken läuteten und eine Kanone wurde abgefeuert.
1: »Das ist der Empfang in St. Paul«, erklärte Caleb.
0: »Ein Kanonenschuss um 2 Uhr nachts?«, fragte Libby. Als sie aufschaute, bemerkte sie, dass ihr Vater zu ihnen gestoßen war.
1: »Hat die Galena gewonnen?«
3: »Von hier sieht es so aus.«
1: »Die War Eagle kann nicht mehr als 15 Minuten dahinter sein. Kapitän Kingman wird Zweiter sein.«
0: Libby war enttäuscht und voller Mitleid mit ihrem Papa.
1: »Wie schön wäre es gewesen, Erster zu sein. Ich wünschte, du hättest gewonnen.«
3: »Keine unnötigen Wünsche«, sagte ihr Papa.
0: Er schaute zu Jordan.
1: »Ein Menschenleben ist mehr wert als eine kostenlose Anlegestelle für eine Saison. Der Kapitän der War Eagle weiß das. Und ich auch.«
0: Papas ehrliche Augen sagten Libby, dass er jedes Wort genauso meinte, wie er es gesagt hatte. Kapitän Norstad wandte sich an Caleb und senkte die Stimme.
2: »Du weißt, was zu tun ist«, warnte er, »sogar im Minnesota-Territorium.«
0: Libby beendete seinen Satz in Gedanken. »Sogar hier hat Hutton das Recht, Jordan gefangen zu nehmen, ihn in die Sklaverei zurückzuführen.«
2: Caleb nickte.
1: »Sobald wir St. Paul erreichen, Sir.«
2: »Jordan?« fragte Papa.
1: »Ich halte mich an Caleb wie Flöhe auf dem Rücken eines Hundes.«
0: Während sich Papa unauffällig entfernte, schüttelte er hier eine Hand und dort eine. Dann begab er sich in die Nähe der Stelle, an der die Anlegeplanke ausgefahren werden würde.
1: Als die Christina in St. Paul einlief, drängten sich die Passagiere zum Bug. In der Menschenmenge auf dem Dampfer sah Libby, wie Hutton versuchte, zu Jordan zu gelangen. Doch als die Christina die Anlegestelle erreichte, waren Caleb und Jordan bereit. Während Papa mit Passagieren sprach und so Hutton den Weg versperrte, eilten die beiden Jungen die Anlegeplanke hinunter. Sobald sie das Ufer erreicht hatten, begann Caleb zu rennen. Jordan war dicht hinter ihm. Zwischen Frachtgut und Menschen hindurch entwischten sie. Ohne sich von der Stelle zu rühren, wartete Libby und hoffte, nochmals einen Blick auf sie zu erhaschen. Als Caleb den Steilhang über der Anlegestelle hochlief, dachte Libby, dass sie sein blondes Haar im Mondschein sah.
0: »Ja«, da war er, und Jordan gleich hinter ihm. Dann verschwanden die beiden in der Dunkelheit.
2: »Morgen werde ich mir St. Paul ansehen«, versprach Libby sich selbst. »Und ich werde Caleb sehen.«
0: Sie drehte sich um

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7. August. Denn alle haben gesündigt und ermangeln der Herrlichkeit Gottes und werden umsonst gerechtfertigt durch seine Gnade, durch die Erlösung, die in Christus Jesus ist. Römer Kapitel 3, Verse 23 und 24. Eine Andacht von Axel Schneider. Gnade vor Recht. Bestimmt kennen Sie die Redewendung Gnade vor Recht ergehen lassen. Es bedeutet so viel wie mit jemandem Nachsicht haben, der etwas Unrechtes getan hat, und ihn nicht bestrafen, wie er es eigentlich verdient hätte. Nehmen wir einmal an, mein Sohn schießt beim Fußballspielen das Garagenfenster des Nachbarn kaputt. Doch als ich es bezahlen will, lehnt der Nachbar freundlich lächelnd ab. Er lässt Gnade vor Recht ergehen. Die Wiedergutmachung, hier der Preis für ein neues Fenster, leistet er selbst. Die Strafe für die Sünde ist also nicht aufgehoben, sondern wird von jemand anderem getragen. Bei Gottes Gnade ist es ähnlich. In der Bibel stellt Gott unmissverständlich klar, dass alle Menschen Sünder sind, sobald sie auch nur einmal in ihrem Leben gegen Gottes Gebote gehandelt haben. Gibt es aus diesem Schlamassel einen Ausweg? Kann man völlig gerecht vor Gott stehen, obwohl wir alle gegen Gottes Gebote verstoßen haben und somit Sünder sind? Geht das überhaupt? Und muss das überhaupt sein? Gott ist absolut heilig. Er will dennoch eine enge Gemeinschaft mit dem Menschen haben. Daher hat er

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Ich habe die Predigt so überschrieben, habe nicht zu schaffen mit dem, was der Liebe entgegensteht. Wir sind im zweiten Teil des Epheserbriefes, wo wir viele praktische Hinweise, Aufforderungen, Ermutigungen bekommen, ein Leben zu führen, das Gott verherrlicht und das uns einfach ihn auch erleben lässt in der Weise, wie er es für uns vorgesehen hat. 60-70%, ich habe nachgeschaut, der modernen Poplieder besingen die Liebe. Und das zeigt uns, dass ein großes Bedürfnis der Liebe da ist, dass es ein menschliches Bedürfnis ist, Liebe zu bekommen, zu erleben. Und das ist auch nicht von ungefähr. Gott ist Liebe. Gott, der uns geschaffen hat, er ist voller Liebe. Und er hat seine Liebe in Jesus Christus bewiesen, indem er ihn auf diese Erde gesandt hat. Und auf dieser Erde ist Jesus das Vorbild der Liebe. In seinem ganzen Wandel, in seiner ganzen Redensart, in seinem ganzen Verhalten sehen wir das Vorbild der Liebe. Und die von Gott gestiftete Liebe ist im Gegensatz zu der gottlosen Liebe erfüllend. Sie stiftet Gemeinschaft und sie empfängt Freude und Dankbarkeit. Das heißt, die Liebe von Gott ist etwas Gebendes und sie ist auch empfangend und deshalb so erfüllend auch. Und aus diesem Grund fordert Paulus die Epheser auf, im Kapitel 5, die ersten zwei Verse, die hatten wir schon in der letzten Predigt angesprochen, aber ich nehme uns da einfach nochmal mit hinein, die Verse 1 bis 2, Epheser 5. Da ist die Aufforderung, nehmt euch daher Gott selbst zum Vorbild. Ihr seid doch seine geliebten Kinder. Konkret heißt das, alles, was ihr tut, soll von der Liebe bestimmt sein. Denn Christus hat uns seine Liebe erwiesen und hat sein Leben für uns hingegeben, wie eine Opfergabe, deren Duft vom Altar zu Gott aufsteigt und an der er Freude hat. Ich habe drei Predigtpunkte. Der erste heißt, begehre den Geber und nicht die Gaben. Der zweite, meide jede Form der Unzucht und Schamlosigkeit. Und der dritte Punkt, mache keine gemeinsame Sache mit Menschen, die das Gift Satans feiern. Und wir lesen uns aus Epheser 5, die Verse 3 bis 7. Denn wir werden uns jetzt mit einem Gift beschäftigen, das der Liebe entgegensteht. Wir haben gerade gehört, die Aufforderung, wir sollen in dieser Liebe leben. Der Teufel will aber nicht, dass wir die von Gott geschenkte Liebe genießen, ausleben, weitergeben. Er schenkt uns oder er verabreicht oder er deklariert ein Gift mit dem Etikett Honig oder Liebe und versucht es uns darzureichen. Und darüber schreibt Paulus hier in Epheser 5, 3 bis 7. Auf sexuelle Unmoral und

Harmlosigkeit jeder Art, aber auch Habgier, sollt ihr euch nicht einmal mit Worten einlassen. Denn es gehört sich nicht für Gottes heiliges Volk, sich mit solchen Dingen zu beschäftigen. Genauso wenig haben Obszönitäten, gottloses Geschwätz und anzügliche Witze etwas bei euch zu suchen. Bringt vielmehr bei allem, was ihr sagt, eure Dankbarkeit gegenüber Gott zum Ausdruck. Denn über eins müsst ihr euch im Klaren sein. Keiner, der ein unmoralisches Leben führt, sich schamlos verhält oder von Habgier getrieben ist, wer habgierig ist, ist ein Götzendiener, hat ein Erbe im Reich von Christus und von Gott zu erwarten. Lasst euch von niemand mit leeren Behauptungen täuschen, denn gerade wegen der eben genannten Dinge bricht Gottes Zorn über die herein, die nicht bereit sind, ihm zu gehorchen. Darum hütet euch, mit solchen Leuten gemeinsame Sache zu machen. Begehre den Geber, nicht die Gaben. Wenn ich euch jetzt mal fragen sollte, was denkt ihr, was ist wohl das größere Übel? Unzucht, Schamlosigkeit oder Habsucht? Was meint ihr? Alles drei irgendwo schlimm, ne? Aber ich fange mal mit Habsucht an und vielleicht wird uns dann auch irgendwo klar, wie schlimm Habsucht ist, obwohl ich glaube, man gerne die Habsucht als unterstes ansetzt, ne? Also Unzucht, das ist schon richtig schlimm. Schamlosigkeit ist auch noch schlimm und Habsucht darunter. Ich wage zu behaupten, die Habsucht muss tatsächlich umstehen. Wir lesen noch einmal Vers 3. Auf sexuelle Unmoral und Schamlosigkeit jeder Art, aber auch auf Habgier sollt ihr euch noch nicht einmal mit Worten einlassen. Denn es gehört sich nicht für Gottes heiliges Volk, sich mit solchen Dingen zu beschäftigen. Womit bist du als Bürger des heiligen, geheiligten Volkes Gottes beschäftigt? Ganz am Anfang möchte ich diese Frage ganz klar einmal in den Raum stellen. Womit bist du in deinem Alltag beschäftigt? Was füllt deinen Alltag aus? Stell dir diese Frage. Ich stelle mir diese Frage. Die nächste Frage: Ist dein Begehren auf den Geber aller Gaben oder auf die Gaben gerichtet? Worauf schaust du? Worauf bist du fokussiert? Sind es die Dinge, die Gott gibt? Oder ist es Gott, der dir die Dinge gibt? Und deshalb werden wir uns, bevor wir uns mit der Unzucht und der Reinheit beschäftigen, mit der Habsucht erst einmal auseinandersetzen. Und die Frage natürlich, die jetzt kommt, was ist überhaupt Habsucht? Es ist das zwanghafte Verlangen, mehr zu haben von dem, was man schon hat, oder das haben zu müssen, was man noch nicht hat. So könnte man es zusammenfassen. Ja. Zwanghaftes Verlangen, mehr von dem zu haben, was man schon hat, und ein haben müssen von Dingen, die man noch nicht hat. Und das Ganze wird angetrieben, wovon? Von der Selbstsucht. Ja, die Selbstsucht gibt den Antrieb zu der Habsucht. Und Jakobus gibt uns einen sehr ernüchternden Hinweis, worauf das hinausläuft. Schlag mit mir zusammen auf, Jakobus 4, die ersten drei Verse, lesen wir uns dazu mal. Da heißt es: Woher kommen die Auseinandersetzungen unter euch? Woher die Streitfragen? Oder die Streitigkeiten, so steht es hier. Kommen sie nicht daher, dass in euch selbst ein Kampf tobt? Eure eigensüchtigen Wünsche führen einen regelrechten Krieg gegen das, was Gott von euch möchte. Ihr tut alles, um eure Gier zu stillen und steht doch mit leeren Händen da. Ihr seid bereit, über Leichen zu gehen. Ihr seid erfüllt von Neid und Eifersucht, aber nichts davon bringt euch euren Zielen näher. Ihr streitet und kämpft und trotzdem bekommt ihr nicht, was ihr wollt, weil ihr euch mit euren Anliegen nicht an Gott wendet. Und selbst wenn ihr euch an ihn wendet,
werden eure Bitten nicht erhört, weil ihr in verwerflicher Absicht bittet. Das Erbetene soll dazu beitragen, eure selbstsüchtigen Wünsche zu erfüllen. Was sagt uns Jakobus hier ganz klar? Derjenige, der auf die Gaben fixiert ist und der dem nachrennt, dem nacheifert, er wird leer ausgehen. Er wird nichts nachhaltig behalten von dem, wo er alles rein investiert. Ja, er ist vielleicht sogar bereit, über Leichen zu gehen. Und letztendlich wird er leer ausgehen. Ein sehr ernüchterndes Ergebnis. Und auch wenn uns dieses Honigetikett Habgier viel verspricht, Wohlstand, Sicherheit, Freiheit, Unabhängigkeit, Erfüllung, Jakobus verspricht uns, nichts von dem werden wir nachhaltig bekommen. Und noch ein wichtiger Hinweis, Habsucht, vielleicht ist es euch mal aufgefallen, steht im klaren Widerspruch zu einem Gebet, das wir uns täglich so zu unserem Eigen machen sollten. Kommt ihr drauf? Welches Gebet? Unser täglich Brot gib uns heute. Wenn wir ein bisschen über diesen Wunsch oder über dieses Gebet, über diese Bitte nachdenken, wird uns sehr schnell klar, hier steht nicht geschrieben, unseren Wohlstand gib uns täglich, gib uns das Übermaß. Es steht auch nicht geschrieben, gib uns das tägliche, die tägliche Nutella, sondern gib uns das tägliche Brot. Was bedeutet das? Dieses Gebet, zunächst einmal, richtet sich an den Geber der Gaben, an unseren liebenden Vater, der nämlich seinen Kindern das gibt, was ihnen gut tut, nicht mehr und nicht weniger. Mit anderen Worten, er gibt uns das, was wir auch wirklich brauchen. Und wenn er uns das gibt, was wir auch wirklich brauchen, nicht mehr und nicht weniger, dann sind wir damit auch nicht überfordert. Denn viele, die sich viel zusammenraufen, sind damit schier überfordert. Und es wird eher zu einer Qual als zu einem Genuss. Und das Ergebnis, wenn wir uns von unserem Vater, der ganz genau weiß, was wir brauchen, und wir ihn darum bitten, Herr, gib uns genau das, was wir heute brauchen. Denk, unser täglich Brot gib uns heute, nicht für diese Woche. Ja? Jeden Tag neu kommen wir zu demjenigen, der alles in seiner Hand hält, der alles hat und der auch gerne gibt und sagen, Herr, du weißt ganz genau, was auf mich heute zukommt. Du weißt, was ich heute brauche, was mein Körper braucht, was meine Familie braucht. Gib mir das, was gut für uns ist. Und wir werden erleben, dass Gott auch wirklich treu ist. Und wir werden von Dankbarkeit erfüllt sein, wenn wir so vor unserem Gott stehen. Aber Habsucht ist darauf aus, selbst zu entscheiden, was gut für mich ist und wie viel gut für mich ist. Also Habsucht schaut nicht auf den Herrn und überlässt ihn das Geben in dem Maße, wie er es für gut heißt, sondern es ist eben, dass ich das bestimmen will, was und wie viel gut ist. Nehmen wir doch mal einfach ein Beispiel. Wir gehen von einer fünfköpfigen Familie aus, Vater, Mutter, drei noch kleinere Kinder. Wie viele Autos brauchen sie? Ich wage zu behaupten, 5. Ich kann das auch belegen. Erstmal das eine Auto, um zur Arbeit zu fahren. Für den Mann. Ne? Dann brauchen wir natürlich noch ein Auto für die Familie. Nachvollziehbar, oder? Für den Sommer ein Cabrio, ne, damit man seine Frau auch mal ausführen kann. Und im Winter, gerade wo uns im Oberbergischen, sollte es schon ein SUV sein. Und bei den Preisen, die wir ja auch so bei den Hotels haben, noch ein Wohnmobil, damit wir auch gemeinsam in Urlaub fahren können. Ne, es ist doch wohl das Mindeste, oder? Was meint ihr? 5 Autos? Und in ähnlichen Argumentationen könnten wir auch 5 Häuser oder 5 Badezimmer rechtfertigen. Worauf es hinausläuft, darauf geht Jesus in Lukas 12 ein, die Verse 16 bis 21. Ihr kennt das Gleichnis vom reichen Kornbauer. Lasst uns das mal gemeinsam lesen und schau mal, wie vernichtend das Urteil Jesu
auf diese Form von Habsucht ist. Lukas 12, 16 bis 21. Jesus erzählte den Leuten dazu ein Gleichnis. Die Felder eines reichen Mannes hatten einen guten Ertrag gebracht. Der Mann überlegte hin und her, was soll ich tun? Ich weiß ja gar nicht, wohin mit meiner Ernte. Schließlich sagte er, ich weiß, was ich mache. Ich reiße meine Scheunen ab und baue größere. Dort kann ich mein ganzes Getreide und alle meine Vorräte unterbringen. Und dann werde ich zu mir selbst sagen, du hast es geschafft. Du hast einen großen Vorrat, der für viele Jahre reicht. Gönne dir jetzt Ruhe, iss und trink und genieße das Leben. Da sagte Gott zu ihm, du törichter Mensch, noch in dieser Nacht wird dein Leben von dir zurückgefordert werden. Wem wird dann das gehören, was du dir angehäuft hast? Jesus schloss, indem er sagte, so geht es dem, der nur auf seinen Gewinn aus ist und der nicht reich ist in Gott. Wir sehen, am Ende geht er leer aus. Das ist immer das Fazit bei Habsucht. Dabei ist Reichtum an für sich gar nicht das Problem. Versteht mich nicht falsch. Ich würde jetzt keinen verurteilen, der jetzt vielleicht auch tatsächlich 5 Autos hat, sondern der Götzendienst, der dahinter steckt, der ist das Problem. Das Begehren, das eben nicht auf den Geber gerichtet ist, sondern auf die Gaben. Wenn wir mal nachschauen, was das Wort Habsucht im Griechischen bedeutet, es hat mir echt geholfen, deswegen möchte ich mal daraus zitieren, was bedeutet es? Die Erklärung bringt das Gute auf den Punkt. Da heißt es, man könnte sagen, dass Pleonexia, so heißt es das Wort, die Wurzel aller anderen Sünden ist. Die Wurzel aller anderen Sünden ist. Es ist das Verlangen des Geschöpfes, das Gott vergessen hat, beziehungsweise ihn ablehnt und sich mit niedrigeren Gegenständen der Natur ausfüllen will. Mit anderen Worten, statt von Gott zu erwarten und in Abhängigkeit von ihm zu leben, versuche ich das mit den Dingen dieser Natur, mit den niederen Dingen, weil sie ja von Gott geschaffen sind, auszufüllen. Und deshalb ist Habsucht Götzendienst. Und Götzendienst ist das Schlimmste, was du Gott gegenüber treiben kannst. Und warum steht Habsucht der Liebe entgegen? Ich denke, wir haben es in diesem Gleichnis schon ganz gut gesehen. Dieser Mann hat nicht gesagt, ich habe so eine reiche Ernte. Übrigens, von wo kommt die Ernte? Ja, hat Gott ihm geschenkt. Gott hat das Wachsen, das Gedeihen geschenkt. Und was sind seine Gedanken? Boah, das ist doch genial. Ich habe doppelt so viel geerntet. Das, was ich brauche, behalte ich. Und ich habe echt so tolle Möglichkeiten, jetzt anderen, die weniger haben, zu geben. Keine Spur davon. Völlig getrieben von Selbstsucht. Ich habe zwar Scheunen, aber die sind viel zu klein. Natürlich, aber ausreichend. Also reiße ich die ab, ich baue größere und dann kann ich lange genießen. Wie es meinem Nächsten geht und ob ich jetzt gerade von Gott die Möglichkeit bekommen habe, abzugeben, interessiert mich nicht. Das ist das Wesen der Habsucht. Und wir haben gehört, aus der Habsucht, das heißt, der Geldliebe ist die Wurzel alles Übels. Ja, daraus kommt einfach alles, was uns von Gott wegbringt und gegen Gott gerichtet ist. Warum also steht die Habsucht der Liebe entgegen? Zunächst einmal, weil sie die Liebe Gottes, der sein Geschöpf gerne versorgt, ausschlägt. Ich vertraue mein Leben nicht Gott an, sondern ich nehme es selbst in die Hand. Und weil sie nicht darauf aus ist, mit den Gaben anderen zu dienen. Erinnert euch vielleicht an die Verse davor, wo wir aufgefordert sind, unsere Gaben für Gott einzusetzen. Die Habsucht ist nicht daran interessiert, den anderen mit den Gaben, die Gott schenkt, zu dienen. Und weil sie auch nicht davor zurückschreckt, wer aufmerksam bei der Lesung war, weil sie nicht davor zurückschreckt, Gott und den Nächsten zu berauben. Na, wir hörten es ja in der Lesung 1. Thessalonicher 4, Vers 6. Da geht es nämlich darum,
dass die Brüder dort davor gewarnt werden, in ihren leidenschaftlichen Begierden die Frau des Bruders zu begehren. Es ist Habsucht, die die Triebfeder von Ehebruch und sexuellen Übergriffen ist. Ich will die Frau haben. Deswegen nehme ich sie mir, ob sie jetzt will oder nicht. Und deshalb ist auch heute mein Aufruf, prüfe dein Herz. Woran hängt es? Wonach streckst du dich aus? Womit bist du beschäftigt? Ich möchte uns Mut machen, dass wir unser Herz ausrichten auf den Geber aller Gaben. Er kennt das Maß der Gaben, die sogar so viel sind, dass wir genug haben, um unseren Nächsten zu geben. Wenn wir Gott wirklich vertrauen, er wird uns so viel geben, dass wir selbst genug haben und auch noch anderen abgeben können. Und es gibt ein wunderbares Gegenmittel zur Habsucht, das in unserem Text ja auch genannt wurde. Ist jemand das aufgefallen? Was ist das Gegenmittel? Stattdessen Danksagung. Ja, meidet die Dinge, stattdessen Danksagung. Wie funktioniert das? Wenn ich am Morgen Gott darum bitte, dass er mir das gibt, was ich brauche, und ich erlebe es dann, danke ich ihm. Und immer wieder, wenn ich dann etwas bekomme, mache ich mir bewusst, es ist von Gott geschenkt und ich danke ihm. Und das bewahrt mich davor, dass ich habsüchtig bin. Deshalb ja, fordert uns hier eben der Paulus auch auf, daran festzuhalten, eine Danksagung. Ich komme zum zweiten Punkt. Meide jede Form der Unzucht und Schamlosigkeit. Verse 3 bis 4 lese ich nochmal. Auf sexuelle Unmoral und Schamlosigkeit jeder Art, aber auch mal auf Habgier, sollt ihr euch nicht einmal mit Worten einlassen, denn es gehört sich nicht für Gottes heiliges Volk, sich mit solchen Dingen zu beschäftigen. Genauso wenig haben Obszönitäten, gottloses Geschwätz und anzügliche Witze etwas bei euch zu suchen. Bringt vielmehr bei all dem, was ihr sagt, eure Dankbarkeit gegenüber Gott zum Ausdruck. Was ist Unzucht? Das griechische Wort porneia ist ein Oberbegriff für alle sexuellen Handlungen außerhalb der Ehe. Ganz kurz gefasst, ja? Alle sexuellen Handlungen außerhalb der Ehe. Die Sexualität an für sich ist eine wunderbare Gabe Gottes für Mann und Frau, die durch den Ehebund vereint sind. Es ist von Gott geschaffen und gegeben. Und innerhalb der Ehe verherrlicht es Gott, wenn Eheleute in Liebe und Leidenschaft zueinander entbrennen. Und wenn sie es genießen und Freude daran haben, es verherrlicht Gott. Und die Sexualität stärkt auch die Liebe und auch die Verbundenheit in der Ehe. Ist von Gott so gewollt. Sie führt auch in eine gewisse Abhängigkeit, die auch Gott gewollt ist. Aber der Rahmen ist klar gesetzt. Es ist die Ehe, und das muss man heute auch nochmal klar betonen, von Mann und Frau, die Gott zusammengeführt hat. Ja, Gott fordert sogar Ehepaare auf, sich der Sexualität nicht zu entziehen, um die Unzucht zu vermeiden. Wir können das in 1. Korinther 7 lesen. Aber außerhalb des ehelichen Rahmens ist jegliche sexuelle Handlung Unzucht. Gibt es keine Ausnahmen, kein Wenn und Aber. Aber nicht nur, das macht der Text auch deutlich, nicht nur die sexuelle Handlung an für sich. Erinnert euch an das, was Jesus in Matthäus 5, 28 sagt, da heißt es, das ist ja aus der Bergpredigt, wer eine Frau ansieht, um sie zu begehren, der hat in seinem Herzen schon Ehebruch mit ihr begangen. Also die Unzucht beginnt schon früher, nicht erst bei der Handlung, sondern schon in Gedanken und wie unser Text uns auch sagt, in Worten. Deshalb fordert Paulus die Epheser auf, beschäftigt euch nicht damit, habt damit nichts zu schaffen. Klar und deutlich, habt damit nichts zu schaffen. Weder in Gedanken noch in unseren Gesprächen soll es uns beschäftigen. Und immer wieder werden wir als Volk Gottes aufgerufen,
dass unsere Redensart wie sein soll? Es soll dem Wesen Gottes widerspiegeln. Es soll zur Erbauung sein. Es soll mit Salz gewürzt sein. Es soll in Gnade sein, in Sanftmut und erfüllt von Liebe. Wir sind, und das wird hier auch nochmal klar auf den Punkt gebracht in unserem Text, wir sind in den Adelsstand der Familie Gottes adoptiert und, wie ihr wisst, Adel verpflichtet. Das heißt, unser ganzes Benehmen, unser ganzes Reden, womit wir uns beschäftigen, unsere Gedanken sollen dem Wesen Gottes und seiner Liebe entsprechen. Und jetzt die Frage, wie können wir unsere Gedanken und unser Reden und unser Verhalten reinhalten in einer sexualisierten und schamlosen Welt? Wir sind ja mittendrin. Wie können wir das? Indem wir die Aufforderung der Schrift ernst nehmen. Was bedeutet das? Ich werde immer wieder darauf zurückkommen, was Paulus hier sagt. Verbannt, entschieden, jegliche Schamlosigkeit und Unzucht aus euren Medienkonsum und aus eurem Reden. Und jetzt ganz konkrete Fragen an mich, an dich, an uns. Bei welchen Artikeln, bei welchen Bildern auf den Newsseiten hältst du dich auf? Was lässt du auf dich wirken? Wovon lässt du dich berieseln? Welche Filme schaust du dir an? Welche Shorts auf YouTube ziehst du dir rein? Überall da, wo Unzucht und Schamlosigkeit selbstverständlich dargestellt wird oder eben einfach als nicht so schlimm dargestellt wird oder vielleicht sogar als lustig, da vergiftest du dich mit dem Gift, das Satan dir als Honig verkauft. Dein Gewissen, das von Gott gereinigt wurde, wird beschmutzt und stumpft ab. Und zu dieser Schamlosigkeit oder Unreinheit, sagen einige Übersetzungen, führt Paulus in Vers 4 noch weitere Verhaltens- bzw. Redensarten auf, die sich wie so ein Kreis um das Thema Unzucht ziehen. Dort steht was von Obszönitäten bzw. in manchen Übersetzungen Unanständigkeit. Und was ist das, Obszönitäten, Unanständigkeit? Ich habe einfach mal nachgeschaut, mal so eine Definition herausgesucht. Ich möchte die uns einmal hier vorlesen. Es ist die schamverletzende Darstellung von Nacktheit oder sexuellen Handlungen in Öffentlichkeit und Medien. Dazu gehören auch die Verwendung von Kraftausdrücken, die sich auf Geschlechtsteile, Körperausscheidungen oder sexuelle Handlungen beziehen, auch bekannt als vulgäre Sprache. Es ist zum einen die schamverletzende Darstellung von Nacktheit oder sexuellen Handlungen in Öffentlichkeit und Medien. Und dazu gehören eben auch die Verwendung von Kraftausdrücken, die sich auf Geschlechtsteile, Körperausscheidungen oder sexuelle Handlungen beziehen, kurz gefasst vulgäre Sprache. Gott ruft uns durch sein heiliges Wort auf, habt nichts damit zu schaffen. Vielleicht sagst du jetzt, aber alle um mich herum reden so und irgendwie scheint das ja so ziemlich egal zu sein. Irgendwie macht das ja irgendwie nichts aus. Sage ich dir heute, weil Gottes Wort es sagt, ist egal, was dein Nächster macht. Lass dich nicht drauf ein. Es ist von Gottes Seite aus verboten. In einigen Übersetzungen steht jetzt aber auch Witzeleien. Ich weiß nicht, welche Übersetzung ihr gerade habt. Auch Witzeleien gehören sich nicht. Heißt das jetzt, dass wir keine Witze machen sollen oder dass Gott keinen Humor mag? Das ist hier tatsächlich nicht gemeint, denn ein gesunder Humor oder ein guter Witz kann wirklich ein Segen sein. Und Lachen ist gesund. Und Heiterkeit ist eben auch etwas Schönes, wenn man zusammen ist. Aber hüte dich davor, zweideutige, schlüpfrige Witze zu konsumieren oder sie sogar zu reißen.
Du verherrlichst damit das Gift Satans. Kein Wenn und Aber. Und Paulus führt hier sogar noch etwas auf, damit musste ich mich ein bisschen länger beschäftigen, weil ich eben auch durch verschiedene Übersetzungen Klarheit bekommen musste, was meint er? Dumme Redensarten sind ja auch noch erwähnt. Ich habe mich so ein bisschen gefragt, in welchem Zusammenhang stehen jetzt diese dummen Redensarten oder albernes Geschwätz, glaube ich, steht bei einigen, ja? In welchem Zusammenhang steht das? Und mir ist dann beim immer wieder Durchlesen aufgefallen, alle diese Dinge, die ich vorher schon genannt habe, was tun sie? Sie sind erniedrigend. Sie sind verachtend. Sie stehen dem Schönen, das Gott geschenkt hat, entgegen. Und dumme Redensarten ist das, wenn sich jemand bewusst zum Narren macht. Wirklich blödes Zeug redet und andere finden das witzig, aber in Wirklichkeit macht er sich zum Narren. Und warum will Gott das nicht, dass wir das tun? Weil wir seine Geschöpfe sind, nach dem Ebenbild Gottes geschaffen, weil wir diese Würde von Gott geschenkt bekommen haben, sein Ebenbild zu sein. Und wenn wir uns zum Narren machen, verachten wir Gott. Gott hatte uns eine Würde geschenkt und das ist schon irgendwie komisch, ne? Heute, wo alle danach schreien, dass die Würde des Menschen doch erhalten bleiben soll, macht man sich aber zum Narren und die Würde des Menschen wird in den Dreck gezogen. Deshalb, es hat bei uns nichts verloren, sich zum Narren zu machen. Warum stehen jetzt Unzucht und Schamlosigkeit der Liebe entgegen? Wenn wir darüber nachdenken, wird es uns klar, zum einen, Unzucht zerstört Beziehungen, und zwar sehr schmerzhaft. Dann, Unzucht und Schamlosigkeit erniedrigt den Nächsten und ziehen die von Gott gegebene Sexualität in den Schmutz. Das, was Gott als etwas Schönes gegeben hat, wird missbraucht. Und deswegen steht es der Liebe entgegen. Und Gottes Urteil gegen diese Verhaltensweisen finden wir in Vers 5 sehr deutlich formuliert. Achtet mal nochmal auf Vers 5, das Urteil Gottes. Denn über eines müsst ihr euch im Klaren sein. Keiner, der ein unmoralisches Leben führt, sich schamlos verhält oder von Habgier getrieben ist, wer habgierig ist, ist ein Götzendiener, hat ein Erbe im Reich von Christus und von Gott zu erwarten. Ich denke, das ist so klar ausgedrückt, dass es gar nicht weiter ausgelegt werden muss. Das Urteil Gottes ist vernichtend und von daher kann ich immer nur wieder sagen, nimm es nicht auf die leichte Schulter, hab nichts damit zu schaffen. Ich komme zum letzten Punkt. Mache keine gemeinsame Sache mit Menschen, die das Gift Satans feiern. Mache keine gemeinsame Sache mit Menschen, die das Gift Satans feiern. Verse 6 bis 7. Lasst euch von niemand mit leeren Behauptungen täuschen, denn gerade wegen der eben genannten Dinge bricht Gottes Zorn über die herein, die nicht bereit sind, ihm zu gehorchen. Darum hütet euch, mit solchen Leuten gemeinsame Sache zu machen. Der Kreis, in dem du dich aufhältst, sei es virtuell oder real, der prägt dich und du prägst ihn. Das geht nicht anders. Und nicht selten stellt Gott uns in ein Umfeld, das leider von Sünde verdorben ist. Und macht es uns natürlich auch nicht leicht. Als Beispiel Arbeitsplatz, Schule, Ausbildung, Studienplatz oder vielleicht auch die Nachbarschaft. Wenn man zum Einkaufen geht oder wenn wir in Urlaub fahren, immer wieder sind wir von einer Gesellschaft umgeben, die in dieser Sünde leben. Und dort sollen wir die göttliche Moral hochhalten, indem wir uns klar positionieren, bei schmutzigen Witzen nicht lachen und mutig Stellung beziehen zu unzüchtigen oder schamlosen Verhaltensweisen. Ich denke, wir sind schnell dazu geneigt, einfach nur still zu sein, uns vielleicht so ein bisschen davon zu stehlen.
Aber wir haben den Auftrag, wir werden es in den Folgeversen noch sehen, das wird jetzt nicht Inhalt dieser Predigt sein, in der nächsten Predigt wird darauf nochmal genauer eingegangen, aber wir sollen Stellung beziehen. Wir sollen die Moral Gottes hochhalten, indem wir zunächst einmal nicht mitmachen, das eben auch nicht witzig finden und auch klar dazu Stellung beziehen. Es wird natürlich Konsequenzen für uns geben. Das ist ziemlich sicher, ne? Es kann sehr gut sein, dass du dann als Spießer bezeichnet wirst oder als Spaßbremse oder als Verbohrter oder Frommer. Aber was soll's? Freue dich, weil du dann wirklich für Christus leidest, weil du seine Moral hochhältst. Und außerhalb der Lebensbereiche, in die Gott uns stellt, sollen wir, und ich möchte das hier heute wirklich betonen, es ist wichtig, sollen wir die Gesellschaften aus dem Weg gehen, die Unzucht und Unreinheit feiern? Geht nicht freiwillig an Orte, wo die Sünde gefeiert wird. Ihr werdet Gott betrüben damit. Paulus beschreibt das in dem Brief zu Timotheus, im 2. Timotheusbrief 2, 20 bis 22, und damit möchte ich dann auch schließen. 2. Timotheus 2, 20 bis 22. Da gibt der Timotheus eine Anweisung, wie er sich gegenüber solchen verhalten soll, die das Gift Satans feiern. In einem großen Haushalt gibt es nicht nur goldene und silberne Gefäße, sondern auch solche aus Holz oder Ton. Die einen sind für ehrenvolle Anlässe bestimmt, die anderen dienen weniger ehrenvollen Zwecken. Wenn sich jemand von Menschen fernhält, die einem Gefäß mit unreinem Inhalt gleichen, wird er ein Gefäß sein, das ehrenvollen Zwecken dient. Er steht Gott zur Verfügung und ist ihm, dem Hausherrn, nützlich, bereit, all das Gute zu tun, das dieser ihm aufträgt. Lass dich nicht von den Leidenschaften fortreißen, die besonders junge Menschen in Gefahr bringen. Dein Ziel soll ein Leben sein, das von Gerechtigkeit, Glauben, Liebe und Frieden erfüllt ist. Verfolge dieses Ziel zusammen mit allen, die den Herrn aufrichtig und mit reinem Gewissen anbeten. Ihr Lieben, lasst uns für uns selbst wieder neu durch diesen Text Klarheit in unser Leben hineinbringen. Die Grenzen nicht verwaschen sein lassen. Lasst uns die Grenzen, die Gott hier klar setzt, auch für uns in unseren Umgang damit klar setzen. Ganz besonders in dem, wem was wir uns hingeben und wie wir uns verhalten. Wir werden entweder Gottes Zorn auf uns ziehen oder seinen Segen. Denn diese Dinge, die hier genannt sind, stehen der Liebe, die uns bestimmen soll, entgegen. Und wir wollen jetzt auch antworten auf das, was Gott uns in seinem Wort gesagt hat. Mir ist bewusst, dass ich das nicht so in dieser, vielleicht so in dieser Tiefe und Klarheit euch bringen konnte, wie es möglich wäre. Aber mein Gebet ist, dass Gott es in meinem und in deinem Herzen wirklich klar macht. Und lass uns Buße tun, wo wir da gleichgültig drüber gewesen sind. Lass uns Gott dafür danken, dass er gerne gibt, dass er uns gerne versorgt. Er gibt uns das, was wir brauchen, nicht mehr und nicht weniger. Und lasst uns darum beten und bitten, dass wir klar zu der Moral Gottes stehen und auch darin leben.

Es ist 21 Uhr und 44 Minuten. 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

0: Es ist 22 Uhr.
1: Man muss erst von seinem emotionalen Schmerz geheilt sein, bevor man vergeben kann, richtig? Nicht, wenn es nach Nancy de Moth-Wolgemuth geht.
2: Ich glaube, dass die Entscheidung zu vergeben, sozusagen die Löschtaste zu drücken, loszulassen, in den meisten Fällen genau das ist, was den Heilungsprozess überhaupt erst in Gang setzt.
1: Willkommen, meine Liebe. Hier ist Belebe unser Herz mit Nancy de Moth-Wolgemuth, gesprochen von Annette Schorre. Du hörst gerade unsere Serie Seeking Him, neu beliebt von ihm. In dieser Sendereihe stellt Nancy jede Woche ein Merkmal persönlicher Erweckung vor. Diese Woche geht es um Vergebung. Gestern hat uns Nancy ihr hilfreiches Buch Das Tor zur Freiheit vorgestellt. Lissa Barry war bei dem Gespräch dabei und heute werden die beiden besprechen, wie Vergebung in der Praxis aussehen kann.
3: Okay, Nancy, stellen wir uns Folgendes vor. Ich laufe durch einen Buchladen. Mein Herz ist schwer wegen einer Riesenlast von Wut und Groll und ich brauche dringend Erleichterung. Da sehe ich dein Buch im Regal, nehme es in die Hand und blättere hektisch darin rum, auf der Suche nach den Worten, die mich ansprechen, die mir sagen, was ich hören muss. Ich suche den einen Satz, der mir hilft, diese erdrückende Last loszuwerden. Werde ich den in deinem Buch finden?
2: Also ich weiß nicht, ob es da einen Satz gibt, der dich schnell und einfach von deiner tonnenschweren Last befreit. Diese Last war ja auch nicht von Anfang an so schwer. Sie ist vielmehr über die Jahre durch viele, viele Verletzungen entstanden. Und wie gern würden wir das über Nacht rückgängig machen wollen, was sich über Jahre aufgebaut hat. Deshalb denke ich, müssen wir es in gewissem Sinn anerkennen, dass es keine schnellen Lösungen gibt. Doch ich glaube, dass es durch den Vorgang der Vergebung ein Mittel gibt, durch das man langfristig frei werden und mit den Problemen umgehen kann. Die vorherrschende Meinung in unserer sehr therapiebetonten Kultur ist, dass ich erst richtig vergeben kann, wenn ich den Heilungsprozess durchlaufen habe. Aber ich glaube wirklich, dass es genau andersherum ist. Ich glaube, dass die Entscheidung zu vergeben, sozusagen die Löschtaste zu drücken und loszulassen, in den meisten Fällen genau das ist, was den Heilungsprozess überhaupt erst in Gang setzt. Das müssen wir verstehen, dass der Ausgangspunkt die Vergebung ist. Wenn ich warte, bis ich durch den Heilungsprozess gegangen bin und mich erst dann entscheide zu vergeben, werde ich wahrscheinlich nie an den Punkt der Vergebung kommen. Aber wenn ich mit der Vergebung beginne, dann trete ich in einen Heilungsprozess ein. Damit sage ich nicht, dass mit meiner Entscheidung zu vergeben jetzt alles erledigt ist und nicht noch andere Dinge auf mich zukommen werden. Doch ich habe es dem Herrn übergeben. Ich habe gesagt, ich bin nicht der Richter. Ich bin nicht die Jury. Ich werde keine Rache üben. Ich werde die Sache dem Herrn überlassen. Und damit bringe ich mich in eine Lage, wo der Heilige Geist durch das Wort Gottes und seine Gnade sich um die Verletzungen und Wunden in meinem Leben, die Heilung brauchen, kümmern kann. Wo er sich um die Beziehung kümmern kann, in der vielleicht Versöhnung stattfinden sollte oder die geklärt oder wiederhergestellt werden muss. Aber der Ausgangspunkt ist Vergebung. Und dann gibt es Hoffnung, die so groß und wunderbar ist wie Gott selbst. Wie tief deine Wunden auch sind, wie viele Narben du auch hast oder welches Unrecht dir auch geschah, es gibt Hoffnung, dass du von der Wut, der Bitterkeit und dem Groll frei werden kannst. Das heißt nicht, dass du nicht wieder verletzt wirst. Es heißt nicht, dass es keine empfindlichen Stellen in deinem Herzen mehr gibt, wenn die Situation wieder hochkommt.

0: in meinem Leben nicht erfahren. Der Ausgangspunkt ist also die Vergebung. Und in dem Buch komme ich zu einigen konkreten, praktischen Schritten, mit denen wir den Weg der Vergebung betreten. Aber ich erwähne diese Schritte erst im letzten Drittel des Buches, weil ich glaube, dass wir zuerst einmal erkennen müssen, dass wir verbittert sind und was diese Bitterkeit mit uns gemacht hat. In unserer therapielastigen Kultur fällt es uns leicht zuzugeben, dass wir verletzt wurden. Das geben wir ohne Probleme zu. Aber nur wenige Menschen sind ehrlich genug, um zu sagen, ich habe ein Problem mit Bitterkeit. Zu sagen, ich bin bitter, bedeutet, ich bin verantwortlich. Ich habe etwas falsch gemacht. Zu sagen, ich wurde verletzt, schiebt die Verantwortung auf eine andere Person. Es ist nicht meine Schuld. Jemand anderes hat mich verletzt. So können wir die Verantwortung einfach abwälzen. Es ist also eine große Sache, wenn ich mir eingestehe, da ist eine Wurzel der Unversöhnlichkeit in meinem Herzen. Ich weiß, dass das auf viele, viele Menschen zutrifft, denn ich habe im Laufe der Jahre wohl Zehntausende von Frauen bei Konferenzen dazu befragt, wenn ich über das Thema Vergebung sprach. Ich habe gefragt, wer würde zugeben, dass es da irgendeine Wurzel der Unversöhnlichkeit in seinem Herzen gibt? Gibt es Personen in deiner Vergangenheit oder Gegenwart, denen du nie vollständig vergeben hast? Wärest du ehrlich genug, um deine Hand zu heben? Ich bitte sie nicht, den Kopf zu senken oder die Augen zu schließen. Das würden wir eher tun, wenn wir vor Gott und Menschen aufrichtig sein wollen, wenn wir möchten, dass seine Gnade in unsere Herzen fließt. Und ich sage dir, Lisa, jedes Mal, wenn ich also diese Frage stelle, heben 80 bis 95% der Leute im Raum die Hand. Wie sich diese Gruppe auch immer zusammensetzt, aus normalen Gemeindemitgliedern, Menschen, die beruflich in christlichen Diensten stehen, Pastorenfrauen, wer auch immer. Es gibt eine oder mehrere Personen in meinem Leben, denen ich nie vollständig vergeben habe. Mit Blick auf diese Zuhörer weiß ich, es sind Frauen, die im Gefängnis sind. Sie mögen es nicht merken, aber sie sind es. Es gibt einen Grund, warum ich nicht müde werde, diese Botschaft zu bringen. Etwas, was mich motivierte, dieses Buch zu schreiben. Etwas, was mich motiviert, auf diese praktischen Schritte zur Freiheit und Vergebung hinzuweisen. Denn wenn Menschen Ja zu Vergebung sagen, ist es so, als wenn Gott in diese große Gefängniszelle, in diesen riesigen Gefängnistrakt kommt und mit seinem Schlüssel der Gnade die Gefängnistüren aufschließt und die Frauen in die Freiheit entlässt. Ich habe es immer und immer wieder erlebt. Und genau das gibt mir dieses leidenschaftliche Anliegen, Frauen dazu aufzurufen, Ja zur Vergebung zu sagen.
1: Nehmen wir an, ich ziehe es wirklich durch. Ich stimme dir zu und sage, ja, ich muss vergeben. Ich stehe hier in der Verantwortung. Ich habe also gestern vergeben und heute steigen diese schrecklichen Gefühle wieder in mir hoch, wie eine Kobra, die sich aufrichtet. Und ich denke, ich habe doch gestern vergeben. Was habt ihr hier zu suchen?
0: Okay, lass mich einen Schritt zurückgehen und kurz erklären, was es heißt, vergeben zu haben. Denn das ist eine wichtige Frage. Viele sagen, ich habe vergeben, aber diese Gefühle sind immer noch da. Was mache ich jetzt damit? Wir wollen sicherstellen, dass wir wirklich vergeben haben. Ich ermutige Frauen, zuerst eine Liste von den Menschen zu machen, die ihnen Unrecht getan haben. Und von den Dingen, die sie noch mit sich herumtragen und die sie nie losgelassen haben. Schreibe also auf, wer sich gegen dich versündigt hat. Schreibe daneben, in welcher Weise diese Person gegen dich gesündigt hat. Du kannst ein Blatt Papier nehmen und es in drei Spalten unterteilen. In der linken Spalte stehen die Menschen, die sich gegen dich versündigt haben. In der mittleren Spalte steht, wie sie sich gegen dich versündigt haben. Und in der dritten Spalte steht, wie du auf diese Person, diese Situation, dieses Vergehen reagiert hast. Vielleicht fragst du dich, wie ich reagiert habe, was meinst du damit? Hast du diese Person geliebt? Hast du für sie gebetet? Hast du ihr Gutes getan, so wie Jesus es uns in der Bergpredigt sagt? Oder hast du dieser Person Liebe verweigert? Hast du vor deinen Kindern schlecht über den Ex-Partner gesprochen? Hast du versucht, diese Person in einem schlechten Licht dastehen zu lassen? Hast du dich von ihr zurückgezogen? Wie hast du reagiert? Du musst sicherstellen, dass dein Gewissen rein ist, bevor du wirklich vergeben kannst und erst recht, bevor du mitwirken kannst, dass der Täter wieder

0: hergestellt wird. Ich muss darauf achten, dass mein Gewissen rein ist. Wenn ich also auf die Sünde dieser Person selbst mit Sünde reagiert habe, dann muss ich das bereinigen. Ich muss es dem Herrn bekennen, ihn um Vergebung bitten und es auch der anderen Person bekennen. Ich möchte hier eine kleine Einschränkung hinzufügen. In manchen Situationen, wo es ein Vergehen gab, wäre es nicht angemessen, den Kontakt zu dieser Person wieder aufzunehmen. Aber wo das nicht der Fall ist, geh zu der Person und sag, ich habe gegen dich gesündigt. Schieb die Schuld nicht auf jemand anders. Geh einfach hin und übernimm die Verantwortung für deinen Teil. Wir alle neigen dazu, wirklich wir alle zu denken, aber ich war doch nur zu 5% schuld. Okay, angenommen, du trägst wirklich nur 5% der Verantwortung, dann übernimm für diese 5% 100% Verantwortung. Wenn dein Gewissen rein ist, kannst du die Namen auf deiner Liste einen nach dem anderen durchgehen und die Löschtaste drücken.
1: Können wir noch einmal kurz auf die Gefühle zurückkommen, mit denen ich nicht weiß, was ich machen soll? Es überrascht mich, dass sie überhaupt da sind, weil ich wirklich glaube, dass ich dieser Person vergeben habe. Aber jedes Mal, wenn ich an sie denke, zieht sich mein Magen zusammen und ich versuche mir einzureden, dass ich wirklich vergeben habe. Erklär mir, warum ich diese Gefühle immer noch habe und warum sie nicht verschwunden sind.
0: Ich denke, dafür gibt es ein paar Gründe, Lisa. Zunächst einmal müssen wir uns bewusst machen, dass Vergebung eine Glaubensentscheidung ist. Meine Gefühle können dabei anfangs eine Rolle spielen oder auch nicht. Es kann auch einfach eine Weile dauern, bis sie nachziehen. Wenn ich mich nicht so fühle, als hätte ich vergeben, heißt das nicht unbedingt, dass ich nicht vergeben habe. Mit der Zeit werden auch die Gefühle nachziehen. Ich glaube aber auch, dass es Menschen gibt, die wirklich aufrichtig vergeben haben. Aber die Schrift zeigt uns noch einen weiteren Schritt, den wir gehen sollen. In Römer 12, Verse 17 und 19 sagt Paulus, vergeltet nicht Böses mit Bösem. Und er fährt fort, rächt euch nicht, das ist Gottes Aufgabe, überlasst es Gottes Zorn, denn es steht geschrieben, die Rache ist mein, ich werde vergelten, spricht der Herr. Wir stimmen also zu. Gut, das mache ich nicht. Aber dann fährt Paulus in Vers 20 fort, vielmehr, wenn deinen Feind hungert, so gib ihm zu essen, dürstet ihn, so gib ihm zu trinken. Was meint er damit? Wenn dein Feind gegen dich gesündigt hat, zeigt das, dass er einen Mangel hat. Was für einen Mangel? Wenn du wirklich in deinem Herzen frei sein willst, reicht es meiner Erfahrung nach nicht aus, nur den ersten Schritt zu gehen, also die Löschtaste zu drücken, die Gefängnistür zu öffnen und den Gefangenen freizulassen, den Täter loszulassen. Ich muss noch einen Schritt weitergehen und herausfinden, was dieser Person fehlt. Denn ganz oft ist es so, dass verletzte Menschen andere verletzen. Man sagt ja, das gefährlichste Tier im Wald ist ein verletztes Tier. Manchmal hilft es zu erkennen, dass die Eltern dieser Person vielleicht nicht wussten, wie man Liebe zeigt. Oder sie haben ihr einfach keine Liebe erwiesen. Oder sie haben sie ständig abgelehnt oder kritisiert. Wenn man zurückblickt, stellt man vielleicht fest, dass diese Person vielleicht nie Bestätigung und Segen von ihren Eltern erfahren hat. Das entschuldigt sie nicht und es entschuldigt auch uns nicht. Wir alle haben uns für unser eigenes Handeln zu verantworten. Aber dieser Elternteil, dieser Partner, dieser Sohn und diese Tochter, dieser Nachbar schreit vielleicht innerlich nach jemandem, der seine Wunden sieht und ihm hilft. Man merkt das daran, dass diese Person sich wie ein verletztes Tier verhält. Sie wird gefährlich. Anstatt uns zu wehren oder zu kontern, lassen wir sie darum los. Wir vergeben ihr und fragen, Herr, wie kann ich dieser Person in ihrer Not dienen? Wenn wir Böses mit Gutem vergelten, werden wir selbst frei. Letztendlich geht es darum, Brücken der Liebe zu bauen. Wenn du sonst nichts tun kannst, bete für die Person, die dir so viel Leid angetan hat. Ich kann niemanden hassen, für den ich bete. Bete also, bis Gott dein Herz frei macht. Tue Gutes, investiere in die Person, baue Brücken, versuche, wenn möglich, dich zu versöhnen und die Beziehung wiederherzustellen.
1: Nancy, ich weiß, dass wir manchmal am besten lernen, wenn wir sehen, wie jemand in seinem Leben das umsetzt, was wir lernen wollen. Fällt dir vielleicht ein Beispiel ein, wo jemand genau das getan hat, worüber du sprichst und wie das allen Beteiligten zum Besten gedient hat?
0: Vielen unserer Zuhörerinnen ist der Name Elisabeth Elliot bekannt. Sie hatte viele Jahre lang das Radioprogramm Gateway to Joy, Tor zur Freude. Sie hatte einen wunderbaren Dienst und hat durch ihre Bücher und Vorträge das Leben so vieler unserer Zuhörerinnen geprägt. Die meisten kennen die Geschichte, wie im Jahr 1956 ihr Mann zusammen mit 4 anderen Missionaren von den Auka-Indianern getötet wurde und wie Elisabeth und die anderen Witwen beschlossen, zu vergeben und Gnade zu schenken. Tatsächlich gingen Elisabeth und die Schwester eines der ermordeten Missionare später in den Stamm zurück, der die Missionare ermordet hatte, und dienten den Menschen und brachten ihnen das Evangelium. Das ist eine unglaubliche Geschichte von Gnade und Vergebung. Aber ich habe vor einigen Jahren zum 50. Jahrestag des Märtyrertodes der Missionare noch etwas mehr von dieser Geschichte erfahren. Ich hatte damals die Gelegenheit, Steve Saint zu interviewen, den Sohn eines der getöteten Missionare. Steve war beim Tod seines Vaters erst 5 Jahre alt und hatte nicht viele Erinnerungen an die Zeit. Aber er wurde älter und ihm wurde bewusst, was passiert war. Ich fragte ihn: Warst du jemals verbittert oder wütend auf diejenigen, die deinem Vater das angetan haben? Er sagte: Weißt du, damit hatte ich nie wirklich zu kämpfen, weil ich gesehen habe, wie meine Mutter und die anderen 4 Witwen, darunter Elisabeth Elliot, darauf reagiert haben. Sie ließen nie eine Wurzel der Bitterkeit aufkommen. Sie stellten nie Gottes Souveränität oder Weisheit in dieser Sache in Frage oder zweifelten sie an, sondern sie waren Frauen voller Gnade und Vergebung. All das hatte eine solche Auswirkung auf den Jungen. Als er dann ein junger Mann wurde, wurde sein Leben vor Bitterkeit und Wut bewahrt, weil er gesehen hatte, wie Gott seiner Mutter und den anderen Witwen die Kraft gab, zu vergeben. Was Steve durch das Beispiel dieser Frauen lernte, half ihm nicht nur, mit dem Tod seines Vaters umzugehen. Er erzählte auch von Ereignissen und leidvollen Erfahrungen in seinem Leben als erwachsener Mann, wo er bewahrt worden war, bitter zu werden, weil er das Beispiel seiner Mutter und dieser anderen Frauen vor Augen hatte. Diese Geschichte zu hören hat mich so berührt und ich dachte, eigentlich funktioniert das Ganze in beide Richtungen. Menschen, die Bitterkeit wählen, wobei man sie ja gar nicht bewusst wählt, sondern da ziemlich leicht hineingerät, diese Menschen sind sich oft nicht bewusst, welche Saat sie in das Leben ihrer Kinder und Enkel säen. Unsere Kinder und Enkel bemerken, wie wir reagieren, wenn uns Unrecht getan wird. Und wenn wir mit Bitterkeit reagieren, säen wir diese Saat in das Leben der nächsten Generation. Wenn du deine Kinder davor bewahren willst, zu verbitterten, wütenden, feindseligen, verstörten Männern und Frauen heranzuwachsen, dann ziehe in Betracht, dass deine Kinder genau beobachten, wie du mit Verletzungen in deinem Leben umgehst. Ich denke da an eine Freundin mit 2 Kindern im jungen Erwachsenenalter. Ihr Mann war lange ein hingegebener, gläubiger Vater und Ehemann gewesen. Doch er machte einige Kompromisse und hatte am Ende eine außereheliche Beziehung. Es war eine furchtbare Situation. Und das war nicht nur eine kurze Phase, sondern es zog sich über einen längeren Zeitraum hin. Ich habe miterlebt, wie diese Mutter, die selbst unbeschreiblich litt, zu Christus ging und sagte: Herr, du hast mir so viel vergeben. Wie könnte ich meinem Mann nicht vergeben, selbst wenn er noch nicht bereit ist, Buße zu tun? Ich übergebe ihn dir. Nun, sie war schon ehrlich mit ihm. Sie tat nicht so, als würde ihr das alles nichts ausmachen, nach dem Motto: Mach ruhig weiter und bring deine Freundin mit nach Hause. Sie musste einige Dinge sagen, wo sie sehr offen und direkt war. Sie mussten den Prozess der Gemeindezucht durchlaufen. Gott hat Mittel gegeben, solch einer Situation zu begegnen. Aber sie wollte keine Wurzel der Bitterkeit in ihrem Herzen aufwachsen lassen. Ich habe beobachtet, wie Gott ihre Kinder bewahrte und sie inmitten dieses schrecklichen Vorgangs vollzeitlich in christliche Dienste berufen wurden. Ich habe gesehen, wie ihre Kinder in der Gnade wuchsen, und wenn du sie fragst, würden sie dir sagen, das liegt daran, dass wir sahen, wie Mama mit dieser Situation umging. Vergebung hat eine unglaubliche Kraft.
1: Nancy, ich fühle mich gerade wie die Jünger, als sie zu Jesus sagten: Das ist eine harte Rede. Kann ich das auch? Ist es mir möglich, das zu tun, was du sagst? Steckt das wirklich in mir?
0: Weißt du, wenn du kein Gotteskind bist und Gottes Vergebung für deine Sünden nie erfahren hast, dann fehlt dir tatsächlich das, was du brauchst, um anderen mit Gnade und Vergebung zu begegnen. Wenn du aber ein Kind Gottes bist, wenn du Gottes Gnade und Vergebung empfangen hast, dann wird die Gnade, die Gott in dich ausgegossen hat, von dir zu anderen fließen. Die Antwort lautet also, nein, wir können es nicht aus uns heraus. Aber ja, Gott kann und er ist in uns. Christus ist in uns. Seine Gnade und Barmherzigkeit sind in uns. Er fordert nicht, dass wir das aus uns heraus tun. Wir haben nicht die Mittel, um zu vergeben, aber Gott schon. Wir müssen also sagen, Herr Jesus, ich kann das nicht, aber du kannst es. Du lebst in mir. Bitte vergib du durch mich. Bitte gieß deine Gnade in mein Leben. So wie du mir vergeben hast, so lass mich bitte auch die Gnade haben, dieser Person zu vergeben. Es ist nicht natürlich, es ist übernatürlich, aber wir haben einen übernatürlichen Christus, der in uns lebt.
2: Ohne Gottes Geist, der in dir wirkt, kannst du nicht vergeben. Nancy ist gleich zurück, um mit uns zu beten. Eben hat sie sich mit ihrer Freundin Lisa über das Buch »Das Tor zur Freiheit« unterhalten. Dieses Buch führt dich durch den Prozess der Vergebung und hilft dir, die starken, aufgewühlten Gefühle zu beruhigen, die immer wieder hochkommen, wenn du an diese Situation denkst, die du so schwer vergeben kannst. Weitere Informationen zu diesem Buch findest du unter www.belebeunserherzen.com. Diese Woche haben wir über den Zusammenhang zwischen Erweckung und Vergebung gesprochen. Nächste Woche geht es darum, wie Erweckung unsere sexuelle Reinheit beeinflusst. Lasst uns jetzt zum Abschluss dieser Woche mit Nancy beten, dass wir vergebungsbereite Herzen haben.
0: O Herr, ich rufe jetzt zu dir für all diese Zuhörerinnen, die in ihrem Leben immense Probleme, immense Verletzungen, immense Enttäuschungen und immensen Schmerz haben. Und manche von ihnen sind schon seit vielen Jahren in diesen Umständen, in Bitterkeit und Unversöhnlichkeit gefangen. Herr, ich glaube, es ist kein Zufall, dass sie heute diese Sendung hören. Du hast Hoffnung für sie. Du hast einen Ausweg. Es gibt einen Weg in die Freiheit und er ist für sie da. Herr, bitte hilf diesen Frauen. Bitte heile sie. Erinnere uns daran, wie viel uns vergeben wurde. Bitte erinnere uns daran, dass wir deine Gnade und Vergebung überhaupt nicht verdient haben. Herr, bitte gib den zitternden, unsicheren Herzen Mut, einfach loszulassen und zu sagen, Herr, ich vergebe. Ich vergebe, vergib mir meine Bitterkeit, vergib mir meine Unversöhnlichkeit und schenke mir bitte auf übernatürliche Weise deine Gnade und Barmherzigkeit für diejenigen, die gegen mich gesündigt haben. Vater, ich danke dir so sehr für die unglaubliche Gnade, die du mir erwiesen hast. Danke für Golgatha. Danke für die Vergebung und lass uns als deine Kinder Kanäle sein, durch die Vergebung und Gnade in das Leben anderer fließen. Mögen andere an uns sehen, dass das Evangelium wahr ist, so wie wir es ausleben und weil wir anderen vergeben. Ich bete in Jesu Namen und um seinetwillen. Amen.
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0: Es ist 23 Uhr.
1: 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Liebe Zuhörer, ich grüße Sie ganz herzlich zu unserer Themensendung. Heute hören Sie von Dieter Borchmann den dritten und letzten Teil zu dem Thema Heiligung. Wir wünschen Ihnen Gottes Segen beim Zuhören.
2: Erstens Thessalonicher 5, 25 bis 28. Brüder, betet für uns. Grüßt alle Brüder mit einem heiligen Kuss. Ich beschwöre euch bei dem Herrn, dass dieser Brief allen heiligen Brüdern vorgelesen wird. Die Gnade unseres Herrn Jesus Christus sei mit euch. Und einige Manuskripte führen noch das Amen dazu. Amen. Die Bedeutung dieser Verse kann man nun wirklich nicht missverstehen. Sie sind einfach direkt und sehr aussagekräftig. Ihre Anwendung für uns jedoch erfordert eine nähere Betrachtung. Wir können dieses leicht durchlesen und sagen, okay, verstanden, wir können dann weitergehen und dann diese enorm nützliche Anwendung für uns in unserem Leben verpassen. Normalerweise würden wir so etwas in einem persönlichen Brief oder sogar in einem Bibelbuch nur flüchtig lesen, weil wir das Gefühl haben, dass wir eigentlich die Hauptaussage schon bereits verdaut haben und jetzt die letzten Worte, die überspringt man so leicht. Aber bei einem inspirierten Brief sollten wir das niemals tun. Egal von wem ein Brief stammt, auch wenn er von eurem Freund kommt, solltet ihr das nicht tun. Aber wir sollten das niemals tun bei einem inspirierten, definitiv nicht bei einem inspirierten Buch der Bibel. Denn diese Worte, ebenso wie der Kern der Epistel selbst, sind von Gott eingegeben und sind wichtig. Sonst hätte er sie nicht gegeben. In diesen letzten vier Aussagen sind drei abschließende Aufforderungen und eine Segnung enthalten. Drei abschließende Aufforderungen und sie erregen unsere Aufmerksamkeit, weil sie einige Prioritäten für uns als Gemeinde identifizieren. Der ganze Abschnitt hier im Thessalonicher Kapitel 5 begann ab Vers 12 und beschäftigt sich mit dem Thema der Aufzucht einer gesunden Herde. Und diese letzten Verse sind in Wirklichkeit ein Teil dieses Themas. Und obwohl es auf gewisse Weise als ein anderes Thema, als Zusammenfassung der letzten Anliegen seines Herzens abgesondert ist, passt es perfekt hierher. Hier sind die letzten drei Elemente, die für die Aufzucht einer gesunden Herde erforderlich sind. Drei abschließende Anliegen für die Thessalonicher und für alle Gläubigen. Wir werden uns mit diesen drei beschäftigen und uns dabei auf das erste Anliegen konzentrieren. Das erste Anliegen zum Abschied könnten wir mit dem folgenden einfachen Aussage zusammenfassen, die besagt, Brüder, betet für uns. Erster Punkt ist, betet für eure Pastoren oder Hirten. Betet für eure Pastoren. Nun, das lag dem Apostel Paulus am Herzen. Er benutzt den Ausdruck Brüder, der in diesem Satz übrigens in einer emphatischen Position verwendet wird. Das ist recht ungewöhnlich, zeigt aber seine Zuneigung zu ihnen. Er identifiziert die Leser auch als Geschwister im Glauben und von Gott geliebte Brüder, wie er es auch in Kapitel 1 schon tut, in Vers 4. In gewisser Weise begann er also, indem er sie als wahre Gläubige identifizierte und als solche endet er auch. Der Ausdruck Brüder ist unqualifiziert und lässt niemanden aus. Er spricht zu allen in der Gemeinde, die ihr Leben Jesus Christus anvertraut haben. Die Grundlage dieses Gebotes beruht somit auf der Bruderschaft. Eben weil wir Brüder sind und weil wir miteinander verbunden sind, sagt er, sollt ihr für uns beten. Das ist die Grundlage für seine Forderung. Und ihr wisst das vielleicht auch, dass Paulus diese Epistel begonnen hat, indem er ihnen erzählte, dass er ständig für sie betet. Kapitel 1, Vers 2 heißt es, wir danken Gott allezeit für euch, für alle von euch, wenn wir euch erwähnen in unseren Gebeten. Er betete fortwährend für sie. Und jetzt am Ende dreht er praktisch den Spieß um und er sagt, ich will, dass ihr für uns betet. Und das uns, um das es hier geht, das ist nicht nur Paulus, sondern das ist Silas oder Silvanus, das ist ein anderer Name, und Timotheus. Erinnert ihr euch, wie er in Apostelgeschichte 6, Vers 4 sagt, dass Gottesdiener, Die Hirten, die Leiter einer Gemeinde, sollen beständig im Gebet

ohne Unterlass mit ein. Ja, wenn sie beten sollten, auch für uns. Ja. Oder es könnte zu Vers 23 passen, wo er definitiv für sie betet. Da heißt es, er selbst aber, der Gott des Friedens, heilige euch durch und durch. Und hier sagt er einfach, so wie ich für euch gebetet habe, sollt ihr auch für mich beten. Nun, wir sind nicht ganz sicher, ob dieses auch da wirklich hingehört. Einige Manuskripte haben das, andere wiederum nicht. Es ist nicht so notwendig, es geht trotzdem um dasselbe, auch wenn es nicht da steht. Er sagt, ihr müsst für diejenigen beten, die euch als geistliche Leiter vorstehen. Und das Wort beten hier steht in der Gegenwartsform, was darauf hinweist, dass es ein fortwährendes Verhaltensmuster, ein konstantes Gebet ist. Hier sagt Paulus, wir sind vom Gebet der Gläubigen abhängig. Und das ist übrigens ein recht häufiger Appell, den er bringt. Wenn wir die 13 Episteln des Apostel Paulus studieren, dann sehen wir, dass sich das als ein Muster zeigt. Paulus eröffnet seine Episteln mit der Zusicherung, dass er für die Gemeinde betet und schließt die Epistel, indem er die Gemeinde ersucht, für ihn zu beten. Diese gegenseitige gemeinsame Fürbitte war und ist immer noch von zentraler Bedeutung. Er strebte danach und er schätzte die Gebete der Gläubigen. Ein gewisser Clay Cooper schrieb einmal, Zitat, Paulus kannte keine schnellere Methode, das Evangelium in feindliches Territorium zu befördern, als die Rekrutierung von bekehrten Christen zum Dienst des Gebets. Er verließ sich darauf als seine grundlegende Waffe. Zitat Ende. Ein Kommentator namens Alfred Plummer machte die interessante Beobachtung, dass die Aufforderung von Paulus, für ihn zu beten, auf den Unterschied zwischen Paulus und Christus hinweist. Der Apostel Paulus betet für sich selbst, schreibt Plummer, und für seine Jünger, und er beauftragt sie damit, für sich selbst zu beten und für andere und insbesondere für ihn. Christus betet für sich selbst und für seine Jünger und beauftragt sie damit, für sich selbst und andere zu beten, aber er fordert sie nie auf, für ihn zu beten. Paulus ist nicht Christus. Christus braucht die Gebete seiner Nachfolger nicht. Christus hat keine Unvollkommenheiten. Es mangelt ihm an nichts, er braucht nichts, deshalb fordert er uns nicht auf, für ihn zu beten. Aber Paulus tut das. Jesus ist Gott, Paulus ist ein Mensch. Und Paulus ist wie wir und Paulus braucht Gebete seiner Gläubigen und so brauchen wir sie auch. Nun, ich denke, wir tendieren manchmal dazu, in unserer Vorstellung ihn für mehr oder weniger unbesiegbar und unerschütterlich zu halten. Aber das stimmt nicht. Das war Paulus nicht. Er hatte schwaches Fleisch, seine Fähigkeiten und seine Kenntnisse unterlagen Einschränkung. Er erlitt viel Opposition von Feinden, die alle auf ihn angesetzt waren. Und er ruft ständig Leute auf, für ihn Fürbitte zu leisten. Das macht nur jemand, der Schwachheiten hat. Jeder von uns, und das schließt mich auch ein, der sich mit dem Apostel vergleicht, würde ziemlich schlecht abschneiden. Ja, wenn ich mich mit dem Apostel Paulus vergleiche und ihr das tut, dann denken wir, oh, Paulus, der ist so toll, wir sind noch lange nicht da und wir tun gut, uns daran zu erinnern. Und wenn der Apostel Paulus das brauchte, wie viel mehr brauchen wir diese Fürbitte der Heiligen? Nun, das Beten für den Hirten einer Gemeinde ist eine sehr ernsthafte Angelegenheit, die nicht so einfach abgetan werden sollte. Seht euch einmal im Moment Römer 15 an. Römer Kapitel 15, ich möchte euch dort Vers 30 zeigen. Dieser Vers verdeutlicht dies. In Römer 15, Vers 30 sagt Paulus, ich ermahne euch aber, ihr Brüder, und hier kommt er auch zum Ende der Epistel, wie es ja seinem ganzen gesamten Muster entspricht. Am Anfang erzählte er ihnen, er bete für sie, jetzt fordert er sie auf, für ihn zu beten. Er sagt hier, ich ermahne euch, aber ihr Brüder, um unseres Herrn Jesus Christus und der Liebe des Geistes willen, dass ihr mit mir zusammen kämpft in den Gebeten für mich zu Gott. Er ist keineswegs abgeneigt, an sie zu appellieren, mit ihm gemeinsam in den Gebeten für ihn zu Gott zu kommen und gemeinsam zu kämpfen. Das ist sehr eindrückliche Sprache. Das Wort gemeinsam kämpfen, synagonizomai, da steckt das Wort Agonie drin und Qual. Sich quälen steckt da drin.
Und das Wort Sühn ist die Präposition dieses Zusammenhangs.

0: zusammengesetzten Wortes, dieses Kompositums, die das Verb nur noch intensiviert, verstärkt. Übrigens wird dasselbe Verb in Johannes 18, Vers 36 mit dem Wort kämpfen übersetzt. Kämpfen. Er sagt, ich möchte, dass ihr mit mir in euren Gebeten kämpft. Ich möchte, dass ihr gemeinsam mit mir in den Kampf zieht und erkennt, dass das Gebet eure Waffe ist. Und das erinnert an die Worte, die Paulus an die Korinther schrieb, dass die Waffen unseres Kampfes nicht fleischlich sind, sondern geistlich. Und eine von diesen Waffen, wie ihr wisst, ist das Gebet. Das Gebet ist unsere Waffe im geistlichen Kampf. Und deshalb sagt Apostel Paulus, ich brauche euch an meiner Seite im Gebet zu Gott für mich. Wir dürfen nicht vergessen, dass Gebet ein Kampf ist. Der Kampf ist nicht gegen Gott, sondern gegen den Status quo, gegen Sünde, unseren gefallenen Zustand, das Fleisch und den Teufel. Jesaja sprach zum Beispiel vom betenden Menschen als dem Menschen, der sich erhebt, um Gott zu ergreifen. Jesaja 64, 7. Und vielleicht erinnert ihr euch daran, dass Jakob in Kapitel 32 im ersten Buch Mose kämpft. Er kämpft und ringt mit Gott, bis er gesegnet wird. Kolosser 2, Vers 1 spricht vom großen geistlichen Kampf, den Paulus um der Kolosser willen austrug, ein Kampf im Gebet für sie und andere, die er noch nicht einmal gesehen hatte und die ihn auch nicht gesehen hatten. In Kolosser 4, 12 lesen wir, dass Epaphras alle Zeit in den Gebeten für die Kolosser kämpft. Und Jakobus 5, Vers 16 spricht darüber, dass das Gebet eines Gerechten viel vermag, wenn es ernstlich ist. Selbst Jesus betete und fastete für 40 Tage. Und Paulus sagt also zu den Römern, ihr müsst für mich mit inbrünstigem, kämpferischem Eifer beten. Vielleicht fragt ihr auch jetzt, wozu ist das notwendig? Warum ist es so wichtig, dass wir Gott sagen, worüber wir nachdenken? Warum sollen wir uns so sehr da in diese Sache hineinsteigern? Ist Gott nicht souverän? Kontrolliert er nicht alles? Tut er nicht alle Dinge, wie es seinem Willen entspricht? Ganz gewiss, Gott ist souverän. Gott tut auch seinen Willen. Aber dennoch werden wir dazu aufgerufen, einen ständigen, sorgfältigen, inbrünstigen und eifrigen Kampf im Gebet zu führen, zu kämpfen und gemeinsam als ein Leib im Kampf gegen das Böse und gegen das Fleisch, Satan, die Dämonen und die durchdringende Dunkelheit, die das System der Welt beherrscht, zu ringen. Das, ihr Lieben, ist keine banale, keine unbedeutende Angelegenheit. In Lukas 11 sagte Jesus, ihr müsst beharrlich in euren Gebeten sein und beten mit Inbrunst passt in den souveränen Plan Gottes hinein. Wie? Keine Ahnung, das weiß ich nicht, aber das weiß Gott. Gott weiß, wie diese Gebete da hineinpassen. Wir sollen also mit dieser quälenden Beflissenheit beten in unseren Gebeten gegen die Korruption dieser Welt rebellieren und uns nicht mit diesem Status quo, mit dem gegenwärtigen Zustand zufrieden geben. Das Gebet ist dann ein Akt der Rebellion gegen das, was durch und durch abnormal ist. Es ist eine Rebellion gegen den Eindringling und jeden Plan, jedes Schema, jede Auslegung, jede Tat, jedes Wort, jede Lüge, die im Widerspruch mit Gott steht. Wir erstürmen buchstäblich die Himmelstore und rufen dabei, dein Wille geschehe, dein Wille geschehe. Wir begeben uns unter den Altar mit dem Heiligen im Buch der Offenbarung und sagen, wie lange, o Herr, wie lange, bevor du handeln wirst. Selbst unser Herr Jesus akzeptierte niemals den Status quo mit passiver Resignation, obwohl er die Souveränität Gottes gut kannte. Er rebellierte gegen die geistliche Korruption der Juden, er rebellierte gegen die Macht der Sünde, er rebellierte gegen die Sündhaftigkeit, die am Kreuz auf ihn niederkam, gegen deren Macht sein Leben zu nehmen, gegen die Notwendigkeit, ihre Strafe zu tragen, und er rief laut aus und schwitzte sogar Blutstropfen im Gebet. Er rebellierte gegen Dinge, die gegen die Heiligkeit von Gottes heiligen Universum verstießen. Sünde und die durchdringende Verderbtheit, die dadurch entsteht und das System durchdringt, widerten den Herrn Jesus Christus an. Und er betete für und strebte nach deren Vereitelung. Er fügte sich nie in irgendein unvermeidliches Ende. Und so sind wir laut Paulus gehalten, unter Qualen für geistliche Leiter zu beten, uns die Macht des Gebetes zu Nutze zu machen und zugunsten von Gottes Reich und dem Dienst jener gesalbten und treuen Diener, die anstelle von Jesus Christus als seine ausführenden Organe Botschafter, Sprecher und Sprecher stehen und den Kampf gegen das Böse anführen. Nun, im Jahre 1810 wurde ein Mann namens Gardner Spring geboren. Er starb 1872 und war Pastor der Brick Presbyterian Church in New York City, einer presbyterianischen Kirche. Er schrieb über die Notwendigkeit, für jene in geistlichen Führungspositionen zu beten und inbrünstig zu beten. Heute Morgen werden wir einige der Dinge hören, die er dazu geschrieben hat. Und ich möchte ein Zitat anführen. Er sagte folgendes, Zitat: Wir ersuchen die Gemeinden, die großartige Arbeit, die ihre Gottesdiener sich hingeben, mit einem bedächtigeren und gottesfürchtigen Verstand zu betrachten, nämlich die biblischen Lehren zu erklären und die Pflichten des wahren Christentums durchzusetzen. Das ist unsere Pflicht. Die Wahrheit gegenüber all den Spitzfindigkeiten und Vielseitigkeiten von Irrtümern zu verteidigen, in ihrem eigenen Verstand das Gespür für Gottes Gegenwart und jene moralischen Sanktionen, die in seinem Wort offenbart werden, aufrechtzuerhalten und jenen tiefen und empfindsamen Eindruck der Dinge zu erleben, die ungesehen und ewig und notwendig sind, um ihrer Predigt Ernsthaftigkeit zu verleihen, so wie das konsequente Leben und Dulden, die notwendig sind, um ihrer Predigt Kraft zu verleihen. Und das auf eine Weise zu tun, die an unterschiedliche Zeiten, Orte, Gelegenheiten und Charaktere angepasst werden kann, ohne sich durch Schwierigkeiten entmutigen und von Feinden überwältigen zu lassen und sich durch das Joch ermüden zu lassen, das sie auf sich genommen haben, ist keine gewöhnliche Arbeit. Wenn Menschen sich aussagekräftigen Predigen von ihren Pastoren wünschen, müssen ihre Gebete sie mit dem erforderlichen Material beliefern. Wenn sie sich treue Predigten wünschen, müssen ihre Gebete den Pastor durch eine vollständige und kompromisslose Deklaration der Wahrheit ermahnen, sich selbst im Angesicht Gottes dem Gewissen eines jeden Menschen anzubefehlen. Wenn die Kinder Gottes kraftvolle und erfolgreiche Predigten erwarten, müssen ihre Gebete ihn zum Segen für die Seelen der Menschen machen. Wollen sie, dass er zu ihnen kommt, angefüllt mit dem Segen des Evangeliums des Friedens, mit pochenden Herzen und brennenden Augen und glühender Zunge und mit Predigten, die voller Tränen und Gebete sind? Wenn ja, dann müssen ihre Gebete ihn ermahnen zu beten und ihre Tränen sein eifriges Herz mit dem starken Verlangen nach christlicher Zuneigung inspirieren. Es sind ihre eigenen Kämmerlein, wo die Kinder Gottes ihre geliebten Gottesdiener am effektivsten herausfordern, den Dienst zu beherzigen, den sie vom Herrn Jesus Christus empfangen haben. Zitat Ende. Wow, das sind sehr bedeutungsvolle Worte. Gardner Spring fuhr mit den folgenden warnenden Worten fort. Er sagte: Oh, es ist ein schrecklicher Preis, dass Gottesdiener je die Kanzel besteigen dürfen, ohne vorher, währenddessen und nachher von den ernsthaften Gebeten der Gemeinde begleitet zu werden. Wen wundert es, dass die Kanzel so machtlos ist und die Gottesdiener so entmutigt sind, wenn es so wenige gibt, die ihre Hände hochhalten? Die Konsequenz der Vernachlässigung dieser Pflicht wird oft im geistlichen Niedergang der Gemeinden sichtbar, unspürbar, und wird in den ewigen Verdammnis der Menschen sichtbar, unspürbar sein. Würde diese Pflicht hingegen erfüllt, so würden große Mengen in das Reich Gottes versammelt und es gäbe neue Herrlichkeiten für das Lamm, das geschlachtet wurde. Zitat Ende. Es ist eine ernsthafte Pflicht, für euren Pastor zu beten, für eure Hirten zu beten. Wenn ihr für uns betet, wie Paulus es sagt, dann fragt ihr euch, welche speziellen Anliegen haben wir? Ich möchte euch einige nennen. Erstens wird in der Schrift vorgeschlagen, dass ihr für die Sicherheit eures Pastors, eures Hirten beten sollt. Dass ihr für die Sicherheit eures Pastors beten sollt. In 2. Thessalonicher, Kapitel 3, Vers 1 sagt Paulus: Im Übrigen betet für uns, ihr Brüder, damit das Wort des Herrn ungehindert läuft und verherrlicht wird, so wie bei euch, und dass wir errettet werden von den verkehrten und bösen Menschen. Denn nicht alle haben den Glauben. Es ist wichtig, für die Sicherheit des Hirten zu beten. Da heißt es von Verkehrten oder Perversen. Das heißt, Sie sind ungeheuer verdorben. Und da heißt es, wir müssen erlöst werden. Und das Wort bedeutet übrigens errettet, gerettet werden. Wir müssen erlöst werden. Verkehrte und böse Menschen sind darauf aus, uns Schaden zuzufügen. Sie sind darauf aus, uns unsere Lippen zu versiegeln. Und ihr fragt, wie? Nun, es könnte durch die Zerstörung unseres Rufes sein. Es könnte durch die Zerstörung der Arbeit selbst geschehen, indem sie Samen der Zwietracht, Unzufriedenheit, Rebellion und Revolution innerhalb des Dienstes säen. Es könnte geschehen, indem sie ein Leben nehmen, indem sie dem Diener des Herrn körperlichen Schaden zufügen oder ihn sogar töten. Paulus sagt, betet für uns, damit wir von den ungeheuerlich verdorbenen Menschen, ungerechten, bösen, ungläubigen Menschen erlöst werden. Nun geht einmal zu Römer 15 nochmal zurück, Vers 31, beziehungsweise erst 30 nochmal, was wir schon gelesen haben. Kämpft mit mir zusammen in den Gebeten für mich zu Gott und dann Vers 31, dass ich bewahrt werde vor den Ungläubigen in Judäa. Und dann fährt er fort. Ich muss von den Ungläubigen in Judäa erlöst werden. Das Wort Ungläubige hier ist nicht Wiedergeborenen. Sie sind ungehorsame Menschen. Sie sind keine Gläubigen, sie sind ungehorsam. Das Wort bewahrt ist hier wiederum ruomai, das gerettet bedeutet. Betet, dass ich von den ungläubigen Juden errettet werde, die dem Evangelium gegenüber feindlich eingestellt sind. Und zu diesem Zeitpunkt wusste Paulus nicht, was sie ihm antun würden. Später fand er heraus, dass sie ihn in Ketten legen würden, dass sie ihn inhaftieren würden, weil der Prophet Agabus ihm das auch schon sagte. Aber er wusste, dass sie ihm auflauerten und einen Plan schmiedeten, um ihn zu töten. Er sagt also, betet für mich, dass ich von den ungläubigen Juden bewahrt werde, die dem Evangelium gegenüber feindlich eingestellt sind. Ich weiß nicht, was sie tun werden, sagt er, aber ich kann vorhersagen, dass sie etwas tun werden. Er wurde gehasst, weil er sich von der Lehre, hier mit Doppel-E, und der Heuchelei des Judaismus abkehrte. Er wurde gehasst, weil er Jesus Christus als Messias und als Gott verkündete. Er wurde gehasst, weil er die Gleichheit von Juden und Heiden in Christus praktisch auslebte. Er wurde gehasst, weil er die Freiheit des neuen Bündnisses statt der Zeremonie des alten Bündnisses predigte. Er wurde gehasst, weil er die Feindseligkeit der Menschen heraufbeschwor, weil er ihre Sündhaftigkeit und Verlorenheit konfrontierte. Er wurde gehasst, weil er Sündern die überführende Wahrheit über ihre endgültige Verdammnis erzählte. Und als Ergebnis von all dem hassten sie ihn. Sie hatten üble Pläne für Paulus. Paulus hatte schon seit Jahren Feinde, er hatte sie sein ganzes Leben lang angehäuft und diese Art von Hass stirbt nur sehr schwer. Besonders dann, wenn sie von der Unterwelt der Dämonen, von Satan genährt wird, die alle auch das Ende des Apostels wollten. Er wurde geschlagen, wo immer er hinging, und diese Feindseligkeit entwickelt sich immer weiter, bis sie wie ein unterirdischer Vulkan ausbrach, der schließlich sein Leben kostete, und sein Leben wurde ihm genommen. Die Bibel sagt also, betet für die Sicherheit eurer Hirten, und das deutet darauf hin, dass euer Pastor, wenn er die Wahrheit Gottes in jedem Klima und in jeder Kultur und an jedem Ort predigt, sich selbst damit in Gefahr begibt. Denn die Wahrheit zu sprechen bedeutet, das verdorbene System dieser Welt zu konfrontieren. Zweitens werden wir euch auch bitten, für unsere Weisheit zu bitten. Weisheit im Dienst. Bitte beachtet, dass Paulus im selben Text in Römer 15, in Vers 31, noch einmal sagt, betet, dass mein Dienst für Jerusalem den Heiligen angenehm sei. Paulus hat einen Plan entwickelt und der Plan bestand darin, die jüdischen Gläubigen in Jerusalem mit den heidnischen Gläubigen auszusöhnen. Aber er wusste, dass es gewaltige Barrieren gab. Und so entwickelte er folgenden Plan. Es gab viele arme Gläubige in Jerusalem. Die hatten wirklich absolut kein Heller und Pfennig. Sie waren mittellos, bis auf die Sachen, die sie von irgendeinem anderen Christen erhielten. Sie hatten nichts Eigenes. Und so dachte Paulus, die beste Art der Aussöhnung sei, durch alle heidnischen Gemeinden zu gehen und Geld zu sammeln und dieses Geld dann zurückzubringen und es den armen Heiligen in Jerusalem zu bringen. Solch eine Handlung würde den armen Heiligen, diesen jüdischen Christen, die in ihren Gefühlen gegenüber den Heiden tendenziell sehr rassistisch waren, zeigen, dass die Heiden sie liebten und ein gewaltiges Opfer für sie dargebracht hatten. Paulus sah das also als eine Art Möglichkeit, die Splittergruppen der Gemeinde zu versöhnen. Und so sagt er in Vers 31, betet für mich, kämpft und quält euch mit Gott für mich, dass mein Dienst, also mein Dienst, mein Diakonia, hier geht es nicht um die Theologie, um das, was er predigt, sondern um seinen Dienst an Gott, meine Leitung, mein Dienst weise erbracht werden möge, dass ich ein weiser Leiter und ein weiser Diener sein möge. Insbesondere hatte er das Projekt zur Aussöhnung zwischen den Juden und Heiden hier vor Augen, diese Geldsammlung im Sinne. Aber das ist noch nicht das ganze Bild hier. Ich brauche eure Gebete dafür, dass mein Dienst effektiv ist. Er hoffte, dass der Plan funktionieren würde, aber er war sich nicht sicher. Er war sich nicht sicher. Er hatte wirklich Angst davor, dass die jüdischen Christen, wenn er nach Jerusalem käme und ihnen das Geld gebe, diese für nichts anderes als eine Bestechung halten und es ablehnen würden, obwohl es wirklich enorme Opfer erforderte. Es gab keine Garantie, dass das Geschenk angenommen würde. Es gab keine Garantie, dass die Juden es mit dem gleichen liebenden Geist annehmen würden, wie die Heiden es in Liebe gegeben hatten. Das hier ist nur eine einfache Illustration dessen, womit es in dem Dienst insgesamt geht. Der Hirte hat mit Problemen zu tun. Er hat mit Führungsentscheidungen zu tun. Er hat mit Konfliktlösungen zu tun. Er hat mit schwierigen Angelegenheiten im Leben von anderen Menschen zu tun. Er hat manchmal mit Vorurteilen zu tun, er hat mit Traditionen zu tun, er hat mit Sturheit und Ignoranz zu tun, er hat mit Meinungen zu tun, er hat mit Stolz zu tun. Er hat mit all diesen Dingen zu tun und der Diener Gottes muss in seinem Dienst weise sein. Und das, die Leute, erfordert das Gebet seiner Herde. Drittens, die dritte Komponente, die in euren Gebeten für eure Pastoren enthalten sein sollte, hat mit der Richtung zu tun, Richtung. Wir müssen immer wieder Entscheidungen über die Zukunft treffen, darüber, wie wir unsere Zeit verwenden. Ihr könnt es auch, wenn ihr wollt, Prioritäten nennen. Die Frage stellt sich, was werde ich tun? Welcher Angelegenheit widme ich mich in der nächsten Woche, im nächsten Monat, im nächsten halben Jahr, für die nächsten 5 Jahre? Wie treffe ich eine Wahl? Und in Römer 15, Vers 32 sagt er, wenn ihr es noch einmal betrachtet dort, vielleicht habt ihr noch euren Finger da drin. Hier ist noch etwas, wofür ihr beten sollt. Ich möchte, dass ihr dafür betet, dass ich mit Freuden zu euch kommen kann, durch Gottes Willen und mich zusammen mit euch erquicke. Ich möchte, dass ihr für meine künftigen Pläne betet. Meine Vorstellung ist, dass ich zu euch kommen möchte. Ich brauche die Ruhe und Erholung, die ihr mir bieten würdet. Ich möchte in Freude kommen, aber ich weiß, dass ich nur das tun kann, was der Wille Gottes ist. Ich möchte, dass ihr dafür betet, dass ich Gottes Willen erkenne. Ich möchte, dass ihr dafür betet, dass meine Pläne mit Gottes Willen übereinstimmen. Das ist alles. Betet für meine Sicherheit, betet für meinen Dienst, für Weisheit im Dienst, betet für die Richtung meines Lebens. Wenn ich mich entscheiden muss, wohin ich gehe und was ich tue. Paulus hatte Pläne, wie jeder andere auch. Aber er wollte, dass diese dem Willen Gottes entsprechen. Und deshalb bat er um ihre Gebete. Nun, vielleicht denkt ihr jetzt, wie viele über das Paulus denken würden, dass es eine gewisse Transzendenz in Bezug auf diesen Diener des Herrn gab oder überhaupt, dass Hirten immer erhabener sind über alles. Das bedeutet, dass seine Gebete in eurer Vorstellung wahrscheinlich effektiver sind als eure eigenen. Es gibt Leute, die kommen und sagen, ich möchte, dass du für mich betest als Hirte. Deine Gebete sind so wirkungsvoll, viel wirkungsvoller als die meinigen. Warum? Warum glaubt ihr das? Das ist nicht unbedingt der Fall. Das ist überhaupt nicht der Fall. Nur weil ich eine bestimmte Gabe und Berufung habe, macht mich das nicht automatisch mehr geistlich. Es ist das wirksame, inbrünstige Gebet eines gerechten Mannes oder Frau, das viel bewirkt. Nicht unbedingt jemand, der im vollzeitigen Dienst steht. Wir brauchen eure Gebete als Leiter. Eure Gebete für uns vor dem Thron Gottes sind kritisch. Sie sind kritisch. Übrigens, der Herr beantwortete all diese 3 Anliegen mit einem Ja. Paulus gelangte sicher nach Jerusalem. Das lesen wir in Apostelgeschichte 20. Er wurde freudig begrüßt. Es gab einen herzlichen, wunderbaren Empfang, als er dort ankam, und sein Dienst war auch sehr effektiv. Und drittens schaffte er es nach Rom und war dort in Freude und wurde erquickt, im Willen Gottes bei ihm zu sein. Das können wir in Apostelgeschichte 22 bis 28 erfahren. Paulus sagte also, betet für diese Angelegenheit, meine Sicherheit, meine Weisheit, meine Richtung. Und Gott erhörte diese Gebete für Paulus. Viertens gibt es eine andere Komponente, für die ihr beten müsst. Und das ist unsere Effektivität bei der Verkündigung. Es ist eine Pflicht, deshalb sage ich müsst. Ihr müsst für unsere Effektivität bei der Verkündigung beten. Epheser 6, Vers 19 sagt Paulus, betet auch für mich, damit mir das Wort gegeben wird, so oft ich meinen Mund auftue, freimütig das Geheimnis des Evangeliums bekannt zu machen, für das ich ein Botschafter in Ketten bin, damit ich darin freimütig rede, wie ich reden soll. Ihr müsst dafür beten, dass euer Pastor bei der Verkündigung effektiv ist. Vergessen wir nicht, dass Paulus ein Gefangener war, als er das schrieb. Er sagte nicht, betet für meine Knöchel. Oh, die sind schon blutig und wundgeschürft. Ja, sie bluten von den Fußfesseln. Er sagte nicht, betet für meine Heilung. Er sagte nicht, betet für meine Befreiung oder Erlösung hier. Er sagte nicht, ich werde misshandelt, betet, dass mein Leiden ein Ende gesetzt wird. Er wollte keine Gebete für diese Dinge. Er wollte und sagte, betet, dass ich das Wort Gottes freimütig verkündigen möge. Die Ketten waren für ihn nebensächlich, absolut kein Thema für ihn. Seht euch einmal Kolosser 4, Vers 2 an. Kolosser 4, Vers 2. Dort sagt er, seid ausdauernd im Gebet und wacht darin mit Danksagung. Wacht darin mit Danksagung. Und hier ist das, wofür gebetet werden soll, während er gleichzeitig für uns betet. Was ist das Anliegen? Damit Gott uns eine Tür öffne für das Wort, um das Geheimnis des Christus auszusprechen, um dessen Willen ich auch gefesselt bin. Damit ich es so offenbar mache, wie ich reden soll. Er hat das zweimal gesagt. Betet für eine offene Tür, für das Wort. Und wenn diese Tür geöffnet ist, dass ich das Wort offen verkündige, und ein anderes Wort, das freimütig tue. Genau das ist es. Betet dafür, dass die Tür sich zur Verkündigung öffnet. Und wenn sie sich öffnet, dass ich so spreche, wie ich es tun sollte. Und wie ist das? Laut Epheser 6, freimütig, nach Kolosser 4, klar. Freimütig und klar. Und jetzt dürft ihr noch einmal zu 2. Thessalonicher gehen. Kapitel 3, 1 und 2. Im Übrigen, betet für uns, ihr Brüder, damit das Wort des Herrn ungehindert läuft und verherrlicht wird. Was für ein fantastisches Vorbild das ist. Verfolgt jetzt einmal seinen Gedanken hier. Während er über diesen Punkt der Verkündigung spricht, sagt er zuerst, wir sollen dafür beten, dass die Tür sich öffnet. Was bedeutet das? Nun, betet, dass ich eine Gelegenheit habe, zu sprechen. Zweitens, wenn sich dann diese Gelegenheit bietet, dass ich so sprechen werde, wie ich tun soll. Und die Art und Weise, wie ich sprechen sollte, ist freimütig und klar. Und die dritte Komponente ist, wenn ich bei dieser Gelegenheit freimütig und klar gesprochen habe, ist dafür zu beten, dass das Wort sich von dort ausbreiten und verherrlicht werden möge. Und was ist das? Das ist die richtige Reaktion des Menschen, dass Menschen es ehren werden. Dass sie es verherrlichen werden, indem sie das Wort befolgen. Das ist unser Wunsch, das ist unser Anliegen. Das Wort soll ungehindert laufen. Das bedeutet im Griechischen buchstäblich, es soll rennen, das Wort soll rennen. Es ist ein Wort aus dem Laufsport. Betet, dass es rennen wird und von jedem geehrt wird, der es hört. Noch einmal zu Gardner Spring, der schrieb, Zitat, wir können keine einzige Seele bekehren. Wir setzen die göttlichen Gebote durch, aber sie trampeln auf seiner Autorität herum. Wir setzen seine Drohung durch, aber sie verachten seine Gerechtigkeit. Wir reden zärtlich von seinen Versprechen, aber sie beachten seine Treue nicht. Wir reden von seinem geliebten Sohn, aber sie zertreten ihn unter ihren Füßen. Wir reden von seiner Geduld und Langmut, aber ihre Unbußfertigkeit und Sturheit sind Beweise gegen sie alle. Wir argumentieren mit ihnen und appellieren an sie, bis die Hindernisse, die ihrer Bekehrung im Wege stehen, mit jeder Anstrengung, die wir zu deren Beseitigung unternehmen, größer zu werden scheinen, bis wir schließlich niedergeschlagen zusammensinken und rufen, welche mächtige Kraft kann diese granitharten Herzen zerbrechen? Welcher allmächtige Griff kann diese umkommenden Menschen vor dem ewig währenden Verbrennung retten? O ihr mit Blut erkauften Gemeinden, eure Gottesdiener brauchen eure Gebete für die überragende Größe jener Kraft, die Gott in Christus wirkte, als er ihn von den Toten auferweckte. Zitat Ende. Wenn wir die geistlich Toten erwecken wollen, brauchen wir die Kraft des Gebets. Wenn ihr also für eure Hirten betet, betet für ihre Sicherheit, betet für ihre Weisheit, ihre Richtung und ihre Verkündigung. Und noch eine Sache, Nummer 5. Betet für seine geistliche Stärke. Betet für seine geistliche Stärke. Und das ist so allgemein, dass es nicht nur auf den Pastor beschränkt ist. Aber wenn wir zu Epheser Kapitel 6 zurückgehen, erinnern wir uns an die Rüstung des Christen, den geistlichen Kampf. Wir lernen in Epheser 6, Vers 12, dass es einen Kampf gibt, der nicht gegen Fleisch und Blut, sondern gegen die Herrschaft, gegen die Gewalten, gegen die Weltbeherrscher der Finsternis dieser Weltzeit, gegen die geistlichen Mächte der Bosheit in den himmlischen Regionen und all das ist. Und wir fahren von dem geistlichen Kampf, der stattfindet, wenn der Feind Satan und seine Teufelsbraten, Dämonen, sich dafür engagieren, das bereits schwache menschliche Fleisch zu verseuchen und uns dann von geistlicher Stärke abzukehren. Wenn wir schließlich zu Vers 18 gelangen, in Epheser 6, sagt er, indem ihr zu jeder Zeit betet, mit allem Gebet und Flehen im Geist und wacht zu diesem Zweck in aller Ausdauer und Bitte für alle Heiligen, auch für mich. Er schließt sich da voll mit ein. Und auch für mich. Und dann verknüpft er das mit der Verkündigung. Aber das gilt für beide Richtungen. Ich brauche eure Gebete für geistliche Stärke, sowie für die Verkündigung. Ich brauche eure Gebete für mich. Betet für uns. Leute, betet für uns, dass wir von der Sünde bewahrt werden. Dass wir vorsichtig wandeln. Nicht wie die Toren, die Narren, sondern wie Weise, die die Zeit auskaufen. Betet für uns, dass unsere Herzen Gott mehr ergeben sein mögen und dass unsere Leben beeindruckende Beispiele der Botschaft sein mögen, die wir predigen. Betet für uns, dass wir vollständig für alle guten Werke zugerüstet sein mögen und dass wir in allen geistlichen Kämpfen den Sieg erringen möchten. Betet für uns, dass wir die ganze Waffenrüstung Gottes anlegen mögen, dass wir treuer und weise sein mögen, um Seelen zu gewinnen, dass wir unseren Leib züchtigen und ihn beherrschen, damit wir nicht disqualifiziert werden, wenn wir anderen predigt. Betet für uns. Nun, ihr denkt möglicherweise, das ist ein ziemlich nachdrücklicher Appell. Und das stimmt, das ist er. Es gibt einen Grund dafür, dass dieser Appell so nachdrücklich ist. Betrachtet einmal Hebräer, Kapitel 13, Vers 18. Hebräer 13, Vers 18. Ein letzter Text zur Betrachtung. Der Autor ist hier nicht egoistisch. Ja, der ist nicht egoistisch oder selbstbezogen, arrogant. Aber er sagt etwas sehr Wichtiges. In Hebräer 13, Vers 18 sagt er, betet für uns, denn wir vertrauen darauf, dass wir ein gutes Gewissen haben, da wir in jeder Hinsicht bestrebt sind, einen ehrbaren Lebenswandel zu führen. Was sagt er hier? Er sagt, betet für uns, weil wir nach bestem Wissen und Gewissen der Meinung sind, dass wir es verdienen. Nun, ist das fair? Ich glaube, es ist es. Was er hier sagt, wir haben ein gutes Gewissen. Und was meint er damit? Nun, es gibt nichts, das uns anklagt. Er sagt, soweit ich weiß, haben wir treu gedient, nicht perfekt, aber treu. Wir brauchen eure Gebete nicht nur, sondern wir glauben, dass wir sie verdient haben. Wir glauben, dass wir vor Gott ein Recht darauf haben, sie zu erwarten. Seht ihr, es sind heilige Bemühungen, geistliche Treue, die zu einem reinen Gewissen führen. Und er sagt, mein Gewissen ist rein. Ich werde nicht beschuldigt, ihr war so treu, wie ein Mann in seiner Schwäche sein konnte. Und wir haben eure Gebete verdient. Das ist wichtig für eine gesunde Gemeinde, für einen treuen Mann zu beten, der sich treu der Gemeinde gewidmet hat. Also sagt Paulus, betet für uns. Und zurück in 1. Thessalonicher 5, Vers 12, sagte er, zuerst müsst ihr uns anerkennen, jetzt müsst ihr zweitens uns lieben, in Vers 13 müsst ihr uns lieben, und wenn ihr uns anerkannt und liebt, werdet ihr auch für uns beten. Das ist Teil einer gesunden Gemeinde. Und es gibt eine zweite Aussage in Vers 26, die wir uns ganz kurz ansehen möchten, hier in 1. Thessalonicher 5, Vers 26. Ein zweites Anliegen zum Abschied. Das erste lautet, betet für eure Pastoren. Das zweite, bezeugt eure gegenseitige Zuneigung. Okay? Bezeugt eure gegenseitige Zuneigung. Er sagt einfach, grüßt alle Brüder mit einem heiligen Kuss. Das Wort grüßen soll herzlich und freundlich sein, nicht distanziert und kalt. Das war ein häufiger Abschluss eines Briefes, jemanden liebevolle Gedanken zu senden. Wenn man einen Brief schrieb, würde er vielleicht so beendet werden, mit einer Art von Gruß, und sehr oft würde solch ein Brief diesen Gedanken eines heiligen Kusses beinhalten. Römer 16,16 als Beispiel, grüßt einander mit einem heiligen Kuss. Es grüßen euch die Gemeinden des Christus. 1. Korinther 16,20, es grüßen euch alle Brüder, grüßt einander mit dem heiligen Kuss. Die gleiche grundlegende Aussage am Ende von 2. Korinther Kapitel 13, Vers 12. Grüßt einander mit einem heiligen Kuss. Es grüßen euch alle Heiligen. Und so geht das. Selbst Petrus wollte da nicht außen vor sein, und er sagte auch in 1. Petrus 5, Vers 13, grüßt einander mit dem Kuss der Liebe. Er sagt, grüßt alle Brüder mit einem heiligen Kuss. Niemand soll übergangen werden. Selbst die Störenfriede, und es mag auch Störenfriede gegeben haben, es gab sicherlich einige Kleinmütige und einige Schwache und auch einige Unordentliche, wie sie in Vers 14 identifiziert werden. Wer immer diesen Brief erhielt, das waren wahrscheinlich die Ältesten gewesen, sie würden diese Kette starten, würden den Prozess in Gang setzen, bis die Liebe Christi durch Paulus jedem gegenüber durch eine körperliche Geste bezeugt worden war, die sich heiliger Kuss nannte, ein Zeichen der Zuneigung. Ich möchte, dass ihr eure Liebe demonstrativ bezeugt. Berührung ist sehr wichtig. Sie spricht Bände. Sie transportiert Zärtlichkeit. Sie transportiert Zuneigung. Er sagt, grüßt einander mit einem heiligen Kuss, ihr Ältesten, die ihr diesen Brief erhaltet, und sendet ihn weiter an all die Brüder und lasst die ganze Gemeinde an meiner Zuneigung und der Zuneigung der anderen teilhaben. Der Kirchenvater Chrysostom sagte, da er abwesend sei, könne er sie nicht mit einem Kuss grüßen, er grüßt sie durch andere, so als wenn wir sagen, küsst ihn für mich. Das Symbol der gemeinsamen Liebe ist in diesem Fall ein heiliger Kuss. Und nach altertümlichen Sitten küssten die Menschen den Fuß und die Hand und das Knie und manchmal sogar den Ellbogen eines Höherrangigen. Aber bei Freunden küsste man die Wange. Das war nicht irgendwie eine Liturgie. Es war nicht irgendeine Zeremonie oder nur ein Ritual. Das war eine spontane und eine zwanglose Zuneigung. Ein Zeichen einer zwanglosen Zuneigung von Mann zu Mann und Frau zu Frau. Hört gut zu. Wo man jemanden umarmen und ihn oder sie sanft über die Wange küssen würde. Das ist in manchen Kulturen heute noch so verbreitet. Es ist wie ein Kuss von Bruder zu Bruder, Vater zu Sohn, Sohn zu Vater, Mutter zu Tochter, Tochter zu Mutter, Schwester zu Schwester, innerhalb der Familie. Es soll Christen lehren, aus sich herauszugehen und ihre Liebe in Zärtlichkeit zu demonstrieren. Wir wissen, dass die Thessalonicher einander liebten. In Kapitel 1, Vers 3 sagt Paulus, ich kenne eure Bemühung der Liebe. In Kapitel 3, Vers 6 sagt er, ich habe die gute Nachricht gehört von eurem Glauben und eurer Liebe. Und Kapitel 4 sagt er dann schließlich in Vers 9, über die Bruderliebe aber braucht man euch nicht zuschreiben, denn ihr seid selbst von Gott gelehrt, einander zu lieben. Sie waren eine liebevolle Gruppe. Und er sagt, nun zeigt es. Er sagt nicht einfach, grüßt einander mit einem Kuss, das könnte ein Problem geben. Ja? Sondern er sagte, er stellt das Wort heilig davor. Und das ändert alles. Ja, es ist ein heiliger Kuss, nicht ein gewöhnlicher Kuss, es ist ein heiliger Kuss. Letzten Endes war dieser Brauch jedoch missbraucht. Es ist traurig, aber in der Geschichte der Gemeinde kam es schließlich zum Missbrauch, diese Sitte im 13. Jahrhundert, wo sie dann in der Gemeinde im Westen aufgrund dieses Missbrauchs vollkommen aufgegeben. Auf dem Weg zur Abschaffung im 13. Jahrhundert versuchten sie es unter Kontrolle zu bringen und man machte es zum Bestandteil einer Liturgie. Ihr könnt das in einigen älteren Schriften nachlesen, dass sie irgendwann zwischen den abschließenden Gebeten für die Vorbereitung des Abendmahls und dem Mahl selbst einen heiligen Kuss einfügten. Jeder würde sich umdrehen und dem anderen einen liturgischen Kuss geben. Und das konnte ihrer Meinung nach zumindest die Textanforderungen erfüllen, die Gewohnheit des Textes und dem auftretenden Missbrauch begegnen. Es gibt einige interessante Schriften darüber, wie diese Dinge missbraucht wurden. Als Männer begannen, Frauen zu küssen und nannten das einen heiligen Kuss, obwohl es alles andere als das war. Und seitdem derartige Dinge in der westlichen Kultur aufgegeben wurden, drücken wir unsere Zuneigung heutzutage meist mit einem warmen Händedruck aus oder mit einer Umarmung. Und das ist vollkommen okay. Ich glaube, was man tut, ist hier nicht wirklich die Frage, sondern die Berührung eures Fleisches auf dem Fleisch von jemand anderem, wodurch ihr eure Freundlichkeit und Warmherzigkeit zeigt, die gütige Art, wie ihr den Leuten, die ihr begrüßt, die Hand schüttelt oder sie umarmt oder ihnen die Wange küsst. Das ist auch okay. Was auch immer. Welche Form auch immer das annehmen mag. Paulus sagt, ich will, dass ihr euch gegenseitig die Liebe Christi auf demonstrative Weise bezeugt. Ich will, dass ihr diese Schranken einreißt, die zwischen Menschen entstehen. Das ist wichtig. Ebenso wie die Gebete für uns. Und jetzt gibt es noch einen dritten Abschnitt in Vers 27, ein drittes Anliegen zum Abschied. Und das dritte Element in dieser kleinen Triologie ist, ordnet euch dem Wort unter. Ordnet euch dem Wort unter. Betet für eure Pastoren, teilt eure Liebe miteinander und ordnet euch dem Wort unter. Und das ist sehr stark. Hier heißt es, ich beschwöre euch bei dem Herrn, dass dieser Brief bei allen Brüdern vorgelesen wird. Ich muss jetzt wohl kaum sagen, dass sie nicht einfach Kopien für jeden machen konnten. Das wisst ihr hoffentlich, dass es nicht der Fall war. Ihr versteht, dass es nicht möglich war. Es gab keine Gutenberger Druckerpresse. Jeder musste das hören und nicht jeder konnte eine eigene Kopie haben. Bei Weitem nicht. Weil darüber hinaus nicht jeder konnte lesen. Nicht viele Edle und nicht viele Mächtige gehörten der Gemeinde an und viele von den Menschen von niedriger Geburt konnten nicht lesen. Und deshalb war es unverzichtbar, dass der Brief ihnen vorgelesen wurde und sie ihm zuhörten. Und deshalb befiehlt Paulus, dass das getan wird. Warum? Erstens, weil es das inspirierte Wort Gottes ist. Und zweitens, weil es die direkte göttliche Antwort des Himmels auf die Probleme ihrer Gemeinde ist. Es ist die Botschaft Gottes. Und jeder musste sie hören und jeder musste sie verstehen. Und deshalb sage ich euch, Enokizo, das bedeutet mit einem Schwur binden. Es ist tödlicher Ernst. Ich verpflichte euch, um sicherzustellen, dass ihr dafür sorgt, dass jeder das hört. Ihr Ältesten, die ihr zuerst lest, seid durch einen Schwur des Herrn selbst gebunden, das zu verlesen. Ihr habt eine Verpflichtung dem Herrn gegenüber, es jedem vorzulesen. Er ist derjenige, der Forderung stellt. Es ist sein Wort. Wenn ich zu euch sagen würde, nächsten Sonntag, meine Damen und Herren, werde ich Ihnen eine inspirierte Botschaft vorlesen, die Gott mir diese Woche gegeben hat. Sie ist für unsere Gemeinde und ich möchte, dass Sie jedes Wort davon hören. Dies ist das Wort Gottes, das er mir gegeben hat, damit ich es Ihnen für unsere Gemeinde vorlese. Ich möchte, dass Sie hier sind und zuhören. Nun, dann wärt ihr hier. Die Ironie dabei ist, ich tue das jede Woche. Ich tue das jede Woche hier, selbst wenn ihr nicht hier seid. Und ihr verpasst, was Gott gesagt hat. Und ihr seid nicht gekommen, um es zu hören. Im Buch der Offenbarung wird noch einmal wiederholt, lasst die Gemeinde hören, was der Geist sagt. Ich möchte, dass ihr das versteht. Das ist die Betonung hier. Es ist Gottes Wort. Sorgt dafür, dass jeder es hört. Jeder! Lasst diesen Brief vor allen Brüdern vorlesen. Übrigens, das Wort lesen hier bedeutet laut lesen. Nicht murmeln, laut lesen. Die ganze Offenbarung Gottes ist für alle Kinder Gottes. Ihr fragt jetzt, war er besorgt, dass sie es vielleicht nicht hören würden? Ja, er war sehr besorgt, dass sie es nicht hören würden. Er hatte Angst, dass ein Gefühl der Enttäuschung angesichts seiner Abwesenheit die Gemeinde veranlassen würde, diesen Brief zu vernachlässigen. Nun, das ist nur ein Brief. Wir wollen Paulus haben. Oder dass jemand das Treffen verpassen könnte, wenn der Brief verlesen wird. Und nur Bruchstücke davon mitbekommt. Ihr wisst ja, wie das läuft. und dann vielleicht einen verstümmelten Bericht erhält, was gesagt wurde und anfängt, etwas zu glauben, was nicht wahr ist. Darüber hinaus bestand die primäre Absicht dieses Briefes darin, Menschen zu trösten, die verstört waren, weil sie geliebte Menschen hatten, die in Christus waren und bereits gestorben waren. Erinnert ihr euch dann in 1. Thessalonicher 4? Sie fragten sich, was ist mit diesen passiert? Wir haben gedacht, Christus kommt wieder und jetzt sind sie gestorben. Paulus sagt, all diese Dinge sind von zentraler Bedeutung. Jeder muss diesen Brief hören. Jeder. Was mir in Bezug auf diese drei Anliegen aufgefallen ist, dass alle drei eine Versammlung aller Gläubigen fordern. Habt ihr es verstanden? Alle drei Anliegen fordern die Versammlung aller Gläubigen. Ich bin sicher, beim Gebet für die Pastoren war ein Teil davon öffentlich, weil er sagt, ihr müsst gemeinsam in euren Gebeten für mich kämpfen. Die Gemeinde sollte zusammenkommen und in der Zeit des Gebetes und der Vorbereitung der Herzen während des Gottesdienstes, sogar wenn wir gemeinsam Gott anbeten, sollen eure Gebete für eure Pastoren zu Gott aufsteigen. Und wie sonst werdet ihr in der Lage sein, einander mit dem Kuss der Liebe zu begrüßen, wenn nicht alle Heiligen zusammenkommen? Und wie werdet ihr das ganze Wort Gottes hören, wenn ihr nicht kommt, wenn die Gemeinde sich nicht vollständig trifft? Gemeinden in Russland und in der Ukraine sind diesbezüglich sehr beeindruckend. Obwohl sie bis zu 5 Gottesdienste pro Woche haben, die jeweils 2 bis 3 Stunden dauern, kommen trotzdem alle zu den Gottesdiensten. Ja? Weil das Wort des Herrn verkündigt wird, weil die Liebe der Heiligen geteilt und weil gegenseitiges gemeinsames Gebet für den Dienst zu Gott erhoben wird, kommen alle zusammen. Da fehlt nie einer, es sei denn, der ist todkrank. 3 Aufforderungen zum Abschied. Ebenso passend für uns heutzutage wie damals. Und er fasst zusammen mit einem abschließenden Segen. Die Gnade unseres Herrn Jesus Christus sei mit euch. Ihr wisst schon, dass Gnade das Herz unserer Theologie ist. Es ist eine Theologie der Gnade. Gottes unverdiente Gunst gegenüber uns unwürdigen Sündern. Paulus begann und endete all seine Gebete mit Gnade. Das war das erste Wort und das letzte Wort. Alles, was Gott uns in Christus gab, wird in Gnade zusammengefasst. Und übrigens ist es ein Zeichen der Echtheit der Briefe von Paulus. Und solche Gnade gehören nur jenen, die in Christus sind. Ist es nicht so? Deshalb ist es die Gnade unseres Herrn Jesus Christus, die er sich für sie wünscht. Und das ist auch mein Wunsch für euch. Aber ich denke, es gibt einen Weg, das zu erleben. Ich könnte euch sagen, wie Paulus das tat, betet für uns, liebt einander mit warmherzigen Gesten, offensichtlicher Zuneigung, hört dem Wort Gottes zu. Und wenn ihr all diese Dinge tut, glaubt mir, werdet ihr eine Portion der Gnade unseres Herrn Jesus Christus erleben. Es gibt nichts Schöneres, als das zu tun. All das ist von grundlegender Bedeutung für eine gesunde Gemeinde. All das. Gardner Spring sagt, wer sind diejenigen, die Diener Gottes sind? Gebrechliche Männer, fehlbare, sündige Männer, jeden Fallstrick ausgesetzt, jeder Versuchung und jeder Form. Und von eben dem Beobachtungsposten, den sie innehaben, sind sie ein leichtes Ziel für die feurigen Pfeile des Feindes. Es sind keine banalen Opfer, die der große Feind sucht, wenn er die Diener Gottes verwundet und verkrüppelt. Eines dieser Opfer ist dem Reich der Dunkelheit mehr wert als eine Reihe gewöhnlicher Menschen. Und aus eben diesem Grund sind ihre Versuchungen wahrscheinlich subtiler und schwerer als jene, denen gewöhnliche Christen ausgesetzt sind. Wenn dieser raffinierte Täuscher es nicht schafft, sie zu zerstören, zielt er listig darauf ab, ihren Einfluss zu neutralisieren, indem er die Inbrunst ihrer Frömmigkeit dämpft, sie zur Vernachlässigung verleitet, indem er alles in seiner Macht Stehende tut, um ihre Arbeit beschwerlich zu machen. Wie gefährlich ist es dann, der Zustand jenes Dieners, dessen Herz nicht ermutigt wird, dessen Hände nicht gestärkt werden und der nicht durch die Gebete seiner Leute hochgehalten wird? Er ist nicht nur in seinem eigenen Kämmerlein, in seinen eigenen Knien, dass er Sicherheit und Trost und veredelnde, demütigende und reinigende Gedanken und Freude empfindet, sondern es ist, wenn sie in seinem Namen ebenfalls darum bitten, dass er ein besserer und glücklicherer Mann und nützlicherer Diener des ewig währenden Evangeliums wird. Nichts gibt Menschen so viel Interesse an ihrem Pastor, ein Interesse der besten Art, als für ihn zu beten. Sie werden ihn umso mehr lieben und respektieren, umso heiterer die Gottesdienste besuchen und umso mehr Gewinn aus seinem Dienst ziehen, je mehr sie ihm Gott in ihren Gebeten anbefehlen. Sie fühlen ein umso innigeres Interesse an seiner Arbeit, je mehr sie für ihn beten, und ihre Kinder empfinden ein innigeres Interesse für ihn und seine Predigten, wenn sie regelmäßig Fürbitten hören, die ihn liebevoll dem Thron der himmlischen Gnade anbefehlen. Zitat Ende. Das ist ein großartiges Wort. Wollt ihr euren Kindern die Liebe zu einem Diener Gottes vermitteln? Stellt sie ihnen durch eure Gebete unter Beweis.
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1: Das Alte Testament berichtet uns von Josuas erstem Kampf als Führer des Volkes Israel. Mose schaute von einem Berg aus zu und solange er seinen Stab erhoben hielt, hatte Israel die Oberhand. Wenn er ihn sinken ließ, fielen sie zurück. Es war ein Bild dafür, wie sehr Josua Gott nötig hatte. Nachdem die Israeliten gesiegt hatten, sagte Gott zu Mose: Schreib dies zur Erinnerung in ein Buch. Das ist vielleicht die erste Erwähnung dessen, was wir heute als Tagebuchschreiben bezeichnen würden. Ich glaube, Gott wollte sicherstellen, dass Josua einen Bericht dieses ersten Kampfes hatte, sozusagen als Erinnerung an die eigentliche Quelle seiner Kraft. Es hat sich für mich als hilfreich erwiesen, von bedeutenden Meilensteinen meines Lebens mit Gott Aufzeichnungen zu machen. Meine alten Tagebücher erinnern mich daran, wie treu Gott ist und wie sehr ich ihn nötig habe. Wenn Gott dich das nächste Mal durch einen Kampf hindurchbringt, wäre es dann nicht schön, das schriftlich festzuhalten? Es würde dir helfen, dich an die Quelle deiner Kraft zu erinnern.
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8. August. Es wurden Bücher aufgeschlagen, in denen stand, was jeder getan hatte, und aufgrund dieser Eintragungen wurden die Toten gerichtet. Jeder empfing das Urteil, das seinen Taten entsprach. Offenbarung Kapitel 20, Vers 12. Eine Andacht von Gabriel Herbert. Fahren ohne Fahrschein. Meine damals 9-jährige Tochter und ich waren mit dem Zug unterwegs. Wir kauften morgens Tickets und fuhren jeweils eine Strecke von über einer Stunde hin und zurück. Als wir am Abend schließlich wieder an unserem Bahnhof ankamen, sagte sie ganz enttäuscht zu mir: Papa, wir haben die Tickets umsonst gekauft. Wir wurden auf dem Hin- und Rückweg gar nicht kontrolliert. Klingt eigentlich ganz logisch, oder? Ich erklärte ihr dann, dass man unabhängig von der Kontrolle Fahrkarten kaufen muss, da wir sonst die Dienstleistung nutzen würden, ohne dafür bezahlt zu haben. Das Fahren ohne Ticket wäre somit ein Verstoß gegen das Gesetz und daher verboten. Diese Begebenheit erinnert mich an das Ticket in den Himmel, das wir unbedingt brauchen. Warum? Jeder Mensch denkt, sagt und tut täglich böse Dinge, wodurch er das Ziel des Lebens verfehlt, nämlich Gott zu ehren. Die Kontrolle im letzten Gericht wird das unweigerlich an den Tag bringen. Doch wenn wir ehrlich sind, wissen wir schon längst um das, was bei uns nicht in Ordnung ist und dass wir Hilfe brauchen. Wem dann jedoch das Ticket fehlt, dem wird die Weiterfahrt in den Himmel verweigert. Er wird zurückgewiesen. Das Ticket bekommt man nun nicht an irgendeinem Automaten, sondern allein bei Jesus Christus, der zur Vergebung unserer Schuld am Kreuz für uns starb. Jedem, der das glaubt und für sich in Anspruch nimmt, dem wird ein Fahrschein ausgestellt. Der muss nicht etwa noch bezahlt werden, man muss aber aus tiefstem Herzen erkennen, dass man schuldig ist und Gott braucht. Ein Leben ohne dieses Ticket ist wie das Fahren ohne Fahrkarte. Jeden Moment kann man sterben und dann wird nach der Fahrkarte gefragt werden. Frage: Welches Gefühl beschleicht Sie im Zug, wenn Sie merken, dass Sie ohne Ticket fahren? Tipp: Der Schreck, der uns in die Glieder fährt, kann heilsam sein, sich das Ticket zum Leben endlich zu besorgen. Bibellese, Offenbarung, Kapitel 20, Verse 11 bis 15. Und ich sah einen großen weißen Thron und den, der darauf saß, vor dessen Angesicht die Erde entfloh und der Himmel, und keine Stätte wurde für sie gefunden. Und ich sah die Toten, die Großen und die Kleinen, vor dem Thron stehen, und Bücher wurden geöffnet, und ein anderes Buch wurde geöffnet, welches das des Lebens ist. Und die Toten wurden gerichtet nach dem, was in den Büchern geschrieben war, nach ihren Werken. Und das Meer gab die Toten, die in ihm waren, und der Tod und der Hades gaben die Toten, die in ihnen waren, und sie wurden gerichtet, ein jeder nach seinen Werken. Und der Tod und der Hades wurden in den Feuersee geworfen. Dies ist der zweite Tod, der Feuersee. Und wenn jemand nicht geschrieben gefunden wurde in dem Buch des Lebens, so wurde er in den Feuersee geworfen.

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Was ist das hier? Ein Absperrband. Ziemlich billiges, leicht herzustellendes Absperrband. Eigentlich ist das nichts Besonderes, oder? Aber vermutlich haben wir das alle schon mal irgendwo gesehen. Und so ein Absperrband deutet darauf hin, dass es irgendwo eine Grenze für uns gibt. Es gibt also Situationen oder Orte, die wir nicht betreten dürfen. Und wir dürfen nicht hinter dieses Absperrband gehen. Vermutlich habt ihr das alles schon mal gesehen, nicht nur an der Baustelle, sondern irgendwo am Flughafen schon mal so Absperrbänder gesehen, richtig? So ein Absperrband deutet darauf hin, dass wir eine Grenze haben, dass wir nicht dahinter treten dürfen. Aber stell dir vor, so ein Absperrband würde sich plötzlich durch dein Leben ziehen. Nicht sichtbar, aber sehr deutlich. Plötzlich dürftest du nicht mehr nach Hause gehen. Du dürftest nicht mehr deine Kinder sehen. Du könntest nicht mehr deine Frau umarmen. Du würdest nicht mehr am Tisch mit deiner Familie sitzen können.

In der Serie von dem Buch Levitikus und jeder Titel oder jede Predigt trägt das Thema Seid heilig. Denn in diesem Buch geht es Gott um Heiligkeit. Er sagt, seid heilig, weil ich, euer Gott, bin heilig. Hier nochmal der Überblick über das ganze Buch. Ich habe das Buch in zwei große Kapitel oder zwei große Blöcke eingeteilt. Kapitel 1 bis 10, da geht es um Heiligung, der Weg zu Gott. Wie können wir in die Gemeinschaft mit Gott kommen? Und Gott stellt einen Weg her, so dass wir zu ihm kommen können. Ab Kapitel 11 redet Gott über Heiligung, ein Weg mit Gott. Wenn Gott in deinem Leben ist und Gott an deiner Seite ist, wie sieht dann ein Leben in Heiligung aus? Und beim letzten Mal haben wir mit den Kapiteln 11 bis 15 angefangen. Und ich hatte damals die Überschriften gewählt. Es betrifft deinen ganzen Alltag. Es betrifft die Küche, den Körper und deine Kontakte. Und ich hatte bereits über Küche und Körper gesprochen. Und wir haben gesagt, wenn ein Israelit oder ein Jude in seiner Küche gekocht hat, dann konnte er nur bestimmte Sachen verwenden. Es hatte sicherlich gute Gründe, dass sie bestimmte Sachen essen und andere nicht essen sollten. Vielleicht waren das auch gesunde Sachen, die sie essen. Aber Gott geht's nicht in erster Linie oder nur um Gesundheit. Das ist ihm ganz sicher ein Anliegen. Aber ihm war viel wichtiger, dass man beim Kochen darüber nachdenkt, es gibt einen heiligen Gott und er unterscheidet zwischen rein und unrein. Dasselbe betrifft unseren Körper. Und heute sind wir dabei, darüber nachzudenken, was hat das mit unseren Kontakten zu tun? In Levitikus Kapitel 10, Vers 10 finden wir den Grundsatz. Ihr sollt unterscheiden, was heilig und unheilig, was unrein und rein ist. Das möchte Gott, dass wir erkennen, was heilig und unheilig, was rein und unrein ist. Heiligkeit ist im Buch Levitikus kein abstraktes Thema. Heiligkeit betrifft nicht nur die Gedanken, Gebete oder den Gottesdienst, sondern sie reicht in die Küche, in den Kleiderschrank und in die Kammern des Hauses. Und deshalb müssen wir uns heute mit diesen zwei Kapiteln einmal etwas intensiver beschäftigen. Es geht um Kontakte und wann wir Kontakte unterbrechen müssen und wie sie wiederhergestellt werden. Ich habe diese K für Kontakte gewählt, damit man sich besser merken kann. Ihr merkt schon, ne? So Küche, Körper und Kontakte, das kann man sich gut merken. Aber es geht um mehr als nur menschliche Kontakte. Es geht auch um Beziehungen, es geht um Berührungen, es geht um Begegnungen. Es geht auch darum, dass wir bestimmte Räume, zu bestimmten Räumen keinen Kontakt mehr haben sollen oder zu gewissen Gegenständen keinen Kontakt mehr haben sollen. Also es geht Gott immer wieder darum, dass er ein sogenanntes Absperrband vor das Leben eines Menschen zieht, damit er daran erinnert wird, dass Distanzen geschaffen werden müssen, um rein und unrein voneinander zu trennen. Heiligkeit betrifft unseren ganzen Alltag. Es betrifft auch unsere Kontakte. Ich habe folgende drei Fragen mitgebracht an diesen Text, an diese zwei Kapitel. Diese werden in diesen zwei Kapiteln beantwortet. Die erste Frage, wann müssen Kontakte reduziert werden? Da gibt uns das Gesetz, Levitikus, ganz konkrete Anweisungen. Wann müssen Kontakte unterbrochen werden? Die zweite Frage, die dieser Text beantwortet, was passiert, wenn Kontakte reduziert werden? Und das dritte, wie wird der Kontakt wiederhergestellt? Das ist letztendlich das Ziel mit diesen zwei Kapiteln. Deshalb ist das der letzte und auch der wichtigste Punkt eigentlich hier in diesem Text. Also, Levitikus beschreibt in Kapitel 13 und 14, wie Kontakte unterbrochen werden, wann sie unterbrochen werden, aber auch wieder hergestellt werden. Die Botschaft dieser Kapitel lautet, Gottes Heiligkeit nimmt Unreinheit ernst. Gottes Heiligkeit nimmt Unreinheit ernst, aber sie gibt dem Unreinen nicht auf. Gott will wiederherstellen. Komm, wir schauen uns den Text gemeinsam etwas näher an. Erstens, wann müssen Kontakte reduziert werden? Wir lesen ab Vers 1 in Kapitel 13. Und der Herr redete mit Mose und Aaron und sprach, wenn bei einem Menschen an seiner Haut eine Erhöhung oder ein Ausschlag oder ein weißer Flecken entsteht und zu einer aussätzigen Stelle an der Haut wird, soll man ihn zum Priester Aaron führen oder zu seinen Söhnen, den Priestern. Also nochmal, Levitikus 13, 14 wirkt auf den ersten Blick sehr technisch. Es geht um Flecken, Geschwüre, Brandwunden, kahle Stellen, Kleidung, Leder, Häuser. Doch der Text ist kein medizinisches Handbuch.
Die entscheidende Frage lautet,

Was ist rein und was ist unrein vor dem heiligen Gott? Das hebräische Wort für Aussatz, was in den meisten Übersetzungen hier so als Aussatz übersetzt wird, meint nicht direkt Lepra. Klar, Lepra ist auch eine Form von Aussatz, aber das ist nicht die einzige Form von Krankheit. Sondern im Gegenteil, es ist ein Sammelbegriff für verschiedene auffällige Veränderungen an Haut, Kleidung und auch Gebäuden. Gemeint können dabei verschiedene Hautkrankheiten sein, Pilzbefall, Pigmentstörungen, entzündete Wunden und tatsächlich auch Schimmel. Nochmal, eine genaue medizinische Diagnose ist hier für die Auslegung überhaupt nicht relevant und entscheidend. Sondern es geht um die Priester, die etwas feststellen. Die Priester sind keine Ärzte. Sie heilen nicht, sondern sie halten nur fest. Sie beobachten. Sie verschreiben auch keine Salben oder heilen den Betroffenen, sondern sie sind nur da, um etwas zu beobachten. Und am Ende festzuhalten, ist der Mensch oder ist die Sache rein oder unrein? Aussatz kann an einigen Stellen in der Bibel tatsächlich als Gericht Gottes verstanden werden. Bei Miriam, Gehasi, dem Knechten oder dem König Usia. Aber Aussatz ist nicht per se eine Folge von Sünde, sondern im Gegenteil. Krankheit ist in der Bibel nicht immer eine Folge von Sünde, sondern bestenfalls Krankheit ist etwas, was dem Sündenfall folgt. Also vor dem Sündenfall hat Gott den Menschen ohne Erkrankung und ohne Krankheit geschaffen. Aber die Folge der Sünde ist Krankheit. Deshalb hat Jesus Christus am Kreuz auch unsere Krankheiten auf sich genommen. Und es wird einen Tag geben, wo wir alle frei sein werden von jeder Erkrankung. Wir werden heilig und rein und gesund vor Gott sein. Noch leben wir im Diesseits und Krankheit gehört zu unserem Leben, ist aber nicht immer eine direkte Folge von Sünde. Und dennoch macht sie den Menschen unrein und er muss auf diese Weise in besonderer Weise behandelt werden. Das stellen wir in diesen zwei Kapiteln fest. Ein weiteres Wort, das kommt hier andauernd vor. Allein in Kapitel 13 kommt das Wort 47 Mal vor. Und zwar Stelle, Fleck oder Befund. Lest mit mir in Kapitel 13, Vers 3. Da kommt das Wort 4-mal vor. Luther übersetzt hier mit Befund. Der Priester soll den Befund auf der Haut ansehen. Wenn das Haar in dem Befund weiß geworden ist und das Aussehen des Befundes tiefer erscheint als die Haut, dann ist es ein Aussatzbefund. Also 4-mal das gleiche Wort. 47-mal in diesem Text. Es geht also um ein gewisses Anzeichen. Ein Fleck oder eine Veränderung macht den Menschen nicht sofort unrein. Aber es muss näher untersucht werden. Der Priester muss hinsehen, warten und nach 7 Tagen erneut untersuchen. Also die entscheidende Frage lautet immer, breitet sich der Befall aus oder nicht? Ich fasse das mal hier zusammen, was das für ein Prozedere gewesen ist. Einfach mit meinen Worten. Das ist so der Ablauf gewesen, wenn man einen Befund oder eine Stelle oder einen Flecken gesehen hat, was geschah dann? Zunächst mal ein ungewöhnliches Zeichen wird entdeckt. Zweitens, der Betroffene wird zum Priester gebracht. Der Priester untersucht das Anzeichen sorgfältig. Er entscheidet entweder sofort über rein oder unrein. Ist der Befund nicht eindeutig, folgt eine Absonderung für 7 Tage. Danach wird der Betroffene erneut untersucht. Falls der Befund dann weiterhin nicht eindeutig ist, folgt eine zweite 7-tägige Beobachtungszeit. Und erst danach kommt die abschließende Beurteilung des Priesters. Je nach Ergebnis folgen dann eben die Waschungen, Wiederaufnahme in die Gemeinschaft oder die Absonderung außerhalb des Lagers. Und in diesen 2 Kapiteln werden 3 große Bereiche des menschlichen Lebens besprochen. Und zwar der Körper, ich habe wieder 3 Ks gefunden, der Körper, die Kleidung und die Kammern, also im Prinzip die Räume des Hauses. Reden wir ganz kurz über den Körper. Der Körper wird vom Priester untersucht und es werden alte Wunden oder Brandstellen gesichtet und man stellt fest, ob jemand hier etwas Schlimmeres hat oder ob es eben einfach nur etwas ist, was zum Leben dazugehört. Es gibt Wunden, die wird man nicht mehr loswerden, irgendwelche Verletzungen, die als, ja, sage ich mal, auch als Merkmal am Körper bleibt. Es gibt sowas wie der Haarausfall. Es ist fast ein bisschen lustig, darüber zu lesen. Ich habe bei mir in der Bibel ein Smiley dran gemacht. Also Haarausfall ist nicht per se eine Sünde. Ist sehr beruhigend für mich hier vorne. Ne? Für einige von euch auch. Also, aber der Rest sollte nicht lachen. Also
Warum lacht ihr alle? Na gut, also, ja, eine Glatze ist nicht per se etwas Unreines, ja, ist nicht sofort eine, aber es kann ein Anzeichen für Erkrankung sein. Und das sollte der Priester beobachten, ja? Also, ich bin froh, nicht jede Glatze ist ein Problem, sagt Levitikus. Also, wie gesagt, er beobachtet, ja? Dasselbe geschah mit Kleidung, ja? Auch Kleidung, Stoffe, Leder, Gebrauchsgegenstände konnten von so einem gewissen Schimmel oder Pilz befallen werden. Auch hier galt ein sorgfältiges Untersuchen, Beobachten, 7 Tage Absonderung, ja, damit andere Gegenstände nicht dadurch auch noch irgendwie von dem Pilz befallen werden. Es macht irgendwie sehr viel Sinn, was hier steht. Nochmal, bei dem Ganzen hat Gott eine größere Idee. Gott möchte, dass durch das Beobachten von gewissen Erkrankungen oder Befindlichkeiten oder irgendwelchen schwierigen Schimmeln, die da im Haus waren, möchte Gott einen Hinweis geben auf seine Beziehung. Der Mensch soll auf diese Weise an seine Beziehung mit Gott denken und wissen, es gibt ein größeres Problem als eine Erkrankung an der Haut oder ein Schimmel auf den Kleidungen. Das größere Problem ist die Sünde im Leben des Menschen. Die Trennung zwischen Gott und Mensch, das ist das größere Problem. Aber die äußeren Umstände haben den Menschen daran erinnert, dass er in einer Beziehung zu Gott steht und dass diese Trennung das größere Problem ist. Und deshalb im letzten Abschnitt, Kapitel 14, ganz zum Schluss, wird Israel gesagt, wenn ihr dann irgendwann ins Land Kanaan einzieht, werdet ihr in Häusern wohnen. Jetzt wohnten sie ja nicht in Häusern. Sie waren ja unterwegs. Und entsprechend sagt Gott in der Vorausschau, wenn ihr irgendwann im Land Israel seid, dann kann es passieren, dass eure Häuser von Schimmel und von Pilz befallen werden. Und dann soll man entsprechend darauf achten, dass man damit vernünftig umgeht, beziehungsweise dass man entsprechende Vorschriften einhält. In Levitikus 14,35 heißt es, es sieht mir aus wie ein Anzeichen am Haus. Das heißt, da ist irgendein Fleck am Haus und dann soll man entsprechend damit umgehen. Man holt den Priester, man beobachtet das und so weiter. All diese Dinge, wie wir es hier im Text wiederfinden. Gott interessiert sich nicht nur für den Gottesdienst, hört ihr? Sondern er interessiert sich auch für den Ort, wo wir wohnen und wie wir leben. Immer wieder heißt es, der Priester sieht, der Priester prüft, der Priester erklärt rein oder unrein. Der Betroffene entscheidet nicht selbst, sondern es werden andere herzugezogen, die sorgfältig prüfen und konsequent handeln. Immer wieder ist das hier in diesem Text zu finden. Diese Trennung kann unter Umständen schmerzvoll sein, aber sie ist notwendig, um rein und unrein zu unterscheiden. Dabei ist unrein nicht immer per se Sünde. Das habe ich vorhin schon gesagt. Unrein heißt nicht sofort Sünde, sondern es meint einfach nur, es ist eine Notsituation, es ist ein Problem und es muss geklärt werden. Vor einigen Monaten hatten wir am Bibelseminar Bonn einen Klassenraum absperren müssen. Wir konnten ihn nicht mehr benutzen. Es gab ein ganz einfaches Problem. Wir haben da oben das Flachdach geflickt und es ist immer wieder Wasser reingelaufen. Da standen schon überall Eimer in den Zimmer, aber es war irgendwann nicht mehr möglich, vernünftigen Unterricht in diesem Raum durchzuführen. Und dann haben wir kurzerhand einen Dachdecker geholt und ein neues Dach draufgesetzt. Und wir dachten, das Problem ist behoben. Die Studenten sind wieder in den Raum rein und dann kam jemand auf die Idee, mal die Verkleidung an der Decke mal abzunehmen. Jemand hob die Verkleidung ab oder auf und darunter hatte sich ein schwerer Schimmel gebildet. Und wir wussten, dass dieser Raum hat ein größeres Problem, als dass da Wasser eingedrungen ist. Die ganze Decke war verschimmelt. Der Raum war nicht mehr zu benutzen. Wir mussten den Raum wieder sperren und haben Experten reingeholt. Und die Experten haben tatsächlich besten Mitteln und mit großer technischem Aufwand diesen Raum gereinigt und wiederhergestellt. Schaut mal, genau das ist hier das, was hier der Text sagt. Ja, es gibt Situationen, da kommen wir nicht mehr alleine weiter. Da brauchen wir Hilfe von außen. Da muss jemand anders beurteilen, ob das noch immer gut ist oder nicht. Immer wieder heißt es hier im Text, der Priester sieht, der Priester prüft, der Priester klärt. Und damit sollte deutlich gemacht werden, das Schlimmste an der Unreinheit ist nicht der Fleck auf der Haut, sondern der Israelit sollte erkennen, noch schlimmer ist die Trennung von Gott, die Absonderung von Gott. Nicht ihre Unreinheit war das größte Problem, sondern die Sünde.
Sünde tut genau das, was der Aussatz hier tut. Sie isoliert, sie macht mich einsam, sie bringt mich in Scham, ich verstecke mich, ich will nicht mehr gesehen werden. Unsere Zeit, in der wir gerade leben, sagt immer wieder, du musst dich selbst annehmen. Du musst dich selbst finden. Du musst wissen, was gut und schlecht ist. Du musst für dich die Wahrheit definieren. Aber Levitikus sagt, nein, nicht du und ich bestimmen, was richtig und falsch ist. Nicht du und ich bestimmen, was heilig und unheilig ist, sondern Gott ist derjenige, der entscheidet, was rein und unrein ist. Der Mensch kann nicht sagen, bei mir ist alles in Ordnung. Er kann nicht einfach alles verdrängen. Er kann sich nicht selbst gerecht erklären, sondern es ist der heilige Gott, der sagt, was gut und richtig ist. Und es ist eine heilsame Wahrheit. Es ist zwar eine schlechte Nachricht, dass wir erfahren, dass wir Sünde in unserem Leben, aber es ist auch heilsam. Denn Gottes Urteil ist immer gerecht und wahr. Er handelt nie willkürlich. Und deshalb ist meine Frage an dich heute Morgen hier in diesem Raum oder da, wo immer du dich gerade befindest. Wer in deinem Leben darf den Fleck in deinem Leben dir zeigen? Wer darf dir ins Leben hineinreden? Wer kann dir sagen, du hast da ein Problem in deinem Leben? Das ist die Botschaft dieses Textes. Der Priester kam und sagte, es ist unrein. Oder es ist rein. Wer ist dieser Mensch in deinem Leben? Billy Graham wurde mal gefragt, wer ist der Mensch, der dir geistliche Wahrheiten in dein Leben hineinsprechen kann? Und Billy Graham, ohne zu zögern, sagt, es ist meine Frau Ruth. Niemand kennt mich so gut wie meine Frau und sie darf in mein Leben hineinreden und sagen, Billy, du hast da ein Problem. Vielleicht ist es dein Ehepartner, vielleicht ist es ein guter Freund, vielleicht ist es auch der Pastor in der Gemeinde. Für manche, die denken, das ist nur der Pastor, der darf sagen, was richtig und falsch ist. Natürlich sind wir Pastoren dafür da, um Gottes Wort zu verkündigen und zu sagen, was Sünde ist. Aber schaut mal, das Neue Testament spricht vom allgemeinen Priestertum. Wir alle sind quasi wie im Alten Testament die Priester. Denn es steht bei Jesus, Jesus sagt, wenn du deinem Bruder sündigen gehst, dann geh und sag's dem Pastor. Nee, steht da nicht, richtig? Wenn du deinen Bruder sündigen siehst, dann geh hin und sag es ihm. Das heißt, deine und meine Aufgabe ist, wenn du jemand hier im Raum siehst, der in Sünde lebt, dann haben wir die gleiche Aufgabe wie der Priester, hinzugehen und zu sagen, hör mal, da ist ein Fleck in deinem Leben. Da ist eine Stelle in deinem Leben und die müsstest du mal etwas genauer anschauen. Vielleicht sollten wir nicht sofort ein Urteil darüber sprechen, über den Menschen, aber zumindest mal den Hinweis machen und dann gemeinsam im Gebet gucken, ob vielleicht dieser Fleck größer wird und das Problem, die Sünde größer wird. Das ist die Botschaft von Levitikus 13. Die Bibel will uns darauf hinweisen, dass wir alle ein Problem haben. Die größte Trennung ist nicht, dass wir sozial distanziert sein könnten von anderen Menschen. Die größte Trennung ist, dass wir von Gott getrennt sind. Dass die Sünde uns für immer von Gott trennt. Und deshalb macht dieses Buch und dieses Kapitel so deutlich, dass ein Opfer notwendig wird. Wir kommen am Ende zur Wiederherstellung. Gott will dieses Problem beheben, aber zunächst einmal hält er das Problem fest. Und sagt, schau in dein Leben hinein und erkenne, dass Unreinheit von Gott nicht geduldet wird. Also, wann braucht man ja die Reduzierung von Kontakten? Zweitens, was passiert, wenn Kontakte reduziert werden? Wir kommen zum nächsten Abschnitt. Levitikus Kapitel 13, Vers 45 und 46 sagt Folgendes. Wer nun aussätzig ist, soll zerrissene Kleider tragen und das Haar lose und den Bart verhüllt und soll rufen, unrein, unrein. Und solange die Stelle an ihm ist, soll er unrein sein, alleine wohnen und seine Wohnung soll außerhalb des Lagers sein. Ganz ehrlich, das ist ein schwerer und bedrückender Text, oder? Ich meine, ich hatte ganz am Anfang gesagt, stell dir vor, da zieht jemand so ein Trennband, so ein Band vor dein Leben und sagt, du darfst nicht mehr. Schaut mal, was hier mit dem Unreinen passiert. Er musste zerrissene Kleider tragen. Sorry, also vor dir ist das ja irgendwie so modern, ne? So zerrissene Hosen zu tragen. Das war damals kein modernes Kleidungsstück, sondern im Gegenteil. Es zeigte, mit mir stimmt etwas nicht. Ja? Also das ist nicht das heutige Signal, wenn jemand da mit kaputten Jeans rumläuft. Aber damals war das ein Zeichen von, ich habe ein Problem.
Ja, seine Haare waren ungeordnet. Okay, es gibt Leute, die haben keine mehr, aber hier im Raum sehe ich einige mit ordentlichen Frisuren. Weißt du, so, also er sollte aber seine Haare einfach hängen lassen, um damit zum Ausdruck bringen, ich gehöre nicht dazu. Ich habe ein Problem. Ich bin jemand, der ausgesondert worden ist. Er musste dann seinen Bart bzw. seinen Mundbereich verhüllen. Das ist sowas wie eine Maske tragen. Das kennen wir aus gewissen Zeiten. Und dann musste er ständig rufen, unrein, unrein. Stell mal vor, er musste ständig, sobald er irgendwo jemand sah, der gesund ist, musste er rufen, unrein, du darfst mit mir keinen Kontakt haben. Halt dich von mir fern. Das ist schon eine Diskriminierung. So fühlt sich das zumindest an, wenn man diesen Text liest, oder? Und dann das Allerschlimmste, er musste alleine wohnen, außerhalb des Lagers. Also Menschen, die in so einer Situation sich befanden, die waren sowas wie, ja, sagen wir mal, lebendig tot. Ja, sie haben ihr Zuhause verloren. Sie haben die Nähe zur Familie verloren, die Gemeinschaft mit anderen, die Teilnahme im Gottesdienst und sie hatten auch den normalen Platz im Volk verloren. Der Betroffene musste also selbst für sich sorgen und lebte im Abstand mit allen anderen. Das kann man sich kaum vorstellen, oder? Hier heißt es, alleine soll er wohnen, Vers 46. Außerhalb des Lagers soll seine Wohnung sein. Alleine meint nicht unbedingt alleine, denn ihr wisst, in der Bibel zum Beispiel 10 Aussätzigen. Erinnert ihr euch an die Geschichte, die Jesus dann geheilt hat? Die lebten schon zusammen. Also innerhalb dieser Gruppe von Abgesonderten konnte man schon sich auch zusammentun. Aber alleine im Sinne von abgesondert von der Familie, von dem Volk. Kein Zugang zu dem ganz normalen sozialen Leben innerhalb der Volksgemeinschaft. Der Grund, warum das geschah, wird uns im 4. Buch Mose gezeigt. In 4. Mose, Kapitel 5, Vers 3 lesen wir, damit sie nicht ihr Lager unrein machen, in dessen Mitte ich wohne. Also es ging nicht alleine nur um eine mögliche Ansteckung. Das war sicher auch Gottes Absicht. Gott wollte immer schon, dass wenn jemand krank ist, er den anderen nicht ansteckt, willentlich. Und deshalb ist das nur anständig und richtig, sowohl damals als auch heute, dass man sich distanziert, um nicht andere Menschen anzustecken, damit sie nicht auch krank werden. Der entscheidende Grund war aber die Erinnerung. Sie sollten erinnert werden, der heilige Gott wohnt in der Mitte seines Volkes. Und deshalb musste das Lager, der Ort, wo Gott in der Gemeinschaft mit seinem Volk lebte, als heiliger Lebensraum reingehalten werden. Das zeigt, Unreinheit ist nicht nur ein persönliches Problem, was ein einzelner Mensch an sich trägt, kann Auswirkungen auf andere haben. Kultische Unreinheit ist nicht automatisch persönliche Sünde. Das habe ich bereits gesagt. Nicht jeder Aussätzige war wegen seiner konkreten Sünde krank. Aber eben diese kultische Reinigung, dieses aus dem Lager rausgehen, erinnert daran, dass Sünde uns trennt, isoliert und die Gemeinschaft zerstört. Das ist Gottes Absicht. Die Krankheit eines Menschen und die Trennung der Kranken von den Gesunden erinnerte ganz Israel daran, dass es ein größeres Problem gibt als die Krankheit. Die Sünde trennt einen Menschen immer direkt von Gott. Seit Adam und Eva, die aus dem Paradies vertrieben wurden, weiß der Mensch, dass sein Problem so groß ist, dass die Trennung zwischen ihm und Gott da ist. Ihr Lieben, seit Corona wissen die meisten von uns theoretisch, was Quarantäne heißt, richtig? Also zum Teil auch sehr praktisch, nicht nur theoretisch. Ja, Distanz war das große Wort in dieser Zeit. Aber bei der Ansteckungsgefahr müssen die Gesunden natürlich geschützt werden. Aber achtet darauf, dass es hier in diesem Text nicht direkt einfach nur um Krankheit geht. Es geht um dieses Symbol, dass Gott ein heiliger Gott ist und dass er keine Gemeinschaft mit Sünde haben kann. In der Gemeinde Jesu ist nicht Krankheit das größte Problem. Nicht Krankheit ist das größte Problem der Gemeinde, sondern immer Sünde, die nicht erkannt, bekannt oder verlassen werden will. Krankheit macht einen Menschen nicht direkt schuldig. Sünde immer. Besonders unbußfertige Sünde. Sie zerstört Gemeinschaft mit Gott und miteinander. Wie so ein fauler Apfel im Apfelkorb zerstört Sünde unsere Gemeinschaft. Und deshalb sagt die Bibel, das Neue Testament, dass die Gemeinde auch
Menschen isolieren soll, die nicht dazugehören. Das, was wir Gemeindezucht nennen, manche sagen, Gemeindezucht ist kein richtiger, guter Begriff, der kommt auch in dieser Weise im Neuen Testament nicht vor. Aber das, was die Bibel, das Neue Testament lehrt, ist, wenn sich jemand Bruder nennen lässt und in der Sünde lebt, dann soll er aus der Gemeinschaft ausgeschlossen werden. Das ist ein schmerzvoller Prozess. Da verurteilen wir auch niemand. Da stellen wir uns auch nicht hin, als wären wir die besseren Christen. Sondern da machen wir nur etwas klar, was Levitikus damals schon klar machen wollte. Sünde trennt zwischen Gott und auch zwischen Menschen. In Galater 6,1 sagt Paulus sehr deutlich, helft ihm wieder zurecht mit sanftmütigem Geist. Das muss immer die Absicht sein bei Gemeindeausschluss. Die Absonderung soll die Gemeinde schützen, die Sünde nicht verharmlosen, aber es soll auch den Betroffenen helfen, zur Umkehr zu kommen. Das ist immer die Absicht. Und deshalb gehen wir diesen Menschen in Liebe nach. Jemand hat mal sehr treffend gesagt, die Gemeinde ist ein Krankenhaus, aber hoffentlich kein krankes Haus. Die Gemeinde ist ein Krankenhaus. Wir sind ein Ort, wo wir alle zusammenkommen. Wir haben alle unsere Nöte und Probleme. Wir alle haben Schuld und Sünde in unserem Leben. Niemand stellt sich hier vorne hin und sagt, ich bin besser als du. Wir sind ein Krankenhaus, wo wir einander helfen, haben wir vorhin gesagt. Wir gehen aufeinander zu und helfen uns. Aber wir sind kein krankes Haus, wo einfach Sünde toleriert wird, geduldet wird. Wo Sünde verharmlost wird. Wo Sünde ignoriert wird. Das darf es nicht sein. Und Levitikus lehrt uns, das ist der Grund, warum Kontakte unterbunden werden müssen und wie es dazu kommen kann, dass Menschen sich auch voneinander distanzieren müssen. Sowohl im Buch Levitikus als auch jetzt im Neuen Testament. Aber der Abschluss dieses Kapitels ist, wie wird der Kontakt wiederhergestellt? Das ist für mich sehr beruhigend, dass dieses Kapitel oder dieser Text, dieser Abschnitt positiv endet. Es soll Wiederherstellung möglich sein. Kommt, wir kommen zum dritten Punkt und damit zu meinem letzten Punkt. Wie wird der Kontakt wiederhergestellt? Ab Kapitel 14, Vers 1, wir lesen. Und der Herr redete mit Mose und sprach, dies ist das Gesetz über den Aussätzigen, wenn er gereinigt werden soll. Man soll ihn zum Priester bringen. Vers 3. Und der Priester soll aus dem Lager gehen und feststellen, dass die kranke Stelle am Aussätzigen heil geworden ist. Also, das zunächst einmal, der Priester sucht den Ausgeschlossenen, den Distanzierten auf. Levitikus setzt voraus, dass die Krankheit abgeheilt ist. Es wird nicht näher beschrieben, wie es dazu gekommen ist. Es ist ein Wunder passiert, wie das bei Jesus der Fall war, als er die Aussätzigen geheilt hat. Oder ist eine Fehldiagnose da gewesen? Oder ist er ganz natürlich wieder gesund geworden? Hat er medizinische Hilfe in Anspruch genommen? Das bespricht hier Levitikus nicht. Sondern es geht darum, dieser Mensch ist wieder gesund geworden. Und dann heißt es, der Priester soll aus dem Lager gehen. Weil der Kranke darf nicht ins Lager kommen. Also in die Volksgemeinschaft darf er nicht. Deshalb kommt der Priester raus. Kannst du dir diesen emotionalen Moment vorstellen? Dass jemand Wochen, Monate, vielleicht jahrelang isoliert gewesen. Kein Kontakt mehr mit seiner Familie. Kein Kontakt mit anderen Menschen. Und plötzlich sieht er den Priester kommen. Der Priester ist gerufen worden, so heißt es hier im Text. Und der Priester kommt raus. Vielleicht sogar in seiner kompletten Bekleidung als Priester. Und er sieht ihn, wie er aus der Ferne kommt. Und ihm zuspricht, du bist wieder rein. Weißt du, dieses Bild schreit nach Jesus Christus, oder? Jesus Christus ist derjenige, der zum Himmel herabkam, zu uns Menschen. Du und ich, wir hätten nie den Zugang zurück zu Gott gefunden. Nie, wenn nicht Jesus Christus herabgekommen wäre, Mensch geworden wäre. Für dich und für mich das endgültige Opfer am Kreuz von Golgatha geworden ist. Das ist das Bild, das dieser Priester hier zeigt. Der Priester kommt heraus und sagt, du bist rein. Er spricht ihm diese Worte zu, wie das Jesus den Aussätzigen zugesprochen hat. Ich will, sei rein. So lesen wir es in Markus 1. Jesus ist derjenige, der sich nicht scheut, auf uns zuzugehen. Weißt du, kennst du den Ausdruck Kontaktschuld? Gilt bei Association, ist der englische Ausdruck. Kontaktschuld ist, wenn du mit jemand gesehen worden bist, der irgendwas Böses getan hat oder der irgendwas Schlimmes verbreitet und man sagt, also du hast Kontakt mit dieser Person, also bist du auch
ein solcher Mensch. Das heißt, du wirst quasi schuldig, weil du in Kontakt mit dieser Person gewesen bist. Weißt du was? Jesus hat kein Problem mit Kontaktschuld. Wisst ihr, wie er im Neuen Testament genannt wird? Er ist ein Freund der Zöllner und Sünder. Hallo, das war kein Ehrentitel für Jesus. Das war fast eine Beleidigung. Der ist ein Freund von Sündern und Zöllner. Aber Jesus Christus schämt sich nicht, mit dir und mit mir Kontakt zu haben, weil er diesen Kontakt sucht. Er geht raus aus dem Lager uns entgegen, um uns von aller Unreinheit rein und heilig zu machen. Das ist unser Jesus. Und das soll im Buch Levitikus bereits angedeutet werden. Der Priester kommt zum Kranken und spricht ihn wieder gesund und rein. Das ist unser Jesus. Der Priester stellt die Reinigung fest. Lesen wir dann weiter. Der Priester bestätigt, dass er rein ist. Dann wird er durch ein Opfer wiederhergestellt. Das Ganze würde jetzt zu lang dauern, das auszuführen. Das kannst du mal in Ruhe nachlesen. Da ist sehr viel Symbolik drin. Der Kranke kehrt dann Schritt für Schritt zurück. Zunächst ins Lager, dann ins Zelt und dann zurück ins Heiligtum. Und er darf wieder in der Gemeinschaft mit Gott und Mensch sein. Was für ein schöner Text. Lest mit mir, was in Kapitel 14, Vers 14 steht. Und der Priester soll von dem Blut des Schuldopfers nehmen und es dem, der sich reinigt, auf das Läppchen des rechten Ohres tun. Ja, merkwürdige Beschreibung, aber lies mit mir weiter. Er soll auf den Daumen seiner rechten Hand etwas von dem Blut tun und auf die großen Zehen seines rechten Fußes tun. Wir hatten dieses Bild schon mal im Buch Levitikus. Es ist nichts anderes als eine symbolische Handlung, um zu sagen, du bist rein. Das Blut seines Sohnes macht uns rein von allen Sünden. Das ist die Botschaft des Neuen Testaments und die Symbolik ist hier in Levitikus. Du wirst mit Blut berührt, um damit zu sagen, du bist gereinigt worden. Deshalb starb Jesus am Kreuz von Golgatha. Deshalb floss Blut vom Kreuz von Golgatha. Und deshalb feiern wir dieses Kreuz von Golgatha. Nicht, weil es ein Kreuz ist, sondern weil unser Herr Jesus Christus dort für unsere Sünden starb. Und wir durch ihn gereinigt worden sind. Was für ein Geschenk göttlicher Liebe. Was für ein Moment der Wiederherstellung. Ja, wir fingen damit an, dass wir gesagt haben, es muss erstmal festgestellt werden, ob irgendeine Krankheit oder irgendein Aussatz vorhanden ist. Wir sprachen darüber, dass eine gewisse Distanz gewahrt werden musste. Aber dann sprechen wir hier von der Wiederherstellung. Und in Versen 21 bis 32, auch der Arme musste kein großes Opfer mehr bringen, sondern es war egal, in welchem sozialen Status du dich befunden hast, es wurde immer Versöhnung möglich. Und in diesem Sinne haben wir eine gute Nachricht heute Morgen für jeden von uns. Du kannst wiederhergestellt werden, hörst du? Du kannst wiederhergestellt werden. Und wenn Gott in dein Leben hineinschaut, dann definiert er dich nicht über das, was in der Vergangenheit geschehen ist. Er stellt dich wieder her und du bist wieder rein. In Gottes Augen bist du wieder rein. Menschen reduzieren uns manchmal auf das schlimmste Kapitel unseres Lebens. Das ist der Geschiedene, das ist der psychisch Kranke, das ist der Alkoholiker, das ist der Pornosüchtige, der Streitsüchtige, der Ehebrecher. Der heilige Gott tut das nicht. Wenn er dich wiederherstellt, dann schaut er nicht zurück, er schaut nach vorne. Dann bist du sein Kind in Gottes Armen, rein und heilig. Ich weiß nicht, welche Probleme du gerade mit dir rumträgst. Ich weiß nicht, wer in dein Leben hineinreden darf und Flecken und Sünden in deinem Leben ansprechen darf. Such Menschen, die das für dich tun können. Sprich in das Leben Menschen hinein, wo du siehst, da passiert gerade etwas, was unrein und nicht heilig ist. Lass uns diese Aufgabe wahrnehmen. Aber ich lade dich heute Morgen ein. Warte nicht auf morgen, sondern komm heute zum Kreuz. Bekenne einfach deine Schuld und Sünde und sag, Jesus, hier stehe ich da. Hier stehe ich und möchte Buße tun. Ich möchte wiederhergestellt werden. Ich möchte, dass du mich rein machst von meiner Unreinheit, von meiner Sünde. Gott will das. Vielleicht bist du schon lange Christ, aber du schleppst diese Last mit dir rum und du denkst, du musst alleine fertig werden. Nein, da ist einer, der für dich schon gesiegt hat. Shane und Shane singen in einem Lied, I'm fighting a battle you've already won. Ich kriege immer Gänsehaut bei diesem Lied. Übersetzt heißt das, ich kämpfe noch den Kampf, doch du hast den Sieg errungen. Womit quälst du dich? Jesus hat für dich den Sieg errungen.
komm und gib deine Schuld hier am Kreuz ab. Das kannst du natürlich auch im Raum in deinen Reihen machen. Du kannst es zu Hause machen. Du kannst es vor deinem Gerät machen. Aber hier ist es vielleicht der richtige Ort, Gott einfach zu sagen, ich möchte wiederhergestellt werden. Hilf mir dabei. Und hier sind Seelsorger, die gern mit dir reden und mit dir beten. Jesus sagt nicht, kommt zu mir, ihr Reinen und Heiligen, richtig? Sondern er sagt, kommt zu mir, alle, die ihr müde und beladen seid. Gott will diese Trennung, die zwischen Gott und Mensch besteht, er will sie für immer beenden. Er will sie beenden. Er will sie beenden. Er will sie beenden, damit die Gemeinschaft wiederhergestellt ist. Und schau mal, dafür feiern wir Gottesdienste wie diesen. Wir möchten dich heute und hier einladen. Lass dich von Jesus wiederherstellen. Er soll in dein Leben hineinsprechen. Nicht die Gesellschaft, nicht du selbst, sondern Gott in seinem Wort bestimmt, was Sünde ist. Und deshalb komm und wir beten zusammen. Und wir schauen auf deinen Fleck im Leben. Vielleicht wirst du wiederhergestellt heute in diesem Gottesdienst. Was wird das für ein Geschenk seiner Gnade und Liebe? Er wollte es damals, er will es heute. Und er sagt, komm, wir werden jetzt miteinander ein Lied singen. Und während wir das Lied singen, darfst du hier nach vorne zum Kreuz kommen, wenn du möchtest. Und wir beten zusammen. Ansonsten lade ich dich ein. Stell die Beziehung zu ihm wieder her, damit die Flecken weg sind. Und er sagt, sei rein. Das ist der heilige Gott. Amen.

Es ist 1:45. 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

Gnade sei mit euch und Friede von dem, der da war und der da ist und der da sein wird in aller Ewigkeit, unser Herr und Heiland, Jesus Christus. Amen. Was bringt es, Christ zu sein? Das ist die Frage, die wir uns heute stellen wollen. Und da steht diese Predigt drunter. Und normalerweise bringe ich immer einen Predigttext mit, einen Predigtvers, den ich dann auslege. Aber weil ich bei der Stelle so viel zu sagen habe, bei dieser Frage, habe ich gedacht, da bringst du nicht einen Text mit, sondern fünf kleine. Ich halte im Prinzip jetzt